Sie hörten die Suite Radus und Mahulena, komponiert von Josef Suk. Die tschechischen Philharmoniker spielten unter der Leitung von Václav Smetáček. Das Klarinettenquintett in A-Dur stammt aus der Feder von Wolfgang Amadeus Mozart. Der Solist Andrzej Czipliński wird von dem Royal String Quartet begleitet.

Andrzej Czepliński und das Royal String Quartet interpretierten das Klarinettenquintett in A-Dur von Wolfgang Amadeus Mozart. Am Ende des ersten Teils der Nachtmusik spielt der Pianist Geza Andra den Minutenwalzer von Frédéric Chopin.

0: Das war der erste Teil der heutigen Ö1 Nachtmusik. Alle Informationen zu den gespielten Stücken finden Sie auf der Ö1 Webseite. Auskünfte gibt es auch telefonisch beim Ö1 Service unter der Wiener Nummer 501 70 371. Nach den 3 Uhr Nachrichten folgt der zweite Teil.
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2: Am Mikrofon Moritz Strobel. Es ist 3 Uhr. In Wien werden immer öfter Trinkgeldempfehlungen beim Zahlen mit der Karte angezeigt. Das kritisiert jetzt die Wiener Arbeiterkammer, wie Hubert Kickinger berichtet.
3: Die Vorgaben für das Trinkgeld an den Lesegeräten reichen von 10 über 15 bis teils sogar 30%. Kritik daran kommt von Gabriele Zgubic, Konsumentenschützerin der Wiener Arbeiterkammer.
4: Da möchte man auch nicht gedrängt werden durch voreingestellte Prozente oder Summen oder dass man gar keine Möglichkeit hat, das Trinkgeld nicht zu geben. Und das macht natürlich psychologisch Druck.
3: Thomas Peschter, Obmann der Fachgruppe Gastronomie in der Wiener Wirtschaftskammer, weist die Kritik zurück.
5: Es ist natürlich eine Convenience-Funktion, die auch der Bequemlichkeit auch vieler Gäste geschuldet ist, die natürlich das mobile Zahlen oder das Kartenzahlen immer häufiger nutzen.
3: Gleichzeitig betont Peschter, dass bei Kartenzahlung fast nur halb so viel Trinkgeld gegeben würde als bei Barzahlung.
2: In den USA geht der Streit um die Umbenennung des Kennedy Centers in die nächste Runde. Weil US-Präsident Donald Trump bisher vor Gericht gescheitert ist, den Namen auf Kennedy Trump Center zu ändern, hat er vor kurzem verkündet, Washingtons größte öffentliche Kultureinrichtung umgehend zu schließen. Wegen Sicherheitsbedenken und dringend nötiger Renovierungsarbeiten. Diese können laut Trump allerdings erst beginnen, wenn ein Berufungsgericht über die geplante Umbenennung entschieden hat. Und seit Tagen warnen ja alle großen KI-Tech-Firmen vor der Gefahr, die von ihren Produkten ausgeht und fordern teils sogar Einschränkungen. Warum sind die sonst so euphorischen KI-Giganten plötzlich so vorsichtig? Sie könnten Angst um ihr Geld haben, berichtet Philipp Maschel.
6: Bislang gab es nur eine Richtung, mehr künstliche Intelligenz in immer rasanteren Entwicklungsschritten. Dass sich das nun dreht aus Sorge um die Zukunft der Menschheit, verwundert viele. Darunter Martin André, Medienwissenschaftler aus Köln und Kritiker der Tech-Bosse. Er glaubt, es geht um Geld. Die Unternehmen, die hätten Angst davor, für Schäden haftbar gemacht zu werden, wenn sich die KI verselbstständigt.
7: Das ist, glaube ich, der Hauptpunkt, denn ich würde auch vermuten, dass wenn die Eigentümer oder die Manager dieser Plattform diese Risiken nicht wahrheitsgetreu abbilden, dass da in den USA mit den Gerichten nicht gut Kirschen essen ist. Also ich könnte mir vorstellen, dass sie sogar mit ihrem persönlichen Vermögen dann haften müssen.
6: Für Andrea ein möglicher Grund, dass nun auch der Gang an die Börse von Anthropic oder OpenAI verschoben wurde. Eben aus Angst vor finanziellen Folgen.
2: Und jetzt zum Wetter mit Thomas Wostal.
8: Frisch ist es in den nächsten Stunden und stellenweise auch nebelig, besonders in der Umgebung von Seen und Flüssen. Tagsüber wird es heute noch einmal sommerlich warm, mit 20 bis 26 Grad und um die 28 im Osten. Im Großteil von Österreich scheint heute auch bis in den Nachmittag hinein die Sonne, besonders im Osten und im Süden. Im Westen, da zieht ab Mittag eine Kaltfront auf, die bringt am Nachmittag vor allem in Vorarlberg, in Tirol, in Salzburg und auch in Oberösterreich Regen und vereinzelte Gewitter. In der Nacht auf Donnerstag kann es dann überall regnen.

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1: Herzlich willkommen. Ö1 begleitet Sie durch die Nacht mit Musikaufnahmen, die Sie nur bei uns finden können. 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Wir beginnen diesen zweiten Teil der Ö1 Nachtmusik mit der Sinfonie für Streicher Nummer 9 in C-Moll von Felix Mendelssohn Bartholdy. Alessandro Cadario dirigiert das Orchestra della Svizzeria Italiana.

Wir bleiben in der Kirche St. Maria im schweizerischen Kalanka am 9. August 2025. Das Konzert Nummer 1 für Marimba und Streichorchester wurde von dem 1952 geborenen Ney Rosauro komponiert. Solist ist Matthias Wünsch. Das Orchester der italienischen Schweiz unter der Leitung von Alessandro Cadario.

Auf dem Programm steht nun das Concierto de Aranjuez, das bekannteste Werk des spanischen Komponisten Joaquín Rodrigo. Erster Satz: Allegro con spirito. Zweiter Satz: Adagio. Dritter Satz: Allegro gentile. Gitarrensolist ist Pedro Mateo González. Alessandro Cadario dirigiert das Orchestra della Svizzera Italiana.

Concierto de Aranjuez von Joaquín Rodrigo. Guitarrist war Pedro Mateo González. Alessandro Cadario dirigierte das Orchestra della Svizzeria Italiana. Ein Lied ohne Worte in D-Dur wurde von Felix Mendelssohn Bartholdy komponiert. Miklós Perényi, Cello, Zsoltán Kocsis, Klavier.

Das Mädchen und die Nachtigall stammt aus der Feder von Enrique Granados. Angela Hewitt spielt Klavier.

Quattro Madrigales Amatorios wurden von Joaquín Rodrigo komponiert und von Peter Tiefenbach arrangiert. Isabel Bayraktarian Sopran und eine Cellogruppe mit Brian Epperson, Maurizio Baccante, Roman Boris, Simon Fryer, David Hetherington, Roberta Jansen, Paul Widner, Thomas Wiebe und Winona Zellinker.

Am Ende des zweiten Teils der heutigen Ö1 Nachtmusik hören wir das Klaviertrio Nummer 2 in C-Moll, komponiert von Felix Mendelssohn Bartholdy. Erster Satz: Allegro energetico e con fuoco. Zweiter Satz: Andante espressivo. Dritter Satz: Scherzo, molto allegro, quasi presto. Vierter Satz: Finale, allegro appassionato. Pianistin ist Hiroko Sakagami, Matthias Enderle spielt Geige und Patrick de Menga Cello.

0: Hiroko Sakagami Klavier, Matthias Enderle Geige und Patrick de Menga Cello spielten das Klaviertrio Nummer 3 in C-Moll von Felix Mendelssohn Bartholdy. Das war der zweite Teil von Ö1 Nachtmusik. Nach den 5 Uhr Nachrichten folgt der dritte Teil.
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2: Am Mikrofon Christina Greunz. Die Arbeiterkammer hat Beschwerden rund um den Sommerurlaub ausgewertet. Wenig überraschend, es gibt vor allem Probleme bei Flugreisen. Flugannullierungen, Verspätungen oder auch unrechtmäßige Zusatzgebühren wurden beanstandet. Gestiegen sind auch die Beschwerden rund um Mietautos. Es wurden im Nachhinein Zahlungen für Schäden verlangt, die man gar nicht verursacht hat. Beate Tomasovic berichtet.
3: Die Forderungen betragen bis zu 1.000 Euro für die Reparatur von Schäden am Mietauto, die die Fahrer gar nicht verursacht haben, sagt Kirstin Gröblinger von der Abteilung Konsumentenschutz bei der Arbeiterkammer Wien.
4: Häufig ist es so, dass die Konsumentinnen glaubhaft berichten, dass sie definitiv keinen Schaden verursacht haben. Die wenigsten haben aber Belege dafür.
3: Die Expertin rät deshalb zur Sicherheit, Videos vom Mietauto zu machen, und zwar bei der Übernahme und bei der Rückgabe. Mehr als die Hälfte der rund 540 Beschwerden betrifft Flugreisen. Besonders krass der Fall einer jungen Familie, die Urlaub in Edinburgh machen wollte. Die Weiterflüge aus Köln wurden gestrichen, die Familie musste nach Wien zurückfliegen. Die Arbeiterkammer konnte eine Entschädigung in der Höhe von 1.500 Euro erreichen.
2: In Österreich geht ab heute nach der Sommerpause der Untersuchungsausschuss zur Causa Pilnacek weiter. Es finden mehrere Befragungen von Politikerinnen und Politikern statt. Den Anfang macht heute Ex-Justizministerin Alma Sardi.

0: von den Grünen. Morgen Donnerstag ist ihre Nachfolgerin Anna Sporer von der SPÖ dran. Ebenfalls heute befragt wird ein Vertreter der Wirtschafts- und Korruptionsstaatsanwaltschaft. EU-Kommissionspräsidentin Ursula von der Leyen hält heute eine Rede zur Lage der Nation. Vorgestellt werden die Prioritäten der Kommission für das kommende Jahr. Unter anderem dürfte es um finanzielle und militärische Unterstützung der Ukraine gehen. Thema dürfte auch der heurige Hitzesommer sein und eine bessere Vorbereitung der EU auf Krisen. Außerdem dürfte ein Social-Media-Verbot für Kinder unter 13 und 15 Jahren vorgeschlagen werden. Der deutsche Kanzler Friedrich Merz hat seine Reise zur UNO-Generaldebatte nach New York abgesagt. Die Präsenz von Merz sei in Berlin erforderlich, hieß es aus Regierungskreisen. In Deutschland gibt es derzeit Spekulationen über einen möglichen Wechsel an der Regierungsspitze. Das waren die Nachrichten mit Christina Goenz. Das Wetter.
1: Sommerlich warm war es gestern. Rund 50 der insgesamt 280 Wetterstationen verzeichneten einen Sommertag, also 25 Grad und mehr. Und auch heute am Mittwoch wird es tagsüber sehr warm. Die Temperaturen steigen auf 20 bis 26 Grad, im Osten auf 28 oder gar 29. Auf den Bergen hat es heute in 2000 Meter Höhe zwischen 10 und 15 Grad. Außerdem ist es heute im Großteil von Österreich bis in den Nachmittag hinein recht sonnig, am längsten im Osten und im Süden. Anders im Westen, da zieht gegen Mittag eine Kaltfront auf, die bringt am Nachmittag vor allem in Vorarlberg, in Tirol, in Salzburg und in Oberösterreich teils kräftigen Regen, vereinzelt sind auch Gewitter dabei und der Westwind frischt lebhaft auf. In der Nacht auf Donnerstag kann es dann über den Österreich regnen und ab Donnerstag geht es überall deutlich kühler weiter, mit Höchstwerten nur zwischen 14 und 22 Grad. Außerdem bringen der Donnerstag und der Freitag viele Wolken und stellenweise Regen, ganz besonders im Süden Österreichs. So viel zum Wetter mit Thomas Wostal.

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1: Herzlich willkommen zum dritten Teil der Ö1 Nachtmusik. 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Am Beginn dieser letzten Stunde steht das Requiem von Czesław Sasnauskas. Inessa Lina Burgite, Mezzosopran, Algiradas Janutas, Tenor, Wladimiras Prudnikovas, Bass, der Kaunas Staatschor und das lettische Nationale Sinfonieorchester unter der Leitung von Petras Bingelis.

Sie hörten das Requiem von Czesław Sanauskas. Auf dem Programm steht ein Duo für Bratsche und Cello in S-Dur von Ludwig van Beethoven. Erster Satz Allegro, zweiter Satz Allegretto, Menuett. Milan Teletzky spielt Bratsche, Juraj Alexander Cello.

Frédéric Chopin ist der Komponist der vier Mazurkas, Opus 30. Wir hören eine Aufnahme aus dem Philharmonischen Konzertsaal in Warschau vom 16. Oktober 2021. Pianist ist Jakub Kuschlik.

0: Sie hörten die vier Mazurkas Opus 30 von Frédéric Chopin, interpretiert von dem Pianisten Jakub Kuschlik. Das war die Ö1 Nachtmusik mit Musikaufnahmen von Kulturradiosendern aus aller Welt. Musikproduktionen und Aufnahmen von Rundfunkstationen aus ganz Europa, aus den USA, Kanada, Australien und aus dem Fernen Osten. Exklusiv zur Verfügung gestellt von der EBU, der European Broadcasting Union, und kuratiert von der BBC. 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Fürs Zuhören bedankt sich Klaus Wienerreuther.
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5: Mittwoch, der 16. September. Aus dem Journalstudio begrüßt Sie Arthur Treinacher. Guten Morgen. Das sind einige unserer Themen. KI und Klima. Erwartungen an Ursula von der Leyens Rede zur Lage der Europäischen Union. In den USA berät die Notenbank Fed heute über die Leitzinsen. Gegen einen offenbar sehr bekannten Künstler wird wegen Kindesmissbrauchs ermittelt. Die Berglandmilch vergrößert sich weiter durch die Fusion mit der obersteirischen Molkerei. Und das Wetter heute bringt Sonne, im Westen später Regen. EU-Kommissionspräsidentin von der Leyen hält heute ihre jährliche Rede zur Lage der Europäischen Union. Im EU-Parlament will sie zur Halbzeit ihres Mandats politische Schwerpunkte für das kommende Jahr setzen. Dabei ist sie auf die Unterstützung der Fraktionen im Parlament angewiesen. Die österreichischen EU-Abgeordneten haben klare Erwartungen an von der Leyen. Aus Straßburg, Verena Sophie Meyer.
6: Ursula von der Leyen gibt heute einen Ausblick darauf, was die EU-Kommission für das kommende Jahr plant. Besonders wichtig sind für ÖVP-Delegationsleiter Reinhold Lopatka Investitionen in europäische künstliche Intelligenz.
7: Also ich sehe nach wie vor die Chancen genauso, wie wir die Risiken ernst nehmen müssen.
6: Auf klare Konsequenzen aus dem Hitze- und Waldbrandsommer und mehr Schutz für die Menschen wartet die grüne Abgeordnete Lina Schilling.
8: Was können wir tun, um denen ihr Leben zu erleichtern in Hitzewellen? Was können wir tun, um denen ihr Leben zu erleichtern in Natur?
6: Alle Parteifamilien werden auf Zugeständnisse achten. Von FPÖ-Delegationsleiter Harald Wilimski wird es trotzdem keinen Applaus geben.
9: Selbst wenn da und dort ein positiver Splitter wäre.
6: Von der Leyens große Rede wird auch international verfolgt. Als Ehrengast ist Kanadas Premierminister Mark Carney eingeladen.
5: Ein ausführliches Gespräch mit Verena Sophie Meyer hören Sie dann im Morgenjournal um 7. Heute

0: mit Julia Schmuck. In den USA berät die Notenbank Fed heute über die Leitzinsen. Aufgrund der hohen Inflation wird erwartet, dass sie die Zinsen anheben wird. Ganz gegen den Wunsch von US-Präsident Trump. Michael Fröschel berichtet.
1: Es wird ein Test für die Unabhängigkeit der US-Notenbank Fed unter ihrem neuen, von Präsident Trump ernannten Chef Kevin Warsh. Hebt die Fed heute die Zinsen an oder nicht? Rein nach den wirtschaftlichen Daten müsste die US-Notenbank die Leitzinsen anheben. Der vom Irankrieg ausgelöste Ölpreisschock hat auch in den USA die Teuerung angetrieben. Zuletzt lag die Inflation bei 3,4%. Eine zu hohe Inflation wird üblicherweise durch steigende Zinsen bekämpft. Daher erwarten die Finanzmärkte mit hoher Wahrscheinlichkeit eine Anhebung der Zinsen um einen Viertelprozentpunkt. Wäre da nicht der US-Präsident Donald Trump, drängt seinen Vertrauten Warsh weiterhin vehement, die Zinsen zu senken. Der seit Mai amtierende Notenbankchef hat es im Vorfeld der Zinssitzung vermieden, ein Signal in die eine oder andere Richtung zu geben.
0: Wir kommen ins Inland. Der Untersuchungsausschuss zur Causa Pilnacek kehrt heute aus der Sommerpause zurück. Untersucht wird ja, ob die Ermittlungen zum Tod des ehemaligen Justizbeamten Christian Pilnacek politisch beeinflusst wurden. Diese Woche werden erstmals amtierende und ehemalige Ministerinnen befragt. Mehr von Viktoria Waldhäusl.
2: Heute wird die ehemalige Justizministerin Alma Sadic von den Grünen befragt, morgen dann Justizministerin Anna Sporer von der SPÖ. Dazu kommen zwei weitere Staatsanwälte. FPÖ-Fraktionsführer Christian Hafenecker.
3: Jetzt sind wir gerade ganz massiv im Justizkapitel drinnen und dann gilt das Ganze mit dem Innenministerium, sprich mit den damals verantwortlichen Minister Karner, mit dem ehemaligen Bundeskanzler Nehammer und auch mit dem aktuellen Bundeskanzler Stocker zu besprechen.
2: Bisher haben die Befragungen keine Beweise für politische Einflussnahme auf die Ermittlungen ergeben. Dazu ÖVP-Fraktionsführer Andreas Hanger.
4: Deshalb bleibt es für mich ein FPÖ-Stärke-Verschwendungsausschuss.
2: Im Hintergrund rechnen auch Abgeordnete der anderen Parteien mit keinem großen Erkenntnisgewinn mehr. 6 Befragungstage sind aber jedenfalls noch geplant.
0: Der geplante Stromkrisenmechanismus und der Industriestrom dürften heute Thema im Ministerrat sein. Zwar sind die Strompreise bisher nicht so stark gestiegen wie Benzin oder Heizöl, die Regierung will aber vorsorgen. Eva Haslinger.
5: Die Grundzüge wurden schon vor dem Sommer präsentiert. Heute sollen dem Vernehmen nach die Details vorgestellt werden. Im Groben sehen die Pläne der Regierung Folgendes vor. Sollte der Arbeitspreis für Strom für Haushalte über 3 Monate hinweg über 16,5 Cent pro Kilowattstunde liegen, dann wird ein Preisdeckel eingezogen. Und zwar von 10 Cent pro Kilowattstunde für ein Grundkontingent. Für Industriebetriebe soll ab kommendem Jahr 3 Jahre lang ein vergünstigter Industriestrompreis eingeführt werden. Energieintensive Unternehmen sollen weiterhin einen Stromkostenausgleich erhalten. Soweit die Ende Mai vorgestellte Grundsatzeinigung. Über den Sommer wurde an den genauen Bestimmungen gefeilt. Einige Details waren noch koalitionsintern zu klären. Sollte das gelungen sein, wird heute Vormittag der fertige Gesetzesentwurf präsentiert.
0: Gegen einen offenbar sehr bekannten Künstler ermittelt die Staatsanwaltschaft Wien. Laut einem Bericht der Kronenzeitung wird dem Mann der Missbrauch einer Minderjährigen vorgeworfen. Er hat Selbstanzeige erstattet, nachdem 2 Frauen gedroht hatten, den Fall öffentlich zu machen. Beate Tomasovic informiert.
6: Der Vorfall soll schon einige Jahre zurückliegen. Der Mann soll die Tochter seiner damaligen Lebensgefährtin missbraucht haben. Das Mädchen war damals 4 Jahre alt. Vom Missbrauch soll dann auch die Mutter erfahren haben. Anzeige zu dem Fall gibt es aber keine. Ganz im Gegenteil, die Mutter soll gemeinsam mit einer Freundin den Künstler erpresst haben. Über die Jahre soll der Künstler fast 100.000 Euro bezahlt haben. Als die beiden Frauen gedroht haben, den Vorfall öffentlich zu machen, hat der Mann nun Selbstanzeige erstattet, weil er ihm das geraten habe, sagt sein Anwalt. Laut der Kronenzeitung soll zumindest eine der Erpresserinnen in U-Haft sein. Die Staatsanwaltschaft Wien ermittelt seit Mai gegen den Mann. Einige Vorwürfe sollen bereits 13 Jahre zurückliegen. Bei dem Mann soll es sich um eine bekannte Bühnenpersönlichkeit handeln, die aber auch aus Film und TV bekannt sei.
0: Seit gestern ist es so gut wie fix. Die obersteirische Molkerei wird mit der oberösterreichischen Berglandmilch fusionieren. Solche Zusammenschlüsse prägen die Molkereiwirtschaft seit Jahren. Allein zu bestehen wird offenbar schwieriger. Größere Molkereien haben mehr Verhandlungsmacht. Details von Christian Prates.
7: So nach dem Motto, gemeinsam ist man stärker, das kennt man ja auch aus der Bierbranche. Die Berglandmilch ist neben der Nöm und der Salzburgmilch der größte Big Player im Land. Horst Jauschneck, der Direktor der Steirischen Landwirtschaftskammer, betont allerdings, Größe sei nicht alles. Diese Fusion hat durchaus auch andere logische Gründe.
8: Es muss natürlich auch die Qualität der Produkte passen, damit man Markt realisieren kann. Aber natürlich, Größe ist auch wichtig, weil auch die Abnehmerseite, Industrie, Handel, internationale Abnehmer sehr hoch konzentriert und mit einer entsprechenden Marktmacht ausgestattet sind.
7: Für Konsumentinnen und Konsumenten, so Jauschneck, bestehe kein Grund zur Sorge. Das habe die Fusion mit der Steinzer Milch schon gezeigt. Regionale Qualität und traditionelle Marken würden dadurch in der Milchbranche nicht verschwinden.
0: Der durch den legendären Kinofilm Das Boot bekannt gewordene deutsche Schauspieler Ralf Richter ist tot. Er sei zu Hause friedlich eingeschlafen, unerwartet und viel zu früh, teilte seine Managerin am Abend mit. Richter wurde 69 Jahre alt. Ein Nachruf von Magdalena Miedl.
9: Er galt als Bad Boy des deutschen Kinos, vor allem dank seiner Reibeisenstimme und einer entsprechenden Filmografie, deren berühmtester Eintrag Das Boot aus dem Jahr 1981 ist. Wolfgang Petersens U-Boot-Film wurde damals ein Welterfolg und brachte auch Ralf Richter in der Rolle des vulgären Zentralemat Frenzen den internationalen Durchbruch. Begonnen hatte Richters Laufbahn holprig. Er brach mehrere Schulen ab, machte eine Tischlerlehre. Kultstatus erreichte er in Deutschland mit der Rolle des Kalle Grabowski in Bang, Boom, Bang, ein todsicheres Ding.
10: Ich habe jetzt 3,5 Jahre in dem Pissbunker hier zugebracht. Und ich habe jede Nacht denselben Traum.
9: Spätere Kollaborationen mit Regisseuren wie Dominik Graf oder Oskar Röhler und immer wieder in Kino- und Fernsehproduktionen festigten seinen Ruf als Schauspielschurke vom Dienst. Bis zuletzt.
0: Zum Ende des Frühjournals jetzt noch der Wetterbericht von und mit Georg Brack.
11: Im Großteil des Landes wird es heute noch einmal recht sonnig und sommerlich warm mit 20 bis 28 Grad. Von Deutschland her zieht ab etwa Mittag aber eine Kaltfront nach Österreich. Zunächst aber der Blick in die Landeshauptstädte. Hier ist es meist wolkenlos, nur in Bregenz, Salzburg und Linz wolkig. Wien 12 Grad, Eisenstadt 13, St. Pölten 12, Linz 13, Salzburg 14, Innsbruck 13, Bregenz 20, Graz 11, Klagenfurt 12 Grad. Erste Schauer sind im Westen bereits in den Mittagsstunden möglich. Am Nachmittag werden sie mehr und breiten sich bis zum Abend von Vorarlberg bis ins westliche Niederösterreich und nach Osttirol aus. Mitunter kann es auch heftig regnen, blitzen und donnern. Mit den Schauern frischt außerdem lebhafter Westwind auf. Auch in der Nacht regnet es in vielen Regionen teils kräftig weiter. Am längsten trocken bleibt es dabei im Süden und im Osten. Morgen am Donnerstag dann spürbar kühler bei höchstens 14 bis 22 Grad. Zunächst ist es noch stellenweise nass. Im Lauf des Tages kommt von Norden her vermehrt die Sonne durch.
0: Vielen Dank. Und das war das erste Journal am Mittwoch. Es ist jetzt gleich 6.10 Uhr.
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13: Und wir gehen diesen Mittwoch heute ganz zart und gemütlich an mit Mozarts Zauberflöte. Guten Morgen und willkommen.

Ein Mädchen oder Weibchen, was Papageno singt, spielt das Consortium Classicum einfach auf seinen Instrumenten in einer Bearbeitung für Bläseroktett und Kontrabass. 6.14 Uhr aus Zart wird jetzt hart, zumindest geht es sehr kraftvoll weiter mit Antonio Vivaldi.

steht. 6.17 Uhr. Guten Morgen mit Ö1. Die Metropolitan Opera New York feiert ihr 60-jähriges Bestehen im neuen Haus. Denn im September 1966 hat sie nach mehr als 8 Jahrzehnten ihr traditionsreiches Opernhaus an der 39. Straße verlassen und im neu errichteten Lincoln Center, eine der modernsten Opernbühnen der Welt, eröffnet. Die Sendung Ausgewählt blickt heute zurück auf diese außergewöhnliche Saison am neuen Standort und erinnert akustisch an einige der glanzvollen Premieren damals. Mit Mozarts Zauberflöte unter Joseph Cripps, Verdis Othello, mit der damals noch am Beginn ihrer Weltkarriere stehenden Montserrat Caballé und Puccinis Madama Butterfly zum Beispiel. Ein neues Heim für die Met, heute zu hören um 10.05 Uhr. Und auch bei uns steht jetzt Giacomo Puccini auf dem Programm.

0: Oh mio, Babino caro, die berühmte Puccini-Arie, hier gespielt von Renaud Capuçon Violine und Guillaume Bellom Klavier, 6.20 Uhr. Zeit für Lyrik hier in Österreich 1.
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0: Philipp Haus liest Ossip Mandelstamm, übersetzt von Paul Celan.
2: Das Horchende, das fein gespannte Segel, der Blick geweitet, der sich leert, der Chor der mitternächt'gen Vögel, durch Schweigen schwimmend, ungehört. An mir ist nichts, ich gleich dem Himmel, ich bin, wie die Natur ist, arm. So bin ich, frei, wie jene Stimmen der Mitternacht des Vogelschwarms. Du Himmel, weißestes der Hemden, du Mond, entseelt, ich sehe dich, und leere, deine Welt, die Fremde, empfang ich, nehme ich.
0: Weitere Gedichte von Ossip Mandelstamm hören Sie in Du holde Kunst am kommenden Sonntag um 8.15 Uhr.

Der Pianist Gottlieb Wallisch spielte Clara Schumann. Es ist 6.24 Uhr. Hier sind einige Kulturhinweise für heute Abend. Im Schloss Esterhazy in Eisenstadt beginnt das Herbstgold-Festival mit dem Eröffnungskonzert und Werken von Joseph Haydn und Wolfgang Amadeus Mozart. Es spielt das Chamber Orchestra of Europe mit dem Cellisten Pablo Ferrandez und Riccardo Minasi Leitung um 19.30 Uhr. Die Klangspuren Schwarz in Tirol laden zu einer Konzertinstallation der chilenischen Komponistin Tamara Miller für das Rebalder-Haus unter dem Titel »Hier werden Sie geboren«. Los geht es hier um 20 Uhr. Und im Rahmen der Gesprächsreihe auf dem Roten Stuhl in der Bachschmiede in Wals-Sitzenheim in Salzburg nehmen heute Roland Düringer und Bernhard Speer Platz. Gesprochen wird über deren Erfolge, die vielen Herausforderungen im Leben, steile Karrieren und drohende Abstürze in Musik und Kabarett um 19.30 Uhr.

0: Konzert für Blockflöte, Traversflöte, Streicher und Basso Continuo in E-Moll von Georg Philipp Telemann daraus zu hören. Der zweite Satz, Allegro, musiziert hat das Ensemble Florilegium. Guten Morgen am Mittwoch, heute ist der 16. September und hier sind die Ö1 Nachrichten mit Arthur Treinacher, gleich 6.30 Uhr.
1: Guten Morgen. Der Parlamentarische Urschuss zur Causa Pilnacek kehrt heute aus der Sommerpause zurück. Den Auftakt der Politikerbefragungen im Herbst macht Ex-Justizministerin Alma Sadic von den Grünen. Morgen ist ihre Nachfolgerin Anna Sporrer von der SPÖ geladen. Damit rücken die Befragungen an die Spitze der Weisungskette. In Sadics Amtszeit fielen die Entmachtung und Suspendierung Pilnaceks sowie die Ermittlungen nach seinem Tod im Oktober 2023. In einer Rede zur Lage der Europäischen Union will Kommissionschefin von der Leyen heute die Prioritäten der Kommission vorstellen. Im Mittelpunkt stehen weitere finanzielle und militärische Hilfen für die Ukraine sowie eine bessere Vorbereitung auf Krisen. Nach dem Hitzesommer und dem Massenansturm auf Ceuta könnte sie außerdem ein Social-Media-Verbot für Kinder unter 13 oder 15 Jahren vorschlagen. Saudi-Arabien hat nach eigenen Angaben nahe der heiligen Stadt Mekka eine Drohne abgeschossen. Sie soll von der jemenitischen Houthi-Miliz stammen, die den Vorwurf bestreitet. Unterdessen soll die nach Drohnenangriffen abgeschaltete wichtige Ost-West-Pipeline nach US-Angaben bald wieder in Betrieb gehen. Sie transportiert saudisches Öl vom Persischen Golf zum Roten Meer. US-Präsident Trump hat die Schließung des renommierten Kennedy Centers in Washington angekündigt. Als Grund nannte er Sicherheitsmängel und nötige Renovierungen. Die könnten jedoch erst beginnen, wenn Trumps Name wieder an der Fassade angebracht werde. Die Umbenennung der Kultureinrichtung wurde mehrfach von Gerichten gestoppt. Das Wetter heute: zunächst viel Sonne und sommerlich warm bei 20 bis 28 Grad. Ab etwa Mittag von Westen her einige Wolken und bis zum Abend vor allem von Vorarlberg bis ins westliche Niederösterreich Regenschauer und einzelne Gewitter. Es ist in Kürze 6.32 Uhr.
0: Und damit willkommen an alle, deren Wecker gerade erst geläutet hat. Das Linzer L'Orfeo Barockorchester bringt jetzt Schwung in diesen Morgen.

Das L'Orfeo Barockorchester hat sich darauf spezialisiert, Komponisten neu zu entdecken, die lange Jahre in Vergessenheit geraten waren. So zum Beispiel Franz Xaver Richter und seine Symphonie in B-Dur, genannt La Confusione, die Verwirrung. Wir hörten daraus den ersten Satz, Allegro assai. 6.37 Uhr, jetzt wieder zurück zu Altbekanntem, ganz ohne Konfusione von Fanny Hensel.

0: 6.40 Uhr. Sie hören Guten Morgen mit Ö1 mit Sonja Watzka am Mittwochmorgen. Seit 1. Mai 2025 sind Smartphones in Österreichs Schulen bis zur 8. Schulstufe, also bis zu einem Alter von etwa 14 Jahren, nicht mehr erlaubt. Das ist nicht genug, fordert eine Initiative aus verschiedenen Schulleiterinnen und einer Autorin. Sie fordern handyfreie Schulen bis zur Matura und liefern auch gleich Rezepte dafür, wie das gelingen kann, berichtet Raphael Gindl.
1: Das geliebte Smartphone in der Schule zu verbieten, stößt bei Schülerinnen und Schülern auf Unmut. Aber auch bei manchen Eltern, die sich sorgen, ihre Kinder ja dann nicht mehr erreichen zu können. Aber was, wenn man es gar nicht Verbot nennt, sondern Befreiung? So sieht es die Autorin des Buches Handyfreie Schule, Andrea Buhl-Eigner.
2: Mit Verboten haben die Menschen so ihre Schwierigkeiten und da regt sich starker Widerstand. Und die Handyfreiheit ist ein Begriff, der die Menschen mehr in die Richtung bringt. Erstens, dass ihnen etwas zurückgegeben wird. Das ist tatsächlich eine Freiheit, die wiederkommt in der Interaktion und im Raum fürs Lernen. Und ja, man tut sich leichter mit dem Begriff Handyfrei als Handyverbot.
1: Aktuell sind Handys bis zur 8. Schulstufe nicht erlaubt. Viele Schulen erweitern das freiwillig auch auf die Oberstufe. So auch das Gymnasium Bruck an der Leitha. Hier haben Lehrpersonen

0: Stunden vor der handyfreien Zeit in Oberstufenklassen an die 60 Benachrichtigungen aus verschiedenen Apps pro Stunde gezählt. Für die Konzentration verheerend.
1: Aus der Zusammenarbeit mit Lehrenden weiß ich, dass das Handy das schlechteste Gerät ist für Arbeit und Recherche im Unterricht. Wir wollen in den Schulen einen Raum zurückbekommen, in dem ungestörtes Lernen wieder möglich ist und soziale Interaktion auch wieder passieren kann. Momentan haben wir das nicht in allen Schulen. Momentan wird das sehr stark gestört durch die private Smartphone-Nutzung und das möchten wir wieder ändern.
0: Mit ihrem Leitfaden bietet Buhl Aigner eine Hilfe für Schulen, die sich vom Handy befreien wollen und trotzdem digitale Medienkompetenz aufbauen möchten. Und das mit einer wissenschaftlichen Grundlage. Neben Eltern, die im Privatleben ein Auge auf die Handynutzung ihrer Kinder haben sollten, befürwortet sie auch, dass Konzerne und Plattformen stärker in die Pflicht genommen werden.
2: Raphael Gindl hat berichtet und Andrea Buhl Aigners Buch Handyfreie Schule finden Sie über die Website buchschmiede.at. Thank you.

Das Berliner Klaviertrio Gaspar war das. Es ist spezialisiert auf das Werk von Joseph Haydn und hat sämtliche 46 Klaviertrios von ihm eingespielt. 6.46 Uhr auf die Formation Violine, Violoncello und Klavier folgt jetzt Gitarre Solo.

0: Danza Brasileira. Miloš Karadaglić hat gespielt. 6.49 Uhr. Wer Bücher liebt, der spricht oder streitet sogar meist auch gerne darüber. Und besonders anregend ist es, wenn Fachleute vor Publikum über ausgewählte Werke diskutieren, denn sie finden oft die besseren Worte. Heute Abend können Sie wieder mit dabei sein bei einer Live-Diskussion im Rahmen der literarischen Soiree im ORF Radiokulturhaus in Wien. Und der Gastgeber Günther Keindelsdorfer hat die drei zu besprechenden literarischen Neuerscheinungen natürlich schon längst ausgewählt.
1: Zum einen wird das sein der neue Roman von Eva Menasse, Alleinruhelager. In diesem Buch erzählt Eva Menasse von einer Frau, die nach dem Ende ihrer Ehe ein Wochenendhaus vor den Toren Berlins loswerden will und dabei mit Nachdenklichkeit und einer guten Prise Humor auf ihr bisheriges Leben zurückblickt. Das zweite Buch, das wir kritisch prüfen und bewerten werden, stammt von Richard Ford. Es trägt den Titel »In einfachen Worten«. In diesem schmalen Band blickt der US-amerikanische Schriftsteller auf seinen eigenen Lebensweg zurück. Das war ein weiter Weg vom legasthenischen, ein bisschen einsamen Buben im US-Bundesstaat Mississippi zu einem der Großen der amerikanischen Gegenwartsliteratur. Zugleich fragt Richard Ford in diesem Buch auch, wie politisch Literatur sein kann oder vielleicht immer schon ist. Der dritte Band, den wir erörtern und kritisch prüfen werden, stammt von Clemens J. Setz. Es trägt den interessanten Titel »Mein Leben als Noise Band«. Clemens J. Setz führt uns in diesem Erzählband einmal mehr in jene verstörenden, manchmal grotesken Welten, die seine Leserinnen und Leser kennen und schätzen.
0: Und wer wird da heute im Radiocafé zu Gast sein, Günther?
1: Kirstin Breitenfellner von der Wochenzeitung Falter, Katja Gasser vom ORF Fernsehen und Anton Tusswaldner von den Salzburger Nachrichten.
0: Man darf gespannt sein auf tolle, literarisch hochwertige Duelle. Literatur ist der Rede wert heute im Radiocafé um 19 Uhr. Der Eintritt ist frei.

Sinfonie für zwei Violinen in B-Dur von Georg Friedrich Händel. Daraus zu hören der erste Satz, Allegro, 6.53 Uhr. Und jetzt läutet bei uns kein schriller Wecker, sondern ein Zauberglöckchen. Zauberglöckchen, Ballettmusik von Johann Nepomuk Hummel steht auf dem Programm. Daraus Ballo Generale, Allegro molto vivace, der fünfte Satz.

6.56 Uhr. Guten Morgen mit Ö1. Am kommenden Sonntag mit Sonnenuntergang beginnt der jüdische Versöhnungstag Yom Kippur. Diese Woche sind der Rabbiner Tobias Moss und seine Frau Lea Kalisch, Sängerin und Schauspielerin, mit ihrer 3 Monate alten Tochter ins Ö1-Studio gekommen. Hier sind ihre Gedanken für den Tag.

An den meisten jüdischen Feiertagen gibt es Dinge, die man nicht tun soll und Dinge, die man tun soll. An Yom Kippur sind die Verbote klar. Nichts essen oder trinken, außer wenn es aus gesundheitlichen Gründen nötig ist. Sich nicht waschen, keine Öle oder Cremes auftragen, keine luxuriösen Schuhe tragen.

0: Stelle aus dem Buch Jesajahu, Isaiah. Hachaze hiet som evcharehu. Ist das ein Fasten, wie ich es mir wünsche? Darin erinnert uns der Prophet daran, dass unser Fasten Gott unmöglich wichtig sein kann, wenn wir nicht zugleich großzügig, gerecht und aufrichtig handeln.
1: Yom Kippur ist ein dramatisches Fest, eine Art Begegnung mit der eigenen Sterblichkeit, eine Todesübung. Man versucht, sich all die wichtigen Fragen zu stellen und zu spüren, was es bedeutet, am Leben zu sein, leben zu dürfen, Fehler zu machen, Schlechtes zu sagen, ja, Mensch zu sein. Man fastet, um sich zu konzentrieren, leer zu werden, unabgelenkt, aber wach im Geist. Und wenn der Tag dann vorbei ist, tritt eine Ruhe ein, Erleichterung, Dankbarkeit für das Essen.

0: Tobias Moss ist Rabbiner von Orchardasch, der liberalen jüdischen Gemeinde in Wien, und seine Frau Lea Kalisch ist Sängerin, Songwriterin und Schauspielerin. Und jetzt hier bei uns im Programm Österreich 1 wieder ausführliche Informationen aus unserer Journalredaktion. Es ist 7 Uhr.
1: 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Mit Julia Schmuck im Studio. Schön, dass Sie da sind. Guten Morgen am 16. September. In Straßburg hält Ursula von der Leyen heute ihre Rede zur Lage der Europäischen Union. Was ist davon zu erwarten und was wurde aus den Ankündigungen aus dem Vorjahr? Wir schalten zu unserer Korrespondentin. Die amerikanische Notenbank Fed entscheidet heute über den Leitzins. Zum ersten Mal seit 3 Jahren könnte er angehoben werden. Online gibt es immer mehr KI-generierte Influencer, die versuchen, politische Stimmung zu machen. Das berichtet Ihnen heute die ORF-Verifikationsabteilung. Und die Kulturredaktion schaut mit uns zurück auf das Leben von Ralf Richter. Der Schauspieler ist gestern im Alter von 69 Jahren gestorben. Das Wetter heute zunächst sonnig, am Nachmittag gibt es teils kräftige Regenschauer. Wir starten heute in Straßburg, wo EU-Kommissionspräsidentin Ursula von der Leyen heute ihre jährliche Rede zur Lage der Europäischen Union hält. Und dazu bin ich in Straßburg mit unserer Korrespondentin Verena Sophie Meyer verbunden. Guten Morgen.
2: Schönen guten Morgen aus dem EU-Parlament.
1: Was ist denn von der Rede heute zu erwarten? Wie wichtig ist das, was da heute kommen wird?
2: Die EU hat sich diese jährliche Rede zur Lage der Union von der amerikanischen State of the Union Address der US-Präsidenten abgeschaut. Einmal im Jahr tritt also die EU-Kommissionspräsidentin auf. Sie beleuchtet ganz allgemein, wo steht Europa, erklärt die Politik der EU-Kommission, setzt Schwerpunkte für das kommende Jahr und lädt dazu auch Gäste oft mit emotionalen Geschichten ein. Und sie hat so einmal im Jahr die Möglichkeit, ihre Arbeit umfassend zu präsentieren. Danach wird von der Leyen auch dem Plenum Rede und Antwort stehen. Was sie sagt, ist besonders spannend für die Politik in ganz Europa, hat große Folgen für das politische Programm, das sich dann nach und nach auch im Alltag der Menschen durchschlagen wird, wenn diese Projekte auch beschlossen werden. Aber es werden heute vermutlich weniger Menschen direkt die Rede von von der Leyen verfolgen als Amerikanerinnen und Amerikaner, die State of the Union Address anschauen.
1: Im Publikum, da sitzen ja die Fraktionen im EU-Parlament, die braucht sie, um die Pläne umzusetzen. Bei welchen Themen ist denn zu erwarten, dass von der Leyen konkret wird und wo ihr vage bleibt?
2: Was wirklich drinnen steht in dieser Rede, das war in den letzten Wochen eines der bestgehüteten Geheimnisse in Brüssel und auch hier in Straßburg, aber lässt sich an den Erwartungen einiges ablesen und ein bisschen was ist kurz vor der Rede auch durchgesickert. Also wir rechnen

0: damit, dass der Hitzesommer und Klimawandelanpassung angesprochen werden. Die Frage ist hier, wie konkret die Vorschläge werden. Da geht es ja auch schnell ums Geld. Dann dürfte von der Leyen die Debatte um künstliche Intelligenz ansprechen, Investitionen in die KI-Entwicklung in Europa, ohne die Risiken runterzuspielen, denn es ist ja gerade ziemliche Weltuntergangsstimmung im KI-Bereich. Und dann geht es noch um Verteidigungs- und Sicherheitspolitik, um die Industrie. Da wird es einen großen Elefanten im Plenarsaal geben, unklar ist, wie konkret Ursula von der Leyen zu China wird. Stichwort Billigimporte und Abhängigkeiten bei grünen Technologien oder auch Medikamenten. Migration wird dann auch vorkommen, also die Themenpalette ist breit, die Rede ist auch lang und spannend zu beobachten wird sein, wo von der Leyen konkret wird und bei welchen Themen sie eben lieber an der Oberfläche bleibt.
1: Diese Rede gibt es jedes Jahr, das heißt, wir können fragen, was wurde denn aus den Ansagen aus dem letzten Jahr?
0: Ja, die Ankündigungen werden oft nicht ganz eins zu eins umgesetzt. Was es aus dem Vorjahr auf dem Boden geschafft hat, ist zum Beispiel ein Gesetzesentwurf für ein gemeinsames europäisches Unternehmensrecht, die sogenannte EU-Inc, damit Firmen leichter grenzüberschreitend arbeiten können. Aber dafür die Umsetzung braucht es dann die Zusammenarbeit mit den Mitgliedstaaten im Rat und im EU-Parlament. Nicht funktioniert hat aus dem Vorjahr der Plan, russisches eingefrorenes Vermögen in Europa als Kredit an die Ukraine weiterzugeben. Dieser Ukraine-Kredit ist dann in anderer Form gekommen. Und nur langsam in Fahrt gekommen sind zuerst die Pläne aus dem Vorjahr zu Altersbeschränkungen für Social Media. Die letztes Jahr versprochene Expertinnen-Beratergruppe hat da erst im Sommer ihre Arbeit abgeschlossen. Und da werden wir jetzt heute die Fortsetzung hören für EU-weite Altersbeschränkungen für Social Media.
1: Das beschäftigt ja viele Staaten. Auch Österreich bereitet da schon ein Verbot für besonders junge Menschen vor bei Social Media. Was will denn die EU-Kommission konkret?
0: Ja, wir erwarten da eben heute erste Details zu dieser europaweiten Regelung, die dann für Jugendliche in der ganzen EU gilt, die schon aber auch den Mitgliedstaaten Spielraum geben sollte und muss und auch die nationalen Pläne, die teilweise schon in Gesetze gegossen wurden, die wird sie sicher ansprechen müssen, Ursula von der Leyen, was dann mit denen passiert. Wir erwarten, dass sie sich an die Empfehlungen der Expertenkommission in einigen Punkten halten wird. Die Expertenkommission hat 13 Jahre als ein Mindestalter empfohlen und danach einen schrittweisen, abgestuften Eintritt auf Social Media und andere Plattformen, also zum Beispiel spezielle Jugendaccounts für Instagram oder TikTok und möglich sein, sollen aber auch moderierte Elternaccounts für Kinderfernsehen auf YouTube. Also wir werden das heute sehr spannend mitverfolgen.
1: Mitverfolgen wird die Rede im Parlament auch einer, der gerade die Nähe der Europäischen Union sucht, der kanadische Premier Mark Carney. Geplant ist eine enge Partnerschaft zwischen EU und Kanada. Was heißt denn das konkret?
0: Mark Carney ist überhaupt der erste ausländische Premierminister, der bei einer Rede zur Lage der Europäischen Union dabei ist. Und das wird weitgehend positiv aufgenommen, eigentlich quer durchs EU-Parlament, als gute Nachrichten in schwierigen Zeiten. Die EU will Kanada so nah wie möglich heranführen. Wir wissen, dass hohe Beamte der Kommission und auch Kanadas gerade intensiv beraten, welche Form diese Zusammenarbeit annehmen kann. Für Europa interessant sind etwa Rohstoffe, die in Kanada abgebaut und auch verarbeitet werden können. Das ist etwas, wo die EU gerade von China abhängig ist. Oder es geht auch um Zusammenarbeit im Energiebereich. Durch ein Handelsabkommen sind die EU und Kanada ja schon verbunden, aber es soll jetzt deutlich tiefer gehen. Und Carneys Besuch sollte heute auch ein Zeichen setzen, dass die EU in einem unsicheren globalen Umfeld durchaus verlässliche Partner hat, finden kann und an sich binden kann, die auch gemeinsame Werte teilen.
1: Sagt Verena Sophie Meyer live aus dem EU-Parlament, wo in knapp 2 Stunden die Rede der Kommissionspräsidentin beginnen wird. Liebe Grüße nach Straßburg.
0: Schönen Tag nach Wien.
1: Börsen, Banken, Politik und auch Bürger schauen in den USA heute ganz genau darauf, was die Notenbank heute entscheiden wird. Sie berät über die Leitzinsen. Aufgrund der hohen Inflation wird erwartet, dass sie die Zinsen anheben wird. Ganz gegen den Wunsch von US-Präsident Trump. Michael Fröschel berichtet.
2: Es wird ein Test für die Unabhängigkeit der US-Notenbank Fed und ihrem neuen Chef Kevin Warsh. Hebt die Fed heute die Zinsen an oder nicht? Rein nach den wirtschaftlichen Daten müsste die US-Notenbank die Leitzinsen erhöhen. Der vom Iran-Krieg ausgelöste Ölpreisschock hat auch in den USA die Teuerung angetrieben. Zuletzt lag die Inflation bei 3,4%. Eine zu hohe Inflation wird üblicherweise durch steigende Zinsen bekämpft. Daher erwarten die Finanzmärkte mit hoher Wahrscheinlichkeit eine Anhebung der Zinsen um einen Viertelprozentpunkt auf eine Spanne zwischen 3,75 und 4%.

0: Vergangene Woche hat auch die Europäische Zentralbank die Leitzinsen erhöht. Wäre da nicht der US-Präsident Donald Trump, drängt seinen Vertrauten Walsh weiterhin vehement, die Zinsen zu senken. Zuletzt hat Trump mit einer kuriosen Drohung aufwachen lassen, er werde den Handel mit bestimmten Ländern, mit denen die USA ein Defizit haben, abbrechen, sollte die Fed die Zinsen nicht senken. Eine Erklärung für den Zusammenhang zwischen Handelsdefizit und Zinssenkung blieb er schuldig. Trump will aber die Wirtschaft mit niedrigen Zinsen und damit billigeren Krediten ankurbeln, rechtzeitig vor den Kongresswahlen Anfang November. Der im Mai von Trump ernannte Notenbankchef Kevin Warsh hat es im Vorfeld der Zinssitzung vermieden, ein Signal in die eine oder andere Richtung zu geben. Die US-Notenbank entscheidet formal unabhängig von politischem Druck. Experten warnen, hebt die Fed heute die Zinsen nicht an, steht ihre Glaubwürdigkeit auf dem Spiel. Es wäre die erste Zinserhöhung seit 3 Jahren und eine Niederlage für Präsident Trump.
1: Ins österreichische Parlament geht es weiter. Nach der Sommerpause nimmt der Untersuchungsausschuss zur Causa Pilnacek seine Arbeit wieder auf. Diese Woche werden erstmals amtierende und ehemalige Ministerinnen befragt, ob sie wesentliche neue Erkenntnisse zum Untersuchungsgegenstand liefern können. Da sind die Meinungen geteilt. Viktoria Waldhäusl berichtet.
2: Wurden die Ermittlungen zum Tod von Christian Pilnacek politisch beeinflusst oder nicht? Dieser Frage widmet sich der Untersuchungsausschuss seit bald einem Jahr. Die Befragungen haben im Jänner begonnen, mit jenem Baggerfahrer, der Pilnaceks Leiche in einem Seitenarm der Donau bei Rossatz gefunden hat. Zahlreiche Polizei- und Justizbeamte sowie Privatpersonen wurden seitdem befragt. Eindeutige Beweise für politische Einflussnahme sind dabei aber nicht zutage getreten. Die FPÖ, die den U-Ausschuss initiiert hat, hofft jetzt auf neue Erkenntnisse aus der Justiz. Heute ist die ehemalige Justizministerin Alma Sadic von den Grünen geladen. Morgen wird dann Justizministerin Anna Sporrer von der SPÖ befragt. Dazu kommen 2 Vertreter der Oberstaatsanwaltschaft Wien und der Wirtschafts- und Korruptionsstaatsanwaltschaft. FPÖ-Fraktionsführer Christian Hafenecker.
3: Wir haben das ja bottom-up aufgebaut und wie gesagt, jetzt sind wir gerade ganz massiv im Justizkapitel drinnen. Und dann gilt das Ganze mit dem Innenministerium, sprich mit den damals verantwortlichen Innenminister Karner, mit dem ehemaligen Bundeskanzler Nehammer und auch mit dem aktuellen Bundeskanzler Stocker zu besprechen.
2: Wobei es neben der zentralen Frage der politischen Einflussnahme auch um Banaleres gehen wird. Etwa warum die Polizei in Niederösterreich zu wenige Thermometer hat, um die Wassertemperatur an einem Leichenfundort zu messen. Dass die Rahmenbedingungen der Ermittlungsarbeit in dem einen oder anderen Punkt verbesserungswürdig sind, gesteht auch ÖVP-Fraktionsführer Andreas Hanger ein.
4: Das ist der berühmte Thermometer, aber wir werden sicher auch über Ressourcen in der Rechtsmedizin zu diskutieren haben. Man kann auch eine bessere rechtliche Grundlage für die Durchführung von Obduktionen machen. Aber all das haben wir schon vor dem Untersuchungsausschuss gewusst. Deshalb bleibt es für mich ein FPÖ-Stärke-Verschwendungsausschuss.
2: Im Hintergrund rechnen auch Abgeordnete der anderen Parteien mit keinem großen Erkenntnisgewinn mehr. 6 Befragungstage sind aber jedenfalls noch geplant.
1: Russland wählt von Freitag bis Sonntag ein neues Parlament. Es sind die ersten Parlamentswahlen seit Beginn des russischen Angriffskrieges gegen die Ukraine. Und sie finden in einer schwierigen wirtschaftlichen Lage statt. Das Budgetdefizit wächst, Russland erhöht die Steuern und die Teuerung belasten Bevölkerung und Unternehmen. Besonders hart trifft die stagnierende Wirtschaft kleinere Unternehmen, wie Russland-Korrespondentin Carola Schneider berichtet.
5: Eine kleine Buchhandlung im Stadtzentrum von St. Petersburg. Die Lesetische sind besetzt, Studentinnen blättern in Sachbüchern. Die auf populärwissenschaftliche Literatur spezialisierte Buchhandlung ist beliebt und doch trifft sie die Wirtschaftskrise hart, erzählt die Inhaberin Ljubow Beljatskaya. Das Wichtigste ist jetzt einfach zu überleben. Viele Buchhandlungen mussten in letzter Zeit zusperren. Die neuen Steuern für Kleinunternehmer sind ein schwerer Schlag. Dazu kommt, dass viele Menschen weniger Geld ausgeben. Ortswechsel nach Moskau, in ein Pop-up-Café in einem Innenhof aus dem 17. Jahrhundert. Ein junges Unternehmerpaar hat das nur für kurze Zeit bestehende Café konzipiert. Sie verbinden historische Architektur mit zeitgenössischer Kunst. Das kommt bei vielen Moskauern gut an. Sie stehen für die hier servierten russischen Palatschinken Schlange. Ein Erfolg für die jungen Unternehmer und eine willkommene Atempause in der Krise. Dieses Projekt erlaubt uns, die Krise für kurze Zeit zu vergessen, sagt Ivan Dubnov, einer der beiden Leiter des Cafés. Unsere Gastronomieagentur arbeitet oft mit Museen und Kulturveranstaltern zusammen, aber heuer haben wir das ganze erste halbe Jahr keinen einzigen Auftrag bekommen. Die russische Wirtschaft stagniert. Nach dem Beginn des Ukraine-Kriegs haben die staatlichen Investitionen in die Rüstungsindustrie einen kräftigen Aufschwung ausgelöst. Doch dieser ist vorbei, erklärt die Ökonomin Natalia Zubarevich im ORF-Interview. Der Rüstungssektor ist um mehr als 30% gewachsen und hat zunächst die zivile Wirtschaft mitgezogen. Seit Mitte des letzten Jahres aber verzeichnen die meisten zivilen Industriebereiche ein Minus. Nur die Rüstungsindustrie wächst noch immer schnell. Katastrophal sei die Lage aber nicht, so die Ökonomin. Zwar würden die Probleme immer größer, doch die Unternehmen würden versuchen, sich anzupassen. Das gilt auch für die Gastgeber im Moskauer Pop-up-Café. Sie versuche, in schwierigen Zeiten flexibel zu sein und nicht aufzugeben, sagt Rasima Isayeva, die mit ihrem Partner das Café leitet. Vom Staat erwarte sie sich dabei kaum Hilfe. Wir müssen den Mut haben, selbstständig Arbeitsplätze zu schaffen und Projekte umzusetzen. Das gilt gerade auch für junge Menschen. Zurück im Buchladen in St. Petersburg. Auch hier versucht die Inhaberin, der Krise zu trotzen. Einen Wunsch an die Politik hat sie dennoch, nämlich weniger Steuern für Kleinunternehmer. Seit kurzem müssen auch wir Buchhändler Mehrwertsteuer abführen. In der Praxis heißt das, dass das Geld, das ich mir bisher als Gehalt bezahlt habe, jetzt an den Staat geht.
6: Berichtet Carola Schneider aus Russland. Um Israel und sein Vorgehen im Gazastreifen geht es jetzt weiter. Hier schlägt seit Tagen ein Dokumentarfilm, den sehr viele noch nicht gesehen haben, politische Wellen, vor allem in Israel. Bei den Filmfestspielen in Venedig vor wenigen Tagen ausgezeichnet, reagiert die israelische Regierung scharf darauf. Der Kulturminister droht den beiden Regisseuren damit, ihnen die israelische Staatsbürgerschaft zu entziehen. Das Militär prüft rechtliche Schritte. Und dazu begrüße ich jetzt Nikolaus Wildner im Studio, unseren Korrespondenten in Israel, aktuell gerade auf Wien-Besuch. Guten Morgen.
7: Guten Morgen.
6: Nazar heißt der Film, ein Begriff aus dem Hebräischen. Was bedeutet der?
7: Der Begriff NASA ist eine Abkürzung aus dem israelischen Militärjargon und steht für den Begriff Nezek Agavi, was übersetzt Kollateralschaden bedeutet. Dieser technische, nüchterne Begriff bezeichnet unbeteiligte zivile Opfer militärischer Handlungen und der Film NASA der israelischen Regisseure Yuval Avraham und Rachel Shor untersucht das Vorgehen der israelischen Armee im Gazakrieg nach dem 7. Oktober 2023 gegenüber der Zivilbevölkerung Gazas anhand von Interviews mit 24 anonymisierten Soldaten und Offizieren des israelischen Militärgeheimdienstes.
6: Was sind denn jetzt die konkreten Vorwürfe, die jetzt so große Wellen schlagen?
7: NASA war bisher nur bei den Filmfestspielen in Venedig zu sehen, weshalb sich die Diskussion darüber derzeit nur auf sehr kurze Ausschnitte bezieht. Ich habe den Film auch nicht gesehen. In Österreich soll er am 1. Oktober anlaufen. Aber Yuval Avraham hat bei Presseterminen rund um die Filmvorführung in Venedig erklärt, dass der Film aus seiner Sicht beweise, dass Israel die Völkermordkonvention von 1948 verletzt habe, anders gesagt in Gaza einen Völkermord begangen habe. Zu dieser Erkenntnis seien die Autoren des Films durch im Film anonymisierte Gespräche mit Soldaten und Offizieren gekommen, die ein von künstlicher Intelligenz gestütztes System beschreiben, das bei der israelischen Kriegsführung in Gaza dafür verwendet worden sei, um bei Angriffen auf militärische Ziele zu erheben, wie viele unbeteiligte zivile Opfer bei jedem Angriff voraussichtlich getötet werden. Und wie in den bisher zugänglichen Ausschnitten zu sehen ist, schildern dafür angeblich zuständige Soldaten, dass von höherer Stelle sehr viele solcher Opfer genehmigt worden seien, Dutzende bis Hunderte pro Angriff, und das beschreiben die Autoren als ein System von Massentötungen.
6: Wir haben es gerade gehört, im Film kommen eben 24 israelische Militär- und Geheimdienstmitarbeitende vor. Sie berichten da anonym. Welche Belege liegen denn oder legen denn die Filmschaffenden dafür vor? Worauf stützen sie denn die Vorwürfe?
7: Derzeit sind die einzigen zugänglichen Informationen die im Film gezeigten Aussagen der Interviewpartner. Das heißt, es gibt derzeit keine nachvollziehbaren oder überprüfbaren Informationen darüber, ob sich diese Aussagen auf konkrete Angriffe beziehen, wann und wo diese Angriffe stattgefunden haben und wie viele unbeteiligte Menschen dabei getötet worden sind. Auch Angaben zu den Interviewpartnern, etwa zu ihren Einheiten im Militärgeheimdienst, sind nicht zugänglich. Der durchaus kriegs- und regierungskritische israelische TV-Journalist Raviv Drucker hat diese Punkte kürzlich in einem Interview mit Regisseur Yuval Avraham hinterfragt und auch kritisiert. Yuval Avraham hat darauf erwidert, dass man die Angaben in den Interviews überprüft habe, nennt aber keine konkreten Beispiele.
6: Das Militär hat jetzt will rechtliche Schritte prüfen gegen die Regisseure. Mit welchen Argumenten denn?
7: Die israelische Militärführung hat vorerst ebenfalls erklärt, den Film nicht gesehen zu haben und deshalb kann sie auch nicht umfassend auf die Vorwürfe reagieren. Bisher hat die israelische Armee vor allem auf zwei Punkte reagiert. Erstens bezieht man sich auf einen im Film geschilderten Fall, in dem bei einem geplanten Angriff 500 zivile Opfer genehmigt worden seien. Das bezeichnet die Armee als wörtlich völlig falsch. Es ist auch kein Angriff mit einer annähernd so hohen zivilen Opferzahl in Gaza bekannt. Darüber hinaus prüft die israelische Armee vor allem, ob und in welchem Ausmaß Mitglieder des Militärgeheimdienstes sensible militärische Informationen weitergegeben haben, was aus Sicht der Armee ein schwerer Verstoß gegen die nationale Sicherheit Israels darstellt.
6: Politisch ist Israel gerade mitten in einem Wahlkampf. Deckt sich da die Reaktion des Militärs mit der politischen, also mit der Regierung?
7: Die Reaktion des Militärs kommt nicht überraschend bei einem Film, der laut den Autoren aus der Veröffentlichung militärischer Geheiminformationen besteht. Die noch amtierende Regierung setzt aber tatsächlich politisch sehr klar darauf, sich im Wahlkampf hinter die Armee zu stellen, die ja schließlich in einem demokratischen Staat wie Israel nichts anderes macht, als die Vorgaben der Politik umzusetzen. Die Forderung von Kulturminister Miki Zohar, der den Regisseuren die israelische Staatsbürgerschaft entziehen zu lassen, ist dabei der bisher drastischste Ausdruck der politischen Positionierung gegen den Film NASA von Seiten der israelischen Regierung.
6: Dann schauen wir noch auf die Reaktion der Filmemacher. Bei den Filmfestspielen haben sie sehr viel Applaus bekommen. Jetzt der politische Gegenwind aus der Regierung in Israel. Haben Sie damit gerechnet?
7: Davon kann man ausgehen. Die beiden Filmemacher waren auch in der Vergangenheit als politische Aktivisten aktiv und sehen ihre filmische Arbeit als Beitrag zu politischen Prozessen in Israel und in der Region. Dabei erfahren Yuval Avraham und Rachel Shor derzeit nicht nur Gegenwind, sondern auch einiges an Unterstützung in Israel, etwa von mehr als 1000 Kollegen aus der israelischen Filmbranche, die eine Petition unterzeichnet haben. Und auch der linksliberale Oppositionspolitiker Yair Golan wirft Premierminister Netanyahu vor, die Kontroverse um den Film vor allem zu innenpolitischen Zwecken jetzt zu missbrauchen. In arabischen Medien erfahren die Filmemacher übrigens nicht nur Zustimmung. In zahlreichen Beiträgen, etwa auch auf Kanälen des katarischen Senders Al Jazeera, wird kritisiert, dass ein Film israelischer Regisseure anders als palästinensische Filme so viel Aufmerksamkeit erhält und dadurch, so lautet der Vorwurf, sich palästinensisches Leid für eigene Zwecke zunutze mache.
6: Berichtet Nikolaus Wildner. Vielen Dank.
7: Sehr gerne.
6: Und wir gehen jetzt ins Internet, wo politische Influencer vielen jeden Tag versuchen, das Weltgeschehen zu erklären. Doch nicht alle, die wirken wie renommierte Fachleute, sind auch echte Menschen. Dahinter stecken immer öfter KI-generierte Figuren, die politische Botschaften pushen. Tausende solcher Videos hat eine aktuelle Analyse nun ans Tageslicht befördert, wie Eva Wackenreuther berichtet.
8: Und diese Krise wird sich allen Anzeichen nach in den kommenden 2 bis 3 Monaten nur noch verschärfen.
9: Wer da so eindrücklich warnt, das ist kein echter Mensch, sondern ein sogenannter KI-Avatar auf YouTube. Und von denen gibt es eine ganze Menge, wie ein aktueller Bericht zeigt. Über 1800 solcher Videos hat das Zentrum für Analyse und Monitoring untersucht. Forscherin Lea Frühwirth sieht die Gefahr in der Masse der Fakes.
10: Je mehr solche Inhalte entstehen, desto eher könnte ich eben den Eindruck haben, naja, ich habe jetzt auf YouTube gesucht, ich habe mir ein paar Sachen angeguckt und keine Ahnung, 3 von 10 erzählen mir das Gleiche. Dann komme ich ja unbewusst schon mal irgendwie zu dem Eindruck, naja, dann wird das so falsch schon nicht sein.
9: In geopolitisch angespannten Zeiten orientieren sich immer mehr Menschen auch an Analysen online. Dort kommentieren Experten oder solche, die sich dafür halten, das Weltgeschehen. Darunter aber eben auch KI-generierte Figuren vor KI-generierten Bücherregalen. Viele der Videos beschäftigen sich mit Russland, China oder dem Iran. Länder, die auch für Cengiz Günay vom Österreichischen Institut für internationale Politik eine besondere Rolle spielen.
11: Das Hauptspannungsfeld oder die Angst, dass in Zukunft andere übernehmen werden, ist natürlich, dass in China, Russland und Iran diese Achse, die eine besondere Herausforderung auch für die Vormachtstellung des Westens darstellen.
9: Die Technologie, die dafür zum Einsatz kommt, entwickelt sich rasant weiter, so Frühwirt.
10: Vor einem Jahr hätten diese Avatare noch so ausgesehen, dass ja, man hätte Leute trotzdem warnen müssen, aber es wären den meisten doch schnell ins Auge gekommen.

0: gesprungen, dass hier irgendwas nicht stimmt. Das sieht jetzt schon ganz anders aus und in 3 Monaten kann das ja noch schwieriger sein und irgendwann wird es vermutlich unmöglich sein, mit dem Aufwand, den man bereit ist, abends auf der Couch zu betreiben, wenn einem auf Social Media was reingespielt wird, das noch zu erkennen, als hier ist es KI generiert.
1: Was heute teilweise noch plump wirkt, wird also schon bald unter dem Radar durchfliegen können und so unsere Meinung beeinflussen.
2: Schwere Vorwürfe gibt es gegen einen bekannten heimischen Künstler, die Staatsanwaltschaft Wien ermittelt. Laut einem Bericht der Kronenzeitung wird dem Mann Missbrauch einer Minderjährigen vorgeworfen. Der Mann hat demnach Selbstanzeige erstattet, nachdem 2 Erpresserinnen gedroht hatten, den Fall öffentlich zu machen. Beate Tomasovic berichtet.
3: Der Vorfall soll schon einige Jahre zurückliegen. Der Mann soll die Tochter seiner damaligen Lebensgefährtin missbraucht haben. Das Mädchen war damals 4 Jahre alt. Vom Missbrauch soll dann auch die Mutter erfahren haben. Anzeige zu dem Fall gibt es aber keine. Ganz im Gegenteil, die Mutter soll gemeinsam mit einer Freundin den Künstler erpresst haben. Ihr Schweigen über den Fall gegen Geld. Über die Jahre soll der Künstler fast 100.000 Euro bezahlt haben. Trotz der hohen Zahlungen haben offenbar die beiden Frauen nun gedroht, den Vorfall öffentlich zu machen. Daraufhin hat der Künstler auf Anraten seines Anwalts Selbstanzeige erstattet. Die Polizei hat auch eine Hausdurchsuchung durchgeführt. Dabei sollen die Ermittler auch missbräuchliche Darstellungen von Kindern gefunden haben, heißt es in dem Bericht der Kronenzeitung. Laut der Zeitung soll zumindest eine der Erpresserinnen in U-Haft sein. Bestätigung dafür gibt es keine. Der Künstler ist auf freiem Fuß. Die Staatsanwaltschaft Wien ermittelt seit Mai gegen den Mann. Einige Vorwürfe sollen bereits 13 Jahre zurückliegen. Ermittelt wird laut Kronenzeitung in 2 Verdachtsfällen. Nähere Angaben dazu gibt es keine. Bei dem Mann soll es sich um eine bekannte Bühnenpersönlichkeit handeln, die aber auch aus Film und TV bekannt sei.
2: Der Filmklassiker Das Boot war sein Durchbruch. Danach war Ralf Richter lange Zeit ein unverwechselbarer Charakterkopf mit markanter Stimme im deutschen Fernsehen und Kino. Gestern ist Richter mit 69 Jahren verstorben. David Baldinger mit einem Nachruf.
4: Sein Aufstieg begann unter Wasser. Ralf Richter hat eigentlich Tischler gelernt und schon Schauspielschulen in Berlin, Hamburg und Bonn durchlaufen, bevor er bei Wolfgang Petersen landete. Das war 1981, Richter war 24. Petersen gab ihm die Rolle des Frenzen in Das Boot. Der Film wurde zum internationalen Erfolg und machte Richter bekannt.
5: Da waren dann gleich so Leute, die ich nur aus dem Fernsehen kannte, dabei, wie Semmelrogge und so, die habe ich da kennengelernt. Und das Ganze war wirklich konzentrierte Arbeit. Der Regisseur ging auch immer voll mit, der Petersen und so. Also das war so richtig Kinoarbeit.
4: Eine große Sprechrolle war es nicht. Nur wenige Sätze waren für Richter im Drehbuch vorgesehen. Das war einer davon.
6: So, und hier der Tauchretter. Sehr wichtig.
7: Reine Dekoration. Ist mehr was für die Ostsee.
6: Aber ganz brauchbar, wenn der Diesel stinkt.
7: Oder wenn Frenzen furzt.
4: Richters Schauspiel war weniger virtuos als körperlich. Er setzte auf markante Präsenz und Mimik. Vor allem in seinen Augen lag Ausdrucksstärke. Aufgewachsen ist er mit 7 Geschwistern in Bochum. Das Ruhrpott-Pflaster mit seinen kantigen und vulgären Typen sollte auch sein Rollenrevier bleiben.
5: So häufig bin ich darauf angesprochen worden, mach wieder einen Grabowski-Film. Speziell diese Rolle. Ne, so. Die hat wohl den Menschen, den meisten, am besten gefallen.
4: Sagte Richter über seine Paraderolle Kalle Grabowski. Einen cholerischen Grantler mit Charme und Anziehungskraft.
8: Ich baller in dem Coupé mit 240 über der Bahn. Das ist meine Freiheit.
5: So ein vogelfreier Verbrecher, ne? So möchte ja jeder gerne sein.
2: Ihre Stücke laufen am Londoner West End und demnächst auch am Broadway und auch das Wiener Publikum konnte schon das Einpersonenstück Prima Facie der australisch-britischen Theaterautorin Susie Miller im Volkstheater sehen. Inter alia, so etwas wie eine Fortsetzung, ist bald auch auf österreichischen Bühnen zu sehen und auch auf Deutsch zu lesen. Der Roman ist auf Deutsch erschienen. Magdalena Miedl hat das Buch gelesen und mit Susie Miller gesprochen.
9: Wer Jessica Parks als Richterin am London Crown Court kennt, kann nur beeindruckt sein. Mit Empathie und genauer Abwägung sorgt die Feministin dafür, dass in ihrem Gerichtssaal Opfer von Sexualstraftaten den Raum bekommen, den sie brauchen. Und sie lässt Täter und Anwälte nicht mit Ausflüchten davonkommen. Das ist die eine Hälfte des Lebens von Jessica Parks. In der anderen

0: Hälfte ist sie Mutter des 17-jährigen Harry, Ehefrau des Anwalts Michael, perfekte Gastgeberin. Nur ihre Kollegin Grace bemerkt den kräfteraubenden Spagat.
1: Grace wirft mir einen Blick zu, der so viel sagt wie: Was für ein reizender junger Mann. Und ich setze ein zufriedenes Mutterlächeln auf. Denn ja, Harry ist wirklich reizend. Er ist ein Chaot. Plötzlich besessen vom Fitnessstudio. Aber er hat endlich sein Selbstvertrauen gefunden. Da taucht Michaels Gesicht noch einmal im Türrahmen auf. Wenn du die Getränke fürs Abendessen holst, kannst du noch was von dem Roten besorgen, der mir so gut schmeckt? Ich werfe Grace einen vielsagenden Blick zu. Na klar, ich muss ja nur noch eine Jury einweisen, ein paar Urteile fällen, den Großeinkauf heimschleppen und alles kochen.
0: Jessica ist die Erfindung der australisch-britischen Juristin und Autorin Susie Miller. Am Beispiel dieser Richterin untersucht sie in dem Roman Inter Alia ein Dilemma. Nach einer Party wird Harry von einer Mitschülerin der Vergewaltigung bezichtigt. Jessica glaubt zunächst an Mobbing, einen Shitstorm, und muss nach und nach einräumen, wie schwierig es ist, gerecht zu agieren, wenn der eigene Sohn beschuldigt wird. Der, den sie doch zum stabilen Feministen erzogen hat.
2: Als feministische Mutter hofft man immer, dass man seinen Sohn zu einem guten Mann erzieht. Und Frauen leisten dabei den Großteil der Arbeit. Aber mir wurde klar, ab einem bestimmten Alter, wenn die Söhne nicht mehr so auf ihre Mütter hören, müssen die Väter übernehmen. Es reicht nicht aus, stiller Unterstützer zu sein, wenn man einen guten Sohn erziehen und Frauen schützen möchte.
0: Susie Miller studierte zunächst Naturwissenschaften, dann Jus und arbeitete als Anwältin. Beides, der wissenschaftliche Zugang wie auch die juristische Erfahrung um die Fehlbarkeit des Justizsystems, prägen Millers Arbeiten. Inter Alia ist gebaut wie ein Laborexperiment, wie auch schon der Vorgänger Prima Facie um eine junge Strafverteidigerin, die Opfer einer Vergewaltigung wird und dann gegen jene juristischen Mechanismen ankämpfen muss, die ihr als Anwältin nützen.
2: Ich untersuche gerne Dinge so, dass man beide Seiten sieht und dem Publikum ermöglicht, die Fehler zu erkennen. Das ist zugleich wissenschaftlich, aber auch juristisch. Und ja, dieser Hintergrund prägt meinen Schreibprozess stark.
0: Ursprünglich war Inter Alia, wie das auch schon 2022 mit zwei Laurence Olivier Awards und einem Tony ausgezeichnete Prima Facie, ein Theaterstück. In beiden Fällen erweiterte Susie Miller den Text zu einem Roman, der zwar den Charakter der Versuchsanordnung behält, zugleich aber mit Thrillerspannung fesselt. Im Dezember kommt Inter Alia als Stück auf die Bühne des Theaters in der Josefstadt mit Verena Altenberger in der Hauptrolle, im Jänner auch ins Schauspielhaus Graz.
3: 19:30 ist es. Zeit für den kompakten Nachrichtenüberblick mit Arthur Treinacher.
4: In ihrer Rede zur Lage der Europäischen Union will Kommissionschefin von der Leyen heute die Prioritäten der EU-Kommission vorstellen. Im Mittelpunkt dürften weitere finanzielle und militärische Hilfen für die Ukraine sowie eine bessere Vorbereitung auf Krisen stehen. Weitere Themen sind künstliche Intelligenz, nach dem Hitzesommer der Klimaschutz sowie eine europaweite Regelung für ein Social-Media-Verbot für Kinder und Jugendliche. Die US-Notenbank Fed berät heute über den Leitzins. Erstmals seit 2023 könnte sie die Zinsen um einen Viertelprozentpunkt anheben, auf eine Spanne von 3,75-4%. Grund ist die weiterhin hohe Inflation. Für Notenbankchef Kevin Warsh wäre es die dritte Zinssitzung seit seinem Amtsantritt. Saudi-Arabien hat nach eigenen Angaben nahe der heiligen Stadt Mekka eine Drohne abgeschossen. Sie soll von der jemenitischen Houthi-Miliz stammen, die den Vorwurf bestreitet. Unterdessen soll die nach Drohnenangriffen abgeschaltete wichtige Ost-West-Pipeline nach US-Angaben bald wieder in Betrieb gehen. Sie transportiert saudisches Öl vom Persischen Golf zum Roten Meer. Und der parlamentarische Urschuss zur Causa Bilnacek kehrt heute aus der Sommerpause zurück. Den Auftakt der Politikerbefragungen macht Ex-Justizministerin Alma Sadic von den Grünen. Morgen ist ihre Nachfolgerin Anna Sporer von der SPÖ geladen.
3: Und zum Ende des Morgenjournals wie immer der Blick aufs Wetter. Dazu ist Georg Brack bei mir im Studio. Georg, die Aussichten sind heute noch einmal spätsommerlich. Am Nachmittag wird es aber zum Teil unbeständig.
5: Ja, in vielen Regionen starten wir heute sonnig in den Tag und speziell im Süden und im Osten überwiegt heute auch am Nachmittag der Sonnenschein. Einzelne Nebelfelder lösen sich bald auf. Von Deutschland her erreichen uns aber im Laufe des Tages immer mehr Wolken und die bringen teils kräftige Regenschauer und Gewitter, vor allem so im Bereich von Vorarlberg bis ins westliche Niederösterreich Österreich und nach Osttirol. In der kommenden Nacht wird es dann verbreitet nass. Werfen wir noch einen Blick in die Landeshauptstädte. Hier ist es derzeit meist wolkenlos oder heiter, nur in Bregenz und Salzburg wolkig. Zu den Temperaturen: Wien und Eisenstadt 13 Grad, St. Pölten 12, Linz 13, Salzburg 16, Innsbruck 13, Bregenz 21, Graz und Klagenfurt 12 Grad. Und bis heute Nachmittag steigen die Temperaturen auf 20 bis 28 Grad. Am wärmsten wird es in der länger sonnigen Osthälfte. Morgen geht es dann spürbar kühler weiter. Außerdem regnet es vor allem am Vormittag noch stellenweise.
3: Das war das Morgenjournal um 7. Wir melden uns wieder um 8. Bis dahin einen guten Morgen mit Ö1.
6: Und Sonja Watzka. Und wir starten mit einem Stück, das wohl jeder von irgendwoher kennt. Aus Filmen, aus der Werbung, von Tanzveranstaltungen. Aber kaum jemand weiß, dass man es auch ganz zart auf einer Harfe spielen kann.

0: Harfenist Xavier de Maistre war das mit dem brasilianischen Choro Tico Tico no Fuba von Zequinha de Abreu. 7.35 Uhr, was bringt der heutige Ö1-Tag? Hier eine kleine Vorschau.
1: Die Geschichte des aus Afghanistan geflüchteten iranischen Rappers Mosaman im Radiokolleg. Teil 3, das Kind.
2: Wir sind nicht wegen der Schönheit Europas nach Europa gekommen. Es waren die Umstände in unseren eigenen Ländern, die uns rausgedrängt haben. Es ist egal, in welchem Land oder auf welchem Kontinent du bist. Wenn du in Gefahr bist, zu Hause kein Essen oder keine Arbeit hast, dann machst du alles, um zu überleben.
1: Red Light, Soundtrack einer Flucht um 9.45 Uhr.

0: Als Wirbelwind eroberte sie die Opernbühnen. Nun widmet sich die Sopranistin Miriam Kutrowatz auf ihrer Debüt-CD Liedern von Richard Strauss. Am Flügel ist Andreas Fröschel. Vorgestellt wird das Album Ophelia von Christine Pleschberger um 11.30 Uhr. Neben sehenden Begleitsportlern gibt es im Blindensport eine Reihe technischer Hilfsmittel.
1: Im Fußball gibt es halt einen Ball, der hat so eingenähte Rassen. Der ist schwerer als ein normaler Fußball, aber ja, prinzipiell schaut er trotzdem, glaube ich, ähnlich aus, hoffe ich zumindest. Und mit Hilfe von diesem Ball kann man sich halt am Spielfeld orientieren oder vor allem halt orten, wo der Ball ist, weil immer wenn er am Boden bewegt wird, macht er eben Geräusche.
0: Moment, über digitale Klingelbälle, blinde Schützen und Schwimmerinnen um 15.30 Uhr.
2: Und jetzt kann das Orchester Akademie für Alte Musik Berlin mit der Geigerin Isabel Faust beweisen, dass Violinen sehr gut Frösche imitieren können. Im ersten Satz des Telemann-Violinkonzerts Die Teichfrösche, die Rehlinge.

0: Es hat sich ausgequarkt. Georg Philipp Telemanns Teichfrösche haben die morgendlichen Konzertbühne wieder verlassen und sind in ihrem Teich verschwunden. 7.42 Uhr, guten Morgen mit Ö1. Den heutigen Lyriktag widmen wir einem der bedeutendsten russischen Dichter des 20. Jahrhunderts, Ossip Mandelstamm, dessen Leben von politischer Verfolgung unter Josef Stalin geprägt war. Der Lyriker Paul Celan hat Mandelstams Werk für sich entdeckt und übersetzt und dem Dichter damit im Westen zu spätem Ruhm verholfen.
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0: Philipp Haus liest Ossip Mandelstam, übersetzt von Paul Celan.
2: Die Muschel. Ich weiß es, Nacht. Ich geh dich wohl nichts an. Aus ihr, der Weltenschlucht geschleudert, eine Muschel hohl, lieg ich am Rande deiner Bucht. Du Unbeteiligte, du rollst dein Meer, du hörst's nicht, singst fort. Doch sie, die leer und unnütz ist, du sollst sie lieben, deine Muschel dort. Im Sand, da liegt ihr, dein Gewand schlägst du um sie, die zu dir schlüpft. Die große Glocke Dünung, an euch beide hast du sie geknüpft. Die Wände, brüchig. Dieses Haus ist unbewohnt, wie's Herzen sind. Du füllst's mit Schaumgeflüster aus, mit Regen, Nebelschwaden, Wind.
0: Weitere Gedichte von Ossip Mandelstam hören Sie in Du holde Kunst am kommenden Sonntag um 8.15 Uhr.

0: Trois Pièces. Ein Duo für Violoncello und Klavier von Nadia Boulanger war das 7.46 Uhr. Und jetzt alle mal weghören, die um Gartenarbeit einen großen Bogen machen. Denn das Buddeln, Laubrechen, Äste schneiden, Rosen anhäufeln jetzt im Herbst ist sehr gesund, sagen neue Studien. Es tut nicht nur der Psyche gut, berichtet Matthias Bartsch.
1: Wer gesund alt werden will, muss sich keine teuren Nahrungsergänzungsmittel anschaffen oder jedes Stück Kuchen verkneifen. Oft reicht schon ein Stück Land, eine Harke und etwas Geduld, um sich viel Gesundes zu tun. Das spürt auch Horst Mager jeden Tag. Der Biologe und TV-Gartenexperte besitzt seit 8 Jahren einen Schrebergarten in Berlin-Charlottenburg. Die Faszination fürs Gärtnern erfasste den heute 62-Jährigen schon als Kind.
2: Wenn ich in den Garten komme, dann hebt es sofort meine Laune und die Zeit scheint irgendwie stillzustehen.
1: Dieses Gefühl, im Moment zu versinken, ist keine Einbildung, sondern wissenschaftlich erklärbar. Beim Buddeln in der Erde schaltet unser Nervensystem in den Erholungsmodus. Der sogenannte Parasympathikus wird aktiviert. Das sorgt dafür, dass das Stresshormon Cortisol im Körper nachweislich sinkt. Für den Berliner Altersmediziner Dr. Volkan Aykac von der Charité ist Gärtnern deshalb sehr empfehlenswert für das psychische Gleichgewicht. Und das wirkt sich direkt auf die Lebenserwartung aus.
3: Es gibt viele verschiedene Dinge. Es sind die Gerüche, es sind die Farben, es sind die Ergebnisse des Gärtnerns. Man kann was pflücken, man kann es mit anderen Menschen teilen. Andere Menschen finden das total toll. Man freut sich, dass es so schön aussieht. Und das sind so viele Faktoren, die eben unserer Seele gut tun. Und das, was unserer Seele gut tut, tut auch unserem Körper gut.
1: Wer pflanzt, jätet oder gießt und dabei fleißig herumläuft, betreibt im Grunde ein Ganzkörper-Workout, das bis ins hohe Alter fit hält. Gerontologe Aykac verweist dabei auf die medizinische Studienlage.
3: Letztendlich, wenn wir uns viele verschiedene Studien anschauen, sehen wir all die Aspekte, die wir beim Gärtnern haben. Gleichgewicht, Koordination, Bewegung, verschiedene Bewegungen, wie manuelles Hantieren. Das sind alles Dinge, die auch generell empfohlen werden, wenn man eben möglichst gesund altern will.
1: Ganz nebenbei schulen wir im Beet auch unsere Achtsamkeit im Alltag. TV-Experte Horst Mager nutzt die Gartenarbeit ganz bewusst, um sich körperlich zu fordern, aber eben auch, um sich im wahrsten Sinne des Wortes zu erden.
2: Beim in die Knie gehen, dran zu denken, dass ich eben wirklich runtergehe und mich nicht so viel nur nach vorne bücke. Da versuche ich schon dran zu denken und dann tut's einem auch gut. Ich versink da drin. Ja? Die Erde, die erdet und die Tätigkeit ist genau das, was ich machen möchte in diesem Moment. Da freue ich mich ja schon drauf, wenn ich herfahre, weiß ich ja schon, heute pflanzt du das Geranium an die und die Stelle.
1: Wer also den Herbst seines Lebens fit und selbstbestimmt erleben will, greift im Garten am besten zur Schaufel und macht sich mit gutem Gewissen die Hände schmutzig. Klappt natürlich auch auf dem Balkon.
0: Wir haben schon alle gute Vorsätze, denke ich mal. Neues aus der Wissenschaft hören Sie auch jeden Nachmittag um 13.55 Uhr in Wissen aktuell, 7.50 Uhr gleich.

Symphonisches von Wolfgang Amadeus Mozart. Bei nächster Gelegenheit mehr davon, denn jetzt ist es einfach wichtig, unser heutiges Geburtstagskind zu feiern um 7.50 Uhr. Happy Birthday, Elina Garanča, die lettische Mezzosopranistin, die seit Jahren zu den absoluten Topstars der internationalen Opernwelt gehört, feiert heute ihren 50. Geburtstag. In ihrer Wahlheimat Wien hat die Kammersängerin in den letzten Tagen die Principessa di Bouillon in Cileos Oper Adriana Le Couvreur gesungen. Vielleicht ist sie ja auch aktuell im Land und kann unsere Glückwünsche via Radio entgegennehmen. Wir hören Elina Garanča jetzt mit einem Lied von ihrem Projekt Sol i Vida, Sonne und Leben.

0: bei Lavara Cara. Elina Garancia hat gesungen nochmal Happy Birthday, Elina, 7.54 Uhr. Wie schafft man es, Comedy zu machen, die, wie es so schön heißt, im Internet viral geht und Millionen Menschen erreicht? Das deutsche Comedy-Kollektiv Luxan Wunder macht es vor mit millionenfach geklickten Parodien und absurden Wortspielen. Es gibt jetzt auch ein Bühnenprogramm, berichtet Gabriel Schaffer für Leporello.
1: Viele Leute wissen gar nicht, dass sie uns kennen. Also die sitzen in der Show und sagen, ach krass, ich kenne ja voll viel Sachen von euch, aber ich wusste gar nicht, dass die von euch sind und ich wusste auch nicht, dass die von demselben Kollektiv sind.
2: Sagt Charlotte Hübsch vom deutschen Comedy-Kollektiv Luxan Wunder. Rund ein Dutzend kreative Köpfe produzieren dort gemeinsam Parodien, Sketches und Clips für Internet und Bühne. Mit ihrem zweiten Programm, Dr. Edeljoghurts Multimedia Panoptikum 2, waren sie heuer in Wien zu Gast.
3: Wir haben viele sehr virale Formate gehabt, bei denen man uns aber nicht sieht. Und dadurch, dass wir für unsere Live-Show quasi ein neues Genre erfunden haben, kann sich niemand so richtig vorstellen, was wir da eigentlich machen.
2: Sandro De Lorenzo hat Luxan Wunder gemeinsam mit Charlotte Hübsch mitbegründet. Angefangen hat das Kollektiv vor gut 10 Jahren im Internet. Bis heute stehen dabei weniger einzelne Gesichter im Mittelpunkt als die Ideen und Formate selbst. Sowie in der Reihe korrekte Aussprache, in der Wörter auf eine Leinwand projiziert und anschließend völlig falsch ausgesprochen werden. Etwa Zucchini, Lasagne und Coitus.
4: Die korrekte Aussprache schwieriger deutscher Wörter und Fremdwörter. Zuhöre und wiederhole. Satschen Aini. Lassange. Coitus. Nach dem Coitus ist vor dem Fötus.
1: Ich mag das Format gerne, weil es so eine Kühnheit hat, weil es so einfach ist, kackfrech. Man sagt hier, das ist die korrekte Aussprache von diesem Wort. Man sieht das Wort, man erwartet, weil man gelernt hat. Zucchini mit 2 C und H in der Mitte spricht man Zucchini aus und jemand hat die Frechheit, es einfach so falsch auszusprechen, wie alle Leute, die es falsch aussprechen. Ich finde es einfach krass lustig.
2: Zig Millionen Aufrufe haben diese Clips auf YouTube. Knapp 400.000 Menschen folgen dem Comedy-Ensemble auf Social Media. Ausgezeichnet wurden Luxan Wunder unter anderem mit dem Deutschen Kleinkunstpreis. Ihre humoristische Kunst bewegt sich quer durch die Medienwelt. Vom Hörspiel zum Smartphone, vom Jugendsender bis zu den Nachrichten. Für die Bühne haben sie daraus eine eigene Form entwickelt.
3: Das Grundkonzept dieser Show war, wir wollen durch unterschiedliche Medien galoppieren und unterschiedliche Humorgenres in schneller Schlagzahl hintereinander abbilden. Dass man nicht weiß, was als nächstes passiert. Und selbst wenn man irgendwie eine Nummer jetzt mal nicht toll findet, weiß man, die ist schnell vorbei, es kommt die nächste. Und dann kann was Kluges nach was Dummem kommen und umgekehrt. Oder manchmal kommen auch 2 kluge Sachen.
2: Werbespots produziert das Kollektiv auch. Also eine Persiflage darauf.

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0: viel Arbeit. Grafiken werden gebaut, Videos geschnitten und Sounds produziert. In einer Zeit, in der sich Bilder, Stimmen und Texte innerhalb von Sekunden künstlich erzeugen lassen, ist es dem Kollektiv deshalb wichtig, seinem Publikum vor Beginn jeder Show etwas mitzuteilen.
1: Die folgende Live-Show wurde ohne Zuhilfenahme von künstlicher Intelligenz erstellt.
2: Ich habe das Gefühl, es ist so langsam der Punkt, da muss man so ein bisschen aktiv gegensteuern, wenn wir nicht wollen, dass KI die falschen Probleme löst. Die sollen staubsaugen, ne? Alles fein. Aber die sollen doch nicht, wir mögen doch alle Kunst, wir machen doch alle gerne Kunst, wir schreiben doch gerne Lieder.
3: Ist erstens so ein bisschen faul, also weil wo ist dann das Besondere an dem, was wir tun, wenn du es mit 3 Klicks oder 18 machen kannst. Und das andere ist, wir wollen ja nicht ersetzt werden von KI. Alles, was wir machen, da gibt es Leute für, die das können.
4: Das deutsche Comedy-Kollektiv Luxan Wunder gastiert übrigens im kommenden März im Linzer Kulturhof. Das war Leporello und damit endet auch die heutige Ausgabe von Guten Morgen mit Ö1. Und Sonja Watzka wünscht noch einen interessanten Ö1-Tag, auch wenn der Wind sich dreht oder wechselt, wie bei Philipp Weismann im Pasticcio heute.
5: Ja, ein Brahms-Lied führt mich heute nach Lettland und dort taucht ganz unvermutet die Fraternitas Lataviensis auf und daraus ergeben sich wiederum wunderbare Chorgesänge und der Wiener Walzerkönig taucht auch noch auf. Also es gibt einige solche Pirouetten heute.
4: Ab 8.20 Uhr wie gewohnt, bis dahin wieder ausführliche Informationen aus unserer Journalredaktion. Es ist 8 Uhr.
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7: Mit Julia Schmuck im Studio. Guten Morgen noch einmal am 16. September. In Straßburg hält Kommissionspräsidentin Ursula von der Leyen heute ihre Rede zur Lage der Europäischen Union. Die amerikanische Notenbank entscheidet über den Leitzins. Zum ersten Mal seit 3 Jahren könnte er angehoben werden. Und immer mehr Beschwerden gibt es bei der Arbeiterkammer rund um Mietautos. Das Wetter heute zunächst sonnig, am Nachmittag gibt es teils kräftige Regenschauer. Börsen, Banken, Politiker und Bürger schauen heute in den USA, aber nicht nur hier genau darauf, wie die Notenbank Fed entscheidet. Sie berät über die Leitzinsen. Aufgrund der hohen Inflation wird erwartet, dass sie die Zinsen anheben wird. Ganz gegen den Wunsch von US-Präsident Trump, der lieber niedrige Zinsen hätte. Und bei mir ist Michael Fröschel aus der Wirtschaftsredaktion. Wie wahrscheinlich ist denn heute eine Anhebung der Zinsen?
8: Sehr wahrscheinlich. Die Finanzmärkte gehen zu 90% davon aus, dass die US-Notenbank heute die Zinsen anheben wird. Das hat auch seine guten Gründe. Die Inflation ist wie bei uns auch in den USA viel zu hoch. Schuld daran eben der Irankrieg und der dadurch ausgelöste Ölpreisschock. Auch in den USA wurde Tanken extrem teuer. Im August lag die Inflation dort bei 3,4% und damit immer noch hartnäckig über dem Inflationsziel von 2%, das auch die US-Notenbank verfolgt. Eine zu hohe Inflation wird üblicherweise mit höheren Zinsen bekämpft, weil das die wirtschaftliche Nachfrage und damit den Preisanstieg dämpft. Das heißt, aufgrund der wirtschaftlichen Lage wäre alles andere als eine Zinserhöhung eine Überraschung. Erwartet wird eine Anhebung um 0,25 Prozentpunkt auf eine Spanne von 3,75 bis 4%. Das wäre dann die erste Zinserhöhung in den USA seit Juli 2023.
7: US-Präsident Trump fordert aber genau das Gegenteil. Er will, dass die Zinsen sinken. Wie passt denn das zusammen?
8: Das ist eben die spannende Frage heute, denn so sehr die hohe Inflation eine Zinsanhebung erwarten lässt, so sehr drängt Präsident Trump darauf, die Zinsen zu senken. Das hat er schon vom früheren Notenbankchef Jerome Powell verlangt, vergeblich. Nun hat Trump im Frühjahr einen neuen Fed-Chef ernannt, Kevin Warsh. Dieser war ursprünglich ein Freund von niedrigen Zinsen, aber dann kam der Irankrieg und damit der Inflationsschock und da hat auch Warsh mehrmals versichert, er werde die Inflation bekämpfen. Das Spiel geht also von vorne los. Trump fordert Zinssenkungen, er will Kredite billiger machen, das Wirtschaftswachstum fördern und die Zinslast auf die enorm hohe US-Staatsverschuldung verringern. Die Fed ist aber eigentlich unabhängig und so wird die heutige Zinssitzung zum Test für diese Unabhängigkeit der Notenbank und unter ihrem neuen Chef Warsh. Experten warnen schon, hebt die Fed die Zinsen nicht an, verliert sie ihre Glaubwürdigkeit. Hebt sie die Zinsen an, bereitet sie Präsident Trump eine Niederlage und das nicht einmal 2 Monate vor den Kongresswahlen.
7: Die Europäische Zentralbank, die EZB, hat vergangene Woche die Zinsen schon angehoben, eben auch um 0,25 Prozentpunkt. Wie würde sich denn eine Zinserhöhung, wenn sie denn kommt, in den

0: USA bei uns in Europa auswirken?
1: Nun, unmittelbar und automatisch gibt es keine Auswirkungen. Die Europäische Zentralbank entscheidet wie die Fed unabhängig über das jeweils angemessene Zinsniveau. Da gab es immer wieder große Unterschiede. Indirekt könnte eine Zinserhöhung in den USA mittelfristig schon Folgen haben. Wenn die Fed die Zinsen anhebt, werden Dollaranlagen attraktiver. Das heißt, Kapital könnte aus dem Euroraum in die USA abfließen. Dann wertet der Euro tendenziell gegenüber dem Dollar ab. Ein schwacher Euro verteuert wiederum Importe nach Europa, vor allem Energie und Rohstoffe, die in Dollar gehandelt werden, werden teurer, wie eben das Rohöl. Und das könnte so die Inflation im Euroraum weiter antreiben. Insofern ist es auch für uns nicht egal, wie die US-Notenbank heute Abend entscheidet.
0: Berichtet Michael Fröschel aus der Wirtschaftsredaktion. Vielen Dank. Die Energiepreise, die beschäftigen auch die Politik in Österreich. Der Stromkrisenmechanismus und der Industriestrom dürften heute auf der Tagesordnung des Ministerrates der wöchentlichen Regierungssitzung stehen. Zwar sind die Strompreise nicht ähnlich in die Höhe geschossen wie die Preise für Benzin oder Heizöl, aber es gelte vorzusorgen, heißt es aus der Regierung. Mehr von Eva Haslinger.
2: Die Grundzüge wurden schon vor dem Sommer präsentiert. Heute sollen dem Vernehmen nach die Details vorgestellt werden. Im Groben sehen die Pläne der Regierung Folgendes vor. Sollte der Arbeitspreis für Strom für Haushalte über 3 Monate hinweg über 16,5 Cent pro Kilowattstunde liegen, dann wird ein Preisdeckel eingezogen. Und zwar von 10 Cent pro Kilowattstunde für ein Grundkontingent. Für Industriebetriebe soll ab kommendem Jahr 3 Jahre lang ein vergünstigter Industriestrompreis eingeführt werden. Energieintensive Unternehmen sollen weiterhin einen Stromkostenausgleich erhalten. Soweit die Ende Mai vorgestellte Grundsatzeinigung. Über den Sommer wurde an den genauen Bestimmungen gefeilt. Einige Details waren noch koalitionsintern zu klären. Sollte das gelungen sein, wird heute Vormittag der fertige Gesetzesentwurf präsentiert.
0: In einer knappen Stunde beginnt im EU-Parlament in Straßburg die jährliche Rede zur Lage der Europäischen Union, gehalten von der Kommissionspräsidentin von Ursula von der Leyen. Zur Halbzeit ihres Mandats wird sie die politischen Pflöcke für das kommende Jahr einschlagen. Es ist eine Gratwanderung zwischen den Interessen der Fraktionen im EU-Parlament, auf die sie für die Umsetzung ihrer Pläne angewiesen ist. Die österreichischen EU-Abgeordneten haben klare Vorstellungen, was sie von der Leyen erwarten. Aus Straßburg berichtet Verena Sophie Meyer.
3: Die Rede zur Lage der Europäischen Union ist ein wichtiger Moment für Ursula von der Leyen, um ihre Politik zu erklären und einen Ausblick auf die Schwerpunkte im kommenden Jahr zu geben. Ganz oben auf der Agenda steht für den ÖVP-Delegationsleiter Reinhold Lopatka die Absicherung des Wirtschaftsstandorts und milliardenschwere Investitionen in europäische künstliche Intelligenz.
4: Ich glaube, man kann sie bei Entwicklungen nicht abkoppeln. Dann sind wir völlig in der Hand anderer. Wir müssen alles tun, dass wir da auch entsprechend vorne mit dabei sind. Also ich sehe nach wie vor die Chancen genauso, wie wir die Risiken ernst nehmen müssen.
3: Ein großes Risiko stellen auch die Folgen der Klimakrise dar. Die Grünen warten auf klare Konsequenzen aus dem Hitze- und Waldbrandsommer und dass keine Klimaschutzgesetze mehr zurückgedreht werden. Lena Schilling sieht Europa zwischen vielen Krisen.
5: Zwischen der Frage, ob die AI eigentlich unser Leben zerstören wird oder doch zuerst die Klimakrise, dann wünsche ich mir, dass Europa ein kleines bisschen mehr Mut hat und sich was traut.
3: In der aktuellen Weltlage wird die Rede wohl auch international genau verfolgt. Der EU-Parlamentarier Helmut Brandstätter von der NEOS will klare Ansagen dazu, wie sich Europa auf der Welt positioniert. Dazu müsse man sich die Erdkugel von oben, etwa mit Blick auf die Arktis, anschauen.
6: Eben durch den Klimawandel, da werden Wasserstraßen frei. Wir haben gesehen, wie groß dort der Einfluss von China bereits ist, wie groß der Einfluss von Russland ist. Und ich erwarte klare Stellungnahme zu unserer außenpolitischen Aktivität unserer als Europa.
3: Als Ehrengast bei der Rede zur Lage der EU ist mit Kanadas Premierminister Mark Carney ein enger Partner Europas auf der Welt eingeladen. Die Abgeordneten werden außerdem genau darauf achten, welche Zugeständnisse die Kommissionspräsidentin an ihre politischen Familien macht, wie SPÖ-Delegationsleiter Andreas Schieder.
7: Auf was man achten muss, ist auch auf die Stimmung im Saal. Weil das, glaube ich, ist auch eine entscheidende Frage, wer bei welchen Passagen klatscht und wo die Unterstützung herkommt.
3: Schieder erwartet, dass von der Leyen weiter auf die Mitte-Allianz im EU-Parlament setzt, trotz der fallweisen Zusammenarbeit der Europäischen Volkspartei mit den Rechtsaußenparteien. Vom FPÖ-Delegationsleiter wird es ohnehin keinen Applaus geben. Harald Wilimski gelobt.
8: Dass ich, selbst wenn da und dort ein positiver Splitter wäre, das Gesamtbild so desaströs erachte, dass die Frau von der Leyen von mir mir nicht einmal ansatzweise irgendwo Lob erhielte.
3: Spannend zu beobachten wird auch, wo Ursula von der Leyen konkreter wird und bei welchen heiklen Themen sie in ihrer langen Rede lieber an der Oberfläche bleibt.
0: Wir gehen weiter ins österreichische Parlament. Nach der Sommerpause nimmt der Untersuchungsausschuss zur Causa Pilnacek seine Arbeit wieder auf. Diese Woche werden erstmals amtierende und ehemalige Ministerinnen befragt. Ob sie wesentliche neue Erkenntnisse zum Untersuchungsgegenstand liefern können, da sind die Meinungen geteilt. Viktoria Waldhäusl berichtet.
9: Wurden die Ermittlungen zum Tod von Christian Pilnacek politisch beeinflusst oder nicht? Dieser Frage widmet sich der Untersuchungsausschuss seit bald einem Jahr. Die Befragungen haben im Jänner begonnen, mit jenem Baggerfahrer, der Pilnaceks Leiche in einem Seitenarm der Donau bei Rossatz gefunden hat. Zahlreiche Polizei- und Justizbeamte sowie Privatpersonen wurden seitdem befragt. Eindeutige Beweise für politische Einflussnahme sind dabei aber nicht zutage getreten. Die FPÖ, die den U-Ausschuss initiiert hat, hofft jetzt auf neue Erkenntnisse aus der Justiz. Heute ist die ehemalige Justizministerin Alma Sadic von den Grünen geladen. Morgen wird dann Justizministerin Anna Sporrer von der SPÖ befragt. Dazu kommen zwei Vertreter der Oberstaatsanwaltschaft Wien und der Wirtschafts- und Korruptionsstaatsanwaltschaft. FPÖ-Fraktionsführer Christian Hafenecker.
10: Wir haben das ja bottom-up aufgebaut und wie gesagt, jetzt sind wir gerade ganz massiv im Justizkapitel drinnen. Und dann gilt das Ganze mit dem Innenministerium, sprich mit den damals verantwortlichen Innenminister Karner, mit dem ehemaligen Bundeskanzler Nehammer und auch mit dem aktuellen Bundeskanzler Stocker zu besprechen.
9: Wobei es neben der zentralen Frage der politischen Einflussnahme auch um Banaleres gehen wird. Etwa warum die Polizei in Niederösterreich zu wenige Thermometer hat, um die Wassertemperatur an einem Leichenfundort zu messen. Dass die Rahmenbedingungen der Ermittlungsarbeit in dem einen oder anderen Punkt verbesserungswürdig sind, gesteht auch ÖVP-Fraktionsführer Andreas Hanger ein.
11: Das ist der berühmte Thermometer, aber wir werden sicher auch über Ressourcen in der Rechtsmedizin zu diskutieren haben. Man kann auch eine bessere rechtliche Grundlage für die Durchführung von Obduktionen machen. Aber all das haben wir schon vor dem Untersuchungsausschuss gewusst. Deshalb bleibt es für mich ein FPÖ-Stärke-Verschwendungsausschuss.
9: Im Hintergrund rechnen auch Abgeordnete der anderen Parteien mit keinem großen Erkenntnisgewinn mehr. 6 Befragungstage sind aber jedenfalls noch geplant.
0: Spätestens mit dem Beginn der Schule ist der Sommerurlaub für die allermeisten zu Ende. Mit dem Gepäck haben viele auch Beschwerden, die sie der Arbeiterkammer melden. Und hier zeigt sich vor allem, gibt es Probleme bei Flugreisen. Flugannullierungen, Verspätungen oder auch unrechtmäßige Zusatzgebühren wurden beanstandet. Und gestiegen sind auch die Beschwerden rund um Mietautos, wie Beate Tomasowitsch berichtet.
12: Die Forderungen betragen bis zu 1.000 Euro für die Reparatur von Schäden am Mietauto, die die Fahrer gar nicht verursacht haben, sagt Kirstin Grüblinger von der Abteilung Konsumentenschutz bei der Arbeiterkammer Wien.
13: Häufig ist es so, dass die Konsumentinnen glaubhaft berichten, dass sie definitiv keinen Schaden verursacht haben. Die wenigsten haben aber Belege dafür.
12: Die Expertin rät deshalb zur Sicherheit, Videos vom Mietauto zu machen, und zwar schon bei der Übernahme.
13: Wir haben ja alle in der Regel ein Handy dabei. Die paar Minuten sollte man sich auf jeden Fall nehmen. Und auch bei der Rückgabe, dann ist klar dokumentiert, dass ein Schaden, der entweder nach Rückgabe eingetreten ist oder sozusagen vorher schon bestanden hat, nicht dem jeweiligen Konsumenten zuzurechnen ist.
12: Mehr als die Hälfte der rund 540 Beschwerden betrifft Flugreisen. Besonders krass ein Fall einer jungen Familie, die im Sommer eigentlich nach Edinburgh reisen wollte.
13: Haben einen Flug von Wien über Köln nach Edinburgh gebucht und sind dann in Köln sozusagen gestrandet. In Köln angekommen, wurde ihnen mitgeteilt, dass ihr Weiterflug annulliert wurde. Es gab auch keinen Ersatzflug nach Edinburgh und die mussten dann eine Nacht in Köln verbringen, um dann ihren Rückflug nach Wien, das schien die beste Option anzutreten. Auch dieser Flug wurde annulliert.
12: Die Kosten für das Hotel hat die Fluglinie zwar übernommen, Ausgleichsleistungen für den Flug nach Edinburgh, Verpflegungskosten und auch die Flugkostenerstattung wurden nicht gezahlt.
13: Wir haben jetzt gerade die Information erhalten, dass der Familie die 1.500 Euro überwiesen werden. Also wir konnten diesen Fall für die Familie Familie lösen.
12: Rund ein Fünftel der Beschwerden betrifft die Unterkunft. Fehlende Sauberkeit, Schimmel, Ungeziefer oder auch der fehlende Meerblick wurden beanstandet. Bei Pauschalreisen muss der Mangel sofort dem Reiseveranstalter gemeldet werden. Bei allen anderen Reisen sollte man den Mangel ebenfalls rasch melden und in jedem Fall gut dokumentieren, also Fotos oder Videos machen und alle Rechnungen und Belege aufheben, um seine Ansprüche leichter durchsetzen zu können, so die

0: Expertin.
1: Dass plötzlich die großen KI-Tech-Firmen auf die Entwicklungsbremse steigen, das sorgt seit Tagen für Fragen. Warum warnen die sonst so euphorischen KI-Giganten rund um Elon Musk plötzlich vor ihren Produkten? Geht es da ums Geld? Philipp Maschl hat recherchiert.
2: Bislang gab es nur eine Richtung, mehr künstliche Intelligenz in immer rasanteren Entwicklungsschritten. Dass sich das nun dreht aus Sorge um die Zukunft der Menschheit, verwundert viele. Darunter Martin André, Medienwissenschaftler aus Köln und Kritiker der Tech-Bosse. Er glaubt, es geht um Geld. Die Unternehmen, die hätten Angst davor, für Schäden haftbar gemacht zu werden, wenn sich die KI verselbstständigt.
3: Das ist, glaube ich, der Hauptpunkt, denn ich würde auch vermuten, dass wenn die Eigentümer oder die Manager dieser Plattform diese Risiken nicht wahrheitsgetreu abbilden, dass da in den USA mit den Gerichten nicht gut Kirschen essen ist. Also ich könnte mir vorstellen, dass sie sogar mit ihrem persönlichen Vermögen dann haften müssen.
2: Für André ein möglicher Grund, dass nun auch der Gang an die Börse von Anthropic oder OpenAI verschoben wurde. Eben aus Angst vor finanziellen Folgen.
1: Nach Salzburg geht es jetzt. Hier macht ein Urlaubspaar die Schützenkompanie Zell am See für einen möglichen Gehörschaden verantwortlich und fordert Schadenersatz. Die Haftpflichtversicherung hat den Fall inzwischen übernommen. Antonia Hammerschmidt mit den Details.
4: Nach dem Schützenfest in Zell am See im Sommer hat die historische Schützenkompanie ein Schreiben aus England erhalten. Darin meldet ein Urlauber-Ehepaar, dass sie durch einen Kanonenschuss einen Gehörschaden erlitten hätten, sagt der Obmann der Zeller Schützenkompanie Gerhard Brandner.
5: Was aber nicht zu verstehen war, es waren 500 Leute am Stoppplatz und genau zwei Personen, ein Ehepaar, hat da einen Tinnitus gekriegt. Ja, die Vorwürfe waren, dass wir mit der Kanonen geschossen haben und ich nicht in mehrere Sprachen bekannt gegeben habe, dass geschossen wird.
4: Das Urlauberpaar fordert in der Nachricht Schmerzengeld. Die allgemeine Haftpflichtversicherung der Schützenkompanie hat den Fall inzwischen übernommen. Die Schützen haben deswegen in letzter Zeit nicht mehr im Zeller Stadtzentrum geschossen. Beim kommenden Erntedankfest in Schüttorf soll die Tradition aber wieder fortgeführt werden.
5: Das lassen wir uns nicht nehmen. Das ist unser Brauch, gleich wie in Tirol und Salzburg. Und wir schießen weiterhin.
1: Sagt der Obmann der Zeller Schützen Gerhard Brandner. Und Sportliches haben wir auch noch. Dazu gehen wir nach Kärnten. Der Eishockey-Traditionsverein VSV ist gerettet. In der gestrigen Krisensitzung ist eine Lösung gefunden worden. Die Villacher können auch in der kommenden Saison mitspielen, Christoph Ott.
6: Der Verein, die Stadt Villach und die Liga konnten sich in einer kurzfristig einberufenen Krisensitzung einigen und damit den Fortbestand des VSV absichern. Damit sind aber vor dem Ligastart am Freitag nicht alle Probleme vom Tisch, meint Eishockey-League-Geschäftsführer Christian Feichtinger.
7: Aber es ist einmal ein Weg vorgezeichnet und eine Idee vorhanden, wie das funktionieren kann.
6: Unterstützung bekommt der VSV auch von anderen Vereinen der Liga, die für das Weiterbestehen des Traditionsclubs mitzahlen, wie Liga-Vizepräsident Erich Falkensteiner bestätigt.
8: Es sind sehr, sehr viele Vereine, die sagen, wir halten jetzt zusammen, wir stehen zusammen und bringen einen Beitrag auf.
6: Ein neuer Geschäftsführer soll dann zeitnah präsentiert werden. Das Wichtigste ist aber, dass der VSV wie geplant am Freitag gegen die Pioneers Vorarlberg in die neue Saison starten kann.
1: Die Meldungen hat Arthur Dreinacher im Nachrichtenstudio.
9: Der zweite Nationalratspräsident Peter Haubner von der ÖVP lehnt eine Sicherheitsprüfung von Parlamentsmitarbeitern weiter ab. Damit stellt er sich gegen ÖVP-Clubchef Gödel, der eine solche Prüfung nach Berichten über die Beteiligung ehemaliger FPÖ-Mitarbeiter an gewalttätigen Vorfällen diskutieren will. Nationalratspräsident Rosenkranz von der FPÖ zeigt sich offen für eine Prüfung, sollte es dafür eine Mehrheit geben. Deutschlands Bundeskanzler Merz hat seine geplante Reise zur UNO-Generalversammlung nach New York abgesagt. Nach den anhaltenden Diskussionen über seine politische Zukunft will er kommende Woche nicht in die USA fliegen. Das wurde am Abend aus Regierungskreisen bekannt. Am Sonntag finden in Berlin und Mecklenburg-Vorpommern Landtagswahlen statt. Sie gelten als mitentscheidend für die politische Zukunft von Merz. Israel hat weitere Angriffe auf den Gazastreifen geflogen. Dabei wurde nach Angaben der Streitkräfte auch ein ranghoher Kommandeur der palästinensischen Terrororganisation Hamas getötet. Er sei dabei gewesen, die stark geschwächte Hamas im Süden des Gazastreifens neu aufzubauen, um weitere Angriffe auf Israel vorzubereiten, so die israelische Armee. Die in der Nacht zu Dienstag über Litauen von NATO-Kampfjets abgeschossene Drohne war mit Sprengstoff bestückt. Das gab Verteidigungsminister Kaunas bekannt. Die Sprengladung sei demnach von Spezialkräften entschärft worden. Die Drohne werde weiterhin untersucht und analysiert, heißt es. Bei dem Vorfall gab es keine Verletzten oder Schäden. US-Präsident Trump hat die Schließung des renommierten Kennedy Centers in Washington angekündigt. Als Grund nannte er Sicherheitsmängel und nötige Renovierungen. Die könnten jedoch erst beginnen, wenn Trumps Name wieder an der Fassade angebracht werde. Die Umbenennung der Kultureinrichtung wurde mehrfach von Gerichten gestoppt. Österreich ist im Öffi-Ranking von Greenpeace auf Platz 4 abgerutscht. In einer Untersuchung von 30 europäischen Ländern und Hauptstädten wird vor allem die starke Teuerung kritisiert. Das Klimaticket kostet seit 2023 fast 28% mehr. Die Wiener Linien wurden ebenfalls um 26% teurer. 2023 lag Österreich noch auf Platz 3.
1: Die Wetterprognose hat Georg Brack.
0: Überwiegend sonnig geht es heute von Kärnten über die südliche Steiermark und das Burgenland bis nach Wien und ins Weinviertel durch den Tag. Auch von Vorarlberg bis ins westliche Niederösterreich scheint zunächst noch die Sonne. Am Nachmittag breiten sich hier von Westen her aber immer mehr Wolken sowie teils kräftige Regenschauer und Gewitter aus. Außerdem frischt lebhafter Westwind auf. In den Landeshauptstädten ist es derzeit also meist sonnig, nur in Bregenz und Salzburg bewölkt. Zu den Temperaturen: Wien 14 Grad, Eisenstadt, St. Pölten und Linz 13 Grad, Salzburg 16 Grad, Innsbruck 13, Bregenz 20, Graz und Klagenfurt 12 Grad. Und heute am Nachmittag werden es von West nach Ost 20 bis 28 Grad. Auf den Bergen in 2000 Meter Höhe hat es heute zwischen 10 und 15 Grad. Morgen am Donnerstag geht es dann spürbar kühler weiter bei höchstens 14 bis 22 Grad. Zunächst regnet es dazu noch stellenweise. Im Laufe des Tages kommt von Norden her aber vermehrt die Sonne durch.
1: Das war das Morgenjournal um 8. Martina Petschele, Regie, Martin Pro, Technik und Julia Schmuck. Am Mikrofon war in ihr Studio. Gleich ist es 20 Minuten nach 8.
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11: Guten Morgen. Es ist Halbzeit in dieser Woche. Manche würden sagen schon, manche erst. In jedem Fall ist ein leichtfüßiger und beschwingter Start in diesen Mittwoch wohl nicht verkehrt. Für tiefgründigere Geschichten haben wir in den nächsten 34 Minuten noch genug Zeit. Hier ist Antonin Dvorak.

Antonín Dvořák, slawischer Tanz in A-Dur zum Auftakt in diesem Pasticho. Die tschechische Philharmonie unter Simon Rattle hat gespielt. Jetzt zu einer der ganz großen Stimmen unserer Zeit. Elina Garanča feiert heute ihren 50. Geburtstag. Die lettische Mezzosopranistin mit der kühlen, skandinavisch anmutenden Eleganz besticht durch ein Timbre, das gleichermaßen edel, dunkel und von besonderer Wärme getragen ist. Sie war unter anderem einige Jahre Ensemblemitglied der Wiener Staatsoper. Nun hören wir sie ganz intim. Gemeinsam mit dem Pianisten Malcolm Martineau widmet sie sich der wehmütigen Rückschau von Johannes Brahms. Oh, wüsste ich doch den Weg zurück.

Heimweh, die Nummer 2 aus den Liedern und Gesängen Opus 63 von Johannes Brahms. Text Klaus Groth, Elina Garantscha, Mezzosopran, am Klavier Malcolm Martineau. Bei meiner Recherche zu Elina Garantschas Geburtsstadt Riga habe ich noch ein anderes originelles Jubiläum gefunden. Die lettische Studentenverbindung Fraternitas Lataviensis wird auf den Tag genau heute 100 Jahre alt, gegründet am 16. September 1926. Zugegeben nichts, was man jetzt unbedingt wissen müsste, aber gerade an Lettlands Universitäten wird besonders inbrünstig gesungen. Die lettische Chortradition ist legendär, das Singen dort identitätsstiftend. Hier jetzt ein Kernstück dieser Kultur, Put Vejini. Wehe Wind heißt das. Zur Zeit der sowjetischen Besatzung war dieses Volkslied eine inoffizielle Nationalhymne und später der Treibstoff der sogenannten Singenden Revolution, dem Freiheitskampf, mit dem die baltischen Staaten bis 1991 ihre Unabhängigkeit von der Sowjetunion zurückerlangten.

Der Marburger Bachchor mit dem lettischen Volkslied Put Vejini, Wehe Wind, arrangiert für Chor von Andrejs Jurjans. Von der baltischen Sängertradition und den singenden Studenten drehen wir den Wind und segeln zurück nach Österreich. Hierzulande haben die Studentinnen und Studenten ja noch gut 2 Wochen Atempause, bevor im Oktober das Wintersemester startet. Aber ein bisschen einstimmen kann man sich ja schon mal, auch wenn es Mitte September ist. Johann Strauss Sohn hat den akademischen Bürgern von einst ein musikalisches Denkmal gesetzt, das auch heute noch Beine macht.

Das waren die Wiener Philharmoniker und der Subin Mehta mit der Studentenpolka von Johann Strauss Sohn. Wir bleiben im universitären Geiste und schauen nach Salzburg. Dort formierte sich vor einigen Jahren ein bemerkenswertes Ensemble, das Konstanze-Quartett. Die vier Damen haben sich ein echtes musikwissenschaftliches Verdienst erworben. Sie haben nämlich die erste Gesamtaufnahme der Streichquartette von Emilie Meyer eingespielt. Meyer, eine Zeitgenossin Beethovens und im 19. Jahrhundert als weiblicher Beethoven gefeiert, wurde vom männlich dominierten Kulturbetrieb danach sträflich vergessen, völlig zu Unrecht, wie ihre Musik beweist. Wir hören das Konstanze-Quartett mit dem packenden vierten Satz aus Meyers Streichquartett in E-Moll, Allegro Appassionato.

eine sehr dichte, in diesem Fall recht dramatische Quartettmusik von Emilie Meyer, gespielt von den vier Damen des Constanze-Quartetts Emilien Pierre-Larsen, Riro Motoyoshi, Hélène Gouloyan und Julia Simmer-Ammerer. Zum Teil spielen sie im Mozarteum-Orchester Salzburg, wie auch der Musiker, den wir jetzt hören, Ferdinand Steiner, Solo-Klarinettist des Mozarteum-Orchesters. Er macht einen Schwenk Richtung Moderne mit Igor Strawinsky.

improvisationsartige Sätze ohne Taktstriche, zuletzt von Ragtime und Jazz inspiriert. Igor Strawinskys drei Stücke für Klarinette Solo mit Ferdinand Steiner an der Klarinette, ein Stück im Jahr 1919 komponiert. Traditionelle Strukturen, die gibt's auch im finalen Pasticcio-Stück nicht. Die US-amerikanische Komponistin Carolyn Shaw schreibt leidenschaftlich gerne Musik für Stimmen ohne konkreten Text. Warum? Weil die Stimme so zu einem reinen Farbinstrument wird, wie sie sagt, völlig losgelöst von Sprachbarrieren. In ihrem Werk Ochre, also wie die Farbe Ocker, mischt sie Vokale, Klangfarben und winzige Textfragmente unter anderem von Johann Wolfgang von Goethe zu einer Meditation über die Geologie

0: So klingt das Brauneisenerz in der Vorstellung von Carolyn Shaw. Das war Limonade aus dem Zyklus Ochre für Kammerchor und Vibraphon, gesungen vom Chor The Crossing, am Vibraphon Dan Schwartz. Das war's für heute. Morgen geht Helmut Jasper im Pasticcio dem musikalischen Dandytum nach. Mit dabei nur korrekt gekleidete Komponisten. Korrekt gekleidet natürlich auch ihr heutiges Pasticcio-Team. Jakob Kainz an den Reglern und am Mikrofon Philipp Weismann. Und das erwartet Sie heute unter anderem noch hier in Ö1.
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4: Vom Leben der Natur. Lebendige grüne Teppiche. Der Forscher Harald Zechmeister spricht über das Eichhörnchenschwanz-Weißzahnmoos, das Schlafmoos und das Goldhaarmoos auf Bäumen.
5: So, wir stehen hier vor einem Bergahorn und Bergahorn sind sehr, sehr häufig von ganz vielen Moosen besiedelt. Die Borke wird hier besiedelt. Die Borke ist ja der tote Teil des Baumes. Das heißt, diese Moose, die da drauf wachsen, die schaden dem Baum nicht. Die nutzen nur die Oberfläche, die der Baum zur Verfügung stellt. Natürlich auch das Wasser, das über den Stamm außen herunterrinnt, das sie dann aufnehmen. So eine Krone sammelt ja sehr viel Wasser und leitet vieles davon über den Stamm ab. Und diesen Stammabfluss, den nutzen die Moose. Und darum sind die Moose auf den Bäumen dann auch dementsprechend länger grün. Wir haben hier auf diesem Baum eine sehr große Artenvielfalt. Das eine Moos ist das sogenannte Orchkassel-Schworfmoos. Dieser bayerische Ausdruck hat sich aber bei den deutschen Namen ganz gut durchgesetzt, weil es auch wirklich so ausschaut. Vor allem im trockenen Zustand biegt sich das Stämmchen so bogig weg. Und wenn sie so wie jetzt ganz feucht ist, dann steht es gerade weg. Das ist für einen Anfänger in der Moosbestimmung oft ganz schwierig, weil das Moos trocken und feucht ganz anders ausschaut. Aber das ist ein Moos, das sehr häufig vorkommt, vor allem an alten Bäumen vorkommt. Dass man, wenn man um sich schaut, in so manchem Gasgarten mit alten Kastanien auch finden kann. Dann haben wir hier noch ein sehr auffälliges Moos, auffällig deswegen, weil es auch relativ großwüchsig ist und in großer Menge auch vorkommt. Das ist das sogenannte Schlafmoos. Ein Moos mit sehr weiter Verbreitung. Dieser deutsche Name kommt vermutlich daher, weil es früher zum Füllen von Matratzen und auch vielleicht Polstern verwendet wurde. Wahrscheinlich weniger deswegen, weil es wirklich schlaffördernd ist. Man hat da drinnen keine Substanzen gefunden, die in irgendeiner Weise schlaffördernd wäre. Aber wahrscheinlich, weil es einfach so häufig vorkommt und was man halt in großer Menge zur Verfügung hat, hat man da hineingestopft. Natürlich auch, weil es schön wärmeisolierend ist, weil es die Feuchtigkeit absorbiert und darum hat man das verwendet. Wenn wir uns hier diesen Ast anschauen, diesen waagrechten Ast, dann finden wir hier relativ auffällig kleine Moospolster, hellgrün leuchtend, vor allem jetzt nach dem Regen. Und das ist die Gruppe der Goldhaarmoose. Warum heißen die so? Weil sie auf ihrer Haube, und jede Spurenkapsel ist am Anfang von einer Haube bedeckt, da haben sie leuchtend goldgelbe Haare drauf.

und darum heißt diese Gruppe Goldharmose. Gibt es ganz, ganz viele verschiedene Arten. Was besonders ist an diesen Goldharmosen, die sind in den letzten Jahren wieder mehr geworden, weil die besonders empfindlich sind gegen Luftverschmutzung. Und in den

0: nass ist, dann sind die umso häufiger vorhanden.
1: Ist Moos eigentlich auch ein Anzeiger, wie gut es einem Wald geht? Also je mehr Moos ich auf Bäumen oder am Boden habe, desto gesünder ist ein Wald?
0: Je artenreicher der Baumbestand ist, umso mehr verschiedene Aufsitzerpflanzen habe ich. Ja, Aufsitzer auch deswegen natürlich, weil die Moose dem Baum in keiner Weise schaden. Wenn ich den Boden betrachte, muss ich das schon sehr viel diffiziler umgehen, weil in einem Fichtenforst, dem es vielleicht gar nicht gut geht aufgrund des Klimawandels, habe ich oft flächendeckend Moose am Boden unten. Also da sagt man sozusagen die Quantität und auch die Vielfalt nicht wirklich was über die Qualität. Aber also man kann wirklich sagen, ein naturnaher Wald hat mehr Arten als ein Forst. Das kann man unbestritten sagen. Und das liegt vor allem sehr stark auch am Totholz.
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3: Am Mikrofon Arthur Treinacher. EU-Kommissionspräsidentin von der Leyen hält in Kürze ihre jährliche Rede zur Lage der Europäischen Union. Im EU-Parlament will sie zur Halbzeit ihres Mandats die politischen Schwerpunkte für das kommende Jahr setzen. Verena Sophie Meyer in Straßburg, welche Themen stehen dabei im Mittelpunkt?
4: Ursula von der Leyen wird in ihrer langen Rede viele Themen ansprechen, unter anderem den Hitzesommer und Maßnahmen zur Klimawandelanpassung. Wir rechnen auch damit, dass die Debatte um künstliche Intelligenz vorkommt, die Lage der Industrie und die Herausforderungen durch China. Und auch Europas Rolle in der Welt, denn als Ehrengast ist der kanadische Premierminister Mark Carney eingeladen, mit dem die EU eine enge Partnerschaft plant. Die Frage ist bei all den Themen, wie konkret die Vorschläge werden und wo Ursula von der Leyen eher vage bleibt.
3: Von der Leyen hat vor einem Jahr viele Vorhaben angekündigt. Was davon ist inzwischen umgesetzt?
4: Die Ankündigungen werden oft nicht eins zu eins umgesetzt. Aus dem Vorjahr wurde etwa ein Made-in-Europe-Fokus für die Industrie in ein Gesetz gegossen. Nicht funktioniert hat allerdings der Plan, russisches eingefrorenes Vermögen in der EU als Kredit an die Ukraine weiterzugeben. Den Kredit gibt es jetzt allerdings trotzdem. Und mitten in der Umsetzung sind die Altersbeschränkungen für Social Media. Die letztes Jahr versprochene Expertinnen-Beratergruppe hatte ihre Arbeit abgeschlossen. Und die Fortsetzung, die kommt heute. Wir erwarten in der Rede auch Details zu den Social-Media-Altersbeschränkungen für Jugendliche in ganz Europa.
3: Danke, Verena Sophie Meyer. Saudi-Arabien hat nach eigenen Angaben nahe der heiligen Stadt Mekka eine Drohne abgeschossen. Sie soll von der jemenitischen Houthi-Miliz stammen, die den Vorwurf bestreitet. Unterdessen soll die nach Drohnenangriffen abgeschaltete wichtige Ost-West-Pipeline nach US-Angaben bald wieder in Betrieb gehen. Sie transportiert saudisches Öl vom Persischen Golf zum Roten Meer. Deutschland und die USA wollen ihre Zusammenarbeit im Rüstungsbereich ausbauen. In Washington unterzeichneten Verteidigungsminister Pistorius und sein US-Kollege Hegseth eine Vereinbarung, wonach die NATO künftig stärker mit Waffen, Munition und Ausrüstung aus deutscher Produktion versorgt werden soll. Thema war auch der geplante Abzug von US-Truppen aus Deutschland. Beim möglichen Kauf von US-Tomahawk-Marschflugkörpern durch die deutsche Bundeswehr müssen noch Einzelheiten geklärt werden. Im Ministerrat dürften heute der Stromkrisenmechanismus und ein vergünstigter Industriestrompreis auf der Tagesordnung stehen. Steigt der Strompreis 3 Monate lang über 16,5 Cent pro Kilowattstunde, soll für den Basisverbrauch ein Preisdeckel greifen. Für Industriebetriebe ist ab 2027 3 Jahre lang ein vergünstigter Strompreis geplant. Ein Spritpreisdeckel ist nicht vorgesehen. Der geplante Kultureuro sorgt in Wiens Kulturszene für heftigen Widerstand. Theater, Museen, Musikbühnen und Konzertagenturen laufen Sturm. Die Rede ist bereits vom Kulturteuro. Auch Konzerthauschef Matthias Naske warnt vor negativen Folgen für die Kulturlandschaft. Heidi Heinzel berichtet.
5: Sei es Oper, Theater, Musical, Museen, Zirkus, Bälle oder Kino. Vom Kultureuro wären alle betroffen. Kolportiert wird, dass Wien wie beim Sportgroschen auf alle Tickets 12,5% draufschlagen will. Der Konzerthauschef spricht von einer Existenzbedrohung.
6: Alle Kulturbetriebe, egal ob subventioniert oder nicht subventioniert, ob privatwirtschaftlich organisiert oder nicht, oder einer Gebietskörperschaft vorgelagert, arbeiten wie Unternehmen. Zeigen Sie mir das Unternehmen in der Welt, das eine von heute auf morgen eingeführte Steigerungs- oder Besteuerung der Einnahmen

0: Einnahmen oder der Einnahmen von 12,5% aushalten kann. Es geht nicht.
1: Das lebendige kulturelle Leben der Stadt und niederschwellige Angebote wären laut Naske in Gefahr. Er hofft auf Vernunft, wie er sagt.
2: Österreich ist im Öffi-Ranking von Greenpeace auf Platz 4 abgerutscht. In einer Untersuchung von 30 europäischen Ländern und Hauptstädten wird vor allem die starke Teuerung kritisiert. Das Klimaticket kostet seit 2023 fast 28% mehr. Die Wiener Linien wurden ebenfalls um 26% teurer. 2023 lag Österreich noch auf Platz 3. Das waren die Nachrichten und jetzt zum Wetter.
3: Zweigeteiltes Wetter erwartet uns heute. Von Kärnten über das Burgenland bis nach Wien und ins Weinviertel überwiegt bis zum Abend der Sonnenschein bei vorübergehend mäßigem Südwind. Von Vorarlberg bis ins westliche Niederösterreich und nach Osttirol kommen allmählich immer mehr Wolken dazu und die bringen Regenschauer und Gewitter. Zudem frischt hier lebhafter Westwind auf. Die Temperaturen erreichen heute 20 bis 28 Grad. Am wärmsten wird es in der länger sonnigen Osthälfte. In der Nacht regnet es dann verbreitet und morgen geht es spürbar kühler und unbeständig weiter. So viel zum Wetter von Georg Brack.
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5: Die Ihnen einen schönen Mittwoch wünscht, den wir heute mit Flottentönen beginnen.

0: 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Hip-Hop ist mittlerweile ja 50 Jahre alt. Was einst Rock'n'Roll war, ist heute Hip-Hop, eine ehemalige Subkultur, die sich zum Kulturgut etabliert hat. Wir hören hier die Sugar Hill Gang mit Rapper's Delight. Diese Single gilt als erster großer Welterfolg des Hip-Hop, erschienen am 16. September 1979. Hip-Hop hat auch viel mit Philosophie zu tun und mit Politik. Hip-Hop ist ein Ventil und die Sprache der Unterdrückten. Und Hip-Hop und Philosophie sind diese Woche die Themen in unserer Wissenssendung.
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0: Die universelle Sprache des Hip-Hop nutzt der in Wien lebende Rapper Mosaman, um seine Fluchterfahrungen zu verarbeiten. Eine jahrelange, sehr beschwerliche Flucht aus Afghanistan über Griechenland nach Österreich. Ein Popstar der Philosophie steht heute ebenso wieder im Fokus. Michel Foucault und unsere Körper. Die Suche nach dem ewigen Leben und Gesundheit bis ins hohe Alter ist wohl eines der Themen der Gegenwart. Langlebigkeit, dieses Wort, ist überall. Und wenn der Körper nicht mehr will, dann helfen Prothesen und Ersatzorgane. Es gibt sogar Aortenbogenprothesen, Gefäßprothesen für das größte Gefäß im menschlichen Körper. Im dritten Teil ihrer Reihe Prothesen vom Holzbein zum Cyborg widmet sich Sabine Nicolai heute all diesen Ersatzteilen. Sogar Skelette kann man erweitern mittels Exoskelett. Und wie man das anlegt, das hören Sie jetzt.
2: In der physiotherapeutischen Praxis von Gernot Hafenscheer im zweiten Wiener Gemeindebezirk.
3: In der Einstellung würde ich jetzt den Patienten einpassen. Da kann man jetzt in einer entspannten Sitzposition für den Patienten das Gerät anlegen und nachher wird es aktiviert. Dann stellt er sich die Winkel auf 90 Grad ein, im Kniegelenk, im Hüftgelenk und dann geht's los.
2: Gernot Hafenscheer ist Physiotherapeut mit Spezialisierung auf neurologische Erkrankungen und Gangrehabilitation. Sein wichtigstes Therapiegerät ist ein Exoskelett, das er gerade auf einem Sessel positioniert. Das Exoskelett ist ein computergesteuertes Gerät, das der Therapeut für Menschen mit Lähmungen, Querschnittslähmung und schweren neurologischen Erkrankungen anpassen kann. Menschen, die keinen Schritt selbstständig machen können, ermöglicht er mit Hilfe des künstlichen Außenskeletts, das vom Hals bis zu den Füßen reicht, aufrecht zu stehen und zu gehen. Unter seinen Patienten, sagt Gernot Hafenscheer, seien
4: sehr viele neurologische Patienten, hauptsächlich ICP, also idiopathische Zerebralparese, angeborene Hirnschäden, und in weiterer Folge sind die im Normalfall Gehbehinderungen

0: behindert oder stark eingeschränkt. Und das ist der Hauptfokus der Therapie, dass man da in den Alltag zurückfindet, wäre zu viel, aber Verbesserungen schafft oder die Verschlechterungen ein bisschen abfedern kann. Man muss sich anschauen, was ist der Status quo vom Patienten, wo will er hin? Ist das ein erworbener Zustand, wie zum Beispiel durch einen Schlaganfall, oder ist das ein angeborener Zustand, zum Beispiel durch eine Sauerstoffunterversorgung bei der Geburt? Aber im Endeffekt möchte man natürlich immer dem Patienten möglichst im Alltag helfen und schauen, dass der Allgemeinzustand und die Lebensqualität möglichst hoch bleibt oder wird.
1: Im Rahmen von orthopädischer Rehabilitation nach Unfällen wird das Exoskelett auch eingesetzt, um nach langer Bettlägerigkeit den aufrechten Gang zu üben. In solchen Fällen übernimmt der Patient im Lauf der Zeit wieder selbst die Kraftanstrengung der Muskulatur.
0: Gesteuert und dokumentiert wird über ein Tablet. Das heißt, wir können sämtliche Schritte, sämtliche Einstellungen können wir dann darstellen, dass wir auch den Therapieverlauf im Blick haben. Also da habe ich zum Beispiel den Herrn XYZ. Die Einstellungen mit Oberschenkellänge, Unterschenkellänge, Hüftweite und so weiter.
1: Das aus Metall gefertigte Skelett hat einen Computer, über den die Steuerung läuft. 4 Elektromotoren für Knie und Hüfte und Akkus entlang des Rückens. Gernot Hafenscheer bringt es zu seinen Patientinnen und Patienten und passt es in Sitzposition an. Dabei helfen die gespeicherten Daten und Informationen zu Gehgeschwindigkeit, Schrittgröße und bisherigem Therapieverlauf.
0: Jetzt wird es aktiviert, das heißt, es stellt sich die Winkel in der Hüfte und im Knie auf ungefähr 90 Grad ein. Das passiert jetzt. So. Jetzt ist er bereit, jetzt können wir in den Trainingsmodus gehen und dann stehen wir auf. Genau. Jetzt stehen wir alle gemeinsam. Für den Patienten ist es wichtig, dass er die neue Position annimmt. Es ist für den Therapeuten wichtig zu sehen, wie geht es dem Patienten gerade. Schnelles Aufstehen, Kreislauf sind da die Stichwörter. Und wenn alles passt, dann geht's mit dem Gehen los. Ich bleibe dahinter. Am Anfang mache ich das auch, das Gleichgewicht komplett zu übernehmen. Ich initiiere den Schritt. Das heißt, der Patient müsste in dem Fall möglichst entspannt dastehen und das einfach annehmen und mal hinspüren, wie das ist.
1: Dauer und Intensität der Trainingseinheiten sind individuell. Mit manchen Patientinnen geht Gernot Hafenscheer um den Häuserblock, mit anderen übt er im Gang ihres Wohnhauses. Ein querschnittgelähmter Patient möchte mit dem Exoskelett einfach nur aufrecht am Fenster stehen und auf die Straße blicken. Damit ermöglicht die Maschine Teilhabe an der Gesellschaft. Gleichzeitig wirkt sich das aufrechte Stehen positiv auf den Kreislauf und die Verdauung aus.
0: Stopp. Ja, Therapieende. Im besten Fall hat es allen getaugt und wir haben einige Meter hingelegt. Ich schalte das mal schnell aus.
1: Das Training mit dem Exoskelett wird in manchen Reha-Kliniken angeboten oder kann privat im Rahmen der Gangrehabilitation verordnet werden. Bei chronischen Schmerzen und Arthritis, unfallbedingten Fehlstellungen von Gelenken und bei Abnutzungserscheinungen der Gelenke aufgrund des Lebensalters gibt es eine häufig angewandte und sehr effektive Therapie. Künstliche Gelenke, die mittels Operationen eingesetzt werden.
2: Es ist mindestens 12, 13 Jahre her, dass ich halt Beschwerden gekriegt habe. Es war dann halt irgendwann mal so, dass ich doch zum Orthopäden laufen musste. Der hat mir dann gesagt, es gibt so gut wie keine Knorpelmasse mehr. Da war aber noch ein bisschen da und dass ich mit dem Joggen aufhören muss, weil jede Sportart, die da so draufschlägt mit jedem Schritt, ist nicht gut. Ich habe das dann aber ganz gut in den Griff bekommen über einige Jahre, über Physioübungen und über Yoga dann.
1: Nach ein paar Jahren wurden die Yoga-Übungen allerdings so schmerzhaft, dass der Regisseur, Schauspieler und Schriftsteller Michael Scheidel noch einmal den Sport wechselte. Er begann mit Krafttraining, machte gezielte Übungen zum Muskelaufbau, um das Kniegelenk zu entlasten, und kam damit wieder ein paar Jahre über die Runden.
2: Und jetzt

0: Es ist Problem aufgetreten, wenn ich länger als 1,5 Stunden wandern war, hat es angefangen so weh zu tun, dass ich mich nur schwer davon ablenken konnte. Und dann habe ich mir gedacht, so jetzt muss was passieren.
1: Moderne Knieprothesen halten viel an Stößen und Bewegungen aus. Dennoch ist es ratsam, den Zeitpunkt der Operation hinauszuschieben. Michael Scheidel hat Berechnungen angestellt.
0: Diese Prothesen, die man da einsetzt, die halten mindestens 15, eher 20 Jahre oder auch mehr. Und dann kann ich mir das irgendwie quasi ja selber ausrechnen in Bezug auf mein Lebensalter. Und jetzt war es dann klar, dass das sein musste.
2: Im Grunde genommen gibt es zwei Indikationen für eine Prothese. Die eine Indikation ist, das Gelenk ist durch einen Unfall so geschädigt, dass es einfach nicht mehr rekonstruiert werden kann. Das wäre bei der Hüfte der Schenkelhalsbruch, wo man einfach aus Erfahrung weiß, auch wenn man das zusammenschraubt, wenn man das nagelt, das wird nichts. Da setzt man eine Prothese ein. Die andere Indikation für eine Prothese ist die starke Gelenksabnützung.
1: Heinz Brenner ist Unfallchirurg mit Spezialisierung auf Kniegelenke, Wirbelsäulenverletzungen und Schädel-Hirntraumata. Er ist Oberarzt in den Traumazentren Meidling und Brigittenau, wo er frisch verletzte Patienten operiert. In seiner Privatpraxis versorgt Heinz Brenner vor allem Patientinnen und Patienten mit Knie- und Hüftproblemen.
2: Bei der Abnützung sind bildgebende Verfahren sicher eine sehr wichtige Hilfe, aber am Ende des Tages nie die Grundlage für eine Operation. Entscheidend ist immer nur der Patient und seine Beschwerden. Es gibt Patienten mit furchtbaren Bildern, wo ich mir denke, oh mein Gott, und der sagt mir, ich nehme einen 50er Voltaren und kann eine Woche Skifahren gehen. Na, der wird auch keine Prothese brauchen. Und dann gibt es Patienten mit Bildern, wo ich mir denke, naja, so schlimm ist das nicht. Und er sagt, seit Monaten kann ich nicht mehr, ich nehme hochdosiert meine Schmerzmedikamente, es geht nicht mehr. Also der Grund zu operieren oder nicht zu operieren, ist nicht das Bild, sondern ist immer der Patient.
1: In einer durch gute Ernährung und ein hervorragendes Gesundheitssystem ständig älter werdenden Gesellschaft treten Gelenksbeschwerden immer häufiger auf. Unsere Gelenke sind nicht für eine Lebensspanne von 90 oder mehr Jahren gemacht. Während sich Knochen und Muskulatur durch gezieltes Training bis ins hohe Alter immer wieder erneuern und kräftigen lassen, nimmt die Knorpelmasse in den Gelenken je nach genetischer Disposition und Belastung im Lauf des Lebens ab. Irgendwann scheuern dann in den Gelenken Knochen auf Knochen. Chronische Schmerzen sind die Folge.
2: Es gibt einige Endoprothesen, Ellbogen, Sprunggelenk, Schulter, Handgelenk, Daumengelenke, Fingergelenke, also jedes größere Gelenk kann fast schon durch eine Prothese ersetzt werden.
1: Der landläufig als Prothese bezeichnete Gelenksersatz ist eigentlich ein Implantat bzw. eine Endoprothese. Die künstlichen Gelenke verschwinden im Inneren des Körpers und ersetzen Teile von zerstörten oder stark abgenützten Gelenken. Österreich ist eines der EU-Länder mit der höchsten Dichte an Gelenksimplantaten. Spitzenreiter sind Hüft- und Knieprothesen.
3: Insgesamt gibt es jedes Jahr in Österreich rund 36.000 Gelenksimplantatoperationen. Rund 15.000 OPs entfallen auf Hüftersatz. Rund 21.000 OPs werden zum Einsetzen eines Knieimplantats vorgenommen. Dabei ist die Anzahl von Frauen mit künstlichen Kniegelenken etwas höher als die der männlichen Patienten.
1: Die erste Gelenksprothese war ein künstliches Hüftgelenk. Es wurde entwickelt, um ältere Menschen nach einem Oberschenkelhalsbruch so zu versorgen, dass die Wahrscheinlichkeit einer neuerlichen Fraktur stark verringert wurde.
3: Künstliche Gelenke sind nicht massiv und werden durch Neuentwicklungen immer leichter. Sie sind kein ganzes, womöglich mit Motoren ausgestattetes Gelenk, sondern bestehen aus mehreren Teilstücken, wie die natürlichen Gelenke auch. Bei einer Operation werden nur die Anteile des Gelenks ausgetauscht, die so abgenützt oder zerstört sind, dass ein Ersatz notwendig und sinnvoll ist.
2: Sie sind zum Großteil aus Titan, Titanlegierungen. Bei manchen Prothesen, die mehrteilig sind, kommen Kunststoff- oder Keramikteile dazu. Kunststoff klingt so wie Plastik. Nein, das ist hochvernetztes Polyethylen. Das können Sie unter das Auto legen und ein Jahr lang drüber fahren, da wird nichts passieren. Der Schaft-Titan, die Pfanne-Titan, aber die Teile, die eigentlich sich gegeneinander bewegen, die direkten Kontakt haben,

0: sind eigentlich nicht Metall, weil Metall auf Metall einen sehr starken Abrieb ergibt. Das heißt, die Teile, die sich gegeneinander bewegen, sollten eine möglichst glatte Oberfläche haben und die möglichst widerstandsfähig. Und da nimmt man entweder Keramik oder eben Kunststoff. Das heißt, das Vis-à-vis vom Metall sollte kein Metall sein.
1: Ob eine Gelenksprothese eingesetzt werden kann, hängt vom körperlichen Gesamtzustand des Patienten oder der Patientin ab. Die Operationstechniken sind heute minimalinvasiv. Doch jeder Mensch bringt andere Voraussetzungen mit, sodass jede OP eine besondere Herausforderung bedeutet, sagt der Unfallchirurg Heinz Brenner.
0: Ich plane vor der Operation und das ist Regel bei jeder Prothese, dass nicht sofort die definitive Prothese implantiert wird, sondern es kommt zuerst immer eine Probeprothese hinein. Das heißt, in der gleichen Größe habe ich eine Prothese, die nicht fixiert wird, das heißt, da stecke ich nur hinein und dann schaue ich mir an, passt die Länge, passt der Winkel, passt die Achse, passt die Beweglichkeit und kann dann sagen, oh, dort 2 mm mehr, neu hinein, wieder probieren, oh, hat mir vorher besser gefallen und gehe wieder zurück. Und erst dann, wenn ich sage, jetzt bin ich definitiv zufrieden, die Länge passt, die Achse passt, die Beweglichkeit passt, die Bandspannung passt, jetzt sage ich der Schwester, sage dem OP-Gehilfen, jetzt macht es mir das Backel mit dem Original auf. Und dann kommt erst die Originalprothese in mehreren Teilen hinein, dann wird erst die Originalprothese implantiert.
1: Ersetzt wird nur, was nötig ist. So konnte bei Michael Scheidel die Kniescheibe erhalten bleiben, während die knöchernen Enden des Unterschenkel- und des Oberschenkelknochens, Tibia und Femur, abgedeckt wurden, um das schmerzhafte Aufeinanderscheuern zu unterbinden. Dazwischen liegt eine Art Beilagscheibe, die die reibungslose Beweglichkeit der beiden Knochen gegeneinander ermöglicht. 3 Monate nach der Operation hat sich Michael Scheidel gut erholt, trainiert täglich und wird von einem Physiotherapeuten unterstützt. Kurz nach der Operation war er bereits in einer auf orthopädische Verletzungen spezialisierten Reha-Klinik.
2: 2 Wochen nach der OP bin ich in diese sogenannte Frühreha gegangen, nach Lab im Walde. Und ich habe in der letzten Woche, 4 Wochen nach der OP, angefangen, die Schmerztabletten auszuschleichen, weil ich dann gemerkt habe, dass ich eigentlich nur mehr für die Nacht eine brauche und eine vielleicht in der Früh noch, wenn das Anlaufen ein bisschen wehgetan hat. Und jetzt natürlich schon lang nicht mehr.
1: Wir sind in der Medizinhistorischen Sammlung der Medizinischen Universität Wien im 9. Wiener Gemeindebezirk. Im prachtvollen barocken Josephinum wurden im 18. Jahrhundert Chirurgen ausgebildet. Felix Klamm-Martinitz führt uns durch die Sammlung historischer medizinischer Geräte, die hier aufbewahrt und ausgestellt werden.
3: Ein Thema aus der jüngeren Vergangenheit, also aus den 1970er, 80er Jahren, das Wiener Kunstherz. Es gab ja einen wachsenden Bedarf an Spenderherzen in Österreich und dieser Bedarf konnte eigentlich nie gedeckt werden. Daher sind die Wiener Herzchirurgen speziell in den 1960er, 70er Jahren auf die Idee gekommen, ein künstliches Herz herzustellen und experimentell auch einzusetzen.
1: Das künstliche Herz besteht aus transparentem Kunststoff. 2 Schläuche dienen Zu- und Abfluss des Blutes. Die Kontraktionen der Herzprothese werden durch einen Elektromotor ausgelöst.
3: Dieses Foto wurde im alten AKH aufgenommen und hat damals einen Meilenstein der Medizingeschichte beschrieben. Und zwar wurde bei dem Kalb Esmeralda, die wir hier auch auf diesem Foto sehen, erfolgreich eine Pumpe installiert, die also in die linke Herzkammer eingebracht wurde und die eben dann vielen Patienten auch helfen konnte.
1: Auf dem Schwarz-Weiß-Foto aus den 70er Jahren sieht man die Jungkuh Esmeralda, die zu Bundeskanzler Bruno Kreisky blickt, der sich persönlich vom Erfolg der Transplantation überzeugen wollte. Dem Tier wurde im März 1974 ein Kunststoffherz mit einem Aluminiumventrikel eingesetzt. Nach 73 Tagen wurde die Herzprothese wieder entfernt. Esmeralda überstand beide Operationen und die Zeit mit dem Kunstherz ohne Komplikationen. Die erfolgreiche Transplantation führte zu zahlreichen weiteren Entwicklungen.
3: Später, in den 80er Jahren, hat man dann wirklich das gesamte Herz als Wiener Kunstherz entwickelt und es auch aufgrund

0: und dieses großen Bedarfs von Spenderherzen, das man eben nicht decken konnte, eingesetzt. Und hier haben wir auch mehrere dieser Entwicklungen, die wir hier zeigen können. Also das sind aus verschiedenen Materialien hergestellte Kunstherzen, die eben pneumatisch betrieben wurden. Der Patient musste auch einen riesigen Akku dann unter dem Arm mittragen. Und diese Kunstherzen haben eben dann als Überbrückung gedient, bis für diese Patienten ein Spenderherz verfügbar war.
1: Eine Prothese des gesamten Herzens, die über Jahre hinweg die Funktion des Organs ersetzen kann, gibt es bis heute nicht. Ein Teil des Problems ist die Thrombosenbildung an den Kunststoffteilen. Wo das Blut mit dem Kunststoff in Kontakt kommt, gerinnt es. Kleine Blutklumpen bleiben hängen. Lösen sie sich ab und geraten in den Blutkreislauf, besteht Lebensgefahr. Wird dadurch ein Blutgefäß verstopft, können Schlaganfall, Herzinfarkt oder eine Lungenembolie die Folge sein. Heute begegnet man diesen Gefahren mit blutverdünnenden Medikamenten, wenn Teilprothesen in das Herzkreislaufsystem eingesetzt wurden. Denn diese gibt es und sie funktionieren.
2: Es gibt Herzklappenprothesen und dann gibt es auch Gefäßersatz. Das heißt, die Hauptschlagader, die Aorta, wird ersetzt mit Kunststoffprothesen. Periphere Gefäße, also vom Durchmesser kleinere Gefäße auch. In der Bypasschirurgie wird das verwendet durch künstliche Gefäßprothesen.
1: Martin Grabenwöger ist Herz- und Gefäßchirurg. 2004 wurde er Vorstand der Abteilung für Herz- und Gefäßchirurgie im Krankenhaus Hietzing. 2019 wurde er vom Wiener Gesundheitsverbund an das Krankenhaus Floridsdorf berufen, wo er heute Primararzt der Herz- und Gefäßchirurgie ist.
2: Bei den Herzklappen, da ist der prinzipielle Unterschied zwischen mechanischen und biologischen Herzklappenprothesen. Mechanische Herzklappenprothesen sind aus Metall. Das sind Doppelflügelklappen, wo die Doppelflügel aus Carbon bestehen und der Ring ist oft Titan, der dann mit einem Kunststoff überspannt ist. Wir müssen diese Klappen ja einnähen in den Körper anstatt der eigenen Klappe. Die eigene kaputte Herzklappe wird herausgeschnitten und mit Einzelnähten wird diese mechanische Herzklappe eingenäht, dort wo vorher die eben nicht mehr funktionierende patienteneigene Herzklappe gesessen ist. Bei mechanischen Herzklappen ist der Vorteil, dass sie nicht degenerieren, dass sie nicht kaputt werden, aber der Patient muss lebenslang eine sehr strenge Blutverdünnung mit Marcomar einnehmen.
1: Wie ehemals beim Kunstherz ist die große Gefahr bei mechanischen Herzklappenprothesen, dass sich Thrombosen bilden können. Die Einnahme von Marcomar erfordert Genauigkeit und regelmäßige Kontrolle. Außerdem entsteht beim Öffnen und Schließen der Herzklappe ein leises Geräusch, wie beim Ticken einer Uhr. Viele Patientinnen und Patienten wählen aus diesen Gründen die biologische Klappenprothese. Bei dieser gibt es auch keine Thrombosegefahr.
2: Biologische Herzklappen bestehen aus dem Herzbeutel vom Kalb. Das ist nicht die Klappe vom Kalb, sondern der Herzbeutel vom Kalb. Das ist ein kollagenes Gewebe, ich sage dem Patienten immer wie feines Handschuhleder, das natürlich ein tierisches Gewebe ist. Und es wird eben speziell präpariert, es wird mit Glutaraldehyd fixiert, quer vernetzt. Es gewinnt dadurch mechanische Stabilität und die Proteine werden denaturiert, sodass es vom menschlichen Körper nicht als tierisches Gewebe erkannt wird, weil es de facto totes Gewebe ist.
1: Je jünger die Patienten, umso schneller degeneriert eine biologische Herzklappe. Deswegen werden die Prothesen erst ab dem Alter von rund 60 Jahren eingesetzt. Die Operation am offenen Herzen ist natürlich nicht ganz risikofrei, doch die Ergebnisse rechtfertigen den schweren Eingriff. Menschen mit Klappenprothesen können 20 Jahre oder länger beschwerdefrei leben. Muss die Prothese ausgetauscht werden, wird sie meistens minimalinvasiv über die Vene durch eine mechanische Herzklappe ersetzt.
3: Und es gibt noch eine weitere Prothese im Herz-Kreislauf-System, die bei einem Aortenaneurysma, also einer krankhaften und potenziell lebensbedrohlichen Erweiterung der Hauptschlagader eingesetzt wird, um das Reißen des Gefäßes und damit das innere Verbluten des Patienten zu verhindern.
2: Dieses erweiterte Segment der Hauptschlagader wird entfernt und es wird eine Dacron-Prothese. Dacron, das gibt es seit 50 Jahren in der Herzchirurgie, ist gewobener Polyester, der aber dann beschichtet ist mit Gelatine oder Kollagen, sodass es

0: blutdicht ist, also wie ein neuer Schlauch, den es in diversen Durchmessern gibt. Und der wird dann mit nicht resorbierbaren Fäden mit der gesunden Aortenwand des Patienten verbunden. Und dieses Dacron, dieses gewobene Polyester, wird nicht abgestoßen, es wird auch nicht kaputt, sondern das kann eigentlich wirklich ewig im Körper verbleiben.
1: Ein Wunderwerk der Technik. Das war Teil 3 der Radiokollegreihe Prothesen vom Holzbein zum Cyborg von Sabine Nicolai. Morgen widmen wir uns der Zukunft der Prothetik. 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Und dort finden Sie auch die folgende Reihe über den Popstar der Philosophie, Michel Foucault. Bei politischen Demonstrationen war er oft Wortführer, stimmgewaltig mit Megafon in der Hand. Der Revolutionsphilosoph, so wird er auch genannt. Foucault glaubte aber nicht an eine einzige große Revolution, die alles auf einmal verändern könnte. Stattdessen setzte er auf kleine, gezielte Proteste vor Ort. Für ihn war es wichtiger, sich direkt dort zu wehren, wo Menschen im Alltag kontrolliert und ungerecht behandelt werden. In Teil 3 der Reihe Michel Foucault, Die Schatten der Disziplin, beschäftigt sich Hans Kreuß mit dem widerständigen Philosophen.

0: Es gebe keine Macht ohne mögliche Verweigerung und Aufstand, meinte der französische Philosoph, Autor und Aktivist Michel Foucault.
1: Wo es Macht gibt, gibt es Widerstand.

Die Musikgruppe DAF, was so viel heißt wie deutsch-amerikanische Freundschaft, beschwörte in dem Neue Deutsche Welle-Hit der Mussolini dieses nach der Pfeife der Mächtigen tanzen subversiv-ironisch.

0: Wo kein Widerstand mehr möglich ist, gibt es auch keine Macht mehr. Der französische Philosoph Gilles Deleuze meint in dem die Intellektuellen und die Macht betitelten Gespräch zu Michel Foucault:
1: Und könnten die kleinen Kinder in einem Kindergarten ihre Proteste oder einfach nur ihre Fragen zu Gehör bringen, so käme es im gesamten Erziehungswesen sofort zu einer Explosion. Tatsächlich kann das System, in dem wir leben, nichts ertragen. Daher seine radikale Zerbrechlichkeit an jedem Punkt und gleichzeitig seine globale Unterdrückungskraft. Meines Erachtens waren Sie der Erste, der uns etwas ganz Grundlegendes beigebracht hat, sowohl in Ihren Büchern wie im praktischen Bereich, wie entwürdigend es ist, für die anderen zu sprechen. Ich meine, wir mokierten uns über die Repräsentation. Wir sagten, damit sei es vorbei, aber wir zogen nicht die Konsequenz aus dieser theoretischen Bekehrung, dass nämlich die Theorie forderte, dass endlich die Betroffenen praktisch für sich selber sprechen.

0: Raphael Daum hat eine Vorlesungsreihe mit dem Titel Macht, Macht, Macht zur transdisziplinären Entwicklungsforschung an der Uni Wien gestaltet. Er vergleicht dabei Machttheorien von Foucault, Hannah Arendt oder Pierre Bourdieu. Jeder spürt Macht, aber wie ist diese konstruiert und was ist Widerstand? Diese Fragen werden behandelt.
1: Die Grundüberlegung ist immer, wenn ich Gesellschaft verändern will, und das ist meine Prämisse, sollte ich eine Ahnung davon haben, was die entscheidenden Punkte sind in einer Gesellschaft, was sozusagen die Knotenpunkte sind, über die Veränderung oder Nichtveränderung, Repression ausgeübt wird. Und wenn ich dieses Verständnis nicht habe, also wenn es mir unklar ist, was mein Machtbegriff ist und wie diese Gesellschaft momentan funktioniert, wird es auch sehr, sehr schwierig sein, einen erfolgreichen Protest über längere Zeit durchzuhalten.

0: Das ist die Grundüberlegung, dass ich also diese gesellschaftliche Problematik, die Problematik vom gesellschaftlichen Wandel übertrage in ein wissenschaftliches Forschungsvorhaben und versuche zu klären, wie funktioniert Macht in dieser Gesellschaft und wo wird Macht am ehesten spürbar, wo institutionalisiert sich Macht und wie können dann sinnvolle Gegenstrategien aussehen. Ja? Macht es Sinn zu demonstrieren? Ist das jetzt die adäquate Form, um meine Forderungen durchzubringen? Macht es Sinn, eine Facebook-Gruppe zu gründen? Macht es Sinn, eine klandestine Zelle zu gründen? Das sind Fragen, die man vorher beantwortet haben sollte durch eine, aus meiner Sicht mal, wissenschaftliche Analyse der momentanen gesellschaftlichen Situation.
1: Michel Foucaults Philosophie wird in Zeiten des Aufruhrs und der Veränderung von allen Richtungen zitiert. 1975 reist er mit Sartre, Yves Montand und anderen Intellektuellen nach Spanien, um gegen das Franco-Regime zu demonstrieren. 11 Frauen und Männer der baskischen Separatistenbewegung werden zum Tode verurteilt. Im Zuge der Demonstrationen kommt es zu Rangeleien, bei denen sich Foucault auch körperlich zur Wehr setzt. 1977 reist er nach Teheran, um die letzten Phasen des Schah-Regimes persönlich mitzuerleben. Er berichtet für die italienische Zeitung Corriere, nimmt widersprüchliche Aussagen in den Mund und distanziert sich schließlich nach der Machtübernahme Ayatollah Khomeinis wieder von der islamisch-fundamentalistischen Revolution, hinter der er politische Spiritualität zu sehen meint. Dies brachte ihm durchaus Kritik ein. Ihm wird bis heute der Vorwurf gemacht, einen Beitrag zur Gegenaufklärung und zur Barbarisierung der Gesellschaft formuliert zu haben. Foucault war der Philosoph mit dem Megafon in der Hand. Wie stand er zu radikalen Formen des Widerstandes, wie etwa zur RAF, zur Roten Armee-Fraktion? Der Philosoph Felix Enslin.
2: Was Foucault angeht, dann muss man sich ja einfach die Praxis der RAF ansehen, um zu sehen, dass das nicht foucauldianisch ist. Also einzelne Repräsentanten, Spitzen von Institutionen, die der Wirtschaft oder der Staatsmacht zugehören, zu beseitigen, wer eine Foucault'sche Analyse zugrunde legt, kann nicht ernsthaft meinen, dass das irgendetwas bewegen könnte. Wer das tut, legt im Grunde ein Machtverständnis, das vor der Gouvernementalität, vor der Biomacht anzusiedeln ist, zugrunde. Ein souveränes Machtverständnis, das meint, wenn man dem Souverän sozusagen seine Souveränität nimmt, wenn man demonstriert, dass der Souverän nicht Herr über sein eigenes Leben ist, dass damit politisch etwas erreicht ist. Das ist, ich glaube, aus einer Foucault'schen Sicht grundsätzlich extrem naiv.
1: Michel Foucault setzte sich gegen die Todesstrafe ein. Auch in der Antipsychiatriebewegung war er aktiv, sowie für bessere Bedingungen in Gefängnissen, gegen Rassismus und für Rechte von Homosexuellen. Felix Enslin benutzt einige Wörter aus dem Foucault'schen Wortschatz, wie etwa Biomacht. Was bedeutet diese? Politikwissenschaftlerin Monika Mokre weiß, es geht um eine Regierungstechnik zum Wohle der Gesellschaft. Gesundheitsvorsorge, Impfungen, Hygieneregulierungen, Bau von Arbeitersiedlungen, Fürsorge oder die Analyse der Geburtenraten sind Instrumente der Biomacht.
3: Ja, wir werden durch all diese, natürlich durch all diese Aktivitäten durch und durch normiert. Und das kann man jetzt gut oder schlecht finden, das hat damit jetzt nichts zu tun. Ne? Das ist keine normative Wertung. Also es ist ja schön, wenn die Menschen länger und gesünder leben. Aber es gibt da eben auch ein staatliches Interesse daran, dass das so ist. In anderen Fällen mag das anders sein, nicht wahr? Also bei Leuten, die jetzt, was weiß ich, illegal hierher migrieren, ist das kein Thema. Ne? Dass Lebenserwartungen sich hier gesteigert haben, dass man darauf sieht, dass man gesünder lebt oder so, das sind ja im Prinzip keine schlechten Sachen, aber man kann es natürlich auch immer aus dieser Sicht der Biomacht sehen und das ist ja ganz massiv, also die Rauchergesetzgebung, die ganzen Propagandamaschinen, dass man nicht fett isst und viel Obst und viel Gemüse und so weiter, ist ja alles wunderbar, ne? Dass man nicht so dick ist, dass man nicht so dünn ist, aber es ist ja meine Regierungstechnik.
1: Und was bedeutet der Begriff Gouvernementalität?
3: Gouvernementalität bedeutet, glaube ich, im Wesentlichen, gibt es auch verschiedene natürlich Interpretationen, dass Regieren nicht heißt, dass ich den Menschen einfach sage, was sie zu tun haben, sondern dass das Regieren in die Köpfe und die Gefühle der Menschen hineinkommt. Dass ich also über diese, dass ich eine Mentalität schaffe, die Teil des Regierens ist, dass die Menschen, die regiert werden, sich selbst regieren.
1: Ein weiterer Foucault'scher Begriff ist das Dispositiv. In der Vorstellung ist das Dispositiv eine schleimige Flüssigkeit, die sich mit langarmigen Fäden an anderen Orten wieder sammeln kann. Dadurch, dass es viele Dispositive gibt, also zum Beispiel Machtdispositive oder Sexualdispositive, und alle Menschen aufeinander wirken, beeinflussen sich Bewegungen der Fäden. Und wenn sich Macht irgendwo kanalisiert, wird die Situation prekär und regt zum Handeln an. Entweder zum Wegkehren oder zum Reinigen. Diese Verschlingungen oder Maschen der Macht sind eng verwoben. Monika Mokre bringt Foucault in einen realen Zusammenhang für die Einzelne und den Einzelnen. Oder, in der Sprache der Philosophie gesagt, für das Subjekt.
3: Naja, ich denke eben, also wenn man das von Foucault aus andenkt, dass eben auch unsere Bedürfnisse, das, was wir uns vorstellen, auch als Lebensentwürfe oder so, zu einem hohen Grad geprägt sind von diesen gesellschaftlichen Vorgaben. Und das bedeutet dann natürlich auch, dass wir eigentlich nicht auf die Idee kommen, das radikal zu hinterfragen. Also man hinterfragt es dann radikal, wenn der Lebensentwurf nicht gelingt. Dann ist man natürlich sehr häufig auch in einer Situation, wo es einem sehr schwer fällt, das jetzt irgendwie effektiv zu machen. Wenn man ein Problem hat, seinen Lebensunterhalt zu verdienen, dann versucht man irgendwie zu überleben. Das ist keine besonders gute Situation, um weiter nachzudenken oder politisch aktiv zu werden.

0: solange es gelingt, einigermaßen gelingt oder gelingen könnte, solange also auch diese Mythen funktionieren, also sich vom Tellerwäscher zum Millionär, versuche ich halt Millionär zu werden. Ne? Und die Fragestellung, ob das jetzt eigentlich der Punkt ist für mich, Millionär zu werden, oder ob ich eine Gesellschaft möchte, in der es denen so viel besser geht, die halt mehr Geld verdienen oder sowas, wird da nicht gestellt, weil sie sozusagen nicht als außerhalb des individuellen Lebensentwurfs gesehen wird, sondern als ganz tief innerlich. Also auf eine Art, dort, wo man das Gefühl hat, dass man ganz stark man selbst ist, ist man besonders geprägt von Diskursen.
1: Diskurse, aus dem Lateinischen stammend für Auseinanderlaufen oder Hin- und Herlaufen, definieren Macht. Das ist laut der Politikwissenschaftlerin Monika Mokre keine freie Wahl für jede Einzelne oder jeden Einzelnen. Diskurse sind einfach da.
0: Das ist keine Entscheidung. Wir sind in dieser Situation. Also die Diskurse sind uns vorgängig. Und wir sind in diese Diskurse hineingestellt und verwenden vermutlich relativ viel unserer Lebenszeit, sie zu replizieren oder auch zu verstehen und eventuell dann zu verändern oder zu mutieren.
1: Die Philosophin Elisabeth von Samsonow stellt die Frage, warum die Einzelne oder der Einzelne keine eigene Stimme hat, die es zu erheben gilt.
2: Warum sprechen sie dann nicht oder warum artikulieren sie sich nicht? Warum ziehen sie im Zweifelsfall das Schweigen vor oder das Nichts sagen oder das sich nicht artikulieren? Ich meine, erstmal muss man natürlich überhaupt mal fragen, ob das jetzt ein Befund ist, der sich geändert hat in der letzten Zeit. Also gibt es da eine Veränderung darin oder war das immer so, dass die meisten Leute nichts sagen und die Leute sich darauf verlassen, dass es jemand gibt, der in ihrem Namen die Klappe aufreißt und so. Das, glaube ich, ist nämlich der Fall. Also ich glaube, dass Menschen grundsätzlich noch in den alten Vorstellungen von Regime, von politischem Regime gefangen oder befangen sind. Also es hat sich die Demokratie noch nicht durchgesetzt, es ist noch zu jung, das hat noch nicht funktioniert. Demokratie würde ja bedeuten, dass jeder ein Sprachrecht hat. Und wir haben ja noch immer den merkwürdigen Befund zur Kenntnis zu nehmen, dass die Leute, die Politik sogar in Zeiten der Demokratie wie sozusagen eine Version der Monarchie auch verstehen. Also das sieht man auch an dem Ämtermissbrauch und so weiter und so fort. Also da ist irgendwie was ganz im Argen, da ist irgendeine Lektion noch nicht vollendet. Das ist das Problem. Und deswegen möchte ich auch gerne keinen Vorwurf machen, denen die schweigen. Weil ich glaube, dass da noch eine Arbeit kommt, die alle betrifft. Und dass ich jetzt nicht, indem ich sozusagen wieder draufklopfe auf die Schweigenden, das verbessern kann. Sondern ich kann nur zeigen, indem ich sozusagen den Horizont nochmal ausschalte des letzten Jahrhunderts, was ist da passiert und wo sind wir jetzt und wo steht der nächste Schritt an. Und ich sehe auch sehr viele Leute sich artikulieren. Ich sehe neue Szenarien, wie sich Leute zusammentun und wie sie um ihre Sache kämpfen. Ich sehe, dass Leute aufstehen, dass sie sich verbinden und dass sie sich Dinge nicht mehr gefallen lassen. Also meine Diagnose ist nicht so negativ.
3: Hans Greuß über den Revolutionsphilosophen Michel Foucault. Präsentiert wird diese Reihe von Katrin Dalliot, Redaktion Ina Zwerger. Und weiter geht es jetzt mit widerständiger Musik, Hip-Hop in der Reihe Red Light.

0: Soundtrack einer Flucht. Eine musikalische Coming-of-Age-Geschichte des im Iran geborenen und in Afghanistan aufgewachsenen Musikers Mosa Mann. Heute lebt der mittlerweile 30-jährige Rapper in Wien. Seine Flucht von der Türkei nach Griechenland legte er in einem völlig überfüllten Schlauchboot zurück. Bilder und Erfahrungen, die er wohl nie mehr los wird und über die er heute in seiner Musik rappt. Noch an der türkischen Küste zeigte ein Schmuggler auf ein Red Light, ein rotes Licht am Horizont, und sagte: Dort liegt die Freiheit.
1: For me in that moment, I felt like that's the last challenge I could have in my life. To reach this light and things would be done. And I think I never reached that light.
2: Der Schlepper sagte: Fahr einfach auf dieses Licht zu. Immer geradeaus. Dort ist Griechenland. Dort bist du in Sicherheit. Für mich fühlte es sich an, als wäre das die letzte Herausforderung meines Lebens, dieses Licht zu erreichen, und dann wäre alles erledigt. Aber ich glaube, ich habe dieses Licht nie erreicht.

0: Es gibt da dieses Buch, also sprach Zarathustra, von Friedrich Nietzsche. Darin beschreibt der Philosoph drei Verwandlungen des Geistes. Erst wird er zum Kamel, dann zum Löwen und schließlich zum Kind. Das Kamel trägt, was ihm auferlegt wird. Es nimmt Lasten auf sich, hält aus und fügt sich ein in eine Welt, deren Regeln längst feststehen. Der Löwe lehnt sich dagegen auf. Erst das Kind beginnt neu. Und dann gibt es da den Musiker Mosamar. Eine ganz andere Geschichte. Und doch tauchen darin ähnliche Fragen auf. Was tragen wir, weil es von uns erwartet wird? Wann beginnen wir, uns dagegen zu wehren? Und wann entsteht daraus etwas Eigenes? Nietzsche nennt das Verwandlung. Bei Mosamar ist es ein Leben. Das ist Folge 3. Das Kind.
1: So we were all like maybe 400 people sleeping next to each other on a blanket.
2: Das Gefängnis in der Türkei hatte vielleicht 8 Stockwerke und bestand aus 3 miteinander verbundenen Gebäuden. Alle Zellen waren voll, deshalb brachten sie uns in die Sporthalle. Dort lagen wir, ungefähr 400 Menschen, 6 Nächte lang dicht nebeneinander auf Decken.
1: The most scary part about it, nobody knew we are in this prison.
2: Wir konnten die Sonne nicht sehen. Wir wussten nicht, wie spät es war. Wir wussten nicht, ob es Tag oder Nacht war. Und das Schlimmste war, dass niemand wusste, dass wir in diesem Gefängnis waren. Wir trafen Menschen, die dort schon seit 2 Jahren festsaßen.
1: If you not get silent, I will not read the name. Police left with the list again, because we couldn't be silent. We were so happy and crying that we're going out.
2: Ich erinnere mich, wie glücklich wir waren, in dem Moment, als der Polizist sagte, wenn ihr nicht ruhig seid, lese ich die Namen nicht vor. Dann ging er mit der Liste wieder weg, weil wir einfach nicht still sein konnten. Wir waren so glücklich, wir haben geweint, weil wir wussten, wir kommen hier raus. Nach ungefähr 10 Minuten hatten sich alle beruhigt. Dann kamen sie zurück und begannen, die Namen vorzulesen.

0: We just broke the paper and put it in the trash. Like, why you do that? He's like, we go to Istanbul.
1: Wir stellten uns an und bekamen ein Papier. Darauf stand, in welche Stadt wir gehen sollten. Als wir das Gefängnis verlassen hatten, nahm einer von uns das Papier, zerriss es und warf es weg. Er sagte, wir fahren nach Istanbul.
0: So this house, I would like to call this house Rahim House. So in this house, seven kids was living.
1: Am Ende landete ich dann doch in einem Haus in Girisun am Schwarzen Meer. Ich nenne es das Rahim House. Wir waren 7 junge Männer, die dort zusammenlebten. Und in diesem Haus passierten ein paar Dinge, die mich völlig verändert haben.
0: And my job was to cooking spaghetti.
1: Jeder hatte an einem Tag in der Woche Küchendienst. Meine Aufgabe war es, Spaghetti zu kochen. Ich erinnere mich noch an das erste Mal. Die waren ungenießbar.
0: I was following some Iranian rappers in my Facebook.
1: In dieser Zeit arbeitete ich auf einer Baustelle. 8, fast 10 Monate war ich dort. Nebenbei schrieb ich weiter. Wir hatten WLAN und auf Facebook folgte ich einigen iranischen Rappern.
0: So I received the beat, I wrote my text, I recorded with my phone, I send it.
1: Ich sah einen Post von dem Rapper Reza Pishro auf Facebook. Er rief junge Leute zu einer Challenge auf. Wenn man gewann, wollte er mit einem arbeiten, einem etwas beibringen und dabei helfen, einen Song zu veröffentlichen. Also bekam ich den Beat, schrieb meinen Text, nahm ihn mit dem Handy auf und schickte ihn ab. Und tatsächlich gewann ich.

0: The Holy Tree was my first very official song I released.
1: Dann begannen sie mit mir zu arbeiten. Navid Bahdat brachte mir ein paar grundlegende Dinge bei, wie und wo ich beim Rappen atmen sollte und wie ich trainieren konnte. Irgendwann sagte er, jetzt ist es Zeit, an deinem eigenen Song zu arbeiten. The Holy Tree war der erste Song, den ich offiziell veröffentlicht habe.
0: I put the mattress up, I put the blankets, I put the iPhone on the top of a cartoon, four finger far from my mouth, so I record my vocal there.
1: Navid kannte meine Situation und sagte mir, ich solle versuchen, ein iPhone 5 oder 6 aufzutreiben. Also lieh ich mir das Handy eines Freundes. Ich stellte Matratzen und Decken auf, legte das iPhone auf einen Karton, ungefähr vier Finger breit, von meinem Mund entfernt, und nahm dort meine Stimme auf. So entstand der Song, den ich dann veröffentlicht habe.
0: I decided to make an album about Afghanistan, about situation in Afghanistan with a 5-song, and named the album Nachoda. Nachoda means Kapitän. Kapitän of the boat.
1: Als ich durch diesen Song mehr Selbstvertrauen bekam, fing ich an einem kleinen Album zu arbeiten. Ich wollte ein Album über Afghanistan machen, über die Situation dort. Ich nannte es Nachoda. Nachoda bedeutet Kapitän eines Bootes.
0: I was quite a sad and dark person, like running from society, running from people, like a darkness was living inside me.
1: Aus meiner Kindheit hatte ich viele Probleme mitgenommen. Mit meinem Vater, mit meiner Familie, mit der Gesellschaft, mit der Schule. Ich war ein ziemlich trauriger und düsterer Mensch, zog mich von anderen zurück. Es war, als würde eine Dunkelheit in mir leben.

0: And I decided to do something that I'm not proud of it, but I decided to kill myself. Because I thought that's the only way to run from it.
1: Ich traf eine Entscheidung, auf die ich nicht stolz bin. Ich wollte mir das Leben nehmen, weil ich dachte, das sei der einzige Weg, all dem zu entkommen.
0: It's like a white paper somebody give you with a pen, like you can write whatever you want.
1: Ich stellte mich noch ein letztes Mal vor den Spiegel und stellte fest, ich kenne diesen Menschen nicht. Aber dann dachte ich, wenn ich ihn nicht kenne, kann ich in ihm auch den Menschen sehen, den ich sehen will. Es ist wie ein weißes Blatt Papier, das dir jemand zusammen mit einem Stift gibt. Du kannst darauf schreiben, was du willst.
0: And that's the moment I clean my eyes from the, I clean the tears, I stop the song. And I take really a notebook, paper, and I wrote that I who I want to be. And I start cleaning the house. I took shower. I cooked the good spaghetti.
1: In diesem Moment wischte ich mir die Tränen weg und nahm ein Blatt Papier. Ich schrieb auf, wer ich sein wollte. Dann fing ich an, das Haus aufzuräumen, duschte und kochte zum ersten Mal richtig gute Spaghetti.
0: And I wanted to continue my music. And I wanted to be this Nachoda.
1: Und ich wollte mit meiner Musik weitermachen. Ich wollte dieser Nachoda sein, dieser Kapitän.
0: We don't know what will happen. He said, we should go to Greece.
1: Dann begannen sie in der Türkei Menschen abzuschieben und nach Leuten ohne gültige Papiere zu suchen. Ein Freund aus Afghanistan rief mich an und sagte, ich glaube, es ist sehr gefährlich zu bleiben. Wir wissen nicht, was passieren wird. Er meinte, wir sollten nach Griechenland gehen, damit wir nicht nach Afghanistan abgeschoben werden.
0: Everybody in, put all people in, and somehow this boat was for 30 people. He managed to fit 60 people in.
1: Das Boot war für 30 Menschen gedacht, aber der Schlepper brachte 60 Leute darauf unter.
0: And then he said, you, you drive. You see that light there? You just drive through to this light.
1: Dann sagte er zu mir, du fährst. Siehst du dieses Licht dort? Fahr einfach auf dieses Licht zu.
0: So mostly people sat on the front and had a rope around so you could hold your hand around the rope.
1: Es war ein Schlauchboot, ein schwarzes Plastikboot mit zwei Holzstücken im Inneren zum Festhalten. Der Boden des Bootes lag sehr tief im Wasser, während der Bug ziemlich hoch war. Deshalb saßen die meisten vorne und hielten sich an einem Seil fest. Ich konnte kaum glauben, dass 60 Menschen in dieses Plastikboot passten. Ich glaube, keiner von uns hätte schwimmen können.
0: It was not the beauty of the Europe that had this magnetism to take us.
1: Wir sind nicht wegen der Schönheit Europas nach Europa gekommen. Es waren die Umstände in unseren eigenen Ländern, die uns rausgedrängt haben. Es ist egal, in welchem Land oder auf welchem Kontinent du bist. Wenn du in Gefahr bist, zu Hause kein Essen oder keine Arbeit hast, dann machst du alles, um zu überleben.

0: Eine harte Geschichte hier in diesem Lied. Metro von Mo Saman ist das. Das war Teil 3 von Red Light Soundtrack, einer Flucht von Anja Trollenberg und Franziska Grillmeier. Redaktion Monika Kalcic. Berichte über Todesfälle und Suizide können Krisensituationen verschlimmern. Österreichweit und in den Bundesländern gibt es Hilfe. Die österreichweite Seelsorge ist unter 142 gratis zu erreichen. Wir hören Mo Saman morgen wieder und das war's für heute mit dem Radiokolleg. Alexandra Augustin begleitet Sie durch diesen Vormittag. Es ist gleich 10 Uhr, Zeit für Literatur.
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0: Philipp Haus liest Ossip Mandelstamm, übersetzt von Paul Celan.
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2: Am Mikrofon Arthur Treinacher. Der Untersuchungsausschuss zur Causa Pilnacek kehrt in diesen Minuten aus der Sommerpause zurück. Untersucht wird ja, ob die Ermittlungen zum Tod des ehemaligen Justizbeamten Christian Pilnacek politisch beeinflusst wurden. Diese Woche werden erstmals amtierende und ehemalige Ministerinnen befragt. Mehr von Viktoria Waldhäusl.
3: Heute wird die ehemalige Justizministerin Alma Sadic von den Grünen befragt, morgen dann Justizministerin Anna Sporer von der SPÖ. Dazu kommen zwei weitere Staatsanwälte. FPÖ-Fraktionsführer Christian Hafenecker.
4: Jetzt sind wir gerade ganz massiv im Justizkapitel drinnen und dann gilt das Ganze mit dem Innenministerium, sprich mit den damals verantwortlichen Minister Karner, mit dem ehemaligen Bundeskanzler Nehammer und auch mit dem aktuellen Bundeskanzler Stocker zu besprechen.
3: Bisher haben die Befragungen keine Beweise für politische Einflussnahme auf die Ermittlungen ergeben. Dazu ÖVP-Fraktionsführer Andreas Hanger.
5: Deshalb bleibt es für mich ein FPÖ-Stärkeverschwendungsausschuss.
3: Im Hintergrund rechnen auch Abgeordnete der anderen Parteien mit keinem großen Erkenntnisgewinn mehr. 6 Befragungstage sind aber jedenfalls noch geplant.
2: Israel hat weitere Angriffe auf den Gazastreifen geflogen. Dabei wurde nach Angaben der Streitkräfte auch ein ranghoher Kommandeur der palästinensischen Terrororganisation Hamas getötet. Er sei dabei gewesen, die stark geschwächte Hamas im Süden des Gazastreifens neu aufzubauen, um weitere Angriffe auf Israel vorzubereiten, so die israelische Armee. Die in der Nacht zu Dienstag über Litauen von NATO-Kampfjets abgeschossene Drohne war mit Sprengstoff bestückt, das gab Verteidigungsminister Kaunas bekannt. Die Sprengladung sei demnach von Spezialkräften entschärft worden. Die Drohne werde weiterhin untersucht und analysiert, heißt es. Bei dem Vorfall gab es keine Verletzten oder Schäden. Deutschlands Bundeskanzler Merz hat seine geplante Reise zur UNO-Generalversammlung nach New York abgesagt. Nach den anhaltenden Diskussionen über seine politische Zukunft will er kommende Woche nicht in die USA fliegen. Das wurde am Abend aus Regierungskreisen bekannt. Am Sonntag finden in Berlin und Mecklenburg-Vorpommern Landtagswahlen statt. Sie gelten als mitentscheidend für die politische Zukunft von Merz. Seit gestern ist es so gut wie fix. Die obersteirische Molkerei wird mit der oberösterreichischen Berglandmilch fusionieren. Solche Zusammenschlüsse prägen die Molkereiwirtschaft seit Jahren. Allein zu bestehen wird offenbar schwieriger. Details von Christian Brates.
6: So nach dem Motto, gemeinsam ist man stärker, das kennt man ja auch aus der Bierbranche. Die Berglandmilch ist neben der Nöm und der Salzburgmilch der größte Big Player im Land. Horst Jauschneck, der Direktor der Steirischen Landwirtschaftskammer, betont allerdings, Größe sei nicht alles. Diese Fusion hat durchaus auch andere logische Gründe.
7: Es muss natürlich auch die Qualität der Produkte passen, damit man am Markt realisieren kann, aber natürlich Größe ist auch wichtig, weil auch die Abnehmerseite, Industrie, Handel, internationale Abnehmer sehr hoch konzentriert und mit einer entsprechenden Marktmacht ausgestattet sind.
6: Für Konsumentinnen und Konsumenten, so Jauschneck, bestehe kein Grund zur Sorge. Das habe die Fusion mit der Steinzer Milch schon gezeigt. Regionale Qualität und traditionelle Marken würden dadurch in der Milchbranche nicht verschwinden.
2: Christian Prates hat berichtet. Und jetzt zum Wetter.
8: Eine Kaltfront bringt uns heute von Deutschland her einige Wolken, Regenschauer und ein paar Gewitter. Und zwar vor allem am Nachmittag von Vorarlberg bis ins Waldviertel und nach Osttirol. Weiter im Osten und im Süden überwiegt der Sonnenschein. Dementsprechend auch die Höchstwerte, die liegen von West nach Ost zwischen 20 und 28 Grad. Bis in der Früh wird es aber verbreitet nass. Zum Teil regnet es auch morgen am Vormittag noch, am meisten in Kärnten und der Steiermark. Dazu gibt es viele Wolken und Höchstwerte zwischen 14 und 22 Grad morgen. So viel zum Wetter von Georg Brack.
2: Jetzt die Themen des Mittagsjournals, heute mit Barbara Schieder.
9: Ja, wir schalten heute zum Ministerrat, wo es hoffentlich erste Details zum geplanten Stromkrisenmechanismus, einer Art Strompreisbremse geben wird. 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

0: Ministerin Sandic Rede und Antwort stehen wird. Wir schalten außerdem ins EU-Parlament nach Straßburg, wo in diesen Minuten EU-Kommissionspräsidentin Ursula von der Leyen ihre mit Spannung erwartete Rede zur Lage der Europäischen Union hält. Außerdem Deutschlands Kanzler Merz unter Druck, einmal wegen horrender Spritpreise und zum zweiten wegen der bevorstehenden Wahlen in zwei deutschen Bundesländern. Und heute wird am Kriegsverbrechertribunal in Den Haag ein Urteil gegen den ehemaligen kosovarischen Präsidenten Hashim Thaci erwartet, dass einige politische Sprengkraft birgt. Das alles und mehr dann bei uns im Mittagsjournal ab 12.
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2: Und hier geht's weiter mit Opernmusik und Opernstars der 1960er Jahre. Weil damals der Metropolitan Opera in New York City ihr altes Theaterhaus zu klein geworden ist, musste sie übersiedeln, vom Broadway weg ins heutige Lincoln Center. Mit im Gepäck war ein gewaltiges Aufgebot an großen Namen, die ersten Monate am neuen Standort zu großen Opernfestspielen gemacht haben. Und über diese ganz besondere Zeit in der Geschichte von Amerikas bedeutendstem Opernhaus berichtet jetzt Robert Fontane.
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4: Wir werfen in Ausgewählt einen Blick nach New York, wo heute vor 60 Jahren eine Spielzeit eröffnet wurde, die für die Metropolitan Opera einen radikalen Neuanfang markiert hat. Nach mehr als 8 Jahrzehnten hat sich die Institution von ihrer alten Spielstätte am Broadway verabschiedet und am 16. September 1966 ihren Neubau im Lincoln Center bezogen. Generaldirektor Rudolf Bing hat damit eine neue Epoche der Musiktheaterkunst eingeleitet. Mit zeitgenössischen Auftragswerken, führenden Sängerinnen und Sängern sowie Inszenierungen, die die technischen Möglichkeiten der neuen Bühne bewusst herausgefordert haben. Die Eröffnungspremiere war zugleich die Uraufführung einer amerikanischen Oper mit orientalischem Flair, Anthony and Cleopatra. Antonius und Kleopatra nach William Shakespeare. Sich ein wenig an der Klangsprache eines Richard Strauss orientierend, hat Samuel Barber sein Bestes gegeben, um dem frisch eröffneten Opernhaus auch musikalisch einen neuen Anstrich zu verleihen. Um Ihnen einen kleinen Eindruck von Barbers Auftragswerk zu vermitteln, spiele ich zum Einstieg daraus den sogenannten Stocktanz.

Der Stocktanz aus Antony and Cleopatra von Samuel Barber, der allerersten Oper, die im neuen Haus der Met über die Bühne gegangen ist. Wie bei allen nun folgenden Musikausschnitten hat das Orchester der Metropolitan Opera gespielt. Die Leitung hatte Thomas Schippers. Die alte Metropolitan Opera war zwischen der 39. und 40. Straße am Broadway situiert. Die Bühne dort hat aber nur für jeweils eine Produktion Raum geboten. Kulissen mussten nach Proben oder Vorstellungen auf die 7th Avenue ausgelagert und später wieder herbeigeschafft werden. Und das bei jedem Wetter. Bedingungen, die für ein internationales Repertoirehaus nicht länger tragbar waren. Der Umzug ins Lincoln Center war daher eine künstlerische wie organisatorische Notwendigkeit. Das neue Haus besitzt eine Bühne mit 7 hydraulischen Hebebühnen sowie Seiten- und Hinterbühnen. Dadurch wurden rasche Umbauten, große Szenenwechsel und eine bisher unerreichbare theatralische Dimension möglich. Als Trag des sogenannten Lincoln Centers ist das Gebäude zugleich Teil eines umfassenden Kulturzentrums. Die neue Met steht nicht mehr für ein isoliertes Opernhaus, sondern für den Anspruch New Yorks, eine kulturelle Weltmetropole zu sein. Und diesem Anspruch ist das Haus mit einer Eröffnungsspielzeit gerecht geworden, die in puncto Besetzungen das Who is Who der damaligen Opernwelt aufgeboten hat. Bei der Eröffnung war Leontine Price ein Leading Star, wir werden sie später noch in einer anderen Partie hören, und gleich die nächste Produktion hat mit einer weiteren Diva aufgetrumpft, mit Renata Tebaldi in Amilcare Ponchielis La Gioconda.

Am 22. September 1966, knapp eine Woche nach der Eröffnung des neuen Hauses, hat Latte Baldi erstmals an der Met die Gioconda verkörpert. Die Kritiken haben dabei nicht nur die stimmliche Rückkehr zu großer Form hervorgehoben, sondern auch ihr leidenschaftliches Spiel. Der eben gehörte Ausschnitt stammt von einer Folgevorstellung im April 67, bei der Barry Morell den Enzo gegeben hat. Fausto Clever hat dirigiert. In der Premiere war noch Franco Corelli ihr Partner, der sich die nagelneue Bühne der Met wenig später mit einer weiteren ganz großen Diva teilen durfte oder musste, je nach Gesichtspunkt. Die Geschichte vom Biss ins Ohr als kleine Rache für einen zu lang gehaltenen Spitzenton, die war im Erzählrepertoire von Birgit Nilsson fest verankert. Sie soll sich während einer Aufführung von Puccinis Turandot zugetragen haben. Wir blenden uns ein in den Monolog der Titelheldin. Birgit Nilsson und ein mit stählerner Stimme einfallender Franco Corelli.

0: Puccinis Turandot hat am 26. September 66 die reguläre Abonnementsaison damit eröffnet, in einer 5 Jahre alten Inszenierung, die sich im neuen Haus besonders wirkungsvoll entfaltet hat. Birgit Nilsson und Franco Corelli waren die vokalen Hauptattraktionen, dirigiert hat der junge Zubin Mehta. Die eben verklungene Aufnahme ist im darauffolgenden Dezember entstanden. Hier sollte ich vielleicht anmerken, dass es, anders als bei uns, an der Met üblich ist, nicht die Premiere auszustrahlen, sondern eine der sukzessiven Nachmittagsvorstellungen. Das hat in erster Linie mit den unterschiedlichen Zeitzonen sowohl in den Staaten als auch im Rest der Welt zu tun, aber vielleicht auch damit, dass eine Produktion besser erst dann übertragen und aufgezeichnet wird, wenn sie sich bei allen Beteiligten halbwegs gefestigt hat. Das gilt auch für Giuseppe Verdis Aida. Nach einer fulminanten Premiere der Frau ohne Schatten von Richard Strauss und Vorstellungen weiterer Spielplan-Klassiker wie Traviata, Don Giovanni, Rigoletto oder Faust, wurde am 7. November 1966 Aida ins Repertoire zurückgeholt. Die Triumphszene, die Urmutter aller Materialschlachten mit Chor, Ballett und großem Aufmarsch hat erkennen lassen, welche Dimensionen das neue technische Bühnenhaus ermöglicht hat. Der folgende Ausschnitt aus dem wesentlich intimeren Nilakt stammt von einer späteren Aufzeichnung und bringt die erlesenen Stimmen von Leontine Price und Carlo Bergonzi.
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Große Stars der Opernwelt in der ersten Spielzeit der neu erbauten Metropolitan Opera, die genau heute vor 60 Jahren feierlich eröffnet wurde, die dominieren das Musikprogramm von Ausgewählt. Gerade waren Leontine Price und Carlo Bergonzi in Aida von Giuseppe Verdi zu hören. Thomas Schippers hat das Orchester der New Yorker Met dirigiert. Ein besonderer, zugleich tragischer Höhepunkt der Saison war Richard Wagners Lohengrin. Die Premiere am 8. Dezember 1966 war die erste und zugleich letzte Inszenierung Wieland Wagners für die Metropolitan Opera. Der Wagner-Enkel war für Produktion und Bühnenbild verantwortlich, ist jedoch am 16. Oktober mitten im Probenprozess und noch vor der Premiere im Alter von 49 Jahren verstorben. Sein Assistent Peter Lehmann hat die Einstudierung dann auf Grundlage von Wieland Wagners Notizen übernommen. Das sparsame Bühnenbild ist beim Publikum gut angekommen, auch wenn der Schwan ausgesehen haben soll wie eine Boeing 707. Ingrid Bioner und Sándor Konya als Elsa und Lohengrin wurden für ihre vokalen Leistungen bejubelt, aber auch Christa Ludwig und Walter Berry als finsteres Paar Ortrud und Telramund.

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Mit Wieland Wagners Lohengrin-Produktion hat die Met eine ästhetische Öffnung vollzogen, weg vom schweren Historismus hin zu einer abstrahierten, symbolischen Theatersprache. Ein Wagner-Stil, der sich nach Wieland Wagners Tod über lange Zeit an der Metropolitan Opera gehalten hat. Das waren Christa Ludwig und Walter Berry als Ortrud und Telramund, dirigiert hat Karl Böhm. Wenige Tage nach der Lohengrin-Premiere am 8. Dezember 1966 hat ein weiteres Repertoire Schlachtross seinen Einzug ins neue Opernhaus gehalten. Gaetano Donizettis Lucia di Lammermoor mit einem weiteren Star am Besetzungszettel, Joan Sutherland. In Bühnenbildern, die laut Kritik einem Schauerroman entlehnt waren, mit verschatteten Ruinen, gewölbten Schlossgängen und Kostümen von düsterer Pracht, hat die australische Sopranistin einmal mehr bewiesen, dass sie der großen Maria Callas in puncto vokaler Brillanz um nichts nachsteht.

Jones Sutherland als dem Wahnsinn anheimgefallene Lucia di Lammermoor und ihr Ehemann Richard Bonning, der mit dieser Produktion sein Debüt am Pult des Met-Orchesters gegeben hat. Die Aufnahme stammt vom 31. Dezember 1966, nachmittags aufgenommen, denn für den Silvesterabend war, wie es auch bei uns Tradition ist, die Fledermaus angesetzt. Nicht als Fledermaus, sondern als Schmetterling hat Renata Scotto in der ersten Spielzeit der neuen Met für Furore gesorgt, im positiven Sinn natürlich, als Cho-Cho-San in Puccinis Madama Butterfly. Das New Yorker Publikum hat sie in dieser Rolle bereits im Alten Haus am Broadway erleben können. Glaubt man den Kritiken der Wiederaufnahme im Lincoln Center, soll ihre Stimme dort noch schöner und klarer zur Geltung gekommen sein. Wir hören einen Ausschnitt aus dem ersten Akt, den Pinkerton singt George Shirley.

0: Eine Szene aus dem ersten Akt von Giacomo Puccinis Madama Butterfly mit Renata Scotto in der Titelrolle. In diesem Aufführungsmitschnitt vom 18. März 1967 hat George Shirley den Pinkerton gesungen. Andrea Velis und Ron Böttcher waren Goro und Sharpless. Am Pult des Met-Orchesters die italienische Dirigentenlegende Francesco Molinari Pradelli. Zum Verdi-Schwerpunkt der ersten Saison im neuen Haus der Met haben neben Aida und dem beliebten Dreigestirn Traviata, Trovatore und Rigoletto auch Maskenball und Othello gezählt. Bei Verdis vorletzter Oper hat die Kritik die szenische Umsetzung von Herbert Graf als etwas steif bewertet, die drei Hauptdarsteller jedoch nachdrücklich gewürdigt. Den unverwüstlichen James McCracken als Othello, die 33-jährige Montserrat Caballé als Desdemona und Tito Gobbi, die als Iago gesangliche Autorität mit darstellerischer Präzision zu verbinden wusste. Wir hören alle drei im dritten Finale, aufgenommen am 11. März 1967.
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Otello von Giuseppe Verdi. Im Finale des dritten Akts waren Montserrat Caballé, James McCracken und Tito Gobbi in den Hauptpartien zu hören. Weitere Rollen haben Shirley Love, Ermanno Lorenzi, Raymond Michalski und Gabor Carelli gesungen. Dazu der Chor und das Orchester der Metropolitan Opera unter Zubin Mehta. Im April und im Mai war die Met meist auf Tournee und hat ihre Produktionen außerhalb des neuen Stammhauses gezeigt. Im Juni ist die erste Saison mit Mozarts Zauberflöte zu Ende gegangen. In einer der erfolgreichsten Produktionen des neuen Hauses, die am 19. Februar ihre Premiere gehabt hat. Der österreichische Dirigent Josef Krips hat mit dieser Produktion sein Met-Debüt gegeben und Mozart mit transparenter Klanglichkeit und sorgfältig gebautem musikalischen Fluss geleitet. Regie hat Günter Rennert geführt und doch wird die Produktion bis heute vor allem mit Marc Chagall identifiziert, der für Bühnenbild und Kostüme verantwortlich war, die das Geschehen in eine farbintensive Traumwelt versetzt haben. Das Finale der Zauberflöte bildet jetzt den Abschluss dieses musikalischen Streifzugs durch die erste Saison der New Yorker Met im damals neuen Haus am Lincoln Center.

0: John McCurdy als Sarastro in Mozarts Zauberflöte. Josef Krips hat Chor und Orchester der Metropolitan Opera geleitet. Die Saison 1966-67 war für Amerikas wichtigstes Opernhaus weit mehr als ein Ortswechsel. Der Generalmanager Sir Rudolf Bing hat die Eröffnung des Lincoln Centers genutzt, um der Met ein neues Selbstbild zu geben. Als Opernhaus von internationalem Rang, das seine ruhmreiche Vergangenheit bewahrt hat, seine Zukunft aber auf einer Bühne von bis dahin ungekannten Möglichkeiten entwerfen konnte. Das war ausgewählt mit Musikausschnitten aus der ersten Spielsaison des damals neuen Hauses. Von mir, Robert Fontane, stammen die Idee und die Texte zur Sendung.
1: Kinder lieben es, Eltern hassen sie. Plastilin oder auch Play-Doh, Knetmasse. Heute vor 70 Jahren, am 16. September 1956, kam die bunte Knete auf den Markt. Ursprünglich diente die Masse in den 1930er Jahren dazu, Ruß von den Tapeten zu wischen. Spannend. Mehr Wissenswertes und auch viel Musik später in Ö1.
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0: kaltschlächtiger Eiszeitmensch ohne kulturelle Begabung dargestellt. Doch das Bild wandelt sich. Der Neandertaler konnte kochen, entfernte Karies mit Steinbohren und verwendete Klebstoff.
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1: Am Mikrofon Arthur Treinacher. Nach den Hitzerekorden in diesem Sommer hat EU-Kommissionspräsidentin Ursula von der Leyen den Klimawandel als einen der Wendepunkte unserer Zeit bezeichnet. Europa werde bei seinen Klimazielen Kurs halten, sagte sie am Vormittag in ihrer Rede zur Lage der Union. Zudem kündigte von der Leyen einen europäischen Plan für Hitzewellen an.
2: Science is clear. Europe is warming at double the global rate.
3: Die Wissenschaft ist eindeutig. Europa erwärmt sich doppelt so schnell wie der Rest der Welt. Der Übergang ist komplex und wir werden laufend lernen und uns anpassen müssen. Aber es gibt keinen Zweifel, Europa muss und wird an seinen Klimazielen festhalten.
1: Von der Leyen kündigte außerdem einen von der NATO unabhängigen Alarmmechanismus für Sicherheitskrisen an, sowie gemeinsame Altersgrenzen für soziale Medien. Kein Zugang unter 13, eigene Konten erst ab 15 Jahren. Der Gesetzesvorschlag soll dazu morgen vorgelegt werden. Bei einem Gebäudeeinsturz in der Stadt Gaza sind mindestens 12 Menschen getötet worden, darunter auch Kinder. Nach Angaben des palästinensischen Zivilschutzes werden noch mehr als 100 Menschen unter den Trümmern vermutet. Helfer suchen nach Verschütteten, allerdings fehlt es an schwerem Gerät. Das 6-stöckige Gebäude war nach palästinensischen Angaben durch israelische Angriffe beschädigt worden. Israels Armee prüft die Berichte. Der zweite Nationalratspräsident Peter Haubner von der ÖVP lehnt eine Sicherheitsprüfung von Parlamentsmitarbeitern weiter ab. Damit stellt er sich gegen ÖVP-Clubchef Gödel, der eine solche Prüfung nach Berichten über die Beteiligung ehemaliger FPÖ-Mitarbeiter an gewalttätigen Vorfällen diskutieren will. Nationalratspräsident Rosenkranz von der FPÖ zeigt sich offen für eine Prüfung, sollte es dafür eine Mehrheit geben. Auf einen Termin beim Kassenarzt müssen Patientinnen und Patienten in Österreich immer länger warten. Laut der zweiten österreichweiten Wartezeitenstudie von Krankenversichern.at sind die Wartezeiten in 8 von 14 Fachrichtungen gestiegen. Am längsten sind die Wartezeiten in der inneren Medizin, im Schnitt 65 Tage. Besonders stark zugenommen haben die Wartezeiten in der Kardiologie. Auch in der Neurologie muss man lange warten. US-Präsident Trump hat die Schließung des renommierten Kennedy Centers in Washington angekündigt. Als Grund nannte er Sicherheitsmängel und nötige Renovierungen. Die können jedoch erst beginnen, wenn Trumps Name wieder an der Fassade angebracht werde. Die Umbenennung der Kultureinrichtung wurde mehrfach von Gerichten gestoppt. Beim Absturz eines Hubschraubers des US-Nachrichtensenders NBC sind in Los Angeles mindestens 3 Menschen ums Leben gekommen. Mindestens eines der Opfer war ein Fußgänger. Der Helikopter war für die Berichterstattung über einen Verkehrsunfall im Einsatz, als der Sender den Kontakt zur Besatzung verlor. Das Unglück wird von den US-Behörden untersucht. Die Ticketpreise für die öffentlichen Verkehrsmittel sind in Österreich im europäischen Vergleich besonders stark gestiegen. Im Klimaticket-Ranking von Greenpeace, das die Leistbarkeit von Öffis in 30 europäischen Ländern und ihren Hauptstädten vergleicht, ist Österreich deshalb abgerutscht. Karin Goritschnik berichtet.
4: Beim letzten Greenpeace-Report 2023 hat Österreich noch einen Stockerlplatz belegt. Heuer reicht es nur mehr für Rang 4 hinter Luxemburg, Malta und Slowenien. In kaum einem anderen Land seien die Ticketpreise für Bus und Bahn so stark gestiegen wie in Österreich, heißt es von Greenpeace. Beim Klimaticket macht das Plus fast 28% aus. Ähnlich ist die Entwicklung auch beim Vergleich der europäischen Hauptstädte. Während die Preise für Jahres- und Monatskarten in mehreren Städten deutlich gesunken sind, sind sie in Wien um 26% gestiegen. Greenpeace fordert nun von Mobilitätsminister Peter Hanke, SPÖ, Sozialtarife für das Klimaticket, um klimafreundliche Mobilität für mehr Menschen erschwinglich zu machen.
1: Und jetzt zum Wetter.
5: Überwiegend sonnig geht es durch den Vormittag. Dichte Wolken gibt es jetzt vor allem in Vorarlberg und in Oberösterreich. Und im Lauf des Nachmittags werden die Wolken von Deutschland her immer mehr und bringen Regenschauer und Gewitter, die mitunter auch heftig ausfallen können. Die Temperaturen erreichen heute 20 bis stellenweise 29 Grad. Am wärmsten wird es im länger sonnigen Osten und Süden. In der kommenden Nacht ist dann verbreitet mit Regen zu rechnen. Morgen geht es dann spürbar kühler bei höchstens 14 bis 22 Grad weiter. So viel zum Wetter von Georg Brack.
6: Und weiter.

0: Da geht es hier mit Literatur.
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0: Am 9. September wurde die Longlist zum Österreichischen Buchpreis 2026 veröffentlicht. Mit dabei ist auch Robert Menasses Novelle »Die Lebensentscheidung«, im Frühjahr im Surkamp Verlag erschienen. Menasse führt uns einmal mehr in den Kosmos der Europäischen Union. Allerdings geht es sehr rasch ins Private und zurück ins gute alte Wien. Der EU-Beamte Franz Fiala kündigt seinen Job in Brüssel, um sich in Wien um seine pflegebedürftige Mutter zu kümmern. Eine schwere Diagnose stellt seine Pläne allerdings auf den Kopf. Beim verzweifelten Versuch, ihr seine Erkrankung zu verheimlichen, verliert er zunehmend die Kontrolle über sein Leben. Aber ist das überhaupt möglich, die Kontrolle über das eigene Leben zu behalten? So viel sei verraten. Wenn jemand eine Antwort auf diese Frage hat, ist es nicht Franz Fiala, sondern seine Mutter. Hören Sie einen Ausschnitt aus Die Lebensentscheidung von Robert Menasse. Es liest der Autor selbst aus seinem Buch.
1: Der Rückflug nach Brüssel verlief ruhig. Franz Fiala versuchte, aus seinem verflucht engen Sitz eine halbwegs erträgliche Sitzposition einzunehmen, die zusammengedrückten Knie einmal mehr nach links, dann mehr nach rechts, dann ein Bein in den Mittelgang gestreckt. Er versuchte, die Rückenlehne etwas nach hinten zu kippen, was der Passagier hinter ihm mit Schlägen auf die Rückseite der Lehne und Gegendruck quittierte. Diese verdammte Transportkäfighaltung der Passagiere, wie er das hasste. Feli hatte ihn mit ihrem 2CV zum Flughafen gebracht. Da war er schon äußerst gereizt gewesen. Er hatte nicht mehr gewusst, worüber sie gerade gesprochen hatten, als sie sagte, »Warum bist du so aggressiv? Ist dir eine Laus über die Leber gelaufen?« Er hatte geschwiegen, sie angeschaut, wie sie konzentriert lenkte, schaltete. Auch sie schien viel zu wenig geschlafen zu haben. Zerknautscht sah sie aus, aber er konnte sich des Gedankens nicht erwehren, wahrscheinlich nicht, weil sie schlecht geschlafen hatte, sondern weil sie Vergnüglicheres getan hatte als er. Er fragte sie und sie sagte, Tangokurs. Gestern hatte ich meinen Tangokurs, naja, und dann vielleicht zu viel Rotwein mit der Camarilla. Sie hatte noch die Netzstrümpfe an und ihre Tangotanzschuhe. Und er hatte bis weit nach Mitternacht Champagner mit seiner Mutter getrunken. Sie wird es nicht mehr lange machen, sagte er. Warum glaubst du das? Ich dachte, sie ist noch recht gut in Form, sagte Feli. Nein, sie ist im Sinkflug. Sie verfällt. Sie redet wirres Zeug. Am Ende hat sie gesagt, sie hat noch einen letzten Wunsch. Und, kannst du ihn ihr erfüllen? Sicher nicht. Es ist eine völlig verrückte Fantasie. Das hat sie jetzt immer öfter. Sie nimmt die Realität nicht mehr zur Kenntnis. Jetzt saß er mit geschlossenen Augen eingeklemmt in seinem Sitz, irritiert von der Sitznachbarin, die die Armlehne ganz für sich beanspruchte und dachte über Mutters Geburtstag nach. Besser gesagt, es dachte in ihm nach, er wollte nur dösen, aber in seinem Kopf liefen Bilder vom gestrigen Tag ab. Sie legten sich übereinander zu einem Fixierbild, die Mutter mit ihrem Anspruch, das Leben selbstbestimmt zu gestalten und, wenn man das Bild ein bisschen kippte, die Mutter, die nur noch ihr bloßes Dasein hinnahm. Das Mittagessen bei Plachuta war gespenstisch gewesen. Das war nicht sie. Es war die Vorschau auf ihren völligen Verfall. Aber als er ihr das Kuvert überreichte mit den Opernkarten, das Geburtstagsgeschenk, da war sie auf so rührende Weise glücklich, sie wachte auf, sie kannte Goethes Werther, das war selbstverständlich Teil ihres Bildungsanspruchs gewesen, aber sie kannte diese Oper nicht, hatte von Jules Massenet noch nie gehört. Erzähl mir von ihm, sagte sie. Da war sie wie eine Studentin. Dann, am Nachmittag mit der Familie, war sie zunächst wieder völlig entrückt. Sie saß am Tisch und war abwesend. Sie lächelte nicht einmal, als Happy Birthday gesungen und mit dem Champagner angestoßen wurde, den er noch schnell besorgt hatte. Franz fragte sich, ob sie überhaupt den unglücklichen Felix erkannte, der sich

die einen Bart hatte wachsen lassen, der nun schon ziemlich lang war und mit diesem Bart und seiner schwarzen Dockermütze aussah wie ein Mullah. Die schweigende Mutter, die am Champagner nippte, und der seltsame, seinen Bart krollende Felix. Franz sah ihn an. Felix hielt den Blick nicht stand, senkte den Kopf und begann mit den Fingern auf dem Tisch zu klopfen, als wollte er auf der Tischplatte Klavier spielen. Dazu sein Singsang. Immer wieder Geburtstag, wieder Geburtstag, aber kein Wiedergeburtstag. Onkel Fritz legte seine Hände auf die Finger von Felix. Dann hob er sein Glas. Franz fürchtete, dass er einen Toast anbringen wollte, erfahrungsgemäß also eine peinliche, viel zu lange Rede, aber Fritz wollte nur zeigen, dass sein Glas leer war. Franz schenkte nach und musste sich zurückhalten, die Flasche zu schütteln und dem Onkel den Champagner ins Gesicht zu spritzen, in dieses blöde, vor vertrottelter Heiterkeit glänzende, selbstverliebte Gesicht. Fritz sagte nämlich, »Na, Herr Eurokrat, erzähl, was heckt ihr denn gerade wieder aus in Brüssel?« Felix wiegte den Kopf hin und her und sagte, »Hecken, schützen.« Fritz zündete sich eine Zigarette an. »Na, was wird denn als nächstes verboten? Gasheizungen habe ich in der Zeitung gelesen. Und die Bauern, die müssen es renaturieren, habe ich gelesen. Renaturieren, was heißt denn das? Die Äcker müssen wieder Sümpfe werden und die Bauern dürfen dann nur noch die Lurche streicheln.« Er lachte. Diese Wiener Melange aus Hohn und Heiterkeit. Das goldene Wiener Herz, das einzige Herz auf der Welt aus Metall, hatte Mutter gerne gesagt. Aber jetzt schaute sie nur vor sich hin. Franz ging in die Küche, um einen Aschenbecher zu holen. Er war entschlossen, auf diesen Unsinn nicht einzugehen. Das alles war völliger Irrsinn. Und zugleich normal. In dieser Familie war das normal. Ein grotesker Anschein von Normalität. Mühelos hergestellt. Der merkwürdige, verhaltensauffällige Felix, der vertrottelte Onkel Fritz. Und dazu diese Stimmung. Wir sind Familie, wir haben nur noch uns und Familie ist eben so. Nein. Er kam zum Tisch zurück und Onkel Fritz sagte mit dem Lachen eines Mannes, der alles besser wusste und dem man nichts vormachen konnte. Na komm schon, erzähl. Nein. Er wollte nicht. Es interessierte ihn nicht. Und er hatte seine Entscheidung getroffen. Aber weiß der Teufel, warum er begann, dem Idioten doch zu erklären, warum er ein Idiot war? Warum bist du so aggressiv? Er begann eine Rede zur Verteidigung seiner Institution, der Kommission. Er erklärte, warum es völlig unsinnig ist, immer die EU zu sagen. Es gibt verschiedene Institutionen, die verschiedene Aufgaben haben und verschiedene Interessen. Dabei sogar in Widerspruch zueinander stehen. Die Kommission entwickelt Gemeinschaftsrecht, der Rat verteidigt nationale Souveränität. Er holte aus, erklärte die Idee, zählte Errungenschaften auf und wusste, dass diese Tirade sinnlos war. Aber das war seltsam. Er fühlte sich befeuert von seiner Mutter. Er sah, dass sie aufmerkte und er sah ihren Stolz. Den Stolz auf ihn. Er sah, welche Bedeutung es für sie hatte, dass er noch viel mehr als sie es geschafft hatte, sich von dieser Familie zu emanzipieren und die nach innen so selbstgefällige wie nach außen missgünstige Enge zu verlassen, in der man nichts Großes vollbringen konnte. Er sah, wie sie sich bestätigt fühlte. Darauf hatte sie bei ihrem Sohn gesetzt. Der Stolz auf ihren klugen, erfolgreichen Sohn stand ihr ins Gesicht geschrieben, leuchtete in ihren Augen. Er lächelte seine Mutter an, sie nickte. Und da fühlte er sich als Marionette und brach ab, mit einer wegwerfenden Handbewegung. Sinnlos, es war doch alles sinnlos. Und dann, er konnte sich an nichts mehr erinnern, außer an sein heißes Gesicht, heiß vor Wut. Was Burgetant klagte und Onkel Fritz dann monologisierte, war irgendwie vorübergezogen. Und als Onkel Fritz sich wieder über etwas aufregte, das er in der Zeitung gelesen hatte, man lese das jetzt schon fast täglich, sagte Felix,
Auch Pferde können lesen lernen, aber das wird nicht gebraucht, wenn sie für die Kavallerie in den Krieg

müssen. Darauf kurzes Schweigen, das Onkel Fritz überspielte. Wir gehen erst reiten, sagte er künstlich lachend. So ein Therapiereiten, aber total super. Burgetant sagte mit resigniertem Gesichtsausdruck, reiten. Woher haben die Jungen solche Ansprüche? Da zog Felix eine Brieftasche aus seiner Gesäßtasche, klappte sie ein paar Mal auf und zu und sagte, Krokodil, seht ihr das Maul? Ihr steckt Geld hinein und das wird zum Krokodil. Er kraulte seinen Bart. Es herrschte Schweigen. Da sagte Mutter, ihr müsst nun gehen, ich muss mich ausruhen. Ich gehe nämlich heute noch in die Oper. Mein Sohn hat eine Loge gekauft. Wir gehen in die Oper. Ja, er hat mir eine Loge gekauft. Mutter sagte zu Fritz und Burgi, adieu. Und später zu ihrem Sohn, ich hoffe, Sie haben verstanden, dass ich nicht auf Wiedersehen gesagt habe. Zu Felix allerdings hatte sie gesagt, du kannst jederzeit zu mir kommen. Ich glaube, Gedichte werden dich interessieren.

In der Opernloge wollte sie fotografiert werden. Sie warf dabei die Arme in die Höhe wie die Siegerin eines Wettkampfs. »Bist du auf Facebook?«, fragte sie. »Nein«, sagte Franz verwundert. »Dann schick mir das Foto, ich will es auf Facebook teilen.« »Du bist auf Facebook? Na klar, glaubst du, deine Mutter ist aus der Welt gefallen?« Während der Oper schien sie zu schlafen, aber das täuschte. Sie war hochkonzentriert. Noch eine Stunde danach sagte sie kein Wort. Er brachte sie nach Hause. Sie küsste ihn und sagte, »Danke, danke, das war ein wunderschöner Tag. Willst du noch reinkommen, bitte?« Da waren die angebrochene Flasche Champagner halb voll und eine zweite Flasche im Kühlschrank. Sie tranken, der brave Sohn und die Mutter, die beschwipst schließlich die Kontrolle verlor. »Wie ihr die Oper gefallen habe?« »Sehr interessant«, sagte sie. »Ich bin«, sie machte dirigierende Handbewegungen, »ich bin«, dann sagte sie nichts mehr und Franz dachte, dass es für sie wohl nichts Größeres zu sagen gibt als »ich bin«. Noch einmal froh, aber dann sagte sie, »ich bin froh, dass du dich nie so dumm verliebt hast wie dieser Wärter.« Sie tranken und Mutter, die Alkohol nicht gewohnt war, begann zu plappern, weinerlich, dann vorwurfsvoll, dass sie keine Enkelkinder hatte. »Es bin ich fast 90, hab keine Enkelkinder, du hast nie die richtige heimgebracht, was du da alles, na ja.« Dann wieder weinerlich, »es war so ein wunderschöner Tag, du hast mich wirklich beschenkt, aber meinen größten Wunsch hast du mir noch immer nicht erfüllt. Wie oft habe ich es dir gesagt, dass ich ein Enkelkind will? Das ist mein letzter Wunsch, dass du mich endlich zur Oma machst.« Das sagen Mütter manchmal, aber sie hatte das sicherlich nicht oft gesagt. Es war ihr ja keine seiner Freundinnen, die er ihr vorgestellt hatte, recht gewesen. Das wäre ja absurd gewesen, wenn sie zu einer Freundin, die sie ablehnte, gesagt hätte, »wann bekommt ihr ein Kind, ich will Oma sein.« Und dann hatte er ihr gar keine mehr vorgestellt, so kam das Thema Enkelkind erst recht nicht mehr zur Sprache. »Und jetzt ist es ihr größter und letzter Wunsch«, behauptete sie, weinerlich. Vielleicht bereute sie, wie sie mit seinen früheren Freundinnen umgegangen war, soll sein, aber wenn sie besinnen wäre, könnte sie doch nicht im Ernst glauben, dass er jetzt eine junge Frau, jedenfalls im gebärfähigen Alter, findet, die... Nein, das war verrückt, völlig irreal. Sie wurde dement. Er musste sich das klar machen. Die Flugbegleiterin kam mit den Getränken vorbei. Er kaufte ein Fläschchen Weißwein. Seine Sitznachbarin sagte, sie wolle auch eins, und Franz erschrak. »Wenn sie dann zum Wohl sagte, wird sich womöglich ein Gespräch daraus ergeben«, und prompt. »Sauté«, sagte sie, »zum Wohl. Sprechen Sie Deutsch?« »Ja«, und als er bejahte, ob er beruflich in Brüssel zu tun habe? »Ja«, er arbeite in Brüssel. »Als Lobbyist?« »Nein, er sei Beamter

der Kommission. Es kam ihm schon wie eine Lüge vor, aber warum sollte er jetzt erklären, dass er in Wahrheit nicht mehr, jedenfalls bald nicht mehr, und sie? Er sah sie an, eine Frau mittleren Alters, freundliches Gesicht, Lockenkopf, sympathisch, dachte er. Sie arbeite für Amnesty, sagte sie, in der Koordinationsgruppe gegen die Todesstrafe. Sie wolle Europaabgeordnete dazu bringen, sich für zwei Frauen einzusetzen, die im Iran in der Todeszelle saßen. Sie ist verrückt, sagte sie. Ich muss sehr viel fliegen. Dabei habe ich eine wahnsinnige Flugangst. Ja, die Flugangst, sagte Franz. Ich habe nie welche gehabt, aber seit dem letzten Flug. Und er erzählte von seinem Horrorflug nach Wien. Er erzählte von seiner Panik, den Schreien der Passagiere. Das einem Menschen zu erzählen, der Flugangst hatte, war nicht sehr sensibel. Und dann erzählte er diese Geschichte, die er vor kurzem gelesen hatte, dass sich die Sitznachbarn in einem Flugzeug, das abstürzt, spontan umarmen. Als das Flugzeug sanft gelandet war und an die Fluggastbrücke angedockt wurde, sagte sie, wir haben uns nicht umarmen müssen. Er fand es augenblicklich dumm, als er sich sagen hörte, und jetzt? Trotzdem? Sie umarmte ihn, tatsächlich, entschieden, fest, er war zuerst starr, dann ganz weich ergeben, dann sahen sie einander an, er wollte etwas sagen, aber was, da sagte sie, und das muss ich jetzt vergessen. Warum? Ich will in Zukunft bei Umarmungen nicht an den Tod denken.

Robert Menasse hat aus seiner Novelle Die Lebensentscheidung gelesen, die im Frühjahr im Suhrkamp Verlag erschienen ist. Ausgesucht und gestaltet hat diese wunderbare Radiogeschichte Uli Leitner.

0: Nach diesen schönen Takten Musik, hier jetzt Tipps für Ö1-Clubmitglieder und solche, die es noch werden wollen.
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2: Wien. Zwei Männer, zwei Hunde und eine Parkbank. Mehr braucht es zunächst nicht für Ben Wetherills Komödie Frank and Percy, die jetzt am Vienna's English Theatre ihre kontinentaleuropäische Erstaufführung erlebt.
3: Frank ist Lehrer und verwitwet, Percy Soziologieprofessor. Bei ihren regelmäßigen Begegnungen im Park reden die beiden zunächst über das Wetter und ihre Hunde. Aus den beiläufigen Gesprächen entwickelt sich eine Freundschaft und schließlich eine Liebesgeschichte, mit der keiner der beiden mehr gerechnet hat.
2: Wetherills Stück erzählt mit britischem Humor vom Verliebtsein im höheren Alter, aber auch von Einsamkeit und der Frage, ob man bereit ist, Gewohnheiten und Gewissheiten noch einmal aufs Spiel zu setzen. Mark Elstob und Andrew Williams spielen Frank und Percy unter der Regie von Adrian Ferguson. Frank and Percy ist bis 17. Oktober, jeweils Montag bis Samstag um 19.30 Uhr, im Vienna's English Theatre zu sehen. Achtung, am heutigen 16. September gibt es keine öffentliche Vorstellung. Mit Trompete, Posaune und Tuba geht es weiter nach Niederösterreich. Thomas Gansch, Leonhard Paul und Albert Wieder sind am Sonntag beim Wienerwaldfestival zu Gast. Und ihre Bühne liegt mitten im Grünen, auf der Waldlichtung Sandling im Irenental. Bei den Waldklängen spielen sie ihr Programm Rambazamba. Und der Titel ist durchaus wörtlich zu nehmen.
3: Polka verdrängt langsamen Walzer. Alte Musik verheddert sich im zeitgenössischen Netz der Gegenwart. Klassisches bekommt neue Kleider und ein heißes Liebeslied schmilzt coolen Jazz. Nichts für schwache Ohren.
2: Thomas Gansch an Trompete und Flügelhorn, Leonhard Paul an Posaune und Basstrompete und Albert Wieder an der Tuba bewegen sich dabei mit viel Spielfreude und Humor zwischen den Genres. Gespielt wird unter freiem Himmel. Bei Schlechtwetter steht ein Stadel in unmittelbarer Nähe zur Verfügung. Waldklänge mit Wieder, Gansch und Paul am 20. September um 16 Uhr auf der Waldlichtung Sandling im Irenental. Das Wienerwaldfestival dauert von 19. September bis 3. Oktober. Zurück nach Wien ins Bellaria-Kino.
3: Welche Farbe hat eine Erinnerung? Warum klingt ein Straußenei wie eine Lampe? Ein Taubenei dagegen wie ein Stein?
2: Solchen Fragen geht der Dokumentarfilm »Mit Ästen bis zum Himmel« nach. Die österreichische Regisseurin Katharina Copponi begleitet darin Kinder und Jugendliche mit Blindheit oder Seheinschränkung an einer Schule in Wien. Es ist der letzte Film der 2024 verstorbenen Filmemacherin und wurde posthum fertiggestellt.
3: Beim Schreiben und Dichten, beim Fußballspielen oder im Alltag erkunden die Kinder und Jugendlichen ihre Umgebung. Sensorische Erfahrungen aus einer Welt voller Oberflächen und Geräusche, Bewegungen und wechselnder Lichtverhältnisse fließen dabei ineinander.
2: Mit Ästen bis zum Himmel wurde im März bei der Diagonale uraufgeführt und dort für Bildgestaltung, Montage und Sounddesign ausgezeichnet. Am 23. September um 20 Uhr feiert der Film im Bellaria-Kino seine Wien-Premiere. 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
2: Gestaltung Esther Holoschi.
0: Ja, und es ist gleich 11.30 Uhr und somit Zeit für Musik. Der Cellist Alexander Simic wurde und wird als Wunderkind gefeiert. Er kann mit nur 22 Jahren bereits auf eine umfangreiche Biografie zurückblicken. Ebenso die 30-jährige Opernsängerin Miriam Kutrowatz. Beide haben heuer ihren jeweils ersten Tonträger veröffentlicht, Moments und Ophelia. Christine Bleschberger präsentiert Ihnen diese beiden Alben.
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4: Der Vorhang hebt sich heute für die Debütalben zweier junger österreichischer Ausnahmetalente. Auch wenn nicht anzunehmen ist, dass sich die beiden im realen Leben bereits eine Bühne geteilt haben, so tun sie es doch in dieser Sendung. Die Sopranistin Miriam Kutrowatz einerseits und der Cellist Alexander Simic andererseits. Und das ist sein Lieblingsstück.

Ausschnitt aus der ungarischen Rhapsodie von David Popper. Hochromantische Melodramatik, schwindelerregende Virtuosität, das ist ganz nach dem Geschmack des Interpreten Alexander Simic. Und es begeistert auch immer wieder sein Publikum, wie er mir erzählt hat. Ein Pflichtstück also für seine Debüt-CD Moments. Die ungarische Rhapsodie hat durchaus Wirbelwind-Charakter. Und damit ist die Brücke zur anderen Protagonistin dieser Vorgestellt-Ausgabe geschlagen. Zu Miriam Kutrowatz, über deren Porträt das Bühnemagazin vor 5 Jahren diesen Titel gesetzt hat. Ein Wirbelwind erobert die Bühnen der Opernwelt. Was haben nun ein Cellist wie Alexander Simic und eine Sopranistin Miriam Kutrowatz gemeinsam? Beide sind vielfach ausgezeichnet. Beide entstammen einem hochmusikalischen Elternhaus, das ihnen also ein gewisses Talent in die Wiege gelegt und von klein auf musikalische Förderung zuteil wurde, davon kann ausgegangen werden. Hinzu kamen aber vor allem auch ein außerordentlich hohes Maß an Strebsamkeit, Ehrgeiz und der Wille, auf der Bühne zu brillieren. Und das gelang beiden schon in sehr jungen Jahren. Und nun haben Alexander Simic wie auch Miriam Kutrowatz jeweils ihre ersten Tonträger veröffentlicht.

Ich wollte ein Sträußlein binden, singt Miriam Kutrowatz und sie tat es auch. Für ihre Debüt-CD band sie ein Bouquet aus 21 Richard-Strauss-Liedern, gemeinsam mit dem Münchner Pianisten Andreas Fröschel. Der soeben gehörte Titel Nummer 2 des Albums »Ich wollte ein Sträußlein binden« aus dem Brentano-Zyklus, Opus 68, war ihre erste Begegnung mit den Liedkompositionen von Richard Strauss, damals im Bachelorstudium. Die Straußsche Art, Melodien zu zeichnen, fühlte sich in meiner Stimme wie eine besondere tänzerische Beweglichkeit an, schreibt Miriam Kutrowatz in ihrem Vorwort zu dieser CD, auf der man auch hört, was die Sängerin fühlt. Wie wunderbar sie es mit ihrer glasklaren, präzise geführten, beweglichen Stimme vermag, der Fülle an Stimmungen und Gefühlen der ausgewählten Strauß-Lieder gerecht zu werden. Zunächst verliebt, jugendlich unbekümmert, wie bei den Mohnblumen.

heiter und unbeschwert klingen die Mohnblumen bei Miriam Kutrowatz und Andreas Fröschel. Die Zeitlose hingegen lässt schon eine giftige Vorahnung aufkommen.

Und in diese düstere Vorahnung von Miriam Kutrowatz stimmt der Cellist Alexander Simic mit Melancholie, fast schmerzhafter Einsamkeit und Trauer ein. Mit Musik von Dmitri Schostakowitsch.

Ein Ausschnitt aus dem dritten Satz, Largo, der Sonate für Violoncello und Klavier in D-Moll, Opus 40, von Dmitri Schostakowitsch. Begleitet wird Alexander Simitsch von Baiba Osina am Klavier. Seine hohe Musikalität und eine außerordentliche Interpretationsgabe fallen hier und fielen bereits bei zahlreichen nationalen und internationalen Wettbewerben auf. Auftritte mit namhaften Orchestern und Rezitale führten den 2003 geborenen Cellisten in bedeutende Konzertsäle Europas, nach Asien und in die Vereinigten Staaten. Im Alter von 16 Jahren gab er sein Debüt in der Carnegie Hall. Bei der Zusammenstellung seiner nun vorliegenden Debüt-CD legte er Wert darauf, nicht zu Standardwerken des Cello-Repertoires zu greifen. Und so fiel seine Wahl auch auf die Sonate für Cello und Klavier von Francis Poulenc.

Der dritte Satz Ballabile, der Sonate für Violoncello und Klavier von Francis Bonnac. Entnommen der CD Moments, die bei MSC Media erschienen ist. Alexander Simic studiert derzeit an der Universität für Musik und Darstellende Kunst in Wien. Miriam Kutrowatz ist Absolventin der MDW und auch sie kann, wie Simic, auf zahlreiche Wettbewerbserfolge, renommierte nationale wie internationale Engagements zurückblicken. Sie war Teil des jungen Ensembles am Theater an der Wien, Mitglied des Opernstudios der Wiener Staatsoper, trat unter anderem bei der Styriade und den Salzburger Festspielen in Erscheinung, sang am Opernhaus Zürich ebenso wie an der Komischen Oper Berlin. Da verwundert es nicht weiter, dass für ihre Debüt-CD mit Richard Strauss-Liedern die anspruchsvollen drei Lieder der Ophelia titelgebend waren, die, Zitat, für mich als Sängerin einen großen gestalterischen Freiheitsmoment eröffnet haben und die mir seither außerordentlich am Herzen liegen. Die expressionistische Klangwelt, die so viel Schmerz, Verwirrung, Verzweiflung und auch Wut ausdrückt, ist bei jedem Singen in ihren Nuancen neu zu entdecken.

Das erste der drei Lieder der Ophelia, die Richard Strauss in der Schlussphase des Ersten Weltkriegs geschrieben hat. Der Wahnsinn der Ophelia nach der Ermordung ihres Vaters durch Hamlet und schließlich ihr eigener Tod und die Begräbnisszenerie sind die Motive, die in den drei Strauss-Liedern zur Geltung gelangen sollen. Nach diesem Spannung erzeugenden, dissonanzreichen ersten Lied durchzieht eine trügerische Fröhlichkeit das Guten Morgen, es ist Sankt Valentinstag.

Das zweite der drei Lieder der Ophelia. Opus 67 von Richard Strauss. Die gleichnamige CD Ophelia ist bei Gramola Wien erschienen. Miriam Kutrowatz wird von Andreas Fröschel begleitet. Mit ihm verbindet sie eine enge künstlerische Zusammenarbeit. Diese Vorgestellt-Ausgabe endet mit dem letzten Titel dieser CD, Morgen. Es ist auch das letzte der vier Lieder Opus 27, das Richard Strauss seiner Frau mit der Widmung Meiner geliebten Pauline zum 10. September 1894 als Hochzeitsgabe überreichte.

0: Miriam Kutrowatz und ihr Liedbegleiter Andreas Fröschel, zum letzten Mal in diesem heutigen Vorgestellt. Am Mikrofon war Christine Pleschberger.
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2: Gleich ist es 12 Uhr und Zeit für Informationen aus aller Welt. Und es gibt mediale Ereignisse, die sind unvergesslich. Erinnern Sie sich noch daran, als eine der bekanntesten Mumien der Welt im ewigen Eis entdeckt wurde? Ötzi, 1991 in den Ötztaler Alpen. Und die Forschung rund um den 5000 Jahre toten Ötzi ist immer noch sehr lebendig. Es gibt neue Erkenntnisse. Er hatte vermutlich eine Glatze, eine Neigung zu Diabetes und er hatte braune Augen. Mehr dazu in Punkt 1 bei Barbara Zeithammer. Alexandra Augustin wünscht noch einen spannenden Ö1-Nachmittag. Und apropos um Augen, geht es auch später hier in Ö1.
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0: geplanten Stromkrisenmechanismus, einer Art Strompreisbremse, erwarten durfte. Und zum Pilnacek-Untersuchungsausschuss, in dem am Vormittag nach der Sommerpause Ex-Justizministerin Sardic Rede und Antwort stehen musste. Außerdem Deutschlands Kanzler Merz unter Druck, einmal wegen horrender Spritpreise und zum zweiten wegen der bevorstehenden Wahlen in zwei deutschen Bundesländern. Und wir lüften das Geheimnis, gegen welchen bekannten österreichischen Künstler die Staatsanwaltschaft unter anderem wegen sexuellen Missbrauchs ermittelt. Mit dem spätsommerlichen Wetter ist es fürs Erste vorbei. In den nächsten Tagen kühlt es deutlich ab. Das Bild eines starken, aber zugleich gefährdeten Europa zeichnet EU-Kommissionspräsidentin Ursula von der Leyen in ihrer Rede zur Lage der Europäischen Union. Konkret kündigt sie vor den EU-Parlamentariern in Straßburg unter anderem eine enge Partnerschaft mit Kanada und ein Social-Media-Verbot für unter 13-Jährige an. Tim Kuppal fasst die Rede der EU-Kommissionspräsidentin zusammen.
1: Unruhige Zeiten für Europa. Es war die beste und die schlechteste aller Zeiten, zitiert Ursula von der Leyen Charles Dickens über die Französische Revolution. Und in Anlehnung an dieses Zitat beschreibt sie die Lage der Europäischen Union. Die Lage unserer Union ist so stark wie noch nie, aber auch so gefährdet wie noch nie. Europa stehe vielen Herausforderungen gegenüber. Ganz vorne das Thema Klimawandel. Den vergangenen Sommer mit 35.000 Hitzetoten bezeichnet die EU-Kommissionspräsidentin als Sommer der Wahrheit. Europa müsse und werde an seinen Klimazielen festhalten.
2: Europe can, must and will stay the course on our climate targets.
1: Die EU-Kommissionspräsidentin kündigt einen Plan gegen Hitzewellen an. Von Frühwarnsystemen über Krisenvorsorge im Gesundheitswesen bis hin zu einer Klimaversicherung für Ernteausfälle, die man ins Leben rufen wolle. Wirtschaftlich warnt die EU-Kommissionspräsidentin vor der Abhängigkeit Europas bei fossilen Brennstoffen und seltenen Erden. Hier bringt Ursula von der Leyen eine neue Form der Partnerschaft mit Kanada ins Spiel. Kanadas Regierungschef Mark Carney ist zu Gast, der erste Nicht-EU-Regierungschef überhaupt bei einer Rede zur Lage der Europäischen Union. Sie wolle mit ihm daran arbeiten, Kanada zum ersten assoziierten Mitglied der EU zu machen.
2: For Canada to being the first associate member of the European Union.
1: Details zu dem Plan bleiben vorerst offen. Nach Sabotage, Bomben und Drohnenterror durch Russland innerhalb der EU fordert Ursula von der Leyen für Europa eine EU-Beistandspflicht nach Vorbild des NATO-Artikels 4.
2: It is time for Europe's own Article 4.
1: Und damit eine gemeinsame Antwort aller EU-Länder. Die Ukraine müsse weiter unterstützt und die Sanktionen gegen Russland weiter ausgebaut werden.
2: Der Druck auf Russland muss weiter steigen.
1: Nach dem Flüchtlingsmassenansturm in der spanischen Kleinstadt Ceuta an der nordafrikanischen Küste Anfang des Sommers will die EU-Kommissionspräsidentin die EU-Asyl- und Migrationsregeln nachschärfen und den EU-Außengrenzschutz stärken. Am konkretesten wird Ursula von der Leyen beim Thema Social Media. Es ist genug, sagt die Kommissionspräsidentin und kündigt Altersbeschränkungen an.
2: Cetro, enough is enough.
1: Keine Nutzung von TikTok, Snapchat, Instagram und Co. für Kinder unter 13.
2: No social media under the age of 13.
1: Eine beschränkte Nutzung ab 15. Details dazu will die EU-Kommission morgen präsentieren. Europa stehe vor Gefahren und Herausforderungen. Trotzdem ist auch viel Zuversicht in der Rede der EU-Kommissionspräsidentin enthalten.
2: Long live Europe, vive l'Europe, es lebe Europa. Vielen Dank, thank you very much for your patience.
0: Das war also die Rede der EU-Kommissionspräsidentin und den Inhalt dieser Rede möchte ich jetzt mit meiner Kollegin Verena Sophie Meyer noch einmal näher betrachten. Hallo nach Straßburg.
3: Hallo aus dem EU-Parlament.
0: Verena, Sie haben in der Früh schon gesagt, dass der Inhalt der heutigen Rede im Vorfeld ein besonders gut gehütetes Geheimnis war. Jetzt ist dieses Geheimnis gelüftet. Einiges daraus haben wir gerade gehört. Stichwort Kanada. Wie konkret waren die Ansagen denn da schon?
3: Ja, das war die Mega-Ankündigung der Rede, könnte man sagen. Kanada soll einen Sonderstatus bekommen, das erste assoziierte Mitglied der EU werden, ein besonders enger Partner. Kanadas Premierminister Mark Carney ist selbst im Plenarsaal gesessen, wie das verkündet wurde. Er hat an anderen Teilen der Rede viele Notizen gemacht. Aber wie diese Partnerschaft genau ausgestaltet werden soll, dazu ist von der Leyen noch viele Details schuldig geblieben. Klar ist, dass die Verbindung, die durch ein Handelsabkommen zwischen der EU und Kanada schon besteht, vertieft werden soll.

0: und auf eine neue Ebene gehoben werden soll. Da laufen auch schon Verhandlungen auf allerhöchsten diplomatischen Kanälen. Es geht um Zusammenarbeit bei der Verteidigung im Tech-Bereich. Kanada kann auch der EU Zugang zu Rohstoffen bieten. Und in einer zunehmend instabilen Welt wird das überwiegend positiv aufgenommen. Es gab im Plenarsaal lange Standing Ovations, viel Applaus, allerdings auch weniger von den rechten bis rechts Außenparteien, bei denen viele Plätze während der Rede auch leer geblieben sind.
1: Ein anderer mit Spannung erwarteter Punkt war in außenpolitisch turbulenten Zeiten das Thema Verteidigung. Wie sind von der Leyen's Ideen denn da angekommen?
0: Die Reaktion auf die Vorstöße im Verteidigungsbereich, die war eher verhalten. Es gab da weniger Applaus. Auch in den eigenen Parteireihen der Kommissionspräsidentin bei der EVP habe ich eher Zurückhaltung beobachtet. Was hat sie vorgeschlagen? Einen Reaktionsmechanismus auf hybride Angriffe analog zur NATO und einen EU-Sicherheitsrat mit Verbündeten. Und wenn es dann darum geht, diese Ankündigungen aus der Rede, diese politischen Leitlinien eben hier im Verteidigungsbereich in die Praxis und in die Tat umzusetzen, da könnte es bei diesem Punkt durchaus Schwierigkeiten geben, weil viele sehen da eben eine Doppelung mit der NATO und die Verteidigung ist wie die Außenpolitik ein Bereich, bei dem die Mitgliedstaaten nur ungern weitere Kompetenzen an die EU-Institutionen abgeben. Also da muss von der Leyen bei der Umsetzung mit Gegenwind rechnen.
1: Große Erwartungen gab es im Vorfeld auch zu den im wahrsten Sinne des Wortes brennenden Themen Klimaschutz und soziale Medien. Ist die Rede da den Erwartungen gerecht geworden?
0: Details für EU-weite Social-Media-Beschränkungen für Jugendliche waren schon lange überfällig. Wie Sie sagen, da hat von der Leyen geliefert und konkrete Eckpunkte genannt. Für unter 13-Jährige soll es gar kein Social-Media geben, zum Schutz der Kinder vor den gefährlichen Algorithmen, die extreme Folgen haben können. Und auch von 13 bis 15 Jahren sind nur Mini-Accounts vorgesehen, spezielle Teen-Accounts mit begrenzten Funktionen und einer Überwachung durch Eltern. Dazu wird auch gleich morgen der konkrete Gesetzesvorschlag präsentiert. Und weil Sie auch den Klimaschutz angesprochen haben, auch dazu hat von der Leyen einige Initiativen angekündigt, zum Beispiel Maßnahmen, damit die am stärksten betroffenen Regionen in Europa von extremer Hitze, Dürre und von Unwettern, dass die besser vorbereitet und gerüstet sind. Aber man darf sich schon fragen, wie das Bekenntnis zu den Klimazielen damit zusammenpasst, dass gerade das Emissionshandelssystem zum Beispiel aufgeweicht wird, das heißt mehr Gratis-Verschmutzungsrechte für die Industrie als geplant oder dass auch beim Aus für Verbrennermotoren zurückgerudert wird, also dass Klimaschutzgesetze, die schon in Kraft sind, wieder aufgeweicht werden. Und auf eines, darauf möchte ich noch hinweisen, können sich alle politischen Parteien im Plenum heute einigen. Und zwar, dass die Feuerwehrleute in der EU in diesem Waldbrandsommer einen massiven Job geleistet haben. Ich habe die gesamte Rede von der Tribüne verfolgt und durchgehende Standing Ovations und meiner Meinung nach den längsten Applaus hat es da auch für einen dänischen Piloten gegeben, der bei den Löscharbeiten in Griechenland ums Leben gekommen ist.
1: Es gibt also auch Einigkeiten manchmal beim Applaus. Sie haben in der Früh schon gesagt, es wird spannend werden, wo Ursula von der Leyen besonders konkret wird und was sie nur streift. Hat in Ihren Augen in dieser Rede etwas auffällig gefehlt?
0: Nicht direkt gefehlt, aber verhaltener ausgefallen als von vielen erwartet ist die Reaktion auf die Grenzkrise in Ceuta. In der Rede ist von der Leyen erst sehr weit hinten auf die Herausforderungen für die Außengrenzen zu sprechen gekommen und deutlich gemäßigter als ihre Parteikolleginnen, zum Beispiel im EU-Parlament. Sie hat darauf hingewiesen, dass besonders vulnerable Menschen ausgenutzt werden durch solche orchestrierten Migrationsströme und sie hat für streng definierte Situationen wie diese auch Notfallmaßnahmen angekündigt. Und noch ein zweiter Aspekt, nicht ausdrücklich angesprochen, wurden die USA, aber die angespannten Beziehungen zwischen der EU und Washington, die schweben eigentlich über allem oder über vielen der Ankündigungen, über der speziellen Partnerschaft, die die EU mit Kanada anstrebt, auch über der strengeren Regulierung von Tech-Konzernen, vor allem US-Tech-Konzernen, was den Jugendschutz angeht. Und auch im KI-Bereich, da hat von der Leyen eine kleine Kampfansage gemacht, dass Europa aufholen müsse und die besten Daten zur Verfügung hätte, um die besten KI-Anwendungen zu entwickeln, also auch das ein Zeichen in Richtung USA.
1: Vielen Dank für diese Informationen und eine erste Analyse, Verena Sophie Meyer in Straßburg.
0: Vielen Dank und schönen Tag nach Österreich.
1: Ja, vom EU-Paket jetzt auf das Österreichische und zu einem Thema, das viele betrifft und deshalb auch die Politik beschäftigen muss. Die angesichts zahlreicher Krisenherde wieder stark gestiegenen Energiepreise zu beobachten aktuell vor allem an der Zapfsäule beim Tanken, aber vor der nahenden Heizsaison dürften auch die Kosten für Gas und Strom wieder nach oben schnellen. Insbesondere um den Strom ist es heute Vormittag auch im Ministerrat gegangen, konkret um eine Art Strompreisbremse, von der Regierung Krisen Mechanismus genannt, und einen günstigeren Strompreis für die Industrie als Antwort auf die erwarteten Preissteigerungen. Ich bin dazu im Bundeskanzleramt jetzt mit Niklas Lercher verbunden. Hallo.
2: Schönen Mittag.
1: Weiß man denn schon mehr, wie darf man sich denn diesen sogenannten Stromkrisenmechanismus vorstellen?
2: Ja, die Strompreisbremse feiert ein Revival und soll dauerhaft gesetzlich verankert werden, kann man sagen. Allerdings nur im Krisenfall, wenn die Strompreise explodieren. Für die Regierung ist das bei 16,5 Cent pro Kilowattstunde und wenn gleichzeitig die Großhandelspreise für ein halbes Jahr über 165 Euro pro Megawattstunde liegen. Wir sprechen hier immer vom Preis ohne Steuern und Abgaben. Wenn das beides der Fall ist, dann will die Regierung einen Grundverbrauch bei 10 Cent pro Kilowattstunde deckeln. Das Geld dafür soll von den Energiekonzernen selbst kommen, durch eine Abschöpfung ihrer Übergewinne. Vor allem die SPÖ hat darauf gedrängt. Staatssekretärin Michaela Schmidt sagt dazu:
3: Damit sorgen wir dafür, dass die Österreicherinnen und Österreicher endlich stärker von unserer heimischen, günstigen Energieversorgung profitieren. Also Heimatstrom statt Preisexplosion.
2: Dass dieser Krisenmechanismus greift, davon sind wir aber noch weit entfernt. Im Schnitt liegt der Strompreis bei rund 14 Cent. Die billigsten Angebote liegen sogar bei 10 Cent pro Kilowattstunde. Und die Großhandelspreise sind im Moment auch deutlich darunter.
1: Nicht nur Haushalten, sondern auch der Industrie will die Regierung beim Strompreis unter die Arme greifen. Was ist hier denn geplant?
2: Vor allem die energieintensive Industrie soll von einem günstigeren Strompreis profitieren. Das sind mehr als 500 Unternehmen. Für sie soll es ab dem kommenden Jahr einen Deckel von bis zu 5 Cent pro Kilowattstunde geben auf die Hälfte des Jahresverbrauchs. Das war in erster Linie den NEOS und der ÖVP wiederum ein Anliegen. Kanzler Christian Stocker betont:
4: Wir wissen, dass Energie ein Standortfaktor ist. Wir wissen, dass Energie ein Inflationsfaktor ist. Und in der energieintensiven Industrie hängen 600.000 Arbeitsplätze.
2: Und NEOS-Staatssekretär Sepp Schellhorn ergänzt:
5: 250 Millionen Euro jährlich stehen von 27 bis 2029 für Industriestrompreis und Standortabsicherung zur Verfügung.
2: In Summe also 750 Millionen Euro bis 2029. Die entsprechenden Gesetze gehen heute in Begutachtung.
1: Die Eckpfeiler hat die Regierung dazu ja schon Ende Mai präsentiert. Was hat denn da jetzt noch so lange gedauert?
2: Das dürfte vor allem an den Bedingungen für den günstigeren Industriestrom gelegen sein. Die SPÖ wollte da im Gegenzug eine Standortgarantie, also dass Unternehmen sich verpflichten, Arbeitsplätze zu erhalten. Das ist auf Widerstand bei den beiden anderen Koalitionspartnern gestoßen, ist zu hören. Diese Bedingung findet sich nun aber tatsächlich in der Einigung wieder. Konkret, wenn ein Unternehmen mehr als 2 Millionen Euro durch diesen günstigeren Strompreis bezieht, verpflichtet es sich dazu, 90% der Belegschaft zu halten. Da hat sich also offenbar die SPÖ in den Verhandlungen durchgesetzt.
1: Ich habe es bereits erwähnt, aktuell sind die Preissteigerungen vor allem an den Tankstellen zu spüren. Ist da über die aktuell nur noch minimale Spritpreisbremse hinaus nichts mehr geplant?
2: Nein, zumindest wenn es nach ÖVP und NEOS geht. Beide Parteien betonen heute, dass Österreich mit der Spritpreisbremse besser durch die Krise komme als andere Länder, wie etwa Deutschland. Man beobachte die Situation und werde dann am Ende des Monats wie immer entscheiden, wie die Regierung weitermache. Deutlich anders hört sich das bei der SPÖ an. Staatssekretärin Schmidt hat heute mit ihrer Meinung nicht hinter den Berg gehalten. Für sie sei es sinnvoll, dass Ölkonzerne einen Teil der Entlastung an den Tankstellen mitfinanzieren. Also hier dürfte das letzte Wort in der Regierung noch nicht gesprochen sein. Für den Moment bleibt alles, wie es ist. Die Regierung gibt also die Mehreinnahmen durch die höhere Mineralölsteuer zurück. Das war zuletzt aber nicht mehr sehr viel.
1: Niklas Lercher war das aus dem Bundeskanzleramt. Vielen Dank.
2: Gerne.
1: Und wir bleiben noch innenpolitisch. Die Boulevardzeitungen haben sich einmal mehr auf die SPÖ eingeschossen. Sie berichten und spekulieren seit gestern über eine angebliche Geheimsitzung heute Nachmittag, zu der Vizekanzler und Parteichef Andreas Babler seine Regierungsmitglieder kurzfristig geladen haben soll. Für den Boulevard ein klares Zeichen dafür, dass Babler noch heute zurücktritt. Die Partei wiederum weist das klar zurück und spricht von einem rein inhaltlichen Treffen. Matthias Westhoff und Viktoria Waldecker berichten.
6: SPÖ-Chef Andreas Babler lädt ein. Am Nachmittag will er die SPÖ-Ministerinnen und Staatssekretäre zu einem Gespräch

0: Gespräch in kleiner Runde in der Parteizentrale treffen. Diese Einladung landet bei Boulevardzeitungen und dort wird daraus schnell eine Krisensitzung mit wilden Gerüchten um Bablers Rücktritt. Die SPÖ bestreitet das, wie Klubobmann Philipp Kucher und Staatssekretärin Michaela Schmidt betonen.
1: Es gibt kein Krisentreffen.
2: Sondern?
1: Normale Akkordierungssitzung auch mit den Regierungsmitgliedern.
3: Es findet dieses Mal am Nachmittag statt und nicht am Vormittag. Also verstehe ich die Aufregung dazu in keinster Weise.
0: Keinen Grund für Aufregung sehen auch die anderen SPÖ-Regierungsmitglieder am Rande des Ministerrats. Bei dem Treffen heute werde die SPÖ-Klausur vor 1,5 Wochen nachbesprochen. Dabei gehe es um Inhalte und nicht um Personalien, versichern die Eingeladenen. Justizministerin Anna Sporrer, Staatssekretär Jörg Leichtfried und Gesundheitsministerin Corinna Schumann erwarten
4: ein Austauschgespräch für die weitere Arbeit gemeinsam.
5: Es wird einen inhaltlichen Austausch geben, der sehr erfolgreich sein wird.
6: Glauben Sie, wird Andreas Babler eine seiner Funktionen abgeben?
4: Das glaube ich überhaupt nicht.
0: Als möglicher Babler-Nachfolger wird immer wieder Finanzminister Markus Marterbauer ins Spiel gebracht. Er ist laut Umfragen das beliebteste Regierungsmitglied. Marterbauer winkt im Interview mit dem ORF-Report aber ab.
7: Ich habe meine Aufgaben gesundheitlich und in der Budgetsanierung. Es lastet mich aus und ich glaube, das kann ich ganz gut hinbringen. Das sind auch meine Ambitionen.
0: Er fühle sich von Babler gut unterstützt. Gegen das aktuelle Umfragetief der SPÖ müsse man mit Inhalten ankämpfen.
7: Es bringt nichts, wenn man den Kopf an der Spitze austauscht. Wir müssen die Sachprobleme lösen, das tun wir und wir müssen zusammenhalten.
0: Die SPÖ kommt aber nicht zur Ruhe. Innerhalb der Partei ist der Unmut über diese neue Debatte jedenfalls groß.
8: Die innenpolitische Gesamtgemengelage und was im Herbst alles auf uns zukommen könnte, darüber wird heute im Journal Panorama auch wieder Klartext gesprochen. Der Politikberater Thomas Hofer sowie die beiden Journalisten Georg Renner und Annette Gantner analysieren die Lage. Gastgeberin ist Astrid Planck ab 18.25 Uhr hier auf Ö1. Von den hohen Spritpreisen war schon die Rede. Diese sind auch bei unseren deutschen Nachbarn regelrecht explodiert. Ein Liter Super kostet dort heute durchschnittlich 2,34 Euro, ein Liter Diesel 2,40 Euro. Die Höchstpreise liegen sogar bei 2,80 Euro und Tendenz ist weiter steigend. Bundeskanzler Friedrich Merz hat Preiseingriffe lange abgelehnt. Jetzt will er oder eigentlich muss er doch etwas tun, um der schlechten Stimmung an der Zapfsäule und damit im Land entgegenzuwirken. Maria Knips-Witting berichtet aus Berlin.
9: Der Frust ist groß an Deutschlands Zapfsäulen. Die hohen Preise machen vielen zu schaffen.
10: Ich bin die ganze Zeit mit Auto angewiesen. Und das, wenn man im Monat rechnet, von dem Gehalt bleibt ja fast nichts übrig.
11: Ich finde, das ist eigentlich eine absolute Frechheit. Und der Staat verdient sich daran dumm und dämlich.
12: Ich glaube, dass an den internationalen Beziehungen wieder gearbeitet werden muss, damit wir in der Lage sind, uns global Ölressourcen sichern zu können.
13: So einen Spritpreisdeckel, weiß ich, haben viele europäische Nachbarn auch bereits. Finde ich gar nicht mal schlecht.
9: Verständnis für die schwierige Weltlage, aber Unverständnis darüber, warum die Preise in Deutschland so viel höher sind als in vielen Nachbarländern, auch Österreich. Ein Grund dafür, über die Hälfte des Preises machen in Deutschland die hohen Steuern und Abgaben aus. Bewusst, sie sind eigentlich gedacht als Klimaschutzmaßnahmen. Der Druck auf die Bundesregierung einzugreifen ist in den vergangenen Tagen immer größer geworden. Jetzt verspricht Kanzler Friedrich Merz Maßnahmen.
14: Für viele Menschen, die täglich das Auto brauchen, ist eine Belastungsgrenze erreicht. Wir stehen dazu deshalb in engem Austausch in der Bundesregierung und mit den Ländern. Und ich bin der Meinung, dass wir handeln müssen.
9: Konkret wird Merz dabei aber nicht.
14: Das genaue Instrumentarium steht noch nicht fest. Sie können aber davon ausgehen, dass wir sehr bald einen Vorschlag dazu vorlegen werden.
9: Denn über den richtigen Weg gibt es in der Bundesregierung keine Einigung. Die SPD hat Preisdeckel und Übergewinnsteuern ins Spiel gebracht. Bayerns Ministerpräsident Markus Söder von der CSU sieht Österreich als Vorbild.
15: Österreich macht es so, dass sie das, was der Staat mehr verdient, durch den auch gestiegenen Preis an den Bereiche zurückgibt. Etwas Ähnliches sollten wir auch überlegen.
9: Wirtschaftsministerin Katharina Reiche von der CDU lehnt generelle Preiseingriffe ab. Statt Maßnahmen mit der Gießkanne will sie lieber Direktzahlungen an Geringverdiener auszahlen. Einen Tankrabatt hat es in Deutschland schon zwischen Mai und Juni gegeben. Damals hat ihn die Regierung bewusst auslaufen lassen, weil er für den Staat sehr teuer und als Maßnahme wenig treffsicher war. Übergewinnsteuern sind rechtlich umstritten. Doch die Bundesregierung steht unter Zeitdruck. Am Sonntag wird in Mecklenburg-Vorpommern und in Berlin gewählt. Die Wahlkämpfer wünschen sich noch vor dem Sonntag konkrete Maßnahmen, die sie den

0: Wählerinnen und Wählern an der Zapfsäule präsentieren können.
1: Wir bleiben noch in Deutschland, wo der ohnehin schon große Druck auf Bundeskanzler Friedrich Merz auch an anderer Stelle gehörig steigt. Die politischen Erschütterungen nach dem AfD-Erfolg und dem CDU-Debakel bei den Landtagswahlen in Sachsen-Anhalt sind noch nicht abgeebbt. Schon stehen am Sonntag Landtagswahlen in Berlin und in Mecklenburg-Vorpommern bevor. Und wieder liegt die AfD stark im Aufwind. In der Hauptstadt könnte sich die CDU einigermaßen behaupten. Im Bundesland an der Ostsee zeichnet sich allerdings ein Kopf-an-Kopf-Rennen zwischen AfD und SPD ab. Die CDU muss mit einer neuen schweren Niederlage rechnen. Andreas Pfeiffer mit einer Wahlkampfreportage aus Mecklenburg-Vorpommern.
2: Wer auf dem stillen und flachen Land von Mecklenburg-Vorpommern nach einem Wahlkampf mit steilen Kandidaten und lauten Parolen sucht, der ist hier fehl am Platz. Auch auf dem ruhigen Marktplatz von Gnoien im Landkreis Rostock, wo nur das einsame blaue Zelt der AfD daran erinnert, dass ein Gang zur Urne bevorsteht. Die AfD-Kandidatin Steffi Burmeister ist hier geboren. Sie kann viele ihrer Stimmbürger und auch deren Sorgen beim Namen nennen.
3: Erstmal die Unzufriedenheit der Menschen ist wirklich groß. Das ist einfach so, weil die Politik einfach nicht mehr für die Bürger gemacht wird. Und wir sind jeden Tag draußen unterwegs, seit Jahren. Wir sind immer am Bürger dran und das kommt gut an bei den Bürgern.
2: Volksnähe, auch das erklärt den Erfolg der AfD. Hier oben im Nordosten jedenfalls schweigt die rechtsextreme Hassrhetorik. Man hört lieber zu, man versteht Ängste und weckt Hoffnungen. Man zeigt mit dem Finger auf Berlin und bietet Lösungen für Probleme an, für die ein Bundesland gar nicht zuständig ist. Auch so lassen sich in unsicheren Zeiten Wählerstimmen sichern.
4: Die einfachen Leute werden nicht so richtig gesehen von der Regierung. Das bleibt ein bisschen auf der Strecke. Die Gehälter, das ist alles ein Thema.
5: So kann das ja nicht weitergehen. Ne? Die Unternehmen wandern ab, man darf sein Land nicht mehr lieben und die alten Parteien schaffen es ja nicht.
2: Die alten Parteien, die allerälteste, die SPD, will und könnte es schaffen mit Manuela Schwesig, die Mecklenburg-Vorpommern seit 2017 regiert. Eine Landesmutter mit großer politischer Erfahrung in der Bundespolitik und sehr hohen Beliebtheitswerten. Im Wahlkampf ist sie zuletzt beinahe an die 36% der AfD herangekommen. Und zuhören kann sie auch.
6: Und ich biete den Menschen vor allem Stabilität und Verlässlichkeit, die Sicherung der Arbeitsplätze, die Investitionen in Bildung, in Kitas und Schulen und sozialen Zusammenhalt, weil unser Ziel ist, schon noch stärkste Kraft zu werden.
2: Am Hafen von Rostock wird ein Plakat enthüllt. Manuela Schwesig mit kurzem blondem Haar, rot gekleidet vor rotem Hintergrund. Und dazu ertönt die Parole:
7: Unsere Frau gegen Blau.
2: Die rote SPD gegen die blaue AfD, so ist es am Ende doch noch ein Wahlkampf der harten Kontraste geworden. Und zwischen diesen Polen droht der CDU der Absturz. 7%. CDU-Spitzenkandidat Daniel Peters weiß, was das bedeutet.
8: Es ist natürlich eine bedrohliche Situation, das muss ich unumwunden zugeben. Und wir werden jetzt deutlich machen müssen, dass am 20. September nicht die Bundespolitik zur Wahl steht. Und es kommt darauf an, dass wir die CDU in diesem Land brauchen.
2: Wenn sie aber kaum noch gebraucht wird und wenn es am Sonntag so ähnlich kommt wie in Sachsen-Anhalt vor 2 Wochen, die AfD ganz oben, die CDU am Boden, dann ist es mit der Ruhe erst einmal vorbei. In Gnoien, in Rostock und vor allem in Berlin. Dort wackelt bereits der CDU-Kanzler. Noch ein heftiger Windstoß aus Nordost und er könnte fallen.
1: Damit zurück nach Österreich. Seit gestern rätselt alles darüber, gegen welchen zunächst namentlich nicht genannten Künstler wegen des Verdachts des sexuellen Missbrauchs und des Besitzes von kinderpornografischem Material ermittelt wird. Jetzt weiß man es. Die Staatsanwaltschaft Wien ermittelt gegen den Kabarettisten Günter Pahl, bekannt unter dem Namen Gunkel. Aufgeflogen ist der Fall, weil der Kabarettist offenbar von 2 Frauen jahrelang erpresst wurde, darunter auch seine ehemalige Lebensgefährtin. Es soll um rund 100.000 Euro gehen. Die beiden Frauen sitzen seit Monaten in Untersuchungshaft. Bernd Koschuh fasst den aktuellen Wissensstand zusammen.
9: In dem Fall gibt es seit heute bereits Anklagen, und zwar wegen schwerer Erpressung gegen die beiden Frauen, Mutter und Großmutter, die seit rund 3,5 Monaten in Untersuchungshaft sitzen. Die Staatsanwaltschaft gibt keinerlei Details zu dem Fall bekannt. Mehr ist nur von den beiden Anwälten, der Frauen und des Kabarettisten Günter Pahl, genannt Gunkel, zu erfahren. Demnach dürfte der Kabarettist die Polizei informiert haben vor einer Geldübergabe von rund 30.000 Euro an die jüngere der beiden Frauen. Sie wurde dabei festgenommen. Laut Florian Höllwart, dem Anwalt von Gunkel, gibt es außerdem von ihm eine Selbstanzeige wegen sexuellen Missbrauchs. Und auf einem seiner Computer wurde, offenbar in der Folge, kinderpornografisches Material gefunden, das laut Höllwart aus dem Internet stammen soll.
10: Wobei man dazu sagen muss, die inkriminierten und den Ermittlungen zugrunde liegenden Taten liegen teilweise mehr als 13 Jahre zurück.
9: So der Anwalt. Allerdings dürfte sich der vorgeworfene Kindesmissbrauch erst in jüngerer Zeit zugetragen haben. Das Kind soll 5 Jahre alt sein. Statt den mutmaßlichen Täter anzuzeigen, sollen die beiden Frauen, Mutter und Großmutter, also offenbar den prominenten Ex-Lebensgefährten erpresst haben. So zumindest lautet der Vorwurf der Staatsanwaltschaft, den der Anwalt der Frauen, Hubert Wagner, bestätigt, aber nicht kommentieren will.
11: Nach heutiger Mitteilung der Pressestelle des Straflandesgerichtes ist die Anklageschrift bereits vom Gericht genehmigt worden. Ich habe es allerdings noch nicht lesen können und möchte ich daher erst eine Stellungnahme abgeben, nachdem ich mit meinen Klientinnen habe.
9: In Summe soll Günter Pahl, genannt Gunkel, um 100.000 Euro erpresst worden sein. Sein Anwalt Höllwart betont, dass es sich bei dem mutmaßlichen sexuellen Missbrauch keineswegs um eine Art Vergewaltigung gehandelt habe und um einen einmaligen Vorfall. Wie vor wenigen Minuten bekannt wurde, gibt es auch gegen den Kabarettisten seit heute eine Anklage. Es gilt in den beiden miteinander zusammenhängenden Fällen die Unschuldsvermutung.
1: Anfang des Jahres hat der sogenannte Plinacek-Untersuchungsausschuss auf Betreiben der Freiheitlichen seine Arbeit aufgenommen, mit dem Ziel, allfällige politische Einflussnahme auf die Ermittlungen rund um den rätselhaften Tod des hohen Justizbeamten zu klären. Nach der Sommerpause hat der Ausschuss heute Vormittag seine Arbeit wieder aufgenommen, beobachtet in bewährter Weise von meiner Kollegin Viktoria Waldhäusl. Hallo.
12: Hallo.
1: Zur Erinnerung, nach dieser langen Sommerpause, wo sind wir denn vor der Sommerpause stehen geblieben? Was war da der Stand der Dinge?
12: Also um ehrlich zu sein, stehen wir eigentlich da, wo wir am Anfang gestanden sind, nämlich bei der Frage, ob es politische Einflussnahme auf die Ermittlungen gegeben hat oder nicht, weil die konnte bis jetzt nicht eindeutig beantwortet werden. Dass es so war, hat bis jetzt zwar niemand gesagt, aber gleichzeitig gibt die ganze Causa einfach ein seltsames Bild ab. Das muss man wirklich sagen. Ich erinnere zum Beispiel daran, dass die Polizei Plinaceks Smartwatch nicht erfolgreich ausgewertet hat. Dafür hat sie sein Handy aber sehr schnell an seine Witwe übergeben, die es dann mit einem Bunsenbrenner zerstört hat, wie sie sagt. Also das ist zwar alles strafrechtlich nicht relevant, aber viele Fragezeichen sind da einfach offen.
1: Viele Fragezeichen also noch. Heute Vormittag ist Ex-Justizministerin Alma Sadic von den Grünen Rede und Antwort gestanden. Worum ist es denn da gegangen?
12: Ja, Sadic wird noch immer befragt. Bis jetzt hat sie gesagt, die Ermittlungen zu Plinaceks Tod waren, wie sie sagt, unspektakulär und sie habe sich auch nicht groß eingemischt als Justizministerin. Aber sie sei doch verwundert gewesen, dass manche Medien und Politiker, womit sie wohl Sebastian Kurz meint, sehr schnell von einem Suizid Plinaceks gesprochen haben. Aber bei der zentralen Frage treten wir weiterhin auf der Stelle, weil auch Sadic sagt, dass sie, ich zitiere, keine konkreten Wahrnehmungen habe zu politischer Einflussnahme.
1: Ist man sich mittlerweile über Sinn und Unsinn dieses Ausschusses einig?
12: Nein, auch da hat sich in den letzten Monaten eigentlich nicht viel geändert. Die FPÖ, die den U-Ausschuss ja wollte, hofft immer noch darauf, Beweise zu finden für das, was sie den tiefen Staat der ÖVP nennt. Während die ÖVP nicht müde wird, das Ganze als Steuergeldverschwendung zu kritisieren. Was sich vielleicht verschoben hat, ist, wie sich die anderen Parteien, also SPÖ, NEOS und Grüne, dazu verhalten. Weil da hatte ich am Anfang schon den Eindruck, dass sie zumindest einige Aspekte für aufklärungswürdig halten. Aber inzwischen würde ich sagen, dass sich da eine gewisse Ermüdung eingestellt hat. Und man hört wirklich seit Monaten, dass das ganze Programm gestraft hätte werden können und man hätte es schneller durchziehen können. Eigentlich hieß es ja, der U-Ausschuss könnte bis zum Sommer abgeschlossen sein und ich würde auch sagen, das hätte dem Ganzen sicher nicht geschadet.
1: Wie geht's denn jetzt weiter? Ist schon ein Ende absehbar?
12: Ja, ich denke, wir können damit rechnen, dass dieser Ausschuss im Herbst endet. Im Oktober werden noch prominente Politiker erwartet, darunter Bundeskanzler Christian Stocker und Innenminister Gerhard Kahner sowie sein Vorgänger Karl Nehammer und der ehemalige Nationalratspräsident Wolfgang Sobotka, alle von der ÖVP. Interessant ist aber, dass ausgerechnet Sebastian Kurz offenbar nicht mehr geladen wird, obwohl der in der Geschichte immer wieder auftaucht. Nur ein Beispiel, das hat Sadic eben vorher auch erwähnt. Kurz hat ja nach Plinaceks noch an Pilnaceks Todestag von Suizid gesprochen. Und da hat man sich schon gefragt, wo er die Info denn her hatte. FPÖ-Fraktionsführer Christian Hafenecker verweist da jetzt auf eine WhatsApp-Gruppe, aus der Kurz Anwalt diese Infos gehabt

0: haben soll. Und
1: da gibt es für uns eine schlüssige Erklärung, wo wir gesagt haben, wir wollen keine 4 Stunden Befragung dafür opfern, um die eine Frage zu klären. Habe aber auch eines immer gesagt, sollte sich im Zuge der nächsten Befragungen ein Hinweis darauf ergeben, dass Sebastian Kurz doch noch eine interessante Auskunftsperson sein könnte, dann haben wir das von vornherein nicht ausgeschlossen.
0: Ja, aber ich denke, Kurz wird nicht mehr kommen. Das ist die offizielle Erklärung der FPÖ. Es ist aber wohl nicht weit hergeholt zu sagen, dass man es sich bei der ÖVP möglicherweise mit Kurz nicht verscherzen will, falls er doch einmal in die Politik zurückkommt.
2: Ein Ende dieses Untersuchungsausschusses ist also schon absehbar. Die nächsten Untersuchungsausschüsse stehen aber schon bevor, oder?
0: Ja, genau. Die FPÖ hat es ja schon oft angekündigt. Sie will einen Corona-U-Ausschuss. Der wird dann voraussichtlich nächstes Jahr starten. Aber auch von Seiten der Regierungsparteien könnte da noch was kommen. Hören wir kurz ÖVP-Fraktionsführer Andreas Hanger.
3: Es gibt immer wieder Überlegungen zu verschiedenen Untersuchungsgegenständen. Die Russlandnähe der FPÖ ist ein Thema oder auch die Nähe der FPÖ hin zu den rechtsextremen Identitären ist ein Thema. Da gibt es immer wieder Überlegungen, aber derzeit nichts Konkretes. Es wäre auch abzustimmen mit unseren Koalitionspartnern, aber mehr als Überlegungen sind es derzeit nicht.
0: Also was immer die Themen sind, der Pilnacek-Ausschuss wird sicher nicht der letzte gewesen sein in dieser Legislaturperiode.
2: Vielen Dank. Viktoria Waldhäusl war das direkt vom U-Ausschussgeschehen. Dankeschön.
0: Gern.
2: Halbzeit in dieser Sendung. Was erwartet Sie noch? Der frühere Präsident des Kosovo, Hashim Thaçi, ist wegen Kriegsverbrechen zu 25 Jahren Haft verurteilt worden. Ein Urteil, das einige politische Sprengkraft birgt. Pakete aus dem Ausland werden noch teurer. Den heimischen Handel freut. Ob das auch die Konsumenten so sehen darf, bezweifelt werden. Und das Ozonloch wird kleiner, die UV-Belastung gleichzeitig größer. Zuvor aber in die Ukraine, wo die Schwäche der eigenen Luftabwehr immer offensichtlicher wird. Fliegeralarm herrscht immer öfter und länger, auch am helllichten Tag. Beschossen werden Tankstellen, Lager, aber auch zivile Gebäude. Ganz besonders massiv leidet die Kiewer Vorstadt Brovary mit unter diesen Angriffen. Von dort berichtet Christian Werschütz.
4: Überreste großer Lager, die jüngst durch russischen Beschuss zerstört wurden, findet man häufig in Brovary. Die Stadt leidet nicht nur unter Angriffen, sondern auch darunter, dass über sie Raketen und Drohnen fliegen, die Kiew zum Ziel haben. Schulen bleiben daher oft leer, weil den Eltern Online-Unterricht lieber ist als eine Schulstunde im Schutzraum der Schule, wo dann ein großes Gedränge herrscht. Olja Schihulova, Direktorin eines Lyzeums, die mich in einen geräumig ausgestatteten Keller in ihrer Schule geführt hat, erläutert die Lage.
5: Wenn der Alarm während der Unterrichtszeit ertönt, müssen wir alle nach unten in den Schutzraum. Das kostet Zeit und es gibt dort auch nicht genug Platz für alle Kinder. Das heißt, wir können nicht für alle Präsenzunterricht organisieren.
4: Was das konkret bedeutet, sehe ich in einer Musikschule für Kinder in Brovary. Klavierunterricht ist online noch fragwürdiger als theoretische Fächer. Als ich dem Spiel zuhöre, ertönt plötzlich Fliegeralarm und Kinder und Lehrer gehen in den Keller. Dort wird so gut wie möglich versucht, weiterzuarbeiten. Eine Gruppe hat Ballettunterricht, die andere zeichnet, wieder andere lesen Noten und lernen still. Zur Bedeutung dieser Musikschule in Kriegszeiten sagt ihre Direktorin Valentina Schekula.
5: Die Lehrpläne sehen vor, dass die Kinder malen, tanzen, sich Choreografien ausdenken und auf Instrumenten spielen. Das tröstet sie ein bisschen und lenkt sie von unserem beunruhigenden Alltag ab.
4: Trotzdem versucht die Stadtverwaltung, ein Leben aufrechtzuerhalten, das so normal wie möglich wirkt. Die Hauptstraße wird repariert, die Parks sind gepflegt und sauber, wenn auch weit weniger bevölkert als vor dem Krieg. Eine Allee erinnert an die Gefallenen seit 2014. Dass die Hoffnung zuletzt stirbt, zeigt der zentrale Platz und eines der beiden Denkmäler für Bewohner. Dorthin geführt hat mich der Bürgermeister Ihor Saboschko.
6: Das sind der Baum der Hoffnung und das Herz der Hoffnung mit Männern und Frauen, die in Gefangenschaft oder vermisst sind. Angehörige hängen Glöckchen für sie auf. Hier sehen sie ihre Namen.
4: Hoffnung und Durchhaltewillen zeigen auch viele Betriebe. Dieser erzeugt Taschen,

0: und Schuhe und befindet sich in einem Einkaufszentrum. 5 Mitarbeiterinnen sind hier beschäftigt. Trotz aller Herausforderungen wird weitergearbeitet. Verkauft wird auch online, sagt mir die Eigentümerin Inna Potebnia.
1: Unsere Website wird genutzt. Viele Menschen, die aus Brovary weggezogen sind und jetzt im Ausland leben oder in der Westukraine, wenden sich weiter an uns. Wir versenden, was sie kaufen, auch ins Ausland, nach Deutschland und Tschechien.
0: So bewundernswert der Durchhaltewille vieler Ukrainer ist, Kampfmoral ist auf Dauer einfach zu wenig, weil gegen russische Angriffe mit Raketen vor allem militärische Mittel erforderlich sind.
2: Der frühere Präsident des Kosovo, Hashim Thaçi, ist heute vor einem internationalen Tribunal in Den Haag wegen Kriegsverbrechen zu 25 Jahren Haft verurteilt worden. Der Prozess gegen ihn und 3 andere Ex-Kommandanten der kosovarischen Befreiungsarmee UÇK geht auf den Unabhängigkeitskampf Ende der 90er Jahre gegen die Unterdrückung durch Serbien zurück, in den auch die NATO auf Seiten der Albaner eingegriffen hat. Hartmut Fiedler berichtet.
3: So wie in vielen Städten im Kosovo stehen heute Vormittag auch vor dem Tribunal in Den Haag albanische Demonstranten. Sie halten rote Fahnen hoch, auf denen UÇK steht, das Kürzel für die kosovarische Befreiungsarmee aus dem Unabhängigkeitskampf gegen Serbien Ende der 90er Jahre. Der schwarze Doppeladler ist überall zu sehen und Bilder der 4 Angeklagten, die im Gerichtssaal auf ihr Urteil warten, allen voran das von Hashim Thaçi, im Krieg Chef der UÇK, danach Ministerpräsident und Präsident des unabhängigen Kosovo. Vorgeworfen werden ihnen Kriegsverbrechen. Der Richter macht zu Beginn der Verhandlung klar, worum es in diesem Verfahren geht. Nicht um Fragen wie Selbstverteidigung, sagt der Richter, sondern nur um die Vorwürfe von Verbrechen verübt an Serben, Roma und oppositionellen Albanern und darum, ob die Angeklagten dafür verantwortlich sind.
4: This case is exclusively concerned with the questions of whether crimes alleged in the indictment were committed and whether the accused can be held criminally responsible for any of them.
3: Er thematisiert damit, was die Mehrheit der Albaner nicht einsehen will, dass auch Opfer brutaler Unterdrückung für das einstehen müssen, was sie im Krieg für ihre Unabhängigkeit anrichten. Hashim Thaçi und die anderen Angeklagten waren Kommandanten der UÇK und laut Anklage verantwortlich für eine Reihe von Verbrechen. Für die Albaner sind sie Helden und die Mehrheit der Bevölkerung erwartet nichts anderes als einen Freispruch und die Freilassung der Angeklagten, sagt der Politexperte und Ex-Abgeordnete im Kosovo, Ilir Deda.
5: People of Kosovo, the public opinion expects release of Mr. Thaçi or not found guilty.
3: Es ist anders gekommen. Thaçi, der sich 2020 damals als Präsident im Tribunal gestellt hat, wird zu 25 Jahren verurteilt, verantwortlich für fast 100 Morde, Folter und Verfolgung.
4: The panel now sentences you to a single sentence of 25 years of imprisonment with credit for time served. Mr. Thaçi, you may be seated.
3: Der Fall ist nicht zu Ende. Thaçi kann in Berufung gehen. Im Kosovo sind Proteste programmiert. Ministerpräsident Albin Kurti nannte das Urteil bereits unglaublich.
2: Online-Bestellungen werden teurer. Wieder, muss man sagen. Ab November fällt für Pakete von Händlern aus Drittstaaten, die in die EU geschickt werden, nämlich zusätzlich eine Bearbeitungsgebühr an. Schon seit Juli gilt ja bereits ein Pauschalzoll von 3 Euro für Sendungen bis zu einem Warenwert von 150 Euro. In Österreich zeigt diese Maßnahme offenbar schon Wirkung. Laut der Österreichischen Post ist die Zahl der Pakete aus Asien schon um ein Viertel gesunken und auch am Import Drehkreuz Lüttich sind im Juli im Jahresvergleich nur noch knapp halb so viele Päckchen unter 150 Euro abgefertigt worden, wie Paula Schönberger und Hanna Sommersacher berichten.
6: Die Europäische Kommission will die Paketflut aus Drittstaaten eindämmen. Denn die Lieferungen haben sich in den vergangenen Jahren vervielfacht. Im Vorjahr wurden laut Kommission fast 6 Milliarden kleine Pakete eingeführt. Der Großteil der Online-Bestellungen mit einem Wert unter 150 Euro wurden aus China verschickt. Schon seit Juli gilt daher in der EU ein genereller Zoll für Pakete mit geringem Warenwert. Zusätzlich folgt in Österreich ab Oktober eine Paketabgabe. Und ab November legt die Kommission noch einmal drauf. Dann müssen Online-Händler wie Shein, Temu, AliExpress oder auch Amazon eine Bearbeitungsgebühr bezahlen, wenn sie ein Paket aus einem Drittstaat in die

0: EU verschicken. Zu befürchten ist aber, dass die Gebühr an die Kundinnen weitergegeben wird. Mit den zusätzlichen Einnahmen pro Paket will die EU die steigenden Kosten durch die Packerflut abfedern, also etwa Sichtung und Kontrolle der Pakete finanzieren. Kontrollen seien wichtig, betont der Handelsverband, denn oft verstoßen die gelieferten Artikel gegen europäische Vorschriften. Das Europäische Parlament will heute final grünes Licht für die Gebühr geben. Wie hoch sie dann ausfällt, muss die EU-Kommission erst noch festlegen. Neben den Paketgebühren will die EU das Zollsystem insgesamt neu aufstellen. Im Kampf gegen die massenhafte Einfuhr von Billigprodukten soll ab dem kommenden Jahr in Frankreich eine zentrale EU-Zollbehörde eingerichtet werden. Und auch die Zollregeln selbst werden überarbeitet mit einfacheren Verfahren. Online-Händler sollen etwas stärker in die Verantwortung genommen werden. Dazu kommt ein gemeinsamer Zoll-Datenknotenpunkt. Damit sollen Unternehmen Angaben zu Waren und Lieferungen künftig zentral übermitteln.
1: Und ich bin dazu jetzt mit Rainer Will vom Österreichischen Handelsverband verbunden. Guten Tag.
2: Guten Tag.
1: Herr Will, unterm Strich kann man sagen, dass Pakete aus dem Ausland für Konsumenten in Österreich immer teurer werden, insbesondere was Billigstprodukte aus Asien betrifft. Erfüllt sich damit für Sie ein großer Wunsch? Sind Sie also zufrieden?
2: Als überparteiliche Interessenvertretung haben wir immer gesagt, dass es ein unfairer Wettbewerb ist. Es hat 20 Jahre E-Commerce gebraucht, bis das die Europäische Kommission hier nachgezogen hat. Und da ist es ein guter Tag für die Konsumentinnen und Konsumenten, weil sie damit regionale Arbeitsplätze absichern, auch die eigenen, und diese Mülllawine quer über den Planeten ein Stück weit eingedämmt wird. So scheint es.
1: Erste Zahlen zeigen, dass die schon bestehenden Maßnahmen Wirkung zeigen. Die Zahl der Pakete, insbesondere aus Fernost, also rückläufig ist. Entspricht das auch Ihrer Wahrnehmung?
2: Ja, das entspricht unserer Wahrnehmung, und ich habe gerade heute brandaktuelle Zahlen bekommen. Das Paketvolumen aus Drittstaaten von Fernost ist im Gesamt-August mittlerweile sogar um 30% zurückgegangen nach Österreich. Und es ist ein guter Tag für die Volkswirtschaft und eine gute Entwicklung. Wir werden sehen, ob sie Bestand hat, weil natürlich Lagerkapazitäten von Fernosthändlern schon in europäischen Staaten wie Polen und Rumänien aufgebaut werden, um das zu umgehen. Daher ist auch diese digitale Vernetzung über die lange Frist sehr, sehr wichtig.
1: Der österreichische Handel hat also Grund zur Freude. Die Konsumenten zahlen aber im wahrsten Sinne des Wortes immer mehr drauf, wenn sie online bestellen wollen. Was entgegnen Sie denn einem möglicherweise über die vielen Aufschläge verärgerten Konsumenten?
2: Die Konsumenten haben auch recht, dass vieles teurer geworden ist. Es ist aber der falsche Weg, diese Fernostlawine nicht zu beenden und damit ihre Jobs aufs Spiel zu setzen. Viel wichtiger wäre es, dass die Regierung Reformen umsetzt. Man könnte den Konsumenten im Onlinehandel sofort Geld sparen, indem diese total verunglückte nationale Paketsteuer, die on top kommt, nicht kommt. Wir wissen mittlerweile von der OGM-Analyse, dass durch die Lebensmittelmehrwertsteuersenkung deutlich weniger an Budget benötigt wird für die Senkung. Die Paketsteuer war eine Gegenfinanzierungsmaßnahme. Jetzt könnte man über diese Paketsteuer dringend nachdenken, insbesondere weil wir in den EU-27 das einzige Land mit einem negativen Wirtschaftswachstum sind und das uns noch mehr hemmt und die Inflation noch einmal mehr befeuert.
1: Die Paketsteuer ist Ihnen bekanntermaßen ein Dorn im Auge. Ich wage aber zu behaupten, dass nicht wenige Konsumenten gerade wegen der extrem niedrigen Preise bisher gerne auf Plattformen wie Temu oder Shein bestellt haben, statt in österreichische Waren zu investieren. Jetzt auch abgesehen von der Paketsteuer müssen Sie dafür mehr zahlen. Wie erklären Sie denen denn, dass die höheren Paketpreise für Sie kein Nachteil sind?
2: Die Bundesregierung soll den Konsumenten erklären, warum die Paketpreise höher geworden sind, weil die nationale Paketsteuer verteuert tatsächlich die Pakete, und zwar nicht nur von den Fernosthändlern, sondern auch von heimischen Händlern. Es sind 4.000 regionale kleine Händler, die über den Marktplatz Amazon verkaufen, betroffen. Es sind beschäftigungsintensive heimische Unternehmen betroffen, weil es eben eine unspezifische Regelung ist. Alles, was die EU macht, ist einfach nur eine Übergangslösung, um diese schädlichen Aspekte dieser kleinen Sendungen abzufangen, bis es dann eben eine Zollfreigrenze von 150 Euro nicht mehr gibt, die total aus der Zeit gefallen ist. Und daher ist es, glaube ich, wichtiger, dass man seine Jobs erhalten kann. Der Handel stellt jeden fünften Arbeitsplatz im Land. Das wird oft von der Politik nicht so gesehen. Und genau diese Arbeitsplätze sollten wir sichern, gerade jetzt, wo wir wieder vor steigenden Energiepreisen und einer höheren Inflation stehen.
1: Ich bin selber kein großer Fan von Online-Käufen, habe aber die Erfahrung gemacht, dass bestimmte Produkte mittlerweile kaum noch im Geschäft erhältlich sind. Oft verweisen die Großhändler Händler selbst sogar auf ihre eigenen Online-Plattformen. Ist es, wenn ich ohnehin nicht einfach ins Geschäft gehen kann, um das Produkt meiner Wahl einfach mitzunehmen, nicht verständlich, wenn die Leute auch auf Online-Plattformen ausweichen und die Ware dann möglicherweise auch aus dem Ausland kommt?
2: Selbstverständlich. Mittlerweile ist ja die gelebte Realität eine andere, wie sie immer politisch inszeniert wird. Die Menschen haben das Smartphone, das ist der Wettbewerber des Handels. Und man hat natürlich als Handel die Hausübungen gemacht. Als stationärer Händler ist man auch online präsent, auffindbar, weil eben von der Bedarfsweckung bis zum Kauf bis zu 3 Monate, je nach Produkt vergehen. Das ist die Zeit, wo wir auch online die Menschen gewinnen wollen, dass sie dann den tatsächlichen Kaufabschluss im Geschäft tätigen. Wenn man sicher gehen möchte, dass kein Fake-Produkt ist, wenn man sicher gehen möchte, dass man von einem Menschen am Schluss beraten wird und nicht nur von der KI. Und genau das bietet der heimische Handel. Und er war immer der krisenstärkste Arbeitgeber, egal ob wir durch eine Pandemie mit Schließungen oder Inflationskrise gegangen sind, obwohl er wirtschaftsweit die geringsten Margen hat und auf der politischen Ebene sehr gerne als Stiefkind dargestellt wird. Da braucht es eine Narrativänderung auf der politischen Ebene und die Konsumenten sind mündig genug, um das zu verstehen.
1: Die Pakete kommen dann also unter Umständen online aus Österreich und nicht mehr aus Asien. Gegen die Paketflut wird das zwar nicht helfen, aber sie reisen dann vielleicht zumindest nicht ganz so weit. Rainer Will war das vom Handelsverband. Vielen Dank.
2: Vielen Dank, das wäre eine schöne Entwicklung. Alles Gute.
1: Wir bleiben noch bei der Wirtschaft. Immer mehr Menschen in Österreich schlittern in die Privatpleite. Das geht aus einer Hochrechnung des Kreditschutzverbandes von 1870 hervor. Fast 7.400 Privatkonkurse waren es heuer bereits. Das sind um fast 11% mehr als noch im Vorjahr. Bei den Firmenpleiten ist die Entwicklung im Vergleich zum Vorjahr quasi unverändert. Aber bei fast jeder zweiten wird wegen fehlenden Geldes gar nicht erst ein Insolvenzverfahren eröffnet. Die Gläubiger schauen oft durch die Finger. Julian Kern berichtet.
3: Rund 19 Betriebe sind zwischen Jänner und September in Österreich pro Tag in die Insolvenz geschlittert. Laut den Kreditschützern entsprechen die Hochrechnungen der ersten 3 Quartale in etwa dem hohen Vorjahresniveau. Einen Anstieg gibt es aber bei jenen Firmenpleiten, bei denen aufgrund fehlender Mittel gar kein Insolvenzverfahren mehr eröffnet werden kann. Karl-Heinz Götze, Leiter der Abteilung Insolvenz beim KSV 1870.
4: Der Hauptgrund ist unter anderem, dass die Firmen zu spät anmelden. Das heißt, da ist dann nicht mehr mal 4.000 Euro da, um die Mindestkosten zu decken.
3: Auch weil in den Geschäftsführungen oft versucht wird, zu retten, was nicht mehr zu retten ist.
4: Die Geschäftsführer oder Eigentümer versuchen alles Mögliche, hier doch noch den Umschwung zu schaffen und vielleicht die Insolvenz zu verhindern. Das ist sehr oft, was wir sehen. Und sie hoffen dann hier, dass noch irgendwelche Umsätze generiert werden können.
3: Wird ein Verfahren gar nicht mehr eröffnet, gehen Gläubiger in der Regel komplett leer aus. Besorgniserregend erscheint auf den ersten Blick auch der Anstieg von rund 10% bei Privatkonkursen. Götze dazu.
4: Das ist hauptsächlich darauf zurückzuführen, dass Mitte des Jahres eine Gesetzesänderung gegeben hat. Die Entschuldungsdauer wurde wieder von 3 auf 5 Jahre verlängert.
3: Das heißt, all jene, die ohnehin geplant haben, ihren Privatkonkurs anzumelden, haben das noch vor Inkrafttreten der neuen Regelung gemacht, um sich innerhalb von 3 und nicht 5 Jahren zu entschulden. Ein nach wie vor heikles Thema ist die Finanzierung des Insolvenzentgeltfonds, also jener Topf, der für die Ansprüche der Arbeitnehmenden einspringt, wenn ein Unternehmen in die Pleite schlittert. Gespeist wird dieser durch Beiträge der Arbeitgeber. Und weil diese in der Vergangenheit mehrfach abgesenkt wurden, droht dem Fonds ab dem kommenden Jahr das Geld auszugehen. Götze erneuert diesbezüglich seine Forderung.
4: Man soll sich genau anschauen, welche Mittel sind notwendig und wofür sollen sie eingesetzt werden. Im internationalen Vergleich sehen wir, dass hier Österreich relativ großzügig ist. Vielleicht kann man hier Einsparungspotenziale nutzen.
3: Vereinfacht gesagt, bestehende Leistungen, wie zum Beispiel das Auszahlen von Überstunden, zu kürzen. Worauf sich die Koalition hier verständigen wird, ist allerdings nach wie vor offen.
1: Jetzt zur Wissenschaft und zunächst zu einer guten Nachricht. Das riesige Ozonloch über der Antarktis wird seit Jahren tendenziell kleiner. Das bestätigt ganz aktuell auch die Weltwetterorganisation. Damit regeneriert sich die wichtige UV-Schutzschicht der Erdatmosphäre langsam wieder. Warum die Freude bei Forschern dennoch nur gebremst ist, weiß Ruth Hutsteiner.
5: Die Ozonschicht erholt sich, sehr langsam, aber doch. Damit regeneriert sich auch der erdeigene UV-Schutz. Immer öfter erreicht das Ozonloch über der Antarktis Werte wie Anfang der 1990er Jahre. Auch die Ozonmesswerte des vergangenen Jahres bestätigen diesen Trend nun. Es ist das Ergebnis erfolgreicher internationaler Zusammenarbeit Ende der 1980er Jahre. 1987 beschließen Staaten, die ozonschädlichen FCKW-Gase aus Kühlschränken und Spraydosen zu entfernen. Eine Maßnahme, die Wirkung zeigt, erklärt der Ozon- und UV-Strahlenforscher Alois Schmalwieser von der Veterinärmedizinischen Uni Wien.
6: Im Prinzip sieht man schon, dass diese Gase zurückgehen und dementsprechend stabilisiert sich jetzt mittlerweile das Ozonloch auf einem sehr niedrigen Niveau, aber es scheint stabil zu sein.
5: In 40 bis 50 Jahren könnte sich die Ozonschicht vielleicht sogar ganz erholen. Dennoch hält sich die Begeisterung bei Schmalwieser in Grenzen.
6: Das ist kein Grund zur Euphorie momentan.
5: Denn der erdeigene UV-Schutzschirm wächst zwar wieder, in Regionen wie Europa wird die UV-Strahlung seit einigen Jahren aber trotzdem mehr statt weniger. Seit 2013 nahm die UV-Strahlung in Österreich um rund 10% zu, wie Alois Schmalwieser erst kürzlich in einer Studie zeigt. Der Grund? Es gibt immer weniger Wolken am Himmel und damit mehr Sonnenstunden. Wesentlich angetrieben wird diese Entwicklung hin zu einem wolkenloseren Himmel von der Klimaerwärmung, so der Atmosphärenphysiker.
6: Der Rückgang der Bewölkung ist auf die Erderwärmung über Europa zurückzuführen, weil sich Europa deutlich schneller erwärmt als andere Regionen auf der Welt. Warme Luft kann mehr Feuchtigkeit aufnehmen, das heißt, es kommt erst viel später zur Wolkenbildung als noch vor 10, 15 Jahren.
5: Vor allem im Oktober nehmen die Sonnenstunden im Vergleich zu Frühjahr zu. In Wien wie auch in Dornbirn ist die Bewölkung zudem im Mai und Juni deutlich zurückgegangen und damit die krebserregende Sonnenstrahlung mehr geworden.
6: Im Prinzip als Daumenregel kann man sagen, 10% mehr UV bedeutet 20% mehr Hautkrebsrate.
5: In spätestens 30 Jahren ist laut Schmalwieser daher in Österreich mit einem Anstieg von weißem Hautkrebs um 20% zu rechnen.
6: Weil Hautkrebs hat eine gewisse Latenzzeit, bis dass er sich bemerkbar macht. Und dementsprechend wird es dann dauern, bis dass wir es sehen.
5: Daher werde es noch wichtiger, sich vor der Sonne zu schützen. Vor allem, wenn man um die Mittagszeit im Freien ist. Dann, wenn die Sonnenstrahlung ihren Höhepunkt erreicht.
1: Den Kopf sozusagen in den Wolken hat das Metropolitan Museum in New York. Eine aktuelle Ausstellung vereint zahlreiche Künstler, die schon vor der Zeit der bewegten Bilder versucht haben, diese schwer fassbaren Gebilde festzuhalten. Chasing Clouds heißt dementsprechend die ungewöhnliche Schau. Aus New York berichtet Max Böhnel.
7: Zu sehen sind Ölskizzen, Gemälde und Zeichnungen aus der europäischen und amerikanischen Kunst sowie Fotografien aus der Sammlung des Museums vom frühen 19. bis zum frühen 20. Jahrhundert, unter anderem von John Constable, Eugène Delacroix, John Singer Sargent und Alfred Stieglitz. Wolken sind ständig in Bewegung. Sie entstehen, verändern ihre Form und lösen sich auf. Wie haben Künstler damals versucht, genau diese flüchtigen Momente festzuhalten? Die Kunsthistorikerin Emily Shepard beschreibt ihre ersten Versuche so. Für die Künstler des 19. Jahrhunderts waren Wolken zunächst vor allem eine Herausforderung. Die Landschaft sollte nicht mehr nur im Atelier entstehen. Beim Malen unter freiem Himmel ging es darum, die Natur unmittelbar zu beobachten. Der englische Landschaftsmaler John Constable nannte seine Beschäftigung mit Wolkenformationen deshalb Skying. Constable studierte den Himmel ausgiebig und fertigte unzählige Skizzen an. Dabei ging es ihm nicht nur um naturgetreue Darstellung, sondern auch um Lichteinfall und Stimmungen, um einer Landschaft einen emotionalen Charakter zu geben. Parallel dazu entdeckte auch die Wissenschaft die Wolken, erläutert Emily Shepard. Forscher begannen, die Formationen der Wolken zu klassifizieren und ihre Entstehung und Bedeutung für das Wetter zu untersuchen. Künstler und Meteorologen blickten auf dasselbe Naturphänomen, wenn auch mit unterschiedlichen Absichten. Dann kam die Fotografie. 1839 gilt als ihr Geburtsjahr. Louis Daguerre stellte damals seine Methode vor, Bilder auf Metallplatten festzuhalten. Doch ausgerechnet der Himmel bereitete den frühen Fotografen Probleme. Denn die fotografischen Platten reagierten nur begrenzt auf bestimmte Farben. Ein blauer Himmel erschien deshalb häufig als nahezu leere weiße Fläche. Deshalb mussten die Fotografen improvisieren. Manche malten Wolken Banken nachträglich in ihre Bilder. Andere kombinierten verschiedene Negative, um einen Himmel mit atmosphärischen Wolken entstehen zu lassen. Technische Fortschritte in Chemie und Optik um die Jahrhundertwende machten Realität.

0: realistischere Wolkendarstellungen in der Fotografie möglich. Die Ausstellung endet mit Arbeiten von Alfred Stieglitz, der in den 1920er Jahren immer wieder den Himmel über dem Bundesstaat New York fotografierte und seine Aufnahmen Equivalence nannte. Bei Stieglitz wurde die präzise Darstellung von Wolken, wie sie seine Vorgänger angestrebt hatten, wieder zur Poesie. Seine Wolkenbilder drücken Gefühle und innere Zustände aus. Fotografie als etwas höchst Subjektives.
1: Die aktuellen Meldungen hat jetzt Lorenz Wildner für uns.
2: Vielen Dank. EU-Kommissionspräsidentin von der Leyen hat heute in Straßburg ihre Rede zur Lage der Europäischen Union gehalten. Von der Leyen bringt dabei eine assoziierte EU-Mitgliedschaft Kanadas ins Spiel. Sie wolle mit Kanadas Premier Carney darauf hinarbeiten, Kanada zum ersten assoziierten Mitglied der EU zu machen. Von der Leyen betont auch, dass Europa an seinen Klimazielen festhalten werde und kündigte dafür einen Hitzewellenplan an. Weitere große Themen in der Rede waren etwa der Druck auf Russland und eine Nachschärfung der EU-Asyl- und Migrationsregeln. Der Stromkrisenmechanismus und der Industriestrom waren heute Thema im Ministerrat. So soll die Strompreisbremse dauerhaft gesetzlich verankert werden, allerdings nur im Krisenfall. Die Regierungsparteien ÖVP, SPÖ und NEOS wollen damit einen Preisschock wie 2022 verhindern. Konkret soll der Strompreis bei 10 Cent netto pro Kilowattstunde eingefroren werden, wenn er über 16,5 Cent steigt. Das Geld dazu soll von den Energiekonzernen kommen, durch eine Abschöpfung ihrer Übergewinne. Zudem werden in der Industrie die Subventionen von 60 auf mehr als 500 Unternehmen ausgeweitet. Bei einem russischen Drohnenangriff auf einen Linienbus in der ostukrainischen Region Dnipropetrovsk sind 5 Menschen getötet worden. 7 weitere wurden zudem verletzt, wie örtliche Behörden mitgeteilt haben. Auch die ukrainische Hauptstadt Kiew meldet erneut russische Angriffe. Bei einem Einsturz in einer Goldmine in einer abgelegenen Region im Sudan sind mindestens 67 Menschen ums Leben gekommen. Das Unglück ereignete sich in der Provinz West-Kotporan. Viele Menschen werden weiterhin in der Mine vermisst. Die Such- und Rettungsmaßnahmen dauern an. Und die bereits vom Aussterben bedrohten Sumatra-Elefanten sind Umweltschützern zufolge aufgrund der schweren Waldbrände in Indonesien noch stärker gefährdet. Zwischen Juni und September wurden demnach mehr als 4.500 Brandherde in 21 Lebensräumen der seltenen Elefantenunterart gezählt. Mehr als 560.000 Hektar Wald seien in diesem Zeitraum niedergebrannt. Nach Angaben der Umweltorganisation WWF gibt es weltweit nur noch 2.400 bis 2.800 Sumatra-Elefanten.
1: Vielen Dank. Last but not least, jetzt der Blick aufs Wetter. Jörg Stieber, da ist es heute noch einmal sonnig und ausgesprochen warm. Lange hält das Spätsommerwetter aber nicht mehr an.
3: Genau, im Osten und Süden bleibt es zwar noch bis zum Abend überwiegend sonnig und sehr warm, im Westen trifft aber im Laufe des Nachmittags eine Kaltfront ein. Schon davor ziehen jetzt in Vorarlberg und im Außerfern dichtere Wolken und erste Regenschauer und Gewitter durch. Sie werden in den nächsten Stunden langsam mehr und breiten sich bis zum Sonnenuntergang auf Nordtirol, den Norden Salzburgs und Oberösterreich aus. Die Temperaturen erreichen heute noch einmal 20 bis 29 Grad. Bis morgen früh zieht die Front dann mit Regenschauern und einzelnen Gewittern über ganz Österreich. An der Alpen-Nordseite kann es dabei gebietsweise auch kräftig regnen.
1: Und klingen die Schauer dann morgen wieder ab oder bleibt es eher nass und kühl?
3: Das ist von Region zu Region unterschiedlich. Kühler als heute wird es aber überall sein. Die höchsten Temperaturen liegen nur noch zwischen 14 und 22 Grad, entsprechend damit aber genau der Jahreszeit. Anfangs ist es morgen fast durchwegs noch dicht bewölkt und vielerorts regnet es zeitweise. An der Alpen-Nordseite hört der Regen am Vormittag aber bald auf und zeitweise kommt hier dann die Sonne hervor. Ein bisschen länger dauert es im Großraum Wien und im Nordburgenland. Und in Osttirol, in Kärnten, im Süden Salzburgs, in der Steiermark und im Südburgenland dürfte es bis zum Abend trüb bleiben. Stellenweise kann es hier auch am Nachmittag noch etwas regnen. Der Freitag bringt dann besonders hier im Bergland noch Regenschauer. Am Wochenende wird es aber zeitweise sonnig und wieder wärmer.
1: Vielen Dank im Namen des gesamten Teams. Thomas Langpaul Regie und Martin Pruh Technik verabschiedet sich Barbara Schieder. Weiter geht's jetzt mit Punkt 1 und dem Thema 35 Jahre Ötzi.

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1: Herzlich willkommen. Er ist 1,54 Meter groß, 13 Kilogramm schwer, nur Haut und Knochen und tiefgekühlt, aber er ist eine Sensation, ein Wirtschaftsfaktor.

Forschungsobjekt, Medienphänomen und Kulturgut, der Mann aus dem Eis, Ötzi, rund 5300 Jahre alt. Vor 35 Jahren, am 19. September 1991, wurde er entdeckt. Und dieses Jubiläum nehmen wir heute.

0: war Peschel Präsident des Fachbeirats und auch gewesener Konservierungsbeauftragter des Mannes aus dem Eis im Südtiroler Archäologiemuseum, außerdem Professor am Institut für Rechtsmedizin der Universität München. Einen herzlichen Gruß nach München.
1: Grüß Gott und einen Gruß aus München zurück.
0: Vielen Dank. Und wie immer ab 13 Uhr heißt es bei uns, reden Sie mit unter 0800 22 69 79. Sie erreichen uns kostenfrei aus ganz Österreich. Und wenn Sie vielleicht gerade in Südtirol sind oder dort leben, dann können Sie mit der Auslandstelefonnummer teilnehmen. 0043 für Österreich, 1 für Wien, 505-2246. Ich sage Sie noch einmal 00431 505 2246. Und wie immer können Sie uns schreiben an punkt1@orf.at. Ja, auch vor 35 Jahren war es ein ungewöhnlich warmer Sommer, allerdings in anderen Maßstäben als heute. Und das ewige Eis auf dem knapp 3200 Meter hohen Thiesenjoch in den Ötztaler Alpen gab den Oberkörper eines Leichnams frei. Die Nürnberger Wanderer Erika und Helmut Simon haben den Toten entdeckt am 19. September, machten ein Foto, meldeten den Fund bei einem Hüttenwirt und vermuteten, es handle sich um einen verunglückten Bergsteiger. Die Bergungsgeschichte ist dann ein ziemliches Desaster. Noch ahnt niemand, wie alt der Leichnam ist. Sein Kupferbeil kommt auch niemandem verdächtig vor. Die Hüfte wird beschädigt, ein Arm gebrochen, weil er nicht in den Sarg hineinpasst. Und auch der Bogen, den er mithatte. Ja, und fast wäre er bestattet worden. Aber es kam anders. 5 Tage nach dem Fund brach ein Medienspektakel los. Der Innsbrucker Archäologe Konrad Spindler schätzte das Alter des Toten auf mindestens 4000 Jahre. Und dann fehlte nicht mehr viel, bis Ötzi geboren war. Der Wiener Journalist Karl Wendel hat diesen Begriff geprägt. Zitat: Diese ausgetrocknete, grässlich anzusehende Leiche muss positiver, lieblicher werden, um daraus eine gute Story zu machen. Frau Valazza, grässlich anzusehen ist vermutlich nicht die Beschreibung, die Sie wählen würden. Wie ist denn Ihr Blick auf den Toten?
2: Nein, also das ist ein Attribut, das ich in keinem Fall verwenden würde. Für mich ist da immer wieder ein Wunder, würde ich eher sagen. Es ist einfach unglaublich, was da passiert ist, dass ein menschlicher Körper über 5000 Jahre auf natürliche Art und Weise im Gletscher konserviert worden ist und in einem so einem Erhaltungszustand samt Ausrüstung, samt Bekleidung gefunden worden ist und dann auch der Archäologie und der Forschung zugänglich gemacht werden konnte. Das ist und bleibt für mich ein Wunder, über das ich wirklich jeden Tag erneut staunen kann.
0: Ja, und auf der anderen Seite ist er ein Mensch. Das birgt komplexe wissenschaftliche und ethische Fragestellungen. Erforschen und bewahren als die zentralen Aufgaben des Südtiroler Archäologiemuseums. Wie schwierig ist dieser Spagat?
2: Ja, eben auf der einen Seite haben wir alle unsere persönliche Neugier. Wir möchten dieses Individuum, das ja aus der Kupferzeit stammt, also eine Zeit, die unglaublich weit von uns entfernt liegt, wo auch die Lebensweise der Menschen so anders war, als wir es heute kennen. Wir möchten einfach verstehen, wer war dieser Mensch, wer war dieses Individuum, was hat er gedacht, was hat er gefühlt. Also da gibt es eine unglaubliche Neugier, die Menschen auch ins Museum bringt, um diesen Fragen auch nachzuspüren. Und zum anderen haben wir dieses große wissenschaftliche Interesse, zum einen an der Mumie selbst, die natürlich ein Schatz, ein archäologischer Schatz ist, auch für die Medizin und für viele Kollegen aus der Forschung, aber auch die Objekte, die er bei sich getragen hat, die sind natürlich auch für die Archäologie unglaublich wertvoll, weil sie in einem Zustand sind, wie man sie normalerweise in der Archäologie nicht vorfindet. Das Eis hat hier wirklich ganz perfekte Arbeit geleistet.
0: Herr Professor Peschel, Sie sind Rechtsmediziner, Sie waren der Konservierungsbeauftragte im Südtiroler Archäologiemuseum, Sie sind jetzt Präsident des Fachbeirats und entscheiden über Forschungsanträge. Was war denn das für eine Aufgabe, Konservierungsbeauftragter zu sein? In den Medien wurde landläufig die Berufsbeschreibung Leibarzt, Leibwächter oder Pfleger verwendet.
1: Ja, also ich glaube, dass keiner dieser drei Begriffe so wirklich vollumfänglich zutrifft, aber es ist natürlich jeweils eine plakative Beschreibung und in allem ist ein kleines Körnchen Wahrheit drinnen. Der Arzt, der normalerweise kurativ tätig ist, ist natürlich beim Ötzi nicht mehr gefordert. Der Leibwächter, den darf man sich jetzt auch nicht so vorstellen, dass man da bewaffnet

0: vor dem Ötzi steht und ihn gegen Angreifer verteidigt. Vielleicht kommt am ehesten noch der Pfleger hin, der sich sorgt um die körperliche Konstitution des Betreffenden und der dafür verantwortlich ist, dafür zu sorgen, dass die Mumie mit ihrer Lagerung und mit ihrer Aufbewahrung keinen Schaden nimmt und so lange wie möglich, so gut wie möglich erhalten bleibt.
1: Ötzi liegt auf einem blanken Tisch, eine Präzisionswaage in einer eigens angefertigten, weltweit einzigen Kühlkammer, nachdem er zuvor 7 Jahre lang in Innsbruck in Eis eingefroren war. Nach dem Fund kam er nach Innsbruck, obwohl unmittelbar ein Grenzstreit losbrach zwischen Österreich und Italien. Man hat dann nachgemessen am 2. Oktober 1991, seither ist Ötzi Südtiroler. 1998 kam er dann ins Museum unter Polizeischutz damals und unter größter Anspannung. Man hat ja dort etwas völlig Neues vorgehabt, nämlich die Mumie zu zeigen. Und es gab keine Vorbilder und ja, die ersten Versuche mit künstlichen Mumien sind auch gescheitert. Was genau ist da die Herausforderung?
0: Also die Herausforderung ist sicher natürlich, den Ötzi unter Bedingungen aufzubewahren, die so optimal sind, dass das Gewebe keinen Schaden nimmt. Das heißt also, dass das Gewebe nicht durch Kontamination, Bakterien oder eben auch durch Licht zum Beispiel unterschiedlicher Wellenlängen so Schaden nimmt, dass man es nicht mehr untersuchen kann oder dass es gar einfach, wie es ja häufig der Fall ist, so weit vertrocknet, dass es einfach nur in bröselige Staubanteile zerfällt und damit Untersuchungen nicht mehr zugänglich ist. Und das beste Beispiel für eine optimale Konservierung, denke ich, ohne da vorgreifen zu wollen, hat uns hier die Natur selber gegeben. Frau Valazza hat ja gerade gesagt, ein Leichnam, der über 5000 Jahre im Eis konserviert worden ist, eine so optimale Konservierung kennen wir von anderen Mumien über diese lange Zeit so gut wie gar nicht. Also was liegt näher, als zu versuchen, diese Konservierung, die die Natur über mehr als 5000 Jahre vollbracht hat, so weit wie möglich und so exakt wie möglich nachzuvollziehen.
1: Wie macht man das in der Praxis als Mensch in einem Raum?
0: In Praxis als Mensch in einem Raum kann man sich es schon mal so vorstellen. Sie haben schon gesagt, der Ötzi liegt auf einer Waage. Das Gewicht von ihm wird kontinuierlich registriert, damit man Gewichtsschwankungen so schnell und so rasch wie möglich detektiert. Er verliert tatsächlich pro Tag etwa 2 Gramm seines Körpergewichtes, wobei ein Teil dieses Körpergewichtes aus einer feinen Eisschicht besteht, die auf dem Körper lagert. Er selber befindet sich in einer kleinen Kühlzelle mit einer Temperatur von ca. -7 Grad Celsius. Und um ihn herum ist, wie das eigentlich im Gletscher auch der Fall wäre, eine Wand, Decken und Boden aus Eiskacheln, also aus letztlich gefrorenem Wasser, angebracht, um eine gleichmäßige hohe Luftfeuchtigkeit zu garantieren. Und man nimmt ihn alle 8 bis 10 Wochen etwa aus dieser Kühlkammer heraus in eine Untersuchungszelle, die hat auch Minusgrade. Und dort wird er mit einem feinen Sprühvernebler mit DNA-freier Flüssigkeit besprüht. Aufgrund der Temperaturen nimmt dieses Wasser sofort Eisform an und gestaltet diesen lamellenartigen Eisüberzug über dem Körper des Ötzi, der letztlich dafür sorgt, dass weitere Austrocknungs- oder inhomogene Austrocknungserscheinungen, aber auch Veränderungen durch mögliche bakterielle Kontamination als auch mögliche Veränderungen durch Licht unterschiedlicher Wellenlänge soweit wie möglich reduziert werden.
1: Eine Frage noch zu Ihrer damaligen Funktion als Konservierungsbeauftragter. Wenn Sie sagen, es handelt sich um DNA-freies Wasser, was bedeutet das dann für den Konservierungsbeauftragten und seine Vorbereitung?
0: Das bedeutet, also dieses Wasser lässt sich käuflich erwerben. Sowas gibt es im Handel, das muss man nicht separat zubereiten. Und wir versuchen eben dann unter möglichst keimfreien Bedingungen diese Untersuchungszelle zu betreten und alle die Maßnahmen, die wir durchführen, an der Mumie eben auch unter solchen keimreduzierten Umständen vorzunehmen. Das können Sie sich letztlich vorstellen, wie das Vorgehen in einem normalen Operationssaal. So kann man das in etwa ganz gut vergleichen.
1: Und wie fasst sich Ötzi an?
0: Er ist hart und kalt, weil er gefroren ist und weil eine Eisschicht auf ihm drauf ist. Er hat ein Gewicht, das so in der Größenordnung von 15, 16 Kilo in etwa liegt mit dieser Eisschicht. Und er ist natürlich jemand, den man mit einer sehr großen Vorsicht und einer sehr großen Ehrfurcht aus der Kühlzelle herausnimmt und entsprechend bewegt, um diese Eisschicht zu erneuern und aufzubringen.
1: Herr Brunner hat uns geschrieben an punkt1@orf.at. Er bezieht sich auf die besterhaltene Feuchtmumie der Welt und fragt sich ganz spontan, was die anderen Feuchtmumien weltweit sind, ob vielleicht Moorleichen zu Feuchtmumien zählen. Frau Valazza, haben Sie da einen Überblick, was mit anderen Mumien dieser Kategorie ist?
2: Ja, also Mumien kann man in verschiedene Art und Weise kategorisieren. Üblicherweise werden sie auch in natürliche und künstlich hergestellte Mumien unterschieden. Also alles, was wir zum Beispiel aus Ägypten kennen, das sind künstlich hergestellte Mumien. Also da gab es ganz klar die Intention, diesen menschlichen Körper durch bestimmte Prozeduren zu erhalten auf eine bestimmte Art und Weise. Natürliche Mumien, darunter fallen eben die hier genannten Moorleichen, auch unser Mann aus dem Eis. Das sind Menschen, die aus irgendeinem Grund, entweder absichtlich oder unabsichtlich, zu Tode gekommen sind und dann in einem Umfeld sich befunden haben, das diese Verwesung zumindest bis einen gewissen Punkt gestoppt hat. Bei Moorleichen sind das die sauren Böden, das Moor selber, das dieses Prozedur ermöglicht. Und beim Mann aus dem Eis ist es ganz klar die Kälte und das Eis, die diese lange Konservierung ermöglicht hat.
1: Man hat ja nicht nur den Mann im Eis gefunden, Sie haben es schon erwähnt, sondern auch eine Reihe von Dingen, wenn auch mit Verspätung. Erst 1992 überhaupt wurde das Areal systematisch untersucht. Aber Ötzi war nicht mittellos, er war vollständig bekleidet, Kupferbeil, Bogen, Rohling, Dolch. Eine faszinierende Ausstattung. Und 10 Jahre nach dem Fund, 2001, fand man dann in Bozen bei einer neuen Röntgenaufnahme auch etwas Neues in seinem Körper, nämlich eine Pfeilspitze in der Schulter des Mannes aus dem Eis, die bisher übersehen worden war. Er starb also keines natürlichen Todes, er wurde ermordet. Warum? Was hat er dort oben im hochalpinen Gelände gesucht? Seither stellen sich viele Fragen. Oliver Peschel, der Pathologe, heißt es, weiß alles, aber leider zu spät.
0: Das ist richtig, hier sind wir sogar 5000 Jahre zu spät. Trotzdem ist es natürlich eine menschliche Entwicklungskonstellation und jetzt aus kriminologischer Sicht eine Fallkonstellation, die in ganz hohem Maße faszinierend ist. Wir haben ja sowieso aktuell eine Zeit und einen Trend, dass Crime und True Crime und Krimi ein Sujet ist, das extrem fasziniert und tatsächlich große Menschenmassen und Mengen bewegt. Und das ist natürlich ein weiterer Umstand, der den Ötzi zu einer so ganz besonderen Person werden lässt, weil er jetzt nicht nur ein besonders gut erhaltener menschlicher Körper ist, der uns letztlich dadurch, dass wir ihn betrachten, wie durch ein Schlüsselloch den Blick auf unsere eigene Menschheitsgeschichte offenbart, sondern er ist jetzt auch mitten im Zentrum eines Kriminalfalls als Opfer, bei dem wir intuitiv versuchen, die Tatumstände zu klären und den Mörder zu entlarven, auch wenn wir uns natürlich darüber im Klaren sind, dass das mit 5300 Jahren etwas spät angesetzt ist.
1: Der Mann aus dem Eis, auch 35 Jahre nach seinem Fund, wird die Forschungsgeschichte weitergeschrieben. Erst Anfang September meldeten Wissenschaftlerinnen und Wissenschaftler den Fund von Mikroorganismen in seinem Magen, die wohl noch leben dürften. Im August wurde ein neues 3D-Modell der Mumie präsentiert, ein digitaler Zwilling. Und wir fragen, wie haben Sie Medienberichte und vielleicht die Ereignisse vor 35 Jahren verfolgt oder haben Sie Ötzi einmal in seiner Kühlkammer gesehen? Was interessiert Sie an der Mumie? Was wollten Sie schon immer einmal fragen? Punkt 1 heute zum Mann aus dem Eis. Unter 0800 22 69 79 können Sie mitreden. Und wenn Sie lieber schreiben, an punkt1@orf.at.

0: Eis, Eis, Baby. Das ewige Eis taut. Im Karakorum-Gebirge gab es heuer einen Leichnam eines Österreichers frei, der 1985 verstorben war, und in der Schweiz aus dem schwindenden Triftgletscher zwei Tote aus dem Jahr 1992. Nur zwei Beispiele von mehreren. Ja, auch 1991 war ein ungewöhnlich warmer Sommer. Am tiefen Joch fand man den Mann aus dem Eis. Ötzi, sein Spitzname. Seit 1998 ist er im Südtiroler Archäologiemuseum ausgestellt. Aber nicht wie Schneewittchen im gläsernen Sarg, sagte die vorige Museumsdirektorin Andrea Fleckinger einmal in einem Interview. Ötzi ist vielleicht der bestuntersuchte Mensch überhaupt. Man weiß wirklich wahnsinnig viel über ihn. Und zwei E-Mails unter anderem von Frau Trenkwalder-Ecker und Herrn Hochwallner sind zu diesem Thema gekommen. Frau Dr. Trenkwalder-Ecker schreibt uns: Wie kann sichergestellt werden, dass sich nicht unsere Vorstellungen aus heutiger Zeit bewusst oder unbewusst in den Ergebnissen spiegeln? Zum Beispiel wurde festgestellt, dass Ötzi eine dunklere Hautfarbe hatte als angenommen und eher eine Glatze, also eher kein Andreas Hofer-Typ, sondern ein Typ aus Anatolien. Was hat sich sonst noch alles ergeben im Unterschied zu den ersten Jahren? Und auch Herr Hochwallner fragt: Es hat ja, schreibt er uns, vor einigen Jahren die Zeitungsente gegeben, dass Ötzi ein Migrant aus Sardinien gewesen sei. Als Tatsache ist gesichert, dass Ötzi und die Sarden der Jetztzeit eine markante genetische Verwandtschaft aufweisen. Frage an die Fachleute: Wäre in seiner Zeit einem Ötzi eine solche Wanderung tatsächlich möglich gewesen? Und wenn ja, wie herausfordernd wäre das gewesen? Ja, Frau Wallatza, was ist denn da dazu zu sagen, zu dem Bild, das wir uns von dem Mann aus dem Eis machen?
1: Ja, das ist ein Thema, das in der Archäologie immer wieder auftaucht, nämlich das, dass wir in der Interpretation archäologischer Befunde natürlich voreingenommen sind. Also natürlich gehen wir von unserer Lebenswelt aus, von unseren Erfahrungen, auch von unserer Nutzung, wie wir bestimmte Geräte zum Beispiel nutzen und kennen. Und es stellt sich manchmal heraus, dass wir hier natürlich auch Fehlannahmen treffen. Und als Ötzi, wir haben ja auch im Museum eine Rekonstruktion, also eine Interpretation, eine Figur, wie dieser Mensch zu Lebzeiten ausgesehen haben könnte. Und natürlich ist der erste Impuls, dass wir ihn uns so ähnlich wie möglich vorstellen zu uns, weil wir ja hier auch in diesem Gebiet nach wie vor leben und wir auch das Gefühl haben, er könnte unser Vorfahr sein. Aber hier sehen wir einfach, die Forschung widerspricht dem radikal. Das muss man einfach sagen. Also weder sind wir genetisch mit ihm verwandt. Und weil Sie vorhin auf Sardinien angespielt haben, also die genetische Geschichte Europas ist recht komplex. Tatsache ist, dass es zwischen uns und Ötzi eine große oder mehrere große Einwanderungswellen gibt, sodass wir genetisch wirklich kaum verwandt sind und nur Restpopulationen auf entlegenen Inseln noch genetisch eine gewisse Ähnlichkeit

0: mit ihm aufweisen. Das ist aber jetzt sehr vereinfacht gesprochen. Aber wir stellen uns Ötzi eben auch mit heller Haut vor, also so wie wir uns heute uns selbst sehen. Und da hat auch die Forschung gezeigt, dass nicht nur Ötzi, sondern auch Menschen seiner Zeit und auch später noch deutlich dunklere Hautfarbe hatten in Europa. Und diese sehr helle Hautfarbe, wie sie heute in Europa auftritt, eigentlich erst sehr viel später dann wirklich sich durchgesetzt hat. Und ja, zum Glück haben wir die Forschung, die uns da weiterhilft.
1: Ja, das hat sie 2023 am Max-Planck-Institut für evolutionäre Anthropologie in Leipzig. Da hat ein Team zum wiederholten Male Proben aus Ötzis Knochen analysiert, das Genom analysiert, wiederholt deshalb, weil das hat man schon einmal gemacht im Jahr 2012 und damals hat man keinerlei Hinweise auf eine Dunkelhäutigkeit gefunden, aber auch ganz vereinfacht gesagt, das DNA-Material damals war nicht zu 100% vom Mann aus dem Eis, sondern mit großer Wahrscheinlichkeit kontaminiert. Jedenfalls haben die Untersuchungen 2023 gezeigt, dass der Mann aus dem Eis wohl deutlich dunklere Haut hatte, eben als bisher angenommen. Helle Haut, kann man in der Presseaussendung nachlesen, kam überhaupt erst vor 4.900 Jahren mit Einwanderern aus dem Osten auf den Kontinent. Die Zeitungsente, von der Herr Hochwallner schreibt, ist vielleicht auch eine Verwirrung, denn Ähnlichkeiten, Sie haben es gesagt, gibt es nur noch auf ganz wenigen Inseln. Sardinien, Korsika werden da von den Forscherinnen und Forschern als Beispiele genannt. Und ähnliche Herausforderungen gab es auch in Großbritannien. Der Cheddar Man, auch ein berühmter Menschfund, ist auch deutlich dunkler in der Hautfarbe als gedacht. Einmal habe ich gelesen, die Farbe der Mumie sei tatsächlich die echte Hautfarbe gewesen. Stimmt das?
2: Also ich kann dazu vielleicht Folgendes sagen, gerade auch aus rechtsmedizinischer Sicht. Wir haben ja hier eine Feuchtmumie, deswegen spielt natürlich die Feuchtigkeit in der Konservierung eine sehr, sehr große Rolle. Aber wie sich allein schon aus dem Gewicht des Ötzi zum Zeitpunkt der Bergung etwas über 14 Kilo ableiten lässt, haben wir hier natürlich ausgeprägte Trocknungs- und Vertrocknungsartefakte, die hier zu berücksichtigen sind, weil der Körperwasserbestand natürlich ursprünglich und zu Lebzeiten sehr, sehr viel höher gewesen ist. Und man geht von einem Lebendgewicht in der Größenordnung von etwa 55 bis 60 Kilogramm aus. Wenn ein Mensch so viel Wasser verliert, verliert auch die Haut Wasser. Und wenn die Haut Wasser verliert, dann dunkelt sie nach. Das ist ein ganz normaler Effekt, den man in der Rechtsmedizin an Leichen, die über längere Zeit unter weitgehend trockenen Bedingungen liegen, jederzeit nachvollziehen kann. Und deswegen kann ich nur sehr davor warnen, irgendwelche Spekulationen anzustellen, dass die aktuelle Hautfarbe des Ötzi vielleicht derjenigen zu Lebzeiten entspricht. Je dunkler die Haut ist, umso weniger wird sie nachdunkeln bei einem Wasserverlust, das ist auch klar. Nichtsdestotrotz ist das sehr hypothetisch und aus meiner Sicht auch nicht unbedingt sehr zielführend. Wir hatten oder der Ötzi hatte sicherlich aus vielerlei Gründen eine dunklere Hautfarbe. Das liegt allein schon daran, dass er sich sicherlich zu Lebzeiten weit mehr in sonnenausgesetzten Regionen und mit einer entsprechend sonnenausgesetzten Kleidung bewegt hat, als das heutzutage in aller Regel bei uns der Fall ist, wenn wir mit Krawatte im Büro sitzen. Auch das hat natürlich auf das Erscheinungsbild selber einen sehr großen Einfluss. Und man darf sich zum Weiteren auch nicht vorstellen, dass der Ötzi, sei es auf Sardinien oder in Anatolien, sein Rucksäcklein geschnürt hat und sich dann von dort aus direkt auf den Gletscher am Tisenjoch begeben hat, sondern das sind natürlich Wanderungsbewegungen, die Frau Walazza hat es schon angesprochen, die über viele, viele Generationen sich erstreckt haben, sodass hier natürlich einfach genetische Veränderungen und Durchmischungen da sind, die sich auch durch die Wanderung ganzer Bevölkerungsgruppen erklären lassen und die dann auch solche gruppenartigen Ansammlungen von Haplotypen, die wir heute auf Korsika und Sardinien sehen, entsprechend erklären, weil durch die Insellage dieser Regionen natürlich eine Durchmischung weit weniger stattgefunden hat, als das im kontinentaleuropäischen Bereich der Fall war. Also man muss da sicherlich von diesen plakativen Deutungen versuchen, so ein bisschen Abstand zu gewinnen und sich klar machen, dass das Ganze und wie auch die Hautfarbe und das Erscheinungsbild natürlich einer Vielzahl von Einflüssen unterliegt und sich nicht alleine an so einer Genetik festmachen lässt.

0: Frau Angerer schreibt uns an punkt1@orf.at. Ich habe sie besucht. Ein irres Erlebnis, kann man aber auch das beigeschlossene Museum sehr empfehlen. Klein, aber fein, schreibt sie. Und Herr Walter hat auch eine Frage geschickt. Wissen wir, welcher Volksgruppe sie zugehörig war und welche Sprache er verwendet hatte? Ja, Frau Walatza.
1: Das ist eine sehr spannende Frage. Also bezüglich Sprache wissen wir leider gar nichts. Also hier gibt es keine Überlieferungen, es gibt keine Schrift. Also wir können leider überhaupt nicht sagen, in welcher Sprachfamilie oder welche Art von Sprache er gesprochen hat. Auch die Zuordnung zu einer Kulturgruppe ist relativ schwierig. Das funktioniert in der Archäologie vielfach über die Keramik zum Beispiel, die ein ganz typisches, meistens ein typisches Muster, eine bestimmte Form hatte. Und Ötzi hatte auch leider keine Keramik dabei. Also hier macht es uns ein bisschen schwer. Aber er gehört grob zu diesen oberitalienischen Kulturgruppen der Kupferzeit. Das lässt sich auch über das Beil festmachen. Es gibt viele Beilfunde, die vergleichbar sind. Und so muss man ihn sich vorstellen als jemand, der sicher in einer Gemeinschaft gelebt hat, der auch eine kulturelle Zugehörigkeit hatte. Leider haben wir noch keine Siedlung, die in diese Zeit passt. Er stammte wahrscheinlich ja aus Südtirol, also südlich vom Alpenhauptkamm. Das lässt sich mit Isotopen nachweisen. Aber wir wissen nicht ganz genau die Stelle, wo er gelebt hat oder wo die Siedlung sich befunden hat.
0: Er war 50 Kilo schwer, ungefähr Schuhgröße 38, 45 bis 46 Jahre alt, 61 Tätowierungen auf der Haut, hatte Karies, Paradentose, verkalkte Arterien, Peitschenwurm, Eier, Blutgruppe 0 positiv, eine markante Zahnlücke, eine innenrussgeschwärzte Lunge, ein schweres Schädelhirntrauma, die Pfeilspitze in der linken Schulter. Dazu hat uns Frau Hofer geschrieben. Schön wäre es, wenn Sie auch erwähnen könnten, wer die Pfeilspitze im Rücken Ötzis entdeckt hat, nämlich der Bozener Radiologe und Primat Dr. Paul Gostner. Vielen Dank, Frau Hofer. Ja, wir wissen auch über seine letzte Mahlzeit Bescheid, getrocknetes Steinbockfleisch und Getreide. Auch, dass er in den letzten Lebenstagen mehrfach ins hochalpine Gelände und wieder ins Tal gestiegen ist. Aber Sie haben schon gesagt, Frau Walatza, was man nicht gefunden hat, ist Keramik und auch die Frage nach Ötzis Rolle in der Gesellschaft. Es wird gesagt, er hatte dieses Kupferbeil dabei. Das ist eigentlich etwas extrem Kostbares. Also hatte er vielleicht eine höhere Position, war vielleicht ein Anführer. Also auch über seine Rolle in der Gesellschaft wird ja nach wie vor kontrovers diskutiert. Wie viel Sinn ergibt es, von einem Individuum dann zu versuchen, Rückschlüsse zu ziehen auf eine Gesellschaft?
1: Ich glaube, am meisten hat diese Debatte schon auch die Tatsache befeuert, dass er eben getötet worden ist. Also er ist ja durch diesen Pfeilschuss zu Tode gekommen, der wohl absichtlich oder maximal kann man es vielleicht als Jagdunfall auslegen, aber eine gewisse Intention ist da sicher dahinter gewesen. Und daraus stellt sich dann natürlich die Frage, warum? Warum musste er sterben? Warum ist er dort oben zu Tode gekommen? Und hat das etwas mit seiner Rolle zu tun? Also war er Teil eines Konfliktes? War eine Person, eine wichtige Person vielleicht in dieser Gemeinschaft? Das waren ja Bauern, also frühe Bauern, aber man hat natürlich auch gejagt. Man hat auch schon Handel betrieben. Also diese Gesellschaft hatte bereits natürlich auch Hierarchien. Und man fragt sich eben, wer war er? Und war er eine wichtige Figur? Und war er vielleicht auch der Bösewicht in einer Geschichte? Das frage ich mich manchmal, weil wir natürlich sehr viele Sympathiewerte für ihn hegen. Er ist ja, wir nehmen ihn als Opfer wahr und er ist uns ja auch nah und wir wissen so viel über ihn. Aber ich sage, manchmal müssen wir uns auch den Gedanken zulassen, dass er vielleicht auch der Übeltäter war in irgendeiner Geschichte und aus dem Grund zu Tode gekommen ist. Das können wir leider nicht wissen.
0: Dazu hat uns ein Mail erreicht von Herrn Huber, der meint, warum wird immer von Ermordung gesprochen? Mord ist schließlich eine juridisch spezifische Tat, in Deutschland übrigens an noch komplexere Umstände gebunden als in Österreich. Es kann doch auch sein, dass er in einen kriegerischen Konflikt etc. verwickelt war, etwas angestellt hat bei der Abwehr eines Raubüberfalls angeschossen wurde und floh. Die Verletzung war ja nicht sofort tödlich, schreibt er uns. Professor Peschel, Sie haben sich auch in einem Buch Cold Case Ötzi gemeinsam mit einem Fallanalytiker und dem Archäologen Herrn Putzer und dem Journalisten Josef Rohrer 3 Tage und 3 Nächte auf einer Berghütte diese Fragen gestellt und aufgearbeitet, was als Forschungsstand vorhanden ist. Warum wird von einer Ermordung gesprochen?
2: Also von der Ermordung wird natürlich in erster Linie mal aufgrund der Pfeilschussverletzung und des Umstandes gesprochen, dass diese Pfeilschussverletzung in den Rücken erfolgt ist, mithin man jetzt aus heutiger rechtsmedizinischer beziehungsweise auch juristischer Betrachtungsweise natürlich davon ausgehen würde, dass hier Heimtücke nahe liegt, nämlich ein Schuss von hinten, den sie nicht erkennen und den sie nicht kommen sehen können. Das würde dieses juristische Tatmerkmal der Heimtücke zum Beispiel erfüllen. Wir wissen ja zum Beispiel auch aufgrund einer Verletzung an der Hand zwischen dem ersten und zweiten Finger auf der rechten Seite, dass er diese tiefgreifende Verletzung etwa 2 bis 3 Tage vor seinem Tod erlitten hat. Das ist eine Verletzung, die man aufgrund der mikroskopischen Analyse der Blutung zeitlich relativ genau einordnen kann. Und diese Verletzung befindet sich an einer Stelle, die wir als Rechtsmediziner ganz klassischerweise in Form von aktiven Abwehrverletzungen sehen. Das heißt also, wenn jemand durch ein scharfes Werkzeug, zum Beispiel durch ein Messer, angegriffen wird und aktiv in dieses Stichwerkzeug hineingreift, um diesen Angriff abzuwehren, dann ist das eine Verletzung, die der Ötzi hat, wie man sie klassischerweise bei einer solchen Grundlage eines solchen Geschehensablaufes erwarten würde. Das heißt also, wenn man das Ganze jetzt etwas verkürzt darstellen wollte, dann gehen wir davon aus, dass er 2 bis 3 Tage vor seinem Tod in eine möglicherweise erhebliche körperliche Auseinandersetzung verwickelt war, in der er mit einem scharfen Werkzeug angegriffen wurde, dass er diesen Angriff entsprechend abgewehrt hat. Möglicherweise, das ist jetzt allerdings natürlich pure Spekulation, dabei seinen Gegner getötet hat und dass er dann das Erfordernis gesehen hat, sich möglichst rasch an einen anderen Ort zu bewegen. Denn nur dadurch wird eigentlich vernünftig erklärbar, dass er im Grunde genommen zwar einerseits sehr gut ausgerüstet ist, dass aber auf der anderen Seite zum Beispiel sein Bogen nicht einsatzfähig gewesen ist. Das ist aus unserer Sicht eines der Hauptkriterien, die gegen den immer wieder angenommenen Jagdunfall sprechen. Wenn Sie auf die Jagd gehen, dann würde ich nicht davon ausgehen, dass Sie ein Werkzeug, einen Bogen mitnehmen, an dem Sie noch eine halbe Stunde arbeiten müssen, bis der eigentlich wirklich einsatzfähig ist. Das heißt also, aus unserer Sicht spricht alles für eine Auseinandersetzung, für eine an diese Auseinandersetzung angeschlossene Flucht. Eben auch in diesen sicherlich auch zur damaligen Zeit schon eher schwer zugänglichen hochalpinen Bereich und dann eine Tötung aus einer sicheren Distanz von hinten, die dann natürlich auch diese juristische Einordnung des Mordes, die man damals sicherlich noch nicht kannte, entsprechend nahelegt. Dass das Ganze auch anders gewesen sein kann, dass wir möglicherweise zu anderen Schlüssen kommen würden, wenn wir noch mehr über die Umgebung, über die Lebensumstände des Ötzi wüssten, das ist ganz klar. Aber das ist das zunächst mal, was auf dem aktuellen Kenntnisstand basiert und was aus dieser Sicht plausibel und aktuell auch nachvollziehbar ist.
0: 35 Jahre Ötzi. Erforschung, Geschichte und Konservierung, das ist heute unser Thema. Unter 0800 22 69 79 können Sie mitreden. Wir hören gleich persönliche Erlebnisberichte aus der Zeit. Zuvor aber noch eine Rarität aus dem Musikarchiv Mami aus dem Jahr 1959.

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1: Ich bin eine Mumie. Ich erschrecke Menschen. Ein Wortspiel und Spaß aus dem Jahr 1959. Sie hören Punkt 1 heute zum Thema 35 Jahre Ötzi. Und Herr Hofer hat uns am Telefon erreicht. Willkommen.
2: Ja, grüß Gott, da ist Herr Hofer, Tirol. Ich wollte nur sagen, wie toll es ist, wie in dem auf dem Gebiet die Wissenschaftler zusammengearbeitet haben, international. Und da möchte ich betonen, wie das Beiwerk in Heidelberg toll renoviert worden ist. Ich habe die Gelegenheit gehabt, Gegenstände in der Hand zu haben, weil ich fotografiert habe, das Beiwerk, bevor es nach Tirol gekommen ist. Und das ist schon ergreifend oder toll, wenn man sein Beil in der Hand hat, ein 5000 Jahre altes. Was besonders mich beeindruckt hat oder in Erinnerung ist, das Leder ist derartig schön renoviert worden. Das ist weich, so weich gewesen, dass das eine Frau, wenn die eine Handtasche von dem Leder hätte, wortsweit, also ganz, ganz fantastisch. Tolles Kompliment, ja. Wirklich beeindruckend.
1: Ja, vielen Dank. Danke, Herr Hofer.
2: Okay, gut.
1: Danke für den Anruf. Ja, die Ausrüstung, die Ausstattung am letzten Stand der damaligen Technik- und Materialforschung. Eine enge Hose aus Ziegenleder, ein langer Mantel aus Schaf und Ziege, eine Bärenfellmütze, gefütterte Lederschuhe, ein Gürteltäschchen mit Zunderschwammbohrer und allerlei Kleingerät, Rückentrage, ein Feuersteinschärfer, ein ganz spezielles Gerät, das man vor dem Mann aus dem Eis überhaupt nicht kannte, das Kupferbeil mit einem Schaft aus Eibe, ein fast fertiger Bogen, den wir schon erwähnt haben, ein Birkenporling, ein Heil, Mittel. Ja, nur Keramik hatte er nicht dabei. Wir haben es erwähnt, all das ist auch digitalisiert worden, gemeinsam mit der Leiche. Und wir haben zahlreiche Fragen bekommen rund um die Tätowierungen auf Ötzis Haut. Einmal hat Herr Keindelsdorfer uns am Telefon erreicht. Willkommen, bitte.
3: Ja, grüß Gott. Mein Name ist Friedrich Keindelsdorfer und ich habe irgendwo gelesen, dass die Tätowierungen von Ötzi auch einen medizinischen Hintergrund haben. Wenn das der Fall ist, wäre das ja medizingeschichtlich auch sehr interessant, dass er dann einer der ältesten Beweise für die europäische Medizin wäre.
1: Danke, Herr Keindelsdorfer. Herr Mauermeier aus Frankenmarkt fragt in die ähnliche Richtung. Gibt es dazu aktuelle Forschung mit Blick auf die Tätowierungen? Haben Sie medizinische oder schamanistische Bedeutungen, schreibt uns Herr Mauermeier. Herr Professor Peschel, vielleicht können Sie das ein bisschen einordnen.
4: Also wir können einerseits mal Schmucktätowierungen von therapeutischen Tätowierungen unterscheiden. Das ist eine Differenzierung, die man hier sehr häufig trifft. Schmucktätowierungen sind das, was wir jetzt gerade in unserer Gesellschaft nicht so selten sehen. Das sind Tätowierungen, die in aller Regel nach außen hin gut erkennbar sind, die gegebenenfalls auch zu einer sozialen Einordnung einer bestimmten Gruppe dienen. Und dazu soll eben aber auch natürlich eine gewisse Sichtbarkeit gewährleistet sein. Die Tätowierungen, die wir beim Ötzi finden, sind keine Tätowierungen, die an Stellen sind, an denen sie sehr, sehr offensichtlich sind, zumindest zum weit überwiegenden Maße nicht. Und sie sind jetzt auch nicht Schmuck im Sinne von ornamental und in Form einer künstlerischen Darstellung, sondern es sind feine Striche oder Kreuze und lediglich an einem Handgelenk eine mehr bandartige Tätowierung. Das sind also Tätowierungen, die offensichtlich keinen darstellerischen, schmückenden oder sozial in irgendeiner Weise differenzierten Zweck haben oder erfordern. Und auf der anderen Seite wissen wir aus der traditionellen chinesischen Medizin, auch wenn wir wissen, dass der Ötzi sicherlich nicht aus China kam, um hier keine Spekulationen anzuheizen, dass wir hier bestimmte körperliche Punkte für die Akupunktur haben, die dann auch tatsächlich über die Dermatome, also über die Vernetzung der Innervation zwischen Haut und inneren Organen, bestimmte therapeutische Effekte nachvollziehbar machen. Und Ein Teil der Tätowierungen des Ötzi befindet sich an Stellen, an denen wir zum Beispiel auch in der traditionellen chinesischen Medizin Punkte finden, an denen zum Beispiel über Akupunktur therapeutische Effekte erzielt werden sollen für Erkrankungen, die er entsprechend hatte. Sei es die degenerativen Veränderungen im Bereich der Wirbelsäule oder der Hüfte oder sei es zum Beispiel die Gallenblase bzw. das Gallensteinleiden, das er hatte oder der Wurmbefall im Magen-Darm-Trakt. All das ist etwas, was naheliegen lässt, dass hier eine parallele Feststellung von der Wirkung, der Reizung äußerer Nervenanteile auf die Wirkung auf innere Organe

0: schon auch im mitteleuropäischen Raum erkannt worden ist und auch therapeutisch genutzt worden ist.
1: Familie Engelbrecht schreibt uns, wir waren vor 2 Wochen im Archäologiemuseum Bozen und schickt einen begeisterten Bericht von dem Museum. Unter anderem schreibt Familie Engelbrecht, sind wir zurückgegangen, um die Tätowierungen am Fuß bewusst zu sehen. Wir waren überrascht, was man damals unter Anführungszeichen offenbar über den Körper schon wusste. Die Nachbildung mit dem möglichen Aussehen macht den Menschenötzi ein wenig greifbarer. Toll ist auch, dass nicht verschwiegen oder ausgeblendet wird, dass die Entnahme aus dem Eis offenbar eher in die Kategorie laienhaft fällt, schreibt Familie Engelbrecht. Vielen Dank. Und das möchte ich gleich zum Anlass nehmen. Frau Valazza, bevor Sie Direktorin des Hauses wurden, waren Sie für das Marketing verantwortlich von 2009 bis 2022. Wie viel Marketing verträgt ein toter Mensch?
2: Ja, also Museumsmarketing ist natürlich etwas anderes, wie man es vielleicht sonst so landläufig kennt. Museumsmarketing, da geht es in erster Linie darum, das Museum und seine Angebote, seine Events und seine Führungen auch bekannt zu machen und auch Angebot und Nachfrage sozusagen zusammenzubringen. Ötzi ist ein sehr besonderer Fall, weil sich natürlich rund um ihn herum ein gewisses kleines Markenuniversum gebildet hat, also das nicht unbedingt vom Museum beeinflussbar ist, sondern es haben sich über die Jahre, auch der Name Ötzi wurde verwendet für alle möglichen Produkte, es haben sich alle möglichen Figuren überlegt, Produkte irgendwie rund um Ötzi zu herzustellen und auf den Markt zu bringen. Also man hat ein bisschen das Gefühl gehabt, ja, Ötzi ist so berühmt und deswegen verwende ich jetzt einfach den Namen oder die Form, um dann irgendwelche meine Produkte besonders zu machen. Also das ist etwas, was unabhängig vom Museum passiert und auf das wir auch nicht unbedingt Einfluss haben.
1: Aber haben Sie das Gefühl, Sie müssen sich davon distanzieren?
2: Ja, teilweise schon. Also teilweise sind das schon etwas sehr abstruse Ideen, die da aufgekommen sind. Das Museum selber bemüht sich natürlich sehr um eine respektvolle Kommunikation. Wir haben es mit einem menschlichen Körper zu tun, auch wenn er juridisch gesehen ein archäologisches Objekt ist und eben kein Leichnam. So gilt es natürlich, maximalen ethischen Anspruch walten zu lassen. In der Kommunikation bemühen wir uns deshalb hauptsächlich mit der Rekonstruktion zu kommunizieren. Also die Mumie selbst versuchen wir so respektvoll wie möglich zu behandeln und eben nicht nach vorne zu stellen. Es hat am Anfang, also in den ganz frühen Jahren oder kurz bevor das Museum eröffnet worden ist, auch Zweifel gegeben, ob es ethisch vertretbar ist, einen menschlichen Körper auszustellen. Hier wurde abgewogen und am Ende hat man sich entschieden. Aber auch diese Präsentation durch dieses Sichtfenster, finde ich, ist sehr gelungen und es ist wirklich möglich, 1:1 diese Begegnung mit diesem Individuum auch zu erleben. Und das hat, glaube ich, einen großen nachhaltigen Eindruck auf unsere Besucherinnen und Besucher.
1: Auf jeden Fall ist das Interesse daran groß. Vielleicht auch das Interesse daran, einen Toten einmal zu sehen. Für viele wird es doch der erste tote Mensch sein, den sie sehen. Aber ich möchte noch einmal zur Ethik zurück. Neben der Konservierung zählt ja zu ihrer beider Aufgaben eben auch die Integrität des Leichnams zu wahren. Herr Professor Peschel, im Fachbeirat, als Präsident des Fachbeirats, was begegnet Ihnen da so an Forschungsanträgen und wünschen, wenn wir vielleicht als Beispiel nehmen, die Idee, man könnte doch herausfinden, mehr über die Umstände seines Todes, wenn man die Pfeilspitze entfernt oder andere Themen. Also wie gehen Sie davor bei Forschungsanträgen? Müssen Sie viel ablehnen? Wo wägen Sie ab?
0: Ja, man muss vielleicht zunächst mal grundsätzlich sagen, man muss unterscheiden zwischen Forschungsanträgen, die sich jetzt auf Gewebeproben beziehen, die schon vor einiger Zeit im Rahmen früherer Untersuchungen entnommen worden sind, oder ob jetzt Gewebeproben eingefordert werden würden, die jetzt eines erneuten Auftauens der Mumie bedürften und spezieller Eingriffe, die die körperliche Integrität der Mumie in Frage stellen oder gar gefährden würden. werden. Außerdem gibt es natürlich auch noch Gewebeproben aus dem molekulargenetischen Bereich, die vorhanden sind. Und es gibt natürlich auch etliche Röntgenuntersuchungen, wo Bilddateien vorhanden sind. Auch auf die kann man entsprechend zurückgreifen. Das heißt also, nicht jedes Forschungsvorhaben und nicht jede Forschungsintention ist zwingend damit verbunden, dass hier neue Gewebeproben entnommen werden müssten. Wenn das Ansinnen da ist, Gewebeproben zu entnehmen, dann sind wir von Seiten des Fachbeirates her sehr zurückhaltend. Und wir versuchen natürlich abzuwägen, wie ist das mögliche Ergebnis und die Untersuchungsmethodik zu bewerten im Hinblick darauf, dass hier eine Störung der Integrität der Mumie vorliegt, die natürlich auch die Intaktheit der Mumie letztlich gefährden würde. Und um das Beispiel gleich mal zu nennen, die Frage, würde man denn die Pfeilspitze entnehmen, wenn man dadurch eine Kenntnis zum Beispiel über den möglichen Täter bekommen würde, dann wäre das etwas, was grundsätzlich ja mal durchaus überlegenswert wäre. Ich würde, wenn man mich persönlich fragt, dazu tendieren, eine solche gravierende Veränderung nicht zuzulassen. Denn wir können überhaupt nicht sagen, wenn wir DNA an dieser Pfeilspitze finden würden, was man schon mal in Frage stellen muss nach der Lagerung über tausende Jahre im Körper des Ötzi, dass man da überhaupt noch Fremd-DNA nachweisen kann, dann könnten wir ja letztlich zumindest aktuell nicht sagen, ist es tatsächlich die DNA des Bogenschützen, der ihn getötet hat, oder ist es vielleicht die DNA des Menschen, der den Bogen hergestellt hat, beziehungsweise den Pfeil hergestellt hat, oder ist es die DNA des Jenigen, der den Pfeil vertrieben, sprich vom Hersteller erworben und ihn dann weiterverkauft hat. Insofern muss man sich einfach die Gedanken machen, was erwarten wir von dem Ergebnis einer Untersuchung und steht dieses zu erwartende Ergebnis in Relation zu der möglichen Beschädigung, die man dem Leichnam hier durchführt. Und da sind wir aktuell sehr zurückhaltend und versuchen eben die Integrität zu wahren und Beschädigungen so weit wie möglich zu vermeiden.
1: Frau Valazza, Ötzi hat jetzt auch einen digitalen Zwilling erst vor kurzem vorgestellt, ein neues 3D-Modell, das ganz unterschiedliche Aufnahmen und Rekonstruktionsverfahren verbindet, eine Ansicht der Oberfläche ebenso der inneren Organe virtuell möglich macht, auch mit dem Ziel, genauere Forschung möglich zu machen, ohne dass die Mumie dafür aus ihrer Kühlzelle herausgenommen werden muss. Und zugleich kann man den Zustand besser dokumentieren. Wir leben im Zeitalter der technologischen Entwicklung. Mit jedem Schritt der Entwicklung findet man mehr heraus. Sie ist noch lange nicht ausgeforscht, sagen Sie. Was gäbe es denn noch an Überraschungen?
2: Ja, das Wunderbare ist natürlich, dass die Forschung sich rasant weiterentwickelt, die Methoden sich sehr schnell weiterentwickeln und entsprechend wir dann auch diese Methoden wieder anwenden können. Das hat sich bei der Genetik gezeigt. Sie hatten es vorhin angesprochen, eben die Untersuchung von 2012, also die erste Untersuchung und die von 2023, die neuere, haben natürlich große Unterschiede gezeigt, weil einfach auch die Technologie sich weiterentwickelt hat und weil wir mehr Referenzproben haben. Das ist eben zum Beispiel in der Genetik ganz wichtig. Ich brauche ja Vergleichsdaten, sonst kann ich relativ wenig mit diesen Daten anfangen. Und so ist es in vielen Bereichen, eben auch diese 3D-Zwillinge, die wir von den Objekten angefertigt haben. Das sind ultra hochauflösende 3D-Rekonstruktionen, die zum einen eine wunderbare Dokumentationsmöglichkeit darstellen, wo wir, wenn wir das in gewissen Abständen wiederholen, dann auch diese Bilder wirklich auch mit Hilfe künstlicher Intelligenz zum Beispiel auch vergleichen können, um zu schauen, wie ist der Konservierungszustand, ist der gleich geblieben, gibt es Veränderungen. Und zum anderen haben wir eben die Möglichkeit, diese 3D-Rekonstruktionen auch Forschenden aus aller Welt zugänglich zu machen, ohne dass eben die Mumie bewegt werden muss. Jedes Mal, wenn wir die Kühlzelle betreten, ist natürlich auch eine gewisse Kontamination da. Also egal, wie man sich bemüht, die absolute Keimfreiheit gibt es nicht. Und deswegen, je weniger wir die Mumie auch beeinträchtigen, umso besser. Und da kann uns die Technologie weiterhelfen.
1: 35 Jahre Ötzi, der Mann aus dem Eis, archäologische Sensation, Forschungsgegenstand, Wirtschaftsfaktor, Medienphänomen und doch ein Mensch aus Haut und Knochen. Das war Punkt 1 über die Erforschung, Geschichte und Konservierung der besterhaltenen Feuchtmumie der Welt. Elisabeth Valazza, Direktorin des Südtiroler Archäologiemuseums aus Bozen, mit dabei. Vielen herzlichen Dank für Ihre Zeit.
2: Ich danke Ihnen.
1: Dr. Oliver Peschel aus dem Fachbeirat, aus dem Südtiroler Archäologiemuseum und Professor am Institut für Rechtsmedizin der Universität München, auch via Internetleitung aus München dabei. Ganz herzlichen Dank, dass auch Sie sich heute Zeit genommen haben.
0: Auch von meiner Seite herzlichen Dank fürs Zuhören und fürs Interesse.
1: Unter www.iceman.it können Sie online ins Südtiroler Archäologiemuseum flanieren oder durch das Museum flanieren und sich informieren. Und die erwähnte Lektüre Cold Case Ötzi, eine Spurensicherung von Alexander Horn, Oliver Peschel und Andreas Putzer, ist 2024 im Folio Verlag erschienen. Im Hintergrund erklingt schon Time is on my side. Für uns gilt das heute leider nicht mehr. Seien Sie morgen wieder dabei. Diskutieren Sie mit, wenn Marlene Nowotny fragt, gerät die künstliche Intelligenz außer Kontrolle? Wo die Entwicklung von KI-Systemen steht, welche Risiken sich abzeichnen und welche Regulierung gebraucht wird, das diskutiert sie morgen ab 13 Uhr mit René Meyerhofer von der Universität Linz und Philipp Rieger von der Universität Graz. Für heute ganz herzlichen Dank für Ihre Zeit, fürs Zuhören und fürs Mitreden bzw. Schreiben im Namen des Teams Technik Martin Todt, Musikauswahl Helmut Jasper, Regie Mona Moore, am Telefon Günter Kandelbauer, Moderation Barbara Zeitermann. Wir wünschen einen angenehmen Nachmittag. 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

0: Lange wurde er als grobschlächtiger Eiszeitmensch ohne kulturelle Begabung dargestellt. Doch das Bild beginnt sich zu wandeln. Der Neandertaler konnte kochen, entfernte Karies mit Steinbohren und verwendete Klebstoff, um Werkzeugteile miteinander zu verbinden.
1: Wenn man diese Zeitscheibe anschaut, muss man resümieren, dass der Neandertaler eine sehr erfolgreiche Menschenform gewesen ist. Ganz im Gegensatz dazu steht, dass der Neandertaler immer noch wahrgenommen wird als eine wilde Spezies, die irgendwie mit uns zu tun hat, aber eigentlich auch ziemlich unterschiedlich gelebt hat.
0: Dimensionen über einen unterschätzten Urmenschen um 19.05 Uhr. Heute in Österreich 1.
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3: Schimpansenjunge lernen Überlebenstricks von ihren Müttern und Gärtnern lässt Stresshormone sinken. Warum, erklären wir gleich. Am Mikrofon Barbara Reichmann. Schimpansen können erstaunlich geschickt mit Werkzeugen umgehen. Die Tiere fischen nach Algen, nach Ameisen oder nach Termiten. Doch wie erlernen sie diese Techniken eigentlich? Eine neue Studie aus dem Senegal zeigt, erfahrene Tiere, vor allem Mütter, schaffen ganz gezielt Gelegenheiten, damit ihre Jungen den Werkzeuggebrauch selbst ausprobieren können. Mehr dazu von Mavi Michelitsch und Jens Lang.
4: Forschende haben im Senegal eine ungewöhnliche Szene gefilmt. Eine Schimpansenmutter steckt einen Stock in ein Ameisennest, dann führt sie ihre Tochter genau dorthin. Das Schimpansenmädchen zieht den Stock wieder aus dem Nest und frisst die Ameisen, die daran hängen. Die Beobachtung ist Teil einer Studie. Dabei haben Forschende mehr als 30 Fälle dokumentiert, in denen Schimpansen Werkzeuge, zum Beispiel Stöcke, an andere weitergegeben haben. Besonders häufig reichten erwachsene Schimpansen solche Hilfsmittel

0: an Jungtiere weiter, meistens Mütter an ihre Kinder. Oft fordern die Jungtiere die Werkzeuge sogar aktiv ein. Erfahrene Tiere helfen ihrem Nachwuchs, aber auch beim Lernen. So lassen sie Gegenstände absichtlich zurück oder zeigen, wie diese benutzt werden. Die Jungtiere lernen also nicht nur durch Beobachtung, sondern auch direkt von den älteren Tieren.
1: In der Erde graben, Laub rächen, Äste sammeln, das machen auch die Menschen. Gerade jetzt im Herbst ist im Garten wieder einiges zu tun. Das hat positive Auswirkungen auf die Gesundheit und zwar insbesondere auf unsere Psyche, wie Untersuchungen zeigen. Matthias Bartsch berichtet.
2: Wer gesund alt werden will, muss sich keine teuren Nahrungsergänzungsmittel anschaffen oder jedes Stück Kuchen verkneifen. Oft reicht schon ein Stück Land, eine Harke und etwas Geduld, um sich viel Gesundes zu tun. Das spürt auch Horst Mager jeden Tag. Der Biologe und TV-Gartenexperte besitzt seit 8 Jahren einen Schrebergarten in Berlin-Charlottenburg. Die Faszination fürs Gärtnern erfasste den heute 62-Jährigen schon als Kind.
3: Wenn ich in den Garten komme, dann hebt es sofort meine Laune und die Zeit scheint irgendwie stillzustehen.
2: Dieses Gefühl, im Moment zu versinken, ist keine Einbildung, sondern wissenschaftlich erklärbar. Beim Buddeln in der Erde schaltet unser Nervensystem in den Erholungsmodus. Der sogenannte Parasympathikus wird aktiviert. Das sorgt dafür, dass das Stresshormon Cortisol im Körper nachweislich sinkt. Für den Berliner Altersmediziner Dr. Volkan Aykac von der Charité ist Gärtnern deshalb sehr empfehlenswert für das psychische Gleichgewicht. Und das wirkt sich direkt auf die Lebenserwartung aus.
4: Es gibt viele verschiedene Dinge. Es sind die Gerüche, es sind die Farben, es sind die Ergebnisse des Gärtnerns. Man kann was pflücken, man kann es mit anderen Menschen teilen. Andere Menschen finden das total toll. Man freut sich, dass es so schön aussieht. Und das sind so viele Faktoren, die eben unserer Seele gut tun und das, was unserer Seele gut tut, tut auch unserem Körper gut.
2: Wer pflanzt, jätet oder gießt und dabei fleißig herumläuft, betreibt im Grunde ein Ganzkörper-Workout, das bis ins hohe Alter fit hält. Gerontologe Aykac verweist dabei auf die medizinische Studienlage.
4: Letztendlich, wenn wir uns viele verschiedene Studien anschauen, sehen wir all die Aspekte, die wir beim Gärtnern haben, Gleichgewicht, Koordination, Bewegung, verschiedene Bewegungen, bimanuelles Hantieren. Das sind alles Dinge, die auch generell empfohlen werden, wenn man eben möglichst gesund altern will.
2: Ganz nebenbei schulen wir im Beet auch unsere Achtsamkeit im Alltag. TV-Experte Horst Mager nutzt die Gartenarbeit ganz bewusst, um sich körperlich zu fordern, aber eben auch, um sich im wahrsten Sinne des Wortes zu erden.
3: Beim in die Knie gehen, dran zu denken, dass ich eben wirklich runtergehe und mich nicht so viel nur nach vorne bücke. Da versuche ich schon dran zu denken und dann tut's einem auch gut. Ich versink da drin. Ja? Die Erde, die erdet und die Tätigkeit ist genau das, was ich machen möchte in diesem Moment. Da freue ich mich ja schon drauf, wenn ich herfahre, weiß ich ja schon, heute pflanzt du das Geranium an die und die Stelle.
2: Wer also den Herbst seines Lebens fit und selbstbestimmt erleben will, greift im Garten am besten zur Schaufel und macht sich mit gutem Gewissen die Hände schmutzig. Klappt natürlich auch auf dem Balkon.
1: Aber Achtung, die UV-Strahlung draußen wird stärker. Das zeigt der aktuelle Bericht der Weltwetterorganisation. Alle Details dazu lesen Sie bei uns auf science.orf.at. Mit der steigenden UV-Strahlung erhöht sich auch das Risiko für Hautkrebs. Fazit, immer an den Sonnenschutz denken, ganz besonders um die Mittagszeit.
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7: Am Mikrofon ist Lorenz Wildner. Die Staatsanwaltschaft Wien hat heute gegen den Kabarettisten Günter Pahl, genannt Gunkel, Anklage erhoben. Ihm wird sexueller Missbrauch und Besitz von kinderpornografischen Darstellungen vorgeworfen. Aufgeflogen ist das, weil er offenbar von 2 Frauen, darunter eine Ex-Lebensgefährtin, erpresst wurde. Mehr von Bernd Koschuh.
8: Seit heute ist sowohl der Kabarettist angeklagt als auch die mutmaßlichen Erpresserinnen. Vor 1 bis 2 Jahren soll Günter Pahl, genannt Gunkel, deren Tochter bzw. Enkeltochter sexuell missbraucht haben, bestätigt sein Anwalt Florian Höllwart.
9: Diese Erpressung hat es deswegen gegeben, weil es eben einen Vorfall gegeben hat, wo ihm der Verdacht des sexuellen Missbrauchs im Raum steht und diese Damen meine Mandanten unter Druck gesetzt haben, das gegebenenfalls zu veröffentlichen.
8: Gunkel habe Anzeige und Selbstanzeige erstattet.
9: Auch weil er reinen Tisch machen wollte.
8: Vor einer Übergabe von rund 30.000 Euro war die Polizei informiert und hat zunächst eine der mutmaßlichen Erpresserinnen festgenommen. Auf einem Computer von Günter Pahl sollen außerdem aus dem Internet heruntergeladen

0: Jahre im Gefängnis verurteilt worden. Die Vorwürfe gehen auf den Unabhängigkeitskampf der Kosovaren gegen Serbien Ende der 90er Jahre zurück, in die auch die NATO eingegriffen hat. Hartmut Fiedler.
1: Die Anklage hatte 45 Jahre Gefängnis gefordert, die Verteidigung Freispruch. Das Urteil, das das Kosovo-Tribunal heute am Vormittag gegen den früheren UÇK-Chef Hashim Thaçi gesprochen hat, lautet schuldig in 96 Fällen des Mordes, außerdem willkürliche Inhaftierung, Folter und Verfolgung begangenen Serben, Roma und oppositionellen Albanern. Die Strafe 25 Jahre Gefängnis.
2: The panel now sentences you to a single sentence of 25 years of imprisonment.
1: Thaçi, 58 Jahre alt, sagte nichts. Der frühere Präsident des Kosovo hatte sich dem Verfahren selbst gestellt und die Verantwortung für Kriegsverbrechen bestritten. Er kann gegen das Urteil berufen. Im Kosovo gilt er als Held.
0: Die CDU-Ministerpräsidenten stützen in einer gemeinsamen Erklärung den deutschen Bundeskanzler und ihren Parteichef Friedrich Merz. Damit folgen die Landeschefs nach einigem Zögern Bayerns Ministerpräsident Markus Söder von der Schwesterpartei CSU. Unterzeichnet haben den Brief die CDU-Ministerpräsidenten aus Rheinland-Pfalz, Nordrhein-Westfalen, Sachsen, Thüringen, Schleswig-Holstein, Hessen, Sachsen-Anhalt und Berlin. Die bereits vom Aussterben bedrohten Sumatra-Elefanten sind Umweltschützern zufolge aufgrund der schweren Waldbrände in Indonesien noch stärker gefährdet. Zwischen Juni und September wurden demnach mehr als 4.500 Brandherde in 21 Lebensräumen der seltenen Elefantenunterart gezählt worden. Mehr als 560.000 Hektar Wald seien in diesem Zeitraum niedergebrannt. Nach Angaben der Umweltorganisation WWF gibt es weltweit nur noch 2.400 bis 2.800 Sumatra-Elefanten. Und wir werfen noch einen Blick auf den Sport. Die Formel 1 hat heute den Rennkalender für die kommende Saison präsentiert. Und da gibt es einige Änderungen, Gerhard Prohaska.
3: Ja, zwei Rennen kehren zurück in den Kalender. Portimao in Portugal und Istanbul sind neu. Dafür fallen Sanford und Barcelona weg. Der Österreich-Grand Prix wird 2027 vom 9. bis zum 11. Juli stattfinden. Und auffällig im Kalender sind gleich 10 Sprintrennen. Die Formel 1 begründet diesen Schritt damit, dass die Zuschauerzahlen an Sprintwochenenden um 12% höher sind als an regulären Rennwochenenden. In Österreich wird es keinen Sprint geben. Dafür aber zum Beispiel auch zum ersten Mal in Monte Carlo.
0: Das waren die Nachrichten mit Lorenz Wildner. Wir kommen noch zum Wetter.
4: Knapp 29 Grad hat es in Weidhofmann der Ips, 28 in Salzburg, 26 in Kitzbühel. Spätsommerlich warm geht es im Großteil Österreichs durch den Nachmittag. Im Osten und Süden bleibt es auch überwiegend sonnig. In Vorarlberg und im Außerfern ziehen aber bereits ein paar Regenschauer und Gewitter durch. Sie werden im Laufe des Nachmittags langsam mehr und breiten sich bis zum Sonnenuntergang auf Nordtirol, den Norden Salzburgs und Oberösterreich aus. In der Nacht überquert diese Front dann ganz Österreich. Und morgen ist es um 5 bis 10 Grad kühler als heute. So viel zum Wetter mit Jörg Stibor.
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6: Schön, dass Sie mit dabei sind am heutigen Mittwoch. Heute ist der 16. September. Und in Ö1 geht es gleich hinein in die Klangwelt Bahias, dem südlichsten Bundesstaat der Região Nordeste in Brasilien. Ein Land, das sich derzeit in einem für die Zukunft wohl richtungsweisenden Wahlkampf befindet. Am 4. Oktober 2026 finden zeitgleich Präsidentschafts-, Kongress-, Gouverneurs- und Landesparlamentswahlen statt. Bahia ist jene Region, in der portugiesische Seefahrer um das Jahr 1500 zum ersten Mal brasilianischen Boden betreten haben. Von hier aus nahm die Kolonialisierung ihren Lauf. Millionen von Menschen, meist aus dem westafrikanischen Raum, wurden dorthin deportiert. Über die Jahrhunderte hat sich Bahia zu einem pulsierenden Zentrum entwickelt, in dem europäische, indigene und vor allem eben afrikanische Traditionen miteinander verschmolzen sind. Es gilt als Wiege der brasilianischen Kultur und damit natürlich auch der Musik. Ein bahianisches Duo, bestehend aus einem Altsaxophonisten und einem Pianisten, präsentiert jetzt Klangfarben aus Bahia. Klaus Wienerreuter begrüßt die beiden Musiker zu einer Ö1 Radio Session im Studio 2.
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0: Saxophonist Juan de Cruz und der Pianist Wagner Wesley auf. Bevor es jetzt zur eigentlichen Radio-Session geht, hat Juan de Cruz einige seiner Herzensmusiken mitgenommen und darüber werden wir jetzt sprechen.
1: Schön, hier zu sein. Danke für die Einladung.
0: Pacinete, Hami Hami, ungefähr so, richtig?
1: Ja.
0: Wir hören uns die Nummer an und dann sprechen wir darüber, was das Besondere für Juan de Cruz an dieser Nummer ist.

0: Lecheris Leite, der Flötist und Leader dieses Quintetts, das wir gerade gehört haben, hatte ja auch einen großen Einfluss auf Ihre Karriere.
1: Ja, ja, er war leider, ist vor 4 Jahren leider gestorben, aber davor extrem viel geschafft, was so Musik angeht, in verschiedener Hinsicht, als Lehrer, als Komponist, als Player. Hat auch den ganzen Welt durchgereist und das war für mich auf jeden Fall ein großes Privileg, so nah bei ihm zu sein und in sein Orchester zu spielen. Bei den Quintett habe ich auch mal ausgeholfen. Ja, ist auf jeden Fall eine sehr wichtige Person in meiner Karriere.
0: Wie würden Sie die Musik beschreiben? Ist das so Brazil Jazz?
1: Das ist sehr schwer, so in eine Schublade reinzustecken, weil da sind so viele verschiedene Elemente da, vor allem weil was kann man als Jazz sehen, dieser Song zum Beispiel. Ne? Ich sehe auf jeden Fall so schöne Chords, wie man die Musik irgendwie, die man eine von Improvisation und Zusammenspielen und da setzt man einfach in dieser Song ein, aber die Basis für mich ist einfach der Rhythmus. Also das in Salvador ist extrem reich, was so Percussion und Grooves und rhythmische Idee und rhythmische Konzept auch so. Dieses Album kann ich sehr empfehlen von Lecheris Leite Quintett, weil man sieht auch, dass manche Menschen können auch anders komponiert. Also man fängt normalerweise so entweder ich habe eine schöne Melodie oder cooler Chord. Da, wo wir herkommen, wir haben einfach so viele Inspirationen und Ideen, die einfach nicht unbedingt von harmonisch oder melodisch Instrument kommen. Und deswegen feiern wir so sehr diese Art von Musik, ohne unbedingt eine stilistische Konzept reinzustecken. Sagen wir so moderne brasilianische Musik aus Bahia.
0: Ja, und eben auch sehr polyrhythmisch, das haben Sie eh schon gesagt. Es gruft alles dahin, aber wenn man dann genauer hinhört, Moment, da verschiebt sich jetzt wieder irgendwas und das wirkt aber alles nicht aufgesetzt, sondern sehr natürlich.
1: Ja, ja, weil es geht um Zusammenspielen. Manche von meinen besten Erinnerungen ist einfach, dass ich, keine Ahnung, Anfang 20 oder so, immer mit so 6 oder 7 Percussionisten auf dem Strand getroffen haben. Und da sind wir stundenlang nur gejammt und das hat so perfekt gepasst, weil jeder hat, okay, es ist nicht so, dass ich irgendwas spiele, ich trage bei hier für diesen Song, für diese Groove und so. Das ist einfach so, deswegen passt alles zusammen.
0: Die nächste Nummer, die wir hören, heißt Chiclete con Banana. Ist das eine Mahlzeit oder was ist das genau?
1: Also Chiclete heißt Kaugummi und Banana heißt Banane. Und es ist ein sehr bekannter Song dort in Brasilien. Aber nicht unbedingt eine Mahlzeit, das ist nur ein Name von dem Song.
0: Sebastião Tapajós, Gitarre, den habe ich selber auch.

0: auch einmal gesehen, ein ganz ein netter Mensch, der mir dann auch ein Autogramm nachher gegeben hat. Ich war noch ziemlich klein damals. Gilson Peranzetta, Pianist.
1: Ja.
0: Dann gibt es noch den Altamiro Carrillo. Mhm. Kennen Sie irgendwen von den Leuten persönlich? Weil also der spielt hier Flöte und Flöte spielen Sie ja auch.
1: Ja, also sagen wir so vor genau 22 Jahren ungefähr, dann war ich auf einem Musikfestival und da habe ich den Altamiro Carrillo noch kennengelernt. Also der ist ein krasser Querflötist. Und den Sebastian Tapajós habe ich auch live gesehen.

0: Was sich auf jeden Fall auch sagen lässt bei brasilianischer Musik, auch wenn kein Perkussionsinstrument mitspielt, ist es immer extrem rhythmisch und uplifting, würden die Amerikaner wahrscheinlich sagen.
1: Ja, vielleicht irgendwie sind wir alle ein bisschen Percussionist oder Trommel im Blut. Das, was ich sehr cool finde an dem Song, ja, der hat eine interessante Geschichte, weil er wurde bekannt geworden wegen einem Forró-Sänger, heißt Jackson do Pandeiro. Er wurde aber für andere Leute komponiert. Und die Anfang des Songs, da sagt er, ich werde nur Bebop in mein Samba reinbringen, wenn der Uncle Sam mal Pandeiro spielt. Weil so in die 50er, 60er oder so, das war auch vielleicht wegen Bossa Nova und so alles so, ganz viel Einfluss von amerikanischer Musik in die brasilianische Kultur und was auch gut ist und so. Aber den Song finde ich cool, weil damals hat man schon sehr viel Pride und das, was die gemacht haben.
0: Gilson Peranzetta spielt auch bei der nächsten Nummer mit. Können Sie da was darüber erzählen?
1: Also Gilson Peranzetta ist ein Virtuose in Brasilien. Also manche kommen zu sagen, das ist so wie ein brasilianischer Joe Cadeirazo, weil er so immer so krass spielt und so. Und bei nächster Nummer spielt er dann ein Duo mit Mauro Sinise. Mauro Sinise ist ein sehr wichtiger Saxophonist, weil ich glaube Anfang der 90er oder 2000 gab es in Brasilien eine sehr coole instrumentale Band. Hieß Cama de Gato, also Katzenbett. Und der Mauro Sinise hat damals auch gespielt und sehr viele Saxophonisten beeinflusst mit seinen Plays. So auch Querflöte und Saxophon hat er beides gemacht. Billet pro Ginga, ne? Ja, Ginga, falls man nicht kennt, soll man kennen. Ginga ist eine der krassesten Nylon-Gitarre aus Brasilien, so, aber auf jeden Fall eine Legende.
0: Das heißt, das ist auch eine musikalische Widmung, diese Nummer?
1: Immer.

0: Das war für meine Ohren schon eine Art akustischer Vorblick auf das, was Sie dann mit Wagner Wesley spielen werden.
1: Auf jeden Fall. In Brasilien gibt es ein paar coole Duos. Zum Beispiel, wir spielen nachher Curumin von César Camargo Mariano. Und es gibt auch ein sehr interessantes Duo, ein super Duo von César Camargo Mariano und Romero Lubambo. Oder das von Gilson Perenzetta und Mauro Sinisen. Es gibt so viele verschiedene Arten von Duos. Und dieser so ein bisschen virtuose brasilianische, das hat uns auf jeden Fall sehr inspiriert, weil der Fagner, der hört auch so ähnliche Referenz wie ich. Hat perfekt gepasst.
0: Und während wir die Nummer gehört haben, habe ich auch gesprochen über den Saxophonklang. Das ist jetzt eben nicht so ein schreiender Sound, ist, sondern eher so ein bisschen Cool Jazz, also von einer Jazz-Perspektive ausgesprochen. Mhm. Aber Sie haben gemeint, dass Sie halt auch selber so Saxophon spielen möchten, wie Sie sprechen. Und jetzt eben, dann schreien Sie auch nicht. Dann
1: sagen wir so, it's all about the message. Wenn ich spiele, ich denke nicht unbedingt, ob das laut oder schreiend oder super leise und soft. Es ist eher, was braucht den Song und wie kann ich sagen, was ich will in den Song, was den Song so braucht und so. Und oft ist es ist so, dass wenn man so wirklich einen Gedanken macht an seinen Sound, seine Projection, dann kommt einfach so angenehmer an die Ohr, sagen wir so.
0: Das nächste Stück, das wir hören, ist von einem sehr wichtigen Vertreter der Musica Popular Brasileira.

0: Gilberto Gil ist nicht nur ein toller Sänger, sondern auch ein toller Gitarrist, Schwanz.
1: Ja. Der Chip Soul ist einfach ein Oberflieger in sehr vieler Hinsicht.
0: Wir mutmaßen das zumindest einem anderen wichtigen brasilianischen Musiker gewidmet.
1: Ja, interessant ist, dass in 1960 João Gilberto hat auch so einen Song geschrieben und der Song heißt Um Abraço no Bonfá. Und Bonfá ist Luiz Bonfá. Das war auch eine Ikone aus Brasilien.
0: Marcha da Carnaval ist, glaube ich, von Bonfá, ja, genau.
1: Eben. Und dann so, ich glaube 1997, dann hat Gilberto Gil dieser Recado pro João komponiert.
0: Wir machen jetzt einen ganz kurzen Ausflug weg von Brasilien mit einer ganz wichtigen Jazzaufnahme.

0: Lonely Woman von und mit Ornette Coleman. Was fasziniert Sie an diesem Musiker?
1: Ornette Coleman ist einfach so authentisch. Und wenn man seine Geschichte ein bisschen checkt, dann sieht man, dass er wirklich eine klare Vorstellung hatte von das, was er machen wollte. Hat die richtigen Leute gesucht, zum Beispiel diese Kombi so, von Don Cherry und Ornette Coleman. Das finde ich einfach so unique.
0: Wie Zwillinge sind sie eigentlich.
1: Ja. Aber wenn man überlegt, so vielleicht Parker und Dizzy oder Miles und Coltrane, die haben auch so diese Art von Chemie, weißt du? Und Ornette ist dann outside of the box für mich. Also die Art, wie er spielt, so wie er komponiert, wie er Musik sieht, ist da für mich einfach sehr inspirierend.
0: Wir kehren wieder nach Brasilien zurück. Tanja Maria mit Yatrata.

0: Die brasilianische Sängerin und Pianistin Tania Maria mit Yatrata, das finde ich auch so faszinierend. Das ist ja ein ziemlich komplexer Song, aber es geht auch wahnsinnig ins Ohr. Also es ist gleichzeitig kompliziert und eingängig. Das ist nämlich auch so ein Kennzeichen von brasilianischer Musik. Ja, haben Sie das jemals gespielt, selber auch?
1: Sogar vor 3 Wochen. Hier es gab es ein Festival und eine super Sängerin, die Patricia Moreno. Und sie spielt das gerne. Und dann haben wir ja in Graz gespielt und da hat sie genau den Song gesungen.
0: Das nächste Lied, das wir hören, das spielen sie ja dann auch selber mit Fagner Wesley, Kurumim. Mhm. Ist das auch so ein Brazilian Classic, den ganz viele Leute spielen?
1: Ja. Und bei denen hört man noch mehr, ein bisschen mehr so Jazz-Einfluss bei den Song. So mit den Chains, mit den Chords. Also das ist eine coole Nummer.
0: Und César Camargo Mariano, Wagner Tiso, also ich glaube, die spielen jetzt beide Keyboards hier und nicht Klavier, wenn ich mich recht erinnere.
1: Ja, je nachdem, was für Aufnahmen ich dir geschickt habe. Aber ja, Wagner Tiso ist auch ein sehr, sehr bekannter und sehr krasser Arrangeur und Komponist aus Brasilien. Also, der hat mit vielen so großen Künstlern auch mal mitgearbeitet. Und zum Beispiel der César Camargo Mariano hat wirklich viel mit der Elis Regina gemacht. Ich glaube, die waren verheiratet eine Zeit lang, haben so Kinder, die auch in der Musik sind. Und César Camargo Mariano habe ich jetzt im April ein Konzert von ihm in São Paulo gesehen. Und er ist immer noch aktiv und spielt noch. Alles wunderbar.

Juan de Cruz hat sich mittlerweile sein Altsaxophon umgeschnallt und Wagner Wesley sitzt am Klavier. Wir hören jetzt eben das Duo Cruz-Wesley, ein musikalischer Dialog zweier langjähriger Freunde, gefühlvoll, virtuos und voll brasilianischer Seele. Die erste Nummer, die wir hören, da hat sich Wagner Wesley praktisch selber ein kleines musikalisches Denkmal gesetzt. Fagiletto.

0: Fagiletto von und mit Wagner Wesley. Ja, in der Klassik gibt es so den Begriff der musikalischen Tondichtung. Ist das wirklich so eine Art musikalische Selbstbeschreibung, die Sie da von sich gemacht haben?
1: Ja, das ist, also eigentlich, das wäre so Allegrico her, so, dass ich lange mitgespielt habe. Und der Lege hat ein Projekt in Brasil also gemacht, das heißt Brasiletto. Aber dieses Projekt wäre so nur so wie so Samba Blues. Das ist mehr so 12 Akkorde maximal. Und dann hat mir geschrieben, ich fange so vielleicht so auf unser Projekt, so Brasiletto, so teilmachen, weil so, wir machen dieses Projekt mit vielen verschiedenen Künstlern. Und wäre cool, wenn du auch dabei so wäre, das wäre super. Okay, aber ich werde versuchen, was zu komponieren. Ne? Und da habe ich angefangen zu komponieren, die Song, okay, Brasiletto. Aber ich muss nur denken, okay, das sind maximal 12 Akkorde. Und da habe ich, okay, in diese Richtung, dann das war schon 12 Akkorde, ich wollte mehr, dann das war keine 20 Akkorde. Aber trotzdem, der Song war für mich war okay, wow, das ist geil, das ist auch super. Und dann habe ich geschrieben, leider habe ich nicht einen Song für die Brasiletto-Projekt so geschaut zu schreiben. Aber zumindest habe ich eine Komposition für mich selber. Also so, und dann der Song wird so heißen, so Fagiletto. Statt Brasiletto und dann Fagiletto, deswegen der Song heißt Fagiletto.
0: Ja, Allegri Corea hat ja lange in Österreich auch gelebt und dort ja sehr erfolgreich Musik gemacht.
1: Ja.
0: Naja, vielleicht doch auch so eine Selbstbeschreibung, weil das kennzeichnet ja doch, vielleicht ist es ein bisschen klischeehaft, wenn ich das sage, aber Sie haben ja doch so ein übersprudelndes Temperament. Ich sage jetzt einfach einmal so klischeehaft, wie sich Mann, Frau einen Brasilianer vorstellt, so sind Sie einfach für mich jetzt als Beobachter. Mhm. Was ich ja interessant finde, ich habe vorher gegoogelt, Bahia als Staat in Brasilien ist ja größer als Frankreich, also das sind ja unglaubliche Dimensionen.
1: Ja, das ist riesig, nur in Bahia, ne? Wir haben fast, also für mich war immer noch so 9 Millionen, 10 Millionen, aber du hast gesagt, das ist schon fast 12 Millionen, nur in dem Bundesland, also von Bahia. Ne? Und das ist nur die Region von Bahia und dann die Stadt, 3 Millionen Leute oder mehr, vielleicht schon mehr, weil ich habe das vor 2 Jahren vielleicht, also es ist schon größer geworden.
0: Ja, also was ich auch gelesen habe, Sie haben auf jeden Fall noch immer Bevölkerungszuwachs in Brasilien im Gegensatz zu europäischen Ländern. Ja. Wenn wir schon bei Klischees sind, viele Leute denken natürlich dann an Rio de Janeiro und irgendwelche Strände, wo das Girl from Ipanema herumwackelt. Aber ist es ja, glaube ich, eher im Norden, Bahia von Brasilien?
1: Bahia ist Nordost.
0: Wie würden Sie jetzt den Unterschied, weil die brasilianische Musik ist ja wirklich so reichhaltig und so unterschiedlich, da gibt es ja wirklich alle möglichen Arten. Wie würden Sie da die Musik, die aus Bahia kommt, beschreiben?
1: Ja, in Bahia, wir haben mehr diese afrikanische Kultur. Weil Bahia war die erste Stadt, die Sklaven gekommen sind in Brasilien. Das war genau in Bahia. In Bahia wir sind fast 90% alles schwarze Leute und auch mit voll stark afrikanischer Kultur auch. In Rio, ich weiß nicht genau, aber also, hier ist es ist zentral, fast Süd. Und São Paulo, das kommt so ganz andere so Leute. In São Paulo zum Beispiel kommen die Italiener dort. Die Italiener sind dort gekommen, es sind so viele Italiener in São Paulo. In Südbrasilien, in Santa Catarina, gibt es so viele Deutsche. Dort gibt es eine richtige Oktoberfest. Und viele Leute, ich glaube 40% von den Leuten von Santa Catarina spricht auch sehr gut Deutsch.
0: Ich glaube, die haben ja auch teilweise deutsche Titel, die Orte, die da in der Gegend sind. Also da gibt es Blumenau, gibt es einen Ort.
1: Ja, Blumenau, genau. Und Blumenau ist die Stadt, so, die wirklich so viele Deutsche in Brasilien gibt. Also der größte Community von Deutschen in Brasilien ist in Blumenau.
0: Haben wir ja auch schon vorher gesprochen, Sie spielen ja auch sehr gerne mit dem Klavier und dann vielleicht mit einer Hand noch auf einem Synth-Bass.
1: Ach so, ja, ich liebe es.
0: Aber heute ist wirklich ausschließlich.
1: Ich brauche einen Bassist auch dabei.
0: Haben Sie ursprünglich auch klassisches Klavier studiert? Oder?
1: Nein, eigentlich nicht. So, ich habe angefangen, so alleine, so mit Ohren, so bis so 17 Jahre alt. Ich habe nur alleine von 11 bis 17 ungefähr. Und dann meine erste Musikschule war 18. Und dann ich habe meine erste Musikschule. Das eigentlich habe ich schon alles gewusst, aber nur nicht im Papier, versteht. Und dann habe diese ganze Theorie angefangen zu lernen. Und dann, okay, das ist so, aber ich war so, aber ich spiele schon sowas. Aber das war nur eigentlich so, ich habe gelernt, so die theoretische, so im Papier auch zu schreiben. Aber eigentlich, ich habe viel gelernt vom Buch, das ich habe, und alles alleine. Ja, das war so, aber die Musikschule hat auch geholfen wegen Theorie und so Noten lesen und diese ganze.
0: Das heißt, Sie haben ein Klavier daheim stehen gehabt?
1: Ja.
0: Die Eltern, die haben auch nicht Klavier gespielt, sie haben einfach.
1: Nein, also Onkel, ich habe ein paar, also zwei Onkel, die machen Musik. Das war die einzige.
0: Als nächstes zuerst eine Nummer von Joan de Cruz, Three Times Summer, und dann Vienna Adventures von Wagner Wesley.

0: heute im Studio 2 des Wiener Radiokulturhauses ein brasilianisches Duo. Wagner Wesley am Klavier und Schwander Cruz am Altsaxophon. Herr Cruz, ich glaube, Sie sind ein bisschen jünger als der Herr Wesley.
1: Ja, aber auch nicht so viel.
0: Da habe ich ja in der Anmoderation gesagt, dass Sie seit über 10 Jahren gemeinsam auf der Bühne stehen. Aber ich nehme nicht an, dass Sie sich schon in Brasilien kennengelernt haben, weil
1: doch,
0: war hier wirklich schon...
1: Tatsächlich, ja. Wagner war dort zum Urlaub und ich habe mit einem anderen Kumpel von uns gespielt. Damals habe ich noch in Brasilien studiert und gelebt. Und so haben wir uns kennengelernt und es hat sich so ergeben, dass ein paar Monate später ich habe auch die Möglichkeit gehabt, nach Deutschland zu studieren. Und sind wir natürlich immer in Kontakt geblieben. Allererste Mal, wo ich in Wien gespielt habe, ich glaube, es war 2017 sogar. Das war auch, um mit Wagner zu spielen. Und seitdem bin ich immer wieder in Wien und auch wieder in Brasilien haben wir mal so mit anderen Kollegen musiziert. In seinem Quartett habe ich auch mitgespielt. Ja, das ist immer wieder, treffen wir immer wieder irgendwo so durch die Musik.
0: Was schätzen Sie denn besonders an ihm, vor allem wenn Sie im Duo mit ihm spielen?
1: Ja, vor allem im Duo, ich glaube, wir haben die gleiche Soundvorstellung oder so. Wir mögen fast zusammen zu spielen, dadurch, dass es funktioniert alles ziemlich leichter. Wir sind immer irgendwie, egal ob man richtig oder falsch spielt, treffen wir uns immer und wir finden immer einen Weg. Die Art, wie wir auch so, während wir spielen und solieren, dass er immer so Vorschläge gibt, während er spielt und ich habe immer so Suggestions und das ist die Kommunikation. Es ist so durch die Musik, so wie auch menschlich ist, auch wenn wir nicht spielen, wenn wir miteinander reden oder mal was trinken gehen oder sowas, also das transmutiert immer an die Musik und deswegen ist es einfach so unkompliziert und macht Spaß.
0: Ich glaube, der Wagner Wesley ist ja immer wieder jedes Jahr doch längere Zeit in Brasilien. Ist das bei Ihnen auch so? Ich stelle mir halt gerade den Winter in Österreich jetzt für jemanden, der in Brasilien geboren ist, schwierig vor.
1: Ja, da bin ich irgendwie schon gewohnt in die Kälte. Aber es ist auch so, das versuche ich immer so 4 bis 6 Wochen im Jahr hinzufliegen. Weil es lohnt sich auch nicht, vor 2 Wochen hinzugehen, weil braucht man alleine so lang, bis man zu Hause ist, also über 20 Stunden. Und dann, wenn dann schon richtig, dann bleibt zwischen 4 und 6 Wochen.
0: Jetzt hören wir als nächstes die Nummer Lioness. Mhm. Die haben Sie komponiert. Bei der Löwin geht es um eine ganz spezielle Person.
1: Ja, sagen wir so. Lioness habe ich geschrieben, als ich noch in Spanien gelebt habe. Und in der Zeit habe ich wirklich viel Flamenco gehört. Und das habe ich auch mal gespielt, da war ich zum Beispiel mit Musiker wie Marc Miralta. Es ist so wirklich da einer der Musiker, der wirklich Flamenco mit Jazz in Spanien gemischt hatte. Und mit ihm habe ich ein paar Mal gespielt, war bei ihm zu Hause viel Flamenco gehört. Ich schreibe immer abends, also wirklich so ab 11 Uhr in der Nacht, dann fange ich, weil dann weiß ich, bis um 6 muss ich fertig sein. Und genau an dem Tag, wo ich fast fertig mit dem Song war, ich bin ein großer MMA-Fan und da habe ich irgendwie ein Pay-Per-View von UFC geschaut, wo eine Brasilianerin gekämpft hat. Und ihr Name ist Amanda Nunes, aber ihr Spitzname, ihr Nickname in der Organisation, so Fighter Nickname ist Lioness. Und während ich mit dem Song geschrieben habe, so war, and the winner is Lioness. Und da war so, oh, das habe ich einen Namen von dem Song, so mit ein bisschen Flamenco-Einfluss und ein bisschen UFC auch dabei.
0: Das heißt, Sie schreiben dann in der Nacht am Klavier oder schreiben Sie dann an einem MIDI-Keyboard, wo Sie einen Kopfhörer aufhaben?
1: Ein Kopf.
0: Ah, im Kopf, also Sie hören auch die Akkorde dann schon?
1: Versuche ich, ja.
0: Die vorige Komposition, die war ja von Wagner Wesley, da habe ich interessanterweise auch ein bisschen an den Egberto Gismonti gedacht. Der ist ja auch ein berühmter brasilianischer Musiker. Ist das auch für Sie beide ein Einfluss? Es wird genickt vom Wagner Wesley, ist ein ganz ein toller Musiker, finde ich.
1: Auf jeden Fall, also das sagen wir so, er ist einer von den großen Heroes, so Namen wie César Camargo Mariano, Egberto Gismonti, Hermeto Pascoal gehören auf jeden Fall so die Einflüsse und Inspirationen von unserer Duo auch.

Das war eine Ö1 Radio Session mit dem Saxophonisten Juan de Cruz und dem Pianisten Wagner Wesley. Wir hören noch eine Nummer, und zwar Franziska von Toninho Horta. Für den guten Ton im Studio 2 des Wiener Radiokulturhauses verantwortlich war Lukas Lintschinger. Tonassistent war Wolfgang Wesseli, und fürs Zuhören bedankt sich jetzt schon Klaus Wienerreuther.

0: 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Es ist gleich 3:30. Von der Musik jetzt zum Sport, zum Blindensport, um genau zu sein. Im Sachen Blindensport, gibt es wenig, das nicht geht. Die Entwicklungen rund um den Einsatz von Hilfsmitteln, die werden immer ausgeklügelter. Vielleicht haben Sie sich schon einmal gefragt, wie eine blinde Person zum Beispiel am Schießstand ihr Ziel anvisiert. Da helfen Geräusche einer speziellen Vorrichtung auf dem Gewehr. Am blinden Fußballfeld klingelt der Ball, die SpielerInnen können ihn so orten und auf der Schwimmbahn kommt mittlerweile modernste Technologie zum Einsatz. KI-gesteuerte Assistenten halten die Schwimmenden dort auf ihrem Kurs. Entwickelt werden solche Systeme unter anderem im Rahmen des Projekts Smart Sport Assistance und nämlich von und für SchülerInnen. Mehr dazu hören Sie in den kommenden 25 Minuten.
1: Moment.
2: Ich habe jetzt keine visuellen Reize, in denen ich mich orientieren kann. Also ich muss mich einerseits akustisch orientieren, aber auch ein Gefühl kriegen für Raum, für Orientierung, für Richtungen. Und da ist der Sport schon ein wichtiger Teil davon.
3: Technische Hilfsmittel im Blindensport.
4: Es gibt für den Bereich Schülerinnen mit Blindheit und Sehbehinderung den sogenannten Klingelball. Das ist ein Ball, der halt mit entsprechenden Klingelglöckchen ausgestattet ist, die Signale jetzt aussenden, wenn er sie bewegt. Das Problem ist, wenn sich der Ball nicht bewegt, gibt es keine Signale und er ist jetzt schwer zu detektieren.
3: Georg Pöchacker über Klingelbälle, intelligente Sportmatten und blinde Schützen.
5: Nach links, weiter.
6: Mit einem Blindenstock in der Hand führt Josef Meisser in den Keller des Bundesblindeninstituts im 2. Bezirk in Wien. Hier trainiert der 54-jährige Pensionist Luftgewehrschießen für Blinde. Angeboten wird das Training vom versehrten Sportclub. Josef Meisser kam 2018 dazu. In Wien ist er im Moment der einzige Trainingsteilnehmer. In Österreich gäbe es nur wenige aktive blinde Schützen. Es fehle am Nachwuchs.
5: Jetzt setzen wir es einmal den Kopf herauf. Dann fixieren wir unser Quer. Ich habe da auf meinem linken Arm einen Lederriemen. Der wird an das Quer mit einem Steckschrauberl fixiert.
6: Josef Meisser hat am Schießstand auf einem Hocker Platz genommen. Er trägt eine schwere Lederjacke und Kopfhörer. Sein Betreuer Erwin Messerer reicht ihm das Luftdruckgewehr.
7: Das ist ein normales Gewehr, nur mit der Blindenoptik drauf, was dann in Down abgibt. Da hat man dann, ist der Kopfhörer angesteckt, da kann man ihm dann die Positionen einstellen. Das ist es zum Lautstellen, dass der momentan ein bisschen lauter oder leiser. Und oberhalb links und rechts kann man die, wenn er nur links schießt, kann er ein bisschen nach rechts einstellen, dass er mehr ins Ziel reinkommt.
5: Ja. Ne? Laden.
6: Josef Meisser lädt das Gewehr mit einem kleinen Metallkügelchen. Seinen linken Ellbogen stützt er auf einen kleinen Tisch. Den Zeigefinger der rechten Hand hat der blinde Schütze am Abzug. Die Zielscheibe sendet ein Infrarotsignal aus. Die elektronische Zielvorrichtung auf dem Gewehr übersetzt es in einen Ton, der im Kopfhörer wiedergegeben wird. Je weiter der Schütze in die Mitte der Scheibe zielt, desto höher wird der Ton. Ein tieferer, dumpfer Ton zeigt das Zentrum der Zielscheibe an. Betreuer Erwin Messerer hört ebenfalls über einen Kopfhörer mit. Distanz zum Ziel etwa 10 Meter.
7: Bis zweit links.
5: Bin ich wieder mal zweit links. Solche Anordnung gibt natürlich dann der Trainer.
7: Das ist ja auch der Post, der Betreuer machen muss. Ich muss schauen, dass der, weil beim Wettbewerb sind ja mehrere Schützen nebeneinander, dass er nicht am anderen seine Zielscheibe schießt. Für das ist der Betreuer auch da. Bis zweit rechts. Konzentrieren.
6: Nach 30 Sekunden setzt Josef Meisser ab und nochmal neu an. Nach einer weiteren halben Minute drückt er ab.
7: Das ist jetzt der Laptop mit der Zielergebnistabelle. Das ist eine ganz normale Scheibe, wie es beim Schießen ist. Und drinnen sieht man dann die Schüsse, was er geschossen hat.
6: Die Schießscheibe am Laptop zeigt 10 Ringe an. Der innerste Kreis zählt 10 Punkte. Der äußerste einen.
5: Und er sagt auch dazu, Auf welcher Stelle der auf der Scheibe ist, also nach Uhrzeiten geht's da?
7: Beim Blindenschützen normalerweise beim Wettkampf darf man ja nicht reden. Da gibt man ihm die Zeichen dann an der Hand. Ja. Da ist da hier vorne, auf der Hand ist 8.
5: Am Oberarm, ja.
7: Am Oberarm ist 9. Und da oben am Kegel, wie sagt man, bei der Schulter ist 10. Und dann da am Rücken tut man dann die Uhrzeit mäßig anzeigen. Das kennt sich der Schütze
5: damit
7: dann aus.
5: Damit man das Trefferbild sozusagen im Geiste nachvollziehen kann, ja.
8: Schuss 9, 9.8 auf 8 Uhr.
5: Ich bin dann davon ausgegangen, ein bisschen bei der Konzentration mehr Hüft, ja. Und jetzt bin ich halt bickenblim, weil es mir eigentlich auch Spaß gemacht, das Ganze. Ich mache es nicht so ehrgeizig wie unsere Tiroler Freunde zum Beispiel, die mehrfache Meister schon sind in Österreich. Aber ich bin immer gern dabei in der Gruppe und die Unterhaltungswert ist natürlich auch da. Und ein bisschen innerhalb vom Wettkampf natürlich sind wir schon ein bisschen ehrgeiziger. Da versucht man schon unser Bestes zu geben. Aber im Prinzip bin ich hauptsächlich zum Schießen gekommen, weil ich geglaubt habe, oder es ist auch so, dass die Konzentration schon ein bisschen gesteigert wurde. Ja.
6: Josef Meisser ist auch in einer Kegelgruppe, im Schachclub und er spielt Showdown. Eine Mischung aus Tischtennis und Airhockey. Showdown wird auch als Tischball- und Blindentischtennis bezeichnet. Organisationen wie der Versierten Sportclub, der Blinden- und Sehbehindertenverband oder die Hilfsgemeinschaft der Blinden und Sehschwachen Österreichs bieten für blinde Menschen verschiedene sportliche Aktivitäten an. Darts, Bogenschießen, Skifahren, Lauftrainings.
9: Wir haben immer sehr, sehr gerne Sport gemacht. Also wir waren extrem aktive Kinder. Wir sind auch immer gerne Rad gefahren und herumgerannt und überall raufgeklettert. Ja, genau, übrigens Reiten haben wir früher auch gemacht.
6: Samstagnachmittag auf dem Askö-Sportplatz in Wien-Brigittenau. Hier trainiert die einzige Blindenfußballmannschaft Österreichs. 10 blinde und sehbehinderte Menschen nehmen teil. Unter ihnen die Zwillingsschwestern Angelika und Daniela Angerer. Die 24-Jährigen sind seit ihrer Geburt blind.
9: Wir waren früher im Blindeninstitut in der Schule und da haben uns halt die Sportlehrer immer wieder versucht zu animieren, halt auch im Sportverein halt aktiv zu werden und das haben wir dann auch gemacht und so hat sich das ergeben und das war eigentlich nie, also für mich war es keine Überwindung in dem Sinn, aber ich kann mir vorstellen, dass es für viele Leute, die nicht so vernetzt sind in der Blinden-Community, schon schwieriger ist, so überhaupt Kontakte zu finden oder überhaupt von diesem Angebot zu erfahren oder viele glauben dann auch, vielleicht sie müssen irgendwas jetzt wirklich Spezielles leisten, aber es gibt ja auch Behindertensport im breiten Sportbereich. Man muss jetzt nicht immer so richtig top sein.
10: Ja, bei uns ist ein bisschen aus dem Ruder gelaufen.
9: Es wurde mit der Zeit immer kompetitiver und immer mehr Trainings. Also wir sind jetzt schon meistens 3 bis 4 Mal in der Woche schwimmen, dann nebenher halt noch Krafttraining für Schwimmen, dann noch Fußball und halt, ja.
6: Seit 2020 spielen Angelika und Daniela Angerer beim VSC ABSV Wien, wie der Fußballverein heißt. Eine Kooperation zwischen dem Versierten Sportclub und dem Allgemeinen Behindertensportverband.
9: Im Fußball gibt es halt einen Ball, der hat so eingenähte Rasseln und der ist schwerer als ein normaler Fußball, aber ja, prinzipiell schaut er trotzdem, glaube ich, ähnlich aus, hoffe ich zumindest. Und ja, genau, also mit Hilfe von diesem Ball kann man sich halt am Spielfeld orientieren oder vor allem halt orten, wo der Ball ist, weil immer wenn er am Boden bewegt wird, macht er eben Geräusche.
6: Klingelbälle kommen auch in anderen blinden Ballsportarten zum Einsatz. Beim Goalball und Torball zum Beispiel. Der klingelnde oder rasselnde Ball muss bei diesen Spielen mit Händen ins gegnerische Tor geworfen werden.
11: Wir machen Ball entgegengehen. Das heißt, es kommt der Ball vom Goalie ausgerollt, ausgeworfen, nicht unbedingt schnell. Ich möchte, dass ihr den Ball entgegengeht, aufnehmt, Richtung Tor geht und schießt. Das macht jeder von euch einmal und jeder 2-3 Mal. Und dann geht das Ganze in eine Spielform über, zu einem 2-3, wenn ich das jetzt richtig im Schädel habe. Genau.
6: Asmin Traoré erklärt die nächste Übung. Er ist der Coach der Mannschaft und spielt selbst im Mixteam. Bis zum Alter von 15 oder 16 Jahren war er sehend und im Nachwuchsfußball aktiv. Dann verschlechterte sich die Sehleistung des 29-Jährigen. Mittlerweile beträgt sie nur noch 2-3%, schätzt er. Bei Dunkelheit sieht er nichts.
11: Gut ist. Gehen wir's an, Leute.
12: Zeit ist gut.
11: Und wir haben beides nicht.
6: Die Umstellung sei schwierig gewesen. Fußball aber könne er sein Leben lang ausüben.
11: Es ist eben der einzige Vollkontaktsport für Blinde, den es gibt, tatsächlich. Es ist auch für mich eine Überwindung gewesen und es ist absolut verständlich, dass da am Anfang ein bisschen Angst dabei ist. Das wissen wir aber, das weiß ich auch als Trainer. Deswegen schauen wir auch, dass wir da sehr unerfahrene Leute oder die beim ersten Training sind, dann noch nicht im Ganzen einmal aussetzen. Wir fangen langsam an und schauen, dass wir dann steigern, dass wir da auch ein bisschen mehr Motivation reinkriegen und so weiter und so fort.
6: Aufwärmen, Übungen, dann ein Match. 4 Feldspieler pro Mannschaft. Sie tragen Augenklappen. So werden etwaige Sehreste ausgeglichen. Der Torwart oder die Torfrau sind sehend.
12: Ja, Ball kommt, ein links rechts, 2 rechts, rollt in die Mitte.
6: Michael Suljök ist sehend und als Guide beim Training. Er steht hinter dem Tormann und leitet die Angreifer durch Zurufe.
12: Und geh!
13: Meine Aufgabe ist es auch, aufzupassen, dass er nicht in den Tormann reinläuft, weil das dann einfach für beide die Verletzungsgefahr relativ groß ist. Aber wenn er zu nahe am Tormann ist, dann schrei einfach Keeper, Keeper, Stopp, um einfach Verletzungen zu vermeiden.
12: Jetzt nach hinten, Dani! Schritt rechts! Stopp, stopp!
6: Ein regelkonformes Spielfeld misst 20 mal 40 Meter und ist an den Längsseiten mit Banden begrenzt. Gespielt wird über 2 mal 15 Minuten. Bei Spielunterbrechungen wird die Zeit angehalten. Eine Halbzeit dauert so meist zwischen einer halben und dreiviertel Stunde. Nähert sich ein Angreifer dem ballführenden Spieler, muss Voy gerufen werden. Spanisch für ich komme, beziehungsweise ich gehe.
13: Meine Frau hat heuer in der Bundesliga in der Deutschen gegen Hamburg einen Spieler, der ungefähr doppelt so schwer ist wie sie und einen Kopf größer die Nase gebrochen. Er hat nicht Voy gesagt und sie sind sie reingelaufen. Und sie hat halt das Glück gehabt, dass bei ihr der Kopfschutz war, bei ihm war halt die Nase.
2: In Wahrheit das Anstrengendste der Sportart passiert im Kopf, weil du halt immer wissen musst, wo du bist, was die anderen sagen. Du musst immer quasi auf 3 Stimmen hören, mindestens.
6: Michael Suljuks Frau Bettina kam 2016 zum Blindenfußball. Auch ihr Sohn ist an diesem Samstag als Torwart beim Training dabei. Die 49-jährige Psychologin und Psychotherapeutin gründete 2020 das österreichische Nationalteam der Damen im Blindenfußball mit, als erste Nationalmannschaft der Frauen in Europa. 2023 nahm das Team bei der ersten Frauen-Blindenfußball-WM in Birmingham teil. Bettina Suljok ist die Kapitänin der Mannschaft. Beim Blindenfußball müssen Sehende und Blinde als ein Team zusammenwirken, sagt sie. Ein buchstäblich inklusiver Sport.
2: Ich bin ja sozusagen zu Zeiten in die Schule gegangen, wo es das Wort Inklusion noch gar nicht gegeben hat und Integration war sowas, was man schwer buchstabieren konnte. Aber ich war eben ab der 3. Klasse Volksschule in einer Schule für Sehende und da ist vieles halt irgendwie noch so informell gelaufen und ich habe zum Beispiel immer mitgeturnt. Also mich erschreckt das oft, wenn ich jetzt höre, dass blinde Kinder nicht mitturnen dürfen, wenn sie in eine Schule für Sehende gehen, weil also bei mir hat halt die Lehrerin, der Lehrer immer sich was überlegt, damit ich halt mitmachen kann. Und es passiert in der Regel ja nichts, wenn man sich Dinge ausmacht oder vielleicht auch noch einen Begleitsportler mit hat oder

0: So, ich fände das sehr wichtig, dass die blinden Menschen mitmachen können Sport, weil Sport ist was Wichtiges im Leben, finde ich. Und auch gesundheitsfördernd und also wissen wir eh alle.
1: Bettina Suljok engagiert sich im Blindensportverband. Ihr Wunsch ist es, auch in anderen Städten Blindenfußballteams aufzubauen, um landesintern Vorbereitungsspiele austragen zu können. Weil es in Österreich keine anderen Mannschaften gibt, spielt man in der deutschen Bundesliga mit 7 anderen Teams.
2: Wenn der Ball stehen bleibt, kann es im Spiel oft wirklich zu ein bisschen einer skurrilen Situation kommen, dass der Ball freiliegt und die Spieler sozusagen um ihn herumtänzeln, weil sie ihn nicht finden.
1: Michael Suljok, Guide beim Blindenfußball.
2: So, wenn der Kontakt zum Fuß da ist, weiß natürlich der blinde Spieler genau, wo er ist. Aber wenn der Kontakt nicht da ist, klarerweise, ist es schwierig. Also das ist meistens auch so, dass dann der Schiedsrichter mitunter einschreitet und auf den Ball tippt, dass die Spieler wissen, okay, der liegt da jetzt ungefähr 3 Meter von mir.
3: Wir machen heute einen Sensibilisierungsworkshop für angehende Lehrerinnen und Lehrer. Dabei sollen sie zum Thema Blindheit und Sehbeeinträchtigung sensibilisiert werden und wir zeigen da unsere entwickelten technischen Assistenzsysteme her.
1: Gerald Steindl steht in einer Turnhalle des Instituts für Sport und Bewegungswissenschaft der Universität Wien. Hier werden Turnlehrerinnen und Lehrer ausgebildet. Mit technischen Assistenzsystemen meint der Institutsmitarbeiter zum Beispiel einen digitalen Klingelball. Der rote Ball, in dessen Innerem die Elektronik verbaut ist, gibt auch dann Geräusche von sich, wenn er nicht bewegt wird. Dadurch kann er von blinden Spielerinnen im Ruhezustand detektiert werden. Bewegt sich der Ball schneller, erhöht sich die Frequenz des Signals. So kann die Geschwindigkeit des Balles über das Gehör eingeschätzt werden. Für Spieler mit einem Sehrest wurden Leuchtdioden eingebaut.
4: Unser System besteht aus Weichbodenmatten, die sind ungefähr 1 Meter mal 1 Meter groß und die haben Sensoren eingebaut, zum Beispiel einen Drucksensor, um zu erkennen, ob jemand auf der Matte draufsteht, oder einen Piepser, um Töne wiederzugeben. Und damit können dann verschiedene Spiele gespielt werden, die auch für sehbehinderte und blinde Personen einfacher zu spielen sind als gewöhnliche Spiele.
1: Reise nach Jerusalem zum Beispiel. Felix Haselberger ist Schüler der HTL Donaustadt. Die intelligenten Sportmatten entwickelten er und 3 Kollegen im Rahmen ihrer Diplomarbeit. Jede Matte gibt einen anderen Ton von sich, um sie im Raum erkennen zu können. Man steuert sie via Handy-App, erklärt Artem Pantelev. Der Schüler hatte die Idee vor 2 Jahren.
5: Wir haben auch die Idee so gebaut, dass man sich selber Spiele entwickeln kann in sehr einfachen Textsprache, dass dann jeder etwas Eigenes umsetzen kann. Ich bin ziemlich stark überzeugt, dass jedes Spiel, das ins Gedanken kommt, umsetzbar ist, mittels unserer Matten.
6: SSA steht für Smart Sport Assistant. Darum geht es in dem Projekt, dass wir Schülerinnen mit Blindheit und Sehbehinderungen Assistenzsysteme zur Verfügung stellen wollen, damit die besser beim Bewegungs- und Sportunterricht partizipieren können und teilhaben können.
1: Arnold Batzer, Professor für Biomechanik und Sportinformatik, leitet das Projekt Smart Sport Assistance am Institut für Sport und Bewegungswissenschaft. Er und sein Team befragten Schülerinnen und Lehrer des Bundesblindeninstituts nach ihren Schwierigkeiten und Bedürfnissen im Sportunterricht. In Kooperation mit 4 technischen Schulen entwickelte man anschließend den digitalen Klingelball und die intelligenten Sportmatten. Beispiel Nummer 3: Schwimmen.
6: Da ist das Problem, wenn man jetzt in einem Becken schwimmt und den Rand erreicht, dass man ja nicht erkennen kann, wo ist der Rand. Und auch da gibt es momentan ein sehr, sehr archaisch anmutendes System, dass also jemand beim Schwimmbeckenrand steht und den Schwimmern dann mit einem Ball am Kopf klopft, damit die erkennen, sie sind am Rand. Auch da wieder unser Gedanke, wir sind im 21. Jahrhundert, da muss es bessere Optionen geben.
1: Beim Schwimmassistenzsystem erkennt eine Kamera mittels künstlicher Intelligenz die Position des Schwimmenden. Nähert er sich dem Beckenrand, vibriert sein Armband oder es wird ein akustisches Signal ausgelöst.
6: Und eine zweite Variante war mit einem Druckluftsystem, das einfach unter Wasser gestellt wird. Wenn man dann über diese Druckluftbläschen drüber schwimmt, dann spürt man die, was auch gut funktioniert.
1: Die entwickelten Systeme sollen nicht nur am Bundesblindeninstitut verwendet werden, sondern an möglichst vielen Schulen, sagt Arnold Batzer. Dafür stellt man Nachbaranleitungen bereit. So entstehen keine hohen Kosten.
6: Erwähnenswert von unserer Seite ist, dass angeregt wurde, ob wir nicht ein Folgeprojekt machen könnten, orientiert an ältere Personen, alte Personen mit Blindheit und Sehbehinderung, beispielsweise durch Makuladegeneration. Wir haben uns entschieden, das zu tun. Zum Beispiel wäre die Tanzbewegung ein ganz interessanter Einsatzbereich, wo man solche Systeme einsetzen könnte oder wo es um Aspekte der Balance geht. Also auch da haben wir Ideen, wo wir neue Entwicklungen dann entsprechend forcieren könnten.
7: Digitale Klingelbälle und blinde Schützen. Georg Pöchacker hat von technischen Hilfsmitteln im Blindensport berichtet. Sie hörten eine Wiederholung aus dem November 2024.

0: Warnungen vor KI-Apokalypse lautete gestern eine Schlagzeile der Salzburger Nachrichten. Von wegen KI-Apokalypse, hieß es dagegen bei der Tageszeitung der Standard, und diese verortete das Problem bei verantwortungslosen Unternehmen. 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
2: Bei Apokalypse haben viele vermutlich sofort ein düsteres Szenario vor Augen. Pandemie, Klimakrise oder die Gefahren durch KI. Ursprünglich war damit aber eine Literaturgattung gemeint, ähnlich wie heute ein Roman, ein Gedicht oder eine Komödie. Das Wort Apokalypse kommt aus dem Griechischen und bedeutet Enthüllung oder Offenbarung. Ausgehend von der Offenbarung des Johannes im Neuen Testament, sie sollte in der Antike verfolgten Christen als Hoffnungsschimmer dienen, wurden ähnliche Texte zu einem Genre zusammengefasst.
3: Das heißt, Apokalypsen sind eigentlich eine jüdisch geprägte und später christlich rezipierte Offenbarungsliteraturgattung.
2: Erklärt Veronika Wieser, Expertin für alte Geschichte und Apokalyptik an der Österreichischen Akademie der Wissenschaften.
3: Und sie teilen bestimmte markante Merkmale. Also zum einen haben sie eine zeitliche Dimension. Das heißt, es geht um ein jüngstes Gericht, es geht um die Erlösung und das Ende. Und sie haben eine räumliche Dimension. Es geht um eine himmlische Welt, um eine transzendente Welt. Offenbarungsliteratur deshalb, weil sie üblicherweise von einem himmlischen Wesen, meistens ist es ein Engel, vermittelt werden. Dieses Element kommt allerdings nicht in allen Apokalypsen vor.
2: Aus dieser Textgattung entwickelte sich die Vorstellung, dass eine Krise nicht das Ende bedeutet, sondern eine Hürde, die überwunden werden muss, um zu Frieden zu gelangen. Diese grundsätzlich optimistische Geschichtsdeutung findet sich in allen monotheistischen Religionen wieder.
3: Zum einen ist es so, dass wenn wir uns die Texte anschauen, die apokalyptischen Schriften anschauen, wie das Buch Daniel, das Buch Ezechiel im Alten Testament und die Johannes-Offenbarung im Neuen Testament, dann sind das Texte, die in Krisenzeiten entstanden sind, also in Zeiten von Krieg, Gewalterfahrung, Fremdherrschaft, Exil, in Zeiten des Verlusts politischer Selbstständigkeit und so weiter. Also das babylonische Exil nach der Eroberung Jerusalems, nach der Zerstörung des Tempels in Jerusalem 70 nach unserer Zeitrechnung. Und diese Schriften bieten ein Medium der Aufarbeitung der Ereignisse. Also das ist ganz wichtig. Apokalypse hat in dem Kontext die Funktion der Aufarbeitung, einen Sinn im Erlebten zu erfahren, also einen heilsgeschichtlichen Sinn, dass das, was man erlebt, diese Prüfungen, diese Katastrophen und das Leid, dass das Teil von Gottes Plan ist.
2: Wann und wo das Heilsversprechen eingelöst werden soll, wurde verschieden aufgefasst, erklärt die Historikerin. Während in der jüdischen Apokalypse des 1. und 2. Jahrhunderts ein von Gott gesandter Retter noch auf der Erde erscheint, überwiegen im Spätmittelalter und in der Frühantike Vorstellungen einer Erlösung im Jenseits.
3: Diese positiven Emotionen haben immer eine Kehrseite bei der Apokalypse, weil es geht ganz genau so, es geht um Rache, es geht um Vergeltung, es geht um Gewalt. Also sie arbeiten nicht unbedingt mit einem positiven Gerechtigkeitsbegriff, sondern man erfährt jetzt in der Johannes-Offenbarung diese Gerechtigkeit auf Kosten anderer.
2: Anders die protestantische Social-Gospel-Bewegung in den USA im 19. Jahrhundert. Sie glaubte, dass eine Erlösung erst eintreten könne, wenn die Menschheit ihre sozialen Probleme selbst gelöst habe. Eine Ausnahmeerscheinung, denn allmählich setzte sich eine pessimistische Lesart der Apokalypse durch.
3: Das Ende ist ein ultimatives, es ist die große Katastrophe und nach dem Ende kommt nichts mehr. Also deshalb die kopierte Apokalypse, weil sie ohne diese Hoffnungsvorstellungen auskommt.
2: Eine weitere moderne Vorstellung prägte der deutsche Philosoph Günther Anders in den 1950er Jahren. Die Apokalypse-Blindheit. Damit meinte er, dass mit der Erfindung der Atombombe der permanente Ausnahmezustand zur Realität geworden war.
3: Also was noch ganz wichtig ist, ist, dass heute die Johannes-Offenbarung als wörtliche zukünftige Prophezeiung verstanden wird, als Prophezeiung der Zukunft und dass sie wörtlich gelesen wird. Und das ist etwas, das im Mittelalter, im Frühmittelalter nicht so ist. Da wurde sie nicht zukünftig gelesen, da wurde sie allegorisch gelesen. Das heißt, man hat sie so gelesen, dass sie keine direkten Entsprechungen in der Gegenwart, in der Geschichte haben soll, sondern man hat sie als Allegorie auf die Kirche verstanden. Und diese starke politische Lesart, die jetzt im gesellschaftlichen Diskurs in letzter Zeit wieder aufgekommen ist. Das ist ein modernes Phänomen.
2: Bis heute bieten apokalyptische Texte viel Raum zur Interpretation. Sie können Trost spenden, aber genauso gut zur Durchsetzung autoritärer Ziele missbraucht werden, betont Wieser.
3: Also wenn wir uns die Literatur aus den 1930er Jahren anschauen, dann sehen wir gerade in einem ultrakonservativen Spektrum Endzeit- und Erlösungsvorstellungen, die sehr stark gegen antiliberale, antidemokratische Werte arbeiten. Deshalb finde ich den Begriff auch im modernen Kontext in Verbindung zu KI und Klimaapokalypse schwierig, weil man sich ganz genau einfach auch anschauen muss, wer den Ausnahmezustand ausruft und wer damit arbeitet, wer davon profitiert.
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4: Mittwoch, der 16. September, es ist 4:05 und wir werfen jetzt wieder einen Blick in die Wohnzimmer vergangener Zeiten.
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4: Die Häuserstuben im ländlichen Weinviertel des 19. Jahrhunderts waren oft mit bestickten Wandschonern oder kleinen Spruchdecken geschmückt. Zu lesen ist darauf so mancher Spruch, zum Beispiel dieser hier.
5: Ewig dein, wenn es nicht so lang dauert. Ein bisschen die Antithese jetzt zu diesem bürgerlichen Idealbild. Man verliebt sich und bleibt ewig verliebt ineinander.
4: Am häuslichen Herd herrscht der Pragmatismus, schildert die Volkskundlerin Veronika Plöckinger-Valenta.
5: Dieses Thema Liebe, Beziehung, wie es auf so einem Spruch heißt, nur einmal im Jahr blüht der Mai, nur einmal im Leben die Liebe. Also auch das ist wieder sehr klischeehaft, denn auch die Partnerwahl war eine ökonomische und soziale Angelegenheit. Also man musste einen Hausstand gründen, wenn man irgendwann unabhängig sein wollte oder eben ein eigenes Haus, eine eigene Wirtschaft betreiben wollte. Da gab es auch durchaus soziale Überlegungen dahinter. Das heißt also, die Tochter eines größeren Bauern wurde dann wieder mit dem Sohn eines größeren Bauern verheiratet. Also das wurde dann oft auch schon wirklich von den Eltern ausgemacht und die Kinder nicht so groß gefragt, ob diese Wahl jetzt passend wäre. Die Jugend hat sich trotzdem getroffen, sei es jetzt beim Milchhaus, beim Kirtag, hat sich vielleicht auch verliebt, aber es war einfach nicht immer möglich, diese Wahl jetzt also aus freien Stücken dann wirklich umzusetzen. Ein Kleinhäuslerkind wird wahrscheinlich wiederum eher ein Kleinhäuslerkind heiraten dürfen. Also da gab es schon auch strenge soziale Vorgaben sozusagen oder Regeln. Ja. Und aus dem eigenen Dorf ist man auch nicht so viel herausgekommen. Also man sagt, man hatte zu viel Gelegenheit, jemanden kennenzulernen. Wenn man so Familiengeschichten recherchiert, außerhalb der eigenen Ortschaft wurde schon auch geheiratet. Es brauchte früher dann auch einen gewissen Dispens, hat es geheißen, dass man eben heiraten durfte. Das war aber auch möglich zu erlangen, wenn man sozusagen um Dispens angesucht hat aus wirtschaftlichen Gründen oder aus der Not heraus. Es war ja auch gerade jetzt die Frauensterblichkeit im Kindbett natürlich ein Thema. Dann wurde oft eine Person aus dem Umfeld, die Kinder auch schon vielleicht gekannt haben, also vielleicht die Schwester der Frau oder irgendeine andere Schwägerin oder die verwitwete Nachbarin oder so, gewählt für die Heirat. Umgekehrt war es auch so, wenn ein Handwerker verstorben ist, jetzt zum Beispiel ein Müller, die Frau Witwe wurde, Frauen durften lange Zeit das Handwerk nicht selber ausüben, als Meisterin sozusagen, und mussten dann auch relativ schnell, damit der Betrieb weitergeführt werden kann, wieder heiraten. Und da wurde dann oft der eigene Geselle zum Beispiel gewählt, um den Betrieb weiterführen zu können. Also man sieht, dass da schon viel ökonomische und pragmatische Überlegung auch dahinter war und nicht so sehr, ob ich jetzt in diese Person verliebt bin oder ob ich mit der eben ein ewiges Leben führen will. Wenn man Glück hatte, konnte sich da bei allen pragmatischen Überlegungen trotzdem vielleicht eine Freundschaft oder vielleicht sogar Liebe entwickeln. Das weiß man nicht. Darüber gibt es natürlich nicht so viele Aufzeichnungen. Prinzipiell waren Hochzeiten im Weinviertel auch wiederum je nach sozialer Schicht eine größere Angelegenheit. Die Hochzeiten fanden im Haus statt ursprünglich. Gasthäuser in dem Sinn gab es schon, aber die waren für die Männer zum Frühschoppen vielleicht nach der Sonntagsmesse. Da waren Frauen an und für sich eh nicht erlaubt, verpönt, deshalb zu Hause. Da hat man die Möbel zerlegt, an die Wand gerückt und dann dort die Tafel aufgebaut. Das dürfte schon eine größere Gesellschaft gewesen sein, soweit halt Platz war in so einer Stube. Die Tische haben sich anscheinend gebogen, man hat eben extra dafür geschlachtet. Auch mangels Kühlmöglichkeiten. Das führt dann gleich wieder zum nächsten Punkt, dass man eher im Februar im Fasching eigentlich geheiratet hat. Erstens war in der Landwirtschaft wenig Arbeit. Es war kalt genug sozusagen, um die ganzen Speisen und Gepäck vorzubereiten und zu lagern. Es war Fasching, man durfte auch feiern, weil Advent war ja früher Fastenzeit. Darum fanden Hochzeiten früher traditionell eher so im Februar statt.
4: Partnerwahl und Eheglück. Episode 3 der Reihe über Frauenleben im ländlichen Weinviertel des 19. Jahrhunderts mit Veronika Plöckinger-Valenta. Sie ist Volkskundlerin und wissenschaftliche Leiterin im Museumsdorf Niedersulz. Gestaltung Barbara Wolfing, Redaktion Xaver Fachtuber.
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6: Am Mikrofon ist Lorenz Wildner. Ein Mann ist heute in Bad Vöslau nach einem Messerangriff auf seine Partnerin von der Polizei erschossen worden. Die Frau wurde mit schweren Stichverletzungen ins Krankenhaus geflogen. Gegen 13.15 Uhr war die Polizei von mehreren Personen alarmiert worden, die laute Schreie aus der Wohnung eines Mehrparteienhauses gehört hatten, berichtet Polizeisprecher Johann Baumschlager.
7: Aus diesem Grund sind auch unsere Streifen zugefahren. Letztendlich sind sie dann in diese Wohnung hinein, haben dort eine Frau vorgefunden, die schwer verletzt war, mit Messerstichen verletzt worden ist. Und letztendlich bei dieser Amtshandlung kam es dann zu einem Waffengebrauch der Polizei, wobei der Beschuldigte hier getötet worden ist.
6: So der Polizeisprecher. In Österreich sind knapp 160 Millionen Euro an Corona-Hilfen zu Unrecht bezogen worden. Das hat eine vorläufige Überprüfung von Covid-19-Förderungen des Finanzministeriums ergeben. Bis Juni hat die Finanzverwaltung zudem ein Rückerstattungsvolumen von 45 Millionen Euro bei Unternehmensverbünden festgestellt. Die inzwischen aufgelöste Covid-Finanzierungsagentur hat seit März 2020 insgesamt 47 Milliarden Euro an Hilfen ausgezahlt. Der quer durch die Parteien und in der Kulturszene höchst umstrittene Kultureuro kommt nicht. Das hat Bürgermeister Ludwig von der SPÖ vor kurzem auf seinen Online-Kanälen bekannt gegeben. Es sei aber notwendig, Maßnahmen zu ergreifen, um die Kulturlandschaft Wien zu erhalten. Mehr dazu von Thomas Metelko.
8: Der Kultureuro sei eine von mehreren Ideen gewesen, um den Kulturbetrieb in Wien langfristig abzusichern, sagt Bürgermeister Michael Ludwig in seinem Statement auf Facebook.
9: Nach Abwägung aller Argumente habe ich entschieden, der Kultureuro kommt nicht.
8: Das Besondere an Wien sei, dass Kultur für alle Menschen verfügbar bleibe, unabhängig von deren finanziellen Möglichkeiten. Daher sei klar, man werde gemeinsam neue Wege gehen müssen, um die Kulturlandschaft abzusichern, so Ludwig. Kulturstadträtin Veronika Kaup-Hasler von der SPÖ brachte einen Kultureuro im Vorjahr ins Spiel. Die Kultur sollte so vom Tourismusboom profitieren. Zuletzt war von einer Erhöhung der Ticketpreise um 12,5% die Rede.
6: Bei einem Gebäudeeinsturz in der Stadt Gaza sind in der Nacht mindestens 20 Menschen ums Leben gekommen. Laut dem von der Hamas kontrollierten Zivilschutz sind noch rund 100 Menschen

0: Christina erinnert sich nur an etwas, das sich angefühlt hat wie ein starker Stich. Wenig später bemerkt die 50-Jährige, dass sie am Arm blutet. Sie ist Montag auf der menschenleeren Straße in Prati unterwegs. Nachdem ihr Fall bekannt wird, melden sich andere Frauen. Diese Anrainerin berichtet von einem Vorfall am Freitag. Sie habe einen Luftzug und einen starken Knall bemerkt und sei an der Wade gestreift worden. Ins Visier genommen werden nur Frauen. Schon 7 Vorfälle sind gemeldet. Bei der Waffe könnte es sich um ein Luftdruckgewehr handeln, das ohne Waffenschein zu haben ist. Die Polizei hat gestern schon 4 Wohnungen von Vorbestraften durchsucht, ohne Ergebnis.
1: Ein kleines Dorf in England will offenbar nicht mehr britisch sein. Ein Großteil der rund 350 Einwohnerinnen und Einwohner von Piddington protestiert gegen die Unterbringung von Asylsuchenden. Unterstützt werden sie dabei von der rechtsextremen Partei Restore Britain. Zuvor hatte die Regierung Pläne veröffentlicht, das nahegelegene ehemalige Militärgelände Bicester für 10 Jahre in eine Asylunterkunft umzuwandeln. Die maximale Kapazität soll bei rund 1250 Menschen liegen. Und Christopher Nolans Omer-Adaption Die Odyssee ist der erfolgreichste IMAX-Titel in Österreich. Seit Spielbeginn vor 9 Wochen in den heimischen Kinos ist der Film zum umsatzstärksten Film aller Zeiten für Universal Pictures in Österreich aufgestiegen. Weltweit hat Die Odyssee umgerechnet bisher mehr als 1,4 Milliarden Euro eingespielt. Und wir kommen noch zum Wetter.
2: Im Osten und Süden scheint auch in den nächsten Stunden überwiegend die Sonne. Von Vorarlberg bis Oberösterreich ziehen aber vermehrt Wolken durch und nach bilden sich immer häufiger Regenschauer und Gewitter. Eine kräftige Gewitterzelle zieht derzeit mit teils stürmischen Windböen durch das Innviertel. In Ostermeeting hat es dabei von 29 auf 19 Grad abgekühlt. In der Nacht regnet es dann in weiten Teilen Österreichs. Morgen Donnerstag klingt der Regen von Nordwesten her im Laufe des Tages wieder weitgehend ab. Höchstwerte 14 bis 22 Grad. So viel zum Wetter mit Jörg Stibor.
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4: Am Mittwoch, dem 16. September. Immer mehr Menschen in Österreich empfinden eine 40-Stunden-Woche einfach als zu viel und entscheiden sich dafür, freiwillig Teilzeit zu arbeiten. Das bedeutet natürlich weniger Geld, aber auch mehr Freizeit. Grundvernünftig, sagen die einen. Unsolidarisch und der direkte Weg in die Altersarmut, sagen andere. Bei Alexandra Mantler geht es jetzt gleich um die entscheidende Frage, Teilzeit ja oder nein. Davor aber noch ein Blick auf ein anderes Thema, auf den umstrittenen Marsch für Jesus.
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5: Eine Veranstaltung mit Rockband und Rapmusik, für Sicherheit sorgt eine Bikergruppe. Das klingt nach einem Musikfestival, ist aber der Marsch für Jesus. Verschiedene christliche Gemeinden, Organisationen und Kirchen ziehen am kommenden Samstag durch die Wiener Innenstadt, um sich gemeinsam zu Jesus Christus zu bekennen und ein ökumenisches Zeichen zu setzen, heißt es. Doch wie viel verbindet diese Gruppen über das grundsätzliche gemeinsame Bekenntnis hinaus und wo liegen die Grenzen ihrer Einigkeit? Dazu haben wir heute die Religionswissenschaftlerin Astrid Mattes bei uns zu Gast im Studio. Schönen Nachmittag.
6: Guten Tag.
5: Sie sprechen dann gleich mit meiner Kollegin Judith Fürst über diesen Marsch für Jesus. Judith?
6: Ja, genau. Wir besprechen dann, was es mit diesem Marsch auf sich hat. Vorher aber Nikolaus Hofer, der sich ein wenig umgehört hat.
7: Bis zu 18.000 Menschen haben laut Veranstaltern 2016 am Marsch für Jesus in Wien teilgenommen. Nicht zu verwechseln mit dem Marsch für das Leben und dem Marsch für die Familie, mit denen es organisatorisch keine Überschneidungen gibt. Beim kommenden Marsch für Jesus hoffen die Veranstalter wieder auf mindestens so viele Besucherinnen und Besucher wie vor 10 Jahren.
8: Diesmal rechne ich mindestens mit 10.000 von den Rückmeldungen, die kommen. Und ich bete, dass wir viel, viel mehr werden. Ich sehe, dass es Potenzial gibt, wenn Gott Menschen bewegt, dass wir bis zu 100.000 sind. Das wäre natürlich ein Wunder, aber ja, 10.000 bis 20.000 ist auf jeden Fall zu erwarten.
7: Sagt Projektleiter Johannes Unosson. Veranstaltet wird der Marsch von den Plattformen Kreis zur Einheit, Evangelische Allianz Österreich und Weg der Versöhnung. Mehr als 600 Ehrenamtliche arbeiten an der Organisation mit und haben geschätzt mehr als 10.000 Stunden in die Planung investiert. Ziel sei es, gemeinsam ein Statement für den Glauben

0: an Jesus zu setzen und auch einer säkularisierten Gesellschaft zu zeigen?
1: Dass es die gute Nachricht gibt, dass es Gott real ist, dass Jesus lebt 2026 und dass Jesus Menschenleben verändert, dass Jesus Hoffnung gibt, dass es keine auswegslose Situationen gibt, sondern mit Jesus gibt es immer ein Happy End, es gibt einen Weg und man kann ein fantastisches Leben mit Jesus führen. Das wollen wir natürlich zeigen und dazu auch einladen, dass mehr Menschen Jesus nachfolgen wollen.
0: Christliche Rockmusiker und Biker tragen die Veranstaltung ebenso mit wie die syrisch-orthodoxe Kirche und evangelikale Freikirchen. Johannes Fichtenbauer, ständiger Diakon in der Erzdiözese Wien und Vertreter der römisch-katholischen Kirche beim Marsch für Jesus.
2: Wir sind in dieser Einheit der Christenheit präsent. Wir sind in der Öffentlichkeit präsent. Wir haben ein ganz klares gemeinsames Thema und das ist dieser Jesus Christus. Und um diesen Jesus Christus herum schart sich auch das Miteinander der Kirchen und Freikirchen. Und in diesem Sinn ist es die entscheidendste ökumenische Veranstaltung, die es in Österreich überhaupt gibt, alleine schon von den Teilnehmerzahlen her.
0: Ebenfalls vertreten sind einige Freikirchen, die sich zu den Freikirchen in Österreich zusammengeschlossen haben. Dieser Zusammenschluss ist seit 2013 staatlich anerkannt. Seine Generalsekretärin Claudia Krupensky beschreibt das Verhältnis zur römisch-katholischen Kirche so.
3: Wo aber eben wir es auch erlebt haben, vor allem auch von Seiten Erzbischof Schönborns auch, dass einfach sehr viel Versöhnungsarbeit geleistet wird. Also wir sehen auch, dass da ein Aufeinanderzugehen da ist und auch eine Offenheit ist, Vergebung auszusprechen und zusammenzuarbeiten. Also wir können schon sehen, dass da die Tendenzen vorhanden sind, dass diese, wie soll ich sagen, Konflikte, die damals waren, sich auch langsam legen, beziehungsweise ja, positiv, dass sich entwickelt.
0: Christoph Schönborn ist 2016 als Erzbischof von Wien beim Marsch für Jesus aufgetreten. Auch Fußballstar David Alaba hat im Vorfeld zur Teilnahme eingeladen und von einem Super-Event gesprochen. Zeitgleich mit dem damaligen Marsch für Jesus ist europaweit darüber diskutiert worden, Asylverfahren in Drittstaaten durchzuführen. Maßgeblich vorangetrieben hat diese Debatte der damalige österreichische Außen- und Integrationsminister Sebastian Kurz. Auch er ist 2016 beim Marsch für Jesus aufgetreten.
4: Als Integrationsministerium arbeiten wir gerade daran, den Zustrom nach Österreich zu reduzieren und gleichzeitig diejenigen bestmöglich zu integrieren, die in unserem Land bleiben dürfen. Gerade die christlichen Gemeinden in Österreich sind oft diejenigen, die Menschen, die neu zu uns kommen, auch einen Anker in der Gesellschaft bieten, einen Ort der Geborgenheit und somit es erleichtern, dass Menschen, die da bleiben dürfen, auch in unsere Gesellschaften hineinfinden.
0: Heute versteht sich der Marsch für Jesus dezidiert als unpolitisch, sagt der Projektleiter Johannes Unosson.
1: Damals war Sebastian Kurz Integrationsminister und auch verantwortlich für die Kirchen generell und deswegen haben wir ihn damals entschieden, mit einzuladen. Wir haben dann gemerkt, dass das Feedback bekommen haben, dass das für viele dann doch schwierig war, weil natürlich Christen vertreten unterschiedliche Parteien. Und deswegen haben wir einfach gemeint, im Sinne der Einheit, dass wir gar keine Politiker auf die Bühne einladen. Trotzdem freuen wir uns, wenn Politiker von allen Parteien, wo Jesus ihnen wichtig ist, kommen und mit dabei sind im Marsch.
0: Doch nicht alle, die eingeladen sind, kommen auch. Obwohl die Planungen für den Marsch für Jesus seit Mai 2025 laufen, kam es zuletzt doch noch zu vielen Absagen unter römisch-katholischen Bischöfen. Der Innsbrucker Bischof Hermann Glättler unterstützt den Marsch zwar offiziell, ist aber aus Termingründen verhindert, ebenso wie der Wiener Erzbischof Josef Grünwiedel.
3: Das bedauern wir sehr, da müssen wir vielleicht in Zukunft noch besser planen und aufgrund dessen vielleicht so ein Eindruck entsteht, dass es ein Rückzug ist. Ich kann mir aber auch vorstellen, das ist auch sehr weise, dass man mit neuen Themen und der neue Erzbischof ist ja auch gerade in der Anfangsphase jetzt noch dann drinnen, dass man da vorsichtig rangeht und sich das mal anschaut von außen und dann beim nächsten Mal hoffentlich dabei sein kann auch und Termine sich nicht mehr kollidieren.
0: Beim Marsch für Jesus ist vor allem ein bestimmter Teil des christlichen Spektrums vertreten. Die größte römisch-katholische Laienorganisation, die Katholische Aktion, sieht etwa von einer Unterstützung ab. Dazu Johannes Fichtenbauer.
2: Wir sind eindeutig die Richtungsgruppe, die sich, würde ich sagen, vorsichtig biblisch-wertekonservativ geprägt darstellt. Das sind unsere Werte, das sind die Dinge, wo wir nachgehen. Und in diesem Sinn verkünden wir Jesus. Und ich würde aber der katholischen Aktion überhaupt nicht absprechen, dass sie genauso Jesus verkünden, halt mit anderen Schwerpunktsetzungen, die jetzt vielleicht mehr in ein sozial-liberales

0: Feld hinübergehen.
1: Auch der evangelisch-lutherische Wiener Superintendent Matthias Geist ist am Samstag nicht mit dabei.
2: Ich habe keine großen Bedenken, aber ich frage mich und jede solche Veranstaltung immer wieder dahingehend, ob es Gefahr laufen könnte, dass es irgendwelche Trittbrettfahrer gibt, die also eine solche wohlmeinende Veranstaltung für irgendeinen nicht mehr einheitlichen Zweck, sondern für den eigenen Zweck verwenden wollen. Deswegen konnte und werde ich auch da in diese Veranstaltung nicht mehr mich hinein reklamieren, sondern das ist eben von Veranstalterseite einmal ermöglicht worden, vorgesehen und viele Beteiligte sollen sich daran erfreuen.
1: 2016 hat sich der damalige evangelisch-lutherische Bischof Michael Bünker mit einer Videobotschaft am Marsch beteiligt. Die evangelische Kirche AB sei heute aber weder Organisatorin noch Initiatorin der Veranstaltung. Ob sie mitmachen, stehe den einzelnen Gemeinden frei, sagt Superintendent Matthias Geist, der selbst nicht mitmarschieren wird.
3: Nikolaus Hofer hat berichtet. Und ich spreche jetzt, wie vorher schon angekündigt, mit Astrid Mattes, Religions- und Politikwissenschaftlerin an der Universität Wien. Frau Mattes, der Marsch für Jesus soll ja laut Veranstaltern 10.000 oder mehr Teilnehmerinnen und Teilnehmer anlocken. Warum macht man dort mit?
4: Naja, diese Idee der Märsche für Jesus ist in den 80er Jahren in Großbritannien entstanden als Reaktion auf Säkularisierungserscheinungen, auf leere Kirchen, auf eine Öffentlichkeit, aus der Religion sehr stark zurückgedrängt ist. Also das ist sicherlich eine Motivation. Wir sehen auch, dass solche Märsche eine Eventisierung des Religiösen sind. Da passt sich religiöse Praxis an moderne Eventkultur an. Glaube wird durch eine Gemeinschaftserfahrung und durch die emotionale Intensität dieser Erfahrung ein außeralltägliches Erlebnis und ein sehr intensives Erlebnis. Und das passt so in unsere Zeit, wo Gemeinschaftserfahrung sehr punktuell ist, wo Glaube extrem individualisiert ist und vor allem eine Sache der persönlichen Erfahrung.
3: Sie haben es jetzt schon ein bisschen angesprochen, aber wenn man sich so den Hintergrund der Teilnehmerinnen und Teilnehmer ansieht, welches gesellschaftspolitische Ideenspektrum sozusagen wird bei solch einem Marsch abgedeckt?
4: Sicherlich ein breites bei fünfstelligen TeilnehmerInnenzahlen, aber der Marsch für Jesus hat im Gegensatz zu anderen christlich getragenen Märschen, zum Marsch fürs Leben und für die Familie, keine dezidierte politische Agenda. Trotzdem können wir davon ausgehen, dass sich hier ein spezifisches religiöses Milieu trifft, das wir wahrscheinlich als konservativ beschreiben können, das wurde schon im Beitrag genannt, auch stark charismatisch orientiert und missionarisch aktiv.
3: Es nehmen ja verschiedenste christliche Konfessionen und Gruppierungen teil, auch das war im Beitrag zu hören. Aber innerhalb der christlichen Kirchen, auch das ist ein bisschen durchgekommen, ist dieser Marsch ja durchaus umstritten.
4: Ja, also so ein Event spricht ein spezielles Milieu an und schreckt andere wiederum ab. Es spricht jene an, die mit dieser öffentlichen Form des Bekennens, mit Zeugnis, Worship und anderen Praktiken, die aus der charismatischen und evangelikalen Tradition kommen. Jene, die damit gut können, die spricht das an. Für andere ist es eher ein schwieriges Event, eine schwierige Veranstaltung auch, weil mit diesem religiösen Milieu bestimmte politische Positionen verbunden werden, die dann vielleicht als problematisch erachtet werden.
3: Apropos Politik, der Marsch für Jesus soll laut Veranstaltern ja bewusst keine politische Veranstaltung sein. Er soll die Verbundenheit zwischen diesen christlichen Konfessionen zeigen. Politiker sind zwar nicht offiziell eingeladen, aber willkommen, heißt es. Und das war aber 2016, eben vor 10 Jahren, anders, als der damalige Außen- und Integrationsminister Sebastian Kurz eine Rede auf der Bühne gehalten hat. Wir haben es im Beitrag kurz gehört. Diesmal ist es nicht so, dass ein Politiker offiziell auf der Bühne steht, aber kann der Marsch nicht dennoch politisch instrumentalisiert werden?
4: Also ich würde mir das nicht in Form einer einseitigen Instrumentalisierung vorstellen, sondern wenn, gibt es eher ein Zusammenfallen von Interessen. Politikerinnen und Politiker, die zu so einer solchen Veranstaltung gehen, tun das ja, um sich als authentisch christlich zu zeigen. Einerseits von jenen, die nur die Überschrift lesen werden, Sebastian Kurz bei Marsch für Jesus zum Beispiel, und andererseits bei jenen Kreisen, die tatsächlich wertschätzen, wenn ein Politiker oder eine Politikerin bei diesem Event auftritt. Umgekehrt verleihen Auftritte von berühmten Personen, Politikerinnen und Politikern und anderen zu einer Veranstaltung natürlich auch eine Legitimität, die diese Veranstaltung sicherlich sucht. So unter dem Motto, da geht der Minister hin, das sind jetzt nicht nur religiöse Spinner oder so. Diese Legitimität, von der profitiert auch eine Veranstaltung wie diese.
3: Vielleicht

0: Noch einmal kurz zum Ideenspektrum, das wir vorher angesprochen haben, eben zum Beispiel konservative Werte. Gibt es da Allianzen auch mit der Politik, zum Beispiel zu rechtskonservativen Kreisen?
1: Also es ist natürlich schwierig, das jetzt für diese Veranstaltung im Speziellen zu sehen. Global gesehen sehen wir ganz deutlich, dass es mittlerweile eine starke politisch rechtsstehende Allianz antiliberaler Akteure aus verschiedenen christlichen Konfessionen gibt. Theologen sprechen hier sogar schon von einer Ökumene des Hasses. Das betrifft jetzt nicht den Marsch für Jesus dezidiert, aber wir sehen diese Entwicklung. Lange Zeit hat man Ökumene verstanden als friedensstiftend und verbindend und ausschließlich in diese Richtung. Ich denke, da hat sich in letzter Zeit was anderes entwickelt. Und dort, wo es diese antiliberale Allianz gibt, die christlich getragen ist, da gibt es inhaltlich große Schnittmengen mit rechtskonservativen, sogar rechtsradikalen und antidemokratischen Kräften. Und Familienbild ist ein gutes Stichwort. Das Schlagwort, das da gebracht wird, ist der Kampf für die traditionelle Familie. Das steht im Mittelpunkt. Und hinter diesem Schlagwort kann das katholische Mainstream-Familienbild stehen, Ehe von Mann und Frau mit gemeinsamen Kindern. Aber da lassen sich auch viel radikalere Vorstellungen drunter packen. Also die Bekämpfung jeglicher Art von LGBTQI-Plus-Rechten, die Beschränkung reproduktiver Rechte und eine klare Hierarchisierung von Mann und Frau, die in Extremfällen bis hin zu Ideen der politischen oder gänzlichen Entrechtung von Frauen geht. Das ist, wie gesagt, nicht der Marsch für Jesus, aber eine globale Entwicklung, die wir sehen, die auch im ökumenischen Bereich stattfindet.
0: Schauen wir uns jetzt vielleicht noch einmal die katholische Kirche an. Als einziger Bischof nimmt da Weihbischof Franz Schaal teil, der in einer Videobotschaft auch zur Teilnahme aufgerufen hat. Und wir haben es eh im Beitrag gehört. Letztes Mal war der Wiener Erzbischof Kardinal Christoph Schönborn dabei. Diesmal hat der Wiener Erzbischof Josef Grünwiedl aus Termingründen abgesagt, ebenso wie sein Innsbrucker Kollege, der Diözesanbischof Hermann Glättler, und auch Weihbischof Stefan Turnowski. Beide haben aus Termingründen auch abgesagt, aber sie unterstützen diesen Marsch für Jesus explizit. Tut sich die römisch-katholische Kirche da schwer, eine einheitliche Position gegenüber diesem Marsch für Jesus zu finden?
1: Ich bin mir nicht sicher, was mit einer einheitlichen Position zu gewinnen wäre. Der Marsch für Jesus ist ja an sich keine problematische Veranstaltung. Christinnen und Christen verschiedener Konfessionen treffen sich zu einer Prozession mit anschließendem Fest. Das geradeaus abzulehnen wäre wirklich schwierig zu begründen von katholischer Seite. Die Gemengelage, wer kommt da zusammen, was fordern diese Gruppierungen dann an anderer Stelle vielleicht, gar nicht unbedingt im Rahmen dieses Marsches, die ist natürlich komplexer und steht schon für Orientierungsfragen innerhalb der katholischen Kirche. Wie soll man sich gegenüber dem charismatischen Spektrum nach amerikanischem Vorbild verhalten? Soll man sich da weiter öffnen? Soll man sich eher abgrenzen? Welche politischen Implikationen hat? Das sind Fragen, mit denen sich die Kirche momentan sicher noch schwer tut, ja.
0: Was auch auffällt, letztes Mal war sozusagen als prominenter Unterstützer David Alaba, der Fußballer David Alaba, dabei mit einer Videobotschaft. Heuer ist im Vorfeld darüber nichts bekannt. Sind Prominente da mit der Unterstützung auch vorsichtiger geworden angesichts der Kritik?
1: Ich denke, es gibt ein breites Bewusstsein angesichts der globalen Entwicklungen, über die wir gesprochen haben, dass bestimmte ökumenische Veranstaltungen oder bestimmte ökumenische Initiativen durchaus problematisch gesehen werden können. Und auch im Blick auf charismatische Spiritualität hat es Vorkommnisse gegeben, Missbrauchsskandale, die aufgekommen sind, die gezeigt haben, auch das ist nicht immer ganz unproblematisch, obwohl das lange Zeit so ein Hoffnungsfeld der Kirchen war. Ich denke, das Bewusstsein ist seit 2016 gestiegen, dass man da Vorbehalte haben könnte, und das zeigt sich wahrscheinlich auch in den Besucherinnen und Besuchern dieser Veranstaltung im heurigen Jahr.
0: Bei uns zu Gast im Studio war Astrid Mattes, Religions- und Politikwissenschaftlerin. Danke für Ihren Besuch.
1: Danke für die Einladung.
0: Und damit wieder zurück zu dir, Alexandra.
2: Danke, Judith Fürst. Das war der Marsch für Jesus. Ich arbeite an vorderster Front, ich arbeite, um zu überleben, ich schlafe im Fieber, das also ist mein Leben, hat die britische New Wave Band Thompson Twins in den 1980er Jahren gesungen. Eine Einstimmung auf unser heutiges Thema im Fokus.

0: Die Thompson Twins mit You Take Me Up waren das. Auch bei uns wird jetzt gearbeitet, im Schweiße des Angesichts, Fulltime mit Überstunden. Oder doch lieber auf die Work-Life-Balance achten und das mit der Pension wird sich später schon irgendwie ausgehen. Unsere neue Im-Fokus-Reihe, die entscheidende Frage, greift ethisch und gesellschaftlich brennende Fragen auf und bespricht sie mit Gästen, die für sich bereits eine Entscheidung getroffen haben. Diese Woche diskutieren ein Unternehmer und eine Anwältin mit Moderator Konstantin Obermeier über die Relevanz von Arbeit und Leistung, über Solidarität mit der Gemeinschaft und die entscheidende Frage, darf ich freiwillig Teilzeit arbeiten?
1: Ich möchte so gerne als Gesellschaft weg davon, dass Arbeit und Leistung was Negatives ist.
2: Wo beginnt's und wo hört's auf? Solidarität ja, Gemeinschaft ja, aber dann müsstest du im Grunde genommen ja alles angreifen.
3: Teilzeitarbeit, ein Ausdruck der persönlichen Freiheit, einer gesunden Work-Life-Balance und einem Leben, in dem Arbeit nicht an erster Stelle steht? Oder ein egoistischer Trend vor allem junger Menschen, die keinen oder nur einen geringen Beitrag zum Sozialstaat leisten wollen und sich deswegen unsolidarisch verhalten? Das ist die entscheidende Frage. Meine Gäste heute sind der Gründer Jubin Honnefer und die Rechtsanwältin Francine Brogiani. Schön, dass ihr da seid.
4: Danke. Danke.
3: Immer mehr Menschen finden, dass ihnen eine 40-Stunden-Woche einfach zu viel ist und entscheiden sich deswegen dazu, freiwillig Teilzeit zu arbeiten. Ganz wichtig, wenn wir hier im Folgenden über freiwillige Teilzeitarbeit sprechen, meinen wir nicht Modelle wie Elternteilzeit oder Altersteilzeit oder Anstellungen, in denen es gar nicht vorgesehen ist, dass der Arbeitnehmer mehr als 32 Stunden oder dass er 40 Stunden arbeitet, sondern wir meinen wirklich Menschen, die einfach sagen, 40 Stunden Arbeit pro Woche, das ist mir zu viel, da habe ich keine Lust drauf, mir ist meine persönliche Freiheit, meine Freizeit wichtiger, ich verzichte auf ein höheres Gehalt und mache lieber Teilzeit. Die Wirtschaft in Österreich kritisiert immer wieder, dass die Teilzeitquote zu hoch sei. Das ist Jubin Honnefer.
5: Jubin, 41 Jahre, geboren und aufgewachsen in Wien. Gründer und CEO einer Jobplattform. Arbeitszeit 32 Stunden pro Woche. Zur entscheidenden Frage sagt er, nicht jeder Mensch möchte 40 Stunden arbeiten. Manche halt nur 32.
3: Jubin, du hast ein Unternehmen gegründet und dann 2022 dort die 32-Stunden-Woche eingeführt. Also alle deine Mitarbeiterinnen und Mitarbeiter und auch du arbeiten nur noch 32 Stunden die Woche, bekommen aber gleiches Gehalt wie vorher mit 40 Stunden. Wie funktioniert das?
2: Wie geht das? War auch die erste Frage von einigen Bekannten. Der Zugang ist oftmals der falsche, dass wir über die Arbeitszeit reden, sondern die Produktivität, Output ist ja eigentlich das Relevante. Und für uns war dann die Fragestellung, können wir Stunden reduzieren, trotzdem das, was wir schaffen, auch weiterhin ausüben. Und wir haben einen Testlauf gestartet 2022, nachdem die intern die Entscheidung getroffen ist. Gab keine Hürden, weil wenn du Mitarbeiterinnen sagst, du arbeitest weniger und bekommst dasselbe bezahlt, da gibt es keinen Widerstand, da gibt es Freude. Nur eine Sorge, ob es tatsächlich dann so ist, dass man 32 Stunden arbeitet oder ob dann die 40 Stunden dann in 4 Tage reingequetscht werden. Das war die einzige Sorge anfangs.
3: Frau Sint-Jubin sagt, jeder soll so viel arbeiten, wie sie oder er will. Ist das nicht erstmal eine legitime Forderung?
1: Es ist natürlich eine legitime Forderung, aber man sollte vielleicht auch nicht vergessen, dass wir in einer Gemeinschaft leben, alle davon gut leben in Österreich, dass diese Gemeinschaft auch gut funktioniert. Und sie funktioniert nur dann auch gut, wenn sie finanziert ist.
3: Jubin, bevor du darauf antworten darfst, damit auch du weißt, mit wem du es hier zu tun hast, Francine Brogiani.
5: Francine, 49 Jahre, aufgewachsen in Sydney, lebt in Wien, Rechtsanwältin, Arbeitszeit 40 bis 50 Stunden. Zur entscheidenden Frage sagt sie, freiwillige Teilzeitarbeit ist ein Symptom und nicht die Lösung.
3: Teilzeitarbeit ist ein Symptom und nicht die Lösung. Was meinst du damit?
1: Man müsste sich ja als Gesellschaft überlegen, warum die Leute Teilzeit arbeiten wollen, warum sie nur 32 Stunden arbeiten wollen oder noch weniger. Ich glaube, man müsste in die Ursachenforschung eindringen und ich glaube, dass man eben drauf kommen würde, dass es ja daran liegt, dass sehr vielen ihr Job jedenfalls in der jetzigen Form keinen Spaß macht oder zu wenig Spaß macht.
2: das hat ja nichts mit Stundenausmaß per se zu tun. Ob das jetzt in 40 Stunden oder 30 Stunden passiert. Es gibt ja Gründe, warum man Vollzeit arbeitet. Und auf Platz 1 ist nicht, weil ich gerne Vollzeit arbeite, wenn man den Umfragen vertraut, sondern hat meistens mit Thema, ich möchte nicht in die Altersarmut schlittern. Deshalb arbeite ich mehr Stunden, damit ich am Ende mehr rausbekomme. Das ist, da ist nicht die Komponente Spaß oder Freude an der Tätigkeit oder an der Vollzeitarbeit an erster Stelle. Und wenn wir uns anschauen, warum Menschen auch gerne Teilzeit arbeiten, ist es teilweise die Überforderung mit einem 40-Stunden-Job, die mentale Überforderung, die fehlende Balance. Und das ist der Rahmen, den man definieren muss, sich anschauen muss. Und wir haben eine sehr hohe Teilzeitquote in Österreich. Also ich glaube, im EU-Ausmaß sind wir hier an zweiter Stelle.
1: Aber man muss sich auch fragen, ja, warum gerade in Österreich das der Fall ist. Es liegt schon auch offenbar an unserer Gemeinschaft, an unserer Kultur. Das ist ja nicht etwas, ein weltweites Phänomen, ja, sondern ist sehr bei uns verankert. Und da fände ich es interessant, nicht nur die Fakten zu erheben, die gibt's, ja, sondern das Warum dahinter.
4: Zu den Fakten habe ich hier mal einen kurzen Input für euch. Wir haben uns nämlich mal angeschaut, wie es in Österreich mit der Teilzeitarbeit ausschaut.
5: Anfang 2026 sind in Österreich knapp 4,5 Millionen Menschen erwerbstätig gewesen. Knapp ein Drittel davon arbeitet Teilzeit. Von Teilzeitarbeit spricht man dann, wenn die gesetzliche Normalarbeitszeit von 40 Stunden oder eine kollektivvertragliche Normalarbeitszeit von 38,5 Stunden im Durchschnitt unterschritten wird. Ein Konzept, das in den letzten 50 Jahren immer beliebter wurde. 1974 sind es noch 6,5% gewesen. Heute ist beinahe jede zweite erwerbstätige Frau in Österreich Teilzeit beschäftigt. Bei den Männern sind es 14%.
3: Schubin, hast du eine Erklärung, warum Menschen mehr Teilzeit arbeiten wollen auch?
2: Ich glaube, es ist extrem vielschichtig. Bei den Fakten kannst du bleiben, Thema Lohnsteuer. Es zahlt sich einfach nicht aus, dass ich beispielsweise, wenn ich 20 Stunden arbeite, wir gehen vom Durchschnittsgehalt jetzt mal aus. Ja. Wenn ich 20 Stunden arbeite und

0: 50% steigere auf 30 Stunden, dann ist mein Nettolohneinkommen nicht um 50% gestiegen. Das heißt, die Quote ist einfach darunter liegend. Also da wird jeder für sich entscheiden müssen, zahlt es sich aus, dass ich tatsächlich mehr arbeite, weil es spiegelt sich nicht auf meinem Bankkonto dann wieder.
1: Warum ist es unsolidarisch, Francine? Warum sagst du, es ist unsolidarisch, wenn jetzt jemand sich freiwillig dazu entscheidet, boah, 40 Stunden ist mir jetzt zu blöd, ich mache nur 32?
2: Weil man halt nicht alleine ist. Wenn wir uns alle aufs Individuum zurückziehen und sagen, ich mache nur das, was ich jetzt möchte, ohne dass ich auch über meinen Tellerrand hinausschaue, fehlen uns an allen Enden und Ecken einfach Geld für verschiedenste Dinge. Das erste wird sein die Pensionen, die nicht mehr bezahlt werden können. Das zweite ist das Bildungssystem, das Gesundheitssystem. Das sind teure Posten des Staates, wo wir uns aber, glaube ich, alle einig sind, dass sie vom Staat bewerkstelligt werden sollten. Das System kracht und krammelt schon an allen Ecken, ja, weil nicht genug eingezahlt wird am Ende des Tages. Wir haben derzeit eine Pensionslücke, eine geschlechterspezifische Pensionslücke von 41%. Frauen, die jetzt in Pension sind, kriegen ungefähr die Hälfte von Männern, weil sie viel in Teilzeit sind. Das hat eine unglaubliche Auswirkung am Ende meines Lebens. Und jetzt kann ich mir natürlich überlegen, mit Mitte 30, dass es schön ist, wenn ich mehr Zeit mit Freunden habe oder mit meiner jungen Familie, ich verstehe das. Aber wenn ich weiß, dass das einen unglaublichen Preis hat am Ende meines Lebens, würde ich es mir vielleicht anders überlegen.
3: Jetzt hat die Francine gerade gesagt, wir leben in einem Sozialstaat, der muss sich irgendwie finanzieren. Wir haben mit dem Wirtschaftsethiker Klaus Gabriel und der Ökonomin Ulrike Huemer darüber geredet, wie sich denn unser Sozialstaat finanziert. Hören wir da mal kurz rein.
4: Der Staat finanziert sich über Steuern und Abgaben. Und eine sehr wichtige Quelle bei den Steuern sind die Lohnsteuern und bei den Abgaben die Sozialversicherungsbeiträge. Personen, die in Teilzeit arbeiten, zahlen weniger Steuern und weniger Sozialversicherungsbeiträge. Und damit hat der Staat weniger Einnahmen, um den Sozialstaat zu finanzieren.
5: Ja, das Gemeinwesen ist natürlich darauf angewiesen, dass die Bürgerinnen und Bürger einen Beitrag zum Funktionieren dieses Gemeinwesens leisten. Und da ist natürlich die Frage der Gerechtigkeit. Ist es gerecht, dass jemand, der weniger leistet für dieses Gemeinwesen, auch entsprechend gleich oder noch mehr vielleicht aus diesem Gemeinwesen nehmen kann?
3: Das Gemeinwesen ist auf den Beitrag der BürgerInnen angewiesen, sagt der Wirtschaftsethiker Klaus Gabriel. Und Personen, die Teilzeit arbeiten, zahlen weniger ein. Jetzt arbeitest du, Zubin, aber in einem Unternehmen, wo ihr gleich viel einzahlt wie vorher, weil du ja allen deinen MitarbeiterInnen ein Vollzeitgehalt weiterzahlst, oder?
0: Es geht nochmals um die Produktivität und Output. Was muss ich machen, damit in reduzierten Stunden es möglich ist, dass das, was ich davor gemacht habe, auch weiterhin umsetzbar ist. Aber es geht ja nicht darum, dass dann die 32-Stunden-Kraft dann diese 8 Stunden, die fehlen aus heutiger Sicht, dann anders kompensieren muss selber, sondern dann musst du überlegen, musst du weiteres Personal anstellen? Kannst du Effizienz steigern, damit du die 8 Stunden nicht mit anderen Ressourcen füllen musst?
1: Glaubst du auch, dass das überall möglich ist, Francine?
2: Ich glaube es deshalb nicht, weil wir einfach Berufe haben, die Mangelware sind. Jetzt kann ich den Pflegerinnen sagen, sie können nur mehr 32 Stunden arbeiten, aber wir haben nicht einmal genug Pflegerinnen, um die 40 Stunden zu schaffen.
0: Aber der Rahmen passt dir nicht.
2: Das Problem ist, das kann man auch nicht aus dem Boden stampfen.
0: Wir sind schon in einem Zeitalter, wo das Individuum vielleicht zu viel Raum bekommt, vielleicht ist es auch nur gefühlt zu viel Raum bekommt. Aber das Thema Individualisierung spielt eine große Rolle. Und eben nicht nur in der Privatsphäre, sondern Beruf und Privatleben, es verschwimmt ja ein Stück weit. Und deshalb kann ich sehr gut nachvollziehen, dass Menschen sagen, mein Leben besteht nicht nur aus Beruf. So ein bisschen wie die älteren Generation oder meine älteren Generation, die haben darauf gewartet, dass sie in Pension sind, dass sie die Reise machen, die sie schon ein Leben lang machen wollten. Ich kenne aber auch Menschen, die sind gestorben, als sie in Pension gegangen sind und konnten diese Reise nie machen. Also ich habe es aufgeschoben, weil später habe ich die Zeit und dann ist es möglich. Und dann konnte ich es aber nie ausüben. Und die heutige Generation oder wir alle ticken schon ein bisschen anders heute. Wir machen das jetzt und warten nicht auf 30 Jahre später, sondern wir wollen im Hier und Jetzt leben. Solidarität, ja, klar, da gebe ich dir recht, aber dann geht es ja nicht nur um Teilzeit-Vollzeitarbeit. Wo beginnt es und wo hört es auf? Solidarität, ja, Gemeinschaft, ja. Aber dann müsstest du im Grunde genommen ja alles angreifen. Sollten Leute Alkohol trinken, weil das belastet das Gesundheitssystem, Rauchen etc. Fettige Nahrungsmittel, zuckerhaltige Nahrungsmittel sind ja alles Belastungen des Gesundheitssystems und fördern Krankheiten. ist ja auch nicht solidarisch, weil ich zahle ja auch in diesen Topf rein.
2: Das heißt, ist es eh nicht. Ja, also ich meine, das wird ja schon diskutiert. Ich finde aber gerade das Thema

0: Arbeit darf man fast nicht ansprechen mehr, dass es vielleicht auch Sinn macht, Vollzeit zu arbeiten. Dass man wieder irgendwann mal zurückfindet oder erstmals hinfindet, weiß ich nicht, zu einer, auch einer Gesellschaft, wo Arbeit dann, wo man sich nicht rechtfertigen muss dafür, dass man Vollzeit arbeitet, ja, weil dort sind wir ein bisschen.
1: Dann lassen wir das Thema Gesellschaft mal an dieser Stelle so sein. Ihr zwei habt ja für euch ganz persönlich diese Entscheidung schon getroffen. Ihr habt euch entschieden. Wenn man so eine Entscheidung trifft, dann wird es ja auch mitunter beeinflusst vom Umfeld. Viele von uns fragen ihre Freunde, ihre Familie vor solch großen Entscheidungen. Und aber auch andersrum, solche Entscheidungen beeinflussen oft auch das Umfeld um uns herum. Und darüber würde ich jetzt gerne mit euch reden. Ich will über die Konsequenzen eurer Entscheidungen sprechen und wie das euer Umfeld beeinflusst hat. Jubin, als du die 32-Stunden-Woche eingeführt hast, was hast du da so für ein Feedback aus deinem Umfeld bekommen? Konnten das da sofort alle akzeptieren oder gab es da auch Kontra?
2: Gab Kontra. Meistens waren das klassische Geschäftsführerpositionen, die es nicht unbedingt so einfach nachvollziehen konnten, warum ich aus meiner Rolle heraus das mache. Ansonsten extrem positiv. Also egal ob Freunde, Familie, Kolleginnen natürlich. Wenn ich sage, ich reduziere meine Arbeitszeit, habe dadurch mehr Ressourcen gewonnen, bekomme immer dasselbe auf meinem Bankkonto am Ende des Tages, dann gibt es kaum jemanden, der sagt, das ist ganz schlimm. Weil du hast ja mehr Möglichkeiten. Du kannst sagen, wenn du sagst, ich möchte aber 40 Stunden arbeiten, dann kannst du die 8 Stunden anders ausüben. Und das war tatsächlich der Fall. Wir haben Mitarbeiterinnen, die gesagt haben, perfekt für meine Blogveranstaltungen. Ich mache jetzt mein Masterstudium. Sprich, jeder hat für sich dann Wege gefunden, wie er mit dieser frei gewordenen Zeit umgehen möchte.
1: Wenn du dein Umfeld so als eine, also wirklich Familie, Freunde, deine ArbeitskollegInnen, wenn du dein Umfeld als eine Masse siehst, wie viel würdest du sagen, haben das unterstützt und waren da dafür in Prozent und wie viel waren dagegen?
2: 99% waren dafür, 1% dagegen oder mit Fragen, mit Fragezeichen versehen.
1: Und die 1% waren eher Arbeitskolleginnen, Kollegen, andere CEOs?
2: Genau, eher andere Vorstände, andere Geschäftsführer, eher die Position Führungskräfte.
1: Mhm. Du hast dich in deiner Firma ja für die sogenannte 180-100, für das 180-100 Teilzeitmodell entschieden. Sagt dir das was?
2: Nein.
1: Nein, gut, dann wunderbar. Es gibt nämlich auch noch andere Teilzeitmodelle und die schauen wir uns ganz kurz an.
3: Der Begriff 4-Tage-Woche ist ein Sammelbegriff, der gleich mehrere Arbeitszeitmodelle umfasst. Modell 1, das klassische Teilzeitmodell. Die Arbeitszeit pro Woche wird auf 32 Stunden reduziert. Gleichzeitig wird aber auch das Gehalt dementsprechend gekürzt. Modell 2, der 10-Stunden-Tag. Die 40 Arbeitsstunden pro Woche werden auf nur 4 Tage verteilt, also 10 Stunden Arbeit am Tag. Das Gehalt bleibt gleich, genau wie die Stundenanzahl. Modell 3, der 180-100-Ansatz. Das bedeutet 100% Gehalt bei 80% Arbeitszeit. Dabei wird jedoch weiterhin eine 100%ige Leistung erwartet. Die Arbeitnehmenden behalten also ihr Gehalt, obwohl sie 8 Stunden pro Woche weniger arbeiten. Mehrere internationale Studien haben dieses Modell getestet und kommen zum Ergebnis, die Mitarbeiter und Mitarbeiterinnen sind ausgeruhter, motivierter und die meisten Unternehmen wollen die 4-Tage-Woche behalten. Allerdings, die Studien werden kritisiert, unter anderem wegen methodischer Ungenauigkeit und einem zu kurzen Testzeitraum.
1: Du hast vorhin gesagt, 50 Stunden die Arbeit, kann es mal werden, auch mal mehr. Wie viel Zeit bleiben dir dann noch für Freunde, Familie, generell für dein Sozialleben, für dich selber auch?
0: Total viel, aber man muss halt auch diszipliniert sein, was diese Dinge betrifft. Ja. Ich gehe halt dann nicht auf die Couch nach Hause. Ja. Also ich sage halt, gut, mir ist es wichtig, das ist eine Frage der Priorität auch, mir ist es wichtig, meine Freunde zu treffen oder es ist mir jetzt einfach wichtig, mit den Kindern, dass ich koche für die Kinder und mit ihnen zusammensitze und esse. Bin ich genug da? Sehen sie mich genug? Und sie sagen dann so Dinge wie, du bist zwar nicht immer da, aber wenn du da bist, bist du zu 100% da. Es ist eine Frage, wie ich mit der Zeit umgehe, die ich habe und ob ich die wertvoll einsetze mit den Menschen, die mir wichtig sind.
2: Weniger arbeiten heißt ja nicht automatisch fauler sein.
0: Nein,
2: ja,
0: eh
2: Möglichkeiten,
0: nicht,
2: die ich habe, wie ich die zusätzlich jetzt gewonnene Zeit nutzen kann. Da muss man oder sollte man aufpassen einfach, dass Menschen sagen, ich arbeite weniger, nicht in ein Eck geschoben werden, die sind faul, weil die weniger arbeiten. Wir haben Familienväter und Mütter bei uns auch in der Arbeit, die beispielsweise der Freitag dazu ist, bei uns in der Firma ideal nutzen, um ihre Wochenendeinkäufe am Freitag zu erledigen. Das ist erstens entspannter. Zweitens haben sie dann das Wochenende mit den Kindern. Also Thema Qualität.

0: jetzt gewonnene Zeit, die ich qualitativ einsetzen kann und nicht in der Schlange im Supermarkt dann verbringen müsste.
1: Ihr bekommt an der Stelle nochmal einen kleinen Input von mir. Zu diesem Thema haben wir nämlich auch mit dem Psychologen und Generationenforscher Rüdiger Maas geredet und wir haben ihn gefragt, ob Teilzeit oder eine verringerte Arbeitszeit besser für die Psyche ist. Hören wir da mal ganz kurz rein.
2: Eine freiwillige Arbeitszeit, jetzt zum Beispiel nur 32 Stunden zu arbeiten oder 4 Tage zu arbeiten, hat jetzt keinen großen Zusammenhang zu einer höheren psychischen Gesundheit, weil es ist immer ganz wichtig, was mache ich denn dann die anderen 3 Tage? Wenn es nur darum geht, so wenig wie möglich zu machen, dann lebe ich das ja in der Arbeitswelt und daheim eben auch und bin in der Regel auch phlegmatischer. Wir sehen eher, dass Menschen, die überall, die sehr, sehr stark engagiert sind, der Freizeit auch viel machen, zum Beispiel auch viel Fitness, Sport, dass die auch in der Arbeit anders agieren und dann vielleicht sogar eine 4-Tage-Woche machen oder 5-Tage-Woche machen. Also da gibt es eben keinen großen Zusammenhang.
3: Also ich bin ja total für flexible Arbeitsmodelle. Ja. Wir haben eine ganze Latte an denen. Ja. Ja. Also wir haben auch ganz viele, die 4-Tage-Woche machen bei uns. Ja. Also das ist nicht mein Thema.
0: Ja.
3: Nein, das ist überhaupt nicht mein Thema. Wenn wir von der Solidarität sprechen, geht es mir darum, dass wir auch alle genug einzahlen im System, dass es noch funktioniert. Ja, das ist das eine. Und ich glaube, da muss auch jeder das finden, was für einen passt. Da bin ich auch der Meinung. Aber ich möchte so gerne als Gesellschaft weg davon, dass Arbeit und Leistung was Negatives ist.
0: Heute ist es ja, wir sehen den Job nicht mehr als Job, sondern er muss uns oder sollte uns erfüllen. Jetzt sind wir vielleicht in einer Bubble. Ja. Dieser Purpose ist jetzt nicht für 100% der Menschheit gedacht, weil nicht jeder sucht den Purpose, sondern sagt, ich muss einen Job einfach nur ausüben. Das heißt, hier gibt es einfach einen Shift in gewissen Gesellschaftsgruppen und bei den Jungen insbesondere, weil ihnen vorgezeigt wird, ob es richtig ist oder nicht, ist eine andere Fragestellung. Aber wenn Sie die sozialen Medien aufmachen, sehen Sie, ich kann mit einer Stunde Arbeit am Tag Millionär werden. Ich werde Influencer und alles ist super toll. Und wenn ich das jeden Tag vermittelt bekomme, und jetzt kann man als Eltern sagen, so ist das aber nicht, aber das ist das, was Sie jetzt vermittelt bekommen. Und das war früher halt nicht so.
3: Das erfüllt mich auch mit Sorge. Unsere Kinder sind sehr viel Druck ausgesetzt. Mhm. Ja, ich glaube, das nehmen unsere Generation zum Teil gar nicht so wahr. Ja, da kommt sehr viel auf, die schauen nur ins Handy und die sind alle faul. Ja. Der Druck, der damit einhergeht, ständig auf sozialen Medien sein zu müssen, weil man sonst einfach nicht in Kontakt ist mit seinen Freunden, ja. Ständig da was posten, schreiben zu müssen, dabei sein zu müssen, die Schnelllebigkeit davon. Du hast davon gesprochen, viel Auswahlmöglichkeit zu haben. Viel Auswahlmöglichkeit zu haben ist nicht immer ein Segen, sondern überfordert viele Junge ganz extrem. Ja? Weil wenn ich halt 3 Auswahlmöglichkeiten habe, Rechtswissenschaften, BWL und ich weiß nicht was, dann tue ich mir sehr viel leichter, als wenn ich plötzlich 250 verschiedene Studienrichtungen habe, von denen ich die Hälfte noch nie gehört habe. Das kann einen auch sehr überfordern.
1: Ich würde euch an der Stelle noch mal einen kleinen Input geben zum Thema Generationenfrage. Wir haben unseren Psychologen Rüdiger Maas gefragt, was er denn zur sogenannten Gen Z bzw. zur Arbeitsmoral der Generation Z meint. Hören wir da mal ganz kurz rein.
2: Die Generation Z oder die heutigen Nachwuchskräfte sind ein Spiegelbild unserer Gesellschaft. Und wenn wir sagen, wir sind fauler, müssen wir uns alle hinterfragen, ob wir nicht alle ein Stück bequemer geworden sind. Homeoffice und die 4-Tage-Woche ist keine Erfindung von der Generation Z oder von Nachwuchskräften, sondern es ist immer eine Erfindung von den Älteren gewesen, die das auch herzlich gerne annehmen. Und das hätten wir wahrscheinlich vor 20 Jahren, hätte es die Option gegeben, auch gerne angenommen.
4: Wir haben jetzt mit euch über die Gesellschaft gesprochen, wir haben über euer Umfeld gesprochen. Jetzt gegen Ende wollen wir nochmal ganz persönlich mit euch werden. Wie geht's euch mit eurer Entscheidung? Wir haben euch im Vorfeld beide gefragt oder beide gebeten, einen Song, ein Lied mitzunehmen, das euch mit eurer Entscheidung verbindet, verbunden hat. Und Franzin, wir fangen einfach bei dir mal an und hören in deinen Song rein.

0: Take Me Out von Franz Ferdinand. Mhm. Warum?
1: Ich finde das Lied einfach cool. Das ist so ein Feierabendlied irgendwie. Ja. Das Büro ist vorbei, man geht aus, man haut auf den Putz. Ja. Ja, man ist jung, carefree und hat einen Spaß. Ja. Oder man tanzt auch einfach in der Wohnung herum, das ist auch okay. Ja.
0: Hören wir auch kurz in deinen Song rein?

0: ich wollte als Kind immer Cowboy werden. Also, das ist so Lonesome Rider, die typische Cowboy-Musik. Also das die Nostalgie, die Kindheit und was man beruflich werden wollte. Das andere ist, der Songwriter hat sich etwas dabei gedacht gehabt. Ich meine, der Song ist 1948 erschienen. Und sein Thema war, der Ghost Riders, die holen dich, wenn du nicht etwas an deinem Leben änderst. Und dann wirst du ein Leben lang als Ghost Rider unterwegs sein müssen und verlässt diese Welt nicht. Also es ist wie die Hölle, du wirst nie etwas Besseres erleben, also ändere etwas an deinem Leben. Und das fand ich, finde ich von der Intention des Textes ganz spannend.
1: Hast du das Gefühl, mit dieser Entscheidung, ich mache jetzt ein Unternehmen mit 32 Stunden, bist du deinem Ghost Rider ausgewichen? Also war das für dich so etwas Befreiendes? War das so ein Befreiungsmoment?
0: Ja klar, weil mich einfach das Thema New Work und flexible Arbeitszeitmodelle interessiert und nicht immer alles Mainstream sein muss und man links und rechts auch ein bisschen blicken kann und sich die Frage stellen kann und sollte, und deshalb haben wir es auch gemacht, wie könnten wir sonst in der Gemeinschaft gemeinsam arbeiten?
1: Hast du so einen Ghost Rider im Nacken sitzen manchmal, Franzin?
2: Nein, nicht, also ich habe nicht den Nacken sitzen, aber ich glaube total daran, dass man der Herr seines eigenen Schicksals ist und dass man befähigt ist, eigene Entscheidungen zu treffen. Wenn einem was nicht gefällt, dann muss man es selbst ändern. Und das hat auch meinen Berufsweg geprägt. Also es hat ja auch geheißen, also Anwältin, das ist kein Job für eine Frau und da muss man viel arbeiten und das schaffst du nicht, wenn du Kinder haben willst. Und da war halt ganz viel Negatives. Und ich habe gesagt, das ist aber der Job, den ich will und das ist der mir Spaß macht und deswegen wird das gehen. Ich mache, dass das geht. Ich sehe nicht ein, warum ich als Frau nicht alles haben kann. Natürlich muss man Abstriche machen, aber ich möchte Kinder, ich möchte einen Partner haben und ich möchte einen Job haben, der mir Spaß macht. Und warum sollte ich das nicht dürfen?
1: Eine letzte Frage an euch beide. Welche Frage müssen sich junge Menschen eurer Meinung nach stellen, die heute vor dieser Entscheidung stehen? Soll ich Teilzeit arbeiten, soll ich Vollzeit arbeiten? Schubin.
0: Warum würde ich weniger Stunden arbeiten wollen oder warum würde ich mehr Stunden arbeiten wollen? Das ist die Frage. Gibt es Passionen, Leidenschaften, Hobbys, denen ich verstärkt auch nachgehen möchte? Eine Sprache, die ich zusätzlich erlernen möchte. Und das möchte ich nicht um 22 Uhr am Abend dann machen, wo ich müde bin, sondern vielleicht schon um 15 Uhr, wenn ich früher von der Arbeit gehe. Die Frage musste man sich stellen. Wenn ich weniger Stunden arbeiten möchte, warum? Was plane ich mit der restlichen Zeit? Und wenn es mehr Stunden sind, fällt mir da etwas weg? Muss ich irgendwo Abstriche leisten? Das sollte man für sich fragen.
1: Frau Sinn, ich gebe die Frage an dich weiter. Was muss ein junger Mensch, welche Frage muss sich ein junger Mensch heute stellen, der vor der Entscheidung Teilzeit oder Vollzeit steht?
2: Ist es, weil mir eigentlich der Job doch noch nicht so viel Spaß macht? Ist es wirklich der richtige Job für mich? Ist das eigentlich die Frage, die dahinter steht? Ist es, weil ich andere Interessen habe, denen ich nachgehen möchte? Und was bedeutet das langfristig? Also ich glaube, dass das viel zu wenig in die Entscheidung mit einbezogen wird. Was bedeutet das hinten raus in meinem Leben? Und man muss wirklich sagen, jedes Monat, jedes Jahr, in dem ich Teilzeit arbeite und nicht Vollzeit bezahlt bekomme, das muss man dazu sagen, wirkt sich auf meine Pension am Ende aus. Das heißt, ich mache einen Abstrich. Und der muss mir nur bewusst sein, glaube ich, auch in dieser Entscheidungsfindung.
1: Franzin, Schubin, vielen Dank, dass ihr da wart.
3: Konstantin Obermeier hat mit seinen Gästen diskutiert über die entscheidende Frage: Teilzeitarbeit, egoistischer Trend oder Ausdruck persönlicher Freiheit? Vergangene Woche mussten wir sie aus Aktualitätsgründen leider verschieben. Darum nun diese Woche die erste Folge unserer monatlichen Rubrik.
4: Wahn oder Weisheit? Alkohol.
3: Die Bibel erzählt von Wohltätern und Tyrannen, von Rausch, bitterer Verzweiflung und Größenwahn. Oft handelt es sich dabei um erzählerische Mittel, aber was lässt sich in diesen Geschichten entdecken, wenn man im Hinterkopf das Wissen der modernen Psychologie hat? Claudia und Simone Baganini gehen dieser Frage in ihrem populärwissenschaftlichen Buch Wahn und Weisheit nach. Nikolaus Hofer hat mit ihnen gesprochen. In der ersten Folge unserer neuen Rubrik geht es um Alkohol und andere berauschende Substanzen und darum, wie die Bibel auch ihren Missbrauch beschreibt.

0: Laut Bibel hat es nicht lange gedauert, bis die Menschheit Alkohol für sich entdeckt hat. Gleich im ersten Buch der Tora, im Buch Genesis des sogenannten Alten Testaments, kommt dem Wein eine zentrale Rolle zu.
1: Noach überlebte mit seinen Kindern und mit den Tieren, mit der Arche, die Sintflut. Und das Erste, was er tut, nachdem er wieder auf die Erde kommt und was anpflanzen kann, ist Weintrauben anpflanzen. Dann kommt Wein raus und anstatt es zu genießen, tut er sich sofort besaufen.
0: Sagt der katholische Theologe Simone Paganini. Er unterrichtet an der Universität Aachen. Für Claudia und Simone Paganini handelt es sich bei dieser Szene um den ersten in der Bibel überlieferten Alkoholmissbrauch. Gemeinsam hat das Ehepaar in seinem aktuellen Buch Wahn und Weisheit die Psyche biblischer Figuren bzw. wie sie dargestellt wird, anhand moderner Diagnosekriterien betrachtet.
2: Wenn man also diese biblischen Charaktere zum Erstgespräch in die Praxis bitten würde und die würden zu einem kommen und da macht man mal so erste Anamnese von den Symptomen, die sie haben und versucht das ein bisschen zu sortieren und zu ordnen und über das hinaus kann man seriöserweise nicht gehen.
0: Sagt die Philosophin und katholische Theologin Claudia Paganini von der Universität Innsbruck. Sie arbeitet auch psychotherapeutisch in eigener Praxis. Keine nachträglichen Diagnosen also für Noah, Moses oder Jesus. Vielmehr geht es um einen neuen Blick auf Erfahrungen und Emotionen, die nicht nur biblische Figuren kennen.
2: Vor allem war unser Anliegen auch, ein bisschen zur Entstigmatisierung von psychischen Erkrankungen beizutragen, weil die Bibel ja immer noch ein Werk mit großer Relevanz und Autorität ist. Und ich denke mal, wenn moderne Leser und Leserinnen sehen, dass auch die biblischen Gestalten, biblischen Helden durchaus ihre psychischen Baustellen hatten, dann ist das vielleicht ein bisschen entstressend.
0: Alkohol wird in der Bibel an vielen Stellen erwähnt, auch mit Hinweisen auf dessen destruktives Potenzial. Etwa im ersten Buch Samuel anhand der Figur des Nabal.
1: Bei einem Fest einmal wird er beschrieben, dass er so viel trinkt, dass niemand mehr mit ihm vernünftig reden kann. Nicht einmal seine Frau kann mit ihm reden. Und dieses Verhalten belastet die Beziehung, belastet die Gemeinschaft und der führt zu einer Gewalteskalation. Und das wird eben verurteilt. Ansonsten an sich ist Wein, so wie jede Sache, was Gott erschaffen hat, nicht unbedingt negativ. Also das Abusus von der Substanz macht das Problem, nicht die Substanz an sich.
0: Andere berauschende Substanzen werden in der Bibel nicht erwähnt, sagt der katholische Theologe Simone Paganini. Aber
1: wir wissen, dass in anderen Kulturen, auch in altorientalischen Kulturen, also in parallelen Kulturen zu der biblischen Welt, dass diese Visionen nicht einfach so gekommen sind, sondern induziert waren. Also sie haben Pilzen geraucht oder irgendwelche eben andere Substanzen und so sind die Visionen gekommen.
0: In der Vergangenheit entstanden daraus unterschiedliche, teils wilde Theorien über den Ursprung biblischer Erzählungen.
1: Es gab auch ganz ein berühmter Bestseller in der damaligen Zeit, The Sacred Mushroom, also der heilige Pilz. Nach dieser Theorie hatten Jesus und die Jünger eben so eine Art Rave-Party mit Drogen gefeiert und daraus ist die Auferstehungsgeschichte entstanden. Natürlich, ohne Quellen kann man sowas nicht belegen, aber es war ein Versuch, etwas zu erklären, was sonst mit normalen wissenschaftlichen Mitteln nicht erklärbar war.
0: Doch zurück zu einer Substanz, die in der Bibel, der jüdischen wie der christlichen, immer wieder vorkommt. Alkohol. Einerseits steht er für Ausgelassenheit und Gemeinschaft, etwa wenn Jesus Wasser in Wein verwandelt. Andererseits verschweigen die biblischen Texte auch seine Schattenseiten nicht.
1: Man trinkt Alkohol zum Vergessen, man trinkt Alkohol, um irgendwie auszuschalten. Man trinkt, weil man mit der eigenen Realität nicht zurechtkommt. Und das ist etwas, was die Bibel in eine Urerfahrung, natürlich nicht historisch, sondern fiktiv, aber eben diese Urerfahrung, die jede macht. Und das ist faszinierend, weil eben Noach ist nicht nur derjenige, der die Menschheit rettet, sondern ist auch derjenige, der mit dieser Geschichte der Zerstörung nicht fertig wird und deswegen muss er saufen.
0: Sagt der katholische Theologe Simone Paganini. Mit dem Wein kommen auch die Themen Rausch, Scham und Streit in die biblische Erzählung. Die Bedeutung der Figur Noah schmälert das nicht. Die Bibel lässt die Erfolge ihres ersten Weinbauern neben seinen Schwächen stehen.
3: Und bevor wir jetzt die

0: ESA klingen lassen, noch ein Hinweis. Der Wiener Stadttempel in der Seitenstettengasse feiert heuer sein 200-jähriges Bestehen. Wegen einer umfassenden Restaurierung und Sanierung war diese älteste noch aktive Synagoge Österreichs rund 10,5 Monate geschlossen. In diesen Minuten beginnt der offizielle Festakt zur Wiedereröffnung des Stadttempels. Ab 17 Uhr überträgt ORF 3 den Festakt live im Fernsehen. Das war im Fokus Religion und Ethik. Alexandra Mantler bedankt sich fürs Zuhören.
1: Nächste Woche geht es dann ins menschengemachte Tierreich. Im Fokus stellt sich die Frage, ob es heutzutage noch vertretbar ist, in den Zoo zu gehen, und versucht, Antworten zu finden.
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1: Philipp Haus liest Ossip Mandelstam, übersetzt von Paul Celan.
3: Keine Worte, keinerlei. Nichts, das es zu lehren gilt. Sie ist Tier und Dunkelheit, sie, die Seele, gramgestillt. Nicht nach Lehre steht ihr Sinn, nicht das Wort ist's, was sie sucht. Jung durchschwimmt sie, ein Delfin, Weltenschlucht um Weltenschlucht.
1: Mehr Gedichte des russischen Dichters Ossip Mandelstam hören Sie in Duolde Kunst am kommenden Sonntag um 8.15 Uhr. Neue Akkordeonklänge erwarten Sie heute um 17.30 Uhr in den Spielräumen. Miriam Jesser hat das aktuelle und insgesamt 9. Studioalbum der deutschen Akkordeonistin Katrin Pfeiffer mitgebracht und stellt es vor. Und davor geht es jetzt in unserem Journalstudio weiter.
2: Journal um 5. Mit Christine Tönicke, Frenkenberger und diesen Themen. Die Präsidentin der Europäischen Kommission, Ursula von der Leyen, hat im EU-Parlament ihre jährliche Rede zur Lage der Union gehalten. Sie will Kanada als assoziiertes EU-Mitglied. Bei den Salzburger Festspielen wird nichts aus der geplanten Doppelspitze als Hinterhäuser-Nachfolge. Es übernimmt Peter de Caluwe, bekannt als Intendant der Oper Monet in Brüssel. Und die Polizei in Niederösterreich hat am Nachmittag einen Mann erschossen. Er hatte seine Partnerin mit einem Messer attackiert. Das Wetter bringt am Abend und in der Nacht von Westen her teils kräftige Regenschauer und Gewitter. Ein EU-weites Social-Media-Verbot für unter 13-Jährige und eine engere Form der Partnerschaft mit Kanada, das sind zwei Vorhaben der EU-Kommissionspräsidentin. In ihrer mit von vielen mit Spannung erwarteten Rede zur Lage der Union hat sie die wichtigsten Herausforderungen für die EU skizziert. Tim Kupal.
4: Die EU-Kommissionspräsidentin am politischen Steuerrad. Mehr als 20 Projekte stellt Ursula von der Leyen vor. Viel Applaus gibt es für das geplante EU-weite Social-Media-Verbot für unter 13-Jährige.
5: No social media under the age of 13.
4: Ab 15 soll es dann einen eingeschränkten Zugang mit Minikonten geben. Details will die EU-Kommission morgen präsentieren. Ebenfalls morgen soll mehr über die von Ursula von der Leyen vorgeschlagene assoziierte EU-Mitgliedschaft für Kanada bekannt werden.
5: Associate Member of the European Union.
4: Kanadas Regierungschef Mark Carney, heute als Gast bei der Rede anwesend, wird morgen selbst in Straßburg sprechen. Die EU kann von Rohstoffen Kanadas profitieren. Kanada braucht im Handelskrieg mit den USA dringend Zugang zu neuen Märkten. Die ersten Reaktionen aus den EU-Hauptstädten sollen allerdings eher zurückhaltend ausfallen.
2: Die Energiepreise ziehen an, zu beobachten an den Zapfsäulen bei Tankstellen. Und auch im Winter dürften die Kosten für Heizen und Strom steigen. Hier will die Regierung nun vorsorgen mit einem Stromkrisenmechanismus und einem günstigeren Strompreis für die Industrie ab kommendem Jahr. Niklas Lercher berichtet.
6: Die Strompreisbremse ist zurück. Der sogenannte Krisenmechanismus soll bei einem Strompreis von 16,5 Cent pro Kilowattstunde greifen und wenn gleichzeitig die Großhandelspreise aus dem Ruder laufen. Das Geld dafür soll von den Energiekonzernen kommen, durch eine Abschöpfung ihrer Übergewinne. Damit würde die Bevölkerung stärker von heimischer Energie profitieren, sagt SPÖ-Staatssekretärin Michaela Schmid.
7: Also Heimatstrom statt Preisexplosion.
6: Zusätzlich will die Dreierkoalition auch der besonders energieintensiven Industrie unter die Arme greifen, mit einem günstigeren Strompreis, um den Standort zu sichern, betont Kanzler Christian Stocker von der ÖVP.
8: In der energieintensiven Industrie hängen 600.000 Arbeitsplätze.

0: wollen, dass die industrielle Produktion in Österreich auch eine Zukunft hat.
1: Ergänzt NEOS-Staatssekretär Sepp Schellhorn. 750 Millionen Euro sind dafür bis 2029 eingeplant.
2: Die Tage des Wartens auf einen Intendanten

0: Wieder eine Doppelspitze aus der Amsterdamer Opernchefin Sophie de Lint und dem Regisseur Barry Kosky. Die letzten Verhandlungen ließen diese Vorhaben gestern Abend platzen und nun wurde Peter de Caluwé bestätigt, und zwar als alleiniger Intendant. Peter de Caluwé, Jahrgang 1963, leitete das prominente Opernhaus Monet von 2007 bis 2025. Er war schon 2013 in engster Auswahl für die Nachfolge von Interimschef Sven-Erik Bechtolf gewesen. Die Festspiele 2027 werden von Interimsintendantin Karin Bergmann geplant und durchgeführt, die für 2028 auch noch vorplant. Die neue Intendanz übernimmt demnach mit Ende der Festspiele 2027.
1: Nach einer Messerattacke auf seine Partnerin ist ein Mann am Nachmittag in Bad Vöslau im Bezirk Baden von der Polizei erschossen worden. Mehrere Anrufer hatten in der Wohnhausanlage im Zentrum von Bad Vöslau Hilfeschreie gehört und die Einsatzkräfte verständigt. Doris Henninger und Thomas Puchinger informieren.
2: Es ist 13.15 Uhr, als die Polizei alarmiert wird. In einer Wohnung soll ein Mann mehrmals auf die Frau eingestochen haben, sagt Polizeisprecher Johann Baumschlager.
3: Aus diesem Grunde sind auch unsere Streifen zugefahren. Und letztendlich sind sie dann in diese Wohnung hinein, haben dort eine Frau vorgefunden, die schwer verletzt war, mit Messerstichen verletzt worden ist. Und letztendlich bei dieser Amtshandlung kam es dann zu einem Waffengebrauch der Polizei, wobei der Beschuldigte hier getötet worden ist.
2: Bei dem Mann soll es sich Berichten zufolge um einen 39-Jährigen handeln. Die Frau soll 27 Jahre alt sein. Die Polizei selbst macht zum Alter und zur Nationalität der beiden vorerst keine Angaben. Das Messer wurde sichergestellt, zudem wurden bereits Spuren gesichert. Die Ermittlungen, auch zum Schusswaffengebrauch, laufen.
1: Die Staatsanwaltschaft Wien hat Anklage gegen den Kabarettisten Günter Pahl, besser bekannt als Gunkel, wegen des Verdachts auf sexuellen Missbrauch unmündiger erhoben. Angeklagt sind auch zwei Frauen aus seinem privaten Umfeld, die ihn erpresst haben sollen. Die Rede ist von 190.000 Euro Schweigegeld. Verena Brucher berichtet.
4: Vor rund zwei Jahren soll Günter Pahl die damals dreijährige Tochter seiner Ex-Partnerin missbraucht haben, laut Anklage mit einem Kuss auf die nackten Genitalien. In Folge soll er von der Kindesmutter und ihrer eigenen Mutter erpresst worden sein. Gedroht wurde mit der Veröffentlichung von Fotos, die ihn bei der Tat zeigen sollen. Pahls Anwalt Florian Höllwart.
5: Es steht der Verdacht der schweren Erpressung im Raum. Von meiner Mandanten wurde mittlerweile ein hoher sechsstelliger Betrag über mehrere Jahre gefordert und auch bezahlt. Und der Druck wurde immer höher. Und das war dann letztendlich auch die Veranlassung für die Selbstanzeige.
4: Auf einem alten Computer des Kabarettisten wurden zudem rund 960 Bilder und 19 Videos mit Kindesmissbrauchsdarstellungen sichergestellt. Die beiden Frauen sitzen seit dem Frühsommer in Untersuchungshaft. Pahl selbst ist auf freiem Fuß.
1: Die Meldungen hat Lorenz Wildner.
6: Der sogenannte Kultur-Euro in Wien wird doch nicht kommen. Nach dem Aufschrei vieler Wiener Kulturinstitutionen rudert das Rathaus heute zurück. Nach Abwägung aller Argumente habe man sich doch dagegen entschieden, so Bürgermeister Ludwig. Der Kultur-Euro war vergangene Woche publik geworden. Durch ihn hätten sich sämtliche Kulturtickets in Wien verteuert. Die Rede war von 12,5% der Ticketpreise. Die Steiermark zählt heuer zu den klaren Gewinnern am österreichischen Immobilienmarkt. Mit fast 10.500 Verkäufen ist die Zahl der Transaktionen gegenüber dem ersten Halbjahr des Vorjahres um mehr als 29% gestiegen. Insgesamt erreicht der steirische Immobilienumsatz mit mehr als 2,4 Milliarden Euro einen neuen Rekordwert. Ein Plus von 49% gegenüber dem Vorjahr. Bundesweit liegt die Steiermark auf Rang 3 hinter Niederösterreich und Wien. Für Millionen Pakete mit billiger Online-Ware wird ab November eine neue Bearbeitungsgebühr fällig. Dafür hat das Europäische Parlament endgültig grünes Licht gegeben. Die genaue Höhe der Gebühr muss die EU-Kommission aber noch festlegen. Die Regeln dürften etwa Online-Händler wie Shein, Temu, AliExpress oder auch Amazon betreffen. Und die Weltgesundheitsorganisation WHO ortet Fortschritte im Kampf gegen die Ebola-Epidemie im Kongo. In den am stärksten betroffenen Gebieten sinke die Zahl der Ansteckungen, so WHO-Chef Ghebreyesus, und verwies dabei auf Fortschritte bei Tests zur Behandlung und Vorbeugung von Ebola-Infektionen.
1: Dankeschön, und jetzt hat Jörg Stieber noch die Wetterprognose für Sie.
7: Im Süden und Osten geht der Nachmittag überwiegend sonnig und sehr warm zu Ende. Von Vorarlberg bis Oberösterreich werden Regenschauer und Gewitter aber nach und nach immer häufiger. Eine kleinere, kräftige Gewitterzelle zieht jetzt Richtung Linz. Eine zweite

0: heute schon wieder über das Innviertel. Und die Schauer erreichen allmählich auch das westliche Niederösterreich, breiten sich heute Nacht dann auf weite Teile Österreichs aus. Morgen zunächst vielerorts Regen, allmählich aber immer häufiger trocken und besonders an der Alpennordseite zeitweise auch sonnig. Höchstens 14 bis 22 Grad.
1: Ihr Journalteam meldet sich wieder um 18 Uhr mit dem Abendjournal. Hier übernimmt jetzt die aktuelle Kultur.
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3: Wie damit umgehen, wenn jemand, den man gut zu kennen glaubt, beschuldigt wird, ein Verbrechen begangen zu haben? Der Fall Gunkel beschäftigt uns heute, aber diese Frage steht auch im Zentrum eines neuen Romans. Die australisch-britische Juristin und Dramatikerin Susie Miller erzählt in Inter Alia von sexualisierter Gewalt, Männlichkeitsbildern und Mutterschaft. Wir bringen ein Interview mit der Autorin. Und heute Abend startet die neue Oper Wien in die neue Saison mit der Premiere von Oskar Strasnois A Cappella-Operette Geschichte. Das Stück für 6 Sängerinnen und Sänger basiert auf autobiografischen Texten des polnischen Schriftstellers Witold Gombrowicz zwischen Familiendrama und Weltgeschichte. Es ist die Wiener Erstaufführung des Werks. Wir waren bei einer Probe. Zum heutigen Kulturjournal begrüßt sie Hanna Balber. Der Kabarettist Günther Pahl, bekannt als Gunkel, ist wegen Kindesmissbrauchs und Besitz von Kindesmissbrauchsdarstellungen angeklagt worden. Die Staatsanwaltschaft Wien ermittelt nach einer Selbstanzeige. Der Künstler ist von 2 Frauen mutmaßlich erpresst worden. Im Wiener Stadtsaal ist bereits gestern die Premiere von Günter Pahls Programm apropos übrigens abgesagt worden. Dazu sagt Stadtsaal-Geschäftsführer Andreas Fuderer:
4: Ich bin schockiert und tief traurig, das kann ich sagen. Darüber hinaus kann ich nichts sagen. Ja. Darüber hinaus kann ich nur abwarten und hoffen, dass das Statement bald kommt, damit alle im Bilde sind, was vor sich geht oder was vorgefallen ist.
3: Sagt Stadtsaal-Geschäftsführer Andreas Fuderer, der noch die offizielle Stellungnahme des Managements abwarten will. Alle, die bereits Tickets für das Programm im Stadtsaal gekauft haben, werden nicht auf den Kosten sitzen bleiben, so Fuderer. Und, wie Sie schon im Journal gehört haben, andere Breaking News aus Salzburg. Die Salzburger Festspiele haben einen neuen Intendanten. Der belgische Regisseur Peter de Caluwe wird die künstlerische Leitung mit Ende der Festspiele 2027 übernehmen. Das hat das Kuratorium auf Anfrage des ORF Salzburg bestätigt. Caluwe, Jahrgang 1963, hat zuvor die Oper Monet in Brüssel von 2007 bis 2025 geleitet. Offiziell wird das Festspielkuratorium den designierten Intendanten bei einem Pressetermin am Freitagvormittag vorstellen. Wir halten Sie auch in den Journalen am Laufenden. Und damit kommen wir zu einem Buch, in dem es auch um sexuellen Missbrauch geht. Inter Alia heißt Susie Millers Roman über eine feministische Richterin, deren Teenager-Sohn der Vergewaltigung bezichtigt wird. Die Autorin Susie Miller ist ursprünglich Juristin und derzeit eine gefragte Künstlerin. Ihr mehrfach ausgezeichnetes Theaterstück Prima Facie wurde nun verfilmt. Ihr Stück Inter Alia ist letztes Jahr in London mit Hollywood-Star Rosamund Pike in der Hauptrolle uraufgeführt worden. Demnächst feiert die Produktion auch am Broadway Premiere. Inter Alia kommt im Dezember auch nach Wien in die Josefstadt mit Verena Altenberger in der Hauptrolle und im Jänner auch ans Schauspielhaus Graz. Nun ist die Romanfassung des Texts auf Deutsch erschienen. Magdalena Miedl hat das folgende Gespräch mit Susie Miller geführt.
5: Susie Miller, Ihr Roman Inter Alia ist jetzt auf Deutsch erschienen. Das zugrunde liegende Theaterstück war ja schon in London zu sehen und läuft demnächst auch auf österreichischen Bühnen, wie vorher schon Ihr Erfolgsstück Prima Facie. Wie stehen Stück und Roman zueinander in Beziehung?
6: Prima Facie was the first novel I've ever written, actually. But it started as a play. And when I wrote
7: Prima Facie war mein erster Roman, aber auch der hat schon mit dem Theaterstück begonnen, genauso wie Inter Alia. Es gab da so viele Szenen, die ich ausbauen wollte und die im Stück keinen Platz hatten. Also dachte ich mir, ich heb mir das für den Roman auf. Es geht in Prima Facie ja um die junge Anwältin Tessa, die felsenfest an das Gesetz glaubt und an den Grundsatz unschuldig bis zum Beweis der Schuld. Und dann wird sie zum Opfer einer Vergewaltigung und muss vor Gericht nicht nur die Tat beweisen, sondern auch, dass der Täter wusste, dass sie zum Sex nicht ihre Einwilligung gegeben hat. Das ist unglaublich schwer zu beweisen und hier reflektiert unser Rechtssystem, wie unterschiedlich zwei Personen etwas erleben können.
5: Die Art, wie Sie diese Figur und ihr Dilemma schildern, hat etwas von einer Versuchsanordnung. Sie haben einen naturwissenschaftlichen Hintergrund und haben später lange als Anwältin gearbeitet. Spielt das beides in Ihre Arbeit hinein?
7: Ich untersuche gerne Dinge so, dass man beide Seiten sieht und dem Publikum ermöglicht, die Fehler zu erkennen. Das ist zugleich wissenschaftlich, aber auch juristisch. Und ja, dieser Hintergrund prägt meinen Schreibprozess stark.
5: Dieses Stück Prima Facie, das eben auch als Roman existiert, war ja vor 2 Jahren auch in Wien auf der Bühne zu sehen und nun ist es verfilmt worden mit Cynthia Erivo in der Hauptrolle und läuft beim Toronto Film Festival. Wie waren Sie da involviert?
7: Ich habe das Drehbuch für den Film geschrieben und es ist etwas anders als Roman und Stück, weil eben Cynthia Erivo gecastet wurde. Im Stück ist es eine junge Frau aus der Arbeiterklasse, um die es geht. Im Film ist sie schwarz. Und das ist eine Dimension, die das Ganze noch komplexer macht. Eine schwarze Frau als Anwältin in einem von Weißen geprägten Rechtssystem wie dem britischen hat es noch schwerer.
5: Eine Frage, die sowohl in Prima Facie als auch in Inter Alia eine Rolle spielt, ist die des aktiven Einwilligens bei sexuellen Beziehungen. Diese Nur-Ja-heißt-Ja-Regel ist in manchen Ländern wie in Spanien in Kraft, in anderen wie in Österreich wird sie diskutiert.
6: I think what's really interesting is some countries have what they call an active consent rule, and Australia has that actually now, but that wasn't when I wrote it.
7: Ja, das ist sehr spannend. Als ich Prima Facie geschrieben habe, hatte Australien diese Active Consent-Regel noch nicht. Inzwischen aber schon. Sie besagt, dass die beklagte Person erklären muss, warum sie angenommen hat, die klagende Person habe Ja gesagt, wenn diese angibt, Nein gesagt zu haben. Es reicht nicht zu behaupten, da gab es kein Nein. Vielmehr muss nachgewiesen werden, dass aktives Einverständnis eingeholt wurde. Gerade in einer Zeit, wo viele junge Leute ihre sexuelle Aufklärung zumindest teilweise durch Pornografie erhalten, ist das eine sehr wichtige Botschaft.
5: Inter Alia geht da ja noch einen Schritt weiter. Die Protagonistin ist nicht Anwältin, sondern Richterin und ihrem Sohn wird von einer Schulkollegin Vergewaltigung vorgeworfen. Wie verschiebt sich da die Verantwortung?
6: As a feminist mother, you always hope you're raising boys to be the sort of men that you hope they're going to be.
7: Als feministische Mutter hofft man immer, dass man seinen Sohn zu einem guten Mann erzieht. Und Frauen leisten dabei den Großteil der Arbeit.
6: Why are the men not taking the baton then and actually taking over the parenting of boys?
7: Aber mir wurde klar, ab einem bestimmten Alter, wenn die Söhne nicht mehr so auf ihre Mütter hören, müssen die Väter übernehmen. Es reicht nicht aus, stiller Unterstützer zu sein, wenn man einen guten Sohn erziehen und Frauen schützen möchte.
6: Because it's important to you as a human being and because you want to raise a good son and because you want to keep women safe.
5: Inter Alia ist ja viel mehr noch als Prima Facie eine Geschichte über Beziehungen. Im Theater ist es auch kein Monolog, sondern hat 3 Figuren, die Richterin, ihren Mann und ihren Sohn.
6: The thing with Inter Alia is it's not just a story of the son, it's also the story of a really successful woman.
7: Ja, Inter Alia ist die Geschichte einer sehr erfolgreichen Frau, die erfolgreicher ist als ihr Mann. Ich habe zur Recherche viele erfolgreiche Richterinnen interviewt und die haben mir alle erzählt, dass ihre Karriere für ihre Partner schwer zu verdauen war. Also versuchen Frauen oft, all die Care-Arbeit innerhalb der Beziehung mit doppelter Perfektion zu übernehmen, um das männliche Ego zu beruhigen. Erst recht, wenn es auch noch gemeinsame Kinder gibt. Im Roman ist das auch eine Quelle von Humor, als die Richterin zum Beispiel von ihrem Sohn während einer Verhandlung angerufen wird und dann geht es ihm nur um ein Hemd, das er nicht findet. Das ist ziemlich realistisch.
5: Der Vater dieses Sohns, der selbst Anwalt ist, spielt da eine entscheidende Rolle. Die längste Zeit hält er sich aus allem raus, aber irgendwann wird ihm klar, dass seine Anwesenheit essentiell ist. Wie haben Sie diese Figur entwickelt?
6: It takes them a lot to realize that maybe their vulnerability

0: Es braucht für Männer viel Mut, Verletzlichkeit zuzugeben. Besonders in London unter Anwälten gibt es dieses Private Schoolboy-Gehabe, wo alle dominieren wollen.
1: A lot of these private schoolboys, particularly in London, have been brought up to have this expectation that they will just dominate everything.
0: Und als diesem Vater klar wird, dass sein Sohn womöglich etwas Schreckliches getan hat, fällt es ihm unglaublich schwer, das anzusprechen. Ein Mann hat mir bei der Recherche gesagt, Susi, wir reden so wenig über solche Sachen, weil wir Angst davor haben, womit wir in unserer Jugend davongekommen sind. Die Sorge ist tatsächlich, wenn man laut gegen sexuelle Gewalt wird, könnte man sich selbst auf einmal Kritik aussetzen.
2: Susi Millers Roman Inter Alia ist diese Woche im Kiona Verlag erschienen. Musiktheater an neuen Schauplätzen. Das verspricht die neue Oper Wien, die sich mit Beginn dieses Jahres neu aufgestellt hat und nunmehr von Anna Souchon und Alexander Keimbacher geleitet wird. Die erste Premiere der neuen Saison findet also nicht in einem klassischen Theaterraum, sondern im Museum statt. Konkret im Vortragssaal des Museums für angewandte Kunst. Zu erleben ist eine A cappella-Operette des argentinisch-französischen Komponisten Oscar Strasnoy. Unter dem Titel Geschichte taucht das Werk ein in das Leben des polnischen Avantgarde-Schriftstellers Witold Gombrowicz und erzählt von Rebellion gegen Normen und Konventionen. Heute Abend ist Premiere. Sebastian Fleischer war bei einer Probe.
3: Witold!
4: Da sitzen sie beim Nachmittagstee, der autoritäre Vater, die hypochondrisch aufgebrachte Mutter und die drei bösartigen Geschwister und rufen nach Witold, dem schwarzen Schaf der Familie. Dass sich Witold entschlossen hat, barfüßig durchs Leben zu gehen, gilt als Affront. Für ihn selbst ist es der größtmögliche Akt des Widerstands. Denn unbeschuht kann man weder die Reifeprüfung absolvieren, noch zum Militär gehen. Die Ablehnung von Ideologien, Religionen und Institutionen, also aller Formen, wie er es nannte, zieht sich als wiederkehrendes Topos durch das Werk des polnischen Schriftstellers Witold Gombrowicz, der seit dem Ausbruch des Zweiten Weltkriegs im Exil in Argentinien lebte.
5: Also es gibt eine Familienverbindung, weil mein Vater hat Schach mit Gombrowicz jeden Tag gespielt und auch in der Bank zusammengearbeitet. Also ich hatte viele Geschichten über Gombrowicz zu Hause, schon so war ich sehr jung, sehr neugierig.
4: Sagt Oskar Strasnoy, der sich in weiterer Folge auch als junger Komponist mit Gombrowicz' Werk auseinandersetzte. 2002 adaptierte er dessen Theaterstück Operette zu einer Oper. Darin rebelliert eine junge Frau gegen den Adel mit ihrem nackten Körper. Aus den autobiografisch geprägten Skizzen des Schriftstellers zu Operette entstand nur kurze Zeit später das A cappella-Werk Geschichte für 6 Sängerinnen und Sänger.
5: Ich war damals in Verbindung mit der Witwe von Gombrowicz, mit Rita, und viel mit ihr gesprochen. Und so, wir haben alte Fotos der Familie geguckt.
6: Etwas Entsetzliches braut sich zusammen.
4: Auch formale und erzählerische Konventionen sprengte der Avantgardist Witold Gombrowicz und so weitet sich in Geschichte der Familienkonflikt zum welthistorischen Drama. Vor seiner Einberufung flüchtet Witold, verkörpert vom Countertenor Johannes Wieners, in eine Fantasiewelt. Dort hält er sich für den Mörder des Thronfolgers Franz Ferdinand in Sarajevo und damit für den Verursacher des Ersten Weltkriegs. Dann wieder wird er als Sondergesandter zum deutschen Kaiser Wilhelm II. Geschickt.
7: Er mordet. Was?
5: Mir hatte damals auch interessiert diese Verwandlung, ein bisschen so wie diese kafkaeske Verwandlung, vom Familie zu sehr freudianisch zu Figuren der Geschichte. Also wie Gombrowicz war im Leben, also total lustig und megaloman gleichzeitig.
4: Sagt Oskar Strasnoy, der die A cappella-Operette Geschichte einst im Auftrag der neuen Vokalsolisten Stuttgart komponiert hat.
5: Ich fand damals die Operette auch die perfekte

0: Effekte und auch die modernste Art von Musiktheater. Wie organisch kann man von den gesprochenen Partien in die gesungenen Teilen und zurück und fast ohne es zu merken. Das wäre die ideale Form.
1: Kann man diese Absurdität vermeiden?
2: Es ist unglaublich performativ, es ist immersiv und man lernt die Sänger durch die Nähe, die in unserer Regie und in unserem Bühnenbild möglich ist. Man lernt die Sänger von ganz anderen Seiten, buchstäblich auch, mit Rücken und Seiten und von unten und von oben kennen.
3: Sagt die musikalische Leiterin Anna Sauchon, die das Werk bereits vor 3 Jahren mit einem Masterlehrgang an der Kunstuniversität Graz aufgeführt hat. Nun bringt sie es als Intendantin der neu aufgestellten Neuen Oper Wien in fast gleicher Besetzung in den Vortragssaal des MAG, der erstmals zur Bühne eines szenischen Musiktheaters wird.
2: Ich wollte schon immer eine Oper im Museum machen. Ich fand es als Idee reizend und mir war klar, dass Geschichte sehr gut in einen musealen Raum passen wird, weil die ganze Struktur der Oper auch mit Geschichte und mit Erinnerung zu tun hat.
3: Im holzvertiefelten Raum finden sich 4 kleine Bühneninseln, ein angedeuteter Gerichtssaal, ein biedermeierlicher Teesalon, eine Schulklasse und ein Schiedsrichterhochstuhl symbolisieren die von Witold beargwohnten bürgerlichen Institutionen. Regisseur Taro Morikawa.
4: Man sieht jede Geschichte aus der Perspektive des Außenseiters, der aus dieser Form heraustritt. Mit seinen nackten Füßen.
3: Wie eine vernebelte Erinnerung aus dem Exil an eine untergegangene Welt wirken Witold Gombrowicz' Textskizzen. Und doch klingen die Kassandra-Rufe des jungen Außenseiters Witold stellenweise erschreckend gegenwärtig.
5: Die A Cappella-Operette Geschichte von Oskar Strasnoy hat heute Premiere und läuft bis zum 23. September im Vortragssaal des MAG. Der Ehrenpreis des österreichischen Buchhandels für Toleranz in Denken und Handeln geht heuer an die 89-jährige italienische Schriftstellerin Dacia Maraini. Maraini zählt seit Jahrzehnten zu den wichtigsten literarischen Stimmen Italiens. In ihren Romanen, Theaterstücken und Essays gibt sie vor allem Frauen, gesellschaftlich Benachteiligten und Opfern von Gewalt eine Stimme. Die Jury würdigt Maraini als europäische Stimme des Respekts und des friedlichen Miteinanders. Literatur könne Brücken bauen, wo Vorurteile Mauern errichten, heißt es in der Begründung. Dacia Maraini bedankt sich von ganzem Herzen für den Preis. Er zeige ihr, wie sehr Österreich Literatur und das Schreiben schätze.
6: Voglio ringraziare di cuore per questo importante premio che mi fa pensare all'amore che questo paese esprime per la scrittura.
5: Dort, wo über Bücher und Ideen gesprochen werde, sei kein Platz für Krieg, sagt Maraini. Wo literarische Projekte diskutiert würden, lebe das Denken und die Vorstellungskraft.
6: Dove si parla di libri e di idee, non c'è la guerra. Dove si discute di progetti letterari, vive il pensiero, vive anche l'immaginazione.
5: Gerade heute, in einer Zeit kultureller und politischer Rückschritte, sei es besonders wichtig, Büchern einen Raum zu geben und jenen Menschen, die sie schreiben und lesen.
6: In questo momento di regressione culturale e politica, io credo che sia importante investire emozioni e parole sui libri e su chi li scrive e chi li legge.
5: Die Verleihung findet am 22. November im Rahmen der Europäischen Literaturtage im Klangraum Krems Minoritenkirche statt. Die Laudatio hält die Literaturkritikerin Maike Albert, das Gespräch mit Dacia Maraini führt Katja Gasser. Am 13. November feiert Dacia Maraini außerdem ihren 90. Geburtstag und bereits übermorgen erscheint im Folio Verlag ihre neue Erzählung Ragazze di Palermo, eine Geschichte über junge Frauen und Freundinnen, die mehr wollen als jenes

0: Leben, das für sie vorgesehen ist. Und zum Schluss der Sendung noch eine Meldung: Der Kultureuro kommt doch nicht. Nach tagelanger Kritik an den kolportierten Plänen der Stadt Wien, eine neue Steuer auf Veranstaltungstickets einzuheben, hat Bürgermeister Michael Ludwig von der SPÖ dem sogenannten Kultureuro eine Absage erteilt. Zugleich betont Ludwig, dass neue Wege zur Absicherung der Kulturlandschaft in Wien gefunden werden müssen.
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0: Technik Martin Todt, Regie Sebastian Fleischer, Moderation Hanna Balber.
2: Mittwoch, der 16. September. Gleich 5:30 ist es Zeit für die Spielräume. Wenn man etwas auf seinem Instrument entdeckt, dann heißt das ja auch, man entdeckt es in sich selbst. Das sagt die deutsche Akkordeonistin Katrin Pfeiffer. Das reizte sie bis heute sowohl beim Akkordeonspielen aus, wie auch bei Konzertbesuchen. Ich möchte ins Konzert gehen und überrascht werden und etwas hören, was ich bis dato selbst noch nicht gehört habe, hat sie einmal in einem Interview mit Deutschlandfunk Kultur erzählt. Katrin Pfeiffers musikalische Entdeckungslust ist seit 4 Jahrzehnten ungebrochen. Miriam Jesser stellt Ihnen jetzt ihr neuestes Soloalbum vor.

Das ist Katrin Pfeiffer und sie gibt uns zum Verständnis ihres Stücks den folgenden Titel mit auf den vergnüglichen Weg. Blue Bisou im Bayou. Kennen Sie sich aus? Ich auch nicht. Ist aber auch völlig egal. Viel Vergnügen.

Musikalisch könnte das eben ein Hinweis auf Bayou gewesen sein. Das klingt mit viel Fantasie ein bisschen nach dem sumpfigen, bluesigen Mississippi-Delta. Blue Bisou im Bayou, so der Titel. Also das blaue Juwel im sumpfigen Flussarm oder so ähnlich. Und für sumpfigen Flussarm gibt es besonders in Louisiana den Begriff Bayou. Kennt man aus vielen amerikanischen Songs, das Wort Bayou. Herzlich willkommen zu den Spielräumen. Im Mittelpunkt steht heute die deutsche Akkordeonistin Katrin Pfeiffer und ihr neues Studioalbum, das sage und schreibe 9. in ihrer langen Karriere. Dass sie ein Faible für witzige, geistreiche, sprachspielerische Titel hegt, das wird auch hier gleich deutlich. Auch in dieser Eröffnungsnummer eben Blue Bisou im Bayou, mit deren Titel es sich vielleicht ähnlich verhält wie mit Christian Morgensterns ästhetischem Wiesel, das auf einem Kiesel sitzt inmitten Bachgeriesel. Wer das Gedicht kennt, weiß auch weshalb. Das raffinierte Tier tut's um des Reimes willen. Katrin Pfeiffers neues Soloalbum, das letzten Freitag veröffentlicht wurde, trägt den Titel Upside Down. Dass es ihr um Perspektivwechsel geht und der Ernst der Lage auch nicht ausgeblendet wird, das merken wir schon daran, wie nachdenklich das Titelstück anhebt. Upside Down.

Upside Down, die Titelnummer des eben erschienenen neuen Albums, Soloalbums von Katrin Pfeiffer. Bevor wir uns weiter in ihre Musik vertiefen, möchte ich aus traurigem aktuellem Anlass kurz innehalten und an den österreichischen Gitarristen, Komponisten und Gründer des damals überaus erfolgreichen Popduos Paper Moon, an Christoph Straub erinnern, der am 9. September, wenige Tage nach seinem 57. Geburtstag, verstorben ist. Das erste Paper Moon Album 1993 haben sie natürlich nach ihrem allergrößten Hit benannt, Tell Me a Poem. Das erreichte Doppelplatin, wurde also über 100.000 Mal verkauft und daraus

hören wir jetzt ein Chanson nach einem Gedicht, oder es ist eine Art Chanson nach einem Gedicht von Charles Baudelaire aus seinen Blumen des Bösen. Chant d'automne, also Herbstgesang.

kurze Frist, heißt es hier bei Baudelaire in dieser letzten Strophe. Das Grab harrt schon, es ist gierig. Ach, lasst mich die Stirn auf eure Knie gebettet, während ich dem weißen, heißen Sommer nachtrauere, den Strahl des Spätsommers genießen, den gelben, sanften. Das war das Duo Papermoon. Edina Thalhammer und Songwriter Christoph Straub, übrigens der Vater der Sängerin Zoe, der vor einer Woche ganz unerwartet mit 57 Jahren verstorben ist. Nächsten Montag wird Rainer Elstner Christoph Straub seine Spielräume widmen. Jetzt zurück zur deutschen Akkordeonistin Katrin Pfeiffer, die in so vielen Stilen und musikalischen Kulturen zu Hause ist und als verbindendes Element den Rhythmus sieht, der ganz besonders wichtig ist. Jetzt hören wir sie mit ihrer Band und einem optimistischen Abschiedslied zum Beginn eines jeden Tages. Bye, bye, Pillow.

Bye Bye Pillow. Katrin Pfeiffer und ihre Band vor 15 Jahren war das. Letzten Freitag ist Katrin Pfeiffers 9. Soloalbum Upside Down erschienen. Einmal mehr frönt sie wieder ihre Lust an verspielten Titeln und Wortspielereien. Eine Nummer heißt da zum Beispiel Toleranzig. Und eine andere Spring den Ursprung. Oder eine dritte Hula Loop. Und da gäbe es noch viele Beispiele. Aber sie beendet das Album mit dem melancholischen On-the-Road-Stück Drive Through. Und ihren Assoziationen sind jetzt keine Grenzen gesetzt.

0: Drive-Thru von und mit Katrin Pfeiffer, die ihr erstes Album vor fast 35 Jahren veröffentlicht hat, oft beim Wiener Internationalen Akkordeonfestival aufgetreten ist, wo mich ihr Spiel, ihre Präsenz, ihre Musik und ihre Klarheit oft beeindruckt haben. Vielleicht ist sie Deutschlands berühmteste Akkordeonistin. Das waren jedenfalls Spielräume zu ihrer neuesten CD Upside Down. Ich verabschiede mich, Miriam Jesser. Adieu.
1: Auf Wiederhören bei den Spielräumen und bis morgen. Heute ist Mittwoch, der 16. September. Zum Schulbeginn werfen wir jetzt einen Blick in die heimischen Klassenzimmer. Bis zur 8. Schulstufe sind Smartphones in Österreichs Schulen nicht erlaubt. Einer Initiative aus verschiedenen Schulleiterinnen und der Autorin Andrea Buhl-Eigner reicht das nicht. Sie fordern, die Schulen sollen bis zur Matura handyfrei sein.
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3: In Österreich haben wir dieses Jahr viel über Verbote für Kinder und Jugendliche diskutiert. Aber machen Verbote tatsächlich Sinn? Nein, glaubt Andrea Buhl-Eigner. Sie ist Autorin des Buches Handyfreie Schule. Viel hilfreicher ist es, von Freiheit statt von Verbot zu sprechen. Handyfrei ist auch die Schule von Sabine Puchinger. Sie ist Direktorin im Gymnasium Bruck an der Leiter und Hainburg.
4: Ich habe damals in der Zentralgarderobe habe ich mich hingestellt und auch kontrolliert, wo sie ihre Handys haben. Und ich habe etliche gefunden, in der Hosentasche irgendwie gesehen, wie wenn dort ein Handy drinnen wäre. Dann haben sie es lächelnd herausgezogen und es war der Taschenrechner. Und dann habe ich gefragt, wieso macht ihr das? Und dann hatte ich unterschiedliche Antworten. Die einen, weil sie uns tatsächlich ein bisschen auf Schaufel nehmen wollten. Die anderen aber haben gesagt, weil ich da was brauche. Ich muss in der Hosentasche was spüren, weil das war immer das Handy und das darf ich da jetzt nicht mehr haben.
3: Sabine Puchinger hat an dem Konzept für handyfreie Schulen mitgearbeitet. Die Nachfrage ist groß, erzählt sie. Das Konzept ist Teil des Buches.
5: Wir wollen in den Schulen einen Raum zurückbekommen, in dem ungestörtes Lernen wieder möglich ist und soziale Interaktion auch wieder passieren kann. Momentan haben wir das nicht in allen Schulen. Momentan wird das sehr stark gestört durch die private Smartphone-Nutzung und das möchten wir wieder ändern.
3: Andrea Buhl-Eigner ist Smartphone-Coach und hat mit ihrem Buch Handyfreie Schule einen Leitfaden geschaffen, der Schulen helfen soll, den Alltag ohne Smartphone zu gestalten. Dass Schülerinnen und Schüler davon nicht begeistert sind, ist erwartbar. Aber auch so manche Eltern sind gegen eine Schule ohne Handy.
5: Bei den Eltern ist es die Erreichbarkeit und die Notfälle. Das schwebt so über den Gesprächen. Was, wenn was passiert? Was ist, wenn ein Notfall ist? Ich muss mein Kind erreichen können. Das ist so eine Sorge, die man auflösen muss. Und bei den Jugendlichen und Kindern ist es ganz stark die FOMO. Wenn man sich einmal eine starke Gerätenutzung angewöhnt hat und auch gewöhnt ist, dass rundherum Geräte genutzt werden, dann hat man Angst, etwas zu verpassen. Aber diese Sorge löst sich meistens ganz schnell, wenn die Kinder merken, alle haben es nicht. Dann muss ich es auch nicht haben.
3: Aber macht es Sinn, das Smartphone nicht in der Schule zu nutzen? Wo sollen Jugendliche den richtigen Umgang mit der Online-Welt denn lernen, wenn nicht hier?
5: Aus der Zusammenarbeit mit Lehrenden weiß ich, dass das Handy das schlechteste Gerät ist für Arbeit und Recherche im Unterricht. Es gibt da sehr viel bessere Einsatzmöglichkeiten, zum Beispiel indem man mehrere Schülerinnen und Schüler einen Laptop gemeinsam nutzen lässt. Dann ist die Rechercheaufgabe möglich, aber es findet mehr soziale Interaktion, mehr gemeinsames Denken, mehr gemeinsame Problemlösung statt. Und das ist das, was wir uns genau ansehen müssen. Die private Smartphone-Nutzung soll raus aus den Schulen und gleichzeitig möchten wir unter ganz kontrollierten, regulierten Bedingungen möglichst gute Medienkompetenz aufbauen.
3: Hemmer Polettner leitet das Gymnasium Klosterneuburg und warnt davor, dass Smartphones sich negativ auf Kinder und Jugendliche auswirken können. Geht es nach ihr, haben Handys auch in Oberstufenklassen nichts verloren. Polettner arbeitet auch deshalb am Projekt Handyfreie Schule mit, weil sie aus vielen Bildungseinrichtungen weiß, wie chaotisch es dort abläuft.
6: Wir haben diskutiert darüber, wie alt bist du, bist du Oberstufe, Unterstufe, in welchem Raum darfst du es verwenden? Lauter Extras, das hat sich in den Jahren immer mehr und mehr aufgeweicht. Und ich glaube, damit kämpfen auch viele Schulen. Alle wollen es irgendwie regeln. Und ein absolut wichtiger Teil unserer Handyregelung ist, dass es vom Betreten des Schulhauses an in den Pausen auch gilt. Weil da interagiert man oder nicht. Und das ist uns auch so wichtig, dass die Schule als der Raum gesehen wird, in dem noch so viel möglich ist.
3: Eines ist Buhl-Eigner und ihren Mitstreiterinnen klar. Sie betreiben Symptombehandlung. Die Ursache des Problems, die süchtig machenden Apps auf den Smartphones, müssen auf höherer Ebene reguliert werden. Sie fordern an dieser Stelle Unterstützung vom Gesetzgeber der EU und
5: vielleicht auch zu schauen, dass nicht jeder Prozess mit einem Vergleich endet, sondern die Sachen auch mal auszujudizieren. Da gab es in den USA ein paar interessante Beispiele. Der letzte Prozess ist wieder durch eine hohe Zahlung zu Ende gegangen, ohne dass wir tatsächlich ein Urteil hatten. Das wäre mal interessant, das auszufechten.
3: Bis dahin bleibt es wie so oft bei der vielgepriesenen Eigenverantwortung.
1: Das war ein Beitrag aus unserer Digital-Leben-Redaktion. Und so geht der Mittwochnachmittag in Ö1 zu Ende. Am Mikrofon war Gabriel Schett. Hier folgt jetzt gleich das Ö1-Journal und daran anschließend in einem Journal-Panorama-Klartext hören Sie eine Diskussionsrunde zu politischen Themen, die diesen Herbst bestimmen. Um Wehrdienstreform, Klimaschutzgesetz und Kopftuchverbot wird es unter anderem gehen.
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7: Mit Christine Tönicke-Frenkenberger im Studio. Guten Abend. Der belgische Opernmanager Peter de Caluwe wird neuer Intendant der Salzburger Festspiele. Die Präsidentin der Europäischen Kommission Ursula von der Leyen will Kanada als assoziiertes EU-Mitglied und ein Social-Media-Verbot für Kinder unter 13. Die Regierung bringt einen Strompreisdeckel auf den Weg. Die Polizei in Niederösterreich hat am Nachmittag einen Mann erschossen. Er hatte seine Partnerin mit einem Messer attackiert. Und die Staatsanwaltschaft Wien hat Anklage gegen den Kabarettisten Günther Pahl alias Gunkel erhoben, wegen des Verdachts auf sexuellen Missbrauch Unmündiger. Das Wetter bringt am Abend und in der Nacht von Westen her teils kräftige Regenschauer und Gewitter. Bei den Salzburger Festspielen wird nichts aus der geplanten Doppelspitze in der Frage der Hinterhäuser-Nachfolge. Die Intendanz übernimmt kommendes Jahr Peter de Caluwe, früherer Intendant der Oper La Monnaie in Brüssel. Eine neue Wendung, nachdem die Verhandlungen über eine andere Führung offenbar gescheitert waren. Das Kuratorium bestätigt den Belgier als neuen Intendanten, ebenso wie die Verlängerung Christina Hammers als Festspielpräsidentin. Constanze Kreuzberger berichtet.
8: Peter de Caluwe hat Literatur- und Theaterwissenschaft in Gent, Brüssel und Antwerpen studiert. Ab 1989 war er an der Niederländischen Oper in Amsterdam tätig, bevor er 2005 Intendant der belgischen Oper La Monnaie wurde. Der 63-Jährige hat das renommierte Brüsseler Opernhaus fast 20 Jahre lang geleitet und gilt als Experte für moderne Regiekonzepte. Er hat sich nicht zum ersten Mal für die Intendanz der Salzburger Festspiele beworben. De Caluwe ist bereits 2013 als Favorit für die Festspielintendanz gehandelt worden, er ist damals aber Markus Hinterhäuser unterlegen. Heute ist Peter de Caluwe Vorstandsmitglied mehrerer Einrichtungen für Kultur und Management und spricht Deutsch. Nun wird er also Intendant der Salzburger Festspiele, nachdem das Kuratorium die geplante Doppelspitze mit Operndirektorin Sophie de Lint und Regisseur Barry Kosky verworfen hatte. Ebenfalls bestätigt wurde übrigens die Vertragsverlängerung von Festspielpräsidentin Christina Hammer.
7: Und die neue Intendanz übernimmt im Jahr 2027. Noch einmal Kultur, der Aufschrei war wohl letztlich zu laut. Der quer durch die Parteien und in der Kulturszene höchst umstrittene Wiener Kultureuro kommt nicht. Er hätte vorgesehen, sämtliche Kulturtickets in Wien um 12,5% zu verteuern. Am Nachmittag kam die Absage durch Wiens Bürgermeister Ludwig. Für die Absicherung der Wiener Kulturszene gäbe es mehrere Vorschläge, berichtet Thomas Metelko.
9: Der Kultureuro sei eine von mehreren Ideen gewesen, um den Kulturbetrieb in Wien langfristig abzusichern, sagt Bürgermeister Michael Ludwig in seinem Statement auf Facebook.
10: Nach Abwägung aller Argumente habe ich entschieden, der Kultureuro kommt nicht.
9: Das Besondere an Wien sei, dass Kultur für alle Menschen verfügbar bleibe, unabhängig von deren finanziellen Möglichkeiten. Daher sei klar, man werde gemeinsam neue Wege gehen müssen, um die Kulturlandschaft abzusichern, so Ludwig. Kulturstadträtin Veronika Kaup-Hasler von der SPÖ brachte einen Kultureuro im Vorjahr ins Spiel. Die Kultur sollte so vom Tourismusboom profitieren. Zuletzt war von einer Erhöhung der Ticketpreise um 12,5% die Rede.
7: Stark im Steigen begriffen sind die Energiepreise, nicht zuletzt wegen geopolitischer Unsicherheiten. Zu beobachten an der Zapfsäule beim Tanken und auch im Anschluss.

0: Cent pro Kilowattstunde und wenn gleichzeitig die Großhandelspreise aus dem Ruder laufen. Das Geld dafür soll von den Energiekonzernen selbst kommen, durch eine Abschöpfung ihrer Übergewinne. SPÖ-Staatssekretärin Michaela Schmidt sagt:
1: Damit sorgen wir dafür, dass die Österreicherinnen und Österreicher endlich stärker von unserer heimischen, günstigen Energieversorgung profitieren. Also Heimatstrom statt Preisexplosion.
0: Zusätzlich will die Dreierkoalition auch der besonders energieintensiven Industrie unter die Arme greifen. Mit einem günstigeren Industriestrompreis, der für die Hälfte des Jahresverbrauchs bei bis zu 5 Cent pro Kilowattstunde gedeckelt wird. Davon profitieren rund 500 Unternehmen, betont Kanzler Christian Stocker von der ÖVP.
2: Wir wissen, dass Energie ein Standortfaktor ist. Wir wissen, dass Energie ein Inflationsfaktor ist. Und in der energieintensiven Industrie hängen 600.000 Arbeitsplätze.
3: 250 Millionen Euro jährlich stehen von 27 bis 2029 für Industriestrompreis und Standortabsicherung zur Verfügung.
0: Ergänzt NEOS-Staatssekretär Sepp Schellhorn. Aktuell steigen wieder die Preise an der Zapfsäule. Hier bleibt vorerst aber alles, wie es ist, bei der abgespeckten Form der Spritpreisbremse.
4: Der Untersuchungsausschuss zum Fall Christian Pilnacek ist aus der Sommerpause zurück. Ex-Justizministerin Alma Sadic von den Grünen hat dabei heute geschildert, welche Sicht sie auf die Geschehnisse rund um den Tod des ehemaligen Justizsektionschefs hat. Unter ihr war Pilnacek weitgehend Kompetenzen entzogen worden. Später wurde er suspendiert. Den U-Ausschuss beobachtet Viktoria Waldhäusl.
5: Beim Pilnacek-U-Ausschuss soll geklärt werden, ob die Ermittlungen zum Tod von Christian Pilnacek politisch beeinflusst wurden. Ein Nachweis dafür ist bisher aber ausgeblieben. Und auch die ehemalige Justizministerin Alma Sadic von den Grünen sagt heute, sie habe keine konkreten Wahrnehmungen dazu gehabt. Für sie seien die Ermittlungen wörtlich unspektakulär gewesen und wie üblich abgelaufen. Aber auch die Zeit vor Pilnaceks Tod wurde thematisiert. Laut Sadic habe etwa Sebastian Kurz als Bundeskanzler und ÖVP-Chef gewollt, dass Pilnacek Sektionschef im Justizministerium bleibt. Seit dem Nachmittag wird außerdem ein Vertreter der Wirtschafts- und Korruptionsstaatsanwaltschaft befragt. Einmal mehr geht es da um den Umgang mit Pilnaceks Datenträgern wie Handy oder Smartwatch, bisher allerdings ohne essentielle neue Erkenntnisse.
4: Nächstes Thema, die Corona-Hilfen und die Rückzahlung derselbigen. Ausgezahlt hat die Corona-Finanzierungsagentur COFAG 16 Milliarden Euro. Das Finanzministerium hat sie überprüft und festgestellt, rund 159 Millionen Euro haben die Unternehmen zu Unrecht bezogen. Unklar ist, wie viel davon zurückbezahlt werden wird, berichtet Julian Kern.
6: Steuerberater und Rechtsanwälte haben dieser Tage alle Hände voll zu tun, denn das Finanzministerium hat bei mehreren tausend Unternehmensprüfungen rund 160 Millionen Euro an zu Unrecht ausbezahlten Corona-Hilfen ermittelt. Inklusive Zinsen und weiteren Maßnahmen fordert das Finanzministerium mittlerweile 245 Millionen Euro. Wie viel davon wirklich eingetrieben werden kann, ist aber unklar.
7: Es kann ja sein, dass einzelne Unternehmen gar nicht mehr im Bestand sind. Dann wird es schwierig, aber wir schauen natürlich alles, was zurückkommen kann. Das werden wir zurückfordern,
6: sagt Finanzminister Markus Materbauer von der SPÖ. Rückenwind erhält sein Ministerium durch ein Urteil des Obersten Gerichtshofs. Demnach haben einzelne Förderkriterien EU-Recht widersprochen. Rechtsanwalt Harald Straberger, der ein Unternehmen vertreten hat, befürchtet, dass nun zahlreiche Insolvenzen folgen könnten.
8: Jahre nachdem das Geld ausgegeben wurde, besteht hier schon ein erhebliches Risiko, dass dieses Geld einfach nicht mehr vorhanden ist und damit entsprechende Insolvenzrisiko besteht. Ja.
6: Materbauer sieht das anders.
7: Also ich habe keine Hinweise in diese Richtung. Und wenn es Überförderungen gegeben hat, die nicht den Richtlinien und Gesetzen entsprochen haben, dann bleibt mir als Minister gar nichts anderes übrig, als das zurückzufordern.
6: Möglich ist außerdem, dass noch weitere Forderungen an Unternehmen dazukommen. Knapp 5.400 Prüffälle sind noch nicht abgeschlossen.
4: Große Aufregung, aber nichts dahinter, das beklagt die SPÖ heute. Österreichische Boulevardzeitungen haben seit gestern über eine Krisensitzung der Sozialdemokraten geschrieben, bei der Parteichef und Vizekanzler Andreas Babler angeblich zurücktreten werde. Passiert ist das nicht. Die SPÖ kritisiert heute die Berichterstattung. Viktoria Waldecker berichtet.
9: Krisensitzung sei es keine gewesen. Bei dem Treffen mit Parteichef und Vizekanzler Andreas Babler seien die inhaltlichen Schwerpunkte für den Herbst vereinbart worden, sagen die Regierungsmitglieder danach. Dass das Treffen von Boulevardmedien so aufgebauscht wurde, kritisiert SPÖ-Geschäftsführer Klaus Seltenheim.
10: Wieder einmal wurde geschrieben, große Krisensitzung, Termin, alles Ablöse, alles neu. Es ist nie passiert. Es

0: war nie was dahinter. Wir arbeiten in der Regierung weiter.
1: Vizekanzler und Parteichef Andreas Babler hat sich zu den Gerüchten heute nicht geäußert. Als sein möglicher Nachfolger wird immer wieder Finanzminister Markus Marterbauer genannt. Er stellt nach der Sitzung klar:
2: Hat jemals irgendwer diese Idee geäußert? Ich sicher nicht. Wir haben einen Parteivorsitz und einen Impotenzstab.
1: Allerdings, die Umfragen für die SPÖ sind düster. Das müsse man aber parteiintern besprechen, meint Frauenministerin Eva-Maria Holzleitner.
3: Deswegen werde ich da an dieser Stelle natürlich nichts dazu beitragen, dass die Umfragen weiter nach unten rasseln, weil die sind natürlich schon vielfach darin begründet, dass es die SPÖ eben nicht geschafft hat, mit einer Stimme zu sprechen.
1: Auch Justizministerin Anna Sporer meint zu der Vorsitzdebatte in der SPÖ nur kurz:
4: Angekündigte Revolutionen finden meistens nicht statt.
1: Die SPÖ werde sich im Herbst weiter darauf konzentrieren, das Leben in Österreich besser zu machen, heißt es aus der Partei. Und mit Blick auf die schlechten Umfragewerte, abgerechnet werde erst am Schluss.
5: Die Präsidentin der Europäischen Kommission, Ursula von der Leyen, hat im EU-Parlament heute ihre jährliche Rede zur Lage der Union gehalten. Sie will Kanada als assoziiertes EU-Mitglied und ein EU-weites Social-Media-Verbot für Kinder unter 13 Jahren. Der Ukraine sichert die Kommissionspräsidentin weitreichende Unterstützung im Abwehrkampf gegen Russland zu. Aus Straßburg, Tim Kupal.
6: Die EU-Kommissionspräsidentin am politischen Steuerrad. Mehr als 20 Projekte stellt Ursula von der Leyen vor, vom Klimaschutz bis zur künstlichen Intelligenz. Details zur Umsetzung bleibt sie in den meisten Fällen schuldig. Andreas Schieder, SPÖ-EU-Abgeordneter.
7: Bei diesen Reden ist immer die Sache, die Reden sind gut. Wir müssen nur auch an die Umsetzung kommen und das ist das, was mir vor allem das Wichtige ist.
6: Und die grüne EU-Abgeordnete Lena Schilling.
8: Ursula von der Leyen sagt zwar, wir sollen an Klimazielen festhalten. Gleichzeitig gibt es aber keine Maßnahme, mit der wir die Klimaziele erreichen können. Ganz im Gegenteil, die Maßnahmen, die wir schon beschlossen haben, werden aufgemacht, eine nach der anderen.
6: Viel Applaus gibt es für das geplante EU-weite Social-Media-Verbot für unter 13-Jährige.
9: No social media under the age of 13.
6: Ab 15 soll es dann einen eingeschränkten Zugang mit Minikonten geben. Details wird die EU-Kommission morgen präsentieren. Ebenfalls morgen soll mehr über die von Ursula von der Leyen vorgeschlagene assoziierte EU-Mitgliedschaft für Kanada bekannt werden.
9: The first associate member of the European Union.
6: Kanadas Regierungschef Mark Carney, heute als Gast bei der Rede anwesend, wird morgen selbst in Straßburg sprechen. NEOS EU-Abgeordneter Helmut Brandstätter.
10: Ich schätze diesen Mark Carney, den Premierminister von Kanada, so sehr, weil er hat gesagt, die Welt ist in Unordnung und es wird eine neue Ordnung aus Europa heraus gebaut werden.
6: Die EU kann von Rohstoffreserven Kanadas profitieren. Kanada braucht im Handelskrieg mit den USA dringend Zugang zu neuen Märkten. Kritisch sieht der freiheitliche EU-Abgeordnete Harald Wilimski die Ankündigung der Kommissionspräsidentin.
11: Europa hat das Problem, dass die Menschen ihr Auskommen nicht mehr finden, die Benzinpreise explodieren, die Preise in den Supermärkten, in den Restaurants. Die Arbeitsplätze gehen verloren. Ich erwarte mir bei aller Wertschätzung vom kanadischen Regierungschef jetzt nichts, was diese europäische Politik anbelangt. Er ist hier, es ist schön, er ist nett, aber es wird unser Problem nicht lösen.
6: Vereinzelt Lob, aber vor allem viel Kritik nach der Rede zur Lage der Europäischen Union.
5: Das EU-Parlament hat heute eine Zollreform verabschiedet. Ab 1. November fällt für Paketimporte aus Drittstaaten in die EU eine zusätzliche Bearbeitungsgebühr an. Seit Juli gilt bereits ein Pauschalzoll von 3 Euro für Sendungen bis 150 Euro Warenwert. Paula Schönberger und Paul Siehorsch informieren.
12: Vergangenes Jahr sind fast 6 Milliarden Billigprodukte aus Drittstaaten in die EU geschickt worden. Seit Juli gilt daher ein genereller Zoll für Pakete mit geringem Warenwert aus EU-Drittstaaten. Das habe im August dazu geführt, dass die Zahl der Pakete aus Asien in Österreich um 30% zurückgegangen sei, sagt Rainer Will vom Handelsverband heute im Ö1 Mittagsjournal.
13: Und da ist es ein guter Tag für die Konsumentinnen und Konsumenten, weil sie damit regionale Arbeitsplätze absichern, auch die eigenen, und diese Mülllawine quer über den Planeten ein Stück weit eingedämmt wird.
12: Ab November verschärft die EU-Kommission ihren Kurs noch weiter. Online-Händler wie Shein, Temu, AliExpress oder auch Amazon müssen künftig eine Bearbeitungsgebühr bezahlen, wenn sie ein Paket aus einem Drittstaat in die EU verschicken. In der Praxis wird jedoch befürchtet, dass die Gebühr direkt an die Kundinnen und Kunden weitergegeben wird. Will sagt dazu:
13: Das ist aber der falsche Weg, diese Fernostlawine nicht zu beenden. Und man könnte den Konsumenten im Onlinehandel sofort Geld sparen, indem diese total verunglückte nationale Paketsteuer, die on top kommt, nicht kommt.
12: Denn zusätzlich zu den EU-Abgaben fällt ab Oktober eine Österreich-Abgabe für Pakete von großen Versandhändlern und Online-Marktplätzen wie Amazon und Temu an.

0: In den Nahen Osten in Gaza werden nach dem Einsturz eines Wohnhauses mindestens 100 Menschen unter den Trümmern vermutet. Helfer suchen nach Überlebenden. Mindestens 16 Menschen sind tot, darunter mehrere Kinder. Weil in Gaza sichere Unterkünfte fehlen, suchen viele Schutz in Gebäuden, die durch israelische Luftangriffe beschädigt sind. Sarah Emler berichtet.
1: Mit den bloßen Händen versuchen die Menschen, sich durch die Trümmer des Wohnhauses zu graben, in der Hoffnung, Überlebende zu finden. UN-Organisationen und ein ägyptischer Hilfsdienst unterstützen die Bergungsarbeiten. Doch neben zwei Baggern fehlt es an größeren Bergungsgeräten. Sie konnte kein Zelt finden, erzählt Sharif Samura, der seine Schwester bei dem Einsturz verloren hat. Das baufällige Gebäude war der letzte Ort, an den sie sich noch wenden konnte. Für eine der wenigen sicheren Unterkünfte, die es in Gaza noch gibt, fehlten ihr die finanziellen Mittel. Nach Angaben des Zivilschutzes könnten sich solche Gebäudeeinstürze wiederholen. Denn Zehntausende Palästinenser leben in Gebäuden, die durch israelische Luftanschläge beschädigt wurden. Und an sicheren Unterkünften fehlt es.
0: Verurteilt wegen Mord und Folter, der frühere Präsident des Kosovo, Hashim Thaçi, ist wegen Kriegsverbrechen vor dem Kosovo-Sondergericht in Den Haag zu 25 Jahren Gefängnis verurteilt worden. Die Vorwürfe gegen ihn gehen auf die Zeit des Unabhängigkeitskampfes der Kosovaren gegen Serbien Ende der 90er Jahre zurück. Thaçi war damals oberster Kommandant der UÇK, der kosovarischen Befreiungsarmee. Seine Anhänger machten vor dem Gericht in Den Haag ihrem Ärger nach dem Urteil Luft, und Proteste gab es auch in Pristina. Hartmut Fiedler berichtet.
2: Tausende Albaner versammeln sich am Vormittag in der kosovarischen Hauptstadt Pristina und können live mitverfolgen, als Hashim Thaçi und drei weitere ehemalige UÇK-Führer wegen Kriegsverbrechen schuldig gesprochen werden. Die Pfiffe wollen nicht enden. Die Angeklagten sind im Kosovo Helden. Anführer des Kampfes gegen die serbischen Unterdrücker und die Unabhängigkeit des Landes. Die NATO war dabei, sagt ein Mann. Wenn wir Kriminelle sind, sind sie es auch. Wir haben gemeinsam gekämpft. Hashim Thaçi war nach dem Krieg Ministerpräsident und Präsident des unabhängigen Kosovo. 2020 trat er zurück und stellte sich den Vorwürfen, die ihm Mord, Verschleppung und Folter an Serben, Roma und oppositionellen Albanern zur Last legten. Er selbst hat sie immer bestritten. Gegen das jetzige Urteil des Tribunals kann er berufen.
0: Und wir kommen zurück nach Österreich. Nach einer Messerattacke auf seine Partnerin ist ein Mann am Nachmittag in Bad Vöslau im Bezirk Baden von der Polizei erschossen worden. Mehrere Anrufer hatten in der Wohnhausanlage im Zentrum von Bad Vöslau Hilfeschreie gehört und die Einsatzkräfte verständigt. Doris Henninger und Thomas Puchinger berichten.
3: Es ist 13.15 Uhr, als die Polizei alarmiert wird. In einer Wohnung soll ein Mann mehrmals auf die Frau eingestochen haben, sagt Polizeisprecher Johann Baumschlager.
4: Aus diesem Grund sind auch unsere Streifen zugefahren. Und letztendlich sind sie dann in diese Wohnung hinein, haben dort eine Frau vorgefunden, die schwer verletzt war, mit Messerstichen verletzt worden ist. Und letztendlich bei dieser Amtshandlung kam es dann zu einem Waffengebrauch der Polizei, wobei der Beschuldigte hier getötet worden ist.
3: Bei dem Mann soll es sich Berichten zufolge um einen 39-Jährigen handeln. Die Frau soll 27 Jahre alt sein. Die Polizei selbst macht zum Alter und zur Nationalität der beiden vorerst keine Angaben. Das Messer wurde sichergestellt, zudem wurden bereits Spuren gesichert. Die Ermittlungen auch zum Schusswaffengebrauch laufen.
0: Die Staatsanwaltschaft Wien hat Anklage gegen den Kabarettisten Günter Pahl, besser bekannt als Gunkel, erhoben, wegen des Verdachts auf sexuellen Missbrauch Unmündiger. Angeklagt sind auch zwei Frauen aus seinem privaten Umfeld, die ihn erpresst haben sollen. Die Rede ist von 190.000 Euro Schweigegeld. Verena Bruha mit den Einzelheiten.
5: Vor rund zwei Jahren soll Günter Pahl alias Gunkel die damals dreijährige Tochter seiner Ex-Partnerin missbraucht haben. Laut Anklage mit einem Kuss auf die nackten Genitalien. Ein einmaliger Vorfall, sagt Pahls Anwalt. In Folge soll der Kabarettist von der Kindesmutter und der Großmutter des Kindes erpresst worden sein. Gedroht worden ist mit der Veröffentlichung von Fotos, die Pahl bei der Tat zeigen sollen. Pahls Anwalt Florian Höllwart.
6: Es steht der Verdacht der schweren Erpressung im Raum. Von meiner Mandanten wurde mittlerweile ein hoher sechsstelliger Betrag über mehrere Jahre gefordert und auch bezahlt. Und der Druck wurde immer höher Und das war dann letztendlich auch die Veranlassung für die Selbstanzeige.

0: Von Anfang 2025 bis Anfang Juni 2026 soll der Kabarettist zu Zahlungen von insgesamt 189.000 Euro gebracht worden sein. Bei der letzten Geldübergabe von rund 30.000 Euro soll bereits die Polizei dabei gewesen sein und die Frauen festgenommen haben. Auf einem alten Computerpals hat die Polizei zudem rund 960 Bilder und 19 Videos mit Kindesmissbrauchsdarstellungen sichergestellt. Er ist auf freiem Fuß. Ihm drohen im Fall eines Schuldspruchs bis zu 5 Jahre Haft. Den Frauen wird schwere Erpressung vorgeworfen. Ihnen drohen bis zu 10 Jahre Haft. Seit dem Frühsommer sitzen sie wegen Flucht- und Verdunklungsgefahr in Untersuchungshaft. Ein Prozesstermin steht noch nicht fest. Die Premiere von Günter Pahls aktuellem Programm ist gestern abgesagt worden, aus gesundheitlichen Gründen, wie es heißt.
1: Gleich 18.20 Uhr von den steigenden Spritpreisen war in dieser Sendung schon die Rede. In Deutschland ist Treibstoff noch teurer als in Österreich. Dort kostet der Liter Diesel derzeit durchschnittlich 2,40 Euro. Super liegt knapp darunter. Hat der deutsche Kanzler Friedrich Merz Preiseingriffe lange Zeit abgelehnt, schwenkt er nun um. Berichtet aus Berlin Maria Knips-Witting.
2: Der Frust ist groß an Deutschlands Zapfsäulen. Die hohen Preise machen vielen zu schaffen.
3: Ich bin die ganze Zeit mit Auto angewiesen. Und das, wenn man im Monat rechnet, von dem Gehalt bleibt ja fast nichts übrig.
4: Ich finde, das ist eigentlich eine absolute Frechheit.
2: Ein wichtiger Grund sind hohe Steuern und Abgaben, die eigentlich als Klimaschutzmaßnahmen gedacht sind. Der Druck auf die Bundesregierung ist in den letzten Tagen gestiegen. Jetzt verspricht Kanzler Friedrich Merz Maßnahmen.
5: Für viele Menschen, die täglich das Auto brauchen, ist eine Belastungsgrenze erreicht. Und ich bin der Meinung, dass wir handeln müssen.
2: Konkret wird Merz dabei aber nicht, denn innerhalb der Regierung gibt es unterschiedliche Meinungen, welche Maßnahmen richtig sind. Ein Tankrabatt ist im Frühsommer nicht verlängert worden, weil er teuer und zu wenig treffsicher war.
1: Deutschlands Kanzler Merz und seine CDU stehen vor den Wahlen in Mecklenburg-Vorpommern gehörig unter Druck. In Frankreich ergeht es Präsident Macron ähnlich. 7 Monate vor der Präsidentenwahl mehren sich die Proteste gegen die hohen Treibstoffpreise. So haben Fischer aus Marseille gestern und heute große Treibstoffdepots blockiert. An Tankstellen gibt es Vandalenakte, berichtet aus Frankreich Ernst Kernmeier.
6: Sie kommen in den frühen Morgenstunden und blockieren die Zufahrten zu Treibstofflagern am Mittelmeer. Gestern nahe Marseille, heute weiter westlich bei Montpellier. Eine Gruppe von rund 50 Fischern, die den Benzinmultis die Schuld an den hohen Spritpreisen geben. Für sie sei es unmöglich, noch rentabel zu arbeiten, sagt einer der Anführer. Gestern und heute hat die Polizei die Blockaden nach mehreren Stunden beendet. Frankreich zählt beim Spritpreisniveau derzeit zu den Spitzenreitern in Europa. Die Protestbereitschaft steigt. Vor der Präsidentschaftswahl im Frühjahr wird die Wiederbelebung der Gelbwestenbewegung heraufbeschworen, die vor 8 Jahren das Land teilweise lahmgelegt hat.
1: Und weiter geht es jetzt im Nachrichtenstudio bei Lorenz Wildner.
7: Der Belgier Peter de Caluwe wird ab Herbst 2027 neuer Intendant der Salzburger Festspiele. Das hat das Kuratorium heute bekannt gegeben. Die Besetzung des Postens war notwendig geworden, nachdem der Vertrag von Langzeitintendant Markus Hinterhäuser nach Unstimmigkeiten Ende März aufgelöst worden war. De Caluwe ist derzeit Generaldirektor der Brüsseler Oper. Bei einem Gebäudeeinsturz in der Stadt Gaza sind in der Nacht mindestens 20 Menschen ums Leben gekommen. Laut dem von der Hamas kontrollierten Zivilschutz sind noch rund 100 Menschen unter den Trümmern verschüttet. Die Rettungsarbeiten gestalten sich jedoch als schwierig, da es an schwerem Gerät mangelte. Beim Absturz eines Kleinflugzeugs in den Schweizer Alpen sind 3 Menschen ums Leben gekommen. Das einmotorige Leichtflugzeug vom Typ Cirrus RR22 sei aus zunächst unbekannten Gründen gestern Nachmittag bei Leukerbad gegen einen Berg geprallt und abgestürzt, wie die Polizei heute mitteilte. Die Identifizierung der Opfer läuft noch. Belarus hat heute 25 Gefangene freigelassen, unter ihnen Menschenrechtler, Journalisten und Anwälte. Im Gegenzug haben die USA ihre Sanktionen gegen Belarus gelockert. Die USA gehen davon aus, dass in etwa einem Monat hunderte weitere Personen freigelassen werden. Der Vorarlberger Verpackungshersteller Alpla hat 2 neue Werke in der Türkei eröffnet. In die beiden Produktionsstätten in Izmir und Adana wurden insgesamt 30 Millionen Euro investiert. Sie sollen Lieferwege verkürzen und zusätzliche Kapazitäten in der Türkei schaffen, teilt das Unternehmen mit Hauptsitz in Hart mit. Ein kleines Dorf in England will offenbar nicht mehr britisch sein. Ein Großteil der rund 350 Einwohnerinnen und Einwohner von Piddington protestiert gegen die Unterbringung von Asylsuchenden. Unterstützt werden sie dabei von der rechtsextremen Partei Restore Britain. Zuvor hatte die Regierung Pläne veröffentlicht, das nahegelegene ehemalige Militärgelände Bicester für 10 Jahre in eine Asylunterkunft umzuwandeln.
1: Dankeschön und das Wetter, Thomas Wostal, es breitet sich Regen aus.
8: In den nächsten Stunden wird der Regen in Vorarlberg, Nordtirol, Salzburg und Oberösterreich immer häufiger. Auch heftige Gewitter können dabei sein mit stürmischen Windböen. In der Nacht breiten sich Regen, Gewitter und starker Wind auch auf den Osten und den Süden Österreichs aus. Morgen am Donnerstag regnet es im Süden noch häufig. Im Großteil von Österreich wird der Regen aber am Vormittag seltener und zum Nachmittag hin können die Wolken zeitweise die Sonne durchlassen. Die höchsten Temperaturen morgen nur noch 14 bis 22 Grad.
1: Es wird kühler und mit diesen Aussichten verabschiedet sich Ihr Team des Abendjournals. Astrid Planck begleitet Sie weiter.
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10: Guten Abend. Der Sommer ist vorbei, Schulbeginn war schon in ganz Österreich und im Parlament geht die normale Arbeit auch wieder los. Am Montag gab es eine Sondersitzung zum Klimathema und heute wurde der Pilnacek-U-Ausschuss fortgesetzt. Deshalb heute hier auch bei uns eine Klartextdiskussion zur innenpolitischen Ausgangslage mit Annette Gantner, Journalistin bei den Oberösterreichischen Nachrichten. Guten Abend.
11: Guten Abend.
10: Mit Georg Renner, freier Journalist und Podcaster. Guten Abend.
12: Guten Abend.
10: Und Thomas Hofer, Politikanalyst. Guten Abend.
13: Schönen guten Abend.
10: Bleiben wir gleich im Parlament, wo wir dieses Gespräch auch aufzeichnen. Heute ist eben der Pilnacek-U-Ausschuss wieder aufgenommen worden. Welche Relevanz messen Sie diesem Ausschuss denn zu? Der zieht sich jetzt schon ungefähr ein Jahr hin und ich weiß nicht, ob jeder noch parat hat, worum es dabei eigentlich geht und welche Relevanz das hat.
12: Ich glaube, man sollte den öffentlichen Effekt dieses Untersuchungsausschusses nicht überbewerten. Es ist eine interessante, spannende Causa, wie Christian Pilnacek zu Tode gekommen ist. Aber die Smoking Gun, dass sich das irgendwie anders zugetragen hätte, als die offizielle Version das bisher festgestellt hat, nämlich dass es ein bedauernswerter Suizid war nach einer Alkoholfahrt, die hat sich nicht ergeben. Und ich glaube, daraus ergibt sich auch, dass das politisch sehr, sehr wenig Gewicht haben dürfte. Ja, es sind einige Schlampereien innerhalb der polizeilichen Ermittlungen zutage getreten, aber ich glaube, die große politische Causa wird daraus jetzt nicht mehr.
10: Stimmen Sie dazu?
13: Ich sehe es ähnlich wie der Kollege Renner, mit einem Zusatz vielleicht, dass es natürlich aus Sicht der FPÖ, die das inszeniert hat und initiiert hat, natürlich so ist, dass das schon in die Erzählung passt, wonach sozusagen das System korrupt sei, verkommen sei, alle unter einer Decke stecken etc. Und das ist vielleicht auch so zu sehen, dass es eine Art Ouvertüre ist dann für den nächsten U-Ausschuss, für die nächsten Volksbegehren, die da daherkommen. Also das ist schon eine sehr stringente Linie, wo man dann jeweils in den eigenen Kanälen natürlich die jeweiligen Zielgruppen, und das sind Breite im Fall der FPÖ, schon bespielen kann.
10: Der nächste U-Ausschuss, der kommen soll zum Thema Corona-Aufarbeitung, Frau Gantner?
11: Ja, ich bezweifle, dass die mediale Öffentlichkeit das große Interesse hat, diese ganze Corona-Zeit wieder aufzuarbeiten. Es ist ja doch jetzt schon vorbei. Ich höre von Abgeordneten, dass sie alles tun, nicht in diesen Ausschuss gehen zu müssen als Mitglieder. Aber die FPÖ, wie du sagst, wie der Herr Hofer sagt, es wird sicher Thema sein, dass das in den sozialen Kanälen wird das auf und ab gespielt. Das ist für die FPÖ ein ganz zentrales Wahlkampfthema auch gewesen. Damit hat sie neue Wählerschichten angesprochen und binden können. Und von dem her ist es der Parteilogik heraus sinnvoll, diesen Ausschuss jetzt doch durchzuführen.
10: Da haben Sie jetzt schon ein bisschen was vorweggenommen in Richtung FPÖ. Wir reden dann etwas später ohnehin drüber. Aber momentan möchte ich noch auf einen anderen Punkt kommen. Es liegen ja andere Themen auf dem Tisch. Stichwort Wehrdienstreform, die uns jetzt schon monatelang verfolgt oder begleitet. Aber es gibt noch immer keinen Entwurf, den dann die Oppositionsparteien auch prüfen und übernehmen könnten, weil es braucht ja zumindest eine der beiden Oppositionsparteien auch für eine Zweidrittelmehrheit. Wie schätzen Sie das ein? Bringt die Regierung das jetzt auf den Boden?
11: Es zeichnet sich ja ab, dass das unmöglich ist mit 1.1.2027, dass da irgendetwas in Kraft tritt. Jetzt wird eh schon der Juli irgendwie als Termin genannt. Ich finde es ja sehr fahrlässig, weil das sind junge Menschen, junge Männer, die darauf warten, was nächstes Jahr eigentlich ist. Müssen sie so lange zum Wehrdienst, kriegen sie dann dieses Gehalt, wie es mit Zivildienst. Es zeichnet sich ab, dass es wirklich schwierig wird, hier eine Oppositionspartei zu gewinnen. Herbert Kickl will ja ohnehin nicht, dass die Regierung irgendeinen Erfolg hat. Und die Grünen sagen, wir wollen, dass der Zivildienst nicht schlechter behandelt wird. Das lehnt wieder die Regierung ab. Also ich weiß noch nicht, wie die Regierung

0: mit diesem Projekt umgehen wird, wie sie da herauskommen wird, wie sie da wirklich jetzt schnell zu einer Lösung kommen wird, weil sie ja nicht einmal selbst jetzt diesen Entwurf schon fertig gemacht hat.
1: Ich glaube, man kann es auch noch einmal in einem größeren Zusammenhang sehen. Ich bin ganz bei der Frau Kollegin, dass das natürlich eine Endlosgeschichte ist, wo es auch durchaus blamabel war vom Kanzler abwärts, wie das abgehandelt wurde, Stichwort, man macht eine Volksbefragung dazu etc. Und das hat dann alles nicht stattgefunden. Und es ist tatsächlich auch so, dass man sich intern, obwohl man diesen Minimalstkompromiss präsentiert hat, noch immer nicht einig ist. Da gibt es noch immer einige Gruppen in den jeweiligen Koalitionsparteien, die Dinge da anders sehen. Aber das, was die Botschaft generell an die Bevölkerung ist, ist, dass man ganz entgegen dem vergangene Woche ausgegebenen Motto, von wegen, das wird jetzt der Herbst der Ergebnisse, schon wieder nicht liefert, zumindest gefühlt. Ich sage jetzt nicht, dass bei der Regierung nie was gegangen ist, aber es versteht stärkt sich und es verfestigt sich der Eindruck, dass es da einfach Konfliktthemen zuhauf gibt und dass man eben gemeinsam kaum was auf den Weg bringt. Selbst bei einem solchen Thema, wo man eigentlich meinen möchte, dass das angesichts der sicherheitspolitischen Lage in Europa und darüber hinaus eigentlich eine Selbstverständlichkeit sein sollte, dass man sich da im Interesse Österreichs und im Interesse aller schon relativ rasch einigen müsste.
2: Den Herbst der Ergebnisse hat eben der Bundeskanzler ausgerufen im ersten Ministerrat nach dem Sommer. Ich sage jetzt nur ein paar Stichworte, bevor Herr Renner auch noch was zur Wehrdienstreform sagen darf. Die Sozialhilfe soll reformiert werden, ist jetzt mal ein Entwurf da, aber auch noch weit, glaube ich, von einer Einigung entfernt. Das Projekt Bundesstaatsanwaltschaft ist quasi zurück an den Staat genommen worden von der Justizministerin. Das Kopftuchverbot für unter 14-jährige Mädchen ist jetzt in Kraft, aber wir wissen, es wird zum VfGH gehen, Ausgang offen. Ja, also so wie Sie es jetzt gesagt haben, vieles wird nicht auf den Boden gebracht.
3: Ja, ich möchte das nur noch einmal unterstreichen, wie die Regierung hier ihre eigene Linie völlig konterkariert. Wir haben jetzt vor etwa 4 Wochen mittlerweile die Einigung gehabt auf das Dürrehilfepaket im Abtausch gegen das Klimagesetz. Kann man sagen, okay, Kuhhandel, aber immerhin hat man sich darauf geeinigt. Und das Klimagesetz, das ist ein Gesetz, das eigentlich seit 5 Jahren in der Vorbereitung liegt. Eigentlich müssten im jetzigen Umweltministerium, Landwirtschaftsministerium, alle Formulierungen, die da in Verhandlung waren, jemals längst in Schubladen liegen. 4 Wochen ist es her, dass diese Einigung groß verkündet wurde und nichts davon ist noch am Boden. Letzte Woche im Ministerrat war mal eine vage Ankündigung, ja, der Landwirtschaftsminister wird das demnächst in Begutachtung schicken. Stand jetzt ist noch nichts in Begutachtung. Die letzten Begutachtungsentwürfe sind von vor dem Sommer. Das ist eine wirklich blamable politische Arbeit.
1: Ich bringe noch ein Beispiel, das genau in diese Kategorie passt, die leidige Diskussion um die Gesundheitsreform. Auch da die Kluft zwischen Ankündigung und das, was bisher geleistet wurde. Angekündigt war eine Finanzierung aus einer Hand, die eine kleine Weltsensation gewesen wäre, zumindest in Österreich. Ja. Da hat man dann am 30. Juni ein Papier vorgelegt, wo man in Wahrheit zu großen Teilen den Status quo zementiert hat, wer wofür zuständig ist. Die nächste Arbeitssitzung nach diesem 30. Juni war vor rund 2 Wochen. Nur, dass wir einen Eindruck davon bekommen, wie viel Sand im Getriebe da eigentlich ist. Und da gibt es einfach sehr viele Anspruchsgruppen in eh allen beteiligten Parteien, vor allem in den beiden noch größeren, die da jeweils auf ihre Bereiche schauen, die sie nicht antasten wollen, seien es jetzt die Länder, seien es natürlich auch die Sozialversicherungsträger, wo man merkt einfach, wie schwach dann tatsächlich auch die jeweilige Führungsmannschaft in den Parteien ist und wie wenig durchsetzungskräftig.
0: Ja, man hat ja auch das Gefühl, es ist wieder ein bisschen so eine Rückkehr wie in Zeiten von Schwarz-Rot, von diesen Koalitionen, die es schon gegeben hat. Es sind schon wieder diese Unsitten, dass man einander blockiert, dass man kaum macht der eine den Vorschlag, sicher dagegen ist. Zukunftsdepot war so ein Beispiel, das war in der Regierung paktiert. Der Bundeskanzler sagt es im ORF-Sommergespräch, die NEOS hätten es ja auch gerne selbst präsentiert. Umgehend sagt der Finanzminister, nein, so können wir das nicht machen. Man will nicht unbedingt die beste Lösung, sondern man will sie irgendwie selbst profilieren und gönnt eigentlich niemandem den richtigen Erfolg. Und das hat es eben bei Schwarz-Rot auch schon gegeben, oder Rot-Schwarz war es ja damals noch. Und das taucht jetzt wieder zunehmend auf. Und je schwächer dann die Parteien werden, desto mehr nehmen auch wieder die Machtkämpfe zu. Nehmen wir das Klimagesetz, wo in der ÖVP ja eigentlich die Streitpunkte waren, wo der Bauernbund und der Wirtschaftsbund sich nicht einmal gefunden haben. Also so wird Politik machen ja zunehmend schwieriger.
1: Man darf von der Grundaufstellung nicht übersehen, dass ein dritter Koalitionspartner nicht heißt, dass man 50% mehr Abstimmungsbedarf hat, sondern das ist tatsächlich ein exponentielles Wachstum. Das heißt, ich würde jetzt niemandem Faulheit vorwerfen, aber es ist einfach nahezu unmöglich, so scheint es jedenfalls,

0: bei wesentlichen Themen da wirklich einen Konsens und sei es nur einer innerparteilich. Denn das, was jetzt gerade angesprochen wurde, trifft ja auch zu beim Thema Sozialhilfe. Das sind die ÖVP-geführten und auch das FPÖ-geführte Land, die Steiermark in dem Fall natürlich dagegen. Da will man keine Erhöhung in Richtung, schon gar nicht Wien, aber auch nicht auf einen gemeinsamen Satz. Das heißt, da kommt natürlich auch etwas daher, wo man sieht, dass die Regierungskoordinatorinnen und Koordinatoren einfach mehr Passagier sind als diejenigen, die eigentlich am Steuer sitzen, weil dann auch noch klarerweise 2027 die einzelnen Landtagswahlen beginnen und die Nervosität um ein Unendliches nach oben gehen wird, vor allem in jenen Parteien, die Landeshauptleute zu verlieren haben. Und dass das möglich ist, das haben wir in der Steiermark gesehen.
1: Bleiben wir noch beim Klima. Sie haben es ja angesprochen, dieses Klimagesetz, das jetzt angekündigt, aber noch nicht da ist. Eine Klimaexpertin hat es zuletzt dekorative Prosa genannt. Und die Grünen sind strikt dagegen oder finden es eben bei weitem nicht ausreichend. Und damit kommen wir zu der Sondersitzung, die jetzt am Montag stattgefunden hat im Nationalrat, eben zum Thema Hitzesommer, was lernen wir daraus und was macht die Politik, um das künftig irgendwie besser hinzukriegen? Da gab es eben eine Nationalratssondersitzung, die war durchaus lebhaft. Auffällig war, fand ich, dass sich zwar Grüne und die Regierungsparteien zum Beispiel nicht einig sind über dieses Klimaschutzgesetz, dass aber alle gemeinsam gegen die FPÖ aufgetreten sind in diesem Punkt. Ich möchte kurz was einspielen. Das sind kurze Redeausschnitte der FPÖ-Abgeordneten Susanne Fürst und ihres Parteikollegen Christian Hafenecker.
2: Trotz im Namen vom Klima eingehobenen Steuern wird es weiter den Klimawandel geben und trotz Zerstörung unserer Wirtschaft und zunehmend unleistbarer Energie. Ja, trotz all dem wird das Klima weiter unbeirrt seine Zyklen nachgehen, geradeaus oder im Slalom, wie es ihm passt. Der Benziner und der Diesel, den ich fahren werde bis an mein Lebensende, das ist für Sie eine dreckige CO2-Schleuder. Das ist aber Freiheit für die Bürger, aber damit können Sie halt nicht viel anfangen.
3: Niemand leugnet das Klima, genauso wenig wie irgendjemand von uns Corona geleugnet hat. Was Sie aber hier herinnen diskutieren, das sind diese angeblichen Maßnahmen, die Sie dem Ganzen entgegensetzen wollen. Und das ist der Punkt, wie zum Beispiel auch der Umstand, dass Sie schon wieder weiter dabei sind, Panik zu machen. Wir haben die Corona-Toten gehabt. Also jeder, der in der Corona-Zeit gestorben ist, war ein Corona-Toter. Und jetzt haben wir die Hitzetoten, die nach genau dem gleichen Maßstab gezählt werden, meine sehr geehrten Damen und Herren. Und da stellt sich schon die Frage, warum Sie diese Panikmache ständig hier betreiben.
1: Die FPÖ bleibt also hörbar bei ihrer Linie. Den Klimawandel gibt es nicht. Oder wenn doch, dann hat er nichts mit uns Menschen zu tun und schon gar nicht mit uns in Österreich. Das hat ihm alle anderen Parteien auf die Palme gebracht. Hören wir uns noch einmal etwas an. Hintereinander die Grüne Leonore Gewessler, den SPÖ-Abgeordneten Antonio Della Rossa, ÖVP-Klubobmann Ernst Gödel und den NEOS-Abgeordneten Michael Bernhard. Sie haben sich da alle auf Herbert Kickl eingeschossen.
4: Wenn wir mit Ihnen über die menschengemachte Klimakrise sprechen wollen, dann fangen Sie an von der Entstehungsgeschichte der Erde und von den Dinosauriern. Wissen Sie, was mir an dem Zugang so grantig macht? Ist die Verachtung gegenüber den Menschen, die da aus Ihren Worten trifft.
5: Ich verstehe es nicht, warum Sie es leugnen. Ich verstehe es einfach nicht. Es kann nur drei Gründe geben. Erstens, Sie wissen es besser, leugnen es aber, weil es nicht in Ihr politisches Geschäftsmodell passt. Zweitens, Sie stellen Interessen von Erdöl- und Erdgaslobbyisten und Ihren Gazprom-Freunden vielleicht über die Interessen der Menschen in Österreich. Oder drittens, Sie haben es tatsächlich nicht verstanden und gehen deshalb allen möglichen Verschwörungstheorien auf den Leim.
6: Klimawandel als Gotteslästerung zu bezeichnen, wie Sie es getan haben, Herr Klubobmann-Kickl, bei dem Sommergespräch. Das ist schon eine ganz eigene Welt, in der Sie leben. Das kann, glaube ich, jemandem nur einfallen, der den Sommer über hauptsächlich in einer sehr kühlen Luft am Berg verbracht hat und den Realitätsbezug zu den Menschen irgendwie verloren hat.
7: Herr Kickl, es mag sein, dass in der Klima- und Energiepolitik das Erwähnen von Dinosauriern eine Antwort für Sie ist. Für die Menschen in unserem Land, für die Betriebe reicht das nicht.
1: In dem Punkt waren also alle gegen Blau oder gegen Herbert Kickl unterwegs mit vielen Anspielungen auf sein Sommergespräch im ORF, wo er eben die Erdgeschichte in Kurzfassung abgehandelt hat. Ist das eine Show der anderen Parteien, vor allem von den Regierungsparteien, oder ist das ernst gemeint, entzweit, dass die alle so sehr von der FPÖ?
8: Es ist natürlich von der FPÖ taktisch sehr, sehr geschickt, sich da als wieder mal alle sind gegen uns zu inszenieren und wir sind die Einzigen, die da auf eurer Seite sind. Aber rein pragmatisch, das Ganze ist natürlich eine riesige politische Show, rein pragmatisch ist es ganz klar, es gibt eine überwiegende Evidenz, dass unsere Verbrennung von diversen fossilen Brennstoffen ursächlich mit der Klimaveränderung zusammenhängt. Und einerseits müssen wir uns auf die Folgen dieser Veränderung einstellen, indem wir uns weitgehend anpassen. Und andererseits haben wir uns gegenüber unseren anderen EU-Mitgliedstaaten und als EU gegenüber der UN verpflichtet, bestimmte Reduktionen beim Ausstoß von CO2 und anderen Treibhausgasen zusammenzubringen. Und natürlich, in einer Zeit, in der die Menschen von ganz vielen Krisen, von Migrationskrise, Finanzkrise, Rezession, weltpolitische Verwerfungen eh schon genervt sind und irgendwie mitgenommen sind und am liebsten sich ins kleine Hobbitheim zurückziehen würden, man möchte nicht gern hören, die Gasheizung wird auch noch raus müssen oder die Ölheizung und der Verbrenner, den du dein Leben lang gefahren hast, das wird auch irgendwann nicht mehr gehen. Die Kunst der Politik ist es oder sollte es jetzt sein, zu sagen, okay, wir setzen uns einen bestimmten Zeitrahmen, in dem das alles zu schaffen ist und schaffen das, weil man die Leute vielleicht nicht zwingen will, entweder über Förderungen oder gemeinsam mit der Wirtschaft, die ja auch klare Pläne gerne hat und haben möchte, in einem pragmatischen Rahmen, bis wann wir welche Ziele erreicht haben wollen.
0: Das, was die FPÖ macht, und das war ein sehr eingängiges Beispiel, das sie gebracht haben mit dem Zuspieler, ist genau das, was ich vorher angesprochen habe. Nämlich die Hauptbotschaft ist, wir für die Freiheit gegen alle anderen, die für die Unterdrückung sind. Das war bei Corona so, mit der sogenannten, von den Freiheitlichen sogenannten Zwangsimpfung. Das ist bei der Migration so, mit dem sogenannten Bevölkerungsaustausch und dem viel besprochenen Begriff der Remigration. Das ist auch hier so, beim sogenannten von der FPÖ, nämlich Klimakommunismus, wo man sagt, so, jetzt müsst ihr euer Auto abgeben, jetzt müsst ihr sozusagen auf teure E-Autos und sonst was umsteigen, wenn überhaupt. Und das ist sozusagen die Welt, die die FPÖ wirklich gut aufgespannt hat, jetzt rein handwerklich gesprochen. Und in dieser Welt ist es natürlich logisch, dass man auch dieses Argument aufgreift und sagt, naja, was können wir eigentlich in Österreich machen? Ja, wir haben 0,% an den Emissionen weltweit. Es ist eigentlich vollkommen egal, was hier in Österreich passiert. Und das ist das, was der Herr Reiner angesprochen hat, glaube ich, wesentlich, nämlich, dass von der Erzählung her und von der allgemeinen politischen Situation über Österreich hinausgehend eines unter Druck geraten ist, nämlich die Identität der Menschen. Und da rede ich nicht nur von der Migration, sondern auch von der ökonomischen Identität. In ökonomischen Druckzeiten gerät die unter Druck. Und das ist das, was die FPÖ versucht anzusprechen mit ihrer Botschaft, gehen wir zurück zu der besseren Welt, die es irgendwann mal gegeben hat, schauen wir, dass alles so wird wie früher und dann ist wieder alles gut. Dass das so nicht funktionieren wird, ist zwar klar, aber die anderen, die Regierung ganz konkret, hat einfach keinerlei Gegenerzählung. Und wenn ich die nicht habe, dann brauche ich mich nicht wundern, wenn es einfach so ist, dass die FPÖ da stetig in den Umfragen auch steigt.
1: Fügen wir schnell die aktuellen Zahlen ein. Eben, es gibt wieder eine neue Umfrage von vor ein paar Tagen. Demnach liegt die FPÖ in der Wählerpräferenz aktuell angeblich bei 38%, ÖVP und SPÖ bei 21 bzw. 15. Mhm. Frau Gantner.
9: Nochmal zu dieser Erlöser-Erzählung, ich darf, wenn der Kickel kommt, dann ist wieder alles so wie früher und ich kann mit meinem Verbrennermotor fahren und durch die Welt fliegen und meinen Swimmingpool auffüllen, ohne dass ich mich schlecht fühlen muss. Die FPÖ hat es trotzdem geschafft, einerseits den Klimawandel ja irgendwie zu leugnen, aber jetzt, wie die Bauern diese Probleme gehabt haben und die Dürre die Bauern stark betroffen hat und jetzt 1 Milliarde Euro Schaden gehabt haben, haben sie sofort wieder sich umgedreht und gesagt, naja, die Regierung muss helfen, der Staat muss helfen, wir können unsere Bauern nicht allein lassen. Sie schaffen es selbst bei diesen Themen, dass sie dann doch wieder neue Zielgruppen versuchen anzusprechen. Und das finde ich bei der FPÖ immer wieder faszinierend, wie schnell sie die drehen. Einerseits leugnen sie alles und andererseits, wenn es dann Schäden gibt, sagen sie immer, der Staat wird das irgendwie richten.
1: Gut, die neue Linie ist jetzt, wir leugnen nicht den Klimawandel, wir leugnen nur das, was irgendwas mit uns als Menschheit zu tun hat. Nee. Mit dem CO2-Ausstoß. Mm-mm. Jetzt geht im angeblichen manchen Parteien die Panik schon um, weil nächstes Jahr ja wieder Wahlen bevorstehen in Oberösterreich und in Tirol. Und die Umfragedaten sind eben so, wie sie sind. Das sind zwei ÖVP-Länder und in beiden hat man große Angst vor den Zugewinnen der FPÖ.
9: Oberösterreich gibt es jetzt schon wieder Umfragen. Wir veröffentlichen demnächst neue. Es ist einfach ein massiver Vorsprung sichtbar von der FPÖ, offenbar in den Rohdaten. Es wird schwierig, das einzuholen für die ÖVP. ich weiß auch nicht, wie das gelingen soll. Jetzt im Moment ist ein bisschen dieses Vorgehen, man schimpft auf den Bund. Subkutan laufen Überlegungen, ob man nicht im Bund einen Wechsel machen soll, am personellen, um vielleicht einen positiveren Bundestrend zu erzeugen. Weil nur mit der Landespolitik allein wird es nicht gelingen, dass ich etwas verändere. Auch wenn der Thomas Stelzer sehr populärer Landeshauptmann ist. Also in diesem Thema sind jetzt eigentlich alle Landeshauptleute, egal ob rot oder schwarz, gefangen, dass da die FPÖ ohne großes Zutun aus den Bundesländern heraus eigentlich wächst und stetig nach oben geht, ohne dass wirklich die großen Termine vom Manfred Heimbuchner besucht werden, ohne dass er große Vorgaben irgendwie für die Politik macht und trotzdem schießt in den Umfragen nach oben. Und das schafft jetzt ziemlich einen Druck auch auf den Bund in nächster Zeit.
1: Was würde es für die ÖVP bedeuten, wenn sie tatsächlich Oberösterreich verliert?
0: Sie kann sich schlicht und ergreifend nicht leisten. Das ist ein ganz zentrales Bundesland. Und es ist ja nicht nur unter Anführungszeichen Oberösterreich und Tirol, sondern gleich um die Ecke biegen dann zu Beginn 2028 mit wenigen Monaten Abstand Niederösterreich, das Kernland schlechthin der ÖVP, dann Kärnten, dann Salzburg. Also da gibt's wahnsinnig viel, was am Spiel steht. Aber es ist diesmal schon um einiges zugespitzt. Denn das hatten wir noch selten, dass sich wirklich eine Partei, konkret die FPÖ, angeschickt hat, da ein Bundesland nach dem nächsten quasi einzuheimsen und abzuholen. Und insofern herrscht da bis zu einem gewissen Grad Panik. Das kann man nicht anders nennen. Und das wird sich, das zeigen jetzt schon die Reaktionen, wenn wir daran denken, wie die Gerüchte sofort in der SPÖ, das waren ja nicht die Medien ursächlich, sofort ins Kraut geschossen sind. Jetzt gibt es die Regierungsumbildung oder den Rücktritt von Vizekanzler Babler. Bei der ÖVP ist es nicht viel anders. Kommt Kurz zurück, übernimmt wer anderer, Hartmannsdorfer, sonst wer. Ich glaube schon, dass dieser Druck, je näher 2027 kommt und überhaupt, wenn es dann da ist, dass sich das irgendwie beruhigt, das wäre ein kleines Wunder oder ein großes eigentlich, dass sich da 2027 das auf die eine oder andere Art spätestens entladen wird. Entweder in einer parallelen, möglicherweise sogar Regierungsumbildung. Also da merkt man einfach, wie ungesteuert und wie hilflos eigentlich die jeweiligen Parteizentralen unterwegs sind. Und bei beiden ehemaligen Großparteien, SPÖ wie ÖVP, gibt es eines nicht mehr, was sie lange hatten, nämlich ein Zentrum, also eine Machtbasis, wo das entschieden wurde. Man merkt bei beiden Parteien, dass das vollkommen ungesteuert dahin wabert quasi diese Diskussion. Aber irgendwann einmal wird sie sich entladen. Wir sehen jetzt schon die Vorboten in die Richtung.
1: Aber würde denn der Austausch von Personen an der Spitze etwas ändern?
0: Allein sicher nicht.
8: Genau das wollte ich gerade sagen. Was mir an diesem Ganzen fehlt, ja, der Druck steigt in den Parteien. Das ist merkbar in jedem Gespräch, das man mit Vertreterinnen und Vertretern von diesen Parteien führt. Aber es fehlt halt auch irgendwie der Plan B, die Alternative, was man macht. Weil was will man machen? Einen fliegenden Wechsel und Herbert Kickl jetzt mitten in der Legislaturperiode zum Kanzler machen, gerade nachdem man die ganzen Sparpläne beschlossen hat. Herbert Kickls große Positionen und Pläne werden sich gegenüber den Verhandlungen, die ja erst etwas mehr als ein Jahr her sind, den Regierungsverhandlungen zwischen ÖVP und FPÖ, nicht radikal geändert haben.
0: Und er würde es auch nie machen.
8: Es ist ja momentan sehr unangenehm zu reagieren. Oder will man in eine Neuwahl gehen bei den Umfragewerten im Bund, das schaue ich mir an, wo man dann definitiv auf der Oppositionsbank landet, beziehungsweise aus der Regierung sicher draußen ist.
1: Wobei, da gibt es auch die Ansicht, man tauscht lieber noch früher jemand aus oder lässt die Koalition lieber noch früher platzen, weil dann stürzt man nicht ganz so tief ab wie vielleicht ein halbes Jahr später.
0: Ist das sehr, sehr defätistischer Ansatz, aber ja, die Diskussion gibt's. Weil tatsächlich, wie Sie sagen, gibt's das Gerücht, dass man sagt, naja, wenn dann der einst Kurz kommt, und davon gehen viele aus, dass er möglicherweise mit einer eigenen Liste antreten könnte, nur herzugehen und zu sagen, na, verlieren wir lieber jetzt die, wie viel auch immer, 5, 6, 7 Prozentpunkte und sind dann halt Junior Partner, das ist ein Kickl, oder können wir vielleicht in 3 Jahren davon ausgehen, dass wir nur noch einmal so viel verlieren oder gar mehr. Das ist halt eine unglaublich defensive Situation und das ist insgesamt bezeichnend für die österreichische politische Landschaft, für alle Parteien, dass man wie in einem kleinen Universum, ja, die jeweiligen Parteien alle um die blaue Sonne kreisen und es dreht sich immer alles um die FPÖ, um eine größere Nähe, wenn man Positionen übernimmt oder eine größere Ferne von der FPÖ. Aber dass man sich selber überlegt, was man will und wohin man ziehen will, auch gemeinsam als Regierung, so wie vorher gemeint, mit keiner vorhandenen gemeinsamen Erzählung. Das überlegt sich keiner. Das wäre aber vielleicht auch ein Ansatz, um einmal rauszukommen aus quasi dieser Sackgasse, wo gefühlt immer alles zugunsten der Freiheitlichen läuft.
9: die großen Parteien sind mittlerweile ja zersplittert in Einzelteile. Es gibt ja nicht mehr diese Machtzentren, diese Allianzen, wo man sagt, jetzt kommen alle SPÖ-Landeschefs zusammen und treffen eine Entscheidung. Die kommen nicht einmal noch zusammen, weil sie es überhaupt nicht mehr untereinander verstehen. Das ist ja schon ein Trauerspiel in Wirklichkeit, was da in der SPÖ läuft. Und auch in der ÖVP, wo man früher immer gesagt hat, ja, Niederösterreich, Oberösterreich, Steiermark, die drei Großen, die bestimmen, das ist ja auch längst vorbei in Wirklichkeit. In Österreich funktioniert mittlerweile nicht einmal nur die Sozialpartnerschaft seit dem Wechsel an der Spitze der Wirtschaftskammer. Und Herbert Kickl schafft es, durch das das halt sehr erfolgreich ist jetzt in den Umfragen, seine Partei hinter sich zu sammeln und dadurch halt Macht auszustrahlen, obwohl er es ja gar nicht hat.
1: Und die heutige kurze Aufregung um die SPÖ, um diese eben angebliche Geheimsitzung und so, das war ein Sturm im Wasserglas?
9: Also, es gibt viele, die im Hintergrund sich Gedanken machen, wie können wir es ändern. Dann gibt es wieder Einzelspieler, die vielleicht ein paar Menschen hinter sich wissen in der Partei, wie ein Christian Kern oder ein Zeiler, den kaum noch jemand kennt oft in der Partei. Aber die Überlegung natürlich, in Herrn Babler wegzunehmen, also als Vizekanzler abzusetzen, das könnte die Partei schon gemeinsam machen. Dafür braucht man nicht irgendwie ein aufwendiges Statut, das kann man in die Sitzungen leichter durchsetzen. Und dann hätte man vielleicht jemand anderen, der die Stimme nach außen ist. Und das ist ja auch ein Kritikpunkt, dass Andreas Babler die Leute nicht gern zuhören, dass er Themen nicht richtig bringt. Und von dem her war das jetzt kein Sturm im Wasserglas. Es gibt Überlegungen, aber auch in der SPÖ gibt es nicht diese leichte Lösung. Wer ist der nachfolgt? Wer will das überhaupt übernehmen? Wie macht man das alles? Und ja, als Parteichef kann man sowieso schwer aushebeln, weil einfach dieses Mitgliederstatut mit einer Mitgliederbefragung, die dann nötig wäre, ist absolut schwierig gestaltet, dass man jetzt einen Parteichef absetzt in der SPÖ.
1: Dann habe ich schon die letzte Frage an Sie. Wo könnte denn die Regierung jetzt einen Ausweg finden oder doch positiv punkten? Was müsste sie tun, vielleicht heuer im Herbst noch, damit sie wieder in ein besseres Fahrwasser kommt?
0: Ich will jetzt auch nicht defätistisch klingen. In dieser Konstellation, unter diesen Vorzeichen, kann ich mir schwer den einen Knopf vorstellen, wo man draufdrückt und sagt, das ist alles gut. Ich glaube, das Problem hat begonnen bei Regierungsbildung, dass man gesagt hat, die einzige Erzählung, die man hat, ist, dass man nicht Herbert Kickl ist. Man hat dem nicht diese gemeinsame Erzählung, so schwer das auch gewesen wäre. Das ist keine einfache Geschichte. Es ist ja nicht auf Österreich beschränkt, dass Regierungen in den Seilen hängen. Aber wenn man diese gemeinsame Erzählung, wenn man sich nicht auf 5, 6, 7 konkrete Punkte einigt und sagt...
1: Ich glaube, es gibt ja ein Regierungsprogramm.
0: Ja, aber Frau Blank, ganz ehrlich, Frau Blank, schauen wir es uns an. Das war damals, so anachronistisch das klingen mag, in der Eile... Ja, zusammengestoppelt, sage ich mal. Ich weiß schon, nach einer sehr langen Verhandlungszeit, aber zuerst ist einmal die Dreierkonstellation gescheitert. Dann haben Blau und Schwarz oder Türkis verhandelt, ist auch gescheitert. Und dann war der Druck der Öffentlichkeit da und dann hat man halt das, was man irgendwie hatte, zusammengewürfelt. Aber eine gemeinsame Geschichte, eine gemeinsame Basis, die für 5 Jahre reicht, ist das beileibe nicht. Und was eben komplett fehlt, ist das, dass man sagt, okay, wir verlangen jetzt der Bevölkerung einiges ab. Dazu sollten wir aber auch vorangehen. Und das Zweite, was fehlt, ist eine klare, ich sage das böse Wort in der österreichischen Innenpolitik, Vision, wie dieses Land in 15 Jahren dastehen soll. Ich glaube, die Leute verstehen, wenn man sagt, okay, jetzt braucht es einmal eine Zeit der Budgetsanierung, da wird es jetzt einmal härter, aber in 10 Jahren stehen wir dort. Und das kommuniziert keiner. Es hat keiner das Gefühl in der Bevölkerung oder kaum jemand, dass da jemand in der Regierung am Steuer säße.
1: Herr Renner?
10: Ich würde mich dem weitgehend anschließen. Ich meine, was ich von der Regierung erwarten würde, wäre jetzt die nächsten Monate einfach handwerklich solide Arbeit, wo nicht die Justizministerin sagt, nachdem ihr Entwurf der Bundesstaatsanwaltschaft in der Begutachtung verschmissen wird, dass sie sich nicht hinstellt und sagt, ah, ich wollte das eigentlich eh nie, das war alles nur von der ÖVP. Das ist einfach handwerklich schlechte Arbeit, wenn ich mal gegenseitig ausrichte. Gibt es von der anderen Seite genauso, wenn der ehemalige Clubobmann der ÖVP der SPÖ ausrichtet, was er von ihrem Sozialhilfevorschlag alles nicht hält. Also solide Arbeit. Ich meine, natürlich, ja. Die Pflanzen der Regierung, die Bäume werden nicht in den Himmel wachsen. Das sieht man auch im internationalen Umfeld. Es ist eine herausfordernde Situation, diese Republik zu sanieren. Das darf aber keine Ausrede sein, diese Arbeit gar nicht erst anzufangen.
9: Ja, man braucht schon diese Erzählung der Zukunft. Wir sind jetzt alle konfrontiert mit dieser KI. Wer stellt sie hin und hält eine maßgebliche Rede, was das für uns bedeuten wird, für die Arbeit im Land, für die Menschen im Land, was wird sich alles verändern? Wir haben einfach nicht mehr diese Visionäre in der Politik im Moment. Und die Arbeit, dieses Kleinteilige, was jetzt passiert, da fehlt auch die Erzählung, was schaffen wir da gemeinsam, was machen wir gemeinsam. Es bräuchte im Hintergrund ein bisschen so diese Techniker der Macht, diese Kommunikationsmenschen auch, die Themen aufbereiten. Und da fehlen vielleicht auch die Charaktere in der Politik, die das können.
1: Jetzt muss ich doch eine letzte Frage noch nachschieben, aber Herrn Hofer, Sie haben kurz die NEOS erwähnt, dass die das Regieren natürlich noch komplizierter machen als dritte kleine Partei. Aber wie stehen die insgesamt da und sind die Grünen die Profiteure der Situation oder auch nicht?
0: Ja, aber die Grünen sind natürlich auch die Profiteure der Situation in der SPÖ, nicht? Das war auch bis zu einem gewissen Grad so zu erwarten. Die Grünen haben ja auch in Regierungszeit gelitten und die SPÖ hat relativ davon profitiert. Natürlich ist es für die NEOS auch eine ganz, ganz schwierige Situation. Also ich erwarte dann kommendes Jahr, abhängig natürlich davon, ob man es in Landtag geschafft oder nicht, derzeit schaut das schwierig aus, schon auch eine Diskussion, ob nicht die NEOS zur Bewahrung ihrer DNA irgendwann einmal vielleicht auch diese Regierung verlassen sollten. Das ist jetzt noch nicht da in der Öffentlichkeit. Das ist eher etwas, was noch in den Hinterzimmern diskutiert wird. Aber natürlich besteht auch hier die Gefahr, weil eben der Schaden an der Reform-DNA der NEOS schon da ist, dass sich das zuspitzt. Vor allem dann eben, wenn man Wahlerfolge, die man auch braucht, wie ein bisschen Brot, da geht es den NEOS nicht anders wie anderen Parteien, sollte man die eben nicht einfahren.
1: Dann sage ich Danke an Thomas Hofer, an Annette Gantner und an Georg Renner. Dankeschön. Morgen hören Sie im Journal Panorama anlässlich des Internationalen Tages der Demokratie. Der war nämlich gestern. Wie sehr ist diese Demokratie unter Druck? Und für heute sagt Astrid Blank Danke im Namen ihrer Gäste und der Technik. Auf Wiederhören.
11: 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Mit Andreas Mittendorfer. Guten Abend. Österreich hat ambitionierte Klima- und Energieziele und die muss es auch erreichen, um die sogenannte Erneuerbaren-Richtlinie der EU national umzusetzen. Dazu wurde im Juni vom Nationalrat das Erneuerbaren-Ausbaubeschleunigungsgesetz beschlossen. Dass auch die christlichen Kirchen in Österreich zunehmend auf erneuerbare Energien und Nachhaltigkeit setzen, zeigt etwa das Beispiel der evangelisch-lutherischen Kirche. Maria Harmer.
12: Die Energiegewinnung müsse nachhaltig umgebaut werden, um negative Auswirkungen auf das Klima zu reduzieren und um das System klimafit zu machen, sagt Dietmar Kanatschnik. Der Beauftragte für Klimavorsorge und nachhaltige Entwicklung der Evangelischen Kirche AB in Österreich hält fest.
13: Als Evangelische Kirche haben wir im Sinne unseres Klimaschutzkonzepts bereits zur Gänze auf Ökostrom umgestellt und sind auch an vielen erneuerbaren Energiegemeinschaften beteiligt.
12: So zum Beispiel am größten Balkonkraftwerk Österreichs. Das sind derzeit insgesamt 112 kleine Solaranlagen, sagt Kanatschnik. Er kritisiert die Streichung der Förderung dieser kleinen PV-Anlagen ab 2027 und fordert den Ausbau der Windenergie, insbesondere in den westlichen Bundesländern. Neben der Produktion sei die Speicherung ein wesentlicher Bereich.
13: Da geht es vor allem um Sonnenstrom. Es geht darum, dass Sonnenstrom nicht nur produziert wird, sondern möglichst zeitlich gleich verteilt wird. Wir begrüßen die Förderung der Speicherinfrastruktur und werden auch im Rahmen der Evangelischen Kirche im nächsten Jahr eine Aktion zur Anschaffung von Speichern durchführen.
12: Neben zahlreichen weiteren Maßnahmen forciert die Evangelische Kirche in Österreich auch den Umstieg auf LED-Lampen sowie auf Elektroautos als Dienstfahrzeuge. Ziel ist, bis 2035 die Klimaneutralität zu erreichen, bekräftigt der Beauftragte für Klimavorsorge und nachhaltige Entwicklung der Evangelischen Kirche AB in Österreich.
11: Berichtet Maria Harmer. Die katholische Bischofskonferenz der USA hat derzeit 268 aktive Mitglieder. Nur zwei sind Afroamerikaner. Einer von ihnen ist Robert Paul Boxey. Er wurde erst kürzlich zum Weihbischof von Washington ernannt. In einem Interview mit dem Catholic News Service hat er über seine Erfahrungen mit Rassismus in seiner Kirche gesprochen. Martin Groß berichtet.
14: Robert Paul Boxey hat die Harvard Law School absolviert und zunächst als Anwalt in Washington gearbeitet, bevor er Theologie studierte und Priester wurde. Seit Juli ist der 46-Jährige nun das jüngste Mitglied und der zweite Schwarze im Kreis der aktiven Bischöfe der drittgrößten katholischen Bischofskonferenz der Welt.
15: Warum gibt es so wenige? Die kurze Antwort ist Rassismus.
14: Es sei kein Zufall, dass etwa fast ausschließlich weiße Heilige in den Kirchen gezeigt würden und dass lange Zeit schwarze Männer in den Priesterseminaren vieler US-amerikanischer Diözesen gar nicht zugelassen worden seien. Und Boxi erzählt davon, dass in seinem Priesterseminar ein Mitstudent eine Südstaatenflagge der Konföderierten hängen hatte, in den USA heute ein Symbol für Sklaverei, Rassismus und weiße Vorherrschaft. Nach seiner Ernennung gab es Stimmen, die meinten, er sei nur wegen seiner Hautfarbe Bischof geworden.
15: Some people may believe that I have been selected, picked because I'm black. And you know what? I'm actually okay with that.
16: Manche Leute glauben vielleicht, dass ich ausgewählt wurde, weil ich schwarz bin. Und wissen Sie was? Das macht mir nichts aus. Ich denke, dass der Papst erkannt hat, dass die Stimme der schwarzen katholischen Community mit am Tisch sitzen muss. Und wie könnte man dieser Stimme besser Gehör verschaffen als durch einen schwarzen katholischen Bischof?
14: Nach Angaben des Pew Research Center identifizieren sich rund 5% der US-Katholiken als Schwarze. Das sind rund 3 Millionen Menschen.
11: Berichtet Martin Groß. Und nach einer rund einjährigen Generalsanierung hat heute am späten Nachmittag der offizielle Festakt zur Wiedereröffnung des Wiener Stadttempels stattgefunden, der größten Synagoge Österreichs in der Wiener Seitenstettengasse. Einen ausführlichen Bericht dazu können Sie unter anderem morgen hier in Religion aktuell hören. Und das war davon die heutige Ausgabe mit Andreas Mittendorfer.
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19: Am Mikrofon ist Lorenz Wildner. In Gaza sind beim Einsturz eines Wohnhauses mindestens 20 Menschen ums Leben gekommen. Rund 100 weitere werden noch unter den Trümmern vermutet. Weil sichere Unterkünfte fehlen, suchen viele Schutz in Gebäuden, die durch israelische Luftangriffe beschädigt wurden. Sarah Emler.
20: Mit den bloßen Händen versuchen die Menschen, sich durch die Trümmer des Wohnhauses zu graben, in der Hoffnung, Überlebende zu finden. UN-Organisationen und ein ägyptischer Hilfsdienst unterstützen die Bergungsarbeiten. Doch neben zwei Baggern fehlt es an größeren Bergungsgeräten. Sie konnte kein Zelt finden, erzählt Sharif Samura, der seine Schwester bei dem Einsturz verloren hat. Das baufällige Gebäude war der letzte Ort, an den sie sich noch wenden konnte. Für eine der wenigen sicheren Unterkünfte, die es in Gaza noch gibt, fehlten ihr die finanziellen Mittel. Nach Angaben des Zivilschutzes könnten sich solche Gebäudeeinstürze wiederholen. Denn Zehntausende Palästinenser leben in Gebäuden, die durch israelische Luftanschläge beschädigt wurden. Und an sicheren Unterkünften fehlt es.
19: Für Millionenpakete mit billiger Online-Ware wird ab November eine neue Bearbeitungsgebühr fällig. Dafür hat das Europäische Parlament endgültig grünes Licht gegeben. Die genaue Höhe der Gebühr muss die EU-Kommission aber noch festlegen. Für die Zahlung sind nach Angaben der EU-Staaten die Online-Handelsplattformen zuständig, also nicht etwa die Endverbraucher in Europa. Die neuen Regeln dürften etwa Online-Händler wie Shein, Temu, AliExpress oder auch Amazon betreffen. Die Weltgesundheitsorganisation WHO ortet Fortschritte im Kampf gegen die Ebola-Epidemie im Kongo. In den am stärksten betroffenen Gebieten sinke die Zahl der Ansteckungen, so WHO-Chef Ghebreyesus. Weniger optimistisch zeigt sich hingegen Ärzte ohne Grenzen. Landesweit sei die Zahl der Neuinfektionen nicht gesunken und der Ausbruch verkleinere sich auch nicht, sondern wandere, so die Hilfsorganisation. Das Ozonloch über der Antarktis ist im Vorjahr so klein gewesen wie selten seit Anfang der 90er Jahre. Das teilt die Weltwetterorganisation WMO mit. Seit 1987 und dem Protokoll von Montreal wurden schädliche Stoffe schrittweise verboten. Gleichzeitig nehme allerdings die UV-Strahlung in Teilen Europas durch den Klimawandel zu, warnt die WMO. Und im Skiweltcup dürfte einem Comeback von Marcel Hirscher für die Niederlande nichts im Wege stehen. Wolfgang Eichinger, laut FIS-Renndirektor Markus Waldner, wird der achtfache Gesamtweltcup-Sieger einen Startplatz bekommen.
2: Im Rahmen eines Termins auf der Kitzbüheler Streif hat FIS-Renndirektor Markus Waldner Marcel Hirscher ganz klar eine neuerliche Wildcard in Aussicht gestellt.
21: Wir werden ihm sicherlich die Genehmigung geben, weil es ist immer eine große Aufwertung, so einen Superstar beim Rennen dabei zu haben.
2: Bei seinem Comeback in der Saison 2024-25 hat Hirscher bereits eine Wildcard für 20 Weltcuprennen erhalten. Nur nach 3 Starts für die Niederlande hat ein Kreuzbandriss weitere Weltcuprennen von Marcel Hirscher verhindert.
21: Also theoretisch kann er nur 17 Mal mit diesem Status fahren.
2: Und so ist jetzt eigentlich die große Frage, mit welcher Startnummer dürfte Marcel Hirscher wieder die Weltcup-Pisten hinunterjagen.
21: Es sind verschiedene Regelvorschläge gekommen, dass er als 41. fahren kann, nicht als 31. Im Council muss das dann in 2 Wochen definitiv entschieden werden.
2: Mit einer neuerlichen Wildcard darf der 37-jährige Schießer rechnen.
19: Und wir kommen zum Wetter.
22: Regen und teils kräftige Gewitter breiten sich in den nächsten Stunden vom Westen und Norden Österreichs auch auf den Osten aus und erreichen nach Mitternacht dann auch den Süden. Auch starker Regen und heftige Windböen können dabei sein. Morgen am Donnerstag bleibt es im Süden den ganzen Tag regnerisch. Im Großteil von Österreich wird der Regen morgen im Laufe des Vormittags weniger und zum Nachmittag hin können die Wolken schon zeitweise die Sonne durchlassen. Die höchsten Temperaturen morgen nur noch 14 bis 22 Grad, also deutlich kühler als heute. So viel zum Wetter mit Thomas Wostal.
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gleich anschließend in den Dimensionen. Der Neandertaler. Ein unterschätzter Urmensch. Das European Union Baroque Orchestra unter der Leitung von Christophe Rousset

0: die einen Neandertaler entdeckt haben. Das ist faszinierend, aber dadurch allein weiß ich noch nichts über ihn. Erst durch die Beschäftigung mit seinen Werkzeugen konnte ich erahnen, wie er die Welt sah.
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2: Vor mehr als einer halben Million Jahre wanderte der Vorläufer des Neandertalers von Afrika nach Europa und war dort für lange Zeit die einzige Menschenart. Die Eiszeit konnte ihm nichts anhaben, selbst in Phasen, als der Kontinent von einem Eisschild bedeckt war. Als robuste, an die Kälte angepasste Menschenform wird er immer wieder dargestellt, zu Recht, aber er war mehr als das. Übersehen wird etwa, dass er ein sehr fürsorgliches Wesen war, sagt die Archäologin Sabine Gauzinski-Windhäuser.
3: Eine Menschenart, die sich um alte und kranke Menschen gekümmert hat. Also wir kennen beispielsweise diese ganz berühmte Bestattung des Alten aus Shanida, der über 60 Jahre alt geworden ist und der sehr viele Blessuren im Laufe seines Lebens davongetragen hat, unter anderem auch die Amputation eines Unterarms. Also er hätte alleine nicht überleben können. Da gibt es eine Gemeinschaft, die sich um den Nächsten kümmert. Und das ist auch das Erfolgsrezept des Neandertalers. Also der Neandertaler ist deshalb so erfolgreich, weil er unheimlich gut im Team spielt.
2: Er konnte kochen, entfernte Karies mit Steinbohrern und verwendete Klebstoff, um Werkzeugteile miteinander zu verbinden. Die Liste der technologischen Errungenschaften ist lang. Manche Fertigkeiten hat er von Vorfahren übernommen, sagt Gauzinski-Windhäuser, Leiterin des Archäologischen Forschungszentrums für menschliche Verhaltensevolution nahe Koblenz. Aber zur Hochblüte gebracht hat all diese Techniken der Neandertaler.
3: Er macht nicht nur Feuer, sondern er erfindet die Pyrotechnik. Er ist nicht nur Jäger, sondern er erfindet die erfolgreiche Großwildjagd. Also er zeichnet sich zum Beispiel auch dadurch aus, dass er Prestigejagden durchführt. Also wo der Einzelne sich auch nochmal in Szene setzen kann. Und was wir auch beim Neandertaler sehen, und das ist auch ganz bemerkenswert, sind zum ersten Mal 3 Generationen im archäologischen Nachweis.
2: Eltern, Kinder und Großeltern, die da miteinander gelebt haben.
3: Wenn Sie es ganz plakativ formulieren wollen, dann hat der Neandertaler die Menopause erfunden, sozusagen.
2: Alte Menschen, gebrechlich zwar, aber auch ungemein wertvoll für die Gemeinschaft, mit ihrer Lebenserfahrung und ihrem Wissen. Schrift gab es damals noch keine. Aufbewahrt wurde das Wissen im Gedächtnis.
3: Wissen an die nächsten Generationen weitergeben, das macht diese Menschen offenbar so ungeheuer erfolgreich.
2: Als erster Hüter des Wissens in der Geschichte der Menschheit, so könnte der Neandertaler dastehen im öffentlichen Bild. Doch diese Rolle ist schon besetzt von jener Menschenart, die viel später nach Europa kam und die sich selbst die Weisheit in den Namen geschrieben hat: Homo sapiens.
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4: Es ist durchaus möglich, dass unsere Hypothese in Zukunft widerlegt wird. Aber was Ian Tattersall und Jeffrey Schwartz darüber geschrieben haben, ist unpassend, falsch und unethisch. Ihr Artikel strotzt vor Fehlinformation, Falschzitaten, fehlerhafter Logik, Missbrauch wissenschaftlicher Terminologie und vor einer generellen Inkompetenz in Bezug auf die Fossilien der späten Eiszeit. Eric Trinkhaus im Juni 1999.
5: Lieber Eric, es tut mir sehr leid, dass du aus deiner Antwort eine persönliche Attacke gemacht hast. Das wollten wir auf jeden Fall vermeiden. Es muss dir aber klar gewesen sein, dass deine Behauptungen eine Kontroverse auslösen würden. Wir haben versucht, unsere Kritik so diplomatisch wie möglich zu formulieren. Es tut mir auch leid, dass du uns als unehrliche Inkompetente darstellst, die nur ein Ziel haben, nämlich den Neandertaler zu verunglimpfen. Mit besten Grüßen, Ian Tattersall, American Museum of Natural History.
2: Da flogen die Hackeln ganz schön tief in der Fachgemeinde. Anlass der Aufregung damals Ende der 90er Jahre, der US-amerikanische Anthropologe Eric Trinkhaus stellt eine geradezu unerhörte Hypothese auf, nämlich, dass ein uraltes Kinderskelett

0: Das Portugal, besser bekannt als Lapedo-Kind, Merkmale von Homo sapiens und dem Neandertaler aufweist. Im Klartext, dass sich beide Arten gepaart haben und diese Vermischung an den Knochen abzulesen ist. Seine Kollegen finden diese Vorstellung völlig absurd. Auf Kritik folgt Gegenkritik, nicht immer mit der gebotenen Sachlichkeit. Erbdebatte wird hässlich, titelt das Fachblatt Science. Trinkhorst hat mit seiner Hypothese wohl ein Tabu berührt. Auch deshalb ist die Situation eskaliert. Nur wenige Jahre später interessiert sich niemand mehr dafür, weder die eine noch die andere Streitpartei. Der Aufreger ist keiner mehr, denn Neandertaler und anatomisch moderner Mensch, sie sind einander tatsächlich näher gekommen. Herausgefunden hat das ein Forscherteam vom Max-Planck-Institut für evolutionäre Anthropologie, das Weltzentrum der sogenannten Archäogenetik. Einer der Pioniere auf diesem Gebiet ist Johannes Krause. Er hat mit seinem Team nachgewiesen, dass alle heute lebenden Menschen außerhalb von Afrika Neandertaler-DNA in ihrem Erbgut tragen. 1-4%. Die einzige Erklärung: Homo sapiens und Neandertaler hatten Sex miteinander. Die zwei Menschenarten haben in der Steinzeit Nachkommen gezeugt. Und das hat Spuren hinterlassen in unserem Erbgut.
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0: April 2026. Der Genetiker Johannes Krause hält in St. Pölten einen Vortrag über seine neuesten Forschungen. Dort treffe ich ihn zum Gespräch.
2: Ja, so erstmal war es natürlich eine große Überraschung, diese Vermischung zu finden. Was auch natürlich interessant war, wir finden dieselbe Menge Neandertaler-DNA in Europäern, wie auch in Ostasiaten, in Aborigines in Australien oder in indigenen Gruppen Nord- und Südamerikas, obwohl es dort überall keine Neandertaler gab. Das heißt halt, diese Vermischung hat stattgefunden irgendwo in dem Moment, als die Menschen Afrika verlassen haben. Das heißt irgendwo im Nahen Osten. Das war so eine wichtige Erkenntnis.
0: Im Jahr 2022 erhielt Svante Paabo vom Leipziger Max-Planck-Institut den Nobelpreis für die Sequenzierung des Neandertaler-Genoms. Die bahnbrechenden Methoden hat Johannes Krause mitentwickelt. Mittlerweile ist er Leiter des Forschungsinstituts. In den letzten Jahren hat Krause mit seinem Team einige Neandertaler-Gene aus unserem Erbgut unter die Lupe genommen und wurde dabei auch in seiner eigenen DNA fündig.
2: Ich trage zum Beispiel ein Gen in mir, was mir eine dreifach erhöhte Sterblichkeit an Coronavirus mitbringt. Das heißt, ich habe eine wesentlich höhere Wahrscheinlichkeit, als der Durchschnittsbürger an Corona schwer zu erkranken.
0: 47.000 Jahre ist die letzte Vermischung mit dem Neandertaler her. Wenn das Gen nach so langer Zeit immer noch vorhanden ist, dann sollte es irgendwann mal vorteilhaft gewesen sein. Was sich offenbar geändert hat, jetzt ist es ein Nachteil. Im Grunde zu erwarten, wenn die Gene hin und her wandern zwischen zwei Populationen. Beispiele für das Hin vom Neandertaler zu uns gibt es viele. Doch was Krause in all den Jahren nicht gefunden hat, ist der Genfluss in die Gegenrichtung, vom Sapiens zum Neandertaler. Wir haben also seine Gene, er aber nicht unsere. Ähnliche Fälle gibt es auch im Tierreich, sagt Krause.
2: Was mir da einfallen würde, wäre der Eisbär und der Braunbär. Das ist ganz interessant, das hat man schon vor Jahren gezeigt, dass sich Eisbären im Laufe der letzten 2 Millionen Jahre immer wieder in die Braunbären eingemischt haben. Das heißt, Braunbären haben alle Eisbären-DNA in ihrem Genom, ähnlich wie wir alle Neandertaler haben. Aber Eisbären tolerieren überhaupt keine Braunbär-DNA. Und wenn man sich vorstellt, dass plötzlich da so ein brauner Eisbär da rumläuft im Norden, dann hat er natürlich keine Überlebenschance. Der ist so stark angepasst an dieses Leben im hohen Norden, dass er einfach das nicht toleriert.
0: Ähnlich könnte es auch beim Neandertaler gewesen sein, dass er nämlich als eiszeitlich angepasste Art unsere Gene kaum toleriert hat und sie rasch ausselektiert wurden. Diese allzu enge Einnischung könnte auch der Grund dafür gewesen sein, dass der Neandertaler vor 40.000 Jahren von der Bildfläche verschwand, sagt Krause.
2: Ja, also der moderne Mensch weiß natürlich, ich meine Homo sapiens, ja, er weiß natürlich ein sehr hohes Level an kultureller Entwicklung und an sicherlich kognitiven Fertigkeiten auf, die wir so bei den anderen Urmenschen wahrscheinlich nicht haben und auch nicht gesehen haben bisher in der Archäologie. Das heißt, er hat da quasi ja kognitiven Vorsprung oder kulturellen Vorsprung.
0: Homo sapiens, Krone der Menschenevolution, das sehen nicht alle so.
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0: Kurz nachdem Svante Paabo und Johannes Krause 2010 der Durchbruch bei der Entzifferung des Neandertaler-Genoms gelingt, hält der Archäologe und Urhistoriker Gerd Christian Weniger einen Vortrag an der Universität Köln. Die brandneuen Ergebnisse der Genetik fließen in seinen Vortrag ein, aber er bürstet die Geschichte in eine andere Richtung. Der Neandertaler, so sagt der Direktor des Neandertal-Museums in Mettmann, ist eine erfolgreiche Marke. Doch diese Marke hat ein Image-Problem, konstatiert Weniger.
3: Andere fossile Funde haben zärtliche Kosenamen wie Lucy oder Miss Pless oder Littlefoot. Für die Neandertaler gibt es diese Kosenamen nicht. Sie sind bis heute die Clochards der Humanevolution.
0: Gelächter im Publikum. Worauf Weniger abzielt, ist nicht unbedingt, was die Popkultur aus dem Neandertaler gemacht hat, sondern das, was die Wissenschaft selbst mit ihm gemacht hat. Das erste wissenschaftliche Bild des Neandertalers wurde 1876 veröffentlicht. Eine Zeichnung, angefertigt vom Bonner Anatomen Erich Schaffhausen. Da sieht der Neandertaler ähnlich wie ein anatomisch moderner Mensch aus. Leichte Augenbrauenwülste, offener Blick, fast durchgeistigt. 30 Jahre später veröffentlicht der Paläontologe Marcelin Boule auf Basis neuer Knochenfunde wieder eine Rekonstruktion.
3: Und hier tritt uns nun ein Neandertaler entgegen, der verschlagen um die Ecke schaut, behaart ist. Da ist eigentlich gar nichts Menschliches, sondern da ist fast alles Äffisch. Wie kann es sein, dass innerhalb einer Forschergeneration wir von diesem noch relativ entspannten und zivilisierten Neandertaler zu diesem Raubaffen gekommen sind? Was ist da passiert?
0: Was passiert ist, zu weniger, ein uralter Mythos ist in die Wissenschaft eingesickert. Der Mythos vom wilden Mann. Der wilde Mann ist ein behaartes, mit Tieren lebendes Wesen, mit großer Körperkraft ausgestattet, aber ohne jede Sprache. Ein keulentragender Wilder, unfähig zur geistigen Verfeinerung unter den Bedingungen der Kultur. Das Motiv ist alt, bis zum Gilgamesch-Epos lässt es sich zurückverfolgen. In Mittelalter und Romantik ist es zentral, der nackte Höhlenmensch taucht überall auf, in Dürers Malereien, im Wappen des Königreichs Preußen, auch auf Münzen wird es geprägt und vor allem, so weniger, hat es das Denken der Menschen geprägt.
3: Dadurch, dass er sich von Gott abgewendet hat, so die mittelalterliche Tradition, verliert er seine Menschlichkeit und fällt zurück in ein Stadium der Animalität.
0: 1856 werden in einer Felsschlucht die ersten Neandertalerknochen entdeckt. Für kurze Zeit ist der Deutungsraum offen. Um die Jahrhundertwende ist das Bild bereits fixiert. Der alte Mythos hat auf den neu entdeckten Menschen übergegriffen. Der Neandertaler wird als keulenschwingender Wilder dargestellt. Kräftig, plump und geistig zurückgeblieben. Sabine Gorzinski-Windhäuser.
4: Und ich glaube, dass das sicherlich etwas ist, was so dieses Bild des wilden Mannes, was in vielen von uns noch nachklingt.
0: Dass der Neandertaler ein Kulturwesen war mit einer hochentwickelten Sozialgemeinschaft, sei zwar in Fachkreisen bekannt, aber herumgesprochen habe sich das nicht. Der alte Mythos hält sich hartnäckig.
4: Und das hat natürlich damit zu tun, dass wir es aus der Perspektive der Archäologie es bisher nicht geschafft haben, da tatsächlich ein Narrativ gegenzusetzen, das in der allgemeinen Wahrnehmung gut angenommen werden kann.
0: Man könnte sich die Frage stellen, ob sich die Abwertung des Neandertalers auch als Überhöhung unserer Art äußert. Falls ja, dann hätte der Mythos vom wilden Mann auch ein Spiegelbild, nämlich das Podest, auf das wir uns mitunter selbst stellen.
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0: Am Anfang war das Feuer, heißt ein vielbeachteter Abenteuerfilm aus dem Jahr 1981, in dem der Neandertaler schon etwas moderner dargestellt wird, aber immer noch so animalisch, dass man nicht auf die Idee käme, er wäre dem modernen Menschen ähnlich oder ebenbürtig gewesen. Gerade das Feuer war eine Schlüsseltechnologie für den Neandertaler, sagt Sabine Gorzinski-Windhäuser.
4: Was sicherlich bemerkenswert ist, ist das, also was der Neandertaler daraus macht. Also der Neandertaler wird also nach gerade Pyrotechnologe. Nicht? Also er nutzt Feuer, kontrolliert Feuer zum Beispiel, also in einer Weise, dass er in der Lage ist, Klebstoffe herzustellen, also für Kompositgeräte. Und das ist etwas, also wo man sich wirklich sehr genau auskennen muss, bei welchen Temperaturen, was an der Rinde eines Baumes jetzt ausfällt, was ich dann nutzen kann für den individuellen Klebstoff, den ich jetzt herstellen möchte.
0: Angewandte Chemie also, die er schon in der Steinzeit betrieben hat. Angesichts solcher Fähigkeiten ist es Zeit, ihn zu rehabilitieren, sagt der Anthropologe Gerhard Weber von der Universität Wien.
5: Es ist richtig, dass dieses Bild von vor 30 Jahren, wo man davon ausging, es wären dumpfe, plumpe Wesen gewesen, der Neandertaler, das stimmt sicher nicht. Ja? Das muss man zurückweisen. Und der Neandertaler hat etliche Dinge entwickelt, die wir im Laufe der Zeit jetzt gefunden haben, die erstaunlich sind. Also es gibt zum Beispiel Schmuck, Adlerkrallen, die bearbeitet wurden. Es gibt ganz einfache Strichzeichnungen jetzt vom Neandertaler, ist in letzter Zeit aufgetaucht. Ja, das gibt's alles. Es gibt auch eine Flöte, eine relativ primitive Flöte, vielleicht in Slowenien, die 50.000 Jahre alt ist, die zeigen könnte, die haben vielleicht auch schon Musik gemacht.
0: Der Neandertaler war ein Kulturwesen, sagt Weber, daran sei nicht zu zweifeln. Aber, in seinem Fall ist das ein großes Aber, an den modernen Menschen reiche er nicht heran.
5: Aber dann macht Bang mit dem Homo sapiens und dann geht's aber ab mit kulturellen Gegenständen in einer ganz anderen Güte.
0: Für Weber war die Ankunft des modernen Menschen in Europa nicht weniger als ein Urknall kultureller Art.
5: Die sind um so viel weiter als das, was der Neandertaler gemacht hat, aus meiner Sicht, dass wir davon natürlich ableiten müssen, dass die auch kognitiv den Neandertalern überlegen waren.
0: Heißt einfach klüger. Sabine Gorzinski-Windhäuser sieht das anders. Die Werkzeuge des Neandertalers, so betont sie, seien ungemein vielfältig. So reich an Formen, dass oft nicht klar sei, wozu sie verwendet wurden. Ganz anders der anatomisch moderne Mensch. Form und Funktion sind eindeutig. Ist der Werkzeugkasten einmal etabliert, dann bleibt er dabei, ohne Ausnahme.
4: Er beschließt, sein Leben nach Regeln und Regelwerken zu organisieren, wo ganz klar definiert ist, wie das Toolset auszusehen hat, wie er sich im Raum einnischt. Und das ist der grundsätzliche Unterschied zum Neandertaler. Wenn wir denn Erfolg in Bevölkerungswachstum messen möchten, dann ist also diese Organisation nach Regel und Regelwerken etwas, was für den Menschen sehr erfolgreich funktioniert hat. Und das hat nichts mit Kognition zu tun.
0: Homo sapiens normatus, der Regelmensch. Ist es Zufall, dass Naturwissenschaftler wie Johannes Krause und Gerhard Weber Überlegenheit sehen, wo die Archäologie bloß Andersartigkeit erkennt?
1: Endzeitalter. Turin, der letzte Neandertaler.
0: Im Jahr 2015 gelingt dem französischen Archäologen Ludovic Slimak ein Jahrhundertfund. In einer im Rhontal gelegenen Halbhöhle stößt er auf einen komplett erhaltenen Menschenkiefer, auf Teile einer Hand und ein paar Zentimeter davon entfernt auf eine Steinklinge, vermutlich eine Grabbeigabe. Genetische Untersuchungen zeigen, ein später Neandertaler, männlich, zwischen 40 und 60 Jahre alt. Slimak nennt ihn Thorin, noch Thorin Eichenschild aus J.R.R. Tolkiens Roman »Der Hobbit«.
6: Tolkien beschreibt eine Welt mit verschiedenen intelligenten Wesen. Da gibt es Menschen, Elfen und Zwerge. Damals in der Steinzeit war das ähnlich mit Mensch und Neandertaler. Noch eine Parallele, die Gruppe, die hier vor etwa 42.000 Jahren lebte, gehörte zu den allerletzten Neandertalern, die es gab. Wie Thorin, der einer der letzten Zwergenkönige in Tolkiens Welt war.
0: Als die Forscher auf Thorin stießen, beschlossen sie aufgrund der unübersichtlichen Lage, den Sand mit Pinzetten zu entfernen. Sandkorn für Sandkorn.
7: Every single grain of sand with a tweezer.
0: 10 Jahre habe es gedauert, bis alles freigelegt war, und noch viel länger habe er gebraucht, um sich ein Bild zu machen von der Lebensweise der Neandertaler. Slimak nimmt den Kiefer in die Hand und zeigt auf die abgenützten Zähne. Die Neandertaler nutzten den Mund wie eine dritte Hand, erzählt er.
8: The Neanderthals use their mouth as a third end.
0: Etwa bei der Lederproduktion, um Tierhäute weich zu machen. Rekonstruiert haben die Forscher unter anderem die Ernährungsgewohnheiten von Thorin und seiner Sippe. Die Ernährung war proteinreich. Paleo-Diät würde man heute sagen. Kräuter, Nüsse, Früchte und viel Bisonfleisch.
6: Wenn man einen Bison töten will, dann geht das nur aus nächster Nähe. Eine gefährliche Angelegenheit. Und wir haben auch viele Belege von Verletzungen bei Neandertalern. Manche von ihnen hatten ein kurzes Leben, aber es war auch ein intensives Leben, voller Gefühle.
0: Slimak hat herausgefunden, dass die älteren Neandertaler viele Beziehungen zu anderen Gruppen unterhielten, oft über 1000 Kilometer Entfernung. Aber diese letzte Gruppe um Thorin lebt ganz anders. Isoliert. Es gibt doch keine Hinweise, dass sie jemals die Rhone überquert hätte, obwohl das möglich gewesen wäre. Slimak glaubt, dass das eine bewusste Entscheidung war. Keine Grenze, die die Natur errichtet hat, sondern eine kulturelle Grenze. Drüben, jenseits des Ufers, lebt der moderne Mensch. Die Neuankömmlinge vermehren sich rasant und beanspruchen immer mehr Lebensraum. Wir haben es hier mit zwei völlig unterschiedlichen Intelligenzen zu tun, sagt Slimak und nimmt eine Steinklinge in die Hand. Sie stammt von einem frühen Homo sapiens. Wir haben tausende solcher Klingen und sie sehen alle gleich aus, sagt er. Dann hält er zwei andere Steinwerkzeuge in die Kamera.
6: Schauen Sie, und die zwei stammen von Neandertalern. Sehr schön gemacht. Ausgezeichnete Handwerkskunst. Aber sie sind ganz unterschiedlich. Jedes ein Unikat. Und das gilt für alle Klingen. Was ist das für ein Wesen, das so großartige Werkzeuge herstellt? Und jedes ist ein Unikat. Ich glaube, hier sind wir seinem Denken auf der Spur.
0: Das ist das Ziel meiner Forschung, sagt er. Ich möchte erahnen, wie der Neandertaler gedacht hat, damit ich weiß, was es heißt, Mensch zu sein.
6: Wenn zwei Populationen aufeinandertreffen, die die Welt unterschiedlich betrachten, dann bleibt die effizientere übrig. Das ist der Homo sapiens. Der Sapiens ist nicht kreativer, er ist mit großer Wahrscheinlichkeit weniger kreativ. Aber er ist super effizient. Und der Neandertaler, der wurde obsolet. Daraus lernen wir auch etwas über uns selbst. Wir haben kürzlich eine Technologie geschaffen, die künstliche Intelligenz. Ich kann ihr 6000 Seiten Text geben und in ein paar Minuten habe ich eine perfekte Zusammenfassung. Kein Mensch auf der Erde kann das. Die KI ist nicht intelligenter als wir, aber sie ist unglaublich effizient. Auch wir könnten eines Tages obsolet werden. Es erinnert mich jedenfalls an eine gewisse Geschichte vor 40.000 Jahren.
1: 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Gesprochen haben Bernhard Eppensteiner, Esther Holoschi, Johann Kneiß, Raphael Sass und der Autor. Redaktion Armin Stadler.

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1: Der unsterbliche Jean-Philippe Rameau ist das größte musikalische Genie, das Frankreich je hervorgebracht hat. Dieser Ausspruch stammt von Camille Saint-Saëns, der sich zeitlebens nachdrücklich für seinen komponierenden Landsmann eingesetzt hat. Jean-Philippe Rameau, geboren 1683 in Dijon und 1764, nur wenige Tage vor seinem 81. Geburtstag in Paris gestorben, verband in seinem Musiktheater überlieferte Formen mit einer ebenso nuancenreichen wie sinnlichen Klangsprache. Natürlichkeit, Empfindsamkeit und Leichtigkeit prägen seine Musik. Bei den diesjährigen Schwetzinger SWR-Festspielen in Deutschland präsentierte das European Union Baroque Orchestra mit Christophe Rosset am Pult eine Suite aus Rameaus Oper Castor et Pollux sowie das einaktige Ballett Pygmalion. Zu einer Aufzeichnung dieses Konzertes aus dem Rokoko-Theater des Schlosses Schwetzingen, aufgenommen am 10. Mai, begrüßt Sie Gerhard Hafner. In Jean-Philippe Rameaus anno 1737 uraufgeführter Oper Castor et Pollux geraten vier Menschen in ein Geflecht aus Liebe, Eifersucht und Opferbereitschaft. Dalair liebt Castor, ist jedoch dessen Bruder Pollux versprochen. Auch Phoebe begehrt Castor. Als er nach einem Kampf stirbt, den Phoebes Eifersucht entfacht hat, beschließt Pollux, den Bruder aus der Unterwelt zurückzuholen, um den Preis selbst dort zu bleiben. Die Suite Castor et Pollux vereint ausgewählte Orchesternummern der Oper, charaktervolle Tänze, festliche Szenen und Musik von großer dramatischer Spannung. Sie vermittelt einen konzentrierten Eindruck von Jean-Philippe Rameaus farbenreicher Tonsprache. Christophe Rosset dirigiert das European Union Baroque Orchestra.

Applaus für das European Union Baroque Orchestra. Unter Leitung von Christophe Rosé spielte das Ensemble eine Suite aus Jean-Philippe Rameaus Oper Castore Pollux. In der heutigen Ausgabe von Alte Musik neu interpretiert hören Sie den Mitschnitt eines Konzertes bei den diesjährigen Schwetzinger SWR-Festspielen. Eine Aufnahme entstanden am 10. Mai im Rokoko-Theater des Schlosses Schwetzingen. Das European Union Baroque Orchestra, gegründet 1985, bietet jungen Musikerinnen und Musikern aus ganz Europa die Gelegenheit, historisch informierte Aufführungspraxis gemeinsam zu erarbeiten. Für seinen heurigen Auftritt in Schwetzingen stand dem Ensemble der Cembalist, Dirigent und Experte für historisch informierte Aufführungspraxis Christophe Rosé zur Seite. Der 1961 im südfranzösischen Avignon geborene Musiker entdeckte bereits als Jugendlicher seine Leidenschaft für Barockmusik. 1976 begann er sein Cembalo-Studium. Zunächst war Christophe Rosé festes Mitglied der Ensembles Les Arts Florissants und Il Seminario Musicale. Zugleich entwickelte er seine solistische Laufbahn. Für Aufsehen sorgten unter anderem seine Gesamteinspielungen der Cembalo-Werke von Jean-Philippe Rameau und François Couperin, die mehrfach ausgezeichnet wurden. 1991 gründete Christophe Rosé sein Originalklangensemble Les Talents Lyriques, mit dem er auch zahlreiche Werke Rameaus aufgenommen hat. Aus dessen Feder, in der kommenden Dreiviertelstunde zu hören, das einaktige Ballett Pygmalion, nach einer Erzählung aus Ovids Metamorphosen, uraufgeführt 1748 in Paris. Der Bildhauer Pygmalion, Tenor Abel Zamora, hat der Liebe abgeschworen. Seine Gefährtin, Cephis, Mezzosopran, Leontine Marita Samerlin, liebt ihn, doch er weist sie zurück. Stattdessen verliebt sich Pygmalion in eine Frauenstatue, die er selbst geschaffen hat. Seine verzweifelte Verehrung bleibt nicht ungehört. Gott Amor, Sopran, Naimi Fischer erweckt die Marmorfigur zum Leben. Die nun atmende Statue, Sopran, Michel Préin, lernt, angeleitet von Amor und den Grazien, die Künste des Gesangs und des Tanzes. Pygmalion darf sie schließlich als Geliebte in die Arme schließen. Das einaktige Ballett endet mit einem Fest, das Liebe, Kunst und die verwandelnde Kraft der Musik feiert. Christophe Rosé steht am Pult des European Union Baroque Orchestra.

Das war das einaktige Ballett Pygmalion von Jean-Philippe Rameau. Christophe Rosset dirigierte den Tenor Abel Zamora, die beiden Sopranistinnen Noémie Fischer sowie Michel Brun, die Mezzosopranistin Leondine Marita Semalin und das European Union Baroque Orchestra. Das war die Wiedergabe eines Konzertes, aufgenommen am 10. Mai 2026 im Rahmen der heurigen Schwetzinger SWR Festspiele. Unser Sendetermin geht bis 21 Uhr und zum Ausklang spielt Christophe Rosset die Suite in A-Moll für Cembalo von Louis Couperin.

0: Louis Couperin, Suite in A-Moll für Cembalo. Eine Aufnahme war das mit Christoph Rosé. Gestaltung dieser Sendung Gerhard Hafner.
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2: Gleich anschließend Passagen der Radio-Kulturhaus-Reihe Was die Welt zusammenhält zum Thema Über Fortschritt sprechen, Verantwortung übernehmen, Neues wagen. 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
5: Über Fortschritt sprechen, Verantwortung übernehmen, Neues wagen. Das sind die Themen, über die sich Günter Keindelsdorfer in der heutigen Ausgabe seiner Gesprächsreihe »Was die Welt zusammenhält« mit seinen Gästen unterhält. Am Mikrofon der Passagen begrüßt sie Matthias Heiden. Die Gäste von Günter Keindelsdorfer sind Gerti Schatzdorfer-Wölfel. Sie ist Unternehmerin und Geschäftsführerin von Schatzdorfer Gerätebau im Hausruckviertel in Oberösterreich und die Werkstoffwissenschaftlerin und ehemalige Rektorin der TU Wien, Sabine Seidler.
6: Gerti Schatzdorfer-Wölfel, man sagt, das Jammern sei der Gruß des Unternehmers und der Unternehmerin. Sehen Sie Grund zum Jammern? Sehen Sie Grund zur Klage, was die wirtschaftliche Situation gegenwärtig in Österreich betrifft? Steht es wirklich so schlecht um den Industriestandort Österreich, wie in Zeitungs- und Medienberichten in den letzten Monaten immer wieder zu lesen und zu hören ist? Man hört ja da ganz schlimme Sachen. Wie steht es aus Ihrer Sicht, aus der Sicht der Praktikerin, um den Industriestandort?
7: Ich gehöre zu jenen, die sich zu der Gruppe der Optimistinnen zählt. Aber wenn Sie mich jetzt fragen, wie steht es jetzt wirklich um die Wirtschaft, dann muss ich jetzt wirklich sagen, es ist momentan eine Challenge. Ich bin jetzt schon wirklich einige Jahre, ich will nicht sagen Jahrzehnte, weil da weiß man dann schon, wie alt das man ist, und das ist auch was, das ist ein anderes Thema. Aber wenn man sich das anschaut, was jetzt da gerade so läuft in der Wirtschaft oder generell in der Welt, dann ist das momentan schon ein ziemlich harter Tobak, den man da jetzt gerade zu bewältigen hat. Ja, und zum anderen.
6: Sie meinen Zollpolitik Donald Trumps, neuer Protektionismus, viele, viele strukturelle Probleme der Weltwirtschaft. Meinen Sie das ganz große Bild?
7: Ich glaube die ganz großen Sachen, ich glaube dieser Klimawandel, aber ich glaube, dass wir einfach auch so viel wissen. Ich glaube nicht, dass die Welt früher besser war, das glaube ich nicht. Ich glaube nur, dass wir jetzt viel mehr wissen und jede Kleinigkeit wissen, und es wird alles so hochgespielt. Und ich glaube, in dieser Fülle der Informationen, die wir kriegen, ist einfach ganz schwierig, dass man sich orientiert. Und da bin ich froh, dass ich Familienunternehmen habe. Wissen Sie, weil ich denke nämlich nicht in Jahre, ich denke in Generationen. Das ist zum Beispiel was, was mir bei den Chinesen so gefällt. Die haben eine Vision und haben eine Strategie. Und ich sage mir immer, und wenn ich zurückschaue, unser Unternehmen gibt es jetzt seit 1958. Also wir sind schon richtig alt. Und wenn ich mir das anschaue, welche Zyklen wir durchlebt haben und welche Krisen einem Unternehmen es gegeben hat, ja, aber in der Familie und so weiter, das sind Dinge, die muss man ja alle bewältigen. Und ich muss ja ehrlich sagen, seit der Finanzkrise, da habe ich so viel erlebt, da habe ich so viele einsame Stunden gehabt mit mir selber, dass ich gesagt habe,
6: es also kann... Also die vor 17, 18 Jahren, die Finanzkrise.
7: Die 1907 ja, bis
6: 2007 bis 2009.
7: Ja, genau. Da gerade zu dem Zeitpunkt groß investiert, und da habe ich mehr investiert, als was ich Umsatz gehabt habe. Also das war so eine Challenge, dass ich nicht gewusst habe, ob es mich noch länger gibt. Und ich habe geglaubt, ich habe alles falsch gemacht. Und dabei habe ich gar nichts falsch gemacht, sondern das war einfach diese Wirtschaftskrise, diese Finanzkrise, die uns da einfach mitgerissen hat. Und ich muss Ihnen ehrlich sagen, seither kann man nichts mehr umhauen. weil ich sage, und das beschreibt auch das Leben, und da braucht man nur zurückschauen in der Welt, die Besten bleiben über. Nicht die Christen, nicht die Saurier und so weiter, sondern die, die anpassungsfähig sind, die optimistisch sind, die innovativ sind, die einfach Lösungen finden. Und wir haben jetzt, finde ich, in Österreich viel zu viele Menschen, die immer nur die Probleme wälzen und die Probleme größer machen, statt dass wir uns um die Lösungen kümmern würden. Ja. Und da muss ich ehrlich sagen, ja, ich glaube, dass es welche gibt, die jammern, auch zu Recht. Aber ich glaube, die Unternehmen, die eine Hausaufgabe gemacht haben und immer machen, die wird es auch weiterhin geben. Und was jetzt, so rede ich so ein bisschen als Unternehmerin, so wie wir sie jetzt gehabt haben, jetzt haben wir so einen Boom gehabt. Ja. Ich sage jetzt dann immer sehr flapsig.
6: Einen kurzen Boom, die letzten zwei Jahre nach Corona. Aber
7: genau,
6: das war schon der Boom.
7: Genau, ja. Das war ja wirklich so, wie haben wir da zum Beispiel Kunden gekriegt, die früher immer in Indien eingekauft haben. Und sind drauf gekommen, hey, das gibt es in Österreich auch, kostet halt mehr. Aber du hast halt kein Lieferkettenproblem und die Qualität ist um einiges besser. Du musst halt auch mehr zahlen dafür. Und in Krisenzeiten dann sind immer wieder neue Türen auf. Und wie es jetzt ist in der Krise, also wir haben ja so viele Unternehmen gehabt. Also ich sage, als Oberösterreicherin, wenn ich ein bisschen flapsig rede, das liegt dann irgendwo, wenn ich meinen Dialekt ein bisschen reinfalle. Du hast gar nicht so dumm tun können, dass du nicht im Unternehmen erfolgreich warst. Aber du musst dann einfach auch dazu sagen, wenn Krisen kommen, schaut die Welt wieder ganz anders aus. Und dann geht es wirklich darum, wer ist wirklich gut und wer ist halt zweit- oder

oder drittklassig. Und dass wir jetzt viel Insolvenzen haben, liegt natürlich einerseits an der wirtschaftlichen Situation, aber auch daran, man muss ein Unternehmer sein, muss man auch kennen. Ja, und wenn sich jetzt andere vom Markt wieder verabschieden, ist natürlich das auch

0: das ein bisschen skizzieren.
1: Mhm. Also unser Unternehmen ist wirklich reiner Blechbearbeitungsbetrieb, absolut männerdominiert. Zumindest in der Branche, nicht
0: bis
1: in meiner
0: Sie dann
1: Firma.
0: Das Ruder übernommen haben, habe ich gelesen. Ja, ich habe
1: mittlerweile 24% Frauenanteil.
0: Ja. Ja. Mhm.
1: Und ich sage immer ganz flapsig, wenn alle Männer bei uns zu Hause bleiben, kriegen unsere Kunden trotzdem ihre Teile. Weil wir nämlich in allen Bereichen Frauen beschäftigt haben. Also nicht, dass wer glaubt im Büro oder irgendwo im Lager, nein, die dann bei uns genauso programmieren, die dann Laser schneiden, dann schweißen. Also wir haben wirklich die ganze Palette.
0: Und Sie selbst könnten ja auch als Gabelstaplerfahrerin einschreiten,
1: da setze ich meine Tochter dann ein.
0: Ja, aber Sie haben auch den Führerschein.
1: Ich habe alle Führerschein gelassen.
0: Ja. Ja, okay.
1: Auch meine Tochter. Das war zum Beispiel eine Anforderung von meinem Vater. Er hat uns nur einen Führerschein zahlt, wenn wir alle Klassen machen.
0: Mhm.
1: Aber das, mein Vater ist vielleicht ein anderes Thema. Aber
0: da kommen wir dann noch drauf zu sprechen. Okay. Aber wer sind Ihre Kunden?
1: Meine
0: Ihre
1: Kunden, dass ich das jetzt nicht vergisst, genau. Also wir haben einen sehr geringen Exportanteil, aber 70% unserer Kunden haben einen Exportanteil von 70-90%. Also wir beliefern Firmen, die extrem viel exportieren. Und wir haben sehr breite Streuung. Wir beliefern die Metallteile zum Beispiel für in die Lebensmittelindustrie, in die Energietechnik, in die Medizintechnik, Fassaden, Automobilindustrie. Also diese ganze breite Palette. Im Prinzip alles, was man irgendwas Blech machen kann, könnten wir in der Firma herstellen. Wir haben eine hohe Fertigungstiefe und das macht uns auch sehr, was soll ich denn sagen, sehr, sehr, sehr krisenresistent.
0: Aber das heißt, als wenn ich es richtig verstehe, als Zulieferbetrieb für Zulieferbetriebe, die dann schon den Weltmarkt bespielen, sind Sie aber indirekt schon auch abhängig von dem, was am Weltmarkt sich ereignet. Und wenn eine große Rezession ist, wird es Ihre Firma auch zu spüren bekommen. Hilft es dann, wenn man halt Top-Qualität liefert, aber nicht mehr die Kundinnen und Kunden findet?
1: Also ich sage immer zu meinen Leitstellen, sondern vorher, Gernsdorf, wir haben 80 Mitarbeiter und Mitarbeiterinnen. Die Arbeit, die ich für meine Firma brauche, die gibt es tausendfach auf der Welt. Sie muss nur zu uns kommen. Und wann kommt es zu uns? Sicher nicht, wenn wir jammern, ja, sondern wenn wir einfach wirklich Lösungen und Ideen anbieten und für unsere Kunden einfach einen Mehrwert stiften. Um das muss Österreich bemühen, egal in welchem Bereich, ob wir jetzt da in der Bildung sind oder ob wir im Forschungsbereich sind, wenn wir da beim FWF sind. Oder es genügt genauso bei uns in der Branche. Ja. Du musst einfach mehr Lösungen anbieten, für die der Kunde bereit ist, einfach zu zahlen.
0: Mhm. Ja. Sabine Seidler, wie nehmen Sie die aktuelle wirtschaftliche Situation wahr? Sehen Sie den Industriestandort vielleicht nicht nur Österreich, sondern überhaupt EU, Europa in Gefahr? Ich erinnere mich an einen Kommentar, den der Kolumnist Hans Rauscher vor einiger Zeit im Standard publiziert hat, wo er kurz gefasst die These aufstellt, EU, Europa wird in Zukunft nicht mehr konkurrieren können mit China oder Indien oder anderen Volkswirtschaften, die viel, viel billiger auch hohe Qualität produzieren können, als wir das hier in Europa können. Die Chance Europas sei, in Forschung zu investieren, in Innovation, in Hightech zu investieren und da einfach 1, 2, 3, 4 Jahre vor den anderen zu sein, um konkurrenzfähig zu bleiben. Wie ist Österreich, wie ist die EU da aufgestellt?
2: Ich glaube, es kommt ganz stark darauf an, welchen Sektor man betrachtet. Wenn man zum Beispiel den produzierenden Sektor, den wir jetzt gerade gehört haben, anschaut, sind, glaube ich, die Rahmenbedingungen ganz anders, wie wenn es um zum Beispiel Bereiche der Digitalisierung geht. Und da müssen wir ganz ehrlich sagen, sind wir im Moment nicht gerade in einer Pole Position. Ja? Und deswegen ist die Forderung zunächst in Bildung, in Forschung zu investieren, um Innovation letztendlich erzeugen zu können, eine sehr berechtigte. Und das betrifft nicht nur Österreich, sondern das betrifft die gesamte EU. Wobei wir sehen, wir neigen immer dazu, uns selbst immer kleiner zu machen, als wir wirklich sind. Es gibt einige Bereiche, in denen wir hervorragend auch international reüssieren. Wenn wir zum Beispiel an den ganzen Bereich der Quantentechnologien denken, ich glaube, da ist Österreich weltweit tatsächlich ein Vorreiter. Und so gibt es auch andere Technologien und die gilt es weiterzuentwickeln und zu schauen, wo können wir es schaffen, letztendlich international Spitzenpositionen ebenfalls erreichen zu können. Das wird nicht funktionieren, wenn wir immer in der ganzen Breite letztendlich investieren, sondern wir müssen uns wirklich auf unsere Stärken konzentrieren und von dort ausgehend letztendlich Forschung betreiben und Innovation vorantreiben.
0: Und sehen Sie da vor allem die öffentlichen Institutionen in der Pflicht, Forschungsinstitute, Unis, TUs und so weiter, oder sehen Sie auch die Wirtschaft in der Pflicht, die vielleicht auch mehr investieren müsste in Forschung und Entwicklung?

0: Entwicklung?
1: Also ich betrachte das Ganze immer als Wertschöpfungssystem. Und dieses Wertschöpfungssystem hat ganz viele unterschiedliche Player. Wir beginnen in der Grundlagenforschung beim FWF. Wir beginnen mit sogenannter Blue-Sky-Forschung. Das heißt also, den eigenen Ideen freien Lauf zu lassen, um mal schauen, was dabei rauskommt. Aber letztendlich muss das, was dort entsteht, ja weiterverarbeitet werden. Ja. Und dementsprechend ist ein ganzes System beteiligt, in dem die einzelnen Förderorganisationen eine wichtige Rolle spielen, aber natürlich auch Unternehmen und Unternehmenspartner. Nun ist es zum Beispiel für eine technische Universität zum Beispiel ganz schwierig, letztendlich herauszubekommen, wo zum Beispiel drückt einem KMU wie dem ihren tatsächlich der Schuh und können wir was dazu beitragen, damit sie innovationskräftiger werden, dass ihre Produkte letztendlich besser werden, weil wir haben, glaube ich, da ganz unterschiedliche Anforderungen, vor allem auch ganz unterschiedliche Bilder. Und das Erste, was man tun muss, das gilt in allen Bereichen, egal ob sie jetzt interdisziplinär beginnen zu forschen, was ganz wichtig ist, oder ob sie in Kontakt treten mit Unternehmen. In der Regel beginnt es mal damit, dass man Fremdsprachen lernt, sage ich immer, nämlich die Sprache des anderen, um überhaupt zu überlegen, wenn wir von einer Fragestellung reden, reden wir eigentlich von der gleichen Fragestellung.
0: Das heißt, wenn ich Sie richtig verstehe, mangelt es ein bisschen an der Kommunikation zwischen den verschiedenen Akteuren oder mangelt es eh nicht dran? Also könnte die Frau Schatzdorfer-Wölfel auf die TU kommen und sagen, wir haben da dieses Spezialproblem in der, weiß ich nicht, Aluminiumverarbeitung, habt ihr irgendwelche Vorschläge für uns? Passiert sowas vielleicht auch manchmal oder wird genug kommuniziert zwischen Forschungseinrichtungen, TUs und der Wirtschaft?
1: Also grundsätzlich ja, die Frau Schatzdorfer könnte jederzeit kommen. Aber ich glaube, die große Herausforderung ist, gerade wenn man sich eine Institution wie die TU anschaut, das ist ein riesengroßes Haus. Und was ich nach wie vor sehe, obwohl wir versucht haben, auch von der Kommunikation her die Information, an wen muss ich mich wenden, der mich dann an die richtige Person im Haus bringt, dass das nach wie vor entwicklungsfähig ist, sage ich mal vorsichtig. Und wir häufig auch über alle möglichen Ecken die Unternehmen durchs Haus leiten und dabei daran kranken, dass wir selber nicht wissen, was wir im Haus eigentlich alles haben.
0: Weil das Haus so groß ist, dass niemand oder kaum jemand den Gesamtüberblick hat.
1: Also es gibt schon Personen, die einen guten Überblick haben, ja, sage ich jetzt mal. Gesamtüberblick ist vielleicht ein bisschen übertrieben. Aber wir Forscher neigen dazu, uns international zu orientieren und vergessen dann manchmal, was im Nachbarzimmer eigentlich passiert, was uns vielleicht genauso helfen können.
2: Ich habe jetzt mir selber die Frage gestellt, was ist, wenn ich jetzt an die TU fahren würde und sage, ich hätte jetzt eine Problemstellung. Und wenn ich das jetzt so zuhöre, was Sie da jetzt so beschrieben haben, dann ist das ein relativ ein großer Apparat, sagen wir das einmal so locker. Auf der anderen Seite sind wir als KMU ein absolutes Schnellboot. Ja, wir treffen eine Entscheidung und das wollen wir haben und das wollen wir schnell umsetzen. Und wenn natürlich hier jetzt ein Projekt startet in der Firma, dann bleibt es bei einem KMU zu 80%, sage ich jetzt einmal, am Chef oder an der Chefin hängen. Jetzt muss ich mir da selber in ein Projekt reindenken, was mich auch sehr interessiert. Aber ich habe nicht Zeit, dass ich das über Jahre vielleicht irgendwo verfolge. Wir brauchen schnelle Entscheidungen und ich glaube, da liegt eigentlich der Schlüssel drinnen, weil die Situation, wie wir gerade beschreiben, wo Österreich nämlich am absteigenden Ast ist, das können wir uns nicht scheren, das ist so. Ja, also wir vor 20 Jahren waren wir noch an erster Stelle, jetzt sind wir an vierter Stelle. Im Ranking China, Amerika, die sind glaube ich auf und Indien glaube ich hat uns mittlerweile auch überholt, haben ja Durchschnittsalter von 20 Jahren, wir bei irgendwo. Also wir haben ganz viele Themen, die wir angehen müssen und das, wie Sie jetzt das beschreiben, diese Innovationskraft, wir haben so viele gescheite Leute in dem Land. Ja? Was machen wir mit denen? Wir sind jetzt ganz modern und machen Startups. Ja, die werden gefördert und das passt und da gibt es Innovationspläne und so weiter. Und wenn es dann richtig gut sind, da gibt es auch Firmen, die bereiten einen Exit vor, dann haben wir 5 reiche Österreicher und das Unternehmen ist in Amerika oder in China. Wir verkaufen unser Hirnschmalz, wir verkaufen unsere Ideen und Mittelstand kaufen sowieso. Ich habe 12 Kaufangebote für meine Unternehmen in den letzten 2 Jahren.
0: Aber das, Sie haben immer widerstanden.
2: Das kommt überhaupt nicht. Also da muss schon ganz viel passieren.
0: Jetzt habe ich Sie in Ihrer Ehre fast gekränkt. Kommt nicht in Frage. Verkaufen
2: also es ist gibt schon ein paar Option. Dinge, wenn die Politik zwei, drei Sachen macht, das ab und zu diskutieren, dann überlege ich wirklich, ob ich meinen 200-Jahres-Plan für die Firma noch weiter tue. Also ich habe schon ein paar Dinge, die mich auf die Palme bringen. Aber da fahre ich wahrscheinlich noch
0: Goa?
2: Nein, da fahre ich nach Wien und fahre ins Ministerium, da haben wir irgendwann eine Tür kleben, okay. Ja, dass die Betroffenheit der KMUs sehen.
1: Was, glaube ich, auch ein ganz wichtiger Aspekt ist, ist der, dass wir letztendlich junge Menschen dazu bringen, ihre Erfahrungswelten zu erweitern.
2: Also, genau.
0: Was meinen Sie mit Erfahrungswelten?
1: Naja, ich meine, was tun Studierende im Sommer? Also die TU-Studierenden arbeiten üblicherweise in den Fächern, in denen sie studieren. Wir haben ja auch viele HTL-Absolventinnen und Absolventen. Und die arbeiten natürlich in ihren Berufen de facto. Das heißt, sie gehen schon in die Unternehmen. Aber was sie da tun, ist jetzt möglicherweise nicht sich mit Unternehmertum auseinandersetzen, sondern sie arbeiten an technologischen Lösungen. Und Horizont erweitern bedeutet, dass man eben halt auch Dinge tut, die man nicht gelernt hat und die man immer tut, sondern dass man sich halt mit anderen Themenstellungen auch beschäftigt. Dass Studierende sich zum Beispiel interessieren für ein KMU oder auch darüber nachdenken, ihre Karriere letztendlich nicht im Ingenieurbereich zu vollenden, sondern eben halt auch einen Wechsel zu vollziehen, eine Leitungsposition zu übernehmen in einem KMU. Das ist etwas, was, glaube ich, überhaupt nicht am Schirm ist.
0: Sabine Seidler, wo sehen Sie, wenn wir nochmal das Thema Grundlagenforschung, Innovation in den Blick nehmen, wo sehen Sie die Bedeutung auch des Forschungsfonds FWF, der ja da schon ein wichtiger Player ist in Österreich?
1: Ja, der FWF ist natürlich ein wichtiger Player, das steht ja außer Diskussion. Für mich ist die Arbeit, die der FWF tut, eigentlich die Grundlage für das Innovationssystem in Österreich. Ich sprach vorhin von diesem Wertschöpfungssystem. Ja, früher haben wir von Ketten geredet, mittlerweile wissen wir, nichts ist linear, wir leben immer in Systemen. Sie müssen sich vorstellen, es braucht ja, um Innovation zu betreiben, immer wieder eine Pipeline, eine gefüllte Pipeline, aus der Ideen herauskommen, wo dann andere kluge Menschen sagen, ha, das ist es, das kann ich in meinem Unternehmen anwenden. Und wenn Sie diese Pipeline nicht permanent füllen, dann haben Sie verloren. Mhm. Und so gesehen ist die Generierung von Grundlagenwissen ist die Voraussetzung dafür, dass wir letztendlich zukünftig Erfolge haben werden, auch wirtschaftliche Erfolge haben werden.
0: Und der FWF macht da einen guten Job aus Ihrer Sicht?
1: Selbstverständlich. Der FWF macht einen ausgezeichneten Job in diesem Zusammenhang. Wir wissen ganz genau, wir könnten immer mehr Geld haben, man könnte immer mehr Projekte bewilligen. Mittlerweile hat sich ein System etabliert, in dem garantiert ist, dass exzellente Forschung gefördert wird, dass die Besten kommen. Leider haben wir in Österreich mehr Beste, als wir fördern können. Das heißt, die ausreichende Finanzierung des FWF ist natürlich ein Thema. Es sind in den letzten Jahren ganz viele Maßnahmen gesetzt worden, die aufs österreichische Wissenschaftssystem letztendlich extreme Auswirkungen haben. Wenn ich zum Beispiel nur denke an die Cluster of Excellence, die dazu führen, dass wir in Österreich einen enormen Zuwachs an jungen Talenten haben, die alle irgendwann mal Anträge beim FWF stellen werden, liegt in der Natur der Sache. Und wenn wir zum Beispiel die Förderquoten halten wollen, liegt es auch in der Natur der Sache, dass es halt mehr Geld braucht. Sonst ist es eigentlich schade um die Energie, die man in diesen Impuls gesteckt hat, den das Wissenschaftssystem im Moment durch diese Cluster of Excellence zum Beispiel erlebt.
0: Mhm. Gerti Schatzdorfer-Wölfel, Sie sind als Unternehmertochter aufgewachsen. Ihre Eltern haben im Jahr 1958 im Bezirk Vöcklabruck eine Autowerkstatt eröffnet, haben ganz klein angefangen und ihre Eltern gemeinsam, aber wenn ich es richtig verstehe, vor allem auch ihr Vater als ganz besonders treibende Kraft, haben dann diese Autowerkstatt zu einem blühenden Mittelunternehmen aufgebaut, mit sehr viel Arbeit, mit der Arbeit alles andere untergeordnet. Wie war es denn für Ihre Schwester und Sie als Kinder in dieser Unternehmerfamilie aufzuwachsen, 60er, 70er Jahre?
2: Ja, du kommst als Kind auf die Welt und dort, wo du hineingeboren bist, dort bist eben, ja. Das ist dann deine Welt. Ich habe gesehen, wie sich meine Eltern da also verzehrt haben an Arbeit. Wir sind nie auf Urlaub gefahren. Es ist immer, wenn gesprochen worden ist beim Tisch, immer nur um die Firma gegangen. Und wenn es Meinungsverschiedenheiten gegeben hat, ist es immer um die Firma gegangen. Und ich sage Ihnen eins, mein Vater, er ist wirklich ein begnadeter Techniker gewesen. Der hätte es allein nie geschafft, weil er sich total verzettelt hätte. Ja, und darum hat er die Mama braucht, die das reguliert hat. Und das ist in ganz vielen Unternehmen so und in ganz vielen Systemen, dass immer ein Regulativ braucht. Exzellenzen auf beiden Seiten. Aber trotzdem ist da immer nur von den Männern gesprochen worden. Und ich muss Ihnen ehrlich sagen, das hat mich als Mädel total genervt. Außerdem, ich war die Zweitgeborene und ich hätte zumindest ein Bub werden sollen. Und ich war das nicht.
0: Und ich das war der große Wunsch Ihres Vaters, ein Bub muss her.
2: Egal was wird, Hauptsache er ist gesund. Das war der Spruch. Ja. Und ich glaube, dass das in vielen Familien noch so üblich ist, wo du als Frau oder als Mädchen nicht immer gut fühlst. Mhm. Also ich habe immer das Gefühl gehabt, wenn er Bub gewesen war, war der Papa glücklicher. Mhm. Was aber spannend war, er hat uns sehr gleich erzogen. Also wir haben alles tun müssen. Wir haben 5 Jahre Taschenmesser gekriegt, weil man muss mit einem Messer umgehen können. Das hat er noch geschliffen, bevor er uns das gegeben hat. Die Mama hat gesagt, bist verrückt, die schneiden sie. Hat er gesagt, ja, aber nur einmal. Ja, also Lernen aus Erfahrung war für ihn ganz wichtig. Und mein Vater war absolut dominant. Und das war für mich auch ein Grund, dass ich gesagt habe, ich mag eigentlich gar nicht in dieses Unternehmen. Und wann, dann möchte ich aber Mann sein. Und war ich aber nicht. Ich meine, nicht jetzt diese Diskussion, die man jetzt hat, ich habe mich immer als Frau gefühlt. Aber wenn Sie mich fragen, wie ich da aufgewachsen bin, wie es mir gefallen hat, dann war das nicht mein Wunsch. Und ich habe immer gesagt, ich mache das nicht. Ja, und dann hat halt meine Schwester gesagt, dann mach's halt ich.
0: Vielleicht muss man auch dazu sagen, Gerte Schatzdörfer-Wölfel, Sie haben ein Buch, ein autobiografisches Buch eigentlich vorgelegt, Nachfolge gestalten, heißt es, indem Sie Ihren Lebensweg, Ihren Weg auch als Unternehmerin, wie ich finde, sehr offen, sehr ehrlich, durchaus auch berührend beschreiben. Wirklich eigentlich ein schonungsloses, aber auch liebendes Buch, nämlich Danke. Ihrem Job gegenüber und Ihrer Familie gegenüber. Und da beschreiben Sie Ihren Vater schon als Patriarchen der ganz alten Schule. Das heißt, sein Wort war Gesetz. Sie schreiben, er mischte sich in alles ein, wollte über alles die Kontrolle behalten und hatte immer das letzte Wort. Und Sie bringen da auch eine Anekdote, als ein neuer Mitarbeiter in die Firma gekommen ist, hat Ihr Vater ihn freundlich begrüßt und dann hat er gesagt, das Denken kannst du gleich draußen am Parkplatz lassen, beim Auto, hier drinnen denke allein ich. Also schon ein wenig einnehmender Charakter.
2: Nicht ein wenig. Ein einnehmender Charakter.
0: Ein vereinnahmender, aber nicht einnehmender. Ja, genau. Also ein Ungustl eigentlich.
2: Nein, es war, ja, ich habe meinen Papa schon, ich hab ihn wirklich gefürchtet und respektiert.
0: Okay.
2: Aber mein Papa hat mir auch so unheimlich viel gesagt. Ich kann mich erinnern, wie er mir das erste Mal ein Blindschleichel gefangen hat und wie er mir gesagt, wie man die fangt oder wie man Pfeil und Bogen macht oder wie man einen Fisch fangt und einen Fisch ausnimmt oder einen Hund köpft. Also wir haben alles tun müssen, weil mein Vater gesagt hat, Schule ist wichtig, man braucht also eine gewisse Grundausbildung, aber das Wichtigste ist, dass man lebensfähig ist. Wenn schlechte Zeiten kommen, die haben die Ausläufer vom Krieg ja noch erlebt, wenn schlechte Zeiten kommen, musst du überlebensfähig sein. Und das war für ihn das Maß aller Dinge. Und genauso bin ich groß geworden. Ja? Ich habe gesehen, wie meine Mama immer in der zweiten Reihe gewesen ist. Meine Mama ist übrigens mit 11 Jahren einen Unterschenkel amputiert worden aufgrund von einem Ärztefehler und hat sich das aber nie ankennen lassen. Also ich habe immer dieses Frauenbild gehabt, du musst einerseits demütig sein und andererseits musst du das Beste geben. Du musst fleißig arbeiten, du musst alles unter den Hut bringen, aber es ist sowieso nie genug, weil dann kommen die Männer. In dem bin ich groß geworden, das hat mich auch immer geprägt. Und ich habe dann einmal gesagt, wenn ich in einer Situation komme, wo ich was steuern kann, dann mache ich das anders.
0: Sie haben aber insofern auch rebelliert gegen Ihre Eltern, als Sie dann beruflich ganz andere Wege am Anfang gegangen sind. Sie haben eine, damals hat man glaube ich Kindergärtnerinnen-Schule gesagt, in Ried im Ingress. Sie haben mit 14, sind ins Internat gegangen nach Ried im Ingress und haben sich zur Kindergartenpädagogin ausbilden lassen. Das war eigentlich Ihr Herzensberuf, oder?
2: Ja, mein Vater hat gemeint, mach zumindest die Handelsakademie, weil du brauchst zumindest eine kaufmännische Ausbildung, weil irgendwann, dass man für die Firma zumindest die Tür und Tor offen hat. Und ich habe mir gedacht, nein, also das, bloß ich muss irgendwas tun, dass ich auch nicht in die Firma zurückkommen kann. Und ich habe dann für mich überlegt, was kann ich denn? Und denke mir, ich habe schon bald Flöte spielen können, Gitarre, ich bin sehr kreativ, die Kinder sind mir nachgelaufen. Also es war eine reine wirtschaftliche Überlegung, wo muss ich am wenigsten tun? Und dann bin ich draufgekommen, Kindergärtnerin war eigentlich genau das, was meins ist. Aber das Spannende war, wie ich dann aufgenommen worden bin,
0: ich war Sie haben ja die Aufnahmeprüfung gemacht, ohne das Ihren Eltern zu sagen.
2: Das hätte ich jetzt ja gar nicht machen dürfen. Mein Vater hätte das total verboten. Also es hat ja gescheite Ohrfeigen gegeben, wie er erfahren hat, dass ich aufgenommen war. Weil ich habe in der Handelsakademie abgesagt. Man muss dazu sagen, damals hat es 6 Klassen gegeben, die sich für die Handelsakademie beworben haben. Und 2 Klassen haben sie noch aufgenommen. Ich weiß heute noch nicht, warum wir die genommen haben. Hat es viel gescheitere gegeben. Aber irgendwas habe ich bei dem Test, glaube ich, ganz gut gemacht. Und dann habe ich dort abgesagt und bin eben das war ja damals auch nicht so mit Handy oder so. Du bist mit Zug hingefahren, zweieinhalb Stunden operiert. Ich habe die Aufnahmeprüfung gemacht, habe mich gefühlt wie ein Weltmeister, weil ich gewusst habe, das ist genau meins. Ich habe vorsingen müssen, ich liebe vorsingen. Kann ich heute nur ein kleines Ständchen geben zum Schluss?
0: Ja, schau mal.
2: Nein, das erspare ich noch. Und zwei Tage später musst du wieder hinfahren und da waren es wie die Thesen, in Württemberg waren die Thesen angeklungen, wer ist aufgenommen? Da steht Schatzdorfer Gertrude, das war ich. Und ich habe sofort überall abgesagt und zwei Tage später sind meine Eltern heimgekommen. Ja, ja, die Details sage ich jetzt nicht, mein Papa war nicht erfreut. Und ich war dann im Internat und bin gleich 6 Wochen nicht heimgefahren, weil ich diese Freiheit so geliebt habe.
0: Und dann sind Sie, haben Sie auch gearbeitet als Kindergartenpädagogin. Und
2: 13 Jahre lang.
0: Ja.
2: Was ich so spannend gefunden habe, ich habe mich in so viele Kinder selber gefunden. Wir haben sehr viele Kinder beobachten müssen. Am Anfang denken wir, warum soll ich mich hinsitzen und 2 Stunden ein Kind beobachten und alles aufschreiben? Das ist mir schnell klar geworden, warum. Ja, also du kannst ganz viel an dem Verhalten von Kindern einfach ablesen. Und das hat mir natürlich auch jetzt als Unternehmerin geholfen, dass man einfach Leute gut einschätzen kann. Und wenn wer recht ungut ist, dann schrumpfe ich gedanklich auf einen 5-Jährigen und dann bin ich gut dabei. Es geht wirklich. Und ich habe diese Ausbildung zur Kindergärtnerin, die habe ich in mich aufgesogen. Ja, und ich kann das gar nicht sagen und ich habe gewusst, ich bleibe in dem Bereich und du siehst einfach Kinder, die wirklich so defizitär sind und mein Ziel war immer, dass die Kinder traurig sind, wenn Freitag ist, weil dann ist Wochenende und dann ist kein Kindergarten.
0: Und Ihre besondere Zuneigung haben eher immer die, lese ich in Ihrem Buch, die stillen Kinder gehabt, die vielleicht ein bisschen traurigen Kinder und die ganz lauten und die nervensägen Kinder, wenn man das überhaupt so sagen darf. Mhm. Woher kam dieses Interesse an genau diesen ein bisschen schwierigeren Kindern?
2: Die Kinder kommen ganz normal auf die Welt und müssen die Welt dann nehmen, die ihnen die Eltern vorsetzen. Und manche Kinder verlieren die Wörter, manche Kinder verlieren die Stimme und manche werden so laut und rebellieren, damit sie endlich gehört werden. Also beide, die Lauten und die Leisen, die gehören nicht zu den Glücklichen. Und was dann wir, wenn es ganz schwierig werden, schauen wir einer lang zu, bis einmal 15, 16 sind, dann überlegen wir, ob wir nicht doch ein Jugendgefängnis brauchen, ohne zu fragen, was machen denn die Eltern mit dem Kind, das die Stimme verliert, oder was machen Eltern mit dem Kind, das so aggressiv wird, dass nicht mehr in der Gesellschaft passt. Also da gibt es schon für mich so etwas wie eine große Verantwortung der Eltern, die meiner Meinung nach überhaupt nicht diskutiert wird. Und für mich gibt es auch so etwas wie eine kollektive Verantwortung der Gesellschaft, weil man einfach wegschaut. Da habe ich gesehen und ich habe mir gedacht, ich wäre Inspektorin und werde das ganze Kindergartenwesen reformieren.
0: Sabine Seidler, Sie haben Ihre Kindheit und Jugend in der ehemaligen DDR verbracht, sind in Sangerhausen in Sachsen-Anhalt geboren und haben dann 1979 an der Technischen Hochschule in Leuna-Merseburg zu studieren begonnen. Wie selbstverständlich war es denn damals in der DDR, dass man als Mädchen, als junge Frau ein technisches Studium in Angriff nimmt?
1: Es war verbreiteter. Es war aber auch deshalb verbreiteter, weil die Art der Studienplatzvergabe letztendlich ein ganz besonderes System war. Ich komme aus einem System, was total gesteuert gewesen ist. Das heißt, eine freie Studienplatzwahl oder sowas gab es de facto nicht, außer für die jungen Männer, die 3 Jahre zur Armee gegangen sind. Die konnten sich ihren Studienplatz aussuchen. Die 1,5 Jahre nur zur Armee gegangen sind und die Mädchen haben letztendlich zum Beginn der letzten Schulstufe, das waren 12 Jahre damals, also zum Beginn der 12. Klasse, haben wir einen Bewerbungsbogen ausgefüllt, haben uns auf einen bestimmten Studienplatz beworben. Dann ist das in eine Zentralstelle gekommen. In dieser Zentralstelle wurde entschieden, ja, nein.
0: Daumen rauf, Daumen runter.
1: Genau. Und wenn Daumen runter war, hieß es Umlenkungsgespräche. Und in diesen Umlenkungsgesprächen hat man versucht, alle die Studien zu befüllen, bei denen es nicht genügend Studienwerberinnen und Studienwerber gab. Nun ist Werkstofftechnik ein Studium, wovon man in der Schule überhaupt nichts hört. Ja. Und dementsprechend ist das auch eines der Studien gewesen, wo immer Leute gesucht wurden. Ja. Und mein Studienwunsch ist nicht erfüllt worden.
0: Was war, wenn ich fragen darf,
1: ja, ich wollte Sonderpädagogik machen. Naja, so, ja, sowas typisch Frau. Ja, und meine beste Freundin wollte Pharmazie studieren. Wir haben beide unseren Wunschstudienplatz nicht bekommen. Und ich habe einen Chemiestudienplatz als Ersatz angeboten bekommen. Meine beste Freundin hat einen Werkstofftechnikstudienplatz angeboten bekommen. Ihr war die Werkstofftechnik zu technisch, mir war Chemie zu einseitig. Haben wir getauscht und sind glücklich geworden.
0: Das ist gegangen, das war möglich.
1: Das war möglich, ja.
0: Mitte der 1990er Jahre erfolgte dann der Ruf nach Wien an die TU. Als Sie da nach Wien gekommen sind, gab es da sowas?

0: was wie einen Kulturschock?
1: Also ich weiß nicht, ob ich es als Kulturschock bezeichnen würde, aber es ist schon vieles anders. Wobei ich glaube, dass man als ehemalige DDR-Bürgerin hier in Österreich immer noch deutlich besser zurechtkommt als so ein hartgesottener Wessi. Also davon bin ich schon überzeugt, weil wir halt sozialisiert waren, Zwischentöne zu hören, Umwege zu suchen, um zum Ziel zu kommen. Ich sage immer mit List und Tücke letztendlich seine Ziele zu erreichen, kreativ zu sein. Und das ist schon vieles, was ich hier auch erlebt habe, als ich nach Österreich gekommen bin. Was mich total irritiert hat, war mein erster Besuch in einem, ich weiß gar nicht, war irgendein Laden, wo man Sachen, Kleidung kaufen konnte. Ich war damals 35 Jahre alt und da spricht mich jemand an mit gnädige Frau. Ich habe mich umdrehen müssen und habe meine Mutti gesucht.
2: Ja, es gibt es in Wien. In Oberösterreich hätten wir schon gesagt, einfach Christi.
1: Ja. Ja.
0: Sabine Seidler, wie erleben Sie das? Sind die Menschen in Österreich, diesen Eindruck kann man eigentlich haben, grundsätzlich technikfeindlicher, technikskeptischer, wissenschaftsfeindlicher als in anderen Ländern? Manchmal kann man diesen Eindruck in der Tat gewinnen, wenn es, ich weiß es nicht, hört man im Alltag oft, gegen die sogenannte Gerätemedizin geht oder Vorbehalte, die es gegen die Gentechnik gibt oder bestimmte biotechnologische Innovationen. Wie erleben Sie das? Vielleicht auch noch als jemand, der ein bisschen den Blick von außen auch sich bewahrt hat.
1: Also ich fürchte, so groß ist mein Blick von außen nicht mehr. Dafür bin ich schon zu lange hier. Was Diskussionen betrifft, merke ich zum Beispiel keine großen Unterschiede zwischen Deutschland und Österreich. In vielen Themen, wenn es um technologische Themen geht, nicht mal zur Schweiz. Ja. Mhm. Aber es gibt schon Länder auch in Europa, also, wo die Menschen viel neugieriger sind eigentlich auf das, was da kommt. Die Herausforderung, sagt man ja heute so schön, mit dem wir permanent, glaube ich, uns auseinandersetzen, ist, dass wir immer wieder erst erklären müssen, du musst keine Angst haben, du kannst es auch mal ausprobieren. Diese vornehme Zurückhaltung, sage ich jetzt mal, ist, glaube ich, schon sehr hinderlich, weil die auch letztendlich einen offenen Diskurs über solche Themen behindert zumindest.
2: Was ich glaube dazu, was Sie jetzt da zum Beispiel so beschreiben und warum das Österreich und Deutschland auch irgendwo so betrifft, weil wir auch alles zu Tode regulieren. Ja, wenn du im Unternehmen was machen willst oder was ausprobieren, dann ist das ganz schwierig, weil es könnte das passieren und das und du stößt immer an irgendwelche Grenzen, wo du als Unternehmer immer mit einem Fuß im Kriminal bist und bevor du was anfängst, musst du das ja 100-mal zertifizieren und das ist in die Köpfe irgendwo so drinnen, was der Österreicher nicht genau weiß oder wenn es nicht 100%ig so ist, dann lassen wir es lieber. Und ich glaube, dass das auch eine Grundform unserer Mentalität ist, dass wir einfach dann auch, dass uns die Neugierde aberzogen wird in dieser Art und Weise. Ich sage ein Beispiel, ich bin in der Wirtschaft auch natürlich gut vernetzt und da sagt der Chef von FACC, der natürlich eine Beteiligung von den Chinesen hat, der sagt, in China, die Lufttaxis, die fliegen da drüben umeinander, die haben da einen Luftraum, wo das einfach ausprobiert werden kann. Mhm. Das würde in Österreich und Deutschland niemals funktionieren. Da fliegen die schon lang, haben wir das noch nicht einmal zugelassen. Ja? Und dadurch, dass wir in unsere Gedanken und in unserer Regulationswut derart sich beschneiden, bleibt ganz wenig Spielraum für das, dass ich irgendwo was ausprobieren kann.
0: Ich merke gerade, dass ich auch ein typischer Österreicher bin, weil die Vorstellung, dass man jetzt in Wien, Linz, Ried im Innkreis und Wels zu Hunderten mit Lufttaxis durch die Lüfte fliegt, auch mir ein gewisses Unbehagen bereitet. Ich gebe es ganz offen zu.
2: Ja, mir auch, aber
0: Man versteht die Richtung, in die es gehen soll.
1: Gehen wir doch zum autonomen Fahren. Ich weiß nicht, wie viele Jahre wir gebraucht haben, um in der Steiermark diese Teststrecke da endlich zum Laufen zu bringen. Und da ist niemand, der in irgendeiner Art und Weise gefährdet ist.
2: Ich glaube, wir müssen von dem wegkommen, da sagen immer ein bisschen, das ist auch so eine österreichische Mentalität, wir dann immer nur eine Kleinigkeit und da ein bisschen und da und wir nehmen nie was weg und das, was Neues entstehen kann. Wir picken da was drauf und oben und unten und dann ist es halt ein bisschen anders. Ja? Und wir kriegen nie einen richtigen neuen Wurf. Aber wie Sie gesagt haben, dass es einfach einmal so Teststrecken gibt, wo es kurze Bewilligungen gibt, wo ich das ausprobiere und wo ich aus diesem Wissen das wieder generieren kann, das ist ja zum Vorteil für unser Land oder für Europa. Und da erwarten wir schon ein bisschen was. Und nicht ein bisschen, sondern wir müssen das Unmögliche fordern, damit wir das Mögliche erreichen.
0: Sie reden ja fast wie eine Silicon Valley-Pionierin.
2: Danke, nehme ich jetzt so hin.
0: Gerti Schatzdorfer-Wölfel, reden wir noch ein bisschen weiter über Ihren Lebensweg. Ich finde das sehr spannend. Also wir haben gehört, Sie haben dann als Kindergartenpädagogin, glaube ich, sehr erfolgreich gearbeitet und dann kam das Jahr 1994 und da ist im elterlichen Betrieb es rund gegangen. Ihre

0: Schwester hat die Geschäfte, glaube ich, eine Zeit lang geführt und dann relativ über Nacht sind Sie in die Rolle gekommen, dass Sie den Laden übernehmen müssen, eigentlich ohne wirklich darauf vorbereitet gewesen zu sein.
1: Ja, ich wollte wirklich da in diesem Sozialbereich irgendwo drin bleiben. Spannend, dass wir da sehr ähnliche Gedanken haben da irgendwo. Ja, und wie ich wieder zurückgegangen wäre in den Kindergarten, haben sie meine Eltern umstrukturiert. Das heißt, sie haben sich scheiden lassen, nach fast 40-jähriger Ehe. Ja, und dann ist darum gegangen, wer führt das Unternehmen weiter.
0: Darf ich kurz fragen, Sie haben sich nicht mehr verstanden oder Sie haben so viel gestritten, dass es einfach nicht mehr gegangen ist? Oder warum nach 40 Jahren?
1: Das Unternehmen war einfach der Kitt. Ja, es hat jeden Tag Herausforderungen geben, die man bewältigen muss, sei es finanzieller Natur, technischer Natur, Bewilligungsgeschichten. Und wie dann die Firma weggebrochen ist, weil sie in Pension gegangen sind, ich glaube, die haben sind sich gegenübergestanden und gesagt, hey, wer bist du? Und der andere, hey, wer bist du? Und sind draufgekommen, dass sie eigentlich schon ganz lange nichts mehr gemeinsam haben.
0: Ein bitteres Resümee eigentlich.
1: Ich habe viele Dinge verstanden, aber ich habe gewusst, manche Dinge übernehme ich nicht. Und auch nicht in meiner Familie und auch nicht für meine Kinder. Und durch diese ganze Scheidungsgeschichte, brauche ich Ihnen jetzt nicht erzählen im Detail, ist aber die Familie auseinandergebrochen. Meine Schwester hat das Unternehmen verlassen oder verlassen müssen. Mein Vater hat Bedingungen gestellt für die Übernahme, wo meine Schwester gesagt hat, das tue ich mir nicht an. Mein damaliger Mann hat im Unternehmen gearbeitet, hat gesagt, er würde schon. Und dann, was tust du als Frau? Und der Vater und der Mann sagt, das tun wir.
0: War überhaupt keine Frage, Sie haben das machen müssen.
1: Das war nie auf meinen Gedanken. Wenn Sie mich heute sitzen sehen, werden Sie sich denken, warum hat der nicht Nein gesagt? Also ich habe meine Töchter schon zu dem erzogen, dass sie Nein sagen. Aber ich bin halt anders erzogen worden.
0: Sie haben Ja gesagt. Ihr damaliger Mann hat im Unternehmen, glaube ich, eine wichtige technische Funktion gehabt, hat schon durchblickt und gecheckt, was technisch notwendig ist.
1: Er hat also die Technik
0: geleitet. Die Seite war abgedeckt.
1: Ja, ich habe ihn gebraucht. Als Kindergärtnerin kann ich kein technisches Unternehmen führen. Mhm. Ich brauche einen gewerberechtlichen Geschäftsführer. Ja, und mein Mann hat gesagt, du, wenn du nicht tust, was ich will, dann fahre ich nicht in die Firma.
0: Sie haben auch, glaube ich, zwei Kinder natürlich schon gehabt zu dieser Zeit. Es ist da wirklich sehr viel zusammengekommen, was eigentlich über Ihre Kräfte gegangen ist, eine Zeit lang.
1: Vereinbarkeit, Familie und Beruf natürlich, das ist ganz klar. Also mein Mann hat nun zu der Generation gehört, der nicht gewusst hat, was sind jetzt Windeln und was ist Flascherl. Also das war, er war noch so einer, ist auch nicht mit einem Kinderwagen gefahren. Also das war wirklich eine Geschichte, die man alleine gemacht hat, zumindest in meiner Familie. Und natürlich dann auch hineinzuwachsen in dieses Unternehmertum, das war schon eine wilde Challenge. Und zum anderen hat mein Vater immer gesagt, die Anteile bleiben nur in der Familie. Und ein Familienfremder, und mein Mann war ja auch Familienfremder, aber wenn ich geheiratet habe, kriegt keine Anteile. Und das hat sich dann trotzdem mal Jahre später als Glücksfall herausgestellt, weil meine Ehe hat auch nur 20 Jahre gehalten. Dann hat er das Unternehmen verlassen müssen.
0: Bis es soweit war, lese ich in Ihrem Buch, sind Sie abends auf dem Heimweg von der Firma immer wieder mal im Auto gesessen und haben geweint.
1: Ich habe, glaube ich, 4-5 Jahre lang gebraucht, was ich gesagt habe. Bin halt dann heimgefahren, bin halt zu meinen Kindern gefahren und habe mir gesagt, warum mache ich das eigentlich? Ich will ja viel lieber im Kindergarten. Wenn ich mit Kindern arbeite, warum muss ich da Unternehmen führen, die ich weder kann noch verstehe und auch gar nicht will? Und wie mir dann meine Mutter ihre Anteile gegeben hat, dann habe ich das vom Notar zugeschickt gekriegt und Firmenbuchauszug, 100% Eigentümerin, Gertrude Schatzdorfer. Denke mir, boah, jetzt musst du irgendwie arrangieren mit dem Leben, sonst wird das nichts. So kann das nicht weitergehen. Jetzt habe ich mir selber die Frage gestellt, was kann ich denn eigentlich? Ich bin schon technisch nicht unbegabt, muss ich dazu sagen. Buchhalterprüfung habe ich gemacht, Lohnverrechnerprüfung sogar mit Auszeichnung, aber das bin ich auch nicht. Aber ich habe mir dann selber gesagt, hey Gerti, du kannst voll gut mit Menschen. Also die Kinder, ich hab jetzt noch Kontakt zu meinen Kindergartenkindern, zu einige übrigens. Einer ist jetzt Bürgermeister bei mir in der Gemeinde, sag's nur. was ich da sagen wollte, ich habe mich dann wirklich gefragt, hey Gerti, du kannst voll gut mit Menschen, was macht jetzt nicht ins Hemd, ja, sondern kümmere dich mal um die Menschen. Und soll ich Ihnen was sagen? Das ist meine Erkenntnis des Lebens. Kümmere dich um die Menschen, dann kommen die Zahlen von selber. Ja. Mein Mann wurde aus dem Unternehmen ist gegangen worden nach der Scheidung. Nach eineinhalb Jahren.
0: Weil er auch ein bisschen eine Kopie ihres Vaters eigentlich war.
1: Er war eine super Kopie von meinem Vater. Ja. Das hat er wirklich kennen. War aber ein guter Techniker, das muss ich ihm dazu sagen. War
0: ja, ihr Vater auch.
1: Mein Vater, ja. Aber es ist so, man sucht sich immer das Gleiche, was man schon mal gehabt hat. Da fühlt man sich irgendwo sicher, bis man dann draufkommt, dass es eh nicht gescheit ist.
0: Und das heißt, Sie haben dann peu à peu die Firma von Ihrer Philosophie her und von der ganzen Unternehmenskultur her auf neue Beine gestellt. Und Sie haben das schon gesagt, die Menschen sind das Wichtige. Mhm. Können Sie das noch ein bisschen skizzieren? Also was ist die Unternehmensphilosophie?
1: Meine Erkenntnis und meine Philosophie ist wirklich, kümmere dich nicht um die Zahlen, sondern kümmere dich um die Menschen, da kommen die Zahlen von selber. Und genauso war es bei uns. Ich habe einfach das aus einem Gefühl rausgemacht, was irgendwo gescheit ist, wie möchte ich selber behandelt werden. Und meine Referenzfrage war immer, möchte in dem Unternehmen, wie meine Firma jetzt ist, möchte, dass da meine Kinder arbeiten. Und solange ich das mit Ja beantworten habe können, habe ich gewusst, ich bin gut unterwegs.
0: Das heißt, Sie haben einen schöneren Sozialraum gestaltet für die Mitarbeiterinnen und Mitarbeiter und verschiedene andere Initiativen gesetzt.
1: Ich habe zum Beispiel einen Burschen damals aufgenommen, der war damals so, ich glaube, um 2 Jahre älter wie meine ältere Tochter. Und der ist gekommen, der hat schon 2 Unternehmen hinter sich gehabt, der ist nur ein Lehrling gewesen, weil er mit Drogen Probleme gehabt hat. Und meine Mama hat gesagt, den nehmen wir sicher nicht. Das ist nur ein Problemfall. Also wir handeln uns keine Probleme. Und ich habe gesagt, und den nehme ich. Weil ich gewusst habe, wenn ich den jetzt keine Chance gebe, dann hat der wirklich keine Chance. Und ich habe mich mit dem so identifiziert, wo man denkt, das könnte mein Sohn sein. Nach 3 Tagen ist er schon wieder nicht mehr gekommen. Es war wirklich, also es war ein Spießrutenlauf, dass ich den Burschen da durch die Ausbildung gedruckt habe. Und haben wir dann wirklich geschafft. Also das war so meine persönliche Geschichte. Habe viel mit dem jungen Kerl geredet und so weiter. Seine Eltern sind von Bosnien geflüchtet. Und darum sieht man eben, die Kinder nehmen einfach die Probleme mit und suchen sich halt einen Kanal. Ja. Und bei ihm waren es halt die Drogen. Und eins war es ja, unabhängig davon, dass man das selber in der Seele gut tut. Und er auch und seine Eltern, aber vor allem, so eine Haltung wirkt natürlich auch nach innen. Das muss ich nicht meinen Mitarbeiter erzählen. Und ich muss mich nicht mit einem Gutschein in der Zeitung ablichten lassen, wie viel das ich irgendwo gespendet habe. Ja. Sondern es geht darum, was tust du einfach auch für andere Menschen. Und ich sage halt, in meinem Unternehmen, jetzt bin ich ein bisschen ausfällig vielleicht, oder geht in eine andere Richtung, aber jeder Mensch hat seine Welt. Ja, wenn ich mit meinen Händen einen Kreis ziehe, dann ist das meine Welt und ich bestimme, wie es in meiner Welt ist. Und wenn ich jetzt 80 Mitarbeiter und Mitarbeiterinnen habe, dann ist mein Kreis viel größer. Und ich sage jetzt einmal ganz müde, ich bestimme, wie es in meiner Firma zugeht.
0: Ja, bei uns wird gegrüßt. Sie sind die Führung.
1: Bei uns ist man freundlich, bei uns ist es sauber, bei uns ordentlich. Wir gehen auf Leistung und wenn wir mehr verdienen, dann schütten wir Prämien aus. Ja, und wir haben eine sehr offene Kommunikation. Und was ich von meinen Mitarbeitern und Mitarbeiterinnen kriege, sie schenken mir einfach Loyalität. Und muss ich ehrlich sagen, das ist das, was mir als Unternehmerin am meisten taugt. Ich freue mich natürlich, wenn ich Gewinne mache. Muss ich auch, das ist ein sozialer Auftrag. Ich muss investieren, ich muss mich weiterentwickeln. Ja. Das ist ja nicht verwerflich, mit dem zu steuern. Sozial sein kann man dann, wenn man was zum Verteilen erwirtschaftet. Ja. Verteilen selber ist nicht sozial, muss ich erwirtschaften einmal. Aber was du mit Menschen gestalten kannst oder was du Lehrlingen mitgeben kannst, ich konnte ein Buch schreiben über meine Lehrlinge. Aus welchen Familien dass die kommen. Du hast diese High-Performer, du hast aber welche, was weiß ich, diese Ritzen, die Drogen nehmen, die medikamentensüchtig werden in der Lehrzeit, ja, wo man schaut, dass man die durchbringt, dass die einen Abschluss haben, dass sie sich einen Spiegel schauen können, weil sie was geschafft haben. Und das ist das, was mir so taugt.
0: Sabine Seidler, wie sehen Sie diesen, nennen wir es einmal, der menschliche Faktor, wie sehen Sie das im Wissenschaftsbetrieb und durchaus auch in dem, wie soll ich sagen, Hochleistungswissenschaftsbetrieb, in dem Sie tätig sind. Welche Rolle spielt da das, was man menschlicher Faktor nennen könnte?
2: Ich kann das, was jetzt gerade gesagt wurde, wirklich wunderbar nachvollziehen, weil ich finde, dass es ganz wichtig ist, wir haben ja mit jungen Menschen zu tun, diese jungen Menschen auch zu sehen und sie zu fördern, ihnen zu zeigen, dass sie was können und dass sie auch exzellent sein können. Wir haben natürlich den großen Vorteil, wir haben junge Menschen, die in der Regel nicht so tiefgehende Probleme haben. Ich sage in der Regel, weil auch da gibt es Problemfälle sicherlich. Aber es ist ganz wichtig, letztendlich auf den Menschen einzugehen. Und ich glaube, das ist auch eine große Aufgabe, die wir im Wissenschaftsbetrieb haben, letztendlich die Menschen selbst zu sehen. Ich glaube auch, dass wir im Wissenschaftsbetrieb ja als harte Einzelkämpfer verlieren werden letztendlich. Das heißt, ich brauche ein Team. Und damit ein Team performt, müssen sich die Menschen in dem Team wohlfühlen. Also genau. So gesehen sehe ich da jetzt nicht so den großen Unterschied. Es gibt natürlich den Wettbewerb. Es gibt den Wettbewerb um die Mittel. Es gibt den Wettbewerb um Positionen, gerade im universitären System. Und davor darf man auch nicht die Augen verschließen. Ich glaube, da ist die Aufgabe eine ganz andere. Die Aufgabe besteht schon auch darin, jungen Menschen zu zeigen, welche Perspektiven hast du, wenn du zum Beispiel nicht im Wissenschaftsbetrieb sein kannst. Das sind ja nicht immer Dinge, die jetzt mit der Leistungsfähigkeit der Person zu tun haben, sondern wir haben gerade im universitären System ja ganz häufig Situationen, die sind einfach nur zeitbedingt. Es sind halt im Moment gerade mal alle Stellen besetzt, aus welchem Grund auch immer. Und damit haben junge Menschen keine Chance.
0: Aber ist es nicht ohnehin so, dass die Wirtschaft und die Industrie der TU Wien die Absolventen förmlich aus den Händen reißen?
2: Das sollte man glauben, ja. Aber das ist nicht in jedem Falle der Fall. Insbesondere dann nicht, wenn sie Ingenieurinnen und Ingenieure haben, die promoviert haben. Ja, die sind teuer.
0: Was ist da das Problem?
2: Ja, überqualifiziert de facto. Mir wird dann häufig, oder mir ist in der Vergangenheit häufig gesagt worden, ja, die sind eigentlich für die Industrie verdorben, weil dieses Lernen, dieses Forschen lernen, bedeutet ja, dass man sich sehr intensiv und sehr tief mit einer Materie beschäftigt. Und dafür ist häufig in der Praxis überhaupt keine Zeit da, sondern man muss im Grunde genommen, sind das andere Zugangsweisen zu den Themen und auch zur Problemlösung. Da ist es dann zum Schluss vielleicht nicht mehr ganz so wichtig heraus, das letzte Warum noch geklärt zu haben.
0: Als den Auftrag pünktlich
2: als zu die erledigen. Lösung zu präsentieren, ja. Und zu sagen, okay, also das Warum ist, steht jetzt nicht an allererster Stelle, aber das ist sicherlich nur ein Teilaspekt.
1: Mhm. Ich glaube schon, was da einfach auch dazukommt, so als Unternehmerin, bevor du jetzt, wenn ich das jetzt so sagen darf, ja, bevor man sich jetzt wirklich einen Abgänger von der TU holt, nimmt man sich wen, der eine Lehre gemacht hat, und vielleicht in der Abend-HTL das berufsbegleitend noch gemacht hat oder vielleicht noch FH-Studien angehängt hat, weil der hat sich schon gestählert für die Arbeitswelt. Ja. Und was ganz wichtig ist, auch diese Praxis einfach auch zu haben. Und wie es überall ist im Leben, es geht ja nicht nur darum, was man kann, sondern wie sehr, dass man auch teamfähig ist, wie sehr man die Menschen mitnimmt. Und gerade, das ist ich glaube, dass in größeren Unternehmen leichter ist, aber in Familienunternehmen wird man ganz wenige finden, die von der TU aufgenommen werden, weil man genau diese menschlichen Aspekte, ja, dass man, das spricht jetzt nicht ab, dass die nicht menschlich sind, ja, aber diese Erfahrung, wie man immer ein Team zurechtfinde und dass ich die Basis einfach auch so kenne, von unten auf, ich glaube, dass das in der Denke der Unternehmer drinnen ist, was sagen, genau was Sie jetzt beschrieben haben, die steigen da ganz oben ein, aber der untere Teil fehlt irgendwo.
0: Sabine Seidler, wir haben unser Gespräch begonnen mit der Krisendiagnose. Wagen Sie eine Zukunftsprognose? Sind diese krisenhaften Elemente, unabhängig davon, was jetzt mit dem Donald Trump und den USA weiter passiert, wird Österreich, wird EU, Europa das überwinden können? Und was kann vielleicht auch die Wissenschaft dazu tun?
2: Also im Prinzip sind wir ja zum Erfolg verdammt, oder? Was soll sonst sein? Wir blicken optimistisch in die Zukunft. Ich glaube, wir wissen, was wir können. Wir brauchen uns auch nicht klein zu reden. Das ist immer so ein bisschen so die Tendenz, ist immer so ein bisschen so, sich selber auch immer nur das Negative zu sehen und weniger das Positive. Ich glaube, das ist, was wir tunlichst ablegen sollten. Es geschieht in der Forschung, gerade forschungsseitig in diesem Land zurzeit wahnsinnig viel. Da ist eine ganz große Dynamik drin und das stimmt mich wirklich sehr positiv, um eben halt in eine gute Zukunft zu schauen, auch für Europa. Wichtig ist aber wirklich auch Europa im Fokus zu haben und nicht nur Österreich.
0: Genau. Gerti Schatzdorfer-Wölfel, ist das eine Position, die Sie auch teilen?
1: Also Optimismus ist ja grundsätzlich eine Haltung, aber ohne Tun wird das nicht funktionieren. Also uns das nur schön zu denken, wird zu wenig sein, und optimistisch zu denken. Wir müssen einfach ins Handeln kommen. Ich sehe das genau wie die Frau Seidler, wir müssen das europäisch denken. Ich glaube, dass wir die Ressourcen auf alle Fälle haben. Wir brauchen nur viel mutigere Menschen, die einfach auch den Takt vorgeben. Und das ist das, was mir nur ein bisschen ärgert, weil es mir nur einbremst, weil ich glaube, dass viel mehr Dynamik da wäre, auch in der Wirtschaft genauso wie in der Industrie, wenn wir nur einfach wen hätten, die einfach schauen, dass wir uns das Trennende nicht suchen, sondern das Verbindende, wie wir es zuerst gesprochen haben. Ja. Einerseits, dass wir wieder zusammenarbeiten, aber das Gleiche muss ja für unser Land gelten, das muss ja für Europa gelten. Und das ist das, was ich da gerade überhaupt nicht erlebe. Ja. Und wenn Sie mir jetzt sagen, was ich für einen Lösungsvorschlag hätte, dann denke ich mir einfach, dass sich jeder Mensch daran besinnt, allein die nur halt da sind. Ja, dass wir sagen, das ist jetzt unsere Welt. Wie gestaltet man denn die? Wie fangen wir denn wieder an? Und ich sage immer, wenn ich was zum Weltfrieden beitragen muss, dann wird es schwierig sein, dass wir eine Audienz kriegen beim Putin. Aber wir können uns selber fragen, haben wir einen Streit mit Nachbarn? Haben wir einen Streit in der Familie? Das kann ich doch bitte sofort abstellen.
0: Manche Menschen sind sogar mit sich selbst zerstritten.
1: Genau. Was habe ich für einen Umweltschutzbeitrag? Ja, ich darf jetzt nichts sagen, weil ich bin mit meinem Diesel jetzt nach Wien gefahren. Aber ich lasse ihn jetzt 3 Tage drinnen stehen in der Garage, ja, solange ich da bin. Aber ich glaube, es geht einfach darum, dieses Thema Eigenverantwortung, das wir auch in der Corona-Zeit so strapaziert haben und so weiter. Das wissen wir überhaupt nicht, was das bedeutet. Und wenn wir uns an dem viel mehr halten, dass wir unsere Möglichkeiten sehen, dass unser Glas nicht immer halb leer ist, sondern wirklich halb voll, dann bin ich überzeugt davon, dass da ganz, ganz viel möglich ist. Und ich sehe es wie die Frau Seidler, es bleibt uns gar nichts anderes übrig. Aber darauf zu warten, dass die anderen das tun, das ist mir einfach schlicht zu wenig. Und das ist das, was wir in Österreich so haben, wo wir uns herstellen, mir geht schlecht dazu was. Gibt es mir Förderung, gibt es mir das, gibt es mir das? Das mag ich einfach nicht. Wir haben in Österreich 2700 Förderungen. Ich brauche als Unternehmer nicht für alles eine Förderung. Entweder ich kann es oder ich kann es nicht. Ja? Ich möchte, dass die ganze Wissenschaft gefördert wird, dass das Wissen, das wir da generieren, auch uns zur Verfügung gestellt wird. Ich glaube, das muss einfach einmal der Ansatz sein. Aber es muss sich jeder Österreicher und jeder Österreicherin bei der Nase nehmen und sagen, was tue denn ich dazu, dass die Welt ein bisschen besser wird. Und das ist überhaupt nicht pathetisch, weil ich kann heute rausgehen und damit anfangen. Indem ich mal ein bisschen freundlicher bin, indem ich ein Papierlauf habe, das ich nicht weggeschmissen habe. Haben Sie das schon mal probiert, dass irgendwen Fremden, das ist in Wien ja super, und ich da irgendwo gehe auf so Straßen, ich kriege es dann immer. Das ist spannend, was du alles erlebst. Ja, das müssen Sie mal probieren. Oder ich habe letztes Mal wieder, aber das tue ich sicher morgen auch wieder, da gehe ich irgendwo hin, in der Stadt ist ja super, und tue ein bisschen Auslag schauen, und wenn da wer neben mir steht, dann fange ich Gespräche und sage, gewinnt es diese tolle Farbe. Sie glauben überhaupt nicht, wie die Leute zum Rennen fangen. Ja, was da für ihre Klassengespräche rauszukommen, das müssen sie einmal tun. Und ich sage ihnen, sie kriegen so viel Freude, weil der andere Mensch auch so viel Freude hat. Und wenn sie das anfangen und sie machen jeden Tag einen, in Wien habt ihr da alle Möglichkeiten, ja, dann wird sich die Welt verändern. Das glaube ich auf alle Fälle.
0: Ein gutes Schlusswort. Ich bedanke mich ganz, ganz herzlich bei Sabine Seidler und Gerti Schatzdorfer-Wölfel für die angeregte Diskussion und Ihnen für Ihre Aufmerksamkeit. Einen schönen Abend noch.
2: Dankeschön. Dankeschön. Dankeschön.
3: 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Das Buch Nachfolge gestalten, Chancen und Herausforderungen in Familienunternehmen von Gerti Schatzdorfer ist 2025 im Verlag Fakultas erschienen.
4: 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Zwei Männer, zwei Hunde und eine Parkbank. Mehr braucht es zunächst nicht für Ben Wetherills Komödie Frank and Percy, die jetzt am Vienna's English Theatre ihre kontinentaleuropäische Erstaufführung erlebt.
5: Frank ist Lehrer und verwitwet, Percy Soziologieprofessor. Bei ihren regelmäßigen Begegnungen im Park reden die beiden zunächst über das Wetter und ihre Hunde. Aus den beiläufigen Gesprächen entwickelt sich eine Freundschaft und schließlich eine Liebesgeschichte, mit der keiner der beiden mehr gerechnet hat.
4: Wetherills Stück erzählt mit britischem Humor vom Verliebtsein im höheren Alter, aber auch von Einsamkeit und der Frage, ob man bereit ist, Gewohnheiten und Gewissheiten noch einmal aufs Spiel zu setzen. Mark Elstob und Andrew Williams spielen Frank und Percy unter der Regie von Adrian Ferguson. Frank and Percy ist bis 17. Oktober, jeweils Montag bis Samstag um 19.30 Uhr, im Vienna's English Theatre zu sehen. Achtung, am heutigen 16. September gibt es keine öffentliche Vorstellung. Mit Trompete, Posaune und Tuba geht es weiter nach Niederösterreich. Thomas Gansch, Leonhard Paul und Albert Wieder sind am Sonntag beim Wienerwald-Festival zu Gast. Und ihre Bühne liegt mitten im Grünen, auf der Waldlichtung Sandling im Irenental. Bei den Waldklängen spielen sie ihr Programm Rambazamba. Und der Titel ist durchaus

0: wirklich zu nehmen. Polka verdrängt langsamen Walzer. Alte Musik verheddert sich im zeitgenössischen Netz der Gegenwart. Klassisches bekommt neue Kleider und ein heißes Liebeslied schmilzt coolen Jazz. Nichts für schwache Ohren.
1: Thomas Gansch an Trompete und Flügelhorn, Leonhard Paul an Posaune und Basstrompete und Albert Wieder an der Tuba bewegen sich dabei mit viel Spielfreude und Humor zwischen den Genres. Gespielt wird unter freiem Himmel, bei Schlechtwetter steht ein Stadel in unmittelbarer Nähe zur Verfügung. Waldklänge mit Wieder, Gansch und Paul am 20. September um 16 Uhr auf der Waldlichtung Sandling im Irinental. Das Wienerwaldfestival dauert von 19. September bis 3. Oktober. Zurück nach Wien ins Bellaria-Kino.
0: Welche Farbe hat eine Erinnerung? Warum klingt ein Straußenei wie eine Lampe? Ein Taubenei dagegen wie ein Stein?
1: Solchen Fragen geht der Dokumentarfilm »Mit Ästen bis zum Himmel« nach. Die österreichische Regisseurin Katharina Copponi begleitet darin Kinder und Jugendliche mit Blindheit oder Seheinschränkung an einer Schule in Wien. Es ist der letzte Film der 2024 verstorbenen Filmemacherin und wurde posthum fertiggestellt.
0: Beim Schreiben und Dichten, beim Fußballspielen oder im Alltag erkunden die Kinder und Jugendlichen ihre Umgebung. Sensorische Erfahrungen aus einer Welt voller Oberflächen und Geräusche, Bewegungen und wechselnder Lichtverhältnisse fließen dabei ineinander.
1: Mit Ästen bis zum Himmel wurde im März bei der Diagonale uraufgeführt und dort für Bildgestaltung, Montage und Sounddesign ausgezeichnet. Am 23. September um 20 Uhr feiert der Film im Bellaria-Kino seine Wien-Premiere. 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
1: Gestaltung Esther Holoschi.
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3: Willkommen zum Nachtjournal. EU-Kommissionspräsidentin von der Leyen will unter 13-Jährigen den Zugang zu sozialen Medien verbieten. Schweden steht vor einem Regierungswechsel. Die Mitte-Links-Opposition dürfte das rechte Regierungsbündnis ganz knapp geschlagen haben. Und der Kabarettist Günter Pahl, bekannt als Gunkel, gibt Kindesmissbrauch zu. Er bedauere zutiefst, was er getan hat, sagte er in einem Facebook-Video. Am Mikrofon ist Anselm Peer. Keine sozialen Medien mehr für alle unter 13 Jahren und ein engeres Verhältnis mit Kanada, das kündigte EU-Kommissionspräsidentin Ursula von der Leyen heute in ihrer Rede zur Lage der Union an. Tim Kuppal berichtet.
4: Die EU-Kommissionspräsidentin am politischen Steuerrat. Mehr als 20 Projekte stellt Ursula von der Leyen vor. Viel Applaus gibt es für das geplante EU-weite Social-Media-Verbot für unter 13-Jährige.
5: No social media under the age of 13.
4: Ab 15 soll es dann einen eingeschränkten Zugang mit Minikonten geben. Details will die EU-Kommission morgen präsentieren. Ebenfalls morgen soll mehr über die von Ursula von der Leyen vorgeschlagene assoziierte EU-Mitgliedschaft für Kanada bekannt werden.
5: Associate Member of the European Union.
4: Kanadas Regierungschef Mark Carney, heute als Gast bei der Rede anwesend, wird morgen selbst in Straßburg sprechen. Die EU kann von Rohstoffen Kanadas profitieren. Kanada braucht im Handelskrieg mit den USA dringend Zugang zu neuen Märkten. Die ersten Reaktionen aus den EU-Hauptstädten sollen allerdings eher zurückhaltend ausfallen.
3: Schweden steht vor einem Regierungswechsel. 3 Tage nach der Parlamentswahl sind 99% der Stimmen ausgezählt. Und wie der schwedische öffentlich-rechtliche Rundfunk vor kurzem berichtet, hat die Mitte-Links-Opposition das amtierende rechte Regierungsbündnis mit einem hauchdünnen Vorsprung besiegt. Nur 26.000 Stimmen sollen die beiden Lager trennen. Bis das Endergebnis feststeht,

0: könnte es aber noch bis morgen dauern. Der frühere Präsident des Kosovo, Hashim Thaçi, ist vom Kosovo-Sondergericht in Den Haag zu 25 Jahren Haft verurteilt worden, wegen Kriegsverbrechen Ende der 90er Jahre im Unabhängigkeitskampf der Kosovaren gegen Serbien. Thaçi war oberster Kommandant der UÇK, der kosovarischen Befreiungsarmee. Beim Einsturz eines Wohnhauses im Gazastreifen sind mindestens 21 Menschen ums Leben gekommen. Weil sichere Unterkünfte fehlen, suchen viele Schutz in Gebäuden, die durch israelische Luftangriffe beschädigt wurden. Sarah Emler berichtet.
1: Mit den bloßen Händen versuchen die Menschen, sich durch die Trümmer des Wohnhauses zu graben, in der Hoffnung, Überlebende zu finden. UN-Organisationen und ein ägyptischer Hilfsdienst unterstützen die Bergungsarbeiten. Doch neben zwei Baggern fehlt es an größeren Bergungsgeräten. Sie konnte kein Zelt finden, erzählt Sharif Samura, der seine Schwester bei dem Einsturz verloren hat. Das baufällige Gebäude war der letzte Ort, an den sie sich noch wenden konnte. Für eine der wenigen sicheren Unterkünfte, die es in Gaza noch gibt, fehlten ihr die finanziellen Mittel. Nach Angaben des Zivilschutzes könnten sich solche Gebäudeeinstürze wiederholen. Denn Zehntausende Palästinenser leben in Gebäuden, die durch israelische Luftanschläge beschädigt wurden. Und an sicheren Unterkünften fehlt es.
0: Österreichs Boulevardzeitungen haben seit gestern über einen möglichen Rücktritt von SPÖ-Chef Andreas Babler spekuliert, bei einer angeblichen Krisensitzung heute. Große Aufregung, aber nichts dahinter, denn passiert ist das nicht. Die SPÖ kritisiert die Berichterstattung. Viktoria Waldegger berichtet.
2: Krisensitzung sei es keine gewesen. Es sei um die inhaltlichen Schwerpunkte für den Herbst gegangen, sagen die SPÖ-Regierungsmitglieder nach ihrem Treffen mit Parteichef Andreas Babler. Dass dieses Treffen von Boulevardzeitungen so aufgebauscht wurde, kritisiert SPÖ-Geschäftsführer Klaus Seltenheim.
3: Wieder einmal wurde geschrieben, große Krisensitzung, Termin, alles Ablöse, alles neu. Es ist nie passiert, es war nie was dahinter.
2: Vizekanzler und Parteichef Andreas Babler hat sich zu den Gerüchten heute nicht geäußert. Als sein möglicher Nachfolger wird immer wieder Finanzminister Markus Marterbauer genannt. Er stellt nach der Sitzung klar.
4: Hat jemals irgendwer diese Idee geäußert? Ich sicher nicht. Wir haben einen Parteivorsitz und einen impotenten Stern.
2: Die SPÖ werde sich im Herbst weiter darauf konzentrieren, das Leben in Österreich besser zu machen. Und abgerechnet werde am Schluss, heißt es aus der Partei, mit Blick auf die aktuell sehr schlechten Umfragewerte.
0: Die Staatsanwaltschaft Wien hat Anklage gegen den Kabarettisten Günter Pahl erhoben, besser bekannt als Gunkel, wegen des Verdachts auf sexuellen Missbrauch Unmündiger. Angeklagt sind auch zwei Frauen aus seinem privaten Umfeld, die ihn erpresst haben sollen. Verena Bruha berichtet.
5: Vor rund zwei Jahren soll Günter Pahl die damals dreijährige Tochter seiner Ex-Partnerin missbraucht haben, laut Anklage mit einem Kuss auf die nackten Genitalien. In Folge soll er von der Kindesmutter und ihrer eigenen Mutter erpresst worden sein. Gedroht wurde mit der Veröffentlichung von Fotos, die ihn bei der Tat zeigen sollen. Pahls Anwalt Florian Höllwart.
6: Es steht der Verdacht der schweren Erpressung im Raum. Von meiner Mandanten wurde mittlerweile ein hoher sechsstelliger Betrag über mehrere Jahre gefordert und auch bezahlt. Und der Druck wurde immer höher. Und das war dann letztendlich auch die Veranlassung für die Selbstanzeige.
5: Auf einem alten Computer des Kabarettisten wurden zudem rund 960 Bilder und 19 Videos mit Kindesmissbrauchsdarstellungen sichergestellt. Die beiden Frauen sitzen seit dem Frühsommer in Untersuchungshaft. Pahl selbst ist auf freiem Fuß.
0: Und am Abend hat sich Günter Pahl in einem Facebook-Video zu Wort gemeldet. Er sagt, er habe Schande auf sich gebracht und bedauere zutiefst, was er getan hat.
7: Das tut mir unendlich leid, das bedauere ich, das ist schrecklich.
0: Er sei bereit, jede Strafe unwidersprochen hinzunehmen. Menschen mit pädophilen Neigungen ruft er auf, sich Hilfe zu suchen, um Kinder zu schützen. Er habe das mit sich selbst ausmachen wollen. Das gehe aber nicht alleine, sagt Günter Pahl in dem Facebook-Video. Die US-Notenbank hat den Leitzins erhöht, erstmals seit drei Jahren, und zwar um einen Viertelprozentpunkt. Der Zinssatz liegt damit jetzt in einer Spanne zwischen 3,75 bis 4%. Mit dem Schritt will die Fed die hohe Inflation eindämmen, geht aber auf Konfrontation mit US-Präsident Trump, der eine Zinssenkung fordert. Jetzt zum Sport und zu Daniel Kulowitz.
8: Start in die Fußball-Europa League heute Abend mit Sturm Graz gegen Stade Rennes aus Frankreich. Beide Clubs haben schon ein Tor erzielt, aber beide Treffer vom Videoschiedsrichter zu Recht aberkannt und daher 0:0 zur Pause. Christoph Freund bleibt Sportdirektor des FC Bayern München. Der 49-jährige Salzburger verlängert seinen Vertrag beim deutschen Doublegewinner bis 2029. Die aktuelle Formel-1-Saison, sie läuft zwar noch, aber die kommende wird gerade geplant und es wird noch mehr Sprintrennen geben. An 10 von 24 Wochenenden, darunter auch in Monte Carlo. Portimao und Istanbul kehren zurück in den Rennkalender anstelle von Sandford und Barcelona. Der Grand Prix von Österreich wird 2 Wochen später als gewohnt stattfinden, am 11. Juli 2027.

0: den Osten Österreichs aus und erreicht dann gegen Ende der Nacht spätestens auch den Süden. Morgen am Donnerstag regnet es im Süden immer wieder. Im Großteil von Österreich wird der Regen aber im Laufe des Vormittags schon seltener. Zum Nachmittag hin lockern die Wolken auf und lassen zeitweise die Sonne durch. Im Rheintal kann die Sonne schon am Vormittag hervorkommen. Die Höchsttemperaturen morgen nur noch 14 bis 22 Grad, also deutlich kühler als heute.
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2: Die universelle Sprache des Hip-Hop nutzt der in Wien lebende Rapper Mosaman, um seine Fluchterfahrungen zu verarbeiten. Eine jahrelange, sehr beschwerliche Flucht aus Afghanistan über Griechenland nach Österreich. Ein Popstar der Philosophie steht heute ebenso wieder im Fokus. Michel Foucault und unsere Körper. Die Suche nach dem ewigen Leben und Gesundheit bis ins hohe Alter ist wohl eines der Themen der Gegenwart. Langlebigkeit, dieses Wort, ist überall. Und wenn der Körper nicht mehr will, dann helfen Prothesen und Ersatzorgane. Es gibt sogar Aortenbogenprothesen, Gefäßprothesen für das größte Gefäß im menschlichen Körper. Im dritten Teil ihrer Reihe Prothesen vom Holzbein zum Cyborg widmet sich Sabine Nicolai heute all diesen Ersatzteilen. Sogar Skelette kann man erweitern mittels Exoskelett. Und wie man das anlegt, das hören Sie jetzt.
3: In der physiotherapeutischen Praxis von Gernot Hafenscheer im 2. Wiener Gemeindebezirk.
4: In der Einstellung würde ich jetzt den Patienten einpassen. Da kann man jetzt in einer entspannten Sitzposition für den Patienten das Gerät anlegen und nachher wird es aktiviert. Dann stellt er sich die Winkel auf 90 Grad ein, im Kniegelenk, im Hüftgelenk und dann geht's los.
3: Gernot Hafenscheer ist Physiotherapeut mit Spezialisierung auf neurologische Erkrankungen und Gangrehabilitation. Sein wichtigstes Therapiegerät ist ein Exoskelett, das er gerade auf einem Sessel positioniert. Das Exoskelett ist ein computergesteuertes Gerät, das der Therapeut für Menschen mit Lähmungen, Querschnittslähmung und schweren neurologischen Erkrankungen anpassen kann. Menschen, die keinen Schritt selbstständig machen können, ermöglicht er mit Hilfe des künstlichen Außenskeletts, das vom Hals bis zu den Füßen reicht, aufrecht zu stehen und zu gehen. Unter seinen Patienten, sagt Gernot Hafenscheer, seien
5: sehr viele neurologische Patienten, hauptsächlich ICP, also idiopathische Zerebralparese, angeborene Hirnschäden, und in weiterer Folge sind die im Normalfall gehbehindert oder stark eingeschränkt, und das ist der Hauptfokus der Therapie, dass man da in den Alltag zurückfindet, wäre zu viel, aber Verbesserungen schafft oder die Verschlechterungen ein bisschen abfedern kann. Man muss sich anschauen, was ist der Status quo vom Patienten, wo will er hin? Ist das ein erworbener Zustand, wie zum Beispiel durch einen Schlaganfall, oder ist das ein angeborener Zustand, zum Beispiel durch eine Sauerstoffunterversorgung bei der Geburt? Aber im Endeffekt möchte man natürlich immer dem Patienten möglichst im Alltag helfen und schauen, dass der Allgemeinzustand und die Lebensqualität möglichst hoch bleibt oder wird.
3: Im Rahmen von orthopädischer Rehabilitation nach Unfällen wird das Exoskelett auch eingesetzt, um nach langer Bettlägerigkeit den aufrechten Gang zu üben. In solchen Fällen übernimmt der Patient im Lauf der Zeit wieder selbst die Kraftanstrengung der Muskulatur.
4: Gesteuert und dokumentiert wird über ein Tablet. Das heißt, wir können sämtliche Schritte, sämtliche Einstellungen dann darstellen, dass wir auch den Therapieverlauf im Blick haben. Also da habe ich zum Beispiel den Herrn XYZ. Die Einstellungen mit Oberschenkellänge, Unterschenkellänge, Hüftweite und so weiter.
3: Das aus Metall gefertigte Skelett hat einen Computer, über den die Steuerung läuft. 4 Elektromotoren für Knie und Hüfte und Akkus entlang des Rückens. Gernot Hafenscheer bringt es zu seinen Patientinnen und Patienten und passt es in Sitzposition an. Dabei helfen die gespeicherten Daten und Informationen zu Gehgeschwindigkeit, Schrittgröße und bisherigem Therapieverlauf.
4: Jetzt wird es aktiviert, das heißt, es stellt sich die Winkel in der Hüfte und im Knie auf ungefähr 90 Grad ein. Das passiert jetzt.

0: Jetzt ist er bereit, jetzt können wir in den Trainingsmodus gehen und dann stehen wir auf. Genau. Jetzt stehen wir alle gemeinsam. Für den Patienten ist es wichtig, dass er die neue Position annimmt. Es ist für den Therapeuten wichtig zu sehen, wie geht es dem Patienten gerade. Schnelles Aufstehen, Kreislauf sind da die Stichwörter. Und wenn alles passt, dann geht's mit Gehen los. Ich bleibe dahinter. Am Anfang mache ich das auch, das Gleichgewicht komplett zu übernehmen. Ich initiiere den Schritt, das heißt, der Patient müsste in dem Fall möglichst entspannt dastehen und das einfach annehmen und mal hinspüren, wie das ist.
1: Dauer und Intensität der Trainingseinheiten sind individuell. Mit manchen Patientinnen geht Gernot Hafenscher um den Häuserblock, mit anderen übt er im Gang ihres Wohnhauses. Ein querschnittgelähmter Patient möchte mit dem Exoskelett einfach nur aufrecht am Fenster stehen und auf die Straße blicken. Damit ermöglicht die Maschine Teilhabe an der Gesellschaft. Gleichzeitig wirkt sich das aufrechte Stehen positiv auf den Kreislauf und die Verdauung aus.
0: Stopp. Ja, Therapieende. Im besten Fall hat es allen getaugt und wir haben einige Meter hingelegt. Ich schalte ich mal schnell aus.
1: Das Training mit dem Exoskelett wird in manchen Reha-Kliniken angeboten oder kann privat im Rahmen der Gangrehabilitation verordnet werden. Bei chronischen Schmerzen und Arthritis, unfallbedingten Fehlstellungen von Gelenken und bei Abnutzungserscheinungen der Gelenke aufgrund des Lebensalters gibt es eine häufig angewandte und sehr effektive Therapie. Künstliche Gelenke, die mittels Operationen eingesetzt werden.
2: Es ist mindestens 12, 13 Jahre her, dass ich halt Beschwerden gekriegt habe. Es war dann halt irgendwann mal so, dass ich doch zum Orthopäden laufen musste. Der hat mir dann gesagt, es gibt so gut wie keine Knorpelmasse mehr. Da war aber noch ein bisschen da und dass ich mit dem Joggen aufhören muss, weil jede Sportart, die da so draufschlägt mit jedem Schritt, ist nicht gut. Ich habe das dann aber ganz gut in den Griff bekommen über einige Jahre, über Physioübungen und über Yoga dann.
1: Nach ein paar Jahren wurden die Yoga-Übungen allerdings so schmerzhaft, dass der Regisseur, Schauspieler und Schriftsteller Michael Scheidel noch einmal den Sport wechselte. Er begann mit Krafttraining, machte gezielte Übungen zum Muskelaufbau, um das Kniegelenk zu entlasten und kam damit wieder ein paar Jahre über die Runden.
2: Und jetzt ist das Problem aufgetreten, wenn ich länger als 1,5 Stunden wandern war, hat es angefangen, so weh zu tun, dass ich mich nur schwer davon ablenken konnte. Und dann habe ich mir gedacht, so jetzt muss was passieren.
1: Moderne Knieprothesen halten viel an Stößen und Bewegungen aus. Dennoch ist es ratsam, den Zeitpunkt der Operation hinauszuschieben. Michael Scheidel hat Berechnungen angestellt.
2: Diese Prothesen, die man da einsetzt, die halten mindestens 15, eher 20 Jahre oder auch mehr. Und dann kann ich mir das irgendwie quasi ja selber ausrechnen in Bezug auf mein Lebensalter. Und jetzt war es dann klar, dass das sein musste.
3: Im Grunde genommen gibt es zwei Indikationen für eine Prothese. Die eine Indikation ist, das Gelenk ist durch einen Unfall so geschädigt, dass es einfach nicht mehr rekonstruiert werden kann. Das wäre bei der Hüfte der Schenkelhalsbruch, wo man einfach aus Erfahrung weiß, auch wenn man das zusammenschraubt, wenn man das nagelt, das wird nichts. Da setzt man eine Prothese ein. Die andere Indikation für eine Prothese ist die starke Gelenksabnutzung.
1: Heinz Brenner ist Unfallchirurg mit Spezialisierung auf Kniegelenke, Wirbelsäulenverletzungen und Schädel-Hirntraumata. Er ist Oberarzt in den Traumazentren Meidling und Brigittenau, wo er frisch verletzte Patienten operiert. In seiner Privatpraxis versorgt Heinz Brenner vor allem Patientinnen und Patienten mit Knie- und Hüftproblemen.
3: Bei der Abnutzung sind bildgebende Verfahren sicher eine sehr wichtige Hilfe, aber am Ende des Tages nie die Grundlage für eine Operation. Entscheidend ist immer nur der Patient und seine Beschwerden. Es gibt Patienten mit furchtbaren Bildern, wo ich mir denke, oh mein Gott, und der sagt mir, ich nehme einen 50er Voltaren und kann eine Woche Skifahren gehen. Na, der wird auch keine Prothese brauchen. Und dann gibt es Patienten mit Bildern, wo ich mir denke, naja, so schlimm ist das nicht.

0: Und er sagt, seit Monaten kann ich nicht mehr, ich nehme hochdosiert meine Schmerzmedikamente, es geht nicht mehr. Also der Grund zu operieren oder nicht zu operieren, ist nicht das Bild, sondern ist immer der Patient.
1: In einer durch gute Ernährung und ein hervorragendes Gesundheitssystem ständig älter werdenden Gesellschaft treten Gelenksbeschwerden immer häufiger auf. Unsere Gelenke sind nicht für eine Lebensspanne von 90 oder mehr Jahren gemacht. Während sich Knochen und Muskulatur durch gezieltes Training bis ins hohe Alter immer wieder erneuern und kräftigen lassen, nimmt die Knorpelmasse in den Gelenken je nach genetischer Disposition und Belastung im Lauf des Lebens ab. Irgendwann scheuern dann in den Gelenken Knochen auf Knochen. Chronische Schmerzen sind die Folge.
0: Es gibt einige Endoprothesen, Ellbogen, Sprunggelenk, Schulter, Handgelenk, Daumengelenke, Fingergelenke. Also jedes größere Gelenk kann fast schon durch eine Prothese ersetzt werden.
1: Der landläufig als Prothese bezeichnete Gelenksersatz ist eigentlich ein Implantat bzw. eine Endoprothese. Die künstlichen Gelenke verschwinden im Inneren des Körpers und ersetzen Teile von zerstörten oder stark abgenützten Gelenken. Österreich ist eines der EU-Länder mit der höchsten Dichte an Gelenksimplantaten. Spitzenreiter sind Hüft- und Knieprothesen.
2: Insgesamt gibt es jedes Jahr in Österreich rund 36.000 Gelenksimplantatoperationen. Rund 15.000 OPs entfallen auf Hüftersatz. Rund 21.000 OPs werden zum Einsetzen eines Knieimplantats vorgenommen. Dabei ist die Anzahl von Frauen mit künstlichen Kniegelenken etwas höher als die der männlichen Patienten.
1: Die erste Gelenksprothese war ein künstliches Hüftgelenk. Es wurde entwickelt, um ältere Menschen nach einem Oberschenkelhalsbruch so zu versorgen, dass die Wahrscheinlichkeit einer neuerlichen Fraktur stark verringert wurde.
2: Künstliche Gelenke sind nicht massiv und werden durch Neuentwicklungen immer leichter. Sie sind kein ganzes, womöglich mit Motoren ausgestattetes Gelenk, sondern bestehen aus mehreren Teilstücken, wie die natürlichen Gelenke auch. Bei einer Operation werden nur die Anteile des Gelenks ausgetauscht, die so abgenützt oder zerstört sind, dass ein Ersatz notwendig und sinnvoll ist.
0: Sie sind zum Großteil aus Titan, Titanlegierungen. Bei manchen Prothesen, die mehrteilig sind, kommen Kunststoff- oder Keramikteile dazu. Kunststoff klingt so wie Plastik, nein, das ist hochvernetztes Polyethylen. Das können Sie unter das Auto legen und ein Jahr lang drüber fahren, da wird nichts passieren. Der Schaft-Titan, die Pfanne-Titan, aber die Teile, die eigentlich sich gegeneinander bewegen, die direkten Kontakt haben, sind eigentlich nicht Metall, weil Metall auf Metall einen sehr starken Abrieb ergibt. Das heißt, die Teile, die sich gegeneinander bewegen, sollten eine möglichst glatte Oberfläche haben und die möglichst widerstandsfähig. Und da nimmt man entweder Keramik oder eben Kunststoff. Das heißt, das Vis-à-vis vom Metall sollte kein Metall sein.
1: Ob eine Gelenksprothese eingesetzt werden kann, hängt vom körperlichen Gesamtzustand des Patienten oder der Patientin ab. Die Operationstechniken sind heute minimalinvasiv. Doch jeder Mensch bringt andere Voraussetzungen mit, sodass jede OP eine besondere Herausforderung bedeutet, sagt der Unfallchirurg Heinz Brenner.
0: Ich plane vor der Operation und das ist Regel bei jeder Prothese, dass nicht sofort die definitive Prothese implantiert wird, sondern es kommt zuerst immer eine Probeprothese hinein. Das heißt, in der gleichen Größe habe ich eine Prothese, die nicht fixiert wird, das heißt, da stecke ich nur hinein und dann schaue ich mir an, passt die Länge, passt der Winkel, passt die Achse, passt die Beweglichkeit und kann dann sagen, oh, dort 2 mm mehr, neu hinein, wieder probieren, oh, hat mir vorher besser gefallen und gehe wieder zurück. Und erst dann, wenn ich sage, jetzt bin ich definitiv zufrieden, die Länge passt, die Achse passt, die Beweglichkeit passt, die Bandspannung passt, jetzt sage ich der Schwester, sage dem OP-Gehilfen, jetzt macht es mir das Backel mit dem Original auf. Und dann kommt erst die Originalprothese in mehreren Teilen hinein, dann wird erst die Originalprothese implantiert.
1: Ersetzt wird nur, was nötig ist. So konnte bei Michael Scheidel die Kniescheibe erhalten bleiben, während die knöchernen Enden des Unterschenkel- und des Oberschenkelknochens, Tibia und Femur, abgedeckt wurden, um das schmerzhafte Aufeinanderscheuern zu unterbinden. Dazwischen liegt eine Art Beilagscheibe, die die reibungslose Beweglichkeit der beiden Knochen gegeneinander ermöglicht. Drei Monate nach der Operation hat sich Michael Scheidel gut erholt, trainiert täglich und wird von einem Physiotherapeuten unterstützt. Kurz nach der Operation war er bereits in einer auf orthopädische Verletzungen spezialisierten Reha-Klinik.
3: Zwei Wochen nach der OP bin ich in diese sogenannte Frühreha gegangen, nach Lab im Walde. Und ich habe in der letzten Woche, vier Wochen nach der OP, angefangen, die Schmerztabletten auszuschleichen. Weil ich dann gemerkt habe, dass ich eigentlich nur mehr für die Nacht eine brauche und eine vielleicht in der Früh noch, wenn das Anlaufen ein bisschen wehgetan hat. Und jetzt natürlich schon lang nicht mehr.
1: Wir sind in der Medizinhistorischen Sammlung der Medizinischen Universität Wien im 9. Wiener Gemeindebezirk. Im prachtvollen barocken Josephinum wurden im 18. Jahrhundert Chirurgen ausgebildet. Felix Klamm-Martinitz führt uns durch die Sammlung historischer medizinischer Geräte, die hier aufbewahrt und ausgestellt werden.
4: Ein Thema aus der jüngeren Vergangenheit, also aus den 1970er, 80er Jahren, das Wiener Kunstherz. Es gab ja einen wachsenden Bedarf an Spenderherzen in Österreich. Und dieser Bedarf konnte eigentlich nie gedeckt werden. Daher sind die Wiener Herzchirurgen speziell in den 1960er, 70er Jahren auf die Idee gekommen, ein künstliches Herz herzustellen und experimentell auch einzusetzen.
1: Das künstliche Herz besteht aus transparentem Kunststoff. Zwei Schläuche dienen Zu- und Abfluss des Blutes. Die Kontraktionen der Herzprothese werden durch einen Elektromotor ausgelöst.
4: Dieses Foto wurde im alten AKH aufgenommen und hat damals einen Meilenstein der Medizingeschichte beschrieben. Und zwar wurde bei dem Kalb Esmeralda, die wir hier auch auf diesem Foto sehen, erfolgreich eine Pumpe installiert, die also in die linke Herzkammer eingebracht wurde und die eben dann vielen Patienten auch helfen konnte.
1: Auf dem Schwarz-Weiß-Foto aus den 70er Jahren sieht man die Jungkuh Esmeralda, die zu Bundeskanzler Bruno Kreisky blickt, der sich persönlich vom Erfolg der Transplantation überzeugen wollte. Dem Tier wurde im März 1974 ein Kunststoffherz mit einem Aluminiumventrikel eingesetzt. Nach 73 Tagen wurde die Herzprothese wieder entfernt. Esmeralda überstand beide Operationen und die Zeit mit dem Kunstherz ohne Komplikationen. Die erfolgreiche Transplantation führte zu zahlreichen weiteren Entwicklungen.
4: Später, in den 80er Jahren, hat man dann wirklich das gesamte Herz als Wiener Kunstherz entwickelt und es auch aufgrund dieses großen Bedarfs von Spenderherzen, das man eben nicht decken konnte, eingesetzt. Und hier haben wir auch mehrere dieser Entwicklungen, die wir hier zeigen können. Also das sind aus verschiedenen Materialien hergestellte Kunstherzen, die eben pneumatisch betrieben wurden. Der Patient musste auch einen riesigen Akku dann unter dem Arm mittragen und diese Kunstherzen haben eben dann als Überbrückung gedient, bis für diese Patienten ein Spenderherz verfügbar war.
1: Eine Prothese des gesamten Herzens, die über Jahre hinweg die Funktion des Organs ersetzen kann, gibt es bis heute nicht. Ein Teil des Problems ist die Thrombosenbildung an den Kunststoffteilen. Wo das Blut mit dem Kunststoff in Kontakt kommt, gerinnt es. Kleine Blutklumpen bleiben hängen. Lösen sie sich ab und geraten in den Blutkreislauf, besteht Lebensgefahr. Wird dadurch ein Blutgefäß verstopft, können Schlaganfall, Herzinfarkt oder eine Lungenembolie die Folge sein. Heute begegnet man diesen Gefahren mit blutverdünnenden Medikamenten, wenn Teilprothesen in das Herzkreislaufsystem eingesetzt wurden. Denn diese gibt es und sie funktionieren.
5: Es gibt Herzklappenprothesen und dann gibt es auch Gefäßersatz. Das heißt, die Hauptschlagader, die Aorta, wird ersetzt mit Kunststoffprothesen. Periphere Gefäße, also vom Durchmesser kleinere Gefäße auch. In der Bypasschirurgie wird das verwendet durch künstliche Gefäßprothesen.
1: Martin Grabenwöger ist Herz- und Gefäßchirurg. 2004 wurde er Vorstand der Abteilung für Herz- und Gefäßchirurgie im Krankenhaus Hietzing. 2019 wurde er vom Wiener Gesundheitsverbund an das Krankenhaus Floridsdorf berufen, wo er heute Primararzt der Herz- und Gefäßchirurgie ist.
5: Bei den Herzklappen, da ist der prinzipielle Unterschied zwischen mechanischen und biologischen Herzklappenprothesen. Mechanische Herzklappenprothesen sind aus Metall. Das sind Doppelflügelklappen, wo die Doppelflügel

0: Flügel aus Carbon bestehen und der Ring ist oft Titan, der dann mit einem Kunststoff überspannt ist. Wir müssen diese Klappen ja einnähen in den Körper anstatt der eigenen Klappe. Die eigene kaputte Herzklappe wird herausgeschnitten und mit Einzelnähten wird diese mechanische Herzklappe eingenäht, dort wo vorher die eben nicht mehr funktionierende Patienten eigene Herzklappe gesessen ist. Bei mechanischen Herzklappen ist der Vorteil, dass sie nicht degenerieren, dass sie nicht kaputt werden, aber der Patient muss lebenslang eine sehr strenge Blutverdünnung mit Marcomar einnehmen.
1: Wie ehemals beim Kunstherz ist die große Gefahr bei mechanischen Herzklappenprothesen, dass sich Thrombosen bilden können. Die Einnahme von Marcomar erfordert Genauigkeit und regelmäßige Kontrolle. Außerdem entsteht beim Öffnen und Schließen der Herzklappe ein leises Geräusch, wie beim Ticken einer Uhr. Viele Patientinnen und Patienten wählen aus diesen Gründen die biologische Klappenprothese. Bei dieser gibt es auch keine Thrombosegefahr.
0: Biologische Herzklappen bestehen aus dem Herzbeutel vom Kalb. Das ist nicht die Klappe vom Kalb, sondern der Herzbeutel vom Kalb. Das ist ein kollagenes Gewebe, ich sage dem Patienten immer wie feines Handschuhleder, das natürlich ein tierisches Gewebe ist. Und es wird eben speziell präpariert, es wird mit Glutaraldehyd fixiert, quer vernetzt. Es gewinnt dadurch mechanische Stabilität und die Proteine werden denaturiert, sodass es vom menschlichen Körper nicht als tierisches Gewebe erkannt wird, weil es de facto totes Gewebe ist.
1: Je jünger die Patienten, umso schneller degeneriert eine biologische Herzklappe. Deswegen werden die Prothesen erst ab dem Alter von rund 60 Jahren eingesetzt. Die Operation am offenen Herzen ist natürlich nicht ganz risikofrei, doch die Ergebnisse rechtfertigen den schweren Eingriff. Menschen mit Klappenprothesen können 20 Jahre oder länger beschwerdefrei leben. Muss die Prothese ausgetauscht werden, wird sie meistens minimalinvasiv über die Vene durch eine mechanische Herzklappe ersetzt.
2: Und es gibt noch eine weitere Prothese im Herz-Kreislauf-System, die bei einem Aortenaneurysma, also einer krankhaften und potenziell lebensbedrohlichen Erweiterung der Hauptschlagader eingesetzt wird, um das Reißen des Gefäßes und damit das innere Verbluten des Patienten zu verhindern.
0: Dieses erweiterte Segment der Hauptschlagader wird entfernt und es wird eine Dacron-Prothese. Dacron, das gibt es seit 50 Jahren in der Herzchirurgie, ist gewobener Polyester, der aber dann beschichtet ist mit Gelatine oder Kollagen, sodass es blutdicht ist, also wie ein neuer Schlauch, den es in diversen Durchmessern gibt. Und der wird dann mit nicht resorbierbaren Fäden mit der gesunden Aortenwand des Patienten verbunden. Und dieses Dacron, dieses gewobene Polyester, wird nicht abgestoßen, es wird auch nicht kaputt, sondern das kann eigentlich wirklich ewig im Körper verbleiben.
3: Ein Wunderwerk der Technik. Das war Teil 3 der Radiokollegreihe Prothesen vom Holzbein zum Cyborg von Sabine Nicolai. Morgen widmen wir uns der Zukunft der Prothetik. 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Und dort finden Sie auch die folgende Reihe über den Popstar der Philosophie, Michel Foucault. Bei politischen Demonstrationen war er oft Wortführer, stimmgewaltig mit Megafon in der Hand. Der Revolutionsphilosoph, so wird er auch genannt. Foucault glaubte aber nicht an eine einzige große Revolution, die alles auf einmal verändern könnte. Stattdessen setzte er auf kleine, gezielte Proteste vor Ort. Für ihn war es wichtiger, sich direkt dort zu wehren, wo Menschen im Alltag kontrolliert und ungerecht behandelt werden. In Teil 3 der Reihe Michel Foucault, Die Schatten der Disziplin, beschäftigt sich Hans Kreuß mit dem widerständigen Philosophen.

0: Es gebe keine Macht ohne mögliche Verweigerung und Aufstand, meinte der französische Philosoph, Autor und Aktivist Michel Foucault.
1: Wo es Macht gibt, gibt es Widerstand.

0: verändert.
1: Die Musikgruppe DAF, was so viel heißt wie deutsch-amerikanische Freundschaft, beschwörte in dem neue deutsche Welle-Hit der Mussolini dieses nach der Pfeife der Mächtigen tanzen subversiv-ironisch.

0: Wo kein Widerstand mehr möglich ist, gibt es auch keine Macht mehr. Der französische Philosoph Gilles Deleuze meint in dem die Intellektuellen und die Macht betitelten Gespräch zu Michel Foucault:
1: Und könnten die kleinen Kinder in einem Kindergarten ihre Proteste oder einfach nur ihre Fragen zu Gehör bringen, so käme es im gesamten Erziehungswesen sofort zu einer Explosion. Tatsächlich kann das System, in dem wir leben, nichts ertragen. Daher seine radikale Zerbrechlichkeit an jedem Punkt und gleichzeitig seine globale Unterdrückungskraft. Meines Erachtens waren Sie der Erste, der uns etwas ganz Grundlegendes beigebracht hat, sowohl in Ihren Büchern wie im praktischen Bereich, wie entwürdigend es ist, für die anderen zu sprechen. Ich meine, wir mokierten uns über die Repräsentation. Wir sagten, damit sei es vorbei, aber wir zogen nicht die Konsequenz aus dieser theoretischen Bekehrung, dass nämlich die Theorie forderte, dass endlich die Betroffenen praktisch für sich selber sprechen.

0: Raphael Daum hat eine Vorlesungsreihe mit dem Titel Macht, Macht, Macht zur transdisziplinären Entwicklungsforschung an der Uni Wien gestaltet. Er vergleicht dabei Machttheorien von Foucault, Hannah Arendt oder Pierre Bourdieu. Jeder spürt Macht, aber wie ist diese konstruiert und was ist Widerstand? Diese Fragen werden behandelt.
1: Die Grundüberlegung ist immer, wenn ich Gesellschaft verändern will, und das ist meine Prämisse, sollte ich eine Ahnung davon haben, was die entscheidenden Punkte sind in einer Gesellschaft, was sozusagen die Knotenpunkte sind, über die Veränderung oder Nichtveränderung, Repression ausgeübt wird. Und wenn ich dieses Verständnis nicht habe, also wenn es mir unklar ist, was mein Machtbegriff ist und wie diese Gesellschaft momentan funktioniert, wird es auch sehr, sehr schwierig sein, einen erfolgreichen Protest über längere Zeit durchzuhalten.

0: Das ist die Grundüberlegung, dass ich also diese gesellschaftliche Problematik, die Problematik vom gesellschaftlichen Wandel übertrage in ein wissenschaftliches Forschungsvorhaben und versuche zu klären, wie funktioniert Macht in dieser Gesellschaft und wo wird Macht am ehesten spürbar, wo institutionalisiert sich Macht und wie können dann sinnvolle Gegenstrategien aussehen. Ja? Macht es Sinn zu demonstrieren? Ist das jetzt die adäquate Form, um meine Forderungen durchzubringen? Macht es Sinn, eine Facebook-Gruppe zu gründen? Macht es Sinn, eine klandestine Zelle zu gründen? Das sind Fragen, die man vorher beantwortet haben sollte durch eine, aus meiner Sicht mal, wissenschaftliche Analyse der momentanen gesellschaftlichen Situation.
1: Michel Foucaults Philosophie wird in Zeiten des Aufruhrs und der Veränderung von allen Richtungen zitiert. 1975 reist er mit Sartre, Yves Montand und anderen Intellektuellen nach Spanien, um gegen das Franco-Regime zu demonstrieren. 11 Frauen und Männer der baskischen Separatistenbewegung werden zum Tode verurteilt. Im Zuge der Demonstrationen kommt es zu Rangeleien, bei denen sich Foucault auch körperlich zur Wehr setzt. 1977 reist er nach Teheran, um die letzten Phasen des Schah-Regimes persönlich mitzuerleben. Er berichtet für die italienische Zeitung Corriere, nimmt widersprüchliche Aussagen in den Mund und distanziert sich schließlich nach der Machtübernahme Ayatollah Khomeinis wieder von der islamisch-fundamentalistischen Revolution, hinter der er politische Spiritualität zu sehen meint. Dies brachte ihm durchaus Kritik ein. Ihm wird bis heute der Vorwurf gemacht, einen Beitrag zur Gegenaufklärung und zur Barbarisierung der Gesellschaft formuliert zu haben. Foucault war der Philosoph mit dem Megafon in der Hand. Wie stand er zu radikalen Formen des Widerstandes, wie etwa zur RAF, zur Roten Armee-Fraktion? Der Philosoph Felix Enslin.
2: Was Foucault angeht, dann muss man sich einfach die Praxis der RAF ansehen, um zu sehen, dass das nicht foucauldianisch ist. Also einzelne Repräsentanten, Spitzen von Institutionen, die der Wirtschaft oder der Staatsmacht zugehören, zu beseitigen, wer eine Foucault'sche Analyse zugrunde legt, kann nicht ernsthaft meinen, dass das irgendetwas bewegen könnte. Wer das tut, legt im Grunde ein Machtverständnis, das vor der Gouvernementalität, vor der Biomacht anzusiedeln ist, zugrunde. Ein souveränes Machtverständnis, das meint, wenn man dem Souverän sozusagen seine Souveränität nimmt, wenn man demonstriert, dass der Souverän nicht Herr über sein eigenes Leben ist, dass damit politisch etwas erreicht ist. Das ist, ich glaube, aus einer Foucault'schen Sicht grundsätzlich extrem naiv.
1: Michel Foucault setzte sich gegen die Todesstrafe ein. Auch in der Antipsychiatriebewegung war er aktiv, sowie für bessere Bedingungen in Gefängnissen, gegen Rassismus und für Rechte von Homosexuellen. Felix Enslin benutzt einige Wörter aus dem Foucault'schen Wortschatz, wie etwa Biomacht. Was bedeutet diese? Politikwissenschaftlerin Monika Mokre weiß, es geht um eine Regierungstechnik zum Wohle der Gesellschaft. Gesundheitsvorsorge, Impfungen, Hygieneregulierungen, Bau von Arbeitersiedlungen, Fürsorge oder die Analyse der Geburtenraten sind Instrumente der Biomacht.
3: Ja, wir werden durch all diese, natürlich durch all diese Aktivitäten durch und durch normiert. Und das kann man jetzt gut oder schlecht findest, das hat damit jetzt nichts zu tun. Ne? Das ist keine normative Wertung. Also es ist ja schön, wenn die Menschen länger und gesünder leben. Aber es gibt da eben auch ein staatliches Interesse daran, dass das so ist. In anderen Fällen mag das anders sein, nicht? Also bei Leuten, die jetzt, was weiß ich, illegal hierher migrieren, ist das kein Thema. Ne? Dass Lebenserwartungen sich hier gesteigert haben, dass man darauf sieht, dass man gesünder lebt oder so, das sind ja im Prinzip keine schlechten Sachen, aber man kann es natürlich auch immer aus dieser Sicht der Biomacht sehen und das ist ja ganz massiv, also die Rauchergesetzgebung, die ganzen Propagandamaschinen, dass man nicht fett isst und viel Obst und viel Gemüse und so weiter, ist ja alles wunderbar, ne? Dass man nicht so dick ist, dass man nicht so dünn ist, aber es ist ja meine Regierungstechnik.
1: Und was bedeutet der Begriff Gouvernementalität?
3: Gouvernementalität bedeutet, glaube ich, im Wesentlichen, gibt es auch verschiedene natürlich Interpretationen, dass Regieren nicht heißt, dass ich den Menschen einfach sage, was sie zu tun haben, sondern dass das Regieren in die Köpfe und die Gefühle der Menschen hineinkommt. Dass ich also über diese, dass ich eine Mentalität schaffe, die Teil des Regierens ist. Dass die Menschen, die regiert werden, sich selbst regieren.
1: Ein weiterer Foucault'scher Begriff ist das Dispositiv. In der Vorstellung ist das Dispositiv eine schleimige Flüssigkeit, die sich mit langarmigen Fäden an anderen Orten wieder sammeln kann. Dadurch, dass es viele Dispositive gibt, also zum Beispiel Machtdispositive oder Sexualdispositive, und alle Menschen aufeinander wirken, beeinflussen sich Bewegungen der Fäden. Und wenn sich Macht irgendwo kanalisiert, wird die Situation prekär und regt zum Handeln an. Entweder zum Wegkehren oder zum Reinigen. Diese Verschlingungen oder Maschen der Macht sind eng verwoben. Monika Mokre bringt Foucault in einen realen Zusammenhang für die Einzelne und den Einzelnen. Oder, in der Sprache der Philosophie gesagt, für das Subjekt.
3: Naja, ich denke, also wenn man das von Foucault aus andenkt, dass eben auch unsere Bedürfnisse, das, was wir uns vorstellen, auch als Lebensentwürfe oder so, zu einem hohen Grad geprägt sind von diesen gesellschaftlichen Vorgaben. Und das bedeutet dann natürlich auch, dass wir eigentlich nicht auf die Idee kommen, das radikal zu hinterfragen. Also man hinterfragt es dann radikal, wenn der Lebensentwurf nicht gelingt. Dann ist man natürlich sehr häufig auch in einer Situation, wo es einem sehr schwer fällt, das jetzt irgendwie effektiv zu machen. Wenn man ein Problem hat, seinen Lebensunterhalt zu verdienen, dann versucht man irgendwie zu überleben. Das ist keine besonders gute Situation, um weiter nachzudenken oder politisch aktiv zu werden.

0: solange es gelingt, einigermaßen gelingt oder gelingen könnte, solange also auch diese Mythen funktionieren, also ich vom Tellerwäscher zum Millionär, versuche halt Millionär zu werden. Ne? Und die Fragestellung, ob das jetzt eigentlich der Punkt ist für mich, Millionär zu werden, oder ob ich eine Gesellschaft möchte, in der es denen so viel besser geht, die halt mehr Geld verdienen oder sowas, wird da nicht gestellt, weil sie sozusagen nicht als außerhalb des individuellen Lebensentwurfs gesehen wird, sondern als ganz tief innerlich. Also auf eine Art, dort, wo man das Gefühl hat, dass man ganz stark man selbst ist, ist man besonders geprägt von Diskursen.
1: Diskurse, aus dem Lateinischen stammend für Auseinanderlaufen oder Hin- und Herlaufen, definieren Macht. Das ist laut der Politikwissenschaftlerin Monika Mokre keine freie Wahl für jede Einzelne oder jeden Einzelnen. Diskurse sind einfach da.
0: Ja, das ist keine Entscheidung. Wir sind in dieser Situation. Also die Diskurse sind uns vorgängig. Und wir sind in diese Diskurse hineingestellt und verwenden vermutlich relativ viel unserer Lebenszeit, sie zu replizieren oder auch zu verstehen und eventuell dann zu verändern oder zu mutieren.
1: Die Philosophin Elisabeth von Samsonow stellt die Frage, warum die Einzelne oder der Einzelne keine eigene Stimme hat, die es zu erheben gilt.
2: Warum sprechen sie dann nicht oder warum artikulieren sie sich nicht? Warum ziehen sie im Zweifelsfall das Schweigen vor oder das Nichts sagen oder das sich nicht artikulieren? Ich meine, erstmal muss man natürlich überhaupt mal fragen, ob das jetzt ein Befund ist, der sich geändert hat in der letzten Zeit. Also gibt es da eine Veränderung darin oder war das immer so, dass die meisten Leute nichts sagen und die Leute sich darauf verlassen, dass es jemand gibt, der in ihrem Namen die Klappe aufreißt und so. Das, glaube ich, ist nämlich der Fall. Also ich glaube, dass Menschen grundsätzlich noch in den alten Vorstellungen von Regime, von politischem Regime gefangen oder befangen sind. Also es hat sich die Demokratie noch nicht durchgesetzt, es ist noch zu jung, das hat noch nicht funktioniert. Demokratie würde ja bedeuten, dass jeder ein Sprachrecht hat. Und wir haben ja noch immer den merkwürdigen Befund zur Kenntnis zu nehmen, dass die Leute, die Politik sogar in Zeiten der Demokratie wie sozusagen eine Version der Monarchie auch verstehen. Also das sieht man auch an dem Ämtermissbrauch und so weiter und so fort. Also da ist irgendwie was ganz im Argen, da ist irgendeine Lektion noch nicht vollendet. Das ist das Problem. Und deswegen möchte ich auch gerne keinen Vorwurf machen, denen die schweigen. Weil ich glaube, dass da noch eine Arbeit kommt, die alle betrifft. Und dass ich jetzt nicht, indem ich sozusagen wieder draufklopfe auf die Schweigenden, das verbessern kann. Sondern ich kann nur zeigen, indem ich sozusagen den Horizont nochmal ausschalte des letzten Jahrhunderts, was ist da passiert und wo sind wir jetzt und wo steht der nächste Schritt an. Und ich sehe auch sehr viele Leute sich artikulieren. Ich sehe neue Szenarien, wie sich Leute zusammentun und wie sie um ihre Sache kämpfen. Ich sehe, dass Leute aufstehen, dass sie sich verbinden und dass sie sich Dinge nicht mehr gefallen lassen. Also meine Diagnose ist nicht so negativ.
3: Hans Greuß über den Revolutionsphilosophen Michel Foucault. Präsentiert wird diese Reihe von Katrin Dalliot, Redaktion Ina Zwerger. Und weiter geht es jetzt mit widerständiger Musik, Hip-Hop in der Reihe Red Light, Soundtrack einer Flucht. Eine musikalische Coming-of-Age-Geschichte des im Iran geborenen und in Afghanistan aufgewachsenen Musikers Mosa Mam. Heute lebt der mittlerweile 30-jährige Rapper in Wien. Seine Flucht von der Türkei nach Griechenland legte er in einem völlig überfüllten Schlauchboot zurück. Bilder und Erfahrungen, die er wohl nie mehr los wird. Und über die er heute in seiner Musik rappt. Noch an der türkischen Küste zeigte ein Schmuggler auf ein Red Light, ein rotes Licht am Horizont, und sagte: Dort liegt die Freiheit.
4: For me in that moment, I felt like that's the last challenge I could have in my life. To reach this light and things would be done. And I think I never reached that light.
5: Der Schlepper sagte: Fahr einfach auf dieses Licht zu. Immer geradeaus. Dort ist Griechenland. Dort bist du in Sicherheit. Für mich fühlte es sich an, als wäre das die letzte Herausforderung meines Lebens, dieses Licht zu erreichen, und dann wäre alles erledigt. Aber ich glaube, ich habe dieses Licht nie erreicht.

0: Es gibt da dieses Buch, also sprach Zarathustra, von Friedrich Nietzsche. Darin beschreibt der Philosoph drei Verwandlungen des Geistes. Erst wird er zum Kamel, dann zum Löwen und schließlich zum Kind. Das Kamel trägt, was ihm auferlegt wird. Es nimmt Lasten auf sich, hält aus und fügt sich ein in eine Welt, deren Regeln längst feststehen. Der Löwe lehnt sich dagegen auf. Erst das Kind beginnt neu. Und dann gibt es da den Musiker Mosama. Eine ganz andere Geschichte. Und doch tauchen darin ähnliche Fragen auf. Was tragen wir, weil es von uns erwartet wird? Wann beginnen wir, uns dagegen zu wehren? Und wann entsteht daraus etwas Eigenes? Nietzsche nennt das Verwandlung. Bei Mosama ist es ein Leben. Das ist Folge 3. Das Kind.
1: So we were all like maybe 400 people.

0: sleeping next to each other on a blanket.
1: Das Gefängnis in der Türkei hatte vielleicht 8 Stockwerke und bestand aus 3 miteinander verbundenen Gebäuden. Alle Zellen waren voll, deshalb brachten sie uns in die Sporthalle. Dort lagen wir, ungefähr 400 Menschen, 6 Nächte lang dicht nebeneinander auf Decken.
0: The most scary part about it, nobody knew we are in this prison.
1: Wir konnten die Sonne nicht sehen. Wir wussten nicht, wie spät es war. Wir wussten nicht, ob es Tag oder Nacht war. Und das Schlimmste war, dass niemand wusste, dass wir in diesem Gefängnis waren. Wir trafen Menschen, die dort schon seit 2 Jahren festsaßen.
0: If you not get silent, I will not read the name. Police left with the list again, because we couldn't be silent. We were so happy and crying that we're going out.
1: Ich erinnere mich, wie glücklich wir waren, in dem Moment, als der Polizist sagte, wenn ihr nicht ruhig seid, lese ich die Namen nicht vor. Dann ging er mit der Liste wieder weg, weil wir einfach nicht still sein konnten. Wir waren so glücklich, wir haben geweint, weil wir wussten, wir kommen hier raus. Nach ungefähr 10 Minuten hatten sich alle beruhigt. Dann kamen sie zurück und begannen, die Namen vorzulesen.

0: We just broke the paper and put it in the trash. I'm like, why you do that? He's like, we go to Istanbul.
1: Wir stellten uns an und bekamen ein Papier. Darauf stand, in welche Stadt wir gehen sollten. Als wir das Gefängnis verlassen hatten, nahm einer von uns das Papier, zerriss es und warf es weg. Er sagte, wir fahren nach Istanbul.
0: So this house, I would like to call this house Rahim House. So in this house, seven kids was living.
1: Am Ende landete ich dann doch in einem Haus in Girisun am Schwarzen Meer. Ich nenne es das Rahim House. Wir waren 7 junge Männer, die dort zusammenlebten. Und in diesem Haus passierten ein paar Dinge, die mich völlig verändert haben.
0: And my job was to cooking spaghetti.
1: Jeder hatte an einem Tag in der Woche Küchendienst. Meine Aufgabe war es, Spaghetti zu kochen. Ich erinnere mich noch an das erste Mal. Die waren ungenießbar.
0: I was following some Iranian rappers in my Facebook.
1: In dieser Zeit arbeitete ich auf einer Baustelle. 8, fast 10 Monate war ich dort. Nebenbei schrieb ich weiter. Wir hatten WLAN und auf Facebook folgte ich einigen iranischen Rappern.
0: So I received the beat, I wrote my text, I recorded with my phone, I send it.
1: Ich sah einen Post von dem Rapper Reza Pishro auf Facebook. Er rief junge Leute zu einer Challenge auf. Wenn man gewann, wollte er mit einem arbeiten, einem etwas beibringen und dabei helfen, einen Song zu veröffentlichen. Also bekam ich den Beat, schrieb meinen Text, nahm ihn mit dem Handy auf und schickte ihn ab. Und tatsächlich gewann ich.

0: The Holy Tree was my first very official song I released.
1: Dann begannen sie mit mir zu arbeiten. Navid Bahdat brachte mir ein paar grundlegende Dinge bei, wie und wo ich beim Rappen atmen sollte und wie ich trainieren konnte. Irgendwann sagte er, jetzt ist es Zeit, an deinem eigenen Song zu arbeiten. The Holy Tree war der erste Song, den ich offiziell veröffentlicht habe.
0: I put the mattress up, I put the blankets, I put the iPhone on the top of a cartoon, four finger far from my mouth, so I record my vocal there.
1: Navid kannte meine Situation und sagte mir, ich solle versuchen, ein iPhone 5 oder 6 aufzutreiben. Also lieh ich mir das Handy eines Freundes. Ich stellte Matratzen und Decken auf, legte das iPhone auf einen Karton, ungefähr vier Finger breit, von meinem Mund entfernt, und nahm dort meine Stimme auf. So entstand der Song, den ich dann veröffentlicht habe.
0: I decided to make an album about Afghanistan, about situation in Afghanistan with a 5-song and named the album Nachoda. Nachoda means Kapitän. Kapitän auf der Boot.
1: Als ich durch diesen Song mehr Selbstvertrauen bekam, fing ich an einem kleinen Album zu arbeiten. Ich wollte ein Album über Afghanistan machen, über die Situation dort. Ich nannte es Nachoda. Nachoda bedeutet Kapitän eines Bootes.
0: I was quite a sad and dark person, like running from society, running from people, like a darkness was living inside me.
1: Aus meiner Kindheit hatte ich viele Probleme mitgenommen. Mit meinem Vater, mit meiner Familie, mit der Gesellschaft, mit der Schule. Ich war ein ziemlich trauriger und düsterer Mensch, zog mich von anderen zurück. Es war, als würde eine Dunkelheit in mir leben.

0: And I decided to do something that I'm not proud of it, but I decided to kill myself. Because I thought that's the only way to run from it.
1: Ich traf eine Entscheidung, auf die ich nicht stolz bin. Ich wollte mir das Leben nehmen, weil ich dachte, das sei der einzige Weg, all dem zu entkommen.
0: It's like a white paper somebody give you with a pen, like you can write whatever you want.
1: Ich stellte mich noch ein letztes Mal vor den Spiegel und stellte fest, ich kenne diesen Menschen nicht. Aber dann dachte ich, wenn ich ihn nicht kenne, kann ich in ihm auch den Menschen sehen, den ich sehen will. Es ist wie ein weißes Blatt Papier, das dir jemand zusammen mit einem Stift gibt. Du kannst darauf schreiben, was du willst.
0: And that's the moment I clean my eyes from the I clean the tears, I stop the song. And I take really a notebook, paper, and I wrote that I who I want to be. And I start cleaning the house. I took shower. I cooked the good spaghetti.
1: In diesem Moment wischte ich mir die Tränen weg und nahm ein Blatt Papier. Ich schrieb auf, wer ich sein wollte. Dann fing ich an, das Haus aufzuräumen, duschte und kochte zum ersten Mal richtig gute Spaghetti.
0: And I wanted to continue my music. And I wanted to be this Nachoda.
1: Und ich wollte mit meiner Musik weitermachen. Ich wollte dieser Nachoda sein, dieser Kapitän.
0: We don't know what will happen. He said, we should go to Greece.
1: Dann begannen sie in der Türkei Menschen abzuschieben und nach Leuten ohne gültige Papiere zu suchen. Ein Freund aus Afghanistan rief mich an und sagte, ich glaube, es ist sehr gefährlich zu bleiben. Wir wissen nicht, was passieren wird. Er meinte, wir sollten nach Griechenland gehen, damit wir nicht nach Afghanistan abgeschoben werden.
0: Everybody in, put all people in, and somehow this boat was for 30 people. He managed to fit 60 people in.
1: Das Boot war für 30 Menschen gedacht, aber der Schlepper brachte 60 Leute darauf unter.
0: And then he said, you drive. You see that light there? You just drive through to this light.
1: Dann sagte er zu mir, du fährst. Siehst du dieses Licht dort? Fahr einfach auf dieses Licht zu.
0: So mostly people sat on the front and had a rope around so you could hold your hand around the rope.
1: Es war ein Schlauchboot, ein schwarzes Plastikboot mit zwei Holzstücken im Inneren zum Festhalten. Der Boden des Bootes lag sehr tief im Wasser, während der Bug ziemlich hoch war. Deshalb saßen die meisten vorne und hielten sich an einem Seil fest. Ich konnte kaum glauben, dass 60 Menschen in dieses Plastikboot passten. Ich glaube, keiner von uns hätte schwimmen können.
0: It was not the beauty of the Europe that had this magnetism to take us.
1: Wir sind nicht wegen der Schönheit Europas nach Europa gekommen. Es waren die Umstände in unseren eigenen Ländern, die uns rausgedrängt haben. Es ist egal, in welchem Land oder auf welchem Kontinent du bist. Wenn du in Gefahr bist, zu Hause kein Essen oder keine Arbeit hast, dann machst du alles, um zu überleben.

0: Eine harte Geschichte hier in diesem Lied. Metro von Mo Saman ist das. Das war Teil 3 von Red Light Soundtrack, einer Flucht von Anja Trollenberg und Franziska Grillmeier. Redaktion Monika Kalcic. Berichte über Todesfälle und Suizide können Krisensituationen verschlimmern. Österreichweit und in den Bundesländern gibt es Hilfe. Die österreichweite Seelsorge ist unter 142 gratis zu erreichen. Wir hören Mosermann morgen wieder. Und das war's für heute mit dem Radiokolleg.
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2: Am Mikrofon ist Anselm Peer. Der Untersuchungsausschuss zum Fall Christian Pilnacek ist aus der Sommerpause zurück. Neben einem Vertreter der Wirtschafts- und Korruptionsstaatsanwaltschaft wurde heute erstmals eine hohe Politikerin befragt, die ehemalige Justizministerin und jetzt stellvertretende Clubobfrau der Grünen, Alma Sadic. Viktoria Waldhäusl berichtet.
3: Beim Pilnacek-U-Ausschuss soll geklärt werden, ob die Ermittlungen zum Tod von Christian Pilnacek politisch beeinflusst wurden. Ein Nachweis dafür ist bisher aber ausgeblieben. Und auch die ehemalige Justizministerin Alma Sadic von den Grünen sagt heute, sie habe keine konkreten Wahrnehmungen dazu gehabt. Für sie seien die Ermittlungen wörtlich unspektakulär gewesen und wie üblich abgelaufen. Aber auch die Zeit vor Pilnaceks Tod wurde thematisiert. Laut Sadic habe etwa Sebastian Kurz als Bundeskanzler und ÖVP-Chef gewollt, dass Pilnacek Sektionschef im Justizministerium bleibt. Seit dem Nachmittag wird außerdem ein Vertreter der Wirtschafts- und Korruptionsstaatsanwaltschaft befragt. Einmal mehr geht es da um den Umgang mit Pilnaceks Datenträgern wie Handy oder Smartwatch, bisher allerdings ohne essentielle neue Erkenntnisse.
2: 3 Wochen nach der verheerenden Sturzflut ist die Zahl der Vermissten in Nepal um fast 1.000 gestiegen, auf mehr als 6.100. Die Katastrophenschutzbehörde hat jetzt die Vermisstenzahlen aller Bezirksämter zusammengetragen. Mehr als 1.400 Tote sind bisher geborgen worden. Angesichts der tausenden Vermissten dürfte diese Zahl noch deutlich steigen, befürchten die Behörden. In Wien haben Pläne für eine neue Steuer auf Veranstaltungstickets in den vergangenen Tagen für Aufregung gesorgt. Jetzt ist aber fix, der sogenannte Kultureuro, mit dem die Ticketpreise um 12,5% gestiegen wären, kommt nicht. Das hat Wiens Bürgermeister Michael Ludwig von der SPÖ heute klargestellt. Mehr von Thomas Metelko.
4: Der Kultureuro sei eine von mehreren Ideen gewesen, um den Kulturbetrieb in Wien langfristig abzusichern, sagt Bürgermeister Michael Ludwig in seinem Statement auf Facebook.
5: Nach Abwägung aller Argumente habe ich entschieden, der Kultureuro kommt nicht.
4: Das Besondere an Wien sei, dass Kultur für alle Menschen verfügbar bleibe, unabhängig von deren finanziellen Möglichkeiten. Daher sei klar, man werde gemeinsam neue Wege gehen müssen, um die Kulturlandschaft abzusichern, so Ludwig. Kulturstadträtin Veronika Kaup-Hasler von der SPÖ brachte einen Kultureuro im Vorjahr ins Spiel. Die Kultur sollte so vom Tourismusboom profitieren. Zuletzt war von einer Erhöhung

0: Ticketpreise um 12,5%. Die Rede.
1: Die Salzburger Festspiele haben einen neuen Intendanten. Der belgische Regisseur Peter de Calouvet wird die künstlerische Leitung der Festspiele übernehmen. Die Festspiele nächstes Jahr werden aber noch von Interimsintendantin Karin Bergmann geplant und durchgeführt. Am Freitag soll der neue Intendant offiziell vorgestellt werden. Das waren die Nachrichten und jetzt zum Wetter.
2: Eine Kaltfront zieht heute Nacht über Österreich und bringt Regen und stellenweise auch Gewitter und starke Windböen. Den Süden erreicht die Front spätestens gegen Ende der Nacht. Morgen am Donnerstag regnet es im Süden immer wieder. Im Großteil von Österreich wird der Regen im Laufe des Vormittags seltener und zum Nachmittag hin lockern die Wolken auf und lassen schon zeitweise die Sonne durch. Im Rheintal kann die Sonne schon am Vormittag hervorkommen. Die Höchsttemperaturen morgen nur noch 14 bis 22 Grad, also deutlich kühler als heute noch. Soviel zum Wetter mit Thomas Wostal.
3: Und hier geht's weiter mit Opernmusik und Opernstars der 1960er Jahre. Weil damals der Metropolitan Opera in New York City ihr altes Theaterhaus zu klein geworden ist, musste sie übersiedeln, vom Broadway weg ins heutige Lincoln Center. Mit im Gepäck war ein gewaltiges Aufgebot an großen Namen, die die ersten Monate am neuen Standort zu großen Opernfestspielen gemacht haben. Und über diese ganz besondere Zeit in der Geschichte von Amerikas bedeutendstem Opernhaus berichtet jetzt Robert Fontane.
4: Ausgewählt.
5: Wir werfen in ausgewählt einen Blick nach New York, wo heute vor 60 Jahren eine Spielzeit eröffnet wurde, die für die Metropolitan Opera einen radikalen Neuanfang markiert hat. Nach mehr als 8 Jahrzehnten hat sich die Institution von ihrer alten Spielstätte am Broadway verabschiedet und am 16. September 1966 ihren Neubau im Lincoln Center bezogen. Generaldirektor Rudolf Bing hat damit eine neue Epoche der Musiktheaterkunst eingeleitet. Mit zeitgenössischen Auftragswerken, führenden Sängerinnen und Sängern sowie Inszenierungen, die die technischen Möglichkeiten der neuen Bühne bewusst herausgefordert haben. Die Eröffnungspremiere war zugleich die Uraufführung einer amerikanischen Oper mit orientalischem Flair, Antony and Cleopatra. Antonius und Kleopatra nach William Shakespeare. Sich ein wenig an der Klangsprache eines Richard Strauss orientierend, hat Samuel Barber sein Bestes gegeben, um dem frisch eröffneten Opernhaus auch musikalisch einen neuen Anstrich zu verleihen. Um Ihnen einen kleinen Eindruck von Barbers Auftragswerk zu vermitteln, spiele ich zum Einstieg daraus den sogenannten Stocktanz.

Der Stocktanz aus Antony and Cleopatra von Samuel Barber, der allerersten Oper, die im neuen Haus der Met über die Bühne gegangen ist. Wie bei allen nun folgenden Musikausschnitten hat das Orchester der Metropolitan Opera gespielt. Die Leitung hatte Thomas Schippers. Die alte Metropolitan Opera war zwischen der 39. und 40. Straße am Broadway situiert. Die Bühne dort hat aber nur für jeweils eine Produktion Raum geboten. Kulissen mussten nach Proben oder Vorstellungen auf die 7th Avenue ausgelagert und später wieder herbeigeschafft werden. Und das bei jedem Wetter. Bedingungen, die für ein internationales Repertoirehaus nicht länger tragbar waren. Der Umzug ins Lincoln Center war daher eine künstlerische wie organisatorische Notwendigkeit. Das neue Haus besitzt eine Bühne mit 7 hydraulischen Hebebühnen sowie Seiten- und Hinterbühnen. Dadurch wurden rasche Umbauten, große Szenenwechsel und eine bisher unerreichbare theatralische Dimension möglich. Als Trag des sogenannten Lincoln Centers ist das Gebäude zugleich Teil eines umfassenden Kulturzentrums. Die neue Met steht nicht mehr für ein isoliertes Opernhaus, sondern für den Anspruch New Yorks, eine kulturelle Weltmetropole zu sein. Und diesem Anspruch ist das Haus mit einer Eröffnungsspielzeit gerecht geworden, die in puncto Besetzungen das Who is Who der damaligen Opernwelt aufgeboten hat. Bei der Eröffnung war Leontine Price ein Leading Star, wir werden sie später noch in einer anderen Partie hören, und gleich die nächste Produktion hat mit einer weiteren Diva aufgetrumpft, mit Renata Tebaldi in Amilcare Ponchielis La Gioconda.

Am 22. September 1966, knapp eine Woche nach der Eröffnung des neuen Hauses, hat Latte Baldi erstmals an der Met die Gioconda verkörpert. Die Kritiken haben dabei nicht nur die stimmliche Rückkehr zu großer Form hervorgehoben, sondern auch ihr leidenschaftliches Spiel. Der eben gehörte Ausschnitt stammt von einer Folgevorstellung im April 67, bei der Barry Morell den Enzo gegeben hat, Fausto Clever hat dirigiert. In der Premiere war noch Franco Corelli ihr Partner, der sich die nagelneue Bühne der Met wenig später mit einer weiteren ganz großen Diva teilen durfte oder musste, je nach Gesichtspunkt. Die Geschichte vom Biss ins Ohr als kleine Rache für einen zu lang gehaltenen Spitzenton, die war im Erzählrepertoire von Birgit Nilsson fest verankert. Sie soll sich während einer Aufführung von Puccinis Turandot zugetragen haben. Wir blenden uns ein in den Monolog der Titelheldin. Birgit Nilsson und ein mit stählerner Stimme einfallender Franco Corelli.

Puccinis Turandot hat am 26. September 1966 die reguläre Abonnementsaison damit eröffnet, in einer 5 Jahre alten Inszenierung, die sich im neuen Haus besonders wirkungsvoll entfaltet hat. Birgit Nilsson und Franco Corelli waren die vokalen Hauptattraktionen, dirigiert hat der junge Zubin Mehta. Die eben verklungene Aufnahme ist im darauffolgenden Dezember entstanden. Hier sollte ich vielleicht anmerken, dass es, anders als bei uns, an der Met üblich ist, nicht die Premiere auszustrahlen, sondern eine der sukzessiven Nachmittagsvorstellungen. Das hat in erster Linie mit den unterschiedlichen Zeitzonen sowohl in den Staaten als auch im Rest der Welt zu tun, aber vielleicht auch damit, dass eine Produktion besser erst dann übertragen und aufgezeichnet wird, wenn sie sich bei allen Beteiligten halbwegs gefestigt hat. Das gilt auch für Giuseppe Verdis Aida. Nach einer fulminanten Premiere der Frau ohne Schatten von Richard Strauss und Vorstellungen weiterer Spielplan-Klassiker wie Traviata, Don Giovanni, Rigoletto oder Faust, wurde am 7. November 1966 Aida ins Repertoire zurückgeholt. Die Triumphszene, die Urmutter aller Materialschlachten mit Chor, Ballett und großem Aufmarsch hat erkennen lassen, welche Dimensionen das neue technische Bühnenhaus ermöglicht hat. Der folgende Ausschnitt aus dem wesentlich intimeren Nilakt stammt von einer späteren Aufzeichnung und bringt die erlesenen Stimmen von Leontine Price und Carlo Bergonzi.

Große Stars der Opernwelt in der ersten Spielzeit der neu erbauten Metropolitan Opera, die genau heute vor 60 Jahren feierlich eröffnet wurde, die dominieren das Musikprogramm von Ausgewählt. Gerade waren Leontine Price und Carlo Bergonzi in Aida von Giuseppe Verdi zu hören. Thomas Schippers hat das Orchester der New Yorker Met dirigiert. Ein besonderer, zugleich tragischer Höhepunkt der Saison war Richard Wagners Lohengrin. Die Premiere am 8. Dezember 1966 war die erste und zugleich letzte Inszenierung Wieland Wagners für die Metropolitan Opera. Der Wagner-Enkel war für Produktion und Bühnenbild verantwortlich, ist jedoch am 16. Oktober mitten im Probenprozess und noch vor der Premiere im Alter von 49 Jahren verstorben. Sein Assistent Peter Lehmann hat die Einstudierung dann auf Grundlage von Wieland Wagners Notizen übernommen. Das sparsame Bühnenbild ist beim Publikum gut angekommen, auch wenn der Schwan ausgesehen haben soll wie eine Boeing 707. Ingrid Bioner und Sándor Konya als Elsa und Lohengrin wurden für ihre vokalen Leistungen bejubelt, aber auch Christa Ludwig und Walter Berry als finsteres Paar Ortrud und Telramund.

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Mit Wieland Wagners Lohengrin-Produktion hat die Met eine ästhetische Öffnung vollzogen, weg vom schweren Historismus hin zu einer abstrahierten, symbolischen Theatersprache. Ein Wagner-Stil, der sich nach Wieland Wagners Tod über lange Zeit an der Metropolitan Opera gehalten hat. Das waren Christa Ludwig und Walter Berry als Ortrud und Telramund, dirigiert hat Karl Böhm. Wenige Tage nach der Lohengrin-Premiere am 8. Dezember 1966 hat ein weiteres Repertoire Schlachtross seinen Einzug ins neue Opernhaus gehalten. Gaetano Donizettis Lucia di Lammermoor mit einem weiteren Star am Besetzungszettel, Joan Sutherland. In Bühnenbildern, die laut Kritik einem Schauerroman entlehnt waren, mit verschatteten Ruinen, gewölbten Schlossgängen und Kostümen von düsterer Pracht, hat die australische Sopranistin einmal mehr bewiesen, dass sie der großen Maria Callas in puncto vokaler Brillanz um nichts nachsteht.

Jones Sutherland als dem Wahnsinn anheimgefallene Lucia di Lammermoor und ihr Ehemann Richard Bonning, der mit dieser Produktion sein Debüt am Pult des Met-Orchesters gegeben hat. Die Aufnahme stammt vom 31. Dezember 1966, nachmittags aufgenommen, denn für den Silvesterabend war, wie es auch bei uns Tradition ist, die Fledermaus angesetzt. Nicht als Fledermaus, sondern als Schmetterling hat Renata Scotto in der ersten Spielzeit der neuen Met für Furore gesorgt, im positiven Sinn natürlich, als Cho-Cho-San in Puccinis Madama Butterfly. Das New Yorker Publikum hat sie in dieser Rolle bereits im Alten Haus am Broadway erleben können. Glaubt man den Kritiken der Wiederaufnahme im Lincoln Center, soll ihre Stimme dort noch schöner und klarer zur Geltung gekommen sein. Wir hören einen Ausschnitt aus dem ersten Akt, den Pinkerton singt George Shirley.

0: Eine Szene aus dem ersten Akt von Giacomo Puccinis Madama Butterfly mit Renata Scotto in der Titelrolle. In diesem Aufführungsmitschnitt vom 18. März 1967 hat George Shirley den Pinkerton gesungen. Andrea Velis und Ron Böttcher waren Guru und Sharpless. Am Pult des Met-Orchesters die italienische Dirigentenlegende Francesco Molinari Pradelli. Zum Verdi-Schwerpunkt der ersten Saison im neuen Haus der Met haben neben Aida und dem beliebten Dreigestirn Traviata, Trovatore und Rigoletto auch Maskenball und Othello gezählt. Bei Verdis vorletzter Oper hat die Kritik die szenische Umsetzung von Herbert Graf als etwas steif bewertet, die drei Hauptdarsteller jedoch nachdrücklich gewürdigt. Den unverwüstlichen James McCracken als Othello, die 33-jährige Montserrat Caballé als Desdemona und Tito Gobbi, die als Iago gesangliche Autorität mit darstellerischer Präzision zu verbinden wusste. Wir hören alle drei im dritten Finale, aufgenommen am 11. März 1967.
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Otello von Giuseppe Verdi. Im Finale des dritten Akts waren Montserrat Caballé, James McCracken und Tito Gobbi in den Hauptpartien zu hören. Weitere Rollen haben Shirley Love, Ermanno Lorenzi, Raymond Michalski und Gabor Carelli gesungen. Dazu der Chor und das Orchester der Metropolitan Opera unter Zubin Mehta. Im April und im Mai war die Met meist auf Tournee und hat ihre Produktionen außerhalb des neuen Stammhauses gezeigt. Im Juni ist die erste Saison mit Mozarts Zauberflöte zu Ende gegangen. In einer der erfolgreichsten Produktionen des neuen Hauses, die am 19. Februar ihre Premiere gehabt hat. Der österreichische Dirigent Josef Krips hat mit dieser Produktion sein Met-Debüt gegeben und Mozart mit transparenter Klanglichkeit und sorgfältig gebaut. Dem musikalischen Fluss geleitet. Regie hat Günter Rennert geführt und doch wird die Produktion bis heute vor allem mit Marc Chagall identifiziert, der für Bühnenbild und Kostüme verantwortlich war, die das Geschehen in eine farbintensive Traumwelt versetzt haben. Das Finale der Zauberflöte bildet jetzt den Abschluss dieses musikalischen Streifzugs durch die erste Saison der New Yorker Met, im damals neuen Haus am Lincoln Center.

John McCurdy als Sarastro in Mozarts Zauberflöte. Josef Krips hat Chor und Orchester der Metropolitan Opera geleitet. Die Saison 1966-67 war für Amerikas wichtigstes Opernhaus weit mehr als ein Ortswechsel. Der Generalmanager Sir Rudolf Bing hat die Eröffnung des Lincoln Centers genutzt, um der Met ein neues Selbstbild zu geben. Als Opernhaus von internationalem Rang, das seine ruhmreiche Vergangenheit bewahrt hat, seine Zukunft aber auf einer Bühne von bis dahin ungekannten Möglichkeiten entwerfen konnte. Das war ausgewählt mit Musikausschnitten aus der ersten Spielsaison des damals neuen Hauses. Von mir, Robert Fontane, stammen die Idee und die Texte zur Sendung.

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1: Am Mikrofon ist Anselm Peer. Immer mehr Menschen in Österreich schlittern in die Privatinsolvenz. Fast 7.400 Privatkonkurse hat es heuer schon gegeben. Julian Kern berichtet.
2: Mit fast 11% mehr Privatinsolvenzen rechnet der KSV 1870 heuer im Vergleich zum Vorjahr. Insolvenzleiter Karl-Heinz Götze.
3: Das ist hauptsächlich darauf zurückzuführen, dass Mitte des Jahres eine Gesetzesänderung gegeben hat. Die Entschuldungsdauer wurde wieder von 3 auf 5 Jahre verlängert.
2: Wer also geplant hat, den eigenen Privatkonkurs anzumelden, der hat das noch vor der Gesetzesänderung gemacht, um sich in 3 statt 5 Jahren zu entschulden. Besorgniserregend ist laut Götze der Anstieg jener Firmenpleiten, bei denen aufgrund fehlender Gelder gar kein Insolvenzverfahren mehr eröffnet werden kann.
3: Der Hauptgrund ist unter anderem, dass die Firmen zu spät anmelden. Das heißt, da ist dann nicht mehr mal 4.000 Euro da, um die Mindestkosten zu decken.
2: In diesen Fällen gehen Gläubiger meist komplett leer aus.
1: In Wien ist heute der jüdische Stadttempel nach einem langen Umbau neu eröffnet worden. Beim Festakt waren die Spitzen der Republik anwesend, als Zeichen der Verbundenheit mit der jüdischen Gemeinde. Bundeskanzler Christian Stocker sagte in seiner Ansprache:
4: Unsere Aufgabe ist es, dafür zu sorgen, dass Jüdinnen und Juden in Österreich sicher, sichtbar und selbstverständlich jüdisch leben können.
1: In einer Zeit, in der Antisemitismus wieder offener auftrete, sei das keine Selbstverständlichkeit, sagt Stocker. Die größte Synagoge Österreichs feiert heuer ihr 200-Jahr-Jubiläum. Die hohen Benzinpreise sorgen in Frankreich für Proteste. Fischer aus Marseille haben große Treibstoffdepots blockiert und an Tankstellen gibt es Vandalenakte. 7 Monate vor der Präsidentschaftswahl steigt der Wutpegel, berichtet aus Frankreich Ernst Kernmeier.
5: Sie kommen in den frühen Morgenstunden und blockieren die Zufahrten zu Treibstofflagern am Mittelmeer. Gestern nahe Marseille, heute weiter westlich bei Montpellier. Eine Gruppe von rund 50 Fischern, die den Benzinmultis die Schuld an den hohen Spritpreisen geben. Für sie sei es unmöglich, noch rentabel zu arbeiten, sagt einer der Anführer. Gestern und heute hat die Polizei die Blockaden nach mehreren Stunden beendet. Frankreich zählt beim Spritpreisniveau derzeit zu den Spitzenreitern in Europa. Die Protestbereitschaft steigt. Vor der Präsidentschaftswahl im Frühjahr wird die Wiederbelebung der Gelbwestenbewegung heraufbeschworen, die vor 8 Jahren das Land teilweise lahmgelegt hat.
1: Die italienische Regierung setzt wegen der stark gestiegenen Treibstoffpreise nächstes Jahr die Kfz-Steuer größtenteils aus, und zwar für alle Kleinwagen und Motorräder, insgesamt für 70% der in Italien zugelassenen Fahrzeuge. Die Kfz-Steuer sei eine der meist gehassten Steuern Italiens, sagt Ministerpräsidentin Giorgia Meloni. Das Ozonloch über der Antarktis ist so klein wie seit den 90er Jahren nicht mehr. Das Verbot der sogenannten FCKW-Gase, die die Ozonschicht schädigen und früher in Kühlschränken und Haarspray

0: eingesetzt wurden. Zeigt Wirkung, heißt es von der Weltwetterorganisation. Gleichzeitig nimmt aber die UV-Strahlung vor allem in Europa zu, weil es wegen der Klimaerwärmung weniger Wolken gibt. Dadurch könnten mehr Menschen an weißem Hautkrebs erkranken, befürchten Forscherinnen und Forscher. Sturm Graz ist mit einem Achtungserfolg in die Ligaphase der Europa League gestartet. Österreichs Vizemeister hat dem französischen Spitzenteam Stade Rennes ein 0:0 abgeluchst, Daniel Kulowitz.
1: Stade Rennes war zwar die bessere Mannschaft mit einem klaren Chancenplus, aber Sturm Graz hat mit Leidenschaft und der jüngsten Startelf der gesamten Europa League dagegen gehalten. Das Stadion hat die nötige Energie geliefert und so konnte man dieses beachtliche 0:0 gegen Frankreichs Top-Team holen, mit dem man nicht wirklich rechnen konnte, sagt Neo-Kapitän Jürgen Heil.
2: Sagst du absolut richtig. Ich glaube, wir waren schon der Underdog. Wir haben schon gewusst, dass wir zu Hause schon Leistung abliefern, was die Fans anstachelt und das ist uns gelungen und deswegen haben wir uns diesen Punkt da hart erkämpft.
1: Nächster Gegner der Grazer ist dann Mitte Oktober der englische Club Bournemouth. Zwei ÖFB-Legionäre feiern Siege in der Europa League. Kevin Danso mit Sunderland 1:0 über Alkmaar. ÖFB-Neuling Felix Bacher gewinnt mit Lyon 2:1 gegen Anderlecht. Der AC Milan hingegen legt einen Fehlstart hin, 0:2 daheim gegen Benfica Lissabon.
0: Das waren die Nachrichten und jetzt zum Wetter.
3: In den nächsten Stunden regnet es verbreitet, auch Gewitter und starke Windböen sind noch möglich. Tagsüber wird der Regen im Großteil von Österreich im Laufe des Vormittags langsam seltener und zum Nachmittag hin lockern die Wolken auf und lassen dann zeitweise schon die Sonne durch. Im Rheintal kann die Sonne heute schon am Vormittag hervorkommen. Den ganzen Tag regnerisch bleiben wird es mit großer Wahrscheinlichkeit im Süden. Die Höchsttemperaturen heute nur noch 14 bis 22 Grad, also deutlich kühler als gestern. So viel zum Wetter mit Thomas Wostal.
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1: Im November 2025 hat die WHO einen Bericht veröffentlicht. Rund ein Siebtel aller Kinder und Jugendlichen im Alter von 0 bis 19 Jahren lebt mit einer psychischen Erkrankung. Das betrifft jedes siebte Kind bzw. jeden siebten Jugendlichen. In den 53 Ländern der europäischen Region, in denen diese Daten erhoben wurden, betrifft das über 30 Millionen junge Menschen. Welche medizinischen Fragen, welche strukturellen Anforderungen und persönlichen Biografien stehen hinter diesen Zahlen? Ich ziehe heute mit meinen Gästen einen großen inhaltlichen Bogen zum Thema psychische Gesundheit junger Menschen und möchte mit einem erfolgreichen Projekt beginnen. 2022 startete in Österreich nämlich das Mental Health Projekt Gesund aus der Krise. Mehr als 57.000 Kinder, Jugendliche und junge Erwachsene bis 21 Jahre haben dieses kostenfreie Angebot bislang in Anspruch genommen. Sabine Vögel-Kernstock, Sie sind Psychologin an der Kinder- und Jugendpsychiatrie an der Med-Uni Wien im AKH und Sie sind auch im Fachbeirat dieses Projekts. Kann man sagen, das Projekt hat so eine Art Versorgungslücke geschlossen?
2: Ja, also danke einmal für die Einladung. Ja, finde ich schon. Wir sind auch in einer Krisensituation, Pandemie damals, niemand will ja mehr davon hören. Aber wir haben gesehen, es gibt nicht nur die Pandemie, sondern auch Krisen, die parallel oder nachfolgend hier waren, mit großen Belastungen der Bevölkerung, kann man sagen, aber insbesondere der Kinder und Jugendlichen. Damit ist dann dieses Projekt auch so begründet worden, kurzfristig, unbürokratisch Hilfe und Unterstützung Kindern und Jugendlichen anzubieten.
1: Man hat einige Evaluierungen machen können. Das heißt, man weiß, wie viele Leute das in Anspruch nehmen. Die Zahl allein sagt aber nicht zu viel, sondern es geht ja eher so um die Rückmeldungen, die noch so da sind. Was wissen Sie darüber?
2: Die Rückmeldungen, die jetzt mich erreicht haben, sei es jetzt auch von Kollegen, die geforscht haben, aber auch so aus persönlichen Kontakten, sind größtenteils oder durchwegs sehr positiv, weil man hat das Gefühl, auch von Elternseite, aber auch von Kinder-Jugendlichen-Seite, man bekommt

0: Zustände im Gesundheitssystem. Ihr fordert eine bessere psychosoziale Versorgung und mehr Kassenplätze für Psychotherapie für Jugendliche und junge Menschen. Was ist denn eure Zwischenbilanz für dieses Projekt Gesund aus der Krise?
1: Also die Zwischenbilanz von dem, was wir an Erfahrung einsammeln konnten, ist enorm positiv. Wir freuen uns darüber, dass das ein Projekt ist, das auch flächendeckend ausgerollt worden ist und nicht nur wie viele andere Fördertöpfe in dem Bereich, die sich auf Pilotprojekte und kleinere Vereine konzentrieren. Es ist natürlich nicht nur mit Vorteilen versehen, das Projekt. Also wir sehen da aus unserer Perspektive raus, wo wir uns mehr mit chronisch erkrankten Betroffenen beschäftigen, dass hier Gesund aus der Krise nicht ausreichend ist. Es ist eine tolle Abhilfe, die auch definitiv eine Versorgungslücke schließt.
0: Also da geht es auch so um die Niederschwelligkeit, entbürokratisierend.
1: Richtig.
0: Also ich glaube, das waren viele so Punkte.
1: Genau, also diese Bürokratisierung von der Einreichung auch bei den Krankenkassen oder von der Finanzierung her, mehr Zeit bei den Patientinnen, weniger Zeit damit verbringen, die Sitzungen einzureichen. Und natürlich aber auch die vielen verschiedenen Sprachen, auch die angeboten werden.
0: Weil die Frage ist auch, wie niederschwellig ist das tatsächlich? Ich meine, die Rückmeldungen, die ihr kriegt, weil das ist ja eins der großen Bereiche. Also wer kann diese Angebote dann in Anspruch nehmen? Also wen erreicht das überhaupt?
1: Prinzipiell eher Personen, die schon ein bisschen informiert sind oder die eben genau in diese Altersgruppe früher gefallen sind, wo auch mehr Werbung um Gesund aus der Krise existiert hat, mehr Marketing gemacht wurde, mehr versucht wurde, die Jungen zu erreichen. Natürlich ist es in Österreich so, dass es ein Stadt-Land-Gefälle gibt. Davon ist Gesund aus der Krise auch nicht verschont geblieben. Also es gibt bestimmte Regionen, die von der Anbindung und von der Versorgung einfach nicht so gut sind, wie jetzt zum Beispiel die Stadt Wien.
0: Es ist irgendwie interessant, also so die aktuellen österreichischen Monitoring-Daten zu psychischer Gesundheit und zum psychischen Wohlbefinden von Jugendlichen und jungen Menschen, die zeigen irgendwie so überhaupt kein einheitliches Bild. Also auf der einen Seite gibt es schon Zahlen, die sagen, zuletzt hat sich das stabilisiert. Auf der anderen Seite sind unter 25-Jährige laut Studien hinsichtlich ihrer psychischen Gesundheit weiterhin ziemlich viel schlechter gestellt als die über 25. Wir verbreiten diese Zahlen immer. Die Frage ist aber, wie liest man die richtig, Frau Dr. Völkel?
2: Ich denke, das ist eine ganz wichtige Frage und anknüpfend auch, was gesagt wurde. Man muss auch schauen, wen erreichen, welche Angebote und von was sprechen wir. So dieses krisenhafte Belastungen, psychische Belastungen, die vielleicht jetzt noch nicht mit einer krankheitswertigen Diagnose versehen werden müssen oder eine schwerwiegende Erkrankung darstellen, die sind wahrscheinlich auch nicht jetzt in den Prozent enthalten, denen es viel besser geht. Mhm. Da sehen wir einfach schon auch Verläufe, wo wir sagen, da braucht es wahrscheinlich auch noch größere, mehr Angebote, mehr an therapeutischer Unterstützung, wo auch Gesund aus der Krise wahrscheinlich zu kurz greifen würde mit den 10, 15 Stunden. Und von daher muss man diese Zahlen schon richtig lesen. Geht es jetzt um Belastungen oder rede ich um psychische Erkrankungen? Weil da machen wir schon einen doch deutlichen Unterschied.
0: Welche einzelnen Indikatoren verbessern sich? Wo geht es aber eher in eine schlechtere Richtung? Wenn wir über Wohlbefinden reden, was heißt das in einer Datenlage? Also was wird da erhoben und was wird da gefragt?
2: Also es sind die meisten Studien natürlich Selbstbeschreibungen, wo Daten erfragt werden, wo Menschen sich selber einschätzen, wie es in ihrem Alltag, also gerade bei Kindern, Jugendlichen ist es Familie, Schule, Freunde, sind so diese Hauptpfeiler und wo eben dann Einschätzungen getroffen werden, meistens auf Skalen, wo dann Befindlichkeiten eingeschätzt werden. Und da gehen dann oft eben, wie Sie schon gesagt haben, auch die Zahlen in verschiedenen Studien auseinander. Und das ist manchmal auch schwer zu lesen, wo ist eine gute Gültigkeit auch vorhanden. Ich kann es Ihnen sagen vom Aktuellen, was wir bei uns an der Klinik oder von den Kollegen in der Praxis auch sehen, wo wir gerade im städtischen Bereich jetzt auch sehen, was verschlechtert sich, was verbessert sich. Wir haben Schulbeginn jetzt wieder, also natürlich im Sommer haben wir wenig mit Kindern mit Schulproblemen zu tun, aber jetzt wieder die Schulangst, Leistungsangst, Mobbing, das sind jetzt wieder Themen, wo die Fahrt wieder aufnehmen wird.
0: Ich finde es immer so interessant, also ich meine, das ist ja auch im Gewaltbereich so, also mehr Anzeigen heißt ja nicht mehr Gewalt, sondern oft einfach Menschen vertrauen Behörden, vertrauen Institutionen, melden sich. Das heißt, es gibt mehr Sichtbarkeit und mehr Menschen, die sich anvertrauen. Wie ist das aus eurer Perspektive, also auch den Zulauf, den ihr zum Beispiel zum Verein habt oder Leute, die sich melden, habt ihr das Gefühl, das Sprechen darüber ist besser geworden oder einfacher geworden, dass man eine psychische

0: psychische Erkrankung hat.
1: Also ich muss sagen, nach meinen Erfahrungen nach ist es mit unserer Generation deutlich besser geworden als jetzt mit älteren Generationen, die leider Gottes noch mit einem gewissen Stigma aufgewachsen sind. Von wegen, meine Eltern sagen immer so schön, zum Psychiater gehen und trotteln. Das ist mit unserer Generation wirklich viel besser geworden. Also ich muss wirklich sagen, die Leute in unserem Alter, auch die Millennial-Generation und jetzt auch die neue Generation Alpha, sprechen mittlerweile viel offener über ihre Gesundheit, viel offener über Psyche und alles, was mit diesem Thema einhergeht, und versuchen auch wirklich aktiv dieses Stigma von diesen Krankheiten wegzubringen.
0: Jetzt frage ich mich aber, wenn die Jungen das können, die Alten das aber nicht, gibt es da wiederum dann auch irgendwie ein Problem, einen Konflikt? Ich denke zum Beispiel, was ist, wenn man in einem Betrieb arbeitet, an der Schule ist oder mit Eltern? Also das heißt irgendwie, wie vermittelt man, dass man ein Problem hat, dass man nicht so funktioniert, wie das vielleicht erwartet wird? Das heißt, ihr könnt vielleicht untereinander besser drüber sprechen, aber ist es auch einfacher, mit denen drüber zu sprechen, die eigentlich eine Versorgungshilfe leisten sollen?
2: Nein, das ist auch, glaube ich, ein bisschen, wo die Versorgungsengpässe sehr klar werden. Es wurde sehr viel Entstigmatisierungsarbeit geleistet, auch über Social Media. Manche sagen vielleicht sogar zu viel Entstigmatisierungsarbeit. Das hat dazu geführt, dass ein Mehrbedarf entstanden ist, der vom System nicht gedeckt werden kann, wodurch dann auch immer mehr Leute abgelehnt werden. Das ist insofern kritisch, dass es auch teilweise gefährlich ist, weil das auch in Notsituationen passiert, dass Leute abgelehnt werden. Auf der anderen Seite ist auch diese Erfahrung der Ablehnung ein gewisses Problem, weil es ein bisschen dieses Bild zerstört, wenn ich die Hilfe brauche, ist sie da. Wenn es mir schlecht geht, dann weiß ich, im Notfall kann ich mich an eine Hilfsstelle wenden. Wenn man dann aber draufkommt, das ist nicht so, dann kann das zu mehr Belastungen führen oder den Stress, Ängste und andere Symptome sogar noch verstärken.
0: Frau Dr. Falzel-Kernstock, es gibt eine interessante Geschlechterlücke. Wenn man die Zahlen zu psychischen Erkrankungen anschaut, dann gibt es zwischen 14 und 19 immer noch überproportional häufig Mädchen, die betroffen sind. Und so wie ich das vorher mit den Zahlen gesagt habe, es gibt aber jetzt auch ein Aufrücken der Burschen. Das heißt, irgendwie da offensichtlich auch ein endlich mal ein Reden drüber oder ein nicht so in dieses Eck gestellt werden. Wie sehen Sie das aus Ihrer Sicht und aus Ihrer Praxis?
3: Also diese geschlechtsspezifischen Unterschiede bei den psychischen Erkrankungen finden wir auch in der Literatur. Und es gibt auch jetzt relativ rezente Studien, zum Beispiel aus Schweden, die das belegen, was wir auch schon früher gelernt haben, dass es diese Unterschiede gibt und, so wie Sie gesagt haben, auch bei den Mädchen häufiger zum Beispiel Angst, Depressionen vorhanden sind im Kindesalter als bei den Burschen. Wir müssen aber aufpassen, dass wir nicht so sehr mehr in diese Geschlechterfalle tappen, weil wir auch wissen, dass sich Symptome bei Mädchen und Buben anders zeigen. Und wenn ich jetzt sage, bei den Mädchen herrschen noch immer internalisierende Störungen wie jetzt Angst oder Depression vor, im Gegensatz zu den Burschen, wo die externalisierenden, also da würde jetzt ADHS oder Aggression hineinfallen, dann muss man aber auch sagen, dass sich zum Beispiel eine depressive oder eine Angstsymptomatik oft mehr mit Wut gepaart bei Burschen zeigt. Und das muss man eben in einer sehr genauen Diagnostik herausfiltern, weil ein Bub gehört dann auch nicht behandelt wegen Aggression, sondern dann auch wegen Depression. Aber es zeigt sich und äußert sich anders. Und das finden wir bei verschiedenen psychischen Erkrankungen, dass einfach die Ausdrucksweise eine andere ist.
2: Wir haben da ein bisschen persönliche Erfahrung auch in dem, wie wir diese Dynamik beobachten. Wir sehen, dass die Niederschwelligkeit nicht gegeben ist für die Buben. Wenn wir jetzt zum Beispiel das Thema Essstörung heranziehen, wir haben öfters eine Kinder- und Jugendambulanz besucht, die sich mit dem Thema Essstörung auseinandersetzt und hat auch diese Fragen gestellt. Bei eurem Auftritt auf Social Media oder bei euren Flyern, die ihr verteilt und den Foldern, die ihr auslegt, das ist schon sehr geschlechterspezifisch, aber wir vermissen da ein bisschen so die männliche Seite. Das gibt es ja auch bei den Essstörungen, vor allem beim Thema Fitness beobachten wir das ganz stark. Und die Reaktionen, die wir bekommen haben, waren eigentlich durchwegs, die können sich ja auch bei uns melden. Ich glaube, es ist noch nicht so ganz bewusst, was das für eine Barriere erzeugt, wenn man das Gefühl hat, man ist hier nicht willkommen, weil man einfach keine Repräsentation sieht oder kein spezifisches Angebot sichtbar ist.
0: Also ihr agiert natürlich viel über Social Media. Wie geht ihr um mit Geschlechterzuschreibungen, die es halt einfach nach wie vor gibt? Wie thematisiert ihr das, so dass Leute sich trauen, drüber zu sprechen?
1: Für uns ist es auf jeden Fall auch ganz wichtig,

0: Wichtig, dass wir in einer geschlechterneutralen Sprache auf jeden Fall kommunizieren mit unseren Followern. Wir achten sehr gut darauf, möglichst viel zu gendern, wenn es möglich ist. Und wir geben natürlich auch geschlechterunspezifisch jetzt unsere Informationen weiter. Und wenn es jetzt wirklich notwendig ist, auch von Geschlechtern unterschiedlich zu reden, versuchen wir dies auch natürlich mitzugeben, wie jetzt zum Beispiel mit unterschiedlichen Symptomen bei Depressionen. Da versuchen wir eben, soweit es geht, unsere Followerschaft zu informieren.
1: Unabhängig jetzt von der Art und Weise, wie wir kommunizieren, auch vom Inhaltlichen her, es ist uns natürlich bewusst, dass wir aufgrund unserer persönlichen Erfahrungen auch in unserer Blase stecken. Das heißt, wenn wir sehen, es kommen Leute auf uns zu, wo bei uns Kompetenzen fehlen oder Erfahrungswerte fehlen, in den meisten Fällen sehen wir auch, es gibt so viele Gruppen und Organisationen und auch engagierte Einzelkämpfer und Heldinnen, die sich Mühe geben, sich für ihre Community einzusetzen, und wir verweisen dann auch weiter.
2: Patrick, wie hast du die Sprache gefunden für dich selber?
0: Also ich muss sagen, für mich war es am Anfang wirklich extremst schwierig. Bei mir hat das alles schon in der Schulzeit leider Gottes begonnen. Und ich habe wirklich gemerkt, es gab sehr wenig Aufklärung in meiner Vergangenheit in der Schulzeit, was es höchstwahrscheinlich ein bisschen einfacher gemacht hätte. Ich muss auch sagen, das ist jetzt nicht wirklich geschlechterspezifisch. Man weiß nicht, wo man sich hinwenden soll am Anfang. Ich habe nicht gewusst, dass die erste Anlaufstelle zum Beispiel der Hausarzt ist, der dann einem eine geeignete Überweisung ausstellt. Und natürlich, wenn man dann noch offen darüber in der Klasse spricht oder mit Lehrern, bekommt man schon teilweise komische Blicke zu, vor allem wenn es dann in die patriarchalen Richtungen geht, von wegen, du bist doch ein junger, starker Mann, warum geht's dir denn jetzt so schlecht? Und man muss einfach einmal auch lernen und versuchen, den anderen Leuten beizubringen, dass man sagt, ja, ich gehöre zwar zum männlichen Geschlecht, aber das ist kein Grund, warum es mir nicht schlecht gehen darf. Und das ist wirklich eines der größeren Hindernisse, die ich mit meiner Erfahrung eben beobachten konnte, dass es Männer teilweise in diesem Punkt schwerer haben, weil dann immer dieses patriarchale Denken durchkommt von wegen, du musst der starke Mann sein, du darfst keine Emotionen zeigen, und wenn du Emotionen hast, dann dürfen sie entweder nur Glück oder Wut sein.
2: Die Differenzierung zu lernen, mit Gefühlen, mit starken Gefühlen umzugehen, wie lernt man das?
3: Eigentlich sollte man das vom Kleinkind, vom Babyalter lernen, in der ersten Beziehung zu seinen ersten Bezugspersonen. Das heißt, so diese Gefühlsregulation, die wir schon in uns, wir reden ja auch von dem biopsychosozialen Modell, jetzt auch bei psychischen Erkrankungen, aber das heißt noch davor, wenn wir uns die Entwicklungspsychologie anschauen, dann lernt ja auch ein Kind, ein Baby, ein Neugeborenes durch die Reaktion der Eltern. Durch das Spiegeln, wie einen Spiegel vorhalten und auf Empfindungen eingehen. Also das ist ja etwas, was nicht sprachlich passiert, sondern auf der nonverbalen Ebene von Kleinkindalter an.
2: Aber wenn der Spiegel genau das lernt, nämlich dass es nur das eine oder das andere gibt?
3: Also wenn hier ein Defizit ist, dann wird es natürlich in der Entwicklung schwieriger werden. Und dann ist es so die Frage, welche Bezugspersonen hat ein Kind noch in seinem weiteren Verlauf? Also man hat Eltern, man hat Großeltern. Und das ist eben dieses Lernen über den Entwicklungsweg hinauf, auch mit seinen Gefühlen entsprechend umzugehen, sie kontrollieren, bremsen zu können, entsprechend dem Entwicklungsalter. Wir kennen die Trotzphase zum Beispiel. Auch hier muss ein Kind lernen, seinen Trotz oder seine Trauer, seine Wut, etwas nicht bekommen zu können, regulieren zu können. Und da braucht es eben auch die Geduld, den langen Atem, das Geschick von Eltern, das den Kindern auch gut vermitteln zu können.
2: Reden wir nochmal über die Versorgungslage. Wenn man eine psychische Erkrankung hat, dann ist einmal die Frage, wie kommt man denn überhaupt zu dieser Diagnose? Also wo beginnt der Weg, dass man sagt, mit mir stimmt was nicht, wann artikuliere ich das und wann habe ich eine Diagnose? Und ich glaube, der Weg kann ziemlich lang sein, oder?
0: Bei mir war die erste Anlaufstelle meine Hausärztin, die mich dann damals zu einer psychologischen Therapeutin weiter überwiesen hat, die dann ihre therapeutische Diagnostik gemacht hat. Was die meisten, glaube ich, auch nicht wissen, ist, dass es ja bei psychischen Erkrankungen irgendwie so drei Gruppen von Diagnostik gibt, zumindest habe ich das in meinem Weg gelernt. Da gibt es ja einmal die therapeutische Diagnostik, die eben der Therapeut macht, wo er dann seine Arbeitsdiagnose quasi stellt, dann die psychiatrische Diagnostik.

0: Diagnostik natürlich, wo der Psychiater seine Arbeitsdiagnostik stellt, damit er weiß, mit welchen Medikamenten er behandeln kann, darf. Und dann natürlich auch die klinisch-psychologische Diagnostik. In meiner Erfahrung war das wirklich so, dass ich zuerst geglaubt habe, nach dieser therapeutischen Diagnostik, super, ich habe jetzt meine Diagnose und damit kann ich jetzt weiterarbeiten für mich. War dann im Endeffekt leider nicht so. Wie ich dann zum Beispiel auch eine Fehldiagnose von einem Psychiater bekommen habe, beziehungsweise wurde zu dem damaligen Zeitpunkt noch geglaubt, dass es eine Fehldiagnose war, wurde ich erst dann darauf hingewiesen, dass ich eventuell vielleicht einmal eine klinisch-psychologische Diagnostik machen sollte. Und ich glaube, das ist für viele extremst schwer, in solchen Situationen da einmal den Überblick zu finden und den auch dann zu halten.
1: Vor allem, wer begleitet einen da durch? Also wer hilft einem das auch zu verstehen, was man da für Informationen kriegt? Und wo müsste da eigentlich eine Hilfe vielleicht auch früher ansetzen? Was ist da eure Rückmeldung und eure Erfahrung, Hanna?
2: Je jünger man ist, desto schwieriger ist es natürlich. Je weniger Erfahrung man vom Leben hat, desto schwieriger ist es zu erkennen, ist das, was ich erlebe, jetzt wirklich so radikal anders? Oder auch das Lebensumfeld oder das System, in dem man lebt, ist ja ein ganz anderes, auch mit dem Maß an Eigenverantwortung, das man trägt. Ob ich jetzt in einer eigenen Wohnung lebe und mich um 30 To-Dos auf meiner Liste gleichzeitig kümmern muss oder in einer sehr stark strukturierten Schule mit Hort danach und so bin, ist ein enormer Unterschied, wo dann einfach bestimmte Dinge mehr oder weniger auffallen. Wenn man dann den Schritt wagt und sagt, ich glaube wirklich, mit mir stimmt irgendwas nicht, ich leide extrem drunter und ich brauche Hilfe, dann fängt dieser Bürokratie-Dschungel an oder System-Dschungel, durch den man sich kämpfen muss. Nicht nur der Unterschied Psychiater, Psychiaterin, Therapeutin, Therapeut und klinische Psychologie, Psychologin, sondern auch dann die Unterschiede in den Diagnostikverfahren, auch in der Zeit, die aufgewendet wird und im Vertrauen, was dann auch dahinter ist. Wenn ich das Gefühl habe, die Diagnostik schaut anders aus, je nachdem, in welchem Jahr die Person, die mich diagnostiziert, an der Uni abgeschlossen hat und was damals die gängige Sichtweise auf eine bestimmte Symptomatik war, dann wird es zu einem System führen, wo sich mehr und mehr Menschen auch teilweise selbst diagnostizieren, weil sie nicht das Gefühl haben, dass sie dem vertrauen können, was ihnen auf Kassa zum Beispiel finanziert wird.
1: Sprichst du an, irgendwie, dass zunehmend Leute dann die KI befragen, was eigentlich mit ihnen los ist? Oder was meinst du mit Selbstdiagnostik?
2: Ich glaube, die Selbstdiagnostik ist eher in die Richtung Social Media und die doch KI-gestützten Algorithmen dahinter, die einem diese personalisierten Feeds zeigen. Und auch einen aufgrund von Verhaltensmustern und diesen vielen persönlichen Daten, die sie über einen sammeln, auch irgendwo diagnostiziert und in eine gewisse Blase reinsteckt. Je nachdem, was einem vom Algorithmus zugeordnet wird, bekommt man dann auf einmal Inhalte, die einem sagen, oh, so typische Memes zu Depressionen. Ah, ich mit Depression mache doch immer genau das. Und das ist etwas, was man dann in sich selber wiederfindet. Und dadurch, dass man dann zum Beispiel von diesen Inhalten fasziniert ist oder mehr davon sehen möchte oder einfach nur interessiert ist an den Inhalten, bekommt man immer mehr und immer mehr davon, bis man eben selbst der Überzeugung ist, okay, ja, das passt zu mir, ich diagnostiziere mich selbst und zähle mich jetzt zu dieser Gruppe.
1: Frau Dr. Völkel-Kernstock, wie ist denn das in Ihrer Praxis, wenn junge Menschen zu Ihnen kommen? Also diese Findung einer Diagnose, die Findung, was ist mit mir eigentlich los?
3: Also die Diagnostik ist angesprochen worden, das ist immer schon ein wichtiger Blick darauf, wobei ich Diagnostik auch sehe, zuhören und einmal jemanden erzählen lassen und das Wissen über Krankheiten im Hinterkopf haben und ich sehe nicht in erster Linie den Test, obwohl das halt mit der klinischen Psychologie schon sehr eng auch verbunden ist. Und dann aber auch zu schauen, differenzialdiagnostisch, wen brauche ich noch dazu? Also von meiner Seite als Psychologin brauche ich jetzt den Psychiater, den Kinder- und Jugendpsychiater zur weiteren Abklärung, weil man auch an medikamentöse Behandlung denken muss. Wie schaut es dann mit Psychotherapie aus? Aber es muss immer einen fallführenden geben. Ganz speziell für Kinder und Jugendliche, wie gerade vorher gesagt, aber auch für die Eltern. Weil die Eltern haben auch oft nicht mehr Wissen oder sind auch ein bisschen verloren in der Sorge um ihr Kind. Das heißt, man sollte schon als Fallführenden den Patienten an der Hand nehmen und eben sagen, so, das wären die nächsten Schritte, die ich empfehlen würde.
1: Wie gehen Sie denn damit um, dass junge Menschen zunehmend sich ihre Informationen simpel aus dem Internet holen, aus Foren, die sie lesen, aus Postings, die sie reingeschwappt bekommen in ihre Social-Media-Kanäle?
3: Sehr kritisch, weil ich kann jetzt nicht sagen generell schlecht, weil ich lasse es mir gerne zeigen und wenn das Vertrauen da ist, dann darf ich auch ein bisschen so in deren Social-Media-Welt eintauchen und das sehen. Und manchmal bin ich erstaunt, was man auch Positives findet. Aber genauso findet man sehr viel, wo ich sage, oh, das ist wirklich ein gefährlicher Inhalt. Und da wird einfach etwas befeuert und jemand einfach so ein bisschen wie eine Selbstsuggestion in etwas hineingedrängt, was nicht richtig ist. Und hindert auch daran an dieser Selbstreflexion. Und das ist ja das, was wir machen in der Beziehung, in unseren Therapien, in den Gesprächen, immer wieder die Selbstreflexion anzuregen und einen Lösungsweg raus aus dem Problem, in dem sie stecken, zu finden.
1: Es ist aber eine Realität, dass natürlich viele Menschen diese digitalen Infos kriegen und haben. Also man muss damit leben, man kann das jetzt nicht ausschalten. Was ist denn aus eurer Erfahrung heraus, aus eurer Vereinserfahrung und mit den Leuten, mit den vielen jungen Leuten, mit denen ihr kommuniziert, dann doch der Benefit, dass man sagt, das Angebot, mit jemandem zu reden, das Angebot, eine Therapie zu machen, das bringt was?
0: Wir beobachten teilweise schon, dass die Jugendlichen immer mehr in die Richtung professionelle Informationen gehen, was jetzt im Social-Media-Bereich leider nicht so leicht der Fall ist. Also man muss wirklich erst lernen, wie ich an wissenschaftlich gesicherte Informationen rankomme. Und bis man dieses Können einmal draußen hat, kann sehr viel Zeit vergehen. Deswegen, aus meiner Erfahrung her, gehen die meisten schon eher freiwillig, unter Anführungszeichen jetzt schon zur Therapie, eben, dass sie dort ihre gesicherten Informationen bekommen, dort auch lernen, wie kann ich mit jener Situation umgehen und welche Skills kann ich wann anwenden und wie kann ich mich selber einfach besser verstehen, was jetzt durch TikTok natürlich jetzt nicht so wirklich der Fall sein kann, weil man da ja nicht wirklich individuell auf die Person selbst eingehen kann, sondern eher mehr auf die breite Masse geht.
1: Frau Dr. Vögel-Kernstock, Sie haben einen Workshop entwickelt, der läuft gerade nicht, aber wird hoffentlich wieder ins Leben gerufen. Der heißt Erste Hilfe 2.0, was Kopf und Seele gut tut. Und es ist sowas wie eine Erste-Hilfe-Maßnahme. Also zu lernen, so wie wir das, wenn wir einen Führerschein machen, Erste-Hilfe-Kurs machen, lernt man hier Erste Hilfe für die Psyche.
3: Genau.
1: Kann man sich das so vorstellen?
3: Ja, man kann sich das so vorstellen. Und es ist ein Bringen von Informationen an Kinder und Jugendliche, konzipiert für die 8., 9. Schulstufe. Das heißt, so ein Darstellen, wie ist die Versorgungslandschaft in Österreich? Was tue ich, wenn ich mich nicht gut fühle? An wen kann ich mich wenden? Wer sind meine Ansprechpersonen? Ab welchem Alter kann ich das? So ein bisschen auch den rechtlichen Aspekt dabei. Auch das Gespräch mit den Schülern und Schülerinnen über Stigmatisierungen und Mythen und Entstigmatisierung. Aber auch in den Workshops haben wir drinnen so einfache Skills. Das heißt, was kann ich zum Beispiel tun, wenn ich zu aufgeregt bin, zu viel Stress habe, zu viel Angst habe vor einer Prüfung? Wie kann ich mich wieder runterregulieren? Das ersetzt natürlich jetzt keine Therapie, aber so ein paar Dinge auch, ihnen ein Werkzeug mitzugeben, damit man auch weiß, ah, das könnte ich ja machen oder ah, das habe ich ja eh schon einmal selber ausprobiert, das tief durchatmen, zum Fenster gehen oder so einfache Dinge, die man als Schüler, Schülerin dann auch umsetzen kann.
1: Klingt irgendwie so, als könnte man das in die Regelschule einfach einführen, oder?
3: Es wäre schön, wenn es viel Platz ist. Man darf natürlich die Schule auch nicht überfordern und überborden mit Informationen, aber es ist halt der Ort, wo wir sämtliche Kinder und Jugendliche antreffen, flächendeckend. Und gerade in der Pflichtschule ist das eben hier dann noch ein Vorteil. Das ist natürlich ein privates Angebot, das auch den Schulen kein Geld gekostet hat. Über den Verein der Wiener Bildungschancen war das buchbar und von daher ist das gut angenommen worden.
1: Und das kommt, sagen Sie wieder?
3: Oder? Ich hoffe ja. Wir haben das vor, ziemlich in naher Zukunft wieder aufleben zu lassen.
1: Wie wichtig sehen Sie da so die Peer-to-Peer-Perspektive? Also dass es irgendwie auch junge Menschen gibt, die für junge Menschen einfach da sind, als Ansprechpersonen in solchen Situationen?
3: Wichtig, sehr wichtig, weil sie natürlich auch mehr die Sprache sprechen. Ich habe eine andere Sprache und ich will auch jetzt nicht die Sprache eines 12, 15, 20-Jährigen sprechen, weil es dann auch sehr komisch von meiner Seite aus wirken würde. Aber die Peers können einfach eine sehr gute Unterstützung sein und ich finde das sehr toll, wenn das in den Schulen auch weitergeführt wird. Und ich habe heute erst einen Fall gehört, wo auch wirklich gerade bei einer Übergriffssituation Peers die ersten waren, die davon gehört haben. Und da habe ich mir gedacht, wieder was richtig gemacht in diesem System.

0: Ja, wir sehen die Social-Media-Arbeit und die Peer-Arbeit auch als enorm wichtig an. Ich glaube, wo wir ein bisschen aufpassen müssen bei Social Media ist, wir sehen eine Trendumkehr bei jungen Leuten, die immer mehr die echte Erfahrung und den persönlichen Austausch suchen. Vor allem, wenn es um psychische Gesundheit geht, will man sich nicht mit Online-Informationen alleine zufrieden geben, weil man kann ja quasi sich nicht wirklich austauschen, sondern primär ja nur konsumieren, die Informationen. Und was wir an Feedback bekommen, ist dieses Bedürfnis für den Austausch. Eine Person, die zuhört, mit der ich direkt kommunizieren kann, am besten in Person, ist das Allerwichtigste. Und dass bei diesen Personen auch das Bedürfnis danach immer größer und immer größer wird. Auf der anderen Seite verstehen wir, dass vom Gesundheitssystem aus das Bedürfnis nach größerer Effizienz immer stärker wird. Und der Gedankengang dahinter ist, bei Social Media kann ich ganz viele Leute gleichzeitig unterstützen und helfen und im persönlichen Austausch immer nur eine Person gleichzeitig. Aber wir sehen, dass das dann eben ein unerfülltes Bedürfnis hinterlässt und dann die Informationen, die bei Social Media reinkommen, halt wirklich bei einem Ohr reingehen, beim anderen wieder raus. Und nur das, was im persönlichen Austausch übermittelt, erprobt und auch mit persönlichen Geschichten hinterlegt wird, wirklich nachhaltige Veränderungen erzielt.
1: In These trifft auf Erfahrung diskutiere ich mit meinen Gästen heute über die Versorgungslage für Jugendliche und junge Erwachsene mit psychischen Erkrankungen. Hanna Frisch und Patrick Baranei vom Verein Change for the Youth fordern die Entstigmatisierung psychischer Erkrankungen bei jungen Menschen. Ihr habt den Verein 2023 gegründet. Damals war Chiara bei mir schon im Studio. Hanna, du warst damals auch schon dabei beim Verein. Wir haben damals über die schlechte Versorgungslage gesprochen und schon auch über die Verzweiflung, in die Betroffene geraten, wenn sie immer wieder abgewiesen werden und nicht ernst genommen werden mit diesen Bedürfnissen. Was ist denn seither mit euch passiert und eurer Initiative? Kannst du mir da ein bisschen sagen, wo ihr steht, wo ihr eingebunden seid, was von euren Forderungen und Wünschen sich umsetzen ließ und wie diese Arbeit so verlaufen ist in den letzten 3 Jahren?
0: Wenn es darum geht, eingebunden zu sein in dem System und in die Versorgungslandschaft und auch vielleicht ein bisschen mitbestimmen zu können oder zumindest am Tisch zu sitzen, dann haben wir da sehr wohl die Möglichkeit. Das ist an den verschiedensten Ecken und Enden der Versorgungslandschaft. Das geht von Ministerbeiräten, Arbeitsgruppen in Ministerien zu einzelnen Ambulatorien und Vereinen und steuern unsere Expertise durch unsere Erfahrung bei. Also wir sehen, dass je weiter man distanziert ist von den Betroffenen, von den Lebensrealitäten auch, desto mehr kommt man so in eine Position, in der man sehr, sehr viel überdenkt oder zu kompliziert denkt und dann einfach den Wald vor lauter Bäumen nicht mehr sieht. Und wir kommen dann ein bisschen mit unserer lebensnahen Erfahrung da rein und versuchen, die ganze Diskussion dann wieder aufs Wesentliche zu bringen. Oder wir sehen, dass durch diese Komplexität auch die Kommunikationsmaterialien, wie gehen wir mit den Betroffenen um, die sich gerade in einer Krise befinden, dass da die Intention die richtige ist, aber nicht verstanden wird, wie diese Worte, die man wählt, diese Therapieverträge, die man schreibt zum Beispiel und dann irgendwelchen 13-Jährigen vorlegt mit seitenweise, du darfst nicht und anderen Dingen, wie das ankommt, wie das auch die Stimmung beeinflusst und das Vertrauen beeinflusst. Also wir sitzen an allen möglichen Orten mit drin. Gleichzeitig ist aber auch so, wir haben nicht die Ressourcen, um überall in der Kapazität mitzuhelfen und die Veränderungen zu erzielen, die wir gerne würden.
1: Ich stelle es mir auch nicht einfach vor, auf der einen Seite die Leute, die bei euch im Verein sind, die haben alle Erfahrungen damit, wie es ist, dass man in einer psychischen Krise steckt. Das heißt, ich gehe davon aus, dass ihr eure stabilen Zeiten habt, weil wenn es einem nicht gut geht, kann man diese Arbeit nicht machen. Trotzdem ist das grundsätzlich was, also A, macht ihr das ehrenamtlich und B, seid ihr selber auch jetzt nicht immer stabil und dann macht man auch noch diese Zusatzarbeit, stelle ich mir nicht einfach vor.
0: Ist es definitiv nicht. Es ist auch nicht einfach, das zu organisieren. Verantwortung bedeutet halt auch, wenn ich mir einen Termin ausmache und es ist eine Arbeitsgruppensitzung in irgendeinem Ministerium in 3 Monaten, dann ist es natürlich blöd, wenn ich dann am Vortag absage. Es ist dann schwierig zu organisieren und dann wirklich auch ad hoc immer zu schauen, wie schaffen wir es, unseren Verpflichtungen gerecht zu werden und zuverlässig zu bleiben und dadurch auch eine Unterstützung sein zu können für andere. Und da dann immer einen gewissen Puffer zu haben und genug Personen im Hintergrund zu haben, die vielleicht nicht die Möglichkeit haben, voll als Mitglieder jeden Tag oder in dieser Regelmäßigkeit jetzt zu unterstützen und sich Verantwortung aufzuhören, aber im Hintergrund dann doch verfügbar sind, dass wir sie kontaktieren können, wenn es Themen gibt, die sie zum Beispiel sehr persönlich stark berühren und wo sie dann unglaublich gerne mitwirken, auch wenn es nur für 2-3 Termine ist. Das ist super wichtig und da freuen wir uns, dass wir so einen Pool an Personen haben, der auch ständig wächst und wo wir auch sehr offen sind, eine neue Person aufzunehmen.
1: Eine eurer Forderungen war immer, dass psychologische Betreuung direkt an den Schulen stattfindet. Patrick, du hast vorhin schon erzählt, deine Erfahrungen in der Schule waren nicht so gut. Was könnte sich oder was müsste sich denn da ändern?
2: Was man auf jeden Fall ändern könnte, ist, dass der Staat zum Beispiel auch die psychologische Hilfe mitfinanziert. An meiner Schule zum Beispiel gab es offiziell eine Schulpsychologin, die jedoch von der Schule selber finanziert werden musste. Und es wäre auch hilfreich, den Schülern klar zu kommunizieren, wann sie da ist, wie man bei ihr oder bei ihm Termine ausmachen kann, für welche Anliegen diese Person jetzt primär da ist. Und einfach wirklich die Informationen weitergibt. Also meiner Schule damals war es wirklich so, dass man zwar gehört hat, dass es eine Schulpsychologin gibt, aber man hat sie halt nur einmal im Jahr am Schulanfang gesehen, wenn sie sich eventuell einmal vorgestellt hat bei den neuen Schülern.
1: Die Daten zeigen einfach, es gibt einen zunehmenden Schul- und Leistungsdruck. Das nimmt nicht ab, das nimmt zu. Jetzt kann man da Ursache und Wirkung nicht auseinanderhalten. Also was führt zu einer psychischen Erkrankung? Das ist teilweise die Schule. In der Schule ist nicht genügend Unterstützung. Wie geht man denn davor? Also muss man die Schule ändern oder kann man bei den Kindern was ändern? Und macht das überhaupt dann Sinn, wenn man das System nicht verändert?
3: Natürlich, Schule ist so ein zentraler Ort für Kinder und Jugendliche und man müsste den diagnostischen Blick oder teilweise wird es auch gemacht, draufwerfen, was sind wirklich Problematiken des Kindes, des Jugendlichen, das in die Schule gehört, wie jetzt Leistungsangst oder vielleicht auch irgendeine Schwäche, die da ist oder eine Hochbegabung oder was ist wirklich schulrelevant und wo ist aber die Schule nur der Ausdrucksort für ein psychisches Problem. Und das sollte getrennt werden, weil für die eine Seite ist es natürlich die Schule ganz wichtig, dass auch hier Themen dann erkannt werden, Schülern geholfen wird. Und das andere ist ein Aushalten, den Schüler halten als eine Regelmäßigkeit gebende Institution. Aber das Problem muss an einer anderen Stelle gelöst werden. Und da ist es wichtig, das zu unterscheiden, nämlich zu einem frühen Zeitpunkt, so früh als möglich, dass ein Schüler noch in der Schule ist und dann nicht so, was wir kennen, den Schulabsentismus, wo Kinder dann nicht mehr in die Schule gehen. Und ich meine jetzt nicht die schulschwänzenden Kinder, sondern die, die umgangssprachlich als schulängstliche Kinder dann genannt werden.
1: Ich weiß nicht, ob das immer Schulangst in dem Sinn ist. Also ich kenne allein in meinem Bekanntenkreis 3 junge Menschen zwischen 15 und 17, die im letzten Jahr nicht mehr in die Schule gegangen sind und überhaupt nirgends mehr hingegangen sind, die relativ von heute auf morgen, zumindest hat es für die Eltern so ausgesehen, ihr Zimmer nicht mehr verlassen haben. Dann ist es natürlich irgendwie ein Teil die Schule, aber wir haben vorher über die Eltern schon geredet. Was brauchen Eltern da? Was braucht eigentlich das ganze System Familie da, wie auch immer diese Familie ausschaut?
3: Eine sehr zeitnahe Beratung. Also zu sagen, das wird schon und jetzt lassen wir es mal, es wird nicht, es wird meistens schlechter. Also vielleicht gibt es vereinzelt Fälle, wo was besser wird, aber die, die mir bekannt sind, nützt es nichts, wenn man ein Problem anstehen lässt. Sondern es heißt auch nicht zu Druck machen, wir kennen alle zu wenig Grenzen, machen Angst, zu viele Grenzen machen wütend. Das heißt, hier muss es ein gutes Mittelmaß gehen und Eltern sind eigentlich verpflichtet, sich hier ihrer Rolle auch als Erziehungsberechtigte dieser gerecht zu werden, sich hier Informationen, Beratung, Unterstützung zu holen mit einem professionellen Team dann.
1: Also wie sinnvoll ist es denn da zum Beispiel nur die Kinder zu behandeln?
3: Optimal ist es natürlich immer mit dem Elternsystem, weil das, was wir mit Kindern, Jugendlichen auch in der Therapie oder in Stunden erarbeiten, besprechen, braucht ja auch dann die Nachwirkung zu Hause und das sollten dann doch alle an einem Strang ziehen.
1: Weil wir ganz zu Beginn über das sehr erfolgreiche, weil gut angenommene Projekt Gesund aus der Krise gesprochen haben. Was da schon interessant ist, ist, dass nicht nur die jungen Menschen, die das Psychotherapieangebot in Anspruch nehmen, von Verbesserungen erzählen, sondern auch 88% der Bezugspersonen sagen, dass in den akuten Phasen eine spürbare Verbesserung gekommen ist. Also da merkt man schon die Erleichterung.

0: irgendwie oder die Verbesserung der Kommunikation bei allen.
1: Ja, es wirkt, weil man ja auch von Elternseite nicht mehr das Gefühl hat, ich bin alleine. Und man nimmt ja auch den Eltern so ein bisschen die Last und man hilft ihnen ja auch hier gemeinsam einen Weg zu finden aus einer Krisensituation.
0: Wie ist denn das aus eurer Erfahrung jetzt im Verein? Also Eltern können unterstützend sein, können aber auch das Problem sein.
2: Genau. Das war ja auch so ein Riesenfaktor in der Lockdown-Zeit, in der Corona-Zeit. Auf der einen Seite natürlich dieses für viele auch ein bisschen am Anfang zumindest dieses, ich muss nicht in die Schule gehen. Aber es gibt doch eine nicht unbeachtliche Anzahl an Kindern und Jugendlichen, die sehr gerne und sehr viel in der Schule sind, damit sie von zu Hause wegkommen. Das Zuhause, das ist nicht immer ein sicherer Ort. Da steht dann auch manchmal die Therapie einfach an. Weil man dann auch in der Therapie als Betroffener gesagt bekommt, du kannst halt einfach in diesem Umfeld, kannst dir nicht besser gehen. Und das ist nicht etwas, wo du in der Therapie jetzt, wenn du nur nach innen schaust, viel weiterkommen kannst. Da muss man dann einfach immer auch im Notfall dann auch immer einfach warten, bis man 18 ist. So schlimm es klingt, aber da ist man halt einfach abhängig von dem Umfeld und von den Eltern. Diese Entscheidung dann auch zu sagen, stehe ich das weiter durch oder nicht, ist enorm schwierig.
3: Vor allem, man merkt auch teilweise sehr stark, dass die Eltern selbst mit der Situation des Kindes dann noch überfordert sind, weil sie eben nicht wissen, was ist jetzt mit meinem Kind los, wie kann ich ihm am besten helfen. Und da muss man dann auch wirklich als System dort anpacken und die Eltern auch mitführen durch diese Krisenzeiten des Kindes und auch Aufklärung den Eltern geben und den Eltern auch Skills mitgeben, weil man merkt teilweise wirklich, dass sie sichtlich überfordert sind und das nagt dann natürlich auch an der Psyche von den Eltern selbst.
0: Also die Frage ist auch, wer unterstützt Jugendliche, deren Eltern die Rolle nicht übernehmen können?
1: An erster Stelle natürlich die Kinder- und Jugendhilfe oder die eine Erziehungsverantwortung dann übernehmen. Wenn wir jetzt nicht so quasi hochschwellig, sondern niederschwellig denken, sind es vielleicht Lehrer oder eben Ausbildner, die eben hier eine Mentorenfunktion auch übernehmen oder auch vielleicht ein Therapeut, der eben hier auch eine Unterstützung sein kann, um eine Situation durchhalten zu können, die man vielleicht jetzt nicht verändern kann.
0: Und dann ist ja noch die Frage, also gerade bis zumindest 15, also zwischen 15 und 18 ist ja nochmal eine andere Situation. Also wir haben vorhin über die Niederschwelligkeit auch dieses Gesund aus der Krise-Projekts geredet. Wenn man jetzt keine Eltern hat, die einem da auch vielleicht helfen, diesen Zugang zu kriegen, also habt ihr das Gefühl, man könnte in der Niederschwelligkeit, heißt irgendwie Jugendliche, die von sich aus diesen Weg gehen, also man könnte das noch erleichtern? Was bräuchte es da noch an besseren Zugängen?
3: Es würde sich sehr gut anbieten, eben auch Informationsmaterial in den Schulen direkt auszulegen und eventuell auch ein bisschen Aufklärung in den Lehrplan mit aufzunehmen. Ich hatte Gott sei Dank eine sehr gute Lehrerin in Naturwissenschaft damals, die uns eben auch ein bisschen aufgeklärt hat in diese Richtung, was sind jetzt Depressionen, was sind psychische Erkrankungen, auch genügend Informationsmaterial zur Verfügung stellt.
0: Die Frage ist einfach so ein bisschen, welche Barrieren bleiben. Ja, also jetzt versucht man also sprachlich hier was zu machen, es geht aber dann schon auch um soziale Klassen.
2: Es geht auch ums Vertrauen. Kann ich da wirklich offen sein und über meine Probleme sprechen? Was muss jetzt berichtet werden? Was muss jetzt irgendwie gemeldet werden oder nicht? Ist das jetzt etwas, was enorm kritisch ist, was sofort gemeldet wird, wo ich dann Ärger bekomme oder ich in Gefahr laufe, dass die Person, von der ich abhängig bin, Ärger bekomme oder nicht? Ist das Problem groß genug, dass ich dieses Risiko eingehe, da das Gespräch suche? Wenn ich nicht weiß, was hat das für Konsequenzen für mich? Muss ich Schule wechseln? Fliege ich irgendwie aus dieser Klasse raus? Werde ich eingewiesen? Passiert irgendwas mit meinen Eltern, dass ich jetzt ausziehen muss oder sonst irgendwas?
0: Wie sehr müssen Sie dann die Eltern involvieren, Frau Dr. Völkel?
1: Eltern sind natürlich zu informieren, dass Kinder eben hier eine Unterstützung in Anspruch nehmen. Aber es gibt natürlich von Seite jetzt auch das Psychologengesetz oder das Psychotherapeutengesetz regelt das schon sehr streng, dass man eine Verschwiegenheitsverpflichtung hat. Und das ist auch etwas, was wir im Rahmen unserer Aufklärungspflicht auch allen unseren Patienten mitteilen, auch unter 14, dass man ihnen auch zusichert, dass Informationen hier im Raum bleiben, weil unsere Arbeit ist eine Beziehungsarbeit. Ich bekomme erst dann Dinge, die aussprechbar werden, wenn ein Vertrauen da ist. Und es gibt halt gewisse Dinge, die ich sagen muss und die betreffen, wenn das eigene Leben oder das Leben von einem anderen in Gefahr ist. Und das sind wirklich Extremsituationen. Aber man sagt auch, ich werde nie einen Schritt machen, wenn ich etwas erzählen muss, und ich werde dich immer einbinden. Also das ist immer ein Satz, den ich zu jedem meiner Patienten sage.
0: Wir haben es vorher schon gesagt, diese 15 Behandlungseinheiten, die kostenlos sind bei Gesund aus der Krise, das ist mal ein Anfangsangebot und ist jetzt sicher nicht für alles und alle geeignet. Wo würden Sie denn sagen, also für welche Probleme kann so eine Kurzzeitintervention dieser Größenordnung therapeutisch ausreichend sein und wann nicht?
1: Also ich sage jetzt einmal Belastungen oder Krisensituationen, wenn das Haustier verstorben ist, wenn man irgendwie einen Umzug, einen Konflikt, eine Stresssituation, eine schlechte Note, wenn ich merke, es läuft etwas bei mir aus dem Ruder in meinem Leben, es ist so ein Live-Event, etwas, was auf mich einströmt, mit dem ich nicht zurechtkomme, wo ich wieder so meine Spur finden muss. Da passen 10 bis 15 Stunden gut. Oder auch, wenn man einmal Sorgen hat, weil seinem Elternteil nicht gut geht. Also wir haben ja noch das große Thema Kinder psychisch kranker Eltern, auch zu erklären, was ist psychische Erkrankung, was ist eine Belastung, was gehört zu meinem Leben dazu, also um wieder so einen Fahrplan für den eigenen Lebensbereich zu bekommen. Alles darüber hinaus, wenn ich wirklich von einer psychischen Erkrankung spreche, dann braucht schon mehr als 15 Stunden.
0: Der Rechnungshof hat ja 2025 festgestellt, in 12 von 32 österreichischen Versorgungsregionen war die ambulante Kinder- und Jugendpsychiatrische Versorgung mangelhaft. Das heißt, bei Testanrufen 2024 lag die durchschnittliche Wartezeit bei Wiener Vertragsfachärztinnen bei 90 Tagen. Jetzt ist meine Frage, was bedeuten denn 3 Monate Wartezeit zum Beispiel beim Verlauf einer Depression oder Angststörung für einen jungen Menschen?
1: Nichts Gutes. Wir wissen, wie immer in der Medizin, je früher umso besser, je früher ich behandeln kann, kann ich auch noch entgegenwirken, dass etwas einen chronischen Verlauf nimmt oder sich zu einer größeren Belastung auswächst. Und das sind natürlich Zeiten, die einem nicht sehr froh machen.
0: Da habt ihr, glaube ich, auch einiges dazu zu sagen, oder?
3: Ich glaube, wir können davon ein Lied singen. Erstens einmal, bis man überhaupt jemanden gefunden hat, der überhaupt noch Patienten aufnimmt, können schon 3 Monate vergehen gefühlt. Und dann noch einmal die 3 Monate warten, bis man dort wirklich hingeht. Und dann dauert es ja auch noch ein bisschen, um herauszufinden, kann ich zu dieser Person ein Vertrauen aufbauen? Fühle ich mich bei dieser Person wohl? Passt diese Therapieart auch zu mir und zu meiner Krankheit? Und wenn man dann draufkommt, dass es jetzt das Falsche für einen ist, kann es schon sehr belastend sein, diesen ganzen Weg wieder von vorne zu gehen. Und die Wartezeiten werden ja leider Gottes nicht kürzer, sondern im Gegenteil immer länger.
0: Was kriegt ihr da zum Beispiel, wenn ihr da mit Experten und Expertinnen an einem Tisch sitzt und eure Expertise gefragt wird? Gibt es da irgendein Angebot, eine Aussicht, irgendetwas, woran gearbeitet wird, wo ihr das Gefühl habt, das geht in die Richtung, die ihr euch vorstellt?
2: Aus Patientinnensicht, wenn ich jetzt zurückdenke an meine Situation oder Situationen, in denen ich Personen begleitet habe durch Krisen oder auch das Feedback, das wir einholen, sehen wir, dass das sehr, sehr viel Pflaster und Verband drüber, also das Symptombehandeln ist. Also sehr viel ein, wie bekommen wir dich aus dieser Krise raus und nicht wie verhindern wir, dass sie wieder eintreten. Natürlich ist da diese Überlastung des Systems, die das auch fördert, wo man eben sieht, okay, ich warte jetzt 3 Monate auf einen regulären Termin. Was passiert in dieser Zeit? Auf der einen Seite ein gewisser Wettbewerb. Wenn man sieht, nur denen, denen es am schlechtesten geht, die bekommen Unterstützung. Kann ich mir dann 3 Monate vorstellen, noch so zu leben oder kürze ich das ab? Auf der anderen Seite, welche selbstzerstörerischen Verhaltensweisen oder ungesunde Verhaltensweisen entwickeln sich in der Zeit, mit denen ich dann vielleicht es doch noch erträglich machen kann? Da sehen wir dann halt vor allem irgendwie Süchte, Online-Spielsucht ist jetzt ein Riesenthema ja auch geworden. Essstörungen, Kaufsucht. Und natürlich auch das Umfeld, das dann mit reingezogen wird. Welche befreundete Person möchte so eine nahestehende Person im Stich lassen? Und ich weiß, es wurden jetzt viele Personen erwähnt an Umfeld und es waren immer erwachsene Personen. Aber in der Praxis sind es dann doch die Freundinnen und Freunde, das direkte Umfeld, die eben das meiste Vertrauen genießen und sich auch am meisten verantwortlich fühlen und dann auch am weitesten gehen, diese Person zu unterstützen. Und das heißt dann meistens, dass sie über ihre eigenen Grenzen gehen und am Ende hat man nicht eine Person, die Hilfe braucht, sondern fünf. Und dann machen sich die Eltern auch noch große Sorgen und die schlafen dann auch zu wenig und dann müssen sie auch in den Krankenstand gehen. Und das ist dann wie das erste Domino, das fällt und dann immer größere Wellen schlägt. Und da dann einfach nur zu sagen, okay, wir haben da dieses letzte Netz, die Psychiatrie oder die Akutambulanz, die dann auch wieder nur mit schweren Medikamenten schaut, die Person zum Schlafen zu bringen oder die akute Krise irgendwie einzudämmen, ist halt kein nachhaltiger Weg.
0: Wissenschaft kann Risikofaktoren untersuchen und Behandlungseffekte vergleichen. Erfahrungswissen zeigt aber, wie Versorgung dann tatsächlich erlebt wird und kann sichtbar machen, auch welche Fragen in Studien noch gar nicht gestellt werden. Ich habe heute viele Untersuchungen und Daten genannt, weil man sich daran so ein bisschen orientieren kann. Man muss sie halt dann zu lesen wissen. Sie haben uns da einiges darüber erzählt, Frau Völkel. Meine Frage ist, was fehlt denn an Datenlage aus Ihrer Sicht, wo Sie das Gefühl haben, das könnte uns weiterhelfen, um genau hier noch vielleicht effizienter, nachhaltiger zu arbeiten?
1: Eine sehr gute und zugleich auch sehr schwierige Frage, weil ich denke, es gibt die Jugendstudien. Ich denke, gerade Betroffene, die in Institutionen sind oder denen so schlecht gegangen ist, wo wir jetzt nicht so eine rezente Datenlage haben. Ich denke, die Initiative Change for the Youth ist eine, die das jetzt auch einmal sichtbar gemacht hat, nämlich dort, wo auch stationäre Einrichtungen, Ambulanzen vielleicht noch ansetzen können. Wir können jetzt auch diesen personellen Mangel nicht wegzaubern, auch wenn wir es wollten. Ich habe noch gelernt, in meiner Ausbildung das Schlüssel-Schloss-Prinzip. Das heißt, welche Therapie passt zu welchem Patienten und wo müssen wir ansetzen, was ist effizient. Natürlich haben wir da auch Studien, aber vielleicht, dass wir noch einmal ein bisschen genauer darauf achten und schauen.
0: Gibt es aus eurer Sicht was, wo ihr das Gefühl habt, da gibt es ein totales Datenloch? Da weiß man eigentlich viel zu wenig über die betroffenen Menschen und wie man da Antworten finden könnte.
3: Auf jeden Fall einmal die Informationssuche. Wie kann ich als Patient herausfinden, ob ich Hilfe brauche? Da gibt es unseres Wissens nach wirklich ein großes Loch, weil Betroffene teilweise selbst nicht wissen, wie sie überhaupt zu der Hilfe, die sie brauchen, kommen können. Dann natürlich auch die Präventionsarbeit und Aufklärungsarbeit. Also ich glaube, das ist, was ich so mitbekommen habe, auch durch meine berufliche Laufbahn, dass das so ein Generalleiden in der Medizin ist, dass da dann eher weniger präventiv gearbeitet wird, sondern erst dann angesetzt wird, wenn die Krankheit sich schon manifestiert hat. Da müsste man wirklich einmal auch Studien eventuell durchführen, die dann aufzeigen, wie kann sich da irgendwas verändern, wenn man präventiv ansetzt.
1: Ja, diese Studien gibt es ja, also die haben wir und wir wissen, dass Prävention wirkt. Und leider ist das in vielen Bereichen dann der Rotstift, wo die Prävention als erstes wegkommt. Aber ich bin auch bei der Prävention und ich halte die als eine ganz wichtige Säule in unserem Gesundheitssystem.
0: Dann ist meine ganz letzte Frage, welche Reform braucht denn keine weitere Studie, sondern eine politische Entscheidung?
2: Wo setzen wir als Gesellschaft unsere Prioritäten? Wie wichtig ist uns unser Gesundheitssystem? Nicht nur mentale Gesundheit, sondern auch körperliche Gesundheit. Und gehen wir uns damit zufrieden, dass wenn das Personal im Gesundheitswesen überlastet ist, dass dann auch die Qualität der Versorgung immer weiter sinkt? Auch wenn ich physisch eine Person vor mir habe, die mich behandelt. Ob das ausreicht, wenn diese Person so im Burnout ist, dass sie eigentlich nur noch wie ein Roboter fix eingearbeitete Dinge machen kann, die vielleicht zutreffen auf mich, aber vielleicht auch nicht.
1: Ja, ich denke auch so dieses Bekennen zu einer gesunden Gesellschaft und was braucht es dafür? Nicht nur bei den Kindern und Jugendlichen, weil die sind ja auch ein Spiegel von uns Erwachsenen. Und wenn wir da hinschauen, gibt es ja auch immens viele Belastungen durch all die Krisen, durch Überforderungen. Und ich denke auch so, was ist es uns wert, in Gesundheit und Bildung zu investieren und wo muss dann vielleicht anderwo angespart werden? Aber das sind vielleicht zwei Bereiche, die nicht so populär sind, Gesundheit und Bildung, hier viel Geld zu investieren.
0: Aber gut, dass Sie es aussprechen. Vielen Dank für den Besuch im Studio, allen dreien. Ja, und das Team dieser Sendung heute waren Gerald Domian von der Technik, Sandra Knopp Regie, Martin Heidinger Redaktion und Elisabeth Scharan Gestaltung und Moderation.
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5: Die Aufnahmen des Jahrhunderttenors Fritz Wunderlich sind bis heute unübertroffen.

0: Schlafen. Manche von ihnen waren lange Zeit im Dornröschenschlaf. Der Bayerische Rundfunk etwa hat kürzlich eine Aufnahme veröffentlicht, in der der unvergessene Sänger 1960 in »Die schweigsame Frau« von Richard Strauss zu hören ist. Stimmen hören um 14.05 Uhr. Jedes Jahr zieht es mehr Menschen in die Berge. Wenn jemand in Not gerät, rückt die Bergrettung aus.
1: Ich bin selber sehr gerne in den Bergen unterwegs. Und sollte ich mich einmal verletzen, dann bin ich auch sehr, sehr froh, dass es dann jemanden gibt, der was mich da holt bzw. versorgt oder unterstützt. Und das möchte ich auch zurückgeben.
0: Moment hat einen Tag im Tiroler Jammtal verbracht und angehende Bergretterinnen und Bergretter begleitet. Ein Report um 15.30 Uhr, heute in Österreich 1.
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3: Am Mikrofon ist Rainer Hans, es ist 1 Uhr. Auch wenn EU-Kommissionspräsidentin von der Leyen ein Social-Media-Verbot bis 13 will,
4: no social media under the age of 30.
3: Österreich will im nationalen Alleingang festhalten. Schon mit Jahresbeginn sollen bei uns Social-Media-Plattformen für alle unter 14 verboten werden, berichtet Felix Novak.
5: Die Richtung der EU-Kommission stimme, das Tempo weniger, das sagt sinngemäß Digitalisierungsstaatssekretär Preul von der ÖVP. Schon Anfang 2027 soll das nationale Verbot in Österreich in Kraft treten. Es soll bis zum 14. Geburtstag gelten und damit ein Jahr länger, als es auf EU-Ebene geplant ist.
6: Ich glaube, dass 13 Jahre zu niedrig angesetzt ist. Ich würde mir wünschen, dass es höher ist, nämlich mit 14 Jahren. Nichtsdestotrotz, wir müssen es möglichst rasch irgendwie umsetzen. Das bedeutet, wir können aus meiner Sicht, wenn die europäische Ebene jetzt weitere 3 Jahre braucht, ganz einfach nicht warten.
5: Nächste Woche geht für das österreichische Vorhaben die Begutachtung zu Ende. Parallel muss die EU-Kommission zustimmen, die nationalen Alleingängen aber eher skeptisch gegenübersteht. Eine Rückmeldung aus Brüssel wird bis Ende Oktober erwartet. Sollte es dort gröbere Bedenken geben, könnte sich das österreichische Social-Media-Verbot durchaus noch verzögern.
3: Ägypten hat eine neue Bedrohung für die nationale Sicherheit entdeckt, und zwar die beliebte Comicfigur SpongeBob Schwammkopf. Vor allem junge Ägypterinnen und Ägypter machen auf Social Media mit KI aus der Welt des gelben Schwamms eine Satire auf ihren Alltag, berichtet unser Korrespondent Paul Huemer.
7: Diese Titelmusik erkennt jedes Kind, selbst auf Arabisch. Weltweit ist der quadratische Schwamm ein Hit. Doch in Ägypten ist SpongeBob zum politischen Aktivisten geworden. Junge Ägypter machen mit künstlicher Intelligenz aus Bikini Bottom ihre eigene Welt. Explodierende Mieten, korrupte Minister und SpongeBobs geldgieriger Chef Mr. Krabs als Präsident Al-Sisi. Begonnen hat der Trend mit einer Facebook-Gruppe. Heute ist SpongeBob ein Ventil für politischen Frust geworden. Die Regierung versteht dabei keinen Spaß, lässt die Clips löschen, droht mit hohen Strafen und vermutet dahinter sogar die oppositionelle Muslimbruderschaft. Dabei sagt die 15-jährige Gründerin selbst, es war als Witz gedacht. Ein Witz, den in Ägypten jedes Kind versteht, und vielleicht macht genau das die Regierung so nervös.
3: Und in der neuen Formel-1-Saison 2027 kehren die Rennen in Portimão in Portugal und Istanbul in der Türkei zurück. Zandvoort und Barcelona fallen dafür weg. Außerdem wird es an 10 Wochenenden Sprintrennen geben, 4 mehr als zuletzt. Und jetzt zum Wetter und zu Thomas Wasthal.
8: In vielen Regionen regnet es in den nächsten Stunden noch. Auch Gewitter und starke Windböen können dabei sein. Tagsüber wird der Regen heute im Großteil Österreichs im Laufe des Vormittags seltener. Zum Nachmittag hin lockern die Wolken auf und lassen zeitweise auch schon die Sonne durch. Im Rheintal kann es etwas früher auflockern, da ist die Sonne schon am Vormittag dabei. Hartnäckig halten sich heute die Regenwolken im Süden, wahrscheinlich bis in den Nachmittag hinein. Und es ist deutlich kühler als gestern. Die Höchsttemperaturen liegen heute nur noch zwischen 14 und 22 Grad.

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1: 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Sie hören Rundfunkproduktionen und Live-Mitschnitte öffentlich-rechtlicher Radiosender aus

aller Welt. Aufnahmen, die großteils nicht auf Tonträger erschienen sind, die Sie daher nur bei uns hören können. Auf dem Programm steht heute der Mitschnitt eines Konzertes, das am 18. Juni 2026 in der Konzertkirchen in Kopenhagen stattgefunden hat. Das Klaviertrio in G-Moll Opus 15 von Bedřich Smetana steht auf dem Programm, gespielt vom Trio Teros.

Klaviertrio in G-Moll, das Opus 15 von Bedřich Smetana. Musiziert hat das Trio Teros. Anna Agafia, Violine, Jonathan Svensson, Cello und Gustav Pikut, Klavier. Sie hören einen Mitschnitt aus Kopenhagen vom 18. Juni 2026, aufgezeichnet vom öffentlich-rechtlichen Dänemarks Radio. Nächster Programmpunkt: die Sonate für Flöte und Klavier von Francis Poulenc. Erster Satz: Allegro malinconico. Zweiter Satz: Cantilen. Dritter Satz: Presto giocoso. Es spielen Ottilia Zielke Flöte und Sergei Rietkin Klavier.

Sonate für Flöte und Klavier von Francis Poulenc mit der Flötistin Ottilia Zielke und dem Pianisten Sergei Rietkin. Weiter geht es beim Konzert in Kopenhagen, das am 18. Juni 2026 stattgefunden hat. Grażyna Bacewicz, Klavierquintett Nummer 1, erster Satz Moderato molto espressivo, zweiter Satz Presto, dritter Satz Grave und der abschließende vierte Satz Con Passione. Ludwig Gudim und Claire Wells, Violine, Michael Andreas Grolit, Viola, Can Sincara, Cello und Sergei Rietkin, Klavier.